0: Sachen gemacht? Ist doch abenteuerlich.
1: Zugegeben. Hier, dein Handy.
0: Danke.
2: Ben, eine Frage. So wie du Falkenberg einschätzt, was für einen Wagen fährt er?
0: Ja, er ist ein älterer Herr mit gepflegtem Auftreten und scheint recht wohlhabend. Ich nehme an, er fährt was Großes. Ein 7er Fusion vielleicht.
2: Und was steht da vor dem Haus?
0: Ein halb verrosteter Bogart Viva. Sieht schlimmer aus als der, den wir damals gefahren sind. Was, Thomas?
1: Du meinst, das ist nicht sein Wagen, Theo?
2: Bestimmt nicht. Und er hat mir auch nicht den Eindruck eines Kranken gemacht. Ist das nun Grund genug, hier ein bisschen herumzuschnüffeln?
0: Wir könnten das Haus beobachten.
1: Unauffällig weitergehen. Da war gerade jemand am Fenster. Ein Mann, aber nicht Falkenberg.
0: Ja, ich habe eine Idee. Ich setze mich in den Wagen und fahre ein Stück die Straße hinauf, halte und komme zu Fuß zurück, sodass es aussieht, als wären wir fortgefahren. Ich habe das Gefühl, sobald wir weg sind, tut sich hier was.
2: Du könntest recht haben. Das versuchen wir.

0: bin ich wieder, Freunde. Habe ich was verpasst?
1: Ja, eine Person, vermutlich ein junger Mann, hat die Sternwarte verlassen, ist zum Haus gelaufen und hat geklopft. Falkenberg hat aufgemacht und ihn hineingelassen.
0: Sollten mal einen Blick in die Sternwarte werfen.
1: Und hoffen, dass außer dem Kerl sonst niemand drin war.
2: Das wäre dann schon der zweite Einbruch mit euch. Ich verstehe nicht, warum ich immer noch dabei bin.
0: Wenn die Tür offen steht, ist es nur Hausfriedensbruch.
2: Beruhigend.
1: Die Tür ist tatsächlich nicht abgeschlossen.
0: Schnell, rein!
3: Ich werfe mal einen Blick durchs Teleskop.
1: Ben, da! Eine ganze Menge an Papieren und Bildern.
0: Eine Stadtkarte von Pyrrhus. Ein paar Flächen sind rot markiert und mit Fragezeichen versehen.
1: Da liegen auch Ausdrucke von irgendwelchen orangenen Flächen auf grauem Untergrund. Keine Ahnung, was das sein soll.
3: Ja, das ist das, was ich hier sehe. Orangene Flächen. Ich glaube, es sind Fenster. Aber viel mehr ist nicht zu erkennen. Jetzt ist noch irgendein anderes Licht angegangen. Ein Scheinwerfer oder so. Ich sehe Mauern. Einen Hof vielleicht.
0: Das heißt, er glotzt mit einem Weltraumteleskop durch anderer Leute Fenster? Das habe ich auch noch nicht gehört. Dass das überhaupt geht?
3: Zeig mal die Karte. Ja, das sieht tatsächlich so aus, als würde hier jemand einen heimlichen Blick auf Pyrrhus werfen. Die Richtung stimmt.
0: Es wundert mich, dass überhaupt was zu sehen ist. Da braucht es doch nur ein bisschen diesig zu sein und man sieht nur noch grau.
3: Mich verwundert eher, dass auf Pyrrhus Lichter brennen. Die Stadt ist seit langem verlassen.
1: Eigenartig. Und jetzt?
4: Wo sind Buck und Martin? Was haben Sie mit ihnen gemacht?
0: Was meinen Sie?
4: Ich weiß, dass ihr sie habt. Sag mir, wo sie sind, oder ich schlitze ihr die Kehle auf.
5: Hilfe!
0: Susanne!
1: Nehmen Sie das Messer weg. Ich flehe Sie an, lassen Sie das.
4: Wo sind Buck und Martin? Wenn ihr sie auf dem Gewissen habt, dann...
0: Jetzt beruhigen Sie sich bitte und legen Sie das Messer weg. Ich glaube, hier liegt eine Verwechslung vor. Wir können uns erklären.
4: Ich will keine Erklärungen. Ich will antworten.
0: Wir wissen nicht, wovon Sie reden. Ich schwöre es Ihnen. Wir sind nur wegen Susanne hier. Einzig und allein wegen Susanne. Ihre Eltern haben uns beauftragt, sie zu suchen, weil sie von zu Hause weggelaufen ist. Und weil sie Sterne liebt, sind wir natürlich als erstes hierher gefahren.
4: Unsinn!
5: Nein! Warte, Phil. Ich glaube, sie sagen die Wahrheit. Sowas sieht meinen Eltern ähnlich. Und alle anderen können nicht gewusst haben, dass ich hier bin.
4: Was? Bist du sicher?
5: Ja. Die drei sind ungefährlich.
4: Gut, wenn du meinst...
0: Jetzt bin ich überfordert.
5: Entschuldigen Sie die Unannehmlichkeiten. Aber bitte sagen Sie meinen Eltern, dass es mir gut geht. Und dass ich in ein paar Tagen zurückkomme.
0: Das ist... Susanne, wie stellst du dir das vor?
1: Du kannst doch nicht von uns erwarten, dass wir deinen Eltern verschweigen, wo du bist.
5: Bitte. Ich bezahle auch dafür. Sie arbeiten doch gegen Honorar, oder? Was verlangen Sie?
0: Susanne, jetzt red doch keinen Unsinn.
3: Susanne, deine Eltern machen sich Sorgen. Und Valeria auch.
5: Ich komme nicht mit. Ist das klar? Warum verstehen Sie das nicht?
0: Können wir nicht erstmal in Ruhe darüber reden? Du könntest uns erklären, was hier überhaupt los ist. Vielleicht verstehen wir es dann.
5: Gut. Gut, okay, das können wir.
4: Kommt mit.

0: Haben wir euch einen großen Schrecken eingejagt?
1: Das ist gar kein Ausdruck.
2: Oh, wie du da mit dem Messer herumgefuchtelt hast, Phil. Das war nicht ohne.
3: Er hat die Klinge nach außen gehalten. Auch aus Versehen hätte mir nichts passieren können.
4: Es war trotzdem leichtfertig.
0: Wir dachten eben, ihr wäret jemand anderes.
1: Und damit wären wir an der Stelle angekommen, an der ihr uns bitte erklärt, wer ihr seid und was ihr hier macht.
4: Was sie machen, wissen wir ja. Sie beobachten irgendeinen Vorgang im Pyrrhus.
0: Das ist wahr. Also, ich bin Phil Fuberts, das habe ich ja schon gesagt. Und das hier ist Ed Carnaby.
5: Hi.
4: Und dich habe ich durchs Fenster gesehen.
5: Ich wollte beobachten, ob ihr wirklich wegfahrt. Aber ihr hattet ja bereits Verdacht geschöpft.
0: Mr. Falkenberg habt ihr ja schon kennengelernt. Und wegen Susanne seid ihr überhaupt hier.
6: Möchten Sie vielleicht einen Teller Bolognese? Wir waren gerade dabei zu essen, als Ed sie in die Sternwarte hat einbrechen sehen.
2: Nein, danke. Ich bekomme keinen Bissen runter, bis ich nicht endlich weiß, was für ein Zirkus hier veranstaltet wird.
1: Ich hätte gern einen Teller, wenn es keine Umstände macht.
6: Aber gerne.
5: Ehrlich gesagt, es wäre mir lieber, wenn ihr verschwinden und das Mädchen mitnehmen würdet.
0: Meinst du?
5: Die Sache entgleitet uns, Phil.
0: Das tut sie schon, seit wir in Pyrrhus waren.
5: Trotzdem, je mehr Leute damit reingezogen werden, desto... Ich habe seit dem Anruf einfach ein schlechtes Gefühl. Und ich will nicht, dass Susanne etwas zustößt.
3: Ich werde nicht gehen.
5: Aber...
0: Lass sie, Ed.
1: Um euch die Entscheidung abzunehmen, es macht uns überhaupt nichts aus, auf der Stelle von hier zu verschwinden. Aber dann rechnet nicht mit unserem guten Willen. Da hier der Anschein erweckt wird, dass ihr beide Geiselnehmer seid und wir Susanne in Gefahr sehen, haben wir absolut kein Problem damit, die Polizei zu rufen, Susanne hier rauszuholen und euch festnehmen zu lassen. Auch wenn ich zugeben muss, dass das alles nach einer eher behäbigen Geiselnahme aussieht.
0: Im Grunde habt ihr recht. Also, Ed, es tut mir leid, aber ich glaube, es ist einfacher, wenn wir den Herren Detektiven erzählen, was los ist.
5: Okay, auf deine Verantwortung.
0: Wir waren eigentlich zu viert. Buck, Martin, Ed und ich. Einmal im Monat sind wir mit einem Boot nach Pyrrhus gefahren, um uns die leere Stadt anzusehen und, ja, ein paar Sachen mitzunehmen.
4: Ihr seid Urban Explorer?
0: Genau.
4: Naja, streng genommen nicht. Urban Explorer, die was auf sich halten, lehnen es ab, die erkundeten Gelände auszubeuten.
0: Das tun wir eigentlich auch. Meistens haben wir Sachen aus unseren alten Wohnungen mitgenommen. Sachen, die unsere Eltern zurücklassen mussten, als die Stadt evakuiert wurde. Alte Familienerbstücke und Kindheitserinnerungen.
4: Na, aber nicht nur.
0: Nein. Nein, manchmal haben wir auch andere Sachen mitgenommen.
5: Aber ihr versteht das nicht. Ihr könnt das nicht verstehen. Ihr seid nicht von hier, nicht wahr?
4: Nein.
5: Ihr musstet eure Heimat nicht verlassen. Habt nicht Job und Wohnung verloren. Standet nicht plötzlich im Regen.
4: Na, so alt seid ihr nicht. Es waren doch wohl eher eure Eltern, die ihren Job verloren haben, oder?
5: Aber kommt das nicht auf das Gleiche heraus? In Pyrrhus haben wir gut gelebt und innerhalb eines Jahres gehörten wir zu den Mittellosen. Die Politiker haben uns das Blaue vom Himmel versprochen. Sobald jeder seinen Platz in der neuen Stadt gefunden hätte, gäbe es einen enormen Aufschwung, haben sie gesagt. Unsere Eltern haben uns immer erzählt, nach den Regenjahren würde alles besser werden. Aber nichts wurde besser. Im Gegenteil. Das wollten wir ändern. Wir wollten uns zurückholen, was man uns durch Pfusch genommen hatte. Ist das so schwer zu verstehen?
4: Nein, nein. Ich denke, ich kann es mir vorstellen.
0: Vor 10 Tagen waren wir wieder in Pyrrhus. Wir hätten uns nie getraut, allzu weit in die Innenstadt vorzudringen. Aber dieses Mal wollten wir es wagen. Buck hatte dafür einen Geigerzähler organisiert, damit wir vor intensiver Strahlung gewarnt werden. Wir wollten eine Menge Fotos von der Innenstadt machen. Haben gehofft, sie an ein Magazin oder so verkaufen zu können.
5: Es war fantastisch. Wir, zu viert, in einer menschenleeren Stadt. Dieses Gefühl, es war unglaublich.
1: Und dann ist irgendwas schiefgelaufen.
0: Plötzlich hörten wir Motorengeräusche. Zuerst dachten wir, es müssten andere Urban Explorer sein. Aber dann haben wir sie gesehen. Mehrere Militärfahrzeuge schossen plötzlich um die Ecke. Ich nehme an, es war eine militärische Übung. Vor Schreck sind wir davongelaufen. Die Fahrzeuge uns hinterher. Wir wollten nur fort.
1: aber es hat nicht geklappt.
0: Für Buck und Martin nicht. Ich weiß gar nicht mehr genau, was passiert ist. Ich glaube, Buck ist gestürzt und Martin wollte ihm helfen. Jedenfalls, als Ed und ich am Boot ankamen und bemerkten, dass Buck und Martin fehlten, da...
5: Wir haben Panik bekommen und sind abgehauen. Schöne Freunde sind wir, was?
1: Naja, ihr hättet einen riesen Ärger bekommen.
0: Das dachten wir ja auch. Als wir wieder daheim waren, waren wir völlig fertig.
5: Wir haben uns geschämt.
0: Wir glaubten, dass man Buck und Martin nach Napyrus zurückbringen und verhaften würde. Dass sie eine Strafe bekommen würden, ein Bußgeld oder ein paar Wochen Knast. Aber sie kamen nicht zurück. Tagelang haben wir bei ihnen zu Hause angerufen. Nichts.
5: Dann kam der Anruf von Buck. Ich war überglücklich, als ich seinen Namen im Display gesehen habe. Aber es war nicht Buck. Es war eine Frau. Sie sagte uns, dass wir am Tag darauf erneut nach Pyrrhus kommen sollten, wenn wir unsere Freunde wiedersehen wollten. Aber das haben wir nicht getan.
0: Wir hatten Angst. Sie sagte uns, wenn wir Polizei oder Presse einschalten, könnten wir die Nummern von Buck und Martin aus unserem Adressbuch streichen.
1: Wieso seid ihr nicht einfach hingefahren?
0: Hörst du nicht zu? Wir hatten Angst. Wir dachten, sie wollten uns umbringen.
5: Bald rief sie noch einmal an und sagte, wenn wir nicht zu ihnen kämen, dann würden sie uns eben holen. Wir haben sofort aufgelegt, damit sie uns nicht orten können.
1: Und dann seid ihr hierher gefahren.
0: Genau. Wir kannten Mr. Falkenberg. Waren schon oft als Gäste im Observatorium und wussten aus den Vorführungen, dass man mit dem Teleskop auf Pyrrhus blicken konnte.
6: Ja, das habe ich jedes Mal erzählt, weil ich es für ein interessantes Kuriosum hielt. Ich konnte doch nicht ahnen, dass jemand auf die Idee käme, das wirklich zu versuchen.
1: Ihr habt also Herrn Falkenberg dazu gezwungen, das Observatorium zu schließen und euch das Teleskop benutzen zu lassen. Ihr habt ihn festgehalten und, wenn ich das richtig überblicke, das Telefon abgeschaltet.
5: Ich gebe ja zu, das klingt verbrecherisch, aber...
6: Aber nach einer Weile fand ich das gar nicht mehr schlimm. Die beiden haben mir ihre Geschichte erzählt und ich war, muss ich zugeben, fasziniert davon.
5: Ist das Ihr Ernst?
6: Mein völliger Ernst. Ich hätte sogar die Möglichkeit gehabt, Hilfe zu rufen. Das Telefon drüben im Büro des Observatoriums funktioniert nämlich noch. Es machte mir auch nichts aus, auf den Besucherverkehr zu verzichten. Gerade in den letzten beiden Wochen waren doch einige Leute da, um den Kometen zu sehen.
1: Vorhin kam dann zufälligerweise auch noch Susanne dazu. Da sie Falkenberg kannte, hat sie sich nicht abwimmeln lassen.
6: Ich habe Ed und Phil erklärt, dass sie von Susanne nichts zu befürchten haben. Außerdem wollte ich sie nicht zurückschicken. Sie war ja bereits den ganzen Tag unterwegs und es war ja auch dunkel geworden.
1: Ich will das mal glauben. Aber wozu das Ganze? Was wolltet ihr mit dem Teleskop? Beweise dafür, was auf Pyrrhus los ist?
0: Wir wollten ein Druckmittel. Und das haben wir. Das Teleskop verfügt über einen Astrographen, mit dem wir Bilder geschossen haben.
2: Bilder von einem Fenster und einem Hof.
0: Ein Hof?
4: Also, als ich vorhin einen Blick riskiert habe, konnte man einen Hof im Scheinwerferlicht sehen.
0: Verdammt, das ist was Neues. Ed!
5: Schon unterwegs.
0: Wir wollten diese Leute erpressen. Die Fotos gegen Buck und Martin. Ich habe Bucks Nummer gewählt, um diese Frau zu sprechen. Doch dieses Mal ging Buck selbst ran. Ich erkundigte mich, ob alles in Ordnung sei. Doch er klang verwundert und sagte mir, ich klinge so aufgeregt. Warum ich mich so lange nicht gemeldet hätte, fragte er. Er klang ein wenig müde, irgendwie betrunken. Ja, das ist das richtige Wort dafür. Betrunken klang er. Etwas stimmte nicht mit ihm. Das hat mir Angst gemacht. Und ich habe aufgelegt. Das war vor ein paar Stunden.
1: Das klingt alles abenteuerlich.
0: Das kann ich nicht abstreiten.
4: Und jetzt, Ben?
1: Also, wenn Mr. Falkenberg euch beiden sein Observatorium zur Verfügung stellt, dann ist das seine Entscheidung.
2: Sehe ich auch so.
0: Also werdet ihr nicht die Polizei rufen?
2: Nein.
1: Trotzdem wäre es uns sehr recht, wenn Susanne uns begleiten würde.
3: Nein, das geht nicht.
1: Susanne, deine Eltern machen sich große Sorgen. Verstehst du das nicht?
3: Wieso muss ich immer irgendetwas verstehen? Wieso versucht ihr nicht mal, mich zu verstehen?
1: Das wollen wir ja, aber ich finde, wir sollten das nicht hier besprechen.
4: Lass mal, Ben. Susanne, darf ich mit dir unter vier Augen sprechen? Ich bin Theo.
3: Na schön. Wenn's sein muss.
6: Ich kann Ihnen in der Zwischenzeit ein paar interessante Fakten über den Kometen erzählen, den man zurzeit beobachten kann. In meinem Studierzimmer habe ich etliche astrographische Karten. Es ist faszinierend, sage ich Ihnen.
2: Gerne.
4: Meinen Respekt, Susanne.
3: Wofür denn?
4: Na, das ist eine ganz schöne Strecke von eurem Haus bis hierher. Also, mir wäre da nach der Hälfte die Puste ausgegangen.
3: Ich laufe eben gerne. Aber weit war es trotzdem. Mir tun die Füße immer noch weh.
4: Ja, das kann ich mir vorstellen. Es war ziemlich mutig von dir, die Geisel für zwei Kerle zu spielen, die du gar nicht kennst.
3: Es fühlte sich richtig an.
4: Warst du aufgeregt?
3: Ein wenig.
4: Aber es hat dir auch Spaß gemacht.
3: Wenn du glaubst, ich wüsste nicht, was du gerade mit mir machst, dann täuschst du dich.
4: So? Von was mache ich denn?
3: Du willst mich nur bequatschen, mit euch mitzufahren, damit ich mir von meinen Eltern eine Standpauke einfahren kann.
4: Nein. Im Gegenteil. Ich will, dass du zu Ende bringst, weswegen du überhaupt erst fortgegangen bist. Aber ich möchte erstens, dass du deinen Eltern Bescheid gibst, damit sie sich nicht unnötige Sorgen machen. Und zweitens werden wir drei hierbleiben, um auf dich Acht zu geben. Ist dir das recht?
3: Von mir aus okay. Vielleicht könnt ihr mir ja helfen.
4: Du meinst, wegen dieser beiden Typen?
3: Woher weißt du?
4: Ich kann Gedanken lesen. Du willst, dass sie verschwinden, ja?
3: Genau.
4: Ist das wegen des Kerls, der dich verfolgt?
3: Das geht dich nichts an.
4: Ja, aber vielleicht kann ich dir helfen. Erzähl mir was. Über diesen Bob.
3: Ich weiß nichts über ihn. Ich...
1: Leute, Besuch.
4: Was?
1: Ans Fenster.
6: Das sind drei große Transporter. Sie fahren auf den Hof.
1: Die sehen nicht nach regulären Besuchern aus.
6: Ganz bestimmt nicht.
2: Ich ahne Schreckliches.
1: Da, Leute steigen aus. Uniformierte.
2: Scheiße, Ed ist in der Sternwarte. Ich muss ihn anrufen.
1: Zu spät, sie sind schon drin.
2: Verdammt, und die anderen kommen hierher.
4: Ich habe kein gutes Gefühl dabei.
2: Ich auch nicht. Versteckt euch. Los.
1: Susanne, komm.
2: Ben, nach oben. Hier rein. Und Tür zu.
3: Was sind denn das für Leute?
1: Kannst du was hören, Thomas?
2: Sie sind reingekommen. Ich höre Falkenberg reden. Er klingt aufgebracht.
1: Habt ihr gesehen, wohin Theo gegangen ist?
3: Ich glaube... Er versteckt sich im Schrank unter der Spüle.
2: Gar nicht so blöd. Da würde ich nicht nachsehen.
3: Wieso verstecken wir uns überhaupt?
1: Ist so ein Gefühl. Nach Sternguckern sahen diese Leute jedenfalls nicht aus.
2: Verdammt, sie kommen hoch. Jetzt sind wir dran. Los, aus dem Fenster nach draußen.
1: Wir können das Fenster von außen nicht mehr schließen. Das verrät uns doch.
2: Dann verschwindet ihr beide. Macht euch davon und holt Hilfe.
1: Nein, ich... Okay, wir sind schon weg.
2: Ich zähle auf euch.
1: Komm, Susanne, ich helfe dir.
2: Wir sehen uns später, Ben.
7: Halt, wo soll's denn hingehen?
2: Wie bitte?
7: Kommen Sie mit nach unten.
2: Wer sind Sie überhaupt?
7: Ich habe keine Berechtigung, Ihnen das mitzuteilen.
2: Kann ich dann vielleicht Ihren Vorgesetzten sprechen?
7: Ja, Sie können. Mitkommen.
2: Und wenn ich mich weigere?
7: Sie werden sich nicht weigern.
2: Na gut. Sie werden es wohl wissen.
8: Ah, da habt ihr ja unseren zweiten. Grandios.

0: abwenden. Aber heute Abend bleiben Sie noch hier.
1: Was wollen Sie von uns?
0: Wie ich sehe, haben Sie die letzten Tage damit verbracht, uns auszuspionieren. Ich kann Ihnen versichern, dass dies unnötig gewesen wäre. Aber ich möchte mir nicht den Mund trocken reden. Eins, fangen Sie mit Ed Carnaby an.
2: Wie Sie wünschen.
3: Moment! Halt!
0: Es wird Ihnen nichts geschehen, das versichere ich.
3: Ich glaube Ihnen nicht. Lassen Sie mich los! Bitte! Ich gebe Ihnen alles, was Sie wollen.
2: Mitkommen!
3: Nein! Nein!
0: Was für ein Schreihals. Sie scheinen mir etwas besonnener zu sein, Mr. Fuberts. Wie kommt es? Glauben Sie, uns in der Hand zu haben?
1: Möchten Sie das Risiko wirklich eingehen?
0: Ihre netten Aufnahmen haben wir bereits entsorgt.
1: Die in der Sternwarte schon.
0: Grandios, Mr. Fuberts. Ich bewundere Ihre Ruhe. Aber mich führen Sie nicht aufs Glatteis.
1: Was werden Sie Ed antun?
0: Warten Sie es ab. Sie sind der Zweite in der Reihe. Und damit Sie mir nicht ebenfalls so ein Theater abliefern, werden wir Sie entsprechend vorbereiten. Eins.
2: Ja, Madam. Ed Carnaby ist eingeliefert.
0: Grandios. Dann bereiten Sie bitte unseren Freund Mr. Fuberts vor.
2: Gerne. Bitte halten Sie still.
0: Es handelt sich dabei nur um eine Beruhigungsspritze. Keine Sorge.
1: Dabei bin ich doch die Ruhe selbst.
0: Daran zweifle ich nicht, Mr. Fuberts. Aber bevor Ihnen das Denken schwerfällt, müssen Sie mir noch eine Frage beantworten.
1: Nur zu gerne, Madam.
0: Wer befindet sich noch auf dem Gelände?
1: Nur Herr Falkenberg, Ed und Sie alle.
0: Reden Sie sich doch nicht heraus, Mr. Fuberts. Wenn Sie nur zu dritt hier wären, weshalb sollte ich auf dem Küchentisch dann 5 Teller vorfinden?
1: Wir hatten großen Appetit.
0: Sie sind um keine Ausrede verlegen. Aber keine Sorge, wir werden Sie finden.
1: Grandios.
0: Scherzen Sie nur.
1: Mit Vergnügen noch.
0: Sie wirkten bereits etwas angeschlagen.
1: War ein langer Tag.
0: Ein Tag, den Sie für immer vergessen werden, das garantiere ich Ihnen. Kommen Sie, wir unterhalten uns draußen weiter. Sie auch, Mr. Falkenberg.
4: Ich wagte es nicht, mein Versteck zu verlassen. Zwar hörte ich im Esszimmer keine Geräusche mehr, und ich war mir sicher, dass sie beim Verlassen das Licht gelöscht hatten, doch ich konnte nicht absehen, ob sie dies getan hatten, um uns in Sicherheit zu wiegen. Einzig die atmosphärischen Klänge von Nightline FM tönten noch durch das Haus. Sie hatten das Radio nicht abgeschaltet. Unter der Spüle war es eng und stockdunkel. Ich nestelte mein Mobiltelefon aus der Hosentasche. Vielleicht würde es mir gelingen, Hilfe zu rufen. Ich schaltete die Leuchtanzeige ein. Kein Empfang. Eigenartig.
5: Verdammt, wenn ich doch nur mein Handy dabei hätte.
6: Das würde nichts bringen. Siehst du den Wagen mit den ganzen Antennen?
5: Mhm.
6: Ich möchte wetten, dass der ein Störsignal sendet. Tatsache, hier wird nichts dem Zufall überlassen.
5: Aber wer sind diese Leute?
6: Wahrscheinlich die reizenden Herrschaften, mit denen sich Ed und Phil eingelassen haben.
5: Da, schau. Sie bringen Ed in den einen Transporter.
6: Kannst du sehen, was da drin ist?
5: Es ist ganz hell da drin. Sieht ein wenig wie ein Krankenwagen aus. Wir müssen doch irgendwas machen können.
6: Wenn wir leise sind, können wir hinter die Sternwarte schleichen. Vielleicht schaffen wir es bis zum Planetarium. Hat Falkenberg nicht gesagt, das Telefon dort sei noch angeschlossen?
5: Ja, hat er. Aber wir schaffen es doch niemals unbemerkt. Auf dem ganzen Hof stehen diese Soldaten.
6: Da. Sie bringen Thomas und Mr. Falkenberg nach draußen.
5: Was ist mit Thomas?
6: Weiß nicht. Er ist ganz wackelig auf den Beinen. Diese Mistkerle.
7: Madam, wir haben hier noch einen. Er hat sich im Kohlenkeller versteckt.
0: Ich wusste es.
8: Nein! Lass mich! Nein.
0: Stellen Sie ihn ruhig eins. Sofort.
2: Gerne.
8: Nein!
6: Bist du bereit?
5: Ja.
6: Wir schleichen an der Klippe entlang. Hinter den Büschen. Los!
2: Ist ruhig gestellt, Madam.
0: Grandios. So, und nun müssen Sie sich erklären. Wer sind Sie?
8: Das geht Sie nichts an. Wo sind Buck und Martin? Was haben Sie mit Ihnen gemacht?
0: Ah,

0: Sind Sie also Phil Fuberts? Interessant. Wer sind dann Sie?
1: Ich bin müde.
0: Durchsuchen Sie ihn.
2: Wird erledigt.
1: Was machen Sie mit Ed? Was ist in dem Wagen?
3: Ed, was ist mit Ed?
2: Hier, seine Geldbörse.
0: Lassen Sie mal sehen. Aha, Thomas Gray, ein Ausländer. Interessant. Und hier eine Visitenkarte. Hastings und Gray, Detektiv auf Rädern. Inhaber Ben Hastings und Thomas Gray, Assistenz und technische Leitung Kimberly Wong. So, so, Detektive also. Helfen Sie diesen Plünderern etwa? Um die Sterne zu betrachten, sind Sie ja sicherlich nicht gekommen.
1: Ich sage Ihnen gar nichts.
0: Auch recht. Aber schön zu wissen, dass Sie nicht alleine hier sind. Eins, es müssen noch ein Mann und eine Frau im Haus sein. Los!
2: Zu Befehl. Okay, Jungs, alles nochmal auf Anfang.
4: Zwei von diesen Typen betraten die Wohnküche.
5: Könnte er sein. Die haben doch alle Zimmer durchsucht.
4: Ich hielt den Atem an.
6: Vielleicht ist er gar nicht im Haus, sondern nur mal draußen herum. Oder er ist über die Klippen gesprungen und schwimmt nun irgendwo an Land.
7: Unsinn. Das wäre viel zu kalt und zu dunkel. Das wäre sein sicherer Tod.
6: Würde das unser Problem nicht auch lösen?
7: Das würde es, ja. Aber wollen wir es mal nicht hoffen.
6: Wieso?
7: Anordnung der Spinne, keine Verluste. Das würde zu viel Aufsehen erregen.
6: Als ob wir hier keinen Aufsehen erregen würden.
7: Ja, ich weiß, aber dass Mr. Falkenberg eine Party veranstaltet, war ja nicht abzusehen.
6: Mann, die Bolognese macht mich echt an.
7: Hey, halt dich zurück. Pause gemacht wird erst, sobald alle verarbeitet sind. Und damit meine ich wirklich alle.
6: Das kann doch Stunden dauern.
7: Ist anzunehmen, ja?
6: Aha, ich hoffe, wir bekommen Nachtzuschlag.
7: Das ist ja das Mindeste.
8: Wir haben es geschafft.
9: Da ist der Seiteneingang ins Planetarium.
8: Dann wollen wir hoffen, dass er nicht abgeschlossen ist. War ja klar.
9: Die Tür sieht stabil aus.
8: Es würde auch zu viel Lärm machen, sie aufzubrechen. Verdammt!
9: Und nun?
8: Vielleicht könnten wir... Wenn wir es über den Vorplatz bis zum Wald schaffen, dann könnten wir uns bis zu unserem Wagen durchschlagen. Der steht etwas weiter die Straße runter. Wir fahren in die Stadt und rufen Hilfe.
9: Nein, das geht nicht. Ich glaube, ich habe vorhin zwei Typen gesehen, die mit ihren Transportern die Auffahrt blockieren. Die würden uns sofort sehen, wenn wir da lang gehen.
8: Bis zum Wald ist es nicht weit. Wenn wir Glück haben und in einem günstigen Moment losrennen...
9: Warte, ich riskiere einen Blick.
8: Und?
9: Ich sehe sie. Sie lehnen am Wagen. Ein Fenster ist heruntergekurbelt. Ich glaube, sie hören Nightline FM. Ja. Ja, das ist Cosmo. Ich erkenne seine Stimme.
8: Dann hören sie uns vielleicht wirklich nicht. Bist du bereit?
9: Mhm.
8: Dann los!
10: Hey, ihr da! Halt! Stehen bleiben!
8: Verdammt! Weiter, komm! Sobald wir im Wald sind, können wir sie abhängen.
9: Warte auf mich! Ich...
8: Susanne! Warte, ich...
10: Halt! Hier geblieben!
8: Verdammt!
9: Hilf mir!
8: Scheiße!
4: Irgendetwas tat sich da draußen. Es war unruhig. Ich lauschte gespannt. Offenbar hatten sie neben Phil noch jemanden gefunden. Ich hörte Susanne schreien und fluchen. Dann gab es jetzt nur noch Ben und mich.
9: Nehmen Sie Ihre Finger von mir!
0: So, so. Dann muss das Ihre reizende Assistenz und technische Leitung sein, ja?
1: Sowas in der Art.
0: Noch reichlich jung, wie ich meine.
1: Fischöl. Wirkt Wunder.
9: Nein! Lassen Sie mich los! Verdammt! Hilfe!
0: Dann fehlt ja nur noch Mr. Hastings.
11: Er ist in den Wald geflohen.
0: Schicken Sie ihm jemanden hinterher, sofort!
11: Schon erledigt, aber der Wald ist groß.
0: Darauf kann ich keine Rücksicht nehmen.
9: Hilfe! Lass mich los!
0: Sei ruhig! Das ganze Geschrei führt doch zu nichts.
8: Endlich. Gott sei Dank. Der Störsender reicht nicht bis hierher. Ich muss die Polizei rufen. Ich hoffe nur, die drückt ein bisschen aufs Gaspedal.
12: Leute, Leute, ich kann das erste Donnergrollen schon hören. Ich fürchte, das wird eine laute Nacht. Habt ihr euch bereits gemütlich eingekuschelt? Ich habe mir gerade einen heißen Kamillentee gemacht und kann es kaum noch erwarten, euch den nächsten Track anzusagen. Und zwar die neue Single von STP, Letter Day. Viel Spaß.
0: Hat unsere Kleine endlich aufgehört herumzuschreien? Das ist fein.
4: Lassen Sie sie.
0: Ich habe sie nicht angerührt. Oder halluzinieren Sie bereits?
2: Ed ist versorgt, Madam. Wir können weitermachen.
3: Ed, was ist?
0: Packen Sie ihn in einen Schlafsack und legen Sie ihn auf die Veranda. Dann dürfen Sie mit ihm hier fortfahren.
3: Nein, ich will nicht. Was ist mit Ed? Was haben Sie mit ihm gemacht?
0: Er schläft nur, so wie Sie bald schlafen werden.
3: Bitte nicht.
0: Los jetzt.
2: Rein mit dir. Los.
1: Sie sind nicht richtig im Kopf, Madam.
0: Sie glauben gar nicht, wie froh ich bin, wenn Sie an der Reihe sind. Sie enervieren mich.
1: Madam.
0: Was ist? Haben Sie diesen Mr. Hastings endlich?
1: Nicht direkt, aber erst im Radio. Hören Sie.
13: Ich wiederhole. An die Herrschaften in den Transportern. Ich weiß nicht, was für einen Zirkus Sie da veranstalten, aber es liegt mir viel daran, meine Freunde heil wiederzusehen. Wenn Sie ihnen ein Haar krümmen, erzähle ich der gesamten Zuhörerschaft von Nightline FM, was ich über Sie weiß. Ich fordere Sie auf, meine Freunde gehen zu lassen und zu verschwinden. Als Gegenleistung biete ich Ihnen unser Stillschweigen an. Eine Garantie dafür kann ich Ihnen selbstverständlich nicht geben, aber ich gebe Ihnen 10 Minuten, Ihren momentanen Aufenthaltsort zu verlassen.
12: Mr. Miller, zu gerne wüsste ich, was hier vor sich geht. Aber ich nehme an, das können Sie mir nicht sagen.
13: Wenn ich das täte, würde ich das Versprechen verletzen, das ich gerade gegeben habe. Mein Wort gilt. Ich wiederhole noch einmal. An die Herrschaften in den Transportern. Ich weiß nicht, was für ein Zirkus Sie da veranstalten.
2: Und was nun?
0: Schalten Sie den Störsender ab und verbinden Sie mich mit dem Radio. Auf der Stelle!
2: Hey hier! Störsender abschalten! Sofort!
4: Ich bezweifelte, dass Ben etwas erreichen würde. Diese Frau würde sich keine Drohung gefallen lassen. Einen Vorteil jedoch hatte Bens Unternehmen. Vor dem Haus entstand eine Unruhe, die mich dazu trieb, mein Versteck vorsichtig zu verlassen.
0: Hören Sie mich?
12: Sie sind auf Sendung.
0: Mr. Miller, oder sollte ich lieber sagen Mr. Hastings. Es tut mir leid, Ihnen mitteilen zu müssen, dass ich Ihren Forderungen nicht Folge leisten kann. Es ist nur leider so, dass Sie sich nicht in der Position befinden, mich unter Druck zu setzen.
13: Nicht? Nun gut, dann macht es Ihnen ja sicherlich nichts aus, wenn ich ein bisschen aus dem Nähkästchen plaudere. Ich fange an in 10, 9, 8...
0: Wenn es Ihnen nichts ausmacht, dass ich Ihrer kleinen Freundin in den Kopf schieße?
9: Nein.
13: Das wagen Sie nicht.
0: Ich sagte doch, Sie sind nicht in der richtigen Position.
12: Um Himmels Willen. Madam, halten Sie ein.
0: Das würde ich nur zu gerne. Wenn Sie Ihrem Gast beibringen, dass er chancenlos ist und ihm bei uns keinerlei Gefahr droht.
12: Nehmen Sie es mir nicht übel, wenn ich das nicht glaube.
0: Vielleicht glauben Sie einem Schuss. Ich drücke ab in 5, 4, 3...
13: Halt! Stopp! Stopp ist gut. Ist in Ordnung. Ich komme. Warten Sie auf mich. Aber ich bleibe in der Leitung.
0: Grandios, Mr. Hastings. Ich warte.

0: einen Wagen kommt. Er ist es tatsächlich.
1: Bringen Sie ihn hierher.
0: Verstanden.
2: Ich wagte einen Blick aus dem Fenster. Alle standen gebannt vor dem Haus, während Ben, sein Handy am Ohr, langsam auf die Frau zuschritt. Ich wandte mich ab und schlich zur Tür. An einem verschnörkelten Brett hingen mehrere Schlüsselbunde. Ich steckte sie ein und tappte auf Zehenspitzen in die hinteren Zimmer. Draußen regte sich nichts. Der Sturm, der aufkam, konnte mir nur nützlich sein.
3: Hier bin ich.
1: Dann sind ja nun alle vollzählig.
3: Thomas, ist alles in Ordnung mit dir?
4: Nein, mir ist schlecht.
1: Morgen wird es ihm wieder besser gehen.
3: Ich beschwöre Sie, lassen Sie uns gehen. Wir werden Sie nicht verraten, dafür verbürge ich mich.
5: Auch mein Wort haben Sie.
1: Sie sind nun nicht mehr gefragt, Sir. Störsender anschalten.
6: Störsender anschalten!
3: Das hätte ich mir denken können, was?
1: Müssen, Mr. Hastings.
5: Hallo? Mr. Hastings.
1: Aber Ihr Versuch hat mich amüsiert.
5: Meine lieben Zuhörer, es scheint so, als sei das Gespräch durch einen Störsender unterbrochen worden. Wir werden versuchen, Mr. Hastings zu erreichen. Das ist ohne Untertreibung eine der eigenartigsten und spannendsten Sendungen, die ich je moderieren durfte.
2: Der Wind übertönte meine Schritte, als ich die Klippe entlang hinter die Sternwarte robbte. Ein versichernder Blick und ich schlich weiter bis zur Seite des Planetariums. Die schmale Tür, die ich dort vorfand, war verschlossen. Unruhig probierte ich jeden Schlüssel aus, bis ich einen fand, der passte. Ich schob die Tür so weit auf, wie es nötig war, drückte mich in das Gebäude hinein und schloss sie geräuschlos hinter mir. Ich befand mich im Inneren des Planetariums. Über mir verschwanden die Modelle der Planeten in der Dunkelheit des Raumes. Ich orientierte mich allein an der Beleuchtung des Notausganges, tappte vorsichtig voran, um nicht aus Versehen etwas umzustoßen und die anderen zu alarmieren. Im Durchgang zum Foyer klebte ein Plakat. Eine einmalige Chance. Besuchen Sie das Observatorium Falkenberg und beobachten Sie den Kometen Alan Bob, der auf seiner Reise durch das All 2 Wochen lang auch mit bloßen Augen von der Erde aus sichtbar ist. Ich nickte und schlich weiter.
1: Dann kann ja nun alles seinen gewohnten Gang gehen, nicht wahr? Mr. Fuberts dürfte gleich soweit sein, dann ist Mr. Gray dran, bevor er uns noch einschläft.
3: Das werden Sie nicht tun.
4: Lass nur, Ben. Es hat keinen Sinn.
3: Auf keinen Fall.
1: Ihr Widerstand ist köstlich, Mr. Hastings.
6: Roberts ist fertig.
1: Legen Sie ihn neben Carnaby und machen Sie mit Mr. Gray weiter. Darf ich bitten?
3: Sie werden ihn nicht anrühren.
1: Eins, kümmern Sie sich um Mr. Hastings. Er könnte etwas Beruhigung vertragen.
3: Nein! Lassen Sie mich los!
2: Bald fand ich das Büro. Von draußen fiel Licht herein. Ich nahm klar die Konturen eines Schreibtisches wahr. Und einer kleinen Telefonanlage.
3: Nein!
6: Bleiben Sie ruhig, sonst hole ich ein paar Kollegen, die nicht so feinfühlig sind wie ich.
3: Thomas! Thomas, geh nicht in den Wagen!
1: Seien Sie endlich still!
3: Thomas!
7: Bitte Sie, hören Sie doch auf!
1: Je mehr ihr euch ziert, desto länger wird es dauern.
3: Na wartet! Lasst mich!
6: Halten Sie still! Jetzt, die Spritze.
5: Weg damit!
1: Warten Sie!
5: Es scheint, als hätte sich etwas Neues ergeben. Mit wem spreche ich bitte?
8: Nennen Sie mich Chet. Ich habe eine Nachricht an die Herrschaften mit den Transportern. Sie dachten, sie hätten alle von uns unter Kontrolle. Doch sie irren sich. Es sind immer noch genügend von uns da, um ihr Geheimnis zu lüften. Ich gebe Ihnen 5 Minuten, meine Freunde freizulassen und zu verschwinden. Als Gegenleistung garantiere ich Ihnen unser Stillschweigen.
1: Wie kann das sein? Eins, Sie sagten, das wären alle.
6: Ich weiß es nicht. Es müssten alle sein.
9: Vielleicht waren es vorhin 3 Leute, die in den Wald gerannt sind. Ganz genau kann ich es nicht mehr sagen.
1: Dann los, suchen Sie den Kerl.
6: Ah, zwecklos. Er dürfte inzwischen zu weit weg sein.
1: Deaktivieren Sie den Störsender. Sofort.
6: Ihr habt es gehört.
1: Stellen Sie eine Verbindung mit dem Radio her.
9: Hier.
1: Hallo?
5: Es scheint, als hätten wir dieselbe Frau in der Leitung wie vorhin.
8: Da sind Sie ja wieder. Dann haben Sie meine Nachricht also gehört.
1: Allmählich ermüden mich Ihre Spiele.
8: Unterschätzen Sie uns nicht, Madame. Sie kennen das Spielchen ja. Ich gebe Ihnen 10 Sekunden, dann lassen Sie meine Freunde frei und verschwinden.
1: Sie unterliegen demselben Irrtum wie vorhin Ihr Kollege Chad. Sie können plaudern, wenn Sie möchten, aber nur gegen das Leben Ihrer Freundin.
8: 10, 9.
1: Vielleicht überzeugt
8: 8,
1: Sie ja ein O-Ton.
8: 7, 6, 5.
1: Sie opfern tatsächlich Ihre
8: 4,
1: Freundin?
8: 3, 2.
1: Ich drücke 1, ab!
8: 0. Gut. Wenn Sie es so wollen, kann ich Cosmo und unserer Zuhörerschaft ja ein bisschen über Sie erzählen. Also, alles begann vor etwa 10 Tagen, als...
1: Halt!
8: Ja?
1: Ich weiß nicht, wie Sie es angestellt haben, aber Sie haben gewonnen. Wir ziehen ab. 1, Rückzug.
5: Es freut mich zu hören, dass Sie zur Einsicht gekommen sind und die Sache gewaltfrei beenden.
1: Lasst Gray frei. Packt alles zusammen. Das ist es nicht wert.
6: Wenn Sie diesen Kerl wirklich vertrauen.
1: Ja, wir müssen die Deckung halten, solange es geht. Befehl von oben.
6: Gut, auf geht's, Männer. Ihr habt sie gehört. Los, los, los.
3: Thomas.
4: Oh Mann, das war haarscharf.
8: Danke, Cosmo. Sie moderieren definitiv die beste Sendung, die ich je gehört habe.
5: Es hat mich gefreut, Ihnen geholfen zu haben. Auch wenn ich und unsere geschätzten Hörer wohl niemals erfahren werden, wobei...
2: Ich legte den Hörer in die Schale und wartete ab. Es dauerte keine 3 Minuten, bis die Transporter vom Hof fuhren und in die Küstenstraße einbogen. Bald waren sie in der Nacht verschwunden.

0: Theo, da bist du ja. Oh, du bist der Retter des Abends. Ich geb dir einen aus.
1: Mir ist schlecht. Ich hatte echt Angst, dass sie vielleicht doch abdrückt. Thomas, alles okay mit dir?
2: Ja, schon. Mir ist nur noch etwas dreherig. Was ist mit Ed und Phil?
0: Die liegen auf der Veranda in Schlafsäcken. Hey, Ed, Phil.
3: Leben sie?
0: Ja, sie schlafen anscheinend. Hey, Ed, Phil, aufwachen. Aufwachen.
2: Was? Oh, was ist denn?
0: Dem Himmel sei Dank.
4: Was nervt ihr uns denn?
2: Ed, Phil.
4: Ja, was ist denn?
0: Geht's euch gut?
4: Ja, abgesehen davon, dass ihr uns geweckt habt. Wer seid ihr überhaupt?
2: Habt ihr uns auf die Veranda geschleppt? Ist ja wahnsinnig komisch.
0: Erinnert ihr euch nicht?
4: Natürlich. Wir wollten den Kometen sehen. Hab ich so viel getrunken. Ich hab Kopfschmerzen.
1: Was ist mit Ihnen?
0: Ihr beide seid... Ich meine, ihr wurdet... Ja, vielleicht ist es besser, wir heben uns die Erklärungen für später auf.
3: Ja, kommen Sie doch herein. Es beginnt zu regnen. Ich bin froh, dass der Spuk vorüber ist.
1: Spuk?
3: Kommt ihr beiden.
0: Was ist denn mit denen los?
2: Sie haben irgendwas mit ihnen gemacht. Als ich in dem Wagen war, saß ich auf einem Sessel. Es war alles hell. Man wollte mir eine Spritze geben, aber dazu kam es nicht mehr.
0: Die beiden konnten sich nicht erinnern. Eigenartig.
2: Gehen wir erstmal rein. Wo ist denn Susanne?
1: Da vorne. Sie sitzt an der Klippe. Geht schon mal rein, bitte, ja? Ich komme gleich nach.
0: Klar, bis gleich.
1: Susanne, tut mir leid.
5: Woher wusstest du, dass sie nicht abdrücken?
1: Ich hatte meine Infos aus erster Hand. Zum Glück. Selbst Ben hatte nicht den Mut, es zu riskieren, obwohl er es bestimmt geahnt hat.
5: Ich glaube, er wollte wieder gut machen, dass er mich im Wald alleine gelassen hat.
1: Das kann sein. Hast du dir gerade überlegt, zu springen? Was hat dich abgehalten?
5: Du. Dass du recht behalten hast und mir nichts passiert ist. Das sieht meinem Leben sonst nicht ähnlich.
1: Weißt du, ich wurde an einem Freitag, den 13. geboren. Früher habe ich immer geglaubt, dass mein Leben deshalb von Unglück überschattet ist. In jedem Missgeschick, das mir passiert ist, habe ich die Verbindung gesehen zu diesem unheilvollen Datum. Ich kam mir über die Maße von Pech verfolgt vor. Nur um später herauszufinden, dass es auf mich allein deshalb so wirkte, eben weil ich darauf geachtet habe.
5: Diesen Unglückstag werde ich niemals wieder los. Ich wollte ihm endlich beweisen, dass er keine Macht über mich hat. Auf dem Weg hierher war ich noch so zuversichtlich. Und zum ersten Mal seit langem habe ich mich so gefühlt, als könnte ich selbst über mich bestimmen. Doch als ich dann hier ankam...
1: Waren Ed und Phil da und hielten die Sternwarte besetzt.
5: Ja. Jetzt wäre die letzte Gelegenheit. Aber was ist? Wolken.
1: Und heute Nacht zieht Ellen Bob weiter. Und ihr könnt die Rollen nicht tauschen.
5: Damit ist der Beweis erbracht. Mein Vater hat immer gesagt, nach den Regenjahren würde alles besser werden. Aber es hat sich nichts geändert.
1: Und wie lange haben wir noch, bis er verschwindet?
5: 4-5 Stunden.
1: Na, dann lass uns hier sitzen bleiben. Wir warten, bis sich die Wolken verziehen.
5: Es sieht nicht so aus, als würden sie das jemals tun.
1: Wenn wir nicht klein beigeben, vielleicht doch.
5: Du, Theo?
1: Ja?
5: Wie spät ist es?
1: Ich weiß es nicht.
6: Es ist kurz vor Mitternacht, meine lieben Hörer, und wenn Wenn Sie jetzt erst eingeschaltet haben, dann haben Sie den mit Abstand eigenartigsten Abend verpasst, durch den ich Sie je führen durfte. Gerade eben kommt noch eine Meldung rein. In der Innenstadt von Neu-Kili wurden 2 verwirrte junge Männer gefunden. Laut Zeugenaussagen irrten sie durch die Straßen und suchten ihr Auto. Passanten haben die Polizei gerufen, die die beiden Männer ins Krankenhaus brachte. Die Vermutung, die beiden könnten stark alkoholisiert sein, bestätigte sich nicht. Der leitende Inspektor erklärte, er habe noch nie jemanden gesehen, der sich, ohne betrunken zu sein, derart betrunken aufgeführt habe. Ob ein Zusammenhang zwischen diesem Vorfall und den eigenartigen Telefonaten besteht, deren Zeuge wir heute Abend waren, kann nur vermutet werden.

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0: Mein Name ist Benjamin King. Als ehemaliger Polizist kämpfe ich mich durch eine Welt, die verseucht ist von Ach, das muss jetzt nicht sein. Heute möchte ich euch eine kleine Aufnahme zeigen, die das Thema Dreiklang des Bösen hat. Hallo! Was soll das denn?
1: Ja, ich dachte, das würde irgendwie gut passen.
0: Mach den Scheiß aus!
1: Ja, bin dabei. Okay.
0: Gut. Kann ich weitermachen?
1: Ja. Wieso nicht?
0: Mann, gute Tonleute sind echt schwer zu finden. Also, wo war ich stehen geblieben? Ach ja, Dreiklang des Bösen. Zu diesem Themenkomplex habe ich eine kleine Soundfile vorbereitet. Ihr dürft also quasi live daran teilhaben, wie Anna und ich auf das pure Böse gestoßen sind. Und dieses Mal geht es nicht um kleine, fette Italiener mit überzogenem Akzent. Das, was ich euch jetzt zeigen will, ist viel normaler, viel alltäglicher und es kann jeden von euch treffen. Schlechtes Fernsehprogramm. Aber hört selbst. Startest du bitte die Soundfile?
1: Oh ja, sorry. Wo habe ich die denn noch mal hingetan? Da, ich hab sie. Bitte erschieß mich nicht.
0: Was? Jetzt spiel sie ab.
1: Okay, und play.
2: Hey Ben, was machst du da?
0: Nichts. Hast du mir ein Bier mitgebracht?
2: Nee.
0: Okay. Dann gehe ich selber. Soll ich dir noch was aus der Küche mitbringen?
2: Nein, danke. Ich hab alles. Ich mach schon mal die Glotze an.
0: Okay.
2: Dr. Krämer besitzt was ist das denn?
0: Was?
2: Ja, guck mal, die zeigen da, wie sie dem Mädel Silikon in den Körper schieben.
0: Wow, wie eklig ist das denn? Yo, immer feste rein mit dem Zeug.
2: Hey, wo sind die Chips?
0: Chips?
2: Du wolltest mir welche mitbringen.
0: Ja, ich geh nochmal. Entfernen relativ problemlos, relativ unblutig
2: und... Der Muskel, auf dem sie hier, drauf war, danke.
0: War jetzt schalt doch mal um. Ich will mir nicht die angeschwollenen Ballontitten von der Tussi angucken. Was ist das?
2: Ein Film?
0: Yo. Mit jedem Pärchen ist guck mal im Videotext.
2: Wo macht man den nochmal?
0: Rechts unten. Ja, da ist so ein Knopf in einem Kasten mit drei Linien drin. Und das musst du...
2: Hab's. Bin ja nicht blöd. Was lädt er denn da jetzt so lange?
0: Der sucht die Hauptseite.
2: Mann, das dauert aber lange.
3: Danke.
2: Wie in dieser Gegend, jetzt. Da, unten. Sturm der Liebe.
0: Oh Gott, ich hab's befürchtet. Schalt um.
2: Wieso? Vielleicht ist der Film doch ganz gut. Lass uns mal kurz reinschauen.
0: Billige deutsche Liebesfilmproduktion gucke ich mir bestimmt nicht an. Schalt bitte um, Schatz.
2: Oh ja, damit du Ruhe gibst. Wo mache ich denn den blöden Videotext wieder weg?
0: Gib mir mal die Fernbedienung. Sauber, da läuft Lost. Wobei, die Folge kennen wir schon. Das ist ja mittlerweile auch schon die fünfte Wiederholung der ersten Staffel.
2: Ist doch egal. Lost geht immer.
0: Stimmt. Es könnte sein, dass es Überlebende gibt. Wenn ja, mischt euch unter sie als Passagiere. Ihr steht unter Schock. Denkt euch eine Geschichte aus, wenn sie fragen. Und wenn nicht, erzählt ihr nichts. Ihr hört zu, lernt und lasst euch auf nichts ein. Ich will in 3 Tagen Listen haben. Und jetzt geht. Och nö, so ein Dreck. Ich hasse Werbung. Da läuft auch Werbung.
4: Gleich 5 neue Modelle.
0: Werbung.
3: Sofa gesucht.
0: Oh, eine Soap. Schön.
2: Das meinst du doch nicht ernst, oder?
3: Du hast meine Quiche gefressen. Und du hast von meinem Tellerchen gefressen. Man wird mal erwachsen, Mann.
0: Ah, Musikantenstadel.
2: Wieso lässt du das jetzt bitte laufen? Da können wir besser Sturm der Liebe gucken.
0: Die Fernbedienung will nicht. Mann, was ist das denn? Da helfen nur noch ein paar gekonnte Schläge auf das Batteriefach. Ha, siehste, geht doch.
2: Und jetzt gucken wir Columbo, oder was?
0: Yeah, ist ein cooler Typ, musst du zugeben. Aber Moment, die Folge kenne ich schon. Der Nachbar war's. Er hatte eine Affäre mit der Blonden da. Bah, die will noch keiner. Naja, jedenfalls kam ihr Mann dahinter und hat den beiden Stress gemacht. Und da das so ein toller Hecht ist, hat er ihn einfach mit einem Brieföffner erstochen und anschließend hinten im Garten verbuddelt.
2: Gut, da du die Lösung bereits kennst, kannst du ja umschalten, oder?
0: Wissen Sie, eine Frage hätte ich da noch.
2: Was?
0: Das war Columbo. Pause. Nö. Nö. Langweilig. Nee. Blöd.
2: Hallo? Mach mal nicht so schnell. Keine Sau kriegt dabei was mit.
0: Ich habe genug Zeit, um zu erkennen, dass ich den Dreck nicht sehen will.
2: Und was ist das jetzt?
0: Home-Videos.
2: Hey, das arme Kind. Ich finde das nicht lustig. Mach bitte was anderes.
0: Oh Mann, wie geil ist das denn?
2: Bitte.
0: Okay.
2: Das sieht gut aus.
0: Naja, eine vernünftige Pizza tut's auch.
2: Aber das ist gehobene Küche. Etwas für die Reichen und Schönen.
0: Gut, dass wir nur eins davon sind. Und Geld haben wir bestimmt nicht.
2: Aber so Hummer oder Kaviar wäre doch auch mal eine nette Abwechslung, oder nicht?
0: Apropos, sollen wir bei dem öden Programm mal mit unserer herausragenden Schönheit etwas Abwechslung schaffen?
2: Deine Sprüche waren auch mal besser. Aber du hast ja recht, im Fernsehen kommt nichts. Gehen wir rüber.
0: Jo, die Fernsehmacher müssen direkt aus der Hölle kommen, um so ein unterirdisches, von Grund auf böses Fernsehprogramm zu entwerfen. Ich sag dir, da stecken wahre Teufel dahinter.
2: Jetzt übertreib aber mal nicht. Kommst du?
0: Bin sofort da, Süße. Chips hat sie natürlich nicht angerührt. Aber was tut man nicht alles. So, das war's auch schon für... Sag mal, stopfst du da Chips in dich rein?
1: Ja, wieso?
0: Ey, weißt du, wie teuer dieses scheiß Equipment ist? Ist gefälligst draußen! Ach, komm, mach aus. Genug für heute.
1: Was?
0: Stopp, Aufnahme Ende! Amateur, wie soll ich denn hier vernünftig arbeiten, wenn doch nur...

0: Ja, bitte?
1: Hallo, Sarah. Ich dachte, du meldest dich noch wie besprochen. Ich habe den ganzen Abend gewartet. Du wusstest, dass es wichtig war.
0: Ich weiß, Dad, ich weiß. Wir hatten das Thema schon 1000 Mal.
1: 40 Jahre lang habe ich diesen Job bei der Polizei gemacht. Und glaub mir, ich will nicht, dass meine Kleine genau
0: wie ich... Sieh es doch endlich ein, Dad. Ich bin kein kleines Kind mehr. Ich mache diesen Job auch nicht erst seit gestern.
1: Der Tod deiner Mutter ist schon Jahre her. Aber manchmal glaube ich, als ob du nur ihretwegen...
0: Bitte, Dad. Lass Mom aus dem Spiel.
1: Sarah, sieh dich doch um. Dein Abgang damals beim FBI. Deine neue Stelle in der Mordkommission. Wir wissen doch beide, dass sie der Grund dafür ist.
0: Dad, mir fällt es wirklich nicht leicht, darüber zu reden. Bis später.

Wieder mal einer dieser schwarzen Tage. Nichts wollte wirklich gelingen. Zuerst verschlief ich und dann musste auch noch Dad anrufen. Jedes unserer Gespräche endete mit Streit und immer ging es um das gleiche Thema. Ich wusste, dass er es nur gut meinte, aber ich konnte es ihm nicht sagen. Es war schon richtig. Ich hatte nur bei der Polizei von Philadelphia angefangen, um den Mörder meiner Mutter eines Tages aufspüren zu können. Doch bisher vergeblich. Gerade führte mich meine Fahrt in ein Waldgebiet am Stadtrand. Der übliche Job in der Mordkommission, wenn eine Leiche gefunden worden war. Ich ärgerte mich, weil ich zu spät dran war und Chief Harris nur nach einem Grund suchte, mich loszuwerden. Leider hatte ich im Revier nicht allzu viele Fürsprecher.

0: Moment. Chief Harris erwartet mich bereits. Das kann ja heiter werden.
1: Sie an, Detective Sarah Carter. Ich weiß ja nicht, wie Sie es früher beim FBI gehalten haben, aber hier, beim Police Department, erscheint man sofort am Tatort, bevor sich alle Spuren in Luft aufgelöst haben. Das sollten Sie nach einem Jahr bei uns langsam wissen.
0: Ich bin jetzt hier, das reicht Ihnen hoffentlich.
1: Da wundere ich mich, wie Sie es mit dieser Einstellung damals zur FBI-Profilerin geschafft haben.
0: Ich wollte damit doch nur sagen...
1: Keine Ausflüchte mehr. Barclay wartet da drüben am Weiher auf Sie. Gehen Sie an die Arbeit und helfen Sie uns herauszufinden, was hier passiert ist. Eine ermordete männliche Person und eine Menge Spuren warten darauf, von Ihnen gesichert zu werden.
0: Warum lässt er mich nicht einfach in Ruhe? Immer wieder fängt er an zu sticheln. Oh je, was ist denn hier passiert? Überall hier in dieser schönen Waldlandschaft wurde Müll verteilt. Alte Autoreifen, ein rostiges, verbogenes Fahrrad und sogar das Gerippe eines Schulbusses. Traurig, was die Menschen so alles der Natur überlassen. Unbegreiflich. Ich näherte mich dem Weiher und sah den Toten am Ufer liegen, den Kopf eingetaucht im dunklen Wasser. Bei näherer Betrachtung fielen mir Schleifspuren im Waldboden auf, begleitet von dunkelroten, in die Erde eingezogenen Blutlachen, hinterlassen vom Täter, als er sein Opfer hier wie den anderen in der Natur überließ.
2: Miss Carter, hätten Sie einen Moment? Hier ist etwas Ungewöhnliches.
0: Schleichen Sie sich nicht so an, Barclay. Und immer noch Detective Carter, bitte. Um was geht es, Sergeant?
2: Wie Sie sehen, Detective, eigentlich ein klarer Fall. Ein Geschäftsmann mittleren Alters wurde aus nächster Nähe erschossen. Aber da ist noch etwas. Hier, am Hals des Toten.
0: Das ist ein Brandzeichen. Wie bei Rindern.
2: Unheimlich, nicht? Haben Sie so etwas schon mal gesehen?
0: Sieht aus wie ein Auge. Das muss ich mir näher ansehen. Ich bückte mich, um mir das Zeichen am Hals etwas genauer anzusehen und berührte dabei unbewusst die Leiche. Und dann geschah etwas, was ich nicht begreifen konnte. Es war, als tauchte meine Hand in den Toten ein, so als wäre er Luft. Ich fiel auf meine Knie. Um mich herum bildete sich ein schwarzer Wirbel und zog mich in ein ebenso düsteres Loch. Dann erhellte lilafarbenes Licht die Dunkelheit und schlängelte sich wie eine Schlange um mich herum. Zuerst dachte ich, dass das lila Licht unwillkürlich seine Bahnen zog. Doch es bildete feine Linien und malte das Brandzeichen, das Abbild eines Auges, in den pechschwarzen Boden. Was passiert mit mir? Bin ich noch in meinem Körper? Und was ist das für ein Ort? Die Schwärze begann sich aufzulösen und gab einen völlig verdreckten und vermoderten Kellerraum frei, dessen einzige Beleuchtung ein vergittertes Deckenfenster war.
3: Ich flehe Sie an. Wir können doch alles regeln. Ich habe Geld.
4: Du wirst meine Anweisungen befolgen. Nur so kannst du deine Schuld begleichen. Auch wenn du mich nicht siehst, ich bin immer hinter dir. Also mach keine Dummheiten.
0: Die Stimmen kamen von einem Mann mittleren Alters, der verängstigt in einer Ecke kauerte, und einem anderen, der vermutlich draußen beim Kellerfenster stand und beobachtete. Seine Stimme war mir unheimlich. Es kam mir vor, als wäre sie direkt in meinem Kopf.
3: Moment. Meine Schuld? Wenn es Ihnen um diese billigen Flittchen geht. Meine Güte. Vielleicht hatte ich mich ein- oder zweimal nicht unter Kontrolle.
0: Augenblick. Das ist das Mordopfer aus dem Wald. Dieser Geschäftsmann. Er scheint Todesangst zu haben. Und ich sehe durch seine Augen. Das verstehe ich nicht.
4: Reiß die Tapete von der Wand und entferne die Backsteine. Sieh nach, was sich dahinter verbirgt.
3: Sofort. Sofort. Hören Sie. Ich werde alles tun, was Sie verlangen.
0: Hinter den Backsteinen ist eine Holztür versteckt. Warte mal. Hey, da liegt eine Puppe an der Türschwelle. Was soll das bedeuten?
3: Oh, ein Zettel hängt an der Puppe.
4: Eine Puppe? Bist du meine Puppe? Wirst du tun, was ich dir sage? Dann wirst du einen dieser Backsteine hübsch verpacken. als wäre es ein Geschenk für deine Liebsten von der Straße. Dann wirf ihn durch das Gitter und ich lasse dich hier raus.
3: Ich tue alles, was Sie sagen. Wenn Sie wollen, bin ich auch Ihre Puppe. Welchen Backstein soll ich verpacken? Diesen hier? Sehen Sie? Ich wickle die Zeitung um den Stein. Und nun werfe ich ihn durchs Gitter.
0: Was passiert jetzt? Alles wird wieder dunkel. Da blitzen Bilder auf. Er ist im Inneren eines Kofferraums. Das Schwarz löst sich wieder auf und... Mein Gott, wir sind am Tatort. Aber noch vor dem Tod dieses Mannes. Was geschieht hier mit mir?
3: Wo sind wir hier? Sie haben gewonnen. Ich mache alles, was Sie wollen. Moment, was ist das? Oh nein, er hat mir einen Zettel in die Tasche gesteckt. Da steht...
4: Schneide dem kleinen Flittchen den linken Arm ab. Such dir etwas Scharfes und finde für sie ein dunkles Loch.
3: Sehen Sie? Ich schneide mit dieser Scherbe der Puppe den linken Arm ab. Das war's. Und ich werde die Puppe dort im hohlen Baum verstecken. So, da liegt ja ein weiterer Zettel. Woher wusste er, dass ich die Puppe dort verstecken würde?
4: Wenn du das liest, hast du alles zu meiner Zufriedenheit gemacht. Naja, du konntest nicht anders. Denn du stehst unter meiner Kontrolle, Puppe. Knie dich hin. Keine Angst. Die Toten werden nicht alleine bleiben. Ich verspreche es dir.
3: Oh nein, nein, nein, es tut mir leid. Bitte, bitte tun Sie das nicht. Nein, Sie müssen mir glauben. Sie müssen mir...
0: Die Dunkelheit holte mich zurück und wirbelte meinen Geist umher. Alles drehte sich und ich fiel immer tiefer und tiefer in einen endlosen Abgrund, bis...
5: Chief? Schnell, sie scheint wieder zu sich zu kommen.
0: Was? Wo bin ich? Barclay?
1: Carter, verdammt nochmal, was war mit Ihnen los?
0: Ich glaube, mir wurde nur etwas schwindelig und schlecht. Gleich ist alles wieder in Ordnung.
1: Alles in Ordnung? Sie waren minutenlang nicht ansprechbar und jetzt sind Sie blass wie eine Wand, als hätten Sie den Tod gesehen. Was zum Donnerwetter? Erklären Sie es mir.
0: Ich sagte doch, es war nichts. Trotzdem danke, dass Sie sich sorgen.
1: Carter, sind Sie sicher, dass Sie dem hier gewachsen sind? Das ist ein höchst sonderbares Verhalten gewesen. Vielleicht sollte ich Sie lieber vom Fall abziehen.
0: Chief, wegen so einer Lappalie? Das ist doch lächerlich.
1: Wir werden sehen, Carter. Wir werden sehen. Barclay, bleiben Sie bei Carter, falls sie wieder beim Anblick der Leiche zusammenbricht.
5: Ja, Chief.
0: Das wird nicht nötig sein.
1: Das entscheiden nicht Sie. Verstanden?
0: Verstanden. Ich hatte Harris angelogen. Mir ging es wirklich nicht gut. Meine Knie zitterten, dass ich jeden Moment umfallen und mich übergeben müsste. Kopfschmerzen hemmten meine Konzentration. Diese Vision war so beängstigend real.
5: Sie haben uns einen gewaltigen Schrecken bereitet. Gehen Sie es ruhig langsamer an, Detective. Ich kann mir den Tatort auch alleine weiter angucken.
0: Es geht schon. Das Bild, was ich jetzt hier sehe, stimmt nicht. Wahrscheinlich bin ich die Einzige, die das sehen kann. Der Tatort war in der Vision anders, wie manipuliert.
5: Ich habe Sie nicht richtig verstanden. Vision?
0: Unwichtig, Barclay. Ich habe eine Ahnung, dass wir hier noch etwas übersehen haben. Machen Sie lieber Fotos, anstatt nur hier zu stehen.
5: Gerne, aber kein Grund zu meckern.
0: Es gab Abweichungen von meiner Vision und dem tatsächlichen Tatort. Und ich hoffte, die Fotos würden mir dabei behilflich sein, herauszufinden, welche es waren.
1: Carter, Barclay, sammeln Sie endlich alle Indizien ein und lassen Sie uns von hier verschwinden.
0: Wie immer setzte Harris einen unter Druck. Ich beschloss, ihm und den anderen nichts von meiner Vision und den seltsamen Übereinstimmungen zu erzählen. Ansonsten könnte ich ihm gleich meine Kündigung in die Hand drücken. Barclay und ich tüteten alle Spuren ein, darunter eine verrostete Spieluhr, eine Pistole, eine Scherbe, ein Schlüsselbund, ein verdrecktes älteres Handy, einen Gürtel, einen Camcorder, zahlreiche weggeworfene Papierfetzen und den Aktenkoffer mit Unterlagen des Opfers. Die Unterlagen waren in der Gegend verstreut und Barclay sammelte sie gerade auf. Scheinbar gehörten dazu zahlreiche Fotos von Frauen. Leider war es schwer auszumachen, was dem Opfer gehörte und was nur hier seine letzte Ruhestätte gefunden hatte. Was von den Dingen wirklich von Belang war, musste ich später feststellen. Dann nahm ich Proben vom Erdboden mit dem eingesickerten Blut und machte mit Hilfe speziellen Gipses Abgüsse der Fußabdrücke.
5: Kommen Sie, Detective.
0: Einen Moment noch.
5: Was wollen Sie denn dort bei den Bäumen?
0: Tatsächlich. Hier eine Aushöhlung und die Puppe ist wirklich hier versteckt. Sie kommt mir irgendwie bekannt vor. Langsam wird's unheimlich.
5: Sind Sie sicher, dass Sie die Puppe mitnehmen wollen? Könnte auch zu dem sonstigen Dreck gehören. Wenn Sie meinen, Sie sehen wirklich mitgenommen aus. Wollen Sie nicht lieber mit mir zum Revier fahren?
0: Danke, aber mir geht es gut. Wir treffen

0: Kaum hatte ich das Polizeirevier betreten, wurde ich auch schon auf dem Weg zu meinem Schreibtisch von Kolev, unserem Pathologen, abgefangen.
1: Hallo Sarah. Wie siehst du denn aus?
0: Nicht gut, Kolev. Beim Tatort und der Leiche wurde mir richtig schwindelig. Und unheimlich.
1: Unheimlich? In der Pathologie sehe ich so einiges, aber wovon sprichst du?
0: Ich zittere immer noch. In einer Art Vision sah ich durch die Augen des Opfers. Ich habe dessen Tod miterlebt. Dabei muss ich wohl irgendwie weggetreten sein.
1: Klingt merkwürdig. Buckley erwähnte einen Zusammenbruch. Harris muss wohl starke Zweifel an deiner Diensttauglichkeit haben.
0: Das ist doch nicht zu fassen. Am Ende soll ich noch verrückt geworden sein, was?
1: Naja, ungewöhnlich ist das schon. Aber verrückt eher nicht. Bei deinem Arbeitspensum solltest du dir einfach mal eine Auszeit gönnen.
0: Wenn ich nicht tatsächlich einen Beweis meiner Vision am Tatort gefunden hätte...
1: Hättest du selber Zweifel an dir. Du wirst schon eine Erklärung dafür finden. Hast du eigentlich die Blutproben dabei? Dann kümmere ich mich gleich unten in der Pathologie darum.
0: Hier, bitte. Alles vorschriftsmäßig gesammelt und eingetütet. Halte mich bitte auf dem Laufenden.
1: Entspann dich. Wenn ich soweit bin, kriegst du die Ergebnisse sofort auf deinen Tisch. Wie immer.
0: Nun verschwinde in deine Gruft. Danke, Kolev.
1: Da ist sie ja wieder. Die alte Sarah.
0: Nachdem ich den Spurensicherungskoffer am Foyer abgegeben hatte, machte ich mich auf in den ersten Stock und dort ins hinterste Eck des modern eingerichteten Reviers. Mein Schreibtisch war nicht zu verfehlen. Er war der unordentlichste von allen. Überall lagen alte Zeitungen mit landesweiten Berichten über ungeklärte Morde verstreut. Dazu kamen gelbe Haftzettel mit hunderten von Gedanken, die ich überall angeklebt hatte, und meine Kaffeebecher der letzten Woche. Ein Wunder, dass der Computer mit seinem Flachbildschirm noch zu sehen war. Der mittlerweile verschrumpelte Apfel schaute mich mitfühlend an, schnellstens in den Abfalleimer befördert zu werden. Zuerst legte ich die gesammelten Beweise, darunter die Gipsabdrücke der Fußspuren und die seltsame Puppe auf einen der von unten beleuchteten Untersuchungstische. Dann wollte ich die Digitalkamera, mit der Barclay Tatortfotos gemacht hatte, an den Computer anschließen und zum LetNet schicken. Verdammt. Ach, wo habe ich das USB-Kabel gelassen? Ach, ich sollte endlich mal meinen Tisch aufräumen. Ah, da ist es ja. Nur noch anstöpseln und dann kann's losgehen. Oh, eine Mail von Kolev. Er ist ja wieder fix heute. Mal schauen.
1: Sarah, im Anhang findest du zwei Fingerabdrücke. Der erste Abdruck ist dem Opfer zuzuordnen, der zweite hingegen ist unbekannt und könnte uns einen Verdächtigen liefern.
0: Interessant. Zwei verschiedene Fingerabdrücke. Am besten ich drucke sie aus. Ich sollte alle Erkenntnisse an der Pinnwand festhalten. So habe ich den besten Überblick. Zunächst druckte ich mir noch einige Fotos der wichtigsten Beweise, wie der Puppe sowie des Tatorts aus, bevor ich zur Pinnwand ging und dort alles mit kleinen Magneten befestigte. Dazu hängte ich eine Karte der Gegend und markierte mit einem roten Filzer den Leichenfund aus. Alles schien auf einen klaren Mord mit einem noch unbekannten Motiv zu deuten. Aber durch mein Erlebnis mit der Leiche wusste ich, dass mehr dahinter stecken musste. Das spürte ich einfach. Eine Puppe, ein verpackter Backstein und mystische Symbole. Klang alles sehr seltsam. Vielleicht brachten mich die gefundenen Beweisstücke weiter. Also suchte ich die Puppe, Pistole, das Handy, einen Camcorder und alle anderen Fundstücke mit Hilfe von Spezialpuder und Pinsel nach Fingerabdrücken ab. Dann verglich ich jeden gefundenen mit denen, die mir Kolev mailte. Zwar befanden sich auf allen Beweisstücken die Fingerabdrücke, doch leider so wahllos verteilt, dass ich keinen Sinn daran sehen konnte.
2: Kater, ich habe bereits alles in die Wege geleitet.
0: Müssen Sie sich so anschleichen? Wovon sprechen Sie eigentlich, Harris?
2: Tun Sie nicht so unwissend. Ich kenne Ihre Akte. Der Zusammenbruch kann nur eine Folgeerscheinung sein. Morrison beauftragt eine längst fällige Untersuchung.

ich nicht genau wusste, wo Dr. Morrisons Praxis war, checkte ich das im Wagen eingebaute Navigationsgerät, wo alle wichtigen Adressen für uns Polizisten eingespeichert waren. Meine Fahrt dauerte nicht lange, da die Praxis in der 9. Straße lag, was nicht unweit vom Revier lag. Dort angekommen, stand ich minutenlang vor der Tür und starrte auf die Klingel. Irgendwann überwand ich mich und drückte sie.

0: guten Tag. Detective Carter, richtig?
1: Ja, ich bin Sarah Carter.
0: Kommen Sie rein. Gehen Sie schon mal in mein Büro. Ich muss mich noch kurz um meine kleine Tochter kümmern. Mein Komiker von Mann hat sich mal wieder verspätet. In ein paar Minuten bin ich für Sie da.
1: Wie passend. Eigentlich habe ich auch keine Zeit. Mein Mordfall kann nicht warten.
0: Wie gesagt, es dauert nicht lange. Nehmen Sie schon mal Platz.
1: Wenn ich den Job nicht mehr habe, werde ich niemals den Mörder von Mom finden. So einfach lasse ich mich nicht suspendieren. Murmelte ich mir selbst zu und blickte mich dann um. Das Büro war untypisch für eine Psychologin, dachte ich, da nirgends die große Couch zu sehen war. Nur zwei gegenüberliegende, verschiedenfarbene Sessel. Das Sonnenlicht schien auf einen runden Tisch dazwischen mit Dr. Morrisons Notizbuch und einem vollen Aschenbecher drauf. Etwas abseits davon stand ein rustikaler Holzschreibtisch mit verstreuten Unterlagen und halboffenem Laptop. Auch die obligatorischen Diplome durften nicht fehlen und hingen gleich neben der Bürotür. Neugierig wie ich war, fiel mein Blick auf einige Sachbücher im Regal neben der Diplomwand. Interessant. Frau Doktor interessiert sich für Astrologie und Horoskope. Ob das zu einer seriösen Psychologin passt? Wohl eher nicht. Harris würde mich umbringen, wenn ich so viel Privates auf meinem Schreibtisch herumliegen hätte. Diese Psychologin scheint Job und Privates nicht trennen zu können. Hier steht hinterm Sessel sogar noch das Schaukelpferd der Tochter. Und dort ihre Gymnastik-DVD. Beim genaueren Hinschauen sehe ich sogar noch mehr Spielzeug ihrer Kleinen, das nur in den Ecken versteckt wurde. Schlecht für sie, gut für mich. Ja, ja, die Laster. Hier raucht jemand zu gerne, wenn ich mir den Aschenbecher so ansehe. Die meisten Zigaretten sind nur angeraucht und wurden dann sogleich wieder ausgedrückt. Möchte wohl damit aufhören, aber die Sucht kommt immer wieder hoch. Jetzt weiß ich genug über diese Seelenklempnerin. Schauen wir mal, wer hier in Wirklichkeit arbeitsuntauglich ist.
0: Das kann doch nicht dein Ernst sein. Ich habe hier Patienten. Ich schwöre, wenn ich dich nicht in einer halben Stunde in der Tür stehen sehe. Hallo? Dieser Kerl legt einfach auf. Unverschämt.
1: Hört sich nach Familienproblemen an.
0: Tut mir leid, Sarah, dass Sie warten mussten. Ich darf doch Sarah sagen. Setzen wir uns. Nennen Sie mich bitte Evie, Sarah.
1: Hören Sie, ich bin eine Mörder auf der Spur und habe keine Zeit für diesen Psychozirkus.
0: Dann sparen wir uns das Geplänkel und fangen sofort an. Erzählen Sie mir bitte, Sarah, was heute Morgen mit Ihnen geschehen ist.
1: Mein Chef versucht mich wegen einer Lappalie zu diskreditieren und Sie sind dabei sein Werkzeug.
0: Nun, Chief Harris sieht das ganz anders. Er berichtete mir, dass Sie am Tatort einige Minuten wie weggetreten waren.
1: Kann ja sein. Vielleicht war ich heute Morgen nicht ganz bei der Sache und habe wohl kurz das Bewusstsein verloren.
0: Schön, dass Sie mir so offen antworten. Aber zuerst möchte ich etwas mehr über Sie erfahren. Laut Akte scheinen Sie mehrfach Probleme mit Autoritäten gehabt zu haben. Die Ursache dafür kann in inkonsequentem Verhalten liegen.
1: Konsequenz? Ich konnte schon vor Jahren mit dem Rauchen aufhören. Sie auch?
0: Ich vergaß, dass Sie einmal Profilerin beim FBI waren. Natürlich habe ich auch meine Fehler, aber heute geht es um Sie. Betrachten wir die ganze Angelegenheit mal aus einer anderen Perspektive. Chief Harris beschreibt Sie im Job als ziemlich verbissen, fast schon besessen. Was denken Sie, könnte er mit Ihrer

0: Besessenheit mein?
1: Sehen Sie, jeder hat seine Passion. Sie betreiben Astrologie und ich Kriminologie.
0: In Ihnen steckt auch eine Psychologin, wie ich sehe. Aber Spaß beiseite. In Ihrer Personalakte habe ich von der Ermordung Ihrer Mutter gelesen. Sie waren 15 Jahre alt damals. Es ist wohl kaum ein Zufall, dass Sie einen kriminologischen Beruf ergriffen haben.
1: Manchmal weist das Leben uns die Wege.
0: Das ist richtig. Ich würde gerne mit Ihnen in Ruhe über diese Zeit in Ihrem Leben sprechen, damit Sie in Zukunft Persönliches und Berufliches besser voneinander trennen können.
1: Trennen? So wie Sie Ihre Praxis vom Wohnzimmer trennen, welches direkt nebenan ist.
0: Ich sehe schon. Sie machen es mir und sich selbst nicht gerade leicht. Ich will es trotzdem versuchen. Fangen wir mit dem Tod Ihrer Mutter an. Wie ich weiß, wurde der Fall nie gelöst. Kann es sein...
1: Entschuldigung, Doc. Die Pathologie. Da muss ich ran.
0: Bitte.
1: Ja, Kolev? Ah, okay. Ich bin sofort da. Sorry, Doc, aber ich muss Sie leider verlassen.
0: Sarah, ich befürchte, das wird Ihre Konflikte nicht lösen. Wir müssen unsere Sitzung fortführen.
1: Nein, ich muss einen Mordfall aufklären. Das ist mein Job. Nichts für ungut, Doc. Stellen Sie mir lieber ein paar Horoskope aus und grüßen Sie Ihren Mann von mir.
0: Was für ein harter Brocken.

0: Ich war froh, dass Kolev angerufen hatte und mir einen Grund lieferte, die Sitzung zu verlassen. Mir war eh so, als wäre sie mit halbem Ohr noch bei Tochter und ihrem unzuverlässigen Ehemann. Meine Gedanken wanderten zu Kolev. Was mochte er gefunden haben? Und gerade als ich in mein Auto steigen wollte... Dad, was willst du?
1: Nette Begrüßung, Sarah. Unser letztes Gespräch hast du abgebrochen. Also, ich wollte nur hören, ob es dir gut geht.
0: Schon gut, Dad. Weißt du, mir ist heute etwas Unglaubliches passiert. Ich konnte die letzten Erlebnisse eines Toten miterleben. Aus seinen Augen.
1: Sarah, langsam. Wovon redest du?
0: Ich kann es selber nicht erklären. Aber als ich die Leiche berührte, bekam ich eine Vision.
1: Ich habe eben in deinem Büro angerufen. Harris meinte, du wärst bei einem Termin mit einer Psychologin. Hat das alles damit zu tun?
0: Glaubst du jetzt etwa auch, ich schnappe über? Dabei hat dieses Erlebnis mich fast umgehauen.
1: Bist du auch wirklich sicher, dass alles in Ordnung ist?
0: Es war real. Und ich bin und werde auch nicht verrückt. Wir sollten besser das Thema wechseln. Wie geht's dem Kaff Small Hill?
1: Ich weiß nicht. Das ist dir doch schon mal so ähnlich ergangen. Damals, beim FBI.
0: Willst du schon wieder damit anfangen?
1: Nein. Ja, was gibt es Neues? Ach ja, die alte Miss O'Neill hat nach dir gefragt.
0: Wollte sie schon wieder für ihren Sohn nach einem Date fragen? Ich passe nicht in ihre Welt von Small Hill. Und noch viel weniger zu ihrem dämlichen Sohn.
1: Eigentlich wollte ich dir nur erzählen, dass sie mit dir über Mom sprechen wollte.
0: Oh, das elende Gelaber. Das wird das Schwein auch nicht ausfindig machen. Eines Tages wird er dafür büßen, was er Mom und uns allen angetan hat.
1: Glaubst du nicht, dass ich mir das nicht auch wünsche? Aber davon wird Mom nicht wieder lebendig. Du dagegen lebst und ich mache mir Sorgen um dich. Kannst du nicht endlich anfangen, dein eigenes Leben zu leben? Mom hätte sich das sicherlich gewünscht.
0: Das weiß ich, aber... Ich muss Schluss machen. Bye, Dad.
1: Sarah, du kannst doch nicht immer...
0: Irgendwie fühlte ich mich nach diesem Telefonat mit Dad nicht so wie sonst. Ich war zwar angespannt, und doch fühlte ich mich befreiter. Viel mehr darüber nachdenken mochte ich nicht und fuhr so schnell ich konnte zum Revier zurück. Am liebsten mit Blaulicht. Aber ich wollte mich nicht noch mehr mit Harris anlegen. Schnellen Schrittes betrat ich die Pathologie und schreckte Kolev auf, der sich über eine Leiche beugte.
2: Sarah, Mensch, hast du mich erschreckt. Aber gut, dass du da bist.
0: So schnell es ging. Um was geht es?
2: Ich dachte mir, da du ja ein Überflieger beim FBI warst und ein Erlebnis hattest, könntest du vielleicht etwas entdecken, was ich plumper Durchschnittsleichenfledderer vielleicht übersehen haben könnte.
0: Ich weiß nicht.
2: Schau dir mal die Wunden an.
0: Na schön. Komisch, diesmal passiert nichts Seltsames, obwohl ich die Leiche wieder berühre. Ich fühle nur ein leichtes Prickeln. Aber vielleicht bilde ich mir das auch nur ein.
2: Du siehst, 7 Kugeln haben ihn getroffen. Davon 5 in die Brust und eine in den rechten Unterarm. Auffällig finde ich seine Schlagwunde auf der Stirn.
0: An ein lautes Aufschlaggeräusch kann ich mich noch erinnern, bevor die Vision endete. Ich glaube, er wurde erschlagen und dann wurde auf ihn geschossen. Aber warum? Es sind doch eine Reihe älterer Verletzungen zu erkennen. Da sind Einstichwunden, ein paar Hämatome, Brandwunden, alte Narben. Hat viel erlebt, der Kerl. Hast du schon die besonderen Merkmale aufgenommen?
2: Ja, hab ich.
0: Welche Ergebnisse hast du denn noch?
2: Oh, welche Ehre. Miss Carter interessiert sich für des Lakaien Ergebnisse.
0: Meine Güte, bist du heute wieder empfindlich, Kolev. Jetzt zeig schon her.
2: Zu Befehl, Detective. Also, zunächst haben wir einen Schuss. Kugel Nummer 7, im Genickbereich, Kaliber unbekannt. Die Schmauchspuren deuten auf ein Abfeuern aus nächster Nähe hin.
0: Das kann nicht sein. Er wurde nicht erschossen. Als das Opfer getötet wurde, gab es einen Schlag.
2: Du sprichst von deiner Vision. Die Kopfverletzung könnte in der Tat ein Indiz dafür sein.
0: Ich bin überzeugt, dass meine Vision mit dem Tod des Opfers endete. Da war kein Schuss vom Todesschrei.
2: Aber warum sollte der Täter das Opfer erst erschlagen und dann nochmal mehrere Schüsse darauf abgeben?
0: Zugegeben, das ist mysteriös. Aber der ganze Tatort wirkte inszeniert. Der Täter muss im Nachhinein vieles verändert haben.
2: Vielleicht um seine Spuren zu verwischen.
0: Nein, er hat sie meiner Meinung nach nur umplatziert. Keinem wäre es aufgefallen und ich habe es nur durch die Vision erfahren.
2: Also, An Übernatürliches glaube ich zwar nicht, aber vielleicht hattest du wirklich eine Eingebung, welcher Art auch immer. Vielleicht kannst du die tatsächliche Todesursache im Beweismaterial finden.
0: Da könntest du recht haben. Danke, Kolev.

Nachdenklich kehrte ich in mein Büro zurück. Ohne Umwege trat ich an den Untersuchungstisch mit den vom Tatort mitgenommenen Beweismitteln. Dann öffnete ich die Schublade im Tisch, entnahm mir ein paar Gummihandschuhe und streifte diese über. Als nächstes griff ich die Sprühflasche mit Luminol. Luminol reagierte schon bei kleinster Berührung mit Blut und machte so Blutspuren unter ultraviolettem Licht sichtbar. Vorsichtig besprühte ich alle Beweise. Nur an zwei Objekten leuchtete das Luminol auf. Die an der Scherbe konnte ich nachvollziehen. Interessant. Scheinbar wurde das Opfer am Kopf mit dem Camcorder getroffen. Ich sollte ihn Barclay geben.

0: Hey Detective, ich hörte, der Psychologin haben Sie es ganz schön gezeigt.
1: Das spricht sich ja schnell rum. Ich hoffe, damit hat sich das Thema erstmal erledigt.
0: Das hoffe ich für Sie. Doch zu unserem Fall. Haben Sie die Tatwaffe gefunden? Ich kann mir schwer vorstellen, dass er nicht erschossen wurde.
1: Fast hätte ich das auch gedacht. Aber die Spuren in der Autopsie sagen etwas anderes. Ich habe daraufhin alle Objekte vom Tatort untersucht und diesen Camcorder ausgemacht, mit dem unser Opfer tödlich getroffen wurde. Den wollte ich Ihnen gerade bringen.
0: Danke, ich nehme den Camcorder gleich mit. Vielleicht sollten wir uns dennoch weniger festlegen. Die Schusswaffe ist für mich eigentlich die wahrscheinlichere Todesursache. Mit dem Camcorder wurde er lediglich niedergeschlagen.
1: Fangen Sie jetzt bitte nicht auch noch an, mir in meine Arbeit reinzureden.
0: So wie die Psychologin etwa?
1: Hören Sie zu, ich habe für dieses Kindertheater keine Zeit. Da draußen rennt ein Mörder rum.
0: Das ist zwar Ihre Sache, aber irgendwie sind Sie seit dem Tatort im Wald verändert.
1: Mag sein, aber vor allem liegt es an den Komikern, denen ich heute begegnen musste.
0: Hey, ich wollte Ihnen nicht zu nahe treten.
1: Sorry, aber ich bin wirklich etwas angespannt. Der Fall ist sehr verworren. Und schon wieder neue Arbeit.
0: Dann werde ich Sie mal wieder allein lassen. Wenn ich mehr über den Camcorder weiß, melde ich mich.
1: Oh, warten Sie, Barclay. Habe gerade eine Mail aus der Ballistik erhalten.
0: Schießen Sie los.
1: Also, Detective Carter. Bei der Untersuchung der Großaufnahmen der Einschusslöcher vom Tatort sowie der Bestimmung des Kalibers ergeben sich übereinstimmende Fakten zu einem anderen Fall. Oh. Gemäß der Unterlagen von Fall Nummer 7419 wurde die gleiche Waffe benutzt.
0: Ich erinnere mich an den Fall und jetzt ergeben auch die am Tatort gefundenen Frauenfotos einen Sinn. Das sind alles Prostituierte, die in den letzten 10 Jahren von einem Unbekannten erschossen wurden. Einzige Gemeinsamkeit in dem Fall war das gleiche Kaliber. Und jetzt stirbt der erste Mann durch eben dieses Kaliber.
1: Ich gebe zu, da besteht eine Verbindung. Aber über die tatsächliche Tatwaffe und das Motiv wissen wir nichts. Tauchte bei den Prostituiertenmorden in irgendeiner Weise eine Puppe ohne Arm auf?
0: Nicht, dass ich wüsste. Keine Hinweise auf eine Puppe, Detective. Aber ich bin der Meinung, dass es sich bei dem Mörder vielleicht um einen Zuhälter oder verstoßenen Freier handelt. Die Puppe haben ihn nur zufällig gefunden und sie hat nichts mit dem Ermordeten zu tun. Sie haben doch selbst den ganzen Unrat im Wald gesehen, der dort abgeladen wurde.
1: Das glaube ich nicht. Aus meiner Erfahrung sind die Dinge selten so, wie sie scheinen. Der Tatort. Alles wirkte im Nachhinein zu inszeniert. Auch wenn ich es Ihnen im Moment nicht erklären kann. Aber ich bin mir hundertprozentig sicher.
0: Vermutungen nützen nichts. Da braucht es schon mehr Hinweise. Vor allem Beweise. Ich weiß nicht, ob Ihre Vermutungen Harris reichen.
1: Meine Intuition hat mich noch nie im Stich gelassen.
0: Schon gut.
1: Eine neue E-Mail erreichte mich aus dem Labor. Mit digital überarbeiteten und vergrößerten Fotos der Schleifspuren vom Tatort. Umgehend druckte ich sie mir aus und heftete sie an die Pinnwand. Dank der Labornotiz, dass sie in den Schleifspuren Teilabdrücke von Fußspuren gefunden haben, wusste ich, was zu tun war. Mit einer Lupe verglich ich die am Tatort genommenen Gipsabdrücke mit den Teilabdrücken und... Treffer. Die Schleifspuren sollten Schuhabdrücke des Täters kaschieren. Leider würde diese Erkenntnis Harris nicht als Beweis genügen. Ich musste weitersuchen. Zusammenfassend konnte ich sagen, dass das Opfer mit dem Camcorder erschlagen und die Schusswunden postmortem zugefügt wurden. Doch die gefundenen Fotos und das Kaliber scheinen mit anderen Mordfällen in Verbindung zu stehen. Warum werden hier 2 Fälle verbunden? Dennoch ist das Motiv für den Mord weiterhin unklar. Und was hat die Vision, die ich erlebt hatte, damit zu tun? Rätselhaft. Rätselhaft. Wenn mich mein Gefühl nicht täuscht, dann war das nicht der letzte Mord des Täters. Oh nein, Harris kommt mit hochrotem Kopf. Was will der jetzt von mir?
2: Carter, einen Moment! Wenn Sie denken, Sie können hier machen, was Sie wollen, haben Sie sich geschnitten. Einfach das Gespräch mit Dr. Morrison abzubrechen. Haben Sie eine Erklärung dafür, meine Anordnung zu missachten?
1: Bei allem Respekt, Chief. Ich musste die Ergebnisse der Pathologie einsehen. Das fand ich wichtiger als das Kaffeekränzchen mit Frau Doktor.
2: Sagen Sie mal, wann haben Sie eigentlich den Bezug zur Realität verloren? Das war ein Befehl und Sie halten das für eine Einladung zum Kuchenessen. Das Feedback der Untersuchung Ihrer Dienstfähigkeit lässt zwar noch keine Schlüsse zu, aber wenn es nach mir ginge...
1: Chief, da draußen läuft ein Mörder frei rum und ich...
2: Nein, Sie haben jetzt Sendepause. Sie werden wieder suspendiert. Diesmal nicht vom FBI, sondern von mir, wenn Sie nicht morgen das Gespräch mit Dr. Morrison wieder aufnehmen.
1: Chief, der aktuelle Fall ist kompliziert. Es sieht nach einem verrückten Ritualmörder aus und der wird bestimmt wieder morden. Ich muss an dem Fall dranbleiben.
2: Kompliziert? Nach den bisherigen Ergebnissen und einer Unterhaltung mit Sergeant Barkley sehe ich nichts Kompliziertes daran. Keine Ritualmörder, Serientäter oder Geisteskranke.
1: Wenn Sie für weitere Tote die Verantwortung übernehmen wollen, bitte. Ich jedenfalls nicht. Alles spricht für meinen Verdacht. Sie werden sehen.
2: Souverän wie immer, Carter. Sie und Ihre verdammte FBI-Schnauze.
1: Achten Sie auf Ihren Ton, Chief. Ich lasse mir nicht alles gefallen.
2: Gehen Sie morgen zu Ihrem Termin, Detective. Sonst sind Sie raus. Hören Sie, raus!
1: Was für ein toller Tag. Und mein Gefühl sagte mir, dass es morgen auch nicht besser werden würde. Ich beschloss, für heute Feierabend zu machen und fuhr nach Hause. Als ich letztendlich in meinem Bett lag, dachte ich noch einmal über meine Vision nach. Sie setzte mir mehr zu, als ich mir eingestehen wollte.

0: Guten Morgen, Detective Carter. Heute sind Sie ja früh im Revier. Haben Sie schon die Neuigkeiten gehört?
1: Lassen Sie mich raten. Ihr habt eine weitere mysteriöse Leiche.
0: Das muss ich erst noch herausstellen. Dennoch ist es seltsam.
1: Die Zuhälter-Einzeltäter-Theorie von Harris ist vom Tisch. Ihr könntet langsam mir und meinen Erfahrungen vertrauen.
0: Ich vertraue Ihnen, aber seit dem Wald scheinen Sie fixiert in eine Richtung zu laufen. Ich würde nur gern besser verstehen, warum. Aber genug der langen Reden. Der neue Tatort liegt im türkischen Bad Konstantinopel in der Stadt.
1: Na dann, nichts wie hin.

0: In Konstantinopel angekommen, standen Barclay und ich in einer halben Bauruine. Neben dem rostigen Baugerüst lagen überall die Werkzeuge und vielerlei Unrat. Zwei ehemalige Entspannungsliegen waren unter Staub, Steinen und Dreck begraben. Das Bad selbst war rundlich angelegt. Und in Vasen, die an Steinsäulen befestigt waren, steckten verstaubte Plastikfahnen als Dekoration. Und mitten im brackigen Wasser schwamm rücklings die Leiche. Blut hatte sich unter das Wasser gemischt.
1: So wie ich das sehe, haben wir hier eine weibliche Leiche. Schätzungsweise 45 Jahre alt und scheinbar, nachdem sie sich den Kopf angeschlagen hat, ertrunken. Eigentlich ist das Bad wegen Renovierungsarbeiten geschlossen. Aber es sieht mehr nach einem Abriss aus.
0: Wieder so ein unangenehmer Ort. Wo bleibt Harris?
1: Keine Angst. Der ist bei einer Besprechung und konnte nicht kommen. Wie sollen wir vorgehen?
0: So wie immer. Spurensicher. Vielleicht finden wir Parallelen zum Tatort im Wald. Wieder begann die Routine. Spuren suchen, Beweismittel sichern und nach ungewöhnlichem Ausschau halten, sowie alles fotografieren und dokumentieren. Auch diesmal wurden Gegenstände, die vielleicht erst auf den zweiten Blick wichtig sein könnten, eingetötet. Von einer Handtasche über eine Keksverpackung zu Lockenwicklern und einem ausgeglichenen Basecap. Was ist das dort unter der Liege? Sieh an. Ein abgebrochener Schließfachschlüssel. Da ist etwas Blut dran. Mein Blick fiel auf die schwimmende Tote. Ob ich wieder eine Vision erhalte, wenn ich die Leiche berühre? Barclay schaut gerade nicht her. Ich probiere es. Zaghaft berührte ich die Tote. Und wieder geschah es. Meine Hand ging durch sie hindurch. Alles herum wurde schwarz und auch diesmal malte lilafarbenes Licht das Augensymbol auf den Boden. Meine Sicht wurde klar und ich war in einem alten Lagerraum. Sonnenlicht schien auf einen vermoosten Boden. Auch diesmal sah ich, wie ein Zuschauer, durch die Augen der Toten.
2: Wo bin ich? Ach, dieser Mann. Er muss mir vom Supermarkt gefolgt sein und mich irgendwie betäubt haben. Wenn ich mich doch bloß erinnern könnte.
3: Beruhige dich. Akzeptiere die Hoffnungslosigkeit deiner Situation. Du wirst tun, was ich dir sage. Du kannst dich glücklich schätzen, denn ich lasse dir hier eine kleine Chance zu entkommen.
0: Ich konnte es kaum glauben. Es musste wieder dieser verrückte Mörder sein. Auch wenn er diesmal über einen Lautsprecher zum Opfer sprach, nahm ich ihn direkt in meinem Kopf wahr. Aber was bezweckte er diesmal?
2: Was wollen Sie? Was soll das alles? Ich...
3: Sehen den Koffer dort an der Kette. Ich weiß, dass du gerne in anderer Leuten Sachen rumschnüffelst.
0: Interessant. Er spielt mit ihr. Sie nimmt etwas aus dem Koffer heraus. Sieht nach einer Spritze, einem verschweißten Muffin, einem Schlüssel und einem alten, zerrissenen Foto aus.
3: Oh, ein Schlüssel. Zu welchem Schloss passt er wohl? Los, beweg dich!
2: Ich mache ja schon. Sehen Sie? Ich öffne das vorhängende Schloss an diesem Schrank.
0: Sie entnimmt dem Schrank ein kleines Fläschchen und eine weitere Fotografie. Wie es aussieht, passen die Fotos zusammen. Wenn ich doch nur erkennen könnte, was darauf zu sehen ist.
3: Oh, noch mehr Leckereien. Zauber mir einen netten Nachtisch, so wie du es für deinen Ehegatten gemacht hast. Du weißt schon, dieser Nachtisch mit der Spezialmischung.
2: Woher wissen Sie das?
3: Ich weiß alles über dich.
0: Was macht sie? Sie zieht mit Hilfe des Fläschchens die Spritze auf und spritzt die Flüssigkeit in den Muffin. Vergiftet sie ihn?
3: Sehr gut. Siehst du, ich halte mein Versprechen.
0: Und wieder wird alles dunkel. Und ich glaube, erneut bin ich, die Frau, in einem Kofferraum gefangen. Jetzt bringt er sie bestimmt zum türkischen Bad.
2: Ich muss ohnmächtig geworden sein. Ach, wie komme ich ins türkische Bad? Der Entführer.
3: Erinnerst du dich, wie gerne dein verblichener Ehemann gewerkelt hat? Jetzt bist du an der Reihe. Lege mit dem Hammer die Wand hinter der Baustelle frei.
2: Sofort.
0: Das kommt mir alles irgendwie bekannt vor. Interessant. Hinter der Wand war eine Metallkassette versteckt. Merkwürdig, das Opfer ignoriert sie.
3: Und nun nimm die Flasche neben dem Gerüst und stecke die Fotos hinein. Gut. Jetzt beschwere sie mit Schutt. Vielleicht kommt die Flaschenpost ja bei deinem Mann und seiner Geliebten an. Dort, wo du die beiden hingeschickt hast. Schick die Flaschenpost los.
2: Lassen Sie mich bitte frei.
3: Zeit zu gehen. Ach ja, siehst du den Einstich in deinem Arm? Dein Rezept. Gut, aber langsam.
2: Nein, hören Sie, ich...
1: Detective, geht es Ihnen wieder nicht gut? Da stimmt doch was
0: Still.
1: Nicht.
0: Still, ich muss mich konzentrieren.
1: Aber?
0: Vertrauen Sie mir, Barclay. Wenn ich mich nicht konzentriere, verliere ich die Spur des Ritualmörders.
1: Einverstanden, aber später erklären Sie mir, was Sie meinen.
0: Sobald es die Zeit erlaubt. Es war wieder der gleiche Mörder und auch diesmal hat er den Tatort manipuliert. Sammeln wir schnell alle Indizien ein. Dort vorne bei dem losen Mauerwerk, neben dem Gerüst, sollte eine Metallkassette versteckt liegen.
1: Unglaublich. Woher wussten Sie...
0: Später. Ach, Barclay, auf dem Grund des Pools liegt ebenfalls etwas. Veranlassen Sie, dass der Pool abgelassen wird.
1: Ich kann zwar im Wasser wenig erkennen, aber wenn Sie meinen, werde ich nachsehen.

0: Der Grund des Pools ist sogar noch dreckiger als diese Baustelle.
1: Na bitte, da ist hier die Flasche.
0: Eine Flasche? Da liegen mindestens 20.
1: Alle einsammeln. Der verrückte Mörder spielt Spielchen mit uns. Er hat bestimmt wieder etwas geplant.
0: Im Gegensatz zu Ihnen sehe ich keine Parallelen zum Toten gestern im Wald. Und solange Sie mir keine Erklärungen oder Beweise geben, werde ich davon auch nicht abrücken.
1: Barclay, vertrauen Sie mir einfach. Es ist eindeutig die gleiche Handschrift des Killers. Sie und Harris wollen Beweise? Bekommen Sie. Aber vordringlich muss ich den nächsten Mord verhindern.
0: Wie können Sie sich so sicher sein? Das Gegenteil könnten wir erreichen. Durch dieses unpräzise Vorgehen übersehen wir am Ende tatsächliche Hinweise.
1: Ich verstehe Sie. Aber ich tue das, was ich am besten kann. Ich profile.
0: Aber sagen Sie hinterher nicht, ich hätte Sie nicht gewarnt.
1: Auch diese Vision bereitete mir Kopfschmerzen. Im Auto legte ich erstmal meinen Kopf gegen die Rückenlehne und schloss die Augen. Hätte ich doch nur Schmerztabletten im Handschuhfach. In mir keimte das Gefühl, darüber reden zu müssen. Doch mit wem? Mir fiel nur einer ein. Dad, etwas geschieht mit mir. Ich kann durch die Augen toter Menschen sehen und bisher habe ich nichts Schönes gesehen.
2: Du redest von deinen Visionen?
1: Ja, Dad.
2: Deine Besessenheit, den Mörder von Mom zu finden, macht dich zunehmend fertig. Der Job war von Anfang an nichts für dich. Ich kann dir nicht dabei zuschauen, wie du dich...
1: Ja, zuschauen, das war immer alles, was du konntest. Als Mom ermordet wurde, hast du nichts weiter unternommen.
2: Sarah, entschuldige... Aber wir müssen wieder einmal vernünftig miteinander reden können.
1: Sorry, Dad. Ich weiß, dass du recht hast, aber es kommt auf das Thema an.
2: Lass dich doch bitte mal wieder bei mir blicken, sobald du Zeit hast. Es ist schon eine Ewigkeit her.
1: Ich denke darüber nach. Bye, Dad.
2: Mach das, Kleines. Bye.
1: Im Revier angekommen, ging es wieder darum, die Spuren und Hinweise vom Tatort zu analysieren. Bringen Sie bitte vor allem die Flaschen ins Labor.
0: Soll ich mich nicht besser um die Kassette kümmern? Die Flaschen könnten von den Sanierungsarbeitern stammen.
1: Nein, tun Sie einfach, was ich Ihnen sage und rennen Sie nicht gleich wieder zu Harris. Ich kümmere mich um den Rest und diese merkwürdige Metallkassette.
0: Na gut, wie Sie meinen.
1: Ich bin überzeugt, dass diese Kassette wichtige Hinweise des Täters, vielleicht auch eine Verbindung zum ersten Mord enthält.
0: Hoffen wir, dass Sie recht behalten.
1: Schnellen Schrittes ging ich in mein Büro, direkt zum freien Untersuchungstisch 3, wo ich sogleich alle gesammelten Objekte ausbreitete. In die Tischmitte legte ich die Metallkassette und blickte auf das vierstellige Zahlenschloss. Welche vier Zahlen mochten die richtigen sein? Ich könnte einfach alle Zahlen probieren, aber ich wollte logisch daran gehen. Der Täter hat die Kassette nicht ohne Grund dagelassen. Er hatte bisher jeden Tatort manipuliert. Ob er auch diesmal Hinweise auf die Kombination hinterließ? Ich sollte mir jedes Beweisstück ganz genau unter die Lupe nehmen. Wo haben wir sie denn? Ah, da! Die Zeit verstrich und nachdem ich nur auf dem Armband des Schließfachschlüssels die Nummer des betreffenden Spins 7 auswendig machen konnte, dachte ich, eine Luminol-Untersuchung könnte nicht schaden. Und siehe da, auf dem ausgeblichenen Basecap und der Handtasche des Opfers waren unsichtbar fürs menschliche Auge mit Blut geschriebene Zahlen. Die 8 und die 1. So sehr ich auch suche, mehr als diese drei Zahlen finde ich nicht. Was bedeutet das nun wieder? Wo könnte die vierte Zahl versteckt sein? So wie der Mörder tickt, hat er bestimmt eine in den Beweisstücken versteckt. Und es gibt einen Beweis, den ich nicht hier auf dem Tisch habe.

0: Hallo.
1: Kolev, ich bin Sarah. Wann können wir mit der Obduktion der weiblichen Leiche beginnen?
0: Tut mir leid, die ist schon abgeschlossen. Und die Leiche liegt bereits im Kühlfach. Ich wollte dir...
1: Was soll das heißen, abgeschlossen? Warum hast du diesmal nicht auf mich gewartet?
0: Chief Harris ließ mir keine andere Wahl. Er hatte großes Interesse an der Untersuchung und allen Ergebnissen. Mann, ging der mir auf die Nerven.
1: Das ist mein Fall. Warum mischt er sich ein? Habt ihr wenigstens etwas Entscheidendes gefunden?
0: Naja, die Obduktion ergab nichts Neues. Sie hat sich verletzt und ist ohnmächtig im Wasser verblutet. Für Harris ist der Fall klar.
1: Trottel. Aber das werden wir noch sehen. Suche bitte nach Spuren von Gift. Ich bin gleich bei dir.
0: Okay. Bis gleich.

0: Sarah, da bist du ja. Leider habe ich noch keine Spur vom Gift gefunden.
1: Schade.
0: Aber ich bleibe dran.
1: Sag mal, wo hast du ihre persönlichen Sachen?
0: Dort in der Tüte. Du kannst ja alles dort hinten auf den Untersuchungstisch ausbreiten.
1: Prima. Ich bin sowieso noch auf der Suche nach einem versteckten Hinweis. Vielleicht ist er ja auf der Kleidung des Opfers. Schon seltsam. Kleidung definiert uns und doch sind es nur einfache Stücke Stoff. Auch Kleidung hat ihre Geschichte und diese wollte ich ergründen. Ich legte Rock, Strickpulli, Socken, Brille, Schuhe und die Unterwäsche ordentlich hin. Alles war verdreckt und teils zerrissen. Wie lange hatte er wohl die Frau gefangen gehalten, bis er sein sadistisches Spiel mit ihr begann? Ob die Tote gewaltsam ausgezogen wurde? Wenn ich die Risse in der Kleidung so betrachte, scheint es so. Moment, was haben wir denn da? Eingenäht ins Muster des Rocks ist die Zahl 9. Jede Wette, das ist die letzte Ziffer des Kombinationsschlosses.
0: Ich habe auch etwas gefunden. Dein Verdacht auf Gift als mögliche Todesursache hat sich bestätigt. Hätte Harris mich nicht die ganze Zeit abgelenkt, wäre es mir vorher nicht entgangen.
1: Gut gemacht, Kolev.
0: Sag mal, hattest du am Ende wieder eine Vision?
1: Ja, weißt du, unheimliche Dinge geschehen mit mir. Und alles fing mit den Toten im Wald an.
0: Seitdem scheinst du damit besser umgehen zu können.
1: Stimmt, es wird besser. Schon seltsam, durch die Vision weiß ich von Dingen, die ich sonst nie erfahren hätte. Ansonsten würde ich den Fall wie Harris und Barclay sehen. Danke, Kolev. Jetzt werde ich endlich sehen können, was der Mörder in die Kassette gelegt hat.
0: Da gratuliere ich dir, Sarah. Aber bitte vergiss nicht deine Sitzung mit Morrison. Sonst dreht dir Harris daraus den finalen Strick.
1: Oh mein Gott. Du hast recht. Hatte ich ja fast vergessen.
0: Na dann, husch, husch.

0: Auch wenn ich eigentlich sofort zu Dr. Morrison aufbrechen müsste, führte mich die Neugierde zurück in mein Büro. Ich wollte unbedingt wissen, was in der Kassette war. Mit zitternden Fingern gab ich die richtigen Zahlen im Kombinationsschloss ein. Ich wusste zwar nicht die genaue Reihenfolge, aber dank der richtigen Ziffern waren die Möglichkeiten begrenzt. Doch erst als ich die Ziffern in der Folge 1978 eingab, klickte das Schloss und ließ sich öffnen. Insgeheim fragte ich mich, warum die Zahlen 1978 ergaben. Was wollte der Täter mit diesem Jahr andeuten? Ein weiteres Rätsel? Ich öffnete die Kassette und war erstaunt. Darin lag ein alter, rötlicher Backstein, nicht mehr und auch nicht weniger. Was sollte dieser Backstein bedeuten? Ich wusste es nicht. Der muss eine Verbindung zu beiden Morden haben. Das erste Opfer musste ihn in Tapetenreste einwickeln und durch ein Gitterfenster werfen. Vielleicht kann das Labor herausfinden, in welcher alten Ziegelei er gebrannt wurde. Mit dem Backstein ging ich zu Barclay, der hinter seinem akkurat aufgeräumten Schreibtisch über Berichten saß. Könnten Sie bitte den Backstein ins Labor bringen? Dort soll die mineralische Zusammensetzung des Steins und das Erdvorkommen in der Umgebung geografisch zugeordnet werden.
1: Das wird aber dauern. Um dadurch den genauen Ort zu bestimmen, benötigt das Labor bestimmt 2 Tage. Schon die Analyse der im türkischen Bad gefundenen Flaschen zieht sich noch hin.
0: Ärgerlich. Diese Zeit haben wir leider nicht. Ich gehe von mindestens einem weiteren Mord aus. Machen Sie dem Labor bitte Druck. So, nun muss ich Frau Doktor einen Besuch abstatten, damit Harris nicht wieder meckert.
1: Na dann viel Spaß.

0: Hi Sarah, schön, dass Sie hierher zurückgefunden haben. Wie geht es Ihnen?
1: Danke, gut, Ivy. Ich hoffe, Sie haben mir meinen forschen Ton vom letzten Mal verziehen. Dennoch habe ich es wieder eilig. Ein Mörder wartet.
0: Vergeben und vergessen. Der letzte Punkt ging an Sie. Chief Harris war nicht sehr erfreut über unsere letzten Ergebnisse. Aber ich denke, wir sollten hier nach unseren Regeln spielen.
1: Sie überraschen mich. Gut, okay.
0: Prima, dann fangen wir direkt an. Ich werde Ihnen ein paar Bilder zeigen. Was sehen Sie auf diesem?
1: Dr. Morrison zeigte mir eines dieser typischen Tintenklecks-Motive und ich konzentrierte mich. Doch das, was ich sah, erschreckte mich. Egal, wie sehr ich mich anstrengte, ich sah immer nur dieses mysteriöse Augensymbol aus lilafarbenen Linien, das mir in jeder meiner Visionen begegnete. Ich bekam es einfach nicht aus meinem Kopf. Was war nur los mit mir?
0: Lassen Sie sich die Zeit, die Sie brauchen. Oder besser, erzählen Sie mir einfach, was Sie sehen.
1: Meine Lippen zitterten. Ich brachte kein Wort heraus. Es war mir unmöglich, ihr von dem Zeichen und meinen unheimlichen Erlebnissen zu erzählen. Sie würde mich für völlig verrückt erklären. Ich glaube, ich müsste kreativ werden. Ich sehe zwei Bären und zwei Kamele. Sind sie nicht putzig? Ach ja, da sind noch...
0: Aha, und zwei Elefanten, die sich küssen. Eine ausgebildete FBI-Profilerin. Sieht hier nur niedliche Tierchen? Hören Sie auf, mich auf den Arm zu nehmen, Sarah.
1: Mal ehrlich, da kann man eine Menge verschiedene Dinge sehen. Und Tiere waren ganz vorne.
0: Sarah, ich weiß genau, was in Ihnen vorgeht. Der Tod Ihrer Mutter hat Sie hart getroffen. Und Sie sind in den Polizeidienst eingetreten, um den Mörder Ihrer Mutter und Gerechtigkeit zu finden. In Ihrer Welt aus Trauer und Schmerz hat nichts mehr Platz außer Ihrer Arbeit.
1: Und deswegen bin ich verrückt oder dienstuntauglich?
0: Nein, sind Sie nicht. Sie haben nur ein Problem mit Personen, die sich zwischen Sie und Ihrer Suche nach dem Mörder stellen. Wie damals beim FBI oder jetzt Harris.
1: Manchmal sogar mein Dad. Aber er will mir eigentlich nur helfen.
0: Das wollen wir alle. Trotzdem umgibt sie noch etwas Besonderes. Aber ich kann es nicht genau beschreiben. Hat es was mit Ihren tranceähnlichen Zuständen zu tun?
1: Das muss ich erst für mich selber herausfinden. Es klänge zu verrückt.
0: Verrückt? Warum? Sie werden sicherlich finden, wonach Sie suchen. Aber geben Sie sich Zeit.
1: Naja, es gibt manchmal Momente, wo ich an mir selber zweifle.
0: Sarah, diese Momente hat jeder. Als Mutter kann ich das nur bestätigen. Und um Harris machen Sie sich keine Sorgen.
1: Vielen Dank. Und nun muss ich los, einen Mörder fangen.
0: Ich wünsche Ihnen viel Glück. Und wann immer Sie das Bedürfnis haben, mit jemandem zu sprechen. Meine Tür ist offen.
1: Daran werde ich denken.

0: Kaum hatte ich einen Fuß ins Revier gesetzt, als mich schon Harris mies gelaunt abfing.
1: Carter, ich habe gerade mit Dr. Morrison gesprochen.
0: Und Chief, wie geht es weiter? Weisen Sie mich in die Klapsmühle ein?
1: Ich wünschte, ich könnte, aber nein. Laut Frau Doktor ist alles in Ordnung. Doch ich warne Sie. Wenn Sie wieder einen Zusammenbruch erleiden, geht die ganze Show von vorne los. Ich kenne noch eine Menge Psychologen.
0: Klar, Chief. Darf ich weitermachen?
1: Wenn irgendetwas bei den beiden Fällen schief geht, Carter, weil Sie sich nicht an die Regeln gehalten haben, sind Sie raus.
0: Dabei will er doch, dass ich was falsch mache. Besser, ich ignoriere ihn, damit ich mich auf den Fall konzentrieren kann. Den restlichen Tag verbrachte ich auf meine Pinnwand starrend. Jedes Foto darauf schaute ich an, in der Hoffnung, etwas Neues zu entdecken. Etwas, was ich übersehen haben könnte. Ich ließ alles Revue passieren. Es begann mit dem Mord im Wald. Scheinbar ein simpler Rachemord, doch der Tatort war manipuliert. Spuren und Hinweise waren platziert oder verändert worden. Dann diese seltsame Puppe mit dem abgeschnittenen Arm. Wie ich befürchtet hatte, gab es dann ein weiteres Opfer. Diesmal im türkischen Bad und eine Frau. Auch an diesem Tatort hatte der Täter Dinge verändert. Bei beiden hatte ich diese unheimlichen Erlebnisse und sah ihre letzten Momente. Nur durch meine Visionen besaß ich ein ganz anderes Bild von dem Fall. Ich hatte erfahren, dass beide nicht so harmlos waren, wie sie zu sein schienen. Doch was war dabei das Motiv des Täters? Was wollte er bezwecken? Ohne den am zweiten Tatort gefundenen Backstein hätte ich nie eine Verbindung zum ersten Mord feststellen können. Warum hat der Täter den Backstein zurückgelassen? Was sollen wir in seinen Augen darin sehen? Verdammt, vom vielen Grübeln dröhnte mir schon der Schädel. Und ich hatte nur Indizien und Ahnungen. Damit könnte ich unmöglich zu Harris gehen. Und die Vision würde er mir nie abnehmen. Mir blieb nichts übrig, als die Untersuchungsergebnisse abzuwarten. Ich brauchte stichhaltige Beweise. Schon wieder war ein Tag rum und keine neuen Erkenntnisse. Wo blieben nur die Untersuchungsergebnisse aus dem Labor, wenn man sie einmal brauchte, dachte ich. Denn unaufhaltsam rannte mir die Zeit davon. Mein Gefühl deutete auf einen weiteren Mord hin, den ich unbedingt verhindern wollte.

0: Ein neuer Tag war angebrochen und auch die letzte Nacht hatte ich sehr schlecht geschlafen. Ohne es zu wollen, grübelte ich und wälzte mich in meinem Bett nur hin und her. Dank des fast kalten und zu starken Bürokaffees saß ich einigermaßen wach an meinem Schreibtisch und prüfte meinen E-Mail-Eingang. Ich hoffte auf die lang ersehnte Antwort aus dem Labor und wurde belohnt. Sogleich öffnete ich die Nachricht und verschlang die Wörter mit den Augen. Detective Carter, wir konnten in den von Ihnen eingereichten Flaschen zwei Bilder finden. Beide haben wir digital aufgearbeitet und wieder erkennbar gemacht. So, nun den Anhang öffnen. Na, sieh mal einer an. Die Fotos zeigen den Tatort des ersten Mordes im Wald. Wieder eine Verbindung der Morde. Am besten, ich drucke sie als offizielle Beweise für Harris aus. Jetzt fehlen nur noch die Untersuchungsergebnisse vom Backstein. Legt der Mörder aus einem Zwang heraus eine Spur oder verfolgt er ein anderes verrücktes Ziel? Ich sollte schleunigst die Fotos aus der Flasche mit meinen eigenen vom Tatort vergleichen. Bestimmt hat er einen Hinweis darauf versteckt. Bei einem direkten Vergleich mit den Tatortfotos an meiner Pinnwand fehlen alle Dinge, die dem Toten zugeordnet wurden. Ich sehe nichts Besonderes. Moment. Dort bei dem Felsen hat der Täter etwas Rot-Gelbes mitfotografiert, das ich an jener Stelle später nicht gefunden habe. Vielleicht sehe ich es mit der Lupe deutlicher. Ach, schade. Zu klein. Ich rannte zum Untersuchungstisch und kramte alle im Wald gefundenen Papierfetzen hervor. Erst jetzt bemerkte ich, wie sauber das Papier zerrissen war. Alle Fetzen schienen zu einer Speisekarte zu gehören, doch Teile fehlten. Ob er die fehlenden Fetzen am zweiten Tatort platziert hat? Möglich, aber ich habe keine gesehen. Ob Buckley sie eingesammelt hat? Das Glück war mir hold. Und auf Buckleys Schreibtisch lag eine Beweismitteltüte mit zahlreichen Papierfetzen aus dem türkischen Bad. Da er nicht an seinem Platz war, nahm ich mir die Tüte und Minuten später hatte ich alle Fetzen auf einer freien Fläche des Untersuchungstisches ausgebreitet. Jetzt muss ich die Fetzen nur noch richtig zusammensetzen. Das kommt dorthin und das da. Die beiden tauschen. Passt gar nicht. Vielleicht umdrehen. Das war's. Zusammengesetzt habe ich eine alte Speisekarte vor mir. Moment mal. Ich kenne das Logo. Das ist doch das Max Factory. Dads Stammdiner. Da habe ich damals als Kind Lilly verloren. Meine geliebte Puppe, die mir Mom geschenkt hat. Was soll das alles? Moment. Wurde etwas auf die Karte geschrieben? Kannst du das Geheimnis von Smallville ergründen? Wirklich merkwürdig. Diese Menükarte ist nicht nur eine Verbindung, sondern auch ein Hinweis. Doch was hat das mit meiner Heimatstadt Smallville zu tun? Oh nein, das ist nicht möglich. In unmittelbarer Nähe des Diners gibt es eine alte Backsteinfabrik. Und die Puppe. Jetzt weiß ich, warum sie mir bekannt vorkam. Sie erinnerte mich an Lilly. Ist es möglich, dass ich etwas mit allem zu tun habe? Es scheint sich auf jeden Fall um meine Vergangenheit zu drehen. Dad! Vielleicht ist er das nächste Opfer. Ich muss sofort zu ihm.
1: Carter, wo wollen Sie hin? Sie haben hier...
0: Keine Zeit, Chief. Ich muss los. Ich weiß, wo der Täter wieder zuschlagen wird.
1: Ist das wieder eine Ihrer Ahnungen?
0: Ich habe Fotos gefunden, die eindeutig beide Morde verbinden. Durch sie fand ich eine Speisekarte. Dort hat der Täter etwas von einem Geheimnis in meinem Heimatort geschrieben.
1: Und weiter?
0: Es ist die Speisekarte vom Lieblingsdiner meines Vaters. Ich glaube, der Mörder hat es als nächstes auf ihn abgesehen.
1: Zum Teufel, warum sollte er ausgerechnet Ihren Vater ermorden wollen?
0: Wenn ich es nur wüsste... Rache vielleicht. Er war ja selbst mal Police Detective.
1: Carter, jetzt drehen Sie völlig durch. Der Tote im Wald muss ihr Kindheitstrauma vom Tod ihrer Mutter irgendwie geweckt haben. Sie steigern sich seitdem immer mehr und mehr in die Sache rein. Und jetzt ist plötzlich Ihr Vater in Gefahr.
0: Vertrauen Sie mir doch. Sonst kostet es meinem Vater das Leben. Das könnte ich nicht ertragen.
1: Mir reicht es. Barclay wird ab sofort den Fall für Sie übernehmen. Und Sie schicke ich zu einem Spezialisten.
0: Machen Sie doch, was Sie wollen. Das ist mein Fall und ich fahre jetzt nach Small Hill. Ist es klar?
1: Carter, das wird Sie den Job kosten. So wahr ich hier stehe. Sie sind ja völlig durchgedreht. Einen Fehler, Carter. Nur einen Fehler.

Plötzlich war mir mein Job egal. Das Einzige, was mich trieb, war die Angst, meinen Vater zu verlieren. Mein Herz klopfte bis zum Hals und ich drückte so stark ich konnte das Gaspedal meines Wagens runter. Mit Blaulicht wich ich jedem anderen Auto aus und nahm diese nur schemenhaft wahr. Während der ganzen Fahrt versuchte ich, Dad mit dem Handy zu erreichen. Vergeblich. Verdammt, Dad. Wo steckst du nur? Dann, nach endlosen Ewigkeiten, erreichte ich Max Factory und bremste den Wagen so hart, dass der Motor erstarb. Ich glaube, ich schloss nicht mal die Wagentür, als ich ins Diner rannte.

0: Dad? Was ist denn hier passiert? Hinterm Tresen ist alles umgekippt und über den Boden verteilt. Es sieht danach aus, als ob hier ein Kampf stattgefunden hat. Oh mein Gott, schnell. Wie könnte das Ganze abgelaufen sein? Es muss jemand hier am Tresen gewesen sein. Und das ist auch noch nicht mal allzu lange her. Dafür ist der Kaffeetisch ja noch zu warm. Und der hier gewesen ist, muss dann plötzlich über den Tresen gesprungen sein. Hinterm Tresen kam es schließlich zum Kampf. Überall sind im verteilten Kaffeesatz Fußabdrücke. Oh shit, den Abdruck kenne ich. Derselbe wie bei den Tatorten. Das heißt, der Killer war hier.
1: Bitte nicht Dad. Lass sie nicht hier gewesen sein. Aber seine Sachen sagen etwas anderes. Da hängt Dads Mantel. Und den Schlüsselanhänger am Bund dort auf dem Tresen kenne ich.
0: Moment, da liegt eine Speisekarte unter dem Teller. Was ist denn das? Jemand hat alles mit sinnlosen Sprüchen zugekritzelt. Das rote Auto fährt über die Tankstelle zum Ziel. Der Hund muss es auf dem Weg zum Würstchen überspringen. Die Kirmes lenkt dich ab. Das Mädchen zeigt den Weg. Der Schatz ist unter der Erde. Was soll das? Moment, an der Pinnwand da hinten hängt ein Foto von einem roten Auto. Und das Mädchen mit der Puppe. Das war ich. Und zeige auf die alte Backsteinbrennerei. Alles ergibt Sinn. Der Backstein aus der Metallkassette deutet es an. Dort muss der dritte Tatort sein. Schnell hin. Hoffentlich komme ich nicht zu spät. Dad, ich muss ihn finden.

vorne ist die alte Brennerei. Oh nein. Da liegt jemand vom Eingang der alten Brennerei. Dad! Dad? Ich bin zu spät. Er ist tot. Aber das ist ja gar nicht Dad. Das ist Max, der Inhaber des Diners. Dad ist vielleicht noch im Leben. Max' Leiche ist noch warm. Er wurde gerade erst erstochen. Der irre Mörder muss noch in der Nähe sein. Wenn ich mich beeile, finde ich vielleicht noch eine Spur.

0: Mist, hier ist nichts, was mich weiterbringt. Nur Max. Ich muss es versuchen. Vielleicht bekomme ich eine Vision, die mir weiterhilft. Also los, ich berühre ihn. Es hat funktioniert. Ich sehe durch Max' Augen. Scheinbar wurde er in einem Keller voller Gerümpel gesperrt. Der einzige Ausgang ist vergittert und zusätzlich mit einer Kette und einem dicken Vorhängeschloss versperrt.
1: Dieser Irre, wie konnte er mich nur so im Diner überraschen? Fast hätte ich ihn gehabt, aber dann schwarz. Und jetzt sitze ich hier unten in der alten Backsteinfabrik fest. Zum Teufel, da hängt ja ein Zettel am Schloss.
0: Der Arme, er ist genauso eingeschlossen wie die anderen zwei Opfer des verrückten Mörders. Verdammt, ich kann den Zettel nicht richtig erkennen.
2: Netter Versuch im Diner. Ich hätte wissen müssen, dass du immer noch gefährlich bist. Nicht nur für eine arme Teenagerin. Niemand fand heraus, wer sie entführt, vergewaltigt und ermordet hat. Bis auf mich. Dafür werde ich mich bei dir revanchieren, wenn ich zurück bin.
1: Oh nein, wie konnte er das herausfinden? Er muss die hier versteckten Sachen der kleinen Süßen gefunden haben. Ich Esel hätte sich doch besser verbrennen sollen.
0: Das ist ja widerlich. Wie konnte Max nur so etwas tun? Ich kenne ihn schon so lange. Er hat damals sogar der Polizei und meinem Vater bei der Suche nach dem Mädchen geholfen. Moment mal. Max hat ein Verbrechen begangen und die anderen Opfer auch. Alle haben sie vor der Welt geheim gehalten. Einstige Täter werden zu Opfern. Auf eine ähnliche Art, wie sie töteten. Unser irrer Mörder versucht auf seine abartige Weise Gerechtigkeit auszuüben. Aber Mörder bleibt Mörder.
1: Ich muss hier raus, bevor er zurückkommt. Dazu sollte ich die Beweise endgültig verschwinden lassen. Aber dafür muss ich zuerst hier weg. Die Kohlenklappe, das ist meine Rettung. Ha, ich kenne mich wohl besser aus als der Irre. Mist, die Mechanik ist beschädigt. Ich muss erst etwas finden, um sie aufzubrechen. Mit dieser Metallstange sollte es gehen. Endlich geschafft. Und jetzt nichts wie raus. Ich sollte für alle Fälle mein treues Jagdmesser mitnehmen, das ich hier im Hinterhof versteckt habe. Zum Glück habe ich die Stelle markiert. Gefunden. Nun den losen Stein herausnehmen. Und das Messer kommt zum Vorschein. Da ist es ja. Und so scharf wie eh und je. Verdammter Mist. Der einzige Weg, der hier rausführt, ist von einem massiven Schrank versperrt. Er wurde sogar mit zusätzlichen Brettern vernagelt. Auch das Kettenschloss drumherum sieht sehr stabil aus. Ohne den Schrankschlüssel oder geeignetes Werkzeug komme ich hier nicht rechtzeitig raus. Hier sind mehrere Türen. Ich finde bestimmt in den angrenzenden Räumen etwas Nützliches.
0: Oh mein Gott, den Raum habe ich schon einmal gesehen. Bei der Toten im türkischen Bad.
1: Hier werde ich nicht fündig. Vielleicht hinter der anderen Tür.

0: Und das ist der Raum, in dem der Geschäftsmann festgehalten wurde. Kaum zu glauben. Alle Opfer wurden am gleichen Ort festgehalten und in für sie hergerichtete Gefängnisse gesteckt. Die Tatorte hat der Mörder ähnlich angepasst. Warum? Etwas Wichtiges scheine ich nach wie vor zu übersehen. Einige Dinge kommen mir hier im Raum bekannt vor. Nur woher?
1: So, mit dieser Brechstange kann ich den Schrank aufheben. Geschafft! Die Tür dahinter ist nur angelehnt. Ich bin frei!
2: Applaus. Ich bin beeindruckt. Sehr gut, Sally.
0: Was? Woher kennt er meinen Namen und warum spricht er durch Max mich an?
2: Überrascht, dass ich deinen Namen kenne? Nun, ich kenne ihn schon sehr lange. All diese Puppen haben dich letztlich zu mir geführt. Ich habe sie nur für dich tanzen lassen.
1: Ach, du bist völlig irre. Ich habe eine Waffe.
0: Was soll das alles?
2: Sarah, du kennst mich besser, als du denkst. Ich habe auch einmal in Small Hill gelebt, bevor alles durcheinander gerät. Ich musste dem Zirkel entgegentreten. Tja, und ich stieß auf deine Mutter. Sie stellte sich mir in den Weg. Das war ihr Pech.
0: Dieses Monster war es. Er hat Mom getötet, zu mir sprechen.

0: Vielleicht bist du die Nächste. Im Moment kauerst du ungeschützt und besinnungslos neben der Leiche eines Monsters. Wer weiß, vielleicht stehe ich gerade hinter dir.
1: Oh nein, und dieser Sadist. Ich muss die Gabe zwingen, mich sofort zurückzulassen. Nicht! Er ist über mir!
2: Sarah, komm zu dir! Was ist mit dir los?
1: Dad, was machst du denn hier? Geht es dir gut?
2: Ich sollte der sein, der sich Sorgen macht, meine Kleine. Was ist hier los?
1: Dad, warum ist Mom wirklich umgekommen? Es war kein gewöhnlicher Einbrecher, so viel weiß ich.
2: Wollen wir das nicht später und an einem anderen Ort besprechen?
1: Nein, Dad. Jetzt.
2: Nun gut, wie du willst. Ja, jeder hat gesehen, dass in unserem Haus ein Wahnsinniger gewütet hat. Alle dachten, Mom hätte einen Einbrecher überrascht, der sie dann... Nur ich sah es anders, weil einige Spuren nicht zu einem Einbruch passten. Mein Gefühl sagte mir, dass er Mom aus einem anderen Grund brutal tötete. Aber welchen, weiß ich bis heute nicht. Ich wünschte, ich hätte die Antwort für dich, die du suchst, Sarah.
1: Gerade eben habe ich den Mörder von Mom gesehen. Er hat etwas von einem Zirkel erwähnt. Wovon könnte er sprechen?
2: Damals ist auch von einem Zirkel die Rede gewesen. Aber ich konnte damit nichts anfangen und habe dem keine weitere Beachtung geschenkt.
1: Ich verstehe gar nichts mehr. Ein Wahnsinniger und ein unbekannter Zirkel? Was hat bloß Mom damit zu tun gehabt?
2: Ich weiß es nicht, Sarah. Ich war wahrscheinlich nicht aufmerksam genug. Aber du hast recht. Gemeinsam könnten wir alles neu aufrollen und mit deinen neuen Hinweisen

0: Nun, das ist interessant. Ich glaube, wir haben einen Hauptverdächtigen. Mr. Dan Carter, ich verhafte Sie wegen dreifachen Mordes. Sie haben das Recht...
1: Sie irren sich, Chief. Mein Vater ist kein Mörder. Der Echte muss hier irgendwo sein.
0: Zu schweigen. Alles, was Sie sagen, kann vor Gericht gegen Sie verwendet werden. Sie haben das Recht auf einen Anwalt. Und nun zu Ihnen, Detective Carter. Ich suspendiere Sie vorläufig.
1: Harris! Sie verdammter Armleuchter! Wenn wir nicht sofort...
2: Sarah, lass gut sein. Es wird sich alles aufklären. Da bin ich mir sicher.
1: Das wird es. Versprochen. Ich werde den wahren Mörder jagen und zur Strecke bringen. Für Mom und für dich. Für uns.

Zornig blickte ich dem Polizeiwagen hinterher. Entschlossen wie nie zuvor sah ich in der Ferne Hoffnung. Hoffnung, mein dunkles Familienkapitel schließen zu können. Und meiner Mom, meinem Dad. Und mir den Frieden zu schenken, den wir schon so lange suchten.

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Kräfter, Musik von Thomas Kräfter, Max Würden, Kevin MacLeod, Inkompetisch und Ehrenstern. 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

0: Wir schrieben das Jahr 1795, als mich eine prekäre Notlage dazu zwang, als Midshipman auf dem unter amerikanischer Flagge segelnden Handelsschiff Mary Ann anzuheuern, einer abgetakelten Fregatte der Royal Navy. Einige Wochen zuvor war ich 18 Jahre alt geworden. Ein junger, ehrenhafter Mann, der kurz vor der Ernennung zum Lieutenant stand. Aber der plötzliche Tod meines Vaters setzte meinem Werdegang bei der Royal Navy ein abruptes Ende. Wie sich herausstellte, hatte er spekuliert und uns einen beträchtlichen Schuldenberg hinterlassen. Es war an mir, Mittel und Wege zu finden, um das Wohl und das Auskommen meiner Mutter sowie meiner Schwester Elizabeth zu sichern. Ich erhielt in Gosport unter dem Kommando von Captain Cunningham Heuer. Meine bisherige Ausbildung und meine Herkunft zahlten sich aus. Ich verfügte über einige Privilegien auf der Fregatte, die Kaffee aus den Vereinigten Staaten geliefert hatte und nun auf der Passage nach Angola, Westafrika, war. Während der Überfahrt befand ich mich häufig in der Gesellschaft von Heinrich von der Höhe, einem jungen Magister und angehenden Arzt aus Leipzig. Er war zahlender Gast an Bord und arbeitete an seiner Doktorarbeit über die Entstehung von seuchenartigen Krankheiten. Unser Aufenthalt in Angola dauerte länger, als ich erwartet hatte, und ich sehnte die Überfahrt nach Amerika beinahe täglich herbei. Es verstrichen einige Wochen, in denen die Mannschaft unter Stechmücken und Langeweile litt, ehe Mr. Nichols, der erste Offizier, endlich mit unserer Fracht aus den Unbilden des Hinterlandes zurückkehrte. Es handelte sich um menschliche Fracht, wilde. Männer, Frauen und Kinder, deren Haut so schwarz war wie die Nacht. Ihre angststarren Augen wirkten dadurch umso flehender. Es hieß, sie seien gefährlich und wie Raubtiere, und man pferchte sie unter Deck. Ihre traurigen Gesänge und ihr Wehklagen waren Tag und Nacht zu vernehmen. Wie gewöhnlich, so fanden sich auch heute, am 10. Tage unserer Reise über den Atlantik, die Offiziere in der Kapitänskajüte zum Essen ein. Eine meiner Privilegien auf dieser Reise. Ich wusste noch nicht, wie dieser Abend mein Leben verändern sollte.
1: Ah, Nichols. Nichols, Sir, Sie sehen mich in vollster Zufriedenheit. Den Gewinn, den wir in England mit dem Kaffee gemacht haben, den haben wir gut angelegt. Mit der Fracht verdoppeln wir ihn. Bei unserer Überfahrt ist uns selbst das Wetter gewogen.
2: Ja, da haben Sie recht, Sir. Selten habe ich eine so ruhige Überfahrt erlebt.
1: Schon beinahe zu ruhig, was, Nichols? Wie steht es denn um unsere Fracht?
3: Na, bedauerlicherweise starb gestern Nacht ein Neugeborenes, und die Mutter wird ihrem Kind vermutlich bald folgen.
1: Wenn es dabei bleibt, kann ich den Verlust verschmerzen. Allerdings denke ich voller Unbehagen an eine Fahrt im letzten Herbst. Da hatten wir einen beträchtlichen Verlust von einem Drittel hinzunehmen. Sie erinnern sich doch noch, Nichols?
2: Selbstverständlich, Sir. Die Cholera. Ach, mit Mr. Roberts haben wir damals einen guten Seemann verloren.
1: Ja, das war außerordentlich bedauerlich. Er war ein fähiger Mann.
3: Meine Herren, die Seuche sollte man nicht unterschätzen. Sie ist doch recht tückisch. Nicht selten führt sie zu einer Lungenentzündung oder zu einer Sepsis.
2: So weit haben wir es damals nicht kommen lassen. Bei den ersten Anzeichen haben wir uns von der Ware getrennt.
3: Eine ziemlich drastische Maßnahme. Meinem Kenntnisstand zufolge ist die Cholera nicht ansteckend.
1: Hier gelten andere Regeln, Doktor. Auf Vermutungen kann ich mich nicht verlassen. Hätten wir nicht sofort gehandelt, wäre vermutlich eine weitaus höhere Zahl der Wilden gestorben und wir hätten ein beträchtliches Verlustgeschäft gemacht.
2: Ja, ah, der Dienst seit gestern Nacht hat sie geschafft, was? Sie sollten sich besser ausruhen.
1: Ja, ruhen Sie sich aus, Sir.
0: Mit einem Gefühl von Abscheu verließ ich die Kabine des Captains. Doch es lag nicht an den Geschichten um die Cholera, sondern vielmehr an der Menschenverachtung, welche die Herren unverhohlen zum Ausdruck brachten. So hatte sich das Gebaren von Captain Cunningham, den ich zunächst für zwar streng, aber durchaus ehrenwert gehalten hatte, seit der Abreise zum Nachteil entwickelt. Für ihn schien nur das Geschäft zu zählen, die nackten Zahlen, die er mit seiner menschlichen Fracht erwirtschaftete. Er behandelte die Sklaven, als wären sie nicht viel mehr als ein Bündel Zuckerrohr, das man beliebig einlagern konnte. Ich erreichte meine Hängematte, die durch ein ausgedientes Segeltuch vom Rest der Mannschaft abgetrennt worden war. Mein Verdruss hielt mich noch einige Augenblicke wach und ich lauschte den Gesängen einiger betrunkener Matrosen und den Geräuschen des Würfelspiels, die über die Luken und die sternklare Nacht glitten.
4: Ich bin betrübt, dass du uns verlassen musst.
0: Aber es muss sein. Mit der Heuer kann ich einige Schulden tilgen. Oder willst du mit Mutter im Armenhaus landen?
4: Nein, nein, natürlich nicht. Doch ich frage mich immer wieder, wieso Vater nur sterben musste. Wieso musste dieser schreckliche Unfall geschehen?
0: Das Schicksal hat uns übel mitgespielt, Lizzie. Vaters Tod, die Schulden. Wir wollen beten, dass es uns nun wieder gnädig gestimmt ist. Ich werde meinen Beitrag dazu leisten.
4: Immer noch sehe ich ihn auf der anderen Straßenseite. Die Hand zum Gruß gehoben, als plötzlich der Einspänner von diesem Stutzer durchging und ihn betriff. Seine gütigen Augen waren schmerzgeweitet. Und als ich schließlich seinen Kopf in meinem Schoß bettete, es war so schrecklich.
0: Denk nicht immerzu daran. Sei stark. Für Mutter. Du musst dich um sie kümmern, während ich fort bin.
4: Das Blut. Das Blut lässt sich nicht aus dem Kleid waschen.
0: Wenn ich erstmal zurück bin, werden wir dir neue Kleider kaufen, Elisabeth.
4: Ach, wäre deine Reise doch schon vorbei. Die Monate werden mir wie Jahre vorkommen.
0: Mir auch, Elisabeth. Mir auch. Aber mit der nächsten Ladung Kaffee im Herbst werde ich nach England zurückkehren und dann wird alles gut. Ich verspreche es dir.
4: Ich werde öffnen.
0: Der Schrei meiner Schwester riss mich aus dem Schlaf. Ich fuhr mir mit der Hand durch mein Gesicht. Während der Traum langsam zu verblassen begann, war das Abbild der Person, vor der meine Schwester so erschrocken war, noch überdeutlich auf meinen Augen zurückgeblieben. Ein schwarzer Mann, seine rechte Gesichtshälfte schrecklich verbrannt und in seinen Augenhöhlen nur pupillenloses Weiß. Er bot einen furchterregenden Anblick. Die nächsten Tage verliefen ereignislos, sodass ich den Albtraum bald vergaß, bis zu einem Zwischenfall, der mir den Traum ins Gedächtnis zurückrief. Henderson und Fowley, zwei Männer vom niedersten Rang und eben solcher Herkunft, bedrängten eine Frau aus dem Frachtraum und waren von einem Mann, entweder Ehemann oder Bruder, angegriffen worden. Sie hatten von der Frau abgelassen, doch den jungen Mann an Deck gezerrt und zusammengeschlagen, als Heinrich und ich dazustießen. Was geht hier vor sich, Henderson? Hast du den Verstand verloren? Willst du den Mann umbringen?
5: Verzeihen Sie, Sir. Der Wilde war's. Hat uns angegriffen. Die Männer können es bezeugen.
6: Ich kann's bestätigen.
0: Du redest besser nur, wenn du gefragt wirst, Fowley. Ich werde den Vorfall dem Captain melden. Wir sind hier an Bord, nicht in einer widerlichen Spelunke.
5: Wenn Sie meinen, Sir...
3: Den habt ihr ja übel zugerichtet. Es sieht so aus, als wäre zumindest eine Rippe angebrochen. Und sein Gesicht bereitet mir auch Sorgen. Es schwillt schon an.
6: Ja, er hat's verdient. Verdammter schwarzer Teufel.
0: Mäßige dich, Fowley. Und geh mir endlich aus den Augen.
5: Komm schon, Fowley.
0: Was hat der Mann für seltsame helle Flecken auf der rechten Gesichtshälfte?
3: Das sind eindeutig Brandmale. Aber sie sind ihm wohl bereits vor längerer Zeit zugefügt worden. Und dafür können wir die Männer nicht verantwortlich machen.
0: Seltsam. Der Mann kommt mir bekannt vor.
3: Wirklich? Ich finde, dass einer wie der andere aussieht.
0: Ich erinnere mich. Er kam in einem Traum von mir vor. Ist das möglich?
3: Ein Traum? Pappala, papp. Darf ich Ihnen einen dringenden Rat geben, Joshua? behalten Sie dererlei Dinge vor der Mannschaft besser für sich. Es würde Ihnen einen Mangel an Respekt eintragen.
0: Nach seinem Einwand erklärte mir der Magister, dass ich den Mann vermutlich irgendwann unter Deck gesehen und sich sein Anblick in mein Unterbewusstsein verfestigt hätte. Währenddessen sah mich der Sklave durchdringend an. Fast als verstünde er unser Gespräch. Doch als ich ihn direkt ansprach, antwortete er nicht, sondern lächelte nur. Später, in meiner Hängematte, drehten sich meine Gedanken immer noch um ihn und er begleitete mich wieder in einen Traum. Ich befand mich in einem Dorf mit Lehmhütten. Ich erkannte einige Männer um mich herum. Es waren Mr. Nichols sowie Henderson und Fowley.
2: Mann, verdammt, so viele Tote! Hatte ich euch nicht gesagt, ihr sollt die Verluste so gering wie möglich halten?
5: Ja, aber es ist nicht unsere Schuld, Sir. Wir hatten das Pakt schon zusammengetrieben, als einer mit so einer lächerlichen Maske sie wieder aufgewiegelt hat.
2: Bringt den Mann zu mir, sofort!
5: Hey, den schwarzen Teufel mit der Maske! Schafft ihn hierher!
2: Bist du vielleicht ein Schamane oder sowas? Was gaffst du mich so an?
7: Ich Bolla, Ukuk vom Volk.
2: Ah, sieh an. Der Wilde spricht unsere Sprache. Dann werde ich dir jetzt mal verraten, was wir mit dir tun werden. Wir werden dich bestrafen müssen.
7: Bestrafen? Wir euch bestrafen.
2: Das glaube ich nicht, Kerlchen. Los, holt mir die Fackel.
0: Ich sah, wie Henderson eine brennende Fackel herbeiholte und sie dem Schamanen unter das Gesicht hielt. Fowley kam hinzu. Er hielt den sich sträubenden Mann fest, als die Fackel dessen Gesicht verbrannte. Der schmerzerfüllte Schrei weckte mich. Am nächsten Morgen überkam mich eine heftige Übelkeit und hohes Fieber. Der junge Doktorand sah an diesem Tag mehrmals nach mir. Er flößte mir eine Flüssigkeit ein, bekundete seine Abscheu gegenüber der Anwendung von Aderlass und berichtete mir geflissentlich von den Vorkommnissen an Deck.
3: Sie haben den armen Kerl wieder verprügelt. Wenn das so weitergeht, wird er die Überfahrt wohl nicht überleben.
0: Und was sagt Captain Cunningham dazu?
3: Ich denke nicht, dass er davon etwas mitbekommen hat. Darum kümmert sich schon Mr. Nichols.
0: Er war es, Heinrich.
3: Was war er? Wovon sprechen Sie?
0: Mr. Nichols. Er hat mit Henderson und Fowley das Gesicht von dem Mann verbrannt.
3: Das können Sie nicht wissen. Man sollte mit Vermutungen vorsichtig sein.
0: Ich habe es gesehen. Ich habe es in meinem Traum gesehen. Sie müssen es dem Käpt'n berichten, Heinrich.
3: Reden Sie nicht so einen Unsinn. Er wird mir sagen, dass Sie im Fieberwahn sprechen. Und das zu Recht. Bitte befolgen Sie meinen Rat, Joshua, und reden Sie nicht weiter von Ihren Träumen. Zu Ihrem eigenen Wohl.
0: Bitte, Sie müssen es tun. Immer wenn ich die Augen schließe, sehe ich das verbrannte Gesicht des Sklaven.
3: Das werde ich nicht tun. Es ist nicht meine Angelegenheit, wie Sie die Männer und Frauen behandeln, wie Sie die Fracht behandeln.
0: Hatte ich mich in meinem Freund so getäuscht? War sein Mitgefühl gegenüber den Männern und Frauen unter Deck ebenso gering wie das der übrigen Mannschaft? Das Fieber sollte noch einige Tage anhalten. Heinrichs Besuche beschränkten sich auf das Nötigste, und er ging jedem weiteren Gespräch über dieses Thema aus dem Weg. Schließlich verebbte das Fieber. Die Träume jedoch blieben.
4: Liebster Bruder, ich bin so stolz auf dich.
0: Stolz auf mich? Weshalb?
4: Na, weil du das Richtige tust.
0: Was meinst du damit?
4: Er hat es mir gesagt. Der Mann mit den Brandnarben.
0: Der junge Schamane? Bolla?
4: Ja. Aber du musst jetzt bitte aufwachen. Er braucht dich.
0: Ich sah meiner Schwester in ihr Gesicht. Sie verzog es voller Schmerz. Und dann hob sie ihren Rock etwas höher. Blut verfärbte den weißen Strumpf ihres linken Beines. Ich wollte zu ihr eilen, doch in dem Augenblick wurde sie von einer großen Welle hinfortgespült und ich befand mich an Deck der Mary Ann. An ihrer Stelle stand nun Bola, der abermals von Fowley festgehalten wurde, während Henderson mit einem Messer die Haut des Sklaven aufritzte. Fowley hatte ein Seil um die Hüfte des Schamanen gebunden und zwang den Unglücklichen, über die Reling zu springen. Das Geräusch des Aufpralls ließ mich wach werden. Barfuß und so schnell ich konnte, eilte ich an Deck. Zunächst blickte ich lediglich auf das vertraute Bild unter den Masten. Aber dann hörte ich Backbordachtern ein Lachen und dann einen entfernten Schrei. Ein Pulk hatte sich an der Reling versammelt. Ein paar Männer der Mannschaft kehrten mir ahnungslos den Rücken zu. Ich kam eilig näher und es verschlug mir beinahe die Sprache. Um Himmels Willen, ziehen Sie ihn wieder rauf!
6: Oh, Sir, ich befürchte, Sir, wir bekommen den Mann nicht in einem Stück an Deck.
5: Wir wollten ihn ein bisschen gefügiger machen, Sir, aber dann ein Hai hat sich an ihm bedient. Es sieht so aus, als hätte er sein Bein eingebüßt.
6: Es war ein Versehen, Sir. Ehrlich. Sie sagen doch dem Captain nichts davon, oder, Sir? Er ist sehr empfindlich, was seine Fracht anbelangt. Nicht, dass wir unseren Lohn verlieren.
0: Holen Sie ihn sofort aus dem Wasser. Natürlich werde ich Meldung machen. Die beiden Männer zogen den schreienden Mann zurück an Deck. Während der Pulk der Gaffer auseinanderspritzte, kauerte der Geborgene mehr tot als lebendig auf den Bohlen. Mein Blick fiel auf den blutenden Beinstumpf. Bola sah mich aus todesbangen Augen an, hob mühsam seine Hand und berührte meine Stirn. Er murmelte etwas Unverständliches. Dann schloss er für immer die Augen. Ich berichtete Captain Cunningham unverzüglich von dem niederträchtigen Vorfall. Doch die Strafe fiel verhältnismäßig milde aus. Henderson und Fowley erhielten einige demütigende Peitschenhiebe vor den Augen der Mannschaft und sie hatten für den finanziellen Verlust des Sklaven aufzukommen. Seit diesem Vorfall hatte ich einen schweren Stand. Nicht nur bei den beiden Männern, sondern auch bei der übrigen Besatzung. Man legte mir einen Fischkopf oder Ratteninnereien in die Hängematte, verweigerte mir den gebührenden Respekt, indem man mir den Gruß versagte und versuchte, auf jede erdenkliche Art meine Autorität zu untergraben. Sie tuschelten hinter meinem Rücken. Niggerfreund war das Wort, das mir immer wieder zu Ohren kam. So vergingen einige Tage. Ich versuchte, die Anfeindungen zu ignorieren und die Vorfreude auf ein Wiedersehen mit meiner Mutter und meiner Schwester vertrieben die dunklen Gedanken. Am Abend des 21. Tages unserer Abreise änderte ein Ereignis mein künftiges Leben und meinen Werdegang abermals.
8: Eddington! Sir, kommen Sie mit an Deck!
0: Was ist denn los?
8: Beeilen Sie sich! Ein Aufstand! Der Captain wird von den Wilden bedroht!
0: Ich folgte Nichols an Deck. Mir bot sich ein schauderhafter Anblick. Unzählige Männer der Besatzung hatten bereits ihr Leben gelassen. In der Takelage baumelte der Körper eines kopflosen Mannes. Erst beim Näherkommen entdeckte ich den abgeschlagenen Kopf Hendersons, der wie eine verirrte Kanonenkugel zwischen den Tauen umherrollte.
8: Da! Der Captain wird von den Wilden umringt! Sie ergreifen ihn!
0: Was ist mit den Männern los? Sehen Sie ihre Augen?
8: Ja, nur glasiges, pupillenloses Weiß. Sie sehen aus wie Gespenster, mein Gott!
0: Nun hieften sie Captain Cunningham in die Höhe. Unzählige Hände beförderten ihn zur Reling. Er wehrte sich mit Leibeskräften,
5: Nein,
0: aber er konnte nicht verhindern, dass sie ihn über Bord bringen. Ich entdeckte Fowley, dem die Beine abgeschlagen worden waren, der sich, eine blutige Spur hinter sich herziehend, über den Boden zog. Heinrich kniete neben ihm. Sein weißes Hemd war blutbefleckt. Ich stieß zu ihm.
9: Die Sklaven sind wie toll. Sie wirken wie entrückt und scheinen keinen Schmerz zu spüren.
0: Ist das die Strafe für unsere Überheblichkeit?
9: Was? Nein, Ich werde diesen Wellen die Genugtuung nicht gönnen.
0: Was haben Sie vor, Heinrich? Heinrich hatte sich mit einer Pistole in den Kopf geschossen. Sein Körper fiel zur Seite und seine Augen starrten Fowley an, dem ihm bewusst wurde, dass er dem Arzt bald in den Tod folgen sollte. Ich sah wieder hoch und bemerkte voller Entsetzen, dass die Sklaven sich mir zuwandten, die Gesichter ausdruckslos, entrückt, die Pupillen nach oben verdreht. Sie kamen langsam, aber unaufhaltsam näher. Ich hörte die Todesschreie von Nichols, wagte aber nicht, meinen Kopf zu drehen. Ich war bereit zu sterben. Mehrere Sklaven bückten sich zu mir herunter, streckten ihre Hände nach mir aus und berührten meine Stirn. Schwärze umfing mich.

Ich erwachte aus einem langen und, wie mir schien, traumlosen Schlaf. Das kleine Rettungsboot, auf dem ich mich befand, war mit Proviant gefüllt. Am dritten Tag wurde ich von einem Walfänger entdeckt, der für meine Rückkehr sorgte. England. Dort, wo meine Mutter und meine Schwester warteten, um mich schließlich wieder in die Arme zu schließen. Ich schwieg beharrlich über die Vorkommnisse an Bord der Mary Ann. Aufs Wasser zog es mich nicht mehr. Ich wurde schließlich Schreiber in der angesehenen Londoner Kanzlei Albert Griefley und Griefley. Allmählich konnte ich die Schulden meines Vaters tilgen. Und die andere Schuld? In den folgenden Jahren verbrachte ich viele Stunden damit, Pamphlete gegen Sklavenbesitzer zu entwerfen und zu verteilen. Im Volksmund wurden sie auch bekannt als die Bola-Schriften.

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0: Mimi, Mimi, Mimi.
1: Jo, passt.
2: Einige Wochen zuvor war ich 18 Jahre alt geworden. Ein junger, ehrenhafter Mann, der kurz vor der Ernennung zum Leutnant stand. Oder Lieutenant? Ich weiß es nicht.
3: Balla!
4: Bei unserer Überfahrt ist uns selbst das Wetter gewogen.
5: Ich hasse meinen Kater.
1: Ich kann's
6: Becksbier.
7: Hey! Den Teufel mit der schwarzen Maske! Schafft ihn hierher!
1: Das Captain ist empfindlich. Es ist sehr empfindlich, was seine Fracht anbelangt. Dann reibt er sich das Gesicht mit der Lotion ein.
2: Und ich sehnte mich nach der Nein! Verdammt!
8: Warum singen die eigentlich? Sind die am Rudern?
6: Currywurst Pommes weiß.
1: Gegen meinen Ständer getreten. Mikrofonständer.

Die Scheinwerfer des alten Lieferwagens beleuchteten das alte Fachwerkhaus, das am Ortsrand gelegen selten Aufmerksamkeit erlangte. Der Wagen hielt am Straßenrand und zwei junge Frauen stiegen aus, gekleidet in zweckmäßigen Latzhosen, die an einigen Stellen mit Farbe beschmiert waren.

0: Oh Jenny, was hätte ich bloß ohne dich gemacht?
1: War ja mal wieder typisch von den Jungs. Erst sagen alle zu, dir beim Umzug zu helfen, und dann kann auf einmal keiner mehr.
0: Stimmt schon, aber zumindest haben sie gestern die Möbel geschleppt.
1: Aber der ganze Kleinkram ist doch viel mehr Aufwand gewesen. Jetzt noch die ganzen Kisten reinschleppen und dann ist es Mitternacht.
0: Sag auch noch mal deinem Daddy Dankeschön, dass er uns seinen Lieferwagen für heute überlassen hat.
1: Na klar, sag mal, wie sieht's eigentlich aus, Susan? Kann ich heute bei dir übernachten? Ich meine, ich habe keine Lust, jetzt noch 2 Stunden zurückzufahren.
0: Eine tolle Idee. Und weißt du was? Wir schleppen die Kartons morgen früh ins Haus. Und gleich weihen wir die Wohnung mit einer schönen Flasche Sekt ein. Hab extra einen guten gekauft.
1: Das hört sich doch toll an. Ich habe auch keine Lust mehr.
0: Und Licht habe ich auch schon.
1: Naja, was man so Licht nennt.
0: Hey, ich bin meinen Vormietern für diese 25 Watt Glühbirne dankbar. Aber ich müsste noch irgendwo Teelichter haben. Die habe ich extra eingepackt.
1: Ein altes Bücherregal. Naja, als angehende Lehrerin braucht man sowas wohl. Die Bücher sehen aber ziemlich alt und staubig aus.
0: Auch noch vom Vormieter. Der ist ja verstorben. War ein kauziger alter Mann. Man hat mir gesagt, ich könnte die Bücher behalten. Muss die Tage mal durchsehen, ob ich davon überhaupt etwas gebrauchen kann.
1: Wie sieht's aus? Kann ich eben unter die Dusche springen?
0: Handtücher sind in der großen Tasche, die auf dem Toilettensitz steht. Nimm dir einfach eins raus.
1: Okay.
0: Da ist sie ja. Hier, nimm die Taschenlampe mit. Dort gibt es leider noch kein Licht.
1: Danke dir.
0: So, da ist die Flasche Sekt. 12er Pack Kerzen. Die werde ich erst einmal verteilen.

Was ist das für ein Gesang? Seltsam. Muss von draußen gekommen sein. Hey, wir haben Juli und noch längst nicht Halloween.

0: Erst einmal die Schuhe ausziehen. Eine Fußmassage von meinem Ex. Das wäre jetzt etwas.
1: Ich habe mir mal ein Shirt von dir ausgeborgt, liebste Freundin.
0: Klar. Komm, stoß mit mir auf die neue Wohnung an.
2: Ja, und auf deinen neuen Job. War dein Vormieter nicht auch Lehrer?
0: Das Haus stand wohl einige Jahrzehnte leer. Aber der letzte Mieter war wohl ein Lehrer, ja. Und ihm haben wohl die Bücher gehört.
2: Lecker.
0: Es gibt zu diesem Haus auch eine unheimliche Geschichte.
2: Erzähl, dieses Schummerlicht ist dafür genau richtig.
0: Die Bäckersfrau hat es mir neulich erzählt, als ich die ersten Sachen hier rübergebracht habe.
2: Die alte Bäckersfrau. Und wie sah sie aus? Mit einer Warze auf der Nase und einem stechenden Blick?
0: Quatsch, ganz normal. Sie erzählte, dass hier früher oft Kinder verschwunden wären. Unter Verdacht geriet der alte Schulmeister. Mein Vormieter.
2: Spooky.
0: Und erst mit dessen Tod gab es keine weiteren Vorkommnisse mehr.
2: Dann ist ja jetzt wieder alles gut. Happy End, tralala.
0: Aufgeklärt hat es sich aber nicht so wirklich. Es wurden auch nie die Leichen der Kinder gefunden.
2: Vielleicht wollte die Bäckersfrau selbst hier einziehen und erzählt deswegen solche Spukgeschichten.
0: Das glaube ich nicht. Sie war eigentlich sehr nett.
3: Der Abend verging rasch und die beiden Freundinnen beschlossen, nachdem sie die Flasche Sekt untereinander aufgeteilt hatten, schlafen zu gehen. Doch schon kurze Zeit, nachdem Susan eingeschlafen war, wurde sie von einem unheimlichen Singsang aufgeweckt.

0: Und Jenny? Jenny, hörst du das?
1: Was ist denn? Ich will schlafen.
0: Hast du denn nichts gehört?
1: Nein.

0: Mach doch das Radio aus.
1: Ich habe das Radio noch gar nicht ausgepackt. Jenny, mir wird unheimlich.
0: Oh, hör jetzt auf mit dem Blödsinn. Gute Nacht.
1: Ich mache jetzt das Licht an.
0: Oh, spinnst du? Lass doch das blöde Licht aus.
1: Wie kannst du denn jetzt noch schlafen wollen?
0: Oh, Susan. Und was hast du jetzt vor? So lange warten, bis sich dein Geist wieder meldet?
1: Ich habe doch kein Wort von einem Geist gesagt. Ich bin nur einfach beunruhigt.

0: Die Glühbirne ist geplatzt.
1: Okay, okay, ich geb's zu, das war jetzt irgendwie seltsam. Was machst du?
0: Wonach sieht es denn aus? Ich zieh mich an. Denkst du, ich kann heute Nacht noch hier schlafen?
1: Nun warte doch mal. Dafür gibt es garantiert eine logische Erklärung. Vielleicht haben einige von deinen zukünftigen Schülern hier irgendwo Boxen versteckt und spielen uns jetzt einen Streich.
0: Wenn sie mir Angst machen wollten, dann haben sie es geschafft.
1: Lass uns doch mal überlegen. Es war die Rede vom Keller. Vielleicht sollten wir genau das tun. In den Keller gehen.
0: Und dann?
1: Ach, weiß ich auch nicht. Lass uns doch einfach dort nachsehen.
0: Ich weiß nicht.
1: Komm, du kannst doch die Taschenlampe nehmen, Angsthase.
0: Okay, du hast recht. Aber wenn ich herausbekomme, wer hierfür verantwortlich ist, dann...
1: Dann gratulierst du ihm zu dem gelungenen Streich. Komisch, ich hätte jetzt erwartet, dass die Kellertür quietscht.
0: Ich war bisher auch nur einmal hier unten. Es steht noch recht viel Gerümpel hier rum. Und es gibt noch weitere bestückte Bücherregale.
1: Und da hängt eine große Tafel. Da ist auch noch was mit Kreide geschrieben. Leuchte mal drauf.
0: Kinder, Kinder, traut euch nicht, wenn die Dunkelheit anbricht. Das ist genau der Text von dem Lied, das wir gehört haben.
1: Als hätte ein Kind mitgeschrieben. Irgendwie ist mir jetzt doch etwas unheimlich zumute.

0: Jenny, sieh auf die Tafel. Da steht nun die neue Strophe.
1: Also langsam glaube ich auch nicht mehr an einen Streich. Scheiße, hauen wir lieber ab.
0: Ja, lass uns wieder hochgehen. Eine Straße weiter ist eine Pension. Vielleicht machen die uns noch auf.
1: Mitten in der Nacht?
0: Versuchen können wir es doch wenigstens.
1: Gut.
0: Nein, jetzt geht die Lampe auch noch aus.
1: Jetzt ist es stockdunkel.
0: Au! Ich habe mir den Ellenbogen gestoßen.
1: Nimm meine Hand. Wir sollten zusammenbleiben.
0: Oh Gott, habe ich mich erschreckt. Die Lampe ist wieder angegangen.
1: Zeig mal die Lampe. Seltsam. Siehst du das? Wenn ich mich in Richtung Treppe bewege, wird sie schwächer und gehe ich einige Schritte zurück, strahlt sie absolut hell.
0: Was ist das nur? Ich hatte noch nie so eine Angst.
1: Vielleicht wollen die Geister oder um was auch immer es sich handelt, dass wir uns hier genauer umsehen.
0: Ja.
1: Aber was wollen die genau von uns?
0: Lass uns mal überlegen. Wie hieß es in dem Lied? Großes Bücherregal. Waliser Novellen. Vermutlich ist dieses Regal gemeint, hier gegenüber.
1: Steht da denn etwas von Novellen?
0: Viele alte Klassiker. Verne, Dickens, Stevenson. Ah, da stehen die Waliser Novellen. Ich ziehe es mal raus.
1: Das Bücherregal bewegt sich. Es hat sich ein Mechanismus in Gang gesetzt.
0: Es sieht so aus, als befände sich dahinter noch ein Raum.
1: Ein verstecktes Geheimzimmer.
0: Ah, überall Spinnweben.
1: Erwähnte ich bereits, dass ich Arachnophobie habe?
0: Dieser muffige Geruch.
1: Was ist das da?
0: Oh Gott, wie schrecklich.
1: Das sind kleine bandagierte Körper.
0: Das müssen die vermissten Kinder sein.
1: Sie sehen aus wie Mumien.
0: Der Schulmeister muss sie fachmännisch mumifiziert haben.
1: Hörst du das? Kinder lachen.
0: Wir scheinen die Kinder erlöst zu haben. Ich spüre Freude. Unsagbare Freude.
2: Natürlich informierten die beiden jungen Frauen sofort die Polizei, die bereits nach kurzer Zeit eintraf. Gegen Morgen erschien der Bestatter, um die Leichen zu überführen. Nun saßen sie noch zusammen mit dem jungen Polizisten, der den Rest der Nacht bei Susan und Jenny verbracht hatte und einige Brötchen und 3 Becher Kaffee besorgt hatte.
1: Heißer Kaffee. Das tut gut.
3: Ich kann verstehen, dass Sie in diesem Haus nicht mehr länger wohnen bleiben wollen. Wenn Sie möchten, kann ich Ihnen die Adresse meiner Schwester geben. Dort wird in einigen Tagen eine Wohnung frei.
0: Wirklich? Das ist aber nett. Sehe ich mir gerne an, danke.
1: Die Polizei, dein Freund und Helfer. Sorry, ist mir so rausgerutscht. Eigentlich ist mir nicht zum Lachen zumute.
3: Sie haben beide viel mitgemacht. Umso wichtiger ist es nun, dass Sie einem geregelten Alltag nachgehen.
0: Ich werde die nächsten Tage bei Jenny wohnen und werde ein Umzugsunternehmen damit beauftragen, sich um alles zu kümmern. Ich möchte nach dem heutigen Tage dieses Haus nicht mehr betreten.
3: Bleiben Sie uns denn als Lehrerin erhalten?
0: Ich denke schon.
3: Dann weiß ich ja, dass Sie, wenn ich mal Kinder haben sollte, in guten Händen sind, wenn Sie zur Schule müssen.
0: Ja, das Kapitel des furchtbaren Schulmeisters ist endlich beendet.
2: Gegen Mittag ließen die beiden Frauen das Haus des Schulmeisters hinter sich. Ihre Gedanken schienen sich immer noch mit den Ereignissen der letzten Nacht zu beschäftigen, bis Jenny auf einmal lächelte und Susan anstupste.
1: Der junge Polizist war echt süß. Ich glaube, der hat sich ein bisschen in dich verguckt.
0: Meinst du?
1: Er hat ziemlich aufgeatmet, als du sagtest, dass du weiterhin als Lehrerin im Ort arbeiten willst.
0: Kann sein. Mal sehen, was wird. Aber zunächst steht mir nicht der Kopf danach.
1: Ja, klar. Komm, ich schalte das Radio an. Das wird uns auf andere Gedanken bringen.
0: Gute Idee.

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1: Avignon im Jahre 1610. Der Marktplatz war an diesem Tag gut besucht. Nicht, weil die Händler ihre Waren feilboten, sondern weil ein Ereignis stattfand, dem man nur alle paar Monate beiwohnen konnte. Die Verbrennung einer Hexe. Es war ein Spektakel. Kinder waren nimmer müde, die angebliche Hexe mit gröhlenden Rufen durch die Straßen zu begleiten. Es flogen faule Eier und stinkendes Obst. Frauen zeterten in übelster Weise und hier und da bespuckten sie die Geschundene, die einen Schuldspruch zur Hexe erkoren hatte. Aber die junge Frau ging hoch erhobenen Hauptes, ungeachtet ihrer zerrissenen Kleidung oder ihres schmutzigen Äußeren hinter den Soldaten her. Sie war eine schöne Frau, kaum älter als Anfang 20. Sie trug keines der üblichen Hexenmale im Gesicht, noch war ihr Haar rot oder ihr Blick finster wie bei jenen Frauen, die man nur aufgrund ihrer Erscheinung denunziert hatte.
2: Weg mit ihr, dieses liederliche Weib!
3: Verbrennt die Hexe!
4: Teufelshure!
5: Sie soll brennen, die Hexe!
6: Ich habe gehört, dass man sie gesehen hat, wie sie mit einem Bock beim Mondschein getanzt hat und mehr.
5: Ja, und die Frau des Gerbers hat mir erzählt, dass im Stall ihres Schwagers eine Kuh ein totes Kalb geboren hatte. Das muss doch zusammenhängen.
4: Runter mit dem Kleid.
7: Wie schönes Haar sie hat.
4: Mit der hätte ich gerne...
8: Eine schöne Frau. Wenn ich da an meine Alte denke, ein Jammer.
6: Versündige dich nicht, Hubert. Sie hat es mit einem Dämon getrieben.
9: Beruhig
10: jetzt! Das nenne ich ein Spektakel.
11: Sag mal still, ich will hören, was der Inquisitor sagt.
12: Mademoiselle Bastienne Bonnet ist angeklagt, Unzucht getrieben zu haben mit niederen Geschöpfen und Gottes ungefälligen Kreaturen. Mehrere unabhängige Personen konnten das bestätigen und haben sie schwer belastet. Schließlich gab sie die Beschuldigung vor der Heiligen Inquisition zu. Ich gewähre ihr einen kurzen Augenblick Zeit, ihre Sünden zu bedauern, bevor die reinigenden Flammen ihren Körper aus dieser irdischen Welt verbannen.
13: Meine letzten Worte sollen diese sein. Ich verfluche euch, Edouard Legrand, für das, was ihr mir angetan habt. Wird mein Körper auch zu Asche verbrennen? Meine Rache wird es nicht.
4: Da kommt der Scharfrichter.
12: Scharfrichter, zündet nun den Scheiterhaufen an.
14: Nun wird sie brennen. In Flammen lodert schon.
4: Das hat sie verdient. Sieh mal, wie das Feuer lodert.
8: Ja, ihr Kleid hat bereits Feuer gefangen.
1: Comte Edouard Le Grand gähnte lauthals, reckte sich und schlüpfte dann in seine seidenen Pantoffeln. Er hatte gut geschlafen, nachdem ihn seine Frau Arlette am Abend in ihr Bett gelassen hatte. Diese Gunst war ihm lange verweigert worden. Erst nachdem der Comte seine Mätresse abgeschworen und sie verlassen hatte, war er im Bett seiner Gemahlin wieder willkommen gewesen. Sie besaß mitnichten das ansehnliche Äußere Bastiens, aber ihre Familie unterhielt enge Verbindungen zum Hofe. Gesellschaftliche Zwänge und seine auf den eigenen Vorteil bedachte Natur riefen ihn zur Vernunft und er beugte sich schließlich der Forderung seiner Frau und deren Familie. Schweren Herzens ob seines eigenen Vergnügens entledigte er sich seiner Mätresse. Für einen Mann seiner Stellung war es ein leichtes gewesen, die junge Frau zu denunzieren. Er wirkte etwas traurig, wenn er an ihren nun verbrannten Körper dachte. Aber das würde sicherlich vorbeigehen.
15: Mein Herr, Ihr Bruder ist da.
16: So früh. Na gut, geh rein.
15: Sehr wohl, Comte.

0: Ah, wir haben bald Mittag und du stehst unrasiert und mit zerzausten Haaren vor mir.
1: Oh, bitte, bitte keine deiner langen Vorhaltungen, Edmore. In meinem Alter braucht man viel Schlaf. Außerdem musste ich letzte Nacht fast ohne auskommen.
0: Das bedeutet dann wohl, dass dich deine junge, hübsche Frau mal wieder ins Schlafgemach gelassen hat, nicht wahr?
1: Ja, auch wenn ich Bastiens Wildheit im Bett vermisse. Mit Alette ist es irgendwie anders.
0: Ja, lass etwas Zeit vergehen und dann suchst du dir eben eine neue Mätresse.
1: Hast du sie gesehen gestern?
0: Das habe ich. Trotz des Schmutzes in ihrem Gesicht sah sie immer noch sehr verführerisch aus. Und stolz. Ich bedauere, dass ich nie die Freuden des Beischlafes mit dir geteilt habe.
1: Das hätte ich nicht zugelassen, werter Bruder.
0: Ich weiß. Übrigens hat sie noch etwas gesagt, bevor der Scheiterhaufen angezündet wurde. Sie hat dich verflucht.
1: Was sagst du?
0: Sie hat geschrien, dass sie sich rächen würde. Für die Schau. War das ein gelungenes Spektakel?

0: Wache auf.
1: Wer? Bastien?
2: Am Fußende seines Bettes stand eine betörende, nackte Frau. Edouard rieb sich die Augen. Doch die Gestalt war nicht verschwunden. Bastien Bonnet stand immer noch da und streckte ihm die schlanken Arme entgegen. Kleine Glutpartikel umtanzten ihren Körper, gerieten in ihre Haare und entzündeten sich dort. Der Comte spürte eine unerträgliche Hitze, die von ihr ausging.
3: Was hast du mir angetan, Geliebter?
1: Ich geh fort von mir. Das ist doch ein Traum.
3: Ein Traum? Wieso verspüre ich dann Schmerzen, Edouard? Diese furchtbaren Schmerzen?
1: Das wollte ich doch nicht.
3: Meine Haare, das ist deine Schuld.
1: Es tut mir leid. Fort. Weiche, böser Traum.
3: Nein, du wirst mich niemals los. Hörst du? Niemals!
1: Das werden wir sehen. Verschwinde, sonst werde ich das beenden, was das Feuer nicht vermochte. Mit diesem Degen.
2: Edouard langte nach seinem Degen und hielt die Spitze auf die unheimliche Gestalt gerichtet. Und tatsächlich wich Bastien vor seiner Waffe zurück. Sie schien rückwärts zu schweben und verschwand durch die geschlossene Tür. Der Comte eilte hinterher, öffnete die Tür und sah am Ende des Flures einen hellen Lichtschein, der nun auf ein anderes Zimmer zusteuerte. Auf das Schlafgemach seiner Frau.
1: Alette? Nein, meine Gemahlin wirst du nicht bekommen, Geschöpf der Dunkelheit. Alette!
3: Nein, ich bin es, Geliebter. Umarme mich so wie früher. Lass uns eine heiße Nacht verbringen. In den Feuern der Hölle.
1: Dort schicke ich dich nun hin. Da!
3: Edouard!
1: Mein Gott, Alette! Ich wollte nicht.
3: Du! Du! Hast mich.
1: Nein. Nein. Ich wollte doch nicht dich treffen. Allen, Liebling. Was hab ich getan?
2: Der Wagen bahnte sich seinen Weg durch die Menschenmenge. In einem hölzernen Käfig stand in zerrissener Kleidung und mit Blutergüssen am ganzen Körper Comte Edouard Legrand. Faules Gemüse prallte an dem Käfig ab. Nicht jedoch die Beschimpfungen und die Hohnsprüche der Schaulustigen. Unter ihnen erblickte er eine junge, brünette Frau, die ihm lächelnd zuzunicken schien. Edouard drehte sich von ihr weg. Schließlich kam der Wagen zum Stehen. Zwei Männer zerrten Edouard aus dem Käfig eine Treppe hoch, wo der Scheiterhaufen schon auf ihn wartete. Er wurde an einem Pfahl festgebunden, während der Inquisitor seine Taten vorlas.
4: Und so werdet ihr, Comte Edouard Legrand, den reinigenden Flammen übergeben. Habt ihr noch einige letzte Worte des Bedauerns?
1: Ich bin unschuldig. Das ist alles ihr Werk. Seht doch, da ist sie. Dort, in der Menge.
4: Von wem sprecht ihr?
1: Oh, da. Seht ihr sie denn nicht? Bastien, ihre Haare brennen lichterloh.
4: Genug davon. Brennen wird heute nur einer, und zwar ihr. Scharfrichter?
1: Ah!

Credits. Erzähler Werner Wilkening. Edouard Legrand, Herbert Ahnen. Edmond Legrand, Jörg Buchmüller. Bastien Bonnet, Lilly Hidomi. Gaston, Patrick Steiner. Adrien Lecroix, Philipp Gorges. Eloise, Jamie Leaves. Arlette Legrand, Kerstin Rapphahn. Inquisitor, Mario Giesler. Bauer, Tom Westerholt. Passant 1, Bernhard Schlacks. Passant 2, Hartmut Breuer. Passantin 1, Stefanie Puke. Passantin 2, Rebecca Kirschenmann. Gast 1, Sirius Kestel. Gast 2, Jennifer Reif. Marktbevölkerung, Sabine Schierhoff, Heike Hesse, Björn Brüggemann, Frank Schmidt. Credits, Sirius Kestel. Schnitt, Erwin Spielvogel, Aston Studio. Idee und Skript, Frank Hammerschmidt. Lektorat, Maximilian Weigel, Sabine Schierhoff. Musik, Fabio Confalone sowie Tavola Rustica über Jamendo. Sounds, Archiv des Eston Studios. Cover Design und Artwork, Herbert Ahnen. Das Hörspiel untersteht der Creative Commons Lizenz 3.0.

0: Erschöpft war der Bote an dem Anwesen Edmond Le Grand angekommen. Edmond öffnete die versiegelte Nachricht und machte sich sofort auf den Weg zu seinem Bruder. Als Gaston ihm die Tür öffnete, sah er im Gesicht des Dieners, dass etwas Schreckliches geschehen sein musste, so wie es die Nachricht bereits vage angedeutet hatte. Er folgte dem Diener in das Schlafgemach seiner jungen Schwägerin Alette. Dort saß sein Bruder auf dem Bett, den leblosen Körper seiner Frau in den Arm gebettet. Das Nachthemd war besudelt von frischem Blut, das selbst bei diesem Dämmerlicht gut zu erkennen war.
1: Mein Gott, Edouard, was ist hier nur geschehen? Ist sie tot?
2: Ja, ich hab sie umgebracht.
1: Aber warum? Wieso hast du das nur getan, um Himmels Willen?
2: Es war ein Versehen. Ich glaubte, Bastien vor mir zu haben. Sie ist mir erschienen, weißt du.
1: Was redest du da für wirres Zeug? Hast du etwa getrunken?
2: Nein, so glaube mir doch. Sie hat mich getäuscht, diese Hure. Es ist ihre Schuld.
1: Wie dem auch sei. Wir müssen überlegen, wie wir fortfahren. Zunächst müssen wir die Leiche loswerden. Gaston, ich kann mich doch auf deine Verschwiegenheit verlassen, nicht wahr? Es soll dein Schaden nicht sein.
3: Selbstverständlich, Herr.
1: Wir müssen sie begraben, und das, bevor es hell wird.
3: Dann werde ich nach dem Kutscher schicken lassen.
1: Nein, je weniger Leute eingeweiht sind, desto besser. Du wirst die Kutsche lenken. Und nun hilf mir, die Leiche in einen Laken zu wickeln.
0: Edmond löste den Körper der Frau aus den Armen seines Bruders, der es fast apathisch geschehen ließ. Sie wickelten sie in eine Decke ein und verschnürten die beiden Enden mit den Kordeln eines Vorhangs. Gaston erwies sich als sehr hilfreich, besorgte binnen kürzester Zeit den Kutschwagen sowie einige Schaufeln. Dann fuhren sie aus Avignon heraus, etwa eine Stunde, bis sie zu einem kleinen Waldstück in einer wenig bewohnten Gegend kamen. Der Mond stand als Sichel am Himmel und spendete nur wenig Licht, als sie mit dem Ausheben einer Kuhle begannen. Edouard hatte sich inzwischen etwas gefangen und war sich nicht zu schade, es seinem jüngeren Bruder und seinem Diener gleich zu tun und zu graben. Schließlich war das Loch tief genug und sie ließen den Körper hinabgleiten. Dabei öffnete sich die Decke und das bleiche Gesicht Alets starrte sie aus gebrochenen Augen an.
3: Oh, wie schrecklich. Sie scheint mich noch immer anzuschauen.
1: Bruder, wir werden das Grab nun zuschaufeln. Und so wie der Körper unter der Erde verschwindet, so soll deine Tat auch aus unseren Gedanken getilgt werden.
3: Ja, du hast recht. Ich habe nichts Unrechtes getan. Diese Hexe ist schuld.
1: Es ist gut, dass sie vorgestern verbrannt wurde. Schließe mit dem Kapitel in deinem Leben ab, Edouard.
3: Ja.
1: Hier, nimm die Schaufel und bedecke ihr Gesicht mit Erde.
0: Zögerlich nahm Edouard die Schaufel entgegen. Er blickte noch einmal in das Grab hinein. Doch nicht die Augen seiner Frau sahen ihn an, sondern die von Bastien. Die vormals so schöne Haarpracht war fort. Nur noch verbrannte Haut überspannte den Schädel. Das Gesicht war schwarz und nur die Augen funkelten ihn böse an. Mit einem lauten Schrei nahm er mit der Schaufel etwas Erde auf und ließ sie auf das Gesicht herabrieseln.
1: So ist's richtig. Los, Gaston, helfen wir ihm. Es wird langsam hell.
4: Herr?
5: Hey, was habt ihr auf meinem Land zu suchen, ihr Gesindel? Wollt ihr mich beklauen?
1: Was denkst du, mit wem du sprichst, Kerl?
5: Ich sehe nur drei Strauchdiebe, die sich am Rande meines Ackers herumtreiben.
6: Du sprichst mit...
1: Keinen Namen. Ach, leider ist es wohl zu spät.
5: Was ist das für ein Loch? Da liegt doch jemand drin.
1: Edouard!
3: Er hat alles gesehen. Ich musste ihn niederschlagen.
1: Ja, es musste wohl sein. Um unser aller Wohl. Ich würde im Kerker eingehen, noch bevor ich zum Galgen geführt würde.
3: Oh. Was tun wir jetzt? Er scheint wieder zu sich zu kommen.
1: Tu es mir nach. Wir können nicht anders.
5: Was? Was tut ihr? Oh, bitte nicht. Maria, Mutter Gottes, das könnt ihr doch nicht. Bitte.
1: Schaufel, Edouard. Dieser Mann wird uns nicht verraten.
5: Nein. Nein. Nein. Nein.
0: Der erste Hahn krähte, als die drei Männer das Grab zugeschaufelt hatten. Die Schreie des Bauern waren längst verstummt, sein arbeitsreiches Leben längst verloschen. Gastons Hände zitterten, während die beiden Brüder emotionslos auf das Grab starrten. Edmond hob seinen Kopf und blickte Gaston kalt an. Gut 100 Gäste füllten den Saal, der ausgiebig dekoriert worden war mit allerlei Prunkstückchen, die der Marquis im Laufe seines noch jungen Lebens bereits zusammengesammelt hatte und gerne zur Schau stellte. Hurtige Diener bewegten sich zwischen den Gästen und verteilten Getränke und kunstvoll gestaltete kleine Pasteten und Küchlein. Einige Musiker sorgten für einen akustischen Wohlgenuss und die Damenwelt mit ihren tiefen Dekolletés für einen optischen. Für Edouard und Edmond Legrand war die Einladung ein Ereignis, auf das sie lange gehofft hatten. Zeigte es doch, dass sie auch ohne den Einfluss von Alets Familie in den höheren Adelskreisen akzeptiert wurden.
7: Wie schrecklich, lieber Comte. Und euer Diener hat sich tatsächlich aufgehängt?
8: Ja, etwas außerhalb der Stadt, Marquis.
1: Wir vermuten, dass er etwas mit dem Verschwinden der Gattin meines Bruders zu tun hatte.
7: Und es gibt kein Lebenszeichen von ihr? Wie lange ist das jetzt her?
8: Gut ein halbes Jahr. Zuerst dachte ich, dass sie ihren Eltern einen Besuch abgestattet hätte. Das war nichts Ungewöhnliches, auch wenn ich sie stets rügen musste, da sie öfter vergaß, mich davon in Kenntnis zu setzen.
1: Der Diener wird mit den Entführern gemeinsame Sache gemacht haben. Erst als sich sein schlechtes Gewissen meldete, bereitete er seinem Leben ein Ende.
7: Eine furchtbare Geschichte. Aber genug davon. Darf ich den Herren meine reizende Cousine Eloise vorstellen?
1: Aber gern.
7: Eloise, Cousine! Diese beiden Herren sind begierig darauf, deine Bekanntschaft zu machen. Der Comte Edouard Legrand und sein Bruder Edmond.
9: Es ist mir ein Vergnügen.
1: Das Vergnügen ist ganz auf meiner Seite, Mademoiselle. Trotz der späten Stunde scheint die Sonne wieder aufzugehen.
8: Ich bin erfreut, Ihre Bekanntschaft zu machen. Verzeiht, ich muss eben... Oh, eine Unpässlichkeit.
1: Edouard!
7: Was hat er bloß? Euer Bruder ist auf einmal bleich wie ein Gespenst.
1: An den köstlichen Hors d'oeuvres kann es nicht liegen. Entschuldigt mich. Ich werde nach ihm schauen.
9: Ja, tut das bitte.
7: Natürlich.
0: Edmond fand seinen Bruder auf dem Balkon des Chateaux. Er blickte über die Brüstung auf einige Heckenskulpturen, die in der Nacht wie Ungeheuer auf ihn wirkten und begierig darauf warteten, dass er sich zu ihnen gesellte.
1: Vorsicht, Edouard. Nicht, dass du noch vom Balkon fällst. Was hast du denn?
8: Es geht schon. Aber diese Frau...
1: Diese Frau? Wen meinst du? Die Cousine von Adrien Lacroix, Eloise?
8: Ja. Findest du nicht, dass Sebastian bis aufs Haar gleicht?
1: Ich kann keine Ähnlichkeiten feststellen, bis auf die Tatsache, dass auch Eloise eine wunderhübsche und anmutige Frau ist.
8: Sieh doch richtig hin. Sie verfolgt mich immer noch. Aber jetzt ist Schluss damit.
1: Bruder, was hast du vor?
0: Edouard ließ Edmond hinter sich zurück und ging schnurstracks auf die Frau zu. Diese hatte sich vor seinen Augen verändert. Wieder standen ihre Haare in Flammen, aber nicht nur die. Ihr Kleid, ihr ganzer Körper brannte. Die Haut verfärbte sich kohlschwarz. Der Anblick war furchtbar.
10: Was ist los mit dem Comte? Er steht mitten im Saal und verzieht sein Gesicht wie ein Wahnsinniger.
9: Er ist ganz bleich. Ob etwas mit dem Essen nicht in Ordnung ist?
7: Comte, geht es euch nicht gut? Soll ich nach der Kutsche rufen lassen?
2: Ja, seht ihr es denn nicht? Sie ist zurückgekehrt.
7: Ihr sprecht in Rätseln.
2: Bastien, nun hast du mich lange genug verhöhnt. Damit ist jetzt Schluss.
9: Cousin, der Mann lässt mich schaudern.
10: Mein Gott, er hat mit dem Tranchiermesser zugestochen.
9: Das arme Mädchen.
1: Lass das Messer fallen, um Himmels Willen. Bruder, komm zu dir. Das ist nicht Bastien.
0: Eduard zog das blutige Messer aus der Schulter der jungen Frau. Viele der Gäste waren von dem Geschehen weggerückt, drängelten sich ängstlich an den Wänden des Saales, einige krochen voller Panik unter die Tische. Nur der Marquis hatte seine verletzte Cousine in den Arm genommen und versuchte, sie zu schützen. Edouard drehte sich zu seinem Bruder um, doch er schien ihn nicht zu erkennen. Seine Augen funkelten wie die eines rasenden Irren, und bevor Edmond begriff, was sein Bruder vorhatte, bohrte sich das Messer schon in seinen Leib.
11: Hexe! Hexe!
0: Waren die letzten Worte, die er hörte, bevor er zu Boden fiel und für immer seine Augen schloss.

0: Weißt du eigentlich, dass du meine absolute Traumfrau bist?
1: Ja, ist gut, Alex. Du hast zu viel getrunken.
0: Nein, das ist mein vollkommener Ernst. Und sieh mal, ich bin Single, du bist Single, also das spricht gegen uns.
1: Vielleicht, dass ich dich nicht liebe.
0: Das sagst du doch nur, weil du noch nichts von meinen Qualitäten im Bett weißt. Wir können gerne die Nacht bei mir...
1: Jetzt ist gut, Alex. Du bist ein lieber Gast und Freund, mehr aber nicht.
0: Ja, dann gib mir jetzt noch ein Bier.
1: Hast du nicht langsam genug?
0: Nein, ich will jetzt noch eins.
1: Frag Easy. Ich habe hier jetzt Feierabend. Ich wandte mich von Alex ab, wischte noch einmal über die Theke und warf meiner Kollegin Easy das Putztuch zu. Seit einiger Zeit jobbte ich als Thekenbedienung im angesagten Point One. Bald würde mein erstes Semester an der Uni beginnen und bis dahin wollte ich noch so viel Geld wie nur möglich verdienen. Ich verließ den Club durch den Hintereingang und blickte auf meine Uhr. Es war schon nach 3. Ich schwang mich auf mein Fahrrad, um nun meinen neuen Zweitjob anzutreten. Ab heute würde ich noch zusätzlich die aktuelle Welt, die hiesige Tageszeitung, verteilen, bis ich dann endlich ins Bett fallen konnte. Weit musste ich nicht fahren, da sah ich schon den Mann, der mich mit einer Taschenlampe zu sich herüberwinkte. Dieser Kollege würde mich heute einarbeiten, so war es mir von der Einsatzleitung gesagt worden. Erst jetzt wurde mir bewusst, dass ich immer noch das Outfit des Point One anhatte, das für diesen Job weniger geeignet schien. Ich trug ein eng anliegendes Girly-Shirt mit der Aufschrift Bitch und glitzernde Hotpants. Zum Glück war es im Moment auch nachts schön warm, aber ich fühlte mich schon etwas unwohl, als mich der neue Kollege von oben bis unten musterte.
2: Hallo, ich soll dir heute mal zeigen, wie du deinen zukünftigen Bezirk laufen musst. Ab Montag dann schon alleine. Ich bin übrigens der Helmut, so wie der ehemalige Bundeskanzler.
1: Hi, Johanna. Haben wir nicht eine Kanzlerin? Ich kenne mich in Politik nicht so aus.
2: Ach, ist ja egal. Dein Fahrrad kannst du da vorne anketten.
1: Okay.
2: Das hier ist deine Zeitungskarre. Ich hoffe, du hast es nachher nicht allzu weit. Ich meine, du musst die ja mit nach Hause nehmen.
1: Nee, die kann ich bei einer Freundin hinters Haus stellen. Habe ich alles schon abgeklärt. Die wohnt ja auch ganz in der Nähe. Allerdings haben ihre Eltern keine Zeitung abonniert.
2: Ah, prima. Du hast im Moment 85 Zeitungen. Die passen so gerade in deine Karre rein. Kann aber auch schon mal sein, dass du zusätzlich noch Werbung verteilen musst. Dann könnte es eng werden. Und du musst zweimal laufen. Das wird sich aber alles schon einspielen.
1: Na klar.
2: Hast du eine Taschenlampe?
1: Nein.
2: Dann solltest du dir noch eine zulegen. In diesem Bezirk gibt es einige finstere Ecken. Da wäre eine Lampe nicht schlecht.
1: Okay.
2: Dafür bleibst du hier aber von Hunden verschont. Nur auf dem Euperhof gibt es einen, aber der bellt nur. Also keine Angst. Ansonsten streuen hier nur einige Katzen herum.
1: Ach, ich habe kein Problem mit Hunden.
2: Gut, dann lass uns mal loslaufen.
1: Helmut erklärte mir die Besonderheiten meines Bezirks. Er wirkte recht nett und witzig auf mich. Das stand im deutlichen Kontrast zu seinem Aussehen. Er war groß und hager und in seinem pockennarbigen Gesicht dominierte eine Hornbrille mit recht dicken Gläsern. Seine großen Augen schienen mich regelrecht auszuziehen und das machte ihn dann doch wieder etwas unheimlich. Wie lange machst du das hier schon, Helmut?
2: Schon eine ganze Weile. Lass mich überlegen. Es ist nun etwa 3 Jahre her, seit ich aus dem Knast raus bin. Also 2,5 Jahre bin ich wohl schon dabei.
1: Du warst im Gefängnis?
2: Ja, du wirst dir sicherlich denken können, dass es für einen ehemaligen Knacki nicht unbedingt einfach ist, eine Arbeit zu finden.
1: Und darf ich fragen, warum du eingesessen hast?
2: Klar, ich habe leicht bekleidete Mädchen verschleppt und missbraucht.
1: Was?
2: Das Scherz, ich saß nicht im Knast, wollte dich nur schocken.
1: Puh, das wäre dir auch fast gelungen. Du hast einen speziellen Humor.
2: So, jetzt müssen wir aber mal etwas Gas geben, sonst hagelt es noch Beschwerden. Ich würde vorschlagen, dass ich die linke Straßenseite übernehme und du die rechte. Die Zeitungskarre kannst du erstmal hier stehen lassen. Moment, ich schaue einmal, wie viele Zeitungen du hier noch benötigst. 7, 8, 9 Stück. Hier bitte.
1: Okay, Und dann treffen wir uns wieder hier, ja?
2: Genau. Dann machen wir noch zusammen die Friedrichstraße und den Kirschbaumweg und dann sind wir schon fast durch.
1: Gut, bis gleich.

So, mal sehen. Hier steht 5C. Ah, ist vermutlich hinter dem Haus. Ah, da ist ja der Briefkasten. Oh, und wie stylisch.

0: Hallo? Ist da jemand? Hallo? Ich höre dich doch.
1: Johanna!
0: Alex! Oh, bist du blöd? Du hast mich erschreckt.
1: Sorry.
0: Was machst du hier? Bist du mir etwa gefolgt?
1: Nein. Doch, schon. Ich wollte noch einmal über uns reden.
0: Oh Mann, leave me alone. A-L-O-N-E. Es gibt kein Uns, begreif das doch.
1: Aber, Johanna!
0: Ich ließ Alex einfach stehen. Es war unglaublich, dass er mich bis hierher verfolgt hatte. Etwas unsanft steckte ich die nächsten Zeitungen in die Briefkästen und Zeitungsrollen der Häuser. Und langsam verzog sich mein Zorn wieder. Ich hoffte, Alex hatte nun endlich verstanden.
2: Alles okay? Ich habe gesehen, wie dir ein junger Kerl gefolgt ist.
0: Ja. Er ist ein Bekannter aus dem Point, wo ich auch noch arbeite. Wir hatten nur etwas zu klären.
2: Na dann, geht mich ja auch nichts an. Ich verteile jetzt schon mal in der Friedrichstraße weiter. Da gibt es nicht viel zu beachten. Das schaffst du dann schon. Du kannst dort vorne nach links zu den drei Bauernhöfen. Der letzte ist etwas weiter weg am Ende des Feldweges. Etwa 10 Minuten wirst du brauchen. Wir treffen uns dann wieder hier und ich zeige dir dann noch den Rest.
0: Okay.
2: Ach, noch etwas. Beim Olperhof gibt es keinen Briefkasten. Klemm die Zeitung einfach hinter dem Türgriff fest.
0: Gut, mach ich. Bis gleich. Die kleine Straße, die zu den Bauernhöfen führte, war nicht viel mehr als ein staubiger Feldweg, der links und rechts von hohen Buchen flankiert wurde. Eine Straßenlaterne flackerte und sorgte immer wieder für unheimliche Schatten. Doch schon schnell kam ich zu dem ersten Hof. Ein Hund machte auf sich aufmerksam, als ich die Zeitung hinter den Türgriff steckte, beruhigte sich dann aber rasch wieder und schon bald hörte ich nur noch meine eigenen Schritte. Nun erreichte mich auch der Schein der Laterne nicht mehr und der Mond, der durch die Äste der Bäume schien, war die einzige Lichtquelle. Mist! Ich muss mir unbedingt eine Taschenlampe zulegen. Hier sieht man ja rein gar nichts. Moment, ich habe doch irgendwann mal so eine Licht-App aufs Smartphone geladen. Viel bringt das aber auch nicht. Oh! Oh nein, mein Handy! Fuck, das Display ist gesprungen! Oh verdammt, wer... Bist du das schon wieder, Alex? Oh, ein Kaninchen. Na, vielen Dank auch. Hau bloß ab! Es funktioniert wenigstens noch. Vielleicht können wir es noch reparieren.
3: Hilf mir.
0: Hallo? Junges Mädchen, vielleicht 12 oder 13 Jahre alt, stand in alter, zerrissener Kleidung, nur wenige Meter von mir entfernt. Ihre Augen tränten und ihr Blick war gequält. Ihre langen, blonden Haare wehten ihr immer wieder ins Gesicht. Sie hob langsam ihren Arm und deutete mit dem Zeigefinger in die Richtung des Weges, der mich zu dem nächsten Bauernhof führen würde. Als ich das Mädchen fragen wollte, was sich in der Richtung befände, war sie auch wieder verschwunden. Ich überlegte, ob ich nicht lieber zurückgehen sollte, um Helmut davon zu erzählen, entschied mich dann aber doch dafür, weiterzugehen. Komm schon, Johanna, du spinnst allmählich. Ich hätte den Cocktail vorhin nicht noch austrinken sollen. Ich ging schneller und erreichte rasch den nächsten Bauernhof und steckte die Zeitung in den Briefschlitz an der Tür. Als ich mich umdrehte, stand abermals dieses Mädchen da, direkt vor der Scheune, und blickte von außen durch ein Fenster. Einen Augenblick später war da aber nichts mehr, außer etwas Gestrüpp, das die Hauswand hochwucherte. Ich lief zu dem Fenster, stellte mich auf die Zehenspitzen und blickte hinein. Ich sah den Lichtschein einer Petroleumlampe und eine kleine Gestalt, die anscheinend schlief. Aber es war ein anderes Mädchen – Dieses war dunkelhaarig und bei genauem Hinsehen erkannte ich, dass es gefesselt und geknebelt war. Hallo? Kannst du mich hören? Ich komme zu dir rein und helfe dir. Na prima, ein großes Vorhängeschloss. Daneben doch durch das Fenster. Aua! Oh, fuck, das tat weh! Hey du! Warte, ich nehme dir den Knebel raus.
4: Danke. Schnell, er kommt bestimmt gleich wieder.
0: Wer? Hat man dich gekidnappt?
4: Ein widerlicher alter Mann. Er war grob zu mir. Hat mich angefasst.
0: Warte, ich versuche deine Fesseln zu lösen. Wie bist du hierher gekommen? Wie heißt du?
4: Lena. Ich bin seit gestern Nachmittag hier. Er hat mich einfach vom Fahrrad gestoßen. Ich bin dann hier gefesselt und geknebelt wieder aufgewacht. Meine Eltern, sie werden bestimmt nach mir suchen.
0: Ich heiße Johanna. Die Fesseln sitzen zu fest. Die bekomme ich nicht auf.
4: Was machen wir denn jetzt?
0: Lass mich überlegen. Ich rufe jetzt erstmal die Polizei.
4: Da kommt er. Versteck dich. Ins Heu. Schnell.
0: Oh, so ein Mist.

0: ich habe Stimmen gehört. Wer ist bei dir? Wer hat die von dem Knebel befreit, Kleine?
1: Niemand.
0: Nein? Dann werde ich mal diese Heugabel von der Wand nehmen und...
1: Nein! Nein, bitte! Es ist ein Mädchen. Ich kenne sie nicht. Sie hat sich da drüben versteckt.
0: Nun, komm raus. Ich sage es nur dieses eine Mal. Die Spitzen sind scharf und rostig und hinterlassen scheußliche Wunden. Nicht? Also dann.
1: Schon gut. Ich bin hier.
0: Was ist das? Ein Handy. Gib es her. Wen hast du angerufen?
2: Damit sie es wissen. Die Polizei. Sie wird jeden Moment hier sein.
0: Du Luder!

0: Johanna, hörst du mich?
1: Aua, oh mein Kopf. Was? Hat mich der alte Mann niedergeschlagen?
0: Ja, mit dem Stiel der Heugabel. Dann ist er schnell raus und hat das Fenster verbarrikadiert.
2: Anton?
0: Ist vielleicht 10 Minuten her.
1: Da draußen redet doch jemand. Vielleicht ist das schon die Polizei.
0: Hoffentlich.
3: Du willst doch nicht, Christian.
4: Ja, gut. Da sind die beiden.
5: Mhm. Na ja.
0: Herr Kommissar! Der Mann dort hat mich gestern entführt.
5: Ja, Nun mal langsam, Kleine. Bitte keine falschen Anschuldigungen.
1: Ja, sehen Sie denn nicht? Sie ist gefesselt!
3: Christian, ich kann doch auf die zählen, oder?
5: Na, wäre ich sonst hier. Du hast aber Glück, dass ich den Notruf übernehmen konnte. Eigentlich war ein übereifriger Kollege schon fast zur Tür raus.
1: Sie kennen sich?
4: Tja, aber natürlich, Mädchen. Sein Vater und ich sind zusammen aufgewachsen.
5: Anton, was machen wir jetzt? Du kannst ja nicht beide... Das wird nicht funktionieren, diesmal nicht.
4: Es muss sein. Und du lässt dir etwas einfallen. Du weißt, was ich alles für eure Familie getan habe, Christian.
5: Ja, das werde ich ja nie vergessen, Anton, aber das wird nicht einfach. Das Signal des Handys kam aus deiner Scheune. Wie soll mir das erklären?
4: Sie war eben eine Streunerin. Ich werfe das Handy irgendwo in einen Fluss und ihre Leiche hinterher.
1: Wollen Sie uns umbringen? Aber wieso?
4: Das hast du dir selber zuzuschreiben, neugieriges Luder. Was hattest du überhaupt auf meinem Hof zu suchen? Und das mitten in der Nacht?
1: Ich bringe die Zeitungen rum.
4: Tja, Mädchen. Hättest du dich mal für einen anderen Job entschieden?
5: Anton, das könnte man nicht machen. Man wird Spuren der Mädchen finden. Das ist nicht mehr so wie vor 20 Jahren. Da war es noch sehr viel einfacher, eine Leiche verschwinden zu lassen.
4: Und du hast mir dabei geholfen, Christian. Du willst doch nicht, dass ich mich vor deinen Kollegen an so manches Detail erinnere, oder?
5: Ach, du bist ein Schwein, Anton.
4: Ich sage immer, lieber ein Schwein als ein Schweinebauer. Und jetzt genug. Wir müssen uns um unser Problem kümmern.
5: Ja, gut. Wie machen wir es?
1: Das können Sie doch nicht tun. Sie sind doch Polizist.
4: Du guckst so viele Krimis, Mädchen. Es gibt keinen Schimanski, der dich im letzten Augenblick rettet.
1: Helmut! Hinter den beiden Männern tauchte plötzlich mein Kollege Helmut auf. In seinen dicken Brillengläsern spiegelte sich der Schein der Petroleumlampe. Mit offenem Mund blickte er zuerst zu mir, dann zu Lena und schließlich zu den beiden Männern, die sich zu ihm umdrehten.
4: Was machst du denn hier?
6: Ich wollte nach meiner Kollegin sehen, Vater.
1: Vater? Dieser Kerl ist dein Vater?
6: Ja, ist er.
1: Und die Geschichte, die du mir erzählt hast, stimmt die doch? Warst du im Knast?
4: Ja, das war er. Dabei wurde die Leiche des Mädchens nie gefunden. Die haben Helmut mit einem Indizienprozess dran gekriegt.
1: Das blonde Mädchen. Ich habe sie gesehen. Sie hat mich hierher geführt.
5: Was erzählst du da? Die Kleine ist doch längst tot. Ich habe selbst mitgeholfen, sie...
1: Machen Sie ruhig weiter, Herr Kommissar. Sie haben genauso eine Schuld auf sich geladen wie die anderen Männer hier. Sie alle drei sind Mörder.
0: Und jetzt wollen Sie uns auch noch umbringen?
6: Vater, ich werde nicht wieder für dich in den Knast gehen. Diesmal nicht.
4: Rede keinen Unsinn. Das brauchst du auch nicht, wenn wir uns diesmal geschickt anstellen.
6: Du hast mir versprochen, so etwas nie wieder zu tun.
4: Bla bla bla. Es ist nun einmal passiert. Jetzt können wir nicht mehr zurück. Lass es uns schnell hinter uns bringen.
5: Ja, es muss wohl sein.
4: Ja, es muss. Erschieß sie!
5: Nee, das geht nicht. Ich muss über jede verschossene Patrone Rechenschaft ablegen.
4: Dann eben mit der Heugabel. Komm, ich mach das schon.
6: Nein!
1: Wie in Rage stürzte Helmut sich auf seinen alten Vater, entwendete ihm die Heugabel und rang auf dem Boden mit ihm. Der Kommissar sprang um die beiden herum, unschlüssig darüber, was er nun tun sollte. Er nestelte an seinem Halfter, um seine Pistole zu ziehen, wartete aber ab, was als nächstes geschehen würde. Helmuts Brille war zu Bruch gegangen, doch er schlug weiterhin auf den alten Mann ein. Als er langsam aufstand, blieb sein Vater ohnmächtig auf dem Boden liegend zurück. Der Kommissar streckte seine Hände aus, um Helmut zu beschwichtigen. Diesen Augenblick nutzte ich, um die Waffe aus dem Halfter des Polizisten zu ziehen.
5: Mädchen, mach keinen Quatsch, komm. Gib mir die Waffe zurück, du weißt doch gar nicht, wie man damit umgeht, ne?
1: Ach, wirklich? Mein Vater ist Sportschütze. Glauben Sie mir, ich weiß, wie man schießt.
5: Okay, ganz ruhig. Was willst du jetzt tun?
1: Wir werden jetzt Ihre Kollegen anrufen. Und Lenas Eltern. Der Albtraum hat hier sein Ende. Lange brauchten wir nicht auf die Kripo zu warten. Zwar sahen auch diese Beamten nicht so aus wie die Helden aus den Krimiserien, aber sie machten ihre Arbeit. Helmut sagte gegen seinen Vater und den Kommissar aus und Lena konnte von ihren Eltern in die Arme geschlossen werden. Es war ein schönes Bild. Für einen Augenblick meinte ich wieder, das blondhaarige Mädchen zu sehen, lächelnd und mir zunickend. Doch wie zuvor verschwand sie mit dem nächsten Wimpernschlag. Am nächsten Tag kündigte ich meinen Job bei der Zeitung, zog kurz darauf um und fing mit dem Studium an. Erst einige Wochen später recherchierte ich im Internet nach dem Fall des blonden Mädchens, das mir in dieser Nacht erschienen war. Vor genau 20 Jahren war sie in der gleichen Scheune um ihr Leben gekommen, in der wir auch hätten sterben sollen, durch Anton, Helmuts Vater, wie ich nun wusste. Außer mir aber hatte niemand diese Erscheinung gesehen und nach einigen Monaten zweifelte ich selber an meiner Erinnerung. Doch irgendwann würde ich ihr Grab auf dem Friedhof aufsuchen. Ich hatte einige Fragen und vielleicht, aber nur vielleicht, würde ich dort ja antworten.

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1: Dominik klappte den Sonnenschutz herunter. Es ärgerte ihn etwas, dass er seine Sonnenbrille zu Hause vergessen hatte, und fluchte innerlich. Seine Laune verschlechterte sich weiter, als seine Freundin Nora, die neben ihm im Auto saß, ihre Cola umstieß und der klebrige Inhalt sich über das Armaturenbrett ergoss. Sie machte ein erschrockenes Gesicht und kramte schnell in ihrer Tasche nach einem Tuch.
2: Na super.
3: Reg dich nicht auf. Wenn wir an der Pension angekommen sind, schnappe ich mir einen Eimer mit Wasser und putze eben drüber.
2: Nora, hast du eine Ahnung, was uns die Reinigung des Leihwagens kosten wird?
3: Du hast vielleicht eine Laune. Hey, wir haben Urlaub. Urlaub.
2: Wir könnten schon längst da sein, wenn das scheiß Handy funktionieren würde. Ich weiß gar nicht, wofür ich extra die britischen Straßenkarten heruntergeladen hatte.
3: Der Akku ist eben leer, Dom.
2: Ich weiß. Aber ich hatte dir gestern extra noch gesagt, dass du das Handy aufladen sollst.
3: Habe ich ja auch gemacht.
2: Und warum ist es jetzt leer?
3: Ich habe heute Morgen noch kurz mit meiner Schwester telefoniert.
2: Kurz? Na klar. Du hast sie auch seit gestern nicht mehr gesehen. Das ist einfach unglaublich.
3: Was verlässt du dich auch auf mich? Selber schuld.
2: Das meinst du doch jetzt nicht im Ernst, oder?
3: Jetzt lass uns doch den Urlaub nicht so anfangen, Schatz. Wir werden das Örtchen schon finden. Wie hieß es nochmal?
2: Gooseborough.
3: Ach ja. Warte mal, kannst du ein Stück zurücksetzen? Da war gerade ein Schild.

0: Es dauerte allerdings noch eine ganze Weile, bis das junge Paar die Pension erreichte, in der sie das Zimmer für ihren Urlaub gebucht hatten. Der Gastwirt, ein pfeiferauchender Mann mittleren Alters, begrüßte sie herzlich. Er stellte sich als Jack Green vor und nahm Nora ihr Gepäck ab. Sie folgten ihm eine gewundene Treppe hoch bis zu ihrem Zimmer, das zwar mit einem Flatscreen und WLAN ausgestattet war, ansonsten aber herrlich altmodisch, wie in britischen Filmen der 50er Jahre wirkte. Nachdem sich die beiden zunächst etwas ausgeruht hatten, erkundeten sie zum späten Nachmittag den kleinen Ort bei einem Spaziergang.
1: Wie hübsch das hier noch überall aussieht.
2: Ja, als wäre die Zeit stehen geblieben.
1: Man kann sich richtig gut vorstellen, wie jemand wie zum Beispiel Charles Dickens dort auf der Bank gesessen und über seine Geschichten gegrübelt hat.
2: Wer ist Charles Dickens?
1: Ein berühmter britischer Autor, mein kleiner dummer Mann. Oliver Twist, David Copperfield, Little Dorrit. Sagt dir das nicht?
2: Nö. Ich kenne nur Jason Dark.
1: Der hat hier bestimmt nicht gesessen.
2: Warum nicht?
1: Weil er ein deutscher Autor ist. Der war noch nie auf der britischen Insel.
2: Ich dachte immer, er wäre Engländer. Ist schon ein Kreuz, wenn man eine angehende Buchhändlerin als Freundin hat.
1: Dafür kennst du dich eben besser mit Filmen aus, Schatz.
2: Das stimmt allerdings. Ich verwechsle jedenfalls nicht Vin Diesel mit Dwayne Johnson.
1: Du musst aber auch zugeben, dass sie mit ihren Glatzen ziemlich gleich aussehen.
2: Blödsinn.
1: Ist ja auch egal. Komm, mach mal ein Foto von mir. Da drüben auf dieser urigen Bank.
2: Da hat der Gärtner wohl gestreikt. Wenn das dort ein Park sein soll, das ist ja alles mit Unkraut zugewuchert.
1: Sei doch mal ein bisschen romantisch, Dom. Sieht das nicht malerisch aus?
2: Okay, dann setz dich mal dahin.
1: Hier sind überall Herzchen und Liebesbekundungen eingeritzt. Ist das nicht schön?
2: So, gib alles. Ja, komm, sieh hierher, Baby. Komm, ja. Ja, genau so. Ja, und noch ein, ja, noch ein bisschen. Komm. Komm, ja. Oh, come on, Baby. Gib's mir. Ja.
1: Spinner. Komm, jetzt fotografiere ich dich mal.
2: Ich habe eine bessere Idee. Warte kurz. Hey, Kleiner. Kannst du uns vielleicht mal zusammen fotografieren?
3: Mach ich.
2: Wie heißt du denn, Junge?
3: Liam.
2: Okay, Liam. Hier musst du auslösen, siehst du?
3: Klar, weiß ich doch. Mein Vater hat auch noch so ein altertümliches Ding.
2: Altertümlich? Aha. Warte, bis ich mich neben meine Freundin gesetzt habe und dann knips los.
3: Okay.
2: Super. Danke dir für deine Hilfe, Liam. Warte. Hier, kauf dir was Süßes.
3: Danke,
2: davon.
3: Mister.
2: Jetzt haben wir schon mal unser erstes gemeinsames Urlaubsfoto. Nora? Nora, was ist los?
1: Oh, mir ist schlecht. Und ich habe auf einmal wahnsinnige Kopfschmerzen. Bitte, Dom, lass uns zurückgehen.
0: Besorgt stützte Dominik seine Freundin, um mit ihr den Heimweg anzutreten. Ihr Kopf war heiß und fiebrig und sie zitterte. Als sie schließlich die Pension erreichten, hielt ihnen eine junge, rothaarige Frau die Tür auf. Sie sagte noch etwas, was Dominik allerdings nicht verstand. Er buxierte Nora die Treppe hoch zu ihrem Zimmer und ließ sie sanft aufs Bett gleiten. Nach kurzer Zeit schlief sie auch schon ein. Das Bier war so herb wie die übrigen Gäste in dem kleinen Pub von Jack Green. Doch der Gastwirt selbst war sehr freundlich und mitteilsam. Immer wieder setzte er sich kurz zu Dominik und gab die ein oder andere Geschichte zum Besten. Während seine Tochter Maisie, das rothaarige Mädchen vom Nachmittag, die Gäste bediente, die sich keineswegs über ihr ausladendes Dekolleté beschwerten.
4: Habt ihr schon einiges von unserem schönen Örtchen sehen können?
2: Ah, noch nicht sehr viel, Jack. Ja, wir waren etwas spazieren und haben uns nicht weit weg von hier in einen Park gesetzt. Aber besonders gepflegt war der nicht.
4: Doch nicht etwa an der Whitby Road?
2: Doch, kann sein.
4: Oh, da kenne ich auch noch eine recht gruselige Geschichte. Aber nun muss ich mich erstmal um meine anderen Gäste kümmern. Nachher trinken wir noch einen, ja?
2: Jo, machen wir.
5: Sie sind wohl nicht von hier, was?
2: Nein, wir sind aus Deutschland. Meine Freundin und ich machen hier Urlaub.
5: Gibst du mir einen Ausflug? Der alte Joe hat so eine Trommel.
6: Joe, wie oft soll ich dir noch sagen, dass du unsere Gäste nicht belästigen sollst?
2: Ist schon gut, ist schon gut. Ein Bier für meinen neuen Freund hier. Und für mich auch noch eins.
6: Sind Sie sicher? Na, dann war Joe mit seiner Schnorrerei ja mal wieder erfolgreich.
5: Am liebsten würde ich dich für dein freches Mundwerk mal übers Knie legen, Maisie. Sei bloß froh, dass Jack dein Vater ist.
6: Und der Einzige, der dir noch kein Hausverbot erteilt hat, Joe.
5: Diese freche kleine Göre.
2: Ich finde sie recht nett.
5: Weil du jung bist und nur ihren hübschen Arsch siehst. Sie ist ein verkommenes Luder. Ich habe sie mal beobachtet, wie sie es mit einem Touristen getrieben hat. An ihren. Seine Haare waren genauso rot wie Maisies.
2: Jetzt reicht's. Warum sprechen Sie so von ihr? Also ganz ehrlich, mir reicht das. Setzen Sie sich bitte wieder darüber.
5: Und mein Bier. Du hast mir ein Bier versprochen.
7: Joe, für heute ist Schluss. Raus mit dir.
5: Aber mein Bier.
7: Es ist immer das Gleiche mit dir. Schlaf deinen Rausch aus.
6: Tut mir wirklich leid, dass Joe dich belästigt hat. Wenn er betrunken ist, ist er unausstehlich.
2: Das habe ich gemerkt.
6: Ich habe gehört, wie du Partei für mich ergriffen hast. Dafür danke ich dir.
2: Kein Ding.
6: Den hast du dir verdient.
2: Oh, danke. Ich...
8: Verkommenes Stück. Ich wusste es doch. Deine Augen haben dich verraten.
6: Wie bitte?
8: Wie begierig du heute Nachmittag meinen Freund angesehen hast. Leugne es nicht.
2: Mach mal halblang, Nora. Das war schließlich nur ein kleiner Kuss auf die Wange.
8: Auf die Wange? Auf die Wange? Hier etwa?
2: Au! Spinnst du? Oh! Das, wieso kratzt du mich? Ich blute! Nora!
6: Was ist mit ihr?
7: Sie ist ohnmächtig geworden.
0: Der eilig herbeigerufene Arzt gab schnell Entwarnung, verabreichte Nora ein kreislaufunterstützendes Mittel und verordnete etwas Bettruhe. Dominik fiel es in dieser Nacht schwer einzuschlafen, aber schließlich gelang es ihm doch. Gegen 4 Uhr in der Früh wurde er durch ein leises und unverständliches Murmeln von Nora geweckt, die offenbar träumte. Dominik torkelte ins Bad und sah in sein mit einem großen Pflaster versehenes Gesicht. Nora hatte mit ihren spitzen Fingernägeln 3 Kratzer auf seiner Wange hinterlassen, für die er sie noch zur Rede stellen würde. Missgelaunt setzte er sich in einen eher schäbigen Sessel, nahm seine Kamera in die Hand und sah sich die Fotos vom gestrigen Tage an.
2: Was ist denn das?
0: Dominik starrte auf das kleine Display seiner Kamera. Er rieb sich die Augen. Das musste er sich genauer ansehen. Dominik kramte sein Tablet aus der Reisetasche hervor, steckte die SD-Karte seiner Kamera in den Kartenslot und sah sich die Fotos abermals an. Das erste Bild zeigte Nora, wie sie auf der Bank saß und in die Kamera lächelte. Doch es war noch etwas anderes zu sehen. Als hätten sich 2 Fotos überlagert, sah er eine weitere junge Frau auf der Bank sitzen, genau an der gleichen Stelle. Und auch auf weiteren Fotos war diese Frau zumindest zu erahnen. Schwächer zwar und irgendwie blasser, aber sie war dennoch da.
9: Dom?
2: Hey, wie geht es dir?
9: Ich habe schlecht geträumt.
2: Ein Albtraum?
9: Ja. Dom, was ist mit deinem Gesicht? Das sieht schlimm aus.
2: Das weißt du nicht mehr?
9: Was soll ich wissen?
2: Du hast mir gestern Abend eine ziemliche Szene gemacht und dann hast du mich gekratzt.
9: Ich erinnere mich nicht.
2: An gar nichts?
9: Wir waren doch spazieren. Dann kamen diese Kopfschmerzen und dann... Du hast mich noch zugedeckt.
2: Du weißt gar nichts mehr von gestern Abend. Naja, wir können froh sein, dass uns Jack Green nicht auf der Stelle rausgeschmissen hat. Du hast seine Tochter derbe beschimpft.
9: Ich kenne seine Tochter doch überhaupt nicht. Ich habe doch... Oder er

0: Nochmal dasselbe.
1: Okay.
2: Ach, schön, dass sich alles geklärt hat, hä? Bringst du mir auch eins Töchterchen?
1: Komm sofort.
0: Jack, du wolltest gestern noch eine Geschichte zum Besten geben. Wie wär's?
2: Ja, gern. Lass mich überlegen.
0: Du sagtest doch, du hättest eine über den Park an der Whitby Road.
2: Wollt ihr die wirklich hören?
1: Ja, bitte. Ich liebe gruselige Geschichten.
2: In Gisborough genießt der Park und vor allem die Bank, die darin steht, einen ganz besonderen Ruf. Von den Einheimischen setzt sich niemand darauf.
0: Aha.
1: Ja, und warum nicht?
2: Also, die Geschichte ereignete sich vor gut 150 Jahren.
3: So, 3 Bier für euch.
0: Danke dir.
2: Danke, Liebes. Also, die Geschichte handelt von Paige Purnell, einer jungen Gouvernante, die aber seit frühester Kindheit kränklich war und viel Zeit im Bett verbracht hatte. Erst in ihren späten Jugendjahren blühte sie förmlich auf und wurde zu einer wunderschönen Frau, wie man sich erzählte. Sie war Anfang 20, als sie den jungen Medizinstudenten Jackson Nightingale kennenlernte.
0: Bis jetzt hört sich das Ganze so an wie die Kitschromane, die Nora so liest.
1: Sei doch still!
2: Keine Sorge. Der gruselige Teil folgt gleich. Also, die beiden verliebten sich ineinander. Paige kündigt ihren Job als Gouvernante und schon bald heiratet das junge Paar. Da kurz darauf Jacksons Gönner und Mäzen, ein wohlhabender Verwandter, verstarb, nahm sie eine Anstellung in der hiesigen Messerschleiferei an, um ihren Ehemann während des Studiums finanziell zu unterstützen. Am Tag seiner Doktorarbeit erfuhr sie über Umwege, dass Jackson eine Liebelei mit einer anderen jungen Frau hatte. Und das schon viele Monate lang. Paige und Jackson trafen sich an diesem Abend auf eben jener Bank an der Whitby Road. Paige Purnell zückte ein frisch geschliffenes Messer und stieß es Jackson in den Hals. Sein Blut, das wie eine Fontäne aus seiner Kehle geschossen kam, befleckte nicht nur das weiße Kleid seiner Mörderin, sondern verteilte sich auf der gesamten Bank. Mit Tränen in den Augen richtete sich die junge Frau ebenfalls. Seit diesem Tag heißt die Bank nur noch die Blutbank von Gisborough.
1: Das ist ja schrecklich.
4: Also, das ist echt heftig.
2: Ja, das kann man wohl sagen.
0: Aber müsste die Bank nicht längst verrottet sein? Ich meine, 150 Jahre. Sie sah zwar nicht gerade neu aus, aber so alt nun auch wieder nicht.
2: Unheimlich, nicht wahr?
5: Dominik und Nora gingen kurz darauf auf ihr Zimmer. Nora nahm noch eine Dusche, um dann sofort unter die Bettdecke zu schlüpfen, während Dominik noch eine Zeit lang im Internet surfte. Er sah sich noch einmal die seltsamen Fotos an und beschloss, sie am nächsten Tag Jack zu zeigen. Und Nora? Nein, sie würde er erstmal nicht damit behelligen und abwarten, was sein Wirt dazu zu sagen hatte. Mitten in der Nacht schreckte Dominik aus dem Schlaf. Es war stockdunkel. Schweißgebadet richtete er sich auf und bemerkte, dass Nora nicht mehr neben ihm lag. Die Tür zu ihrem gemeinsamen Zimmer stand weit auf. War sie nochmal nach unten gegangen? Er musste nach ihr sehen.
4: Nora? Wo bist du, Nora?
0: Oh mein Gott!
5: In der Schankstube lag ein Mensch auf dem Boden. Eine Frau. Bäuchlings zwar, doch an den Haaren erkannte er, dass es sich nicht um Nora handeln konnte. Dominik kniete neben der Frau und drehte sie herum. Es war Maisie. Aus ihrer Kehle floss Blut. Ihr Körper war noch warm. Sie konnte noch nicht lange tot sein.
1: Hab ich dich erwischt? Dich und deine Hure!
0: Nora! Hast du etwa...
1: Ja, mit

0: diesem Messer. Und nun werde ich es abermals benutzen, um dir dein Leben zu nehmen, du Schuft.
1: Nora, das bist nicht du. Irgendwie hat diese Frau, diese Paige, dein Bewusstsein übernommen. Du musst dich von ihr befreien. Nora, bitte!
0: Du kannst mir nicht entkommen, Jackson. Siehst du dieses Messer? Besudelt mit dem Blut der Ehebrecherin?
1: Nora, bitte, ich bin nicht Jackson. Ich bin's, Dom. Jackson ist schon lange tot. Ja!
2: Einer Furie gleich stürzte sich Nora auf den überraschten jungen Mann. Dominic hielt sie schützend beide Hände vors Gesicht und erntete einen tiefen Schnitt in seinem Arm. Panisch stieß er Nora von sich und hastete aus dem Haus. Er rannte, barfuß und nur mit einem Shirt und Boxershorts bekleidet, die Straße entlang. Sah sich immer wieder und wieder um, rannte weiter, bis er völlig erschöpft war. Sein Arm schmerzte fürchterlich. Er presste seine Hand auf die immer noch blutende Wunde. Ein Licht schien durch die Bäume hindurch, die den Straßenrand flankierten. Die Leuchtreklame einer Tankstelle. Vielleicht hatte sie noch geöffnet. Und er konnte von da aus die Polizei rufen. Und tatsächlich, ein blinkendes Openschild nahm ihm eine Sorge.

0: Seh mal an, wer da zu mir hereingeschleppt kommt.
1: Ja, Joe, richtig? Sie arbeiten hier?
0: Sieht so aus, was?
1: Schnell, Sie müssen die Polizei anrufen. Meine Freundin ist völlig durchgedreht.
0: Nun mal langsam, Jungchen. Was ist denn passiert? Du blutest ja.
1: Bitte, schnell. Sie ist wie besessen.
0: Wer? Deine Freundin? Das glaube ich langsam auch. Ist das die Kleine, die da im Nachthemd an der Zapfsäule steht?
1: Sie ist schon hier? Oh, ja. Verschließen Sie den Laden. Bitte, sie kommt rüber.
0: Die ist ja ganz blutbesudelt. Macht das mal schön unter euch aus. Ich verschwinde. Ah.
2: Der Tankwart ließ Dominik einfach stehen und ging zielstrebig auf den Hinterausgang zu. Mit zittrigen Händen schloss er auf, blickte sich noch einmal um und hob entschuldigend die Schultern. Dann rannte er auf den Hof hinaus. Die Türglocke klingelte erneut und im Eingang stand Nora in ihrem blutbesprenkelten Nachthemd und dem großen Küchenmesser in der Hand. Dominik überlegte fieberhaft, was er tun sollte. Er wusste nicht, ob er es mit seiner Verletzung abermals schaffen würde, den Stichen und Hieben der Frau, die nun nicht mehr Nora zu sein schien, zu entgehen. Dominik hatte eine andere Idee, um diesem Albtraum ein Ende zu bereiten. Er griff nach einem Feuerzeug, durchwühlte so schnell er konnte die Regale und fand, wonach er suchte. Spiritus. Mit einem weiteren Satz hatte er den Ausgang erreicht und knallte die Tür von außen zu. Er würde noch einige hundert Meter laufen müssen, um sein Ziel zu erreichen. Wenn er erst diese verfluchte Bank angezündet und niedergebrannt hatte, würde alles wieder gut werden. Das musste es einfach.

0: Halt mal die Taschenlampe hier rüber, Janet.
1: Oh. Ich glaube, ich muss gleich kotzen. Wie oft hat man denn auf den armen Kerl eingestochen?
0: Die Frau hat einfach nur einen sauberen Schnitt an ihrer Kehle. Selber zugefügt, würde ich sagen. Die Fingerabdrücke am Griff werden meine Vermutung wohl bestätigen. Gib mir mal einen Beutel, in den ich das Beweisstück stecken kann.
1: Gleich, Stanley. Hier liegt auch noch eine leere Flasche Spiritus. Die wollten wohl irgendwas anzünden. Die Bank vielleicht?
0: Die Bank? Die ist unverwüstlich. Die stand schon hier, als ich noch ein Kind war. Die wird wohl immer noch hier stehen, wenn wir schon lange tot sind.

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0: Die Scheinwerfer des Fords verloschen und die Türen öffneten sich knarzend. Der Wagen war alt und hatte schon bessere Tage erlebt. Aber immerhin war er für sein Alter gepflegt und immer noch schnittig. Dustin hatte ihn von seinem Bruder zum 18. Geburtstag geschenkt bekommen und er reichte aus, um bei seiner neuen Freundin Eindruck zu hinterlassen. Er nahm eine Decke aus dem Kofferraum und klemmte sie sich unter seinem Arm. Mit der anderen Hand griff er die seiner Freundin Madeline.
1: Ich finde es hier unheimlich, Dustin. Dieser Wald wirkt so bizarr.
2: Hör mal, Maddie, wir können weder zu dir nach Hause noch zu mir. Hier sind wir ungestört. Es ist doch schön warm und es sieht uns niemand. Das ist doch perfekt.
1: Und was, wenn ein Wolf kommt?
2: Ein Wolf, sicher. Vermutlich noch ein Werwolf. Du solltest dir nicht so viele Horrorfilme ansehen.
1: Du bist doof.
2: Doof, aber sexy, oder?
1: Nur wenn du dein komisches Cappy absetzt. Was soll das überhaupt heißen? The Devil's Rejects.
2: Das ist ein cooler Film mit Sid Haig. Und das Cap gab es damals in der Videothek gratis dazu.
1: Nimm es ab.
2: Nur im Tausch. Vielleicht gegen dein BH.
1: Darüber ließe sich reden. Lass uns hier hinsetzen. Hier ist es perfekt.
2: Es ist überall perfekt, wenn du nur bei mir bist.
1: Aus welchem Film ist das nun wieder?
2: Das ist mein Ernst.
1: Klar. Dustin, hast du das gehört? Da ist was.
2: Nun komm hier nicht wieder mit deinen Werwölfen.
1: Nein, wirklich.
2: Okay, jetzt habe ich es auch gehört. Warte hier, ich sehe mal nach.
1: Meinst du? Vielleicht sollten wir lieber gehen. Dustin? Danke auch fürs Zuhören. Es war eine blöde Idee, hierher zu kommen.

0: Bist du das, Dustin? Lass uns gehen, ich habe keine Lust mehr.
1: Nein, nicht Dustin. Ich bin Jasper, mein kleines Pflänzchen.
2: Der großgewachsene Mann fluchte, als er mit seinen 200 Pfund Schuhen in ein Schlammloch trat. Er schüttelte seinen Fuß und versuchte, seinen Schuh notdürftig im Gras von dem Dreck zu befreien. Roy Anderson arbeitete bei der Royalen Netzagentur und war von seinem Chef ausgeschickt worden, um die letzten sturen Einheimischen dazu zu bewegen, ein großzügiges Angebot anzunehmen und umzusiedeln. Die Stromtrasse war beschlossene Sache. Doch die Mitarbeiter waren dazu angehalten worden, die Angelegenheit möglichst im Einvernehmen mit den Bewohnern der in Frage kommenden Gebiete zu regeln. So führte nun dieser kleine Weg dem Mann zu dem kleinen Häuschen der Mills.

0: Ja?
1: Mrs. Mills?
0: Das bin ich.
1: Ist Ihr Mann zu Hause? Ich komme von der Royalen Netzagentur und habe eine fabelhafte Nachricht für Sie.
0: Der gießt die Blumen. Früher habe ich ihn dabei immer begleitet. Aber seit einigen Jahren habe ich ein steifes Knie und bin dadurch nicht mehr so gut auf den Beinen, müssen Sie wissen.
1: Oh, das tut mir leid. Sagen Sie, wo finde ich denn Ihren Mann?
0: Wir werden alle nicht jünger, guter Mann. Früher war alles anders. Ich war stets die Erste auf dem Tanzparkett. Das war während der Nachkriegszeit. Im Café um die Ecke, bei Angus Brennan. Jeden Sonntagnachmittag war da Tanztee. Da habe ich auch meinen Jasper kennengelernt. Und seine Frau, ich meine die Frau von Angus. Wie hieß sie noch gleich? Brenda, meine ich. Wir haben uns immer über sie lustig gemacht. Brenda Brennan, verstehen Sie? Das klingt doch irgendwie lustig.
1: Ja, hören Sie, ich habe leider nur wenig Zeit. Es wäre mir wichtig, Ihren Mann zu sprechen, da er der Eigentümer des angrenzenden Wäldchens ist.
0: So ist die Jugend, immer in Eile. Aber wir waren ja nicht anders. Eile mit Weile, das lernt man dabei erst im reifen Alter. Mein Vater, Gott hab ihn selig, hat immer gesagt...
1: Ich müsste nun aber wirklich... Ihr Mann, wo ist er denn nun? Es ist sehr wichtig.
0: Sie können ihm entgegengehen. Oben auf dem Hügel, an dem kleinen Brunnen. Dort füllt er seine Gießkannen auf. Früher habe ich ihn immer begleitet, müssen Sie wissen. Aber mein Knie...
1: Danke, ich sehe mal nach ihm. Einen schönen Tag noch. Hallo? Mr. Mills, Ihre Frau schickt mich.
2: So, so. Was hat Grace denn mit einem so jungen Mann zu schaffen?
1: Sie verstehen nicht. Ich,
2: Keine Sorge, mein Sohn. Ich scherze nur.
1: Oh, ich müsste Sie in einer dringenden Angelegenheit sprechen.
2: Warum geht es denn, junger Mann? Begleiten Sie mich doch ein Stück.
1: Sehr gerne. Mr. Mills, es geht um...
2: Moment, dann können Sie mir auch die Gießkannen abnehmen. In meinem Alter lassen die Kräfte doch schnell nach.
1: Ja, natürlich. Geben Sie her.
2: Dankeschön. Worum geht es denn nun?
1: Na, wie Sie vielleicht wissen, Mr. Mills, gibt es Pläne, in diesem Gebiet eine Stromtrasse zu errichten.
2: Hier müssen Sie gießen.
1: Hier ist doch nichts.
2: Nichts. Und was ist mit meiner Poppy hier?
1: Poppy? Sie meinen die junge Eiche hier? Sie geben ihren Bäumen Namen?
2: Selbstverständlich. Sie haben doch auch eine, nehme ich an.
1: Ja, sicher.
2: Und,
1: Ach so, entschuldigen Sie. Mein Name ist Roy Anderson und, am besten, ich sage es glatt heraus. Sie werden umziehen müssen.
2: Umziehen? Aber warum das denn? Grace und mir gefällt es hier.
1: Ja, darum geht es leider nicht, aber... Ich bin befugt, Ihnen ein großzügiges Angebot zu machen.
2: Na, geben Sie mir die Kannen. Und dann verschwinden Sie, junger Mann. Wir werden hier bestimmt nicht wegziehen.
1: Ach, jetzt seien Sie doch vernünftig. Mit dem Geld werden Sie sich ein neues Haus bauen können. Oder Sie ziehen ins Lebensabenddomizil in der Stadt. Ins betreute Wohnen.
2: Na, gehen Sie. Unsere Unterhaltung ist beendet. Ich habe noch viel zu tun. Guten Tag.
1: Okay, aber das wird Ihnen noch leid tun. Unser Konzern beschäftigt die renommiertesten Anwälte.
3: Roy stellte die Gießkannen vor sich ab und stapfte davon. So ein uneinsichtiger alter Narr, dachte er. Nach einigen Metern drehte er sich noch einmal um. Der alte, gebeugte Mann blickte immer noch in seine Richtung. Dann jedoch hob er die Kannen hoch und begann seine Bäume zu gießen. Lange Schatten zeichneten sich auf dem Waldboden ab und wurden immer länger, je weiter die Sonne hinter dem Horizont versank. Mit ihrem Verschwinden lösten sich die Schatten vor den Augen des einsamen Mannes auf, doch nun begannen ihn helle Augenpaare anzublinzeln, die jeden seiner Schritte verfolgten. Roy erblickte zwei Gestalten, die zwischen den Bäumen umherhuschten und diese mit Gießkannen bewässerten.
1: »Hey, Sie! Warten Sie doch mal!«
0: Er ist es wieder.
4: Kann uns nicht in Ruhe lassen.
0: Nicht unsere Arbeit verrichten lassen.
4: Er sollte lieber den Wald verlassen.
0: Ja, er hätte unseren Wald nicht betreten dürfen.
4: Nein.
0: Nein.
3: Vor Roys Augen drehte sich alles. Ihm wurde schwindelig und er fand sich auf dem feuchten Waldboden wieder. Seine Glieder wurden schwer und nur langsam gelang es ihm wenigstens, seinen Kopf zu heben. Das unheimliche Paar war fortgefahren, die Bäume zu gießen. Doch die Bäume hatten sich verändert. Die Äste wirkten wie Knochen, aus den Stämmen schälten sich Totenschädel heraus. Die furchterregend stöhnten. Und Roy schrie.
5: Was ist los, Liebling? Du bist ja schweißnass.
6: Oh Gott. Nein.
5: Hast du schlecht geträumt?
1: Oh Mann. Ja, Becky, es war nur ein Albtraum. Schlaf weiter.
3: Roy Anderson konnte sich ein Lächeln nicht verkneifen, als er auf den enger liegenden kurzen Rock der neuen Sekretärin starrte, die wie die Wiedergeburt von Marilyn Monroe aussah. Sie klopfte an die Bürotür von seinem Chef und öffnete dann für ihn die Tür.
7: Mr. Langford? Mr. Anderson ist nun hier.
8: Danke, Lillian. Bringen Sie uns doch bitte einen Kaffee.
7: Gerne, Mr. Langford.
8: Ist das nicht ein Geschoss? Ich habe die Kleine gestern eingestellt. Ihre Vorzüge haben mich gleich überzeugt.
1: Ja, die ist schon was anderes als Mrs. Longbottom und vor allem ist sie 40 Jahre jünger.
8: Sie sagen es, Roy. Mrs. Longbottom musste ich ja noch von meinem Vorgänger übernehmen. Wäre sie nicht kurz vor der Rente gewesen, hätte ich mir etwas anderes ausdenken müssen, um sie loszuwerden.
1: Ja.
8: Ja. Apropos Rente. Was ist denn nun mit dem Rentnerpärchen?
1: Tja, also das ist so.
7: Der Kaffee, Mr. Langford.
8: Vielen Dank, Lillian.
1: Oh, vielen Dank.
8: Stellen Sie bitte keine Anrufe durch.
7: It's good, Sir.
8: Und Lillian, Ihr Outfit gefällt mir ausgesprochen gut.
7: Oh, danke schön.
8: Die knacke ich heute Abend noch, da bin ich mir sicher. Eine kleine Nummer auf dem Kopierer, ganz klassisch.
1: Ja, na dann viel Erfolg.
8: Ja, genug von Frauen. Zurück zum Geschäft.
1: Mr. Mills erwies sich leider als sehr stur.
8: Und das bedeutet, Roy?
1: Naja, er hat leider nicht unterschrieben. Und das bedeutet wohl für uns, dass sich die Rodung verzögern wird.
8: Das ist nicht akzeptabel, Roy. Sie werden heute noch einen Versuch unternehmen. Und ich erwarte einen Abschluss.
1: Ich werde mein Bestes geben, Mr. Langford.
8: Machen Sie den alten Leuten Dampf. Lassen Sie sich etwas einfallen.
1: Ja, gut.
8: Roy. Sie wissen, dass es auf der unteren Ebene eine Menge aufstrebende Talente gibt, die nur zu begierig darauf warten, eine Gehaltsklasse aufzusteigen. Also enttäuschen Sie mich nicht.
1: Natürlich nicht, Sir.
8: Das wollte ich hören. Sie sind mein Mann, Roy. Dann viel Erfolg.
1: Danke.
8: Und schicken Sie Lillian zu mir. Wie sagte man früher? Zum Diktat.
3: Abermals, wie schon am Tag zuvor, klopfte Roy an die Tür des kleinen Häuschens. Auf der Fußmatte standen zwei Paar Schuhe, die den Schluss zuließen, dass die Mills zu Hause sein mussten. Doch mit Ausnahme eines schepperten Windrads rührte sich nichts.
1: Mr. und Mrs. Mills, sind Sie da? Ich würde Sie gerne noch einmal sprechen. Machen Sie doch bitte auf!
9: Darf ich fragen, was Sie von den Mills wollen?
3: Erschrocken drehte Roy sich um. Ein untersetzter Mann mittleren Alters hatte ihn angesprochen. Sein grauer Bart sah aus wie aus einem Mantel- und Degenfilm entsprungen und war an den Seiten gezwirbelt. In seiner behandschuhten Hand hielt er ein Baseballcap, das an einer Seite mit Moos überzogen schien.
1: Ich muss das Paar in einer geschäftlichen Angelegenheit sprechen. Und wer sind Sie?
9: Taylor Baskin. Mordkommission.
1: Mordkommission? Sind die beiden etwa einem Gewaltverbrechen zum Opfer gefallen?
9: Nein. Aber ein junges Paar ist verschwunden. Die Wagenspuren führen in das kleine Wäldchen dort. Und sie sind nicht die Ersten gewesen.
1: Der Wald weicht bald einer Stromtrasse. Aus diesem Grund bin ich hier. Leider weigern sich die Mills zu kooperieren und wollen ihr Grundstück nicht verkaufen.
9: Können sie ihr nicht einfach enteignet werden?
1: Ja, das schon. Das ist auch kein Problem, da öffentliche Interessen vorliegen. Wesentlich schneller ging es allerdings, wenn sie freiwillig das Feld räumen würden.
9: Na dann, wünsche ich Ihnen viel Erfolg. Es scheinen sture alte Leute zu sein.
1: Ja, Ihnen auch bei der Aufklärung des Falls. Wenn jemand etwas gesehen oder gehört hat, dann wohl die alten Leute.
3: Die beiden Männer verließen gemeinsam das Grundstück der Mills. Hinter der Gardine des Fensters mit den grünen Fensterläden bewegten sich unmerklich zwei Gestalten. Die aufgehende Sonne umschmeichelte Roys Gesicht. Er blinzelte und fand sich auf dem Waldboden liegend wieder. Ihm fiel es schwer, sich zu rühren, und so entschied er sich, seine Kräfte zu sammeln und noch etwas liegen zu bleiben. Erst als er in der Ferne ein fröhliches Pfeifen hörte, hob er den Kopf.

0: Hallo? Hier drüben bin ich. Hallo?
1: Ach, der junge Herr Anderson. Ich wünsche einen schönen guten Morgen.
0: Ach, warum kann ich mich nicht bewegen? Bitte helfen Sie mir hoch.
1: Och, so schwach. Natürlich helfe ich Ihnen, wie ein Mann, Kindern.
0: Was soll das? Nicht. Hören Sie auf damit, mich mit Wasser zu begießen. Ich bin doch kein verdammter Baum.
1: Ja, du sollst es doch gut haben. Grace, komm mal hier rüber. Mr. Anderson braucht unsere Hilfe.
2: Aber gerne. So, Mund auf und in großen Schlucken trinken.
1: Ah!

0: Wieder ein Albtraum.
1: Ja.
0: Was hältst du davon, wenn du heute mal zu Hause bleibst? Ich kann gerne in deiner Firma anrufen und dich entschuldigen.
1: Nein, nein, das geht nicht.
0: Ich habe so ein komisches Gefühl, Roy. Als würde etwas Schreckliches passieren.
2: Roy war ziemlich übermüdet. Was ihn aber nicht davon abhielt, abermals die Mills aufzusuchen. Ihm war bewusst, dass von seinem Chef erwartet wurde, dass er die Sache unter Dach und Fach brachte. Vermutlich gierten die jüngeren Kollegen bereits nach seinem Job und sehnten sein Scheitern förmlich herbei. Den Gefallen würde er ihnen nicht tun, ganz bestimmt nicht. Er hatte sich schon gut überlegt, wie die alten Leute davon überzeugen konnte, doch noch zu verkaufen. Roy würde ihnen schreckliche Details von dem Mord, von dem er gestern erfahren hatte, erzählen. Das Ganze widerlich ausschmücken und den alten Leuten einfach Angst machen. Ihm würde da schon genug einfallen. Als er im Haus der Mills ankam, fiel ihm sofort der Wagen des Officers auf, mit dem er sich gestern unterhalten hatte. Doch wieder war niemand daheim, und so spazierte er in den Wald hinein, da hoffte, dort das Ehepaar zu finden.
3: Mr. und Mrs. Mills! Mr. Baskin! Sind Sie hier? Hallo? So melden Sie sich doch!

0: Gott. Ich höre sie doch.
1: Roy stockte der Atem. Er musste sich kneifen, um sicherzugehen, dass es sich nicht wieder um einen seiner unheimlichen Träume handelte. Er hatte die Quelle des Stöhnens entdeckt. Vor ihm stand eine bizarre Gestalt, überwuchert von Gräsern und Moos, das sich einem Geschwür gleich immer weiter auszubreiten schien. Dieses Wesen war einmal der Mann namens Taylor Baskin gewesen, wie Roy im Gesicht noch erahnen konnte. Ein Arm stand unnatürlich ab, so als wäre er im Gelenk ausgekugelt worden, und es sah so aus, als würde er sich verändern, eine hölzerne Struktur bekommen. Als ein Ast aus seinem Mund zu sprießen begann, verstummte das Stöhnen. Roy konnte nicht aufhören, auf die Szenerie zu starren. Nach nur wenigen Minuten erinnerte nichts mehr an den Mann. Dort, wo er eben noch gestanden hatte, befand sich nun eine junge Eiche.
2: Mr. Anderson?
3: Ha? Was?
2: Nun verstehen Sie gewiss, warum wir nicht verkaufen wollen.
4: Und wir nicht möchten, dass der Wald gerodet wird. Unser Wald gerodet wird.
3: Verdammt, waren Sie das? Wer zum Teufel sind Sie, Gandalf der Graue?
2: Sie sind belesen, das gefällt mir.
3: Nein, ich kenne den Film, Sie Freak. Ich werde jetzt gehen, hören Sie?
2: Wir können Sie nicht gehen lassen.
4: Das verstehen Sie doch, oder?
2: Schauen Sie sich um, wie schön der Wald geworden ist. Als ich ein Knabe war, standen hier gerade einmal eine Handvoll Bäume.
4: Und nun haben wir ein schönes kleines Wäldchen.
3: Mein Gott, sind Sie irre? Sie? Nein, dieses Moos, dieses Moos, es wächst schon auf meinem Arm und...
1: Roy vermochte es nun nicht mehr, sich fortzubewegen. Seine Füße waren wie festgewachsen. Auf seiner Haut breitete sich das grüne Moos aus. Eine Wurzel bohrte sich durch seine Knie und verankerte sich sofort im Waldboden. Das Letzte, was er sah, waren die beiden alten Leute, die sich an den Händen hielten. Das Letzte, was er hörte, war ein unmenschliches Stöhnen, das aus seiner eigenen Kehle drang. Das Letzte, was er dachte, war, dass hoffentlich der Rodungstrupp nicht so bald anrücken würde.
5: Hier fangen wir an, Bob. Die kleinen Bäume werden wir per Hand fällen. Den Rest besorgt dann der Harvester.
6: Was ist eigentlich aus den Eigentümern des Wäldchens geworden?
5: So wie ich gehört habe, ist Mr. Mills vor einigen Wochen gestorben. Und seine Frau folgte ihm dann wenige Tage später ins Grab. Waren aber beide schon an die 90.
6: Keine Erben?
5: Nein, überhaupt keine Verwandte. Wie gut, dass sie sich zu Lebzeiten gegen einen Verkauf gewehrt haben. Das hat der Netzagentur wieder Geld gespart.
6: Ah, na dann.
5: Also los, Bob, schmeiß die Kettensäge an.
6: Alles klar, Boss, wir schaffen das.

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0: Der schwarz lackierte Opel Manta bahnte sich seinen Weg über den staubigen Feldweg. Die Maisfelder leuchteten im Schein der Mittagssonne in kräftigen, gelben Farben. Doch die beiden jungen Männer im Wagen hatten keinen Blick für die Schönheit ihrer Umgebung. Joe schnippte eine Kippe aus dem Fenster und deutete auf den kleinen Baggersee einige Meter voraus. Sein Beifahrer, dessen rundliches Gesicht unrasiert war, rülpste laut. Der Wagen kam zum Stillstand und die beiden Freunde stiegen aus.
1: Hey Ochse, hilf mir mal. Nimm die Kästen hier.
2: Du sollst mich nicht immer so nennen, Alter.
1: Hey, ein Spitzname ist besser als kein Spitzname. Sei mal lieber froh, dass wir dich nicht Bulle rufen.
2: Das würde besser zu Benny passen. Schließlich ist sein Vater Bulle.
1: Du kannst es ja mal versuchen.
2: Lieber nicht. Wo bleibt er eigentlich?
1: Kommt nach. Will noch ein Mädel mitbringen.
2: Geil. Vielleicht strippt die ja nachher für uns.
1: Davon träumst du. Außerdem hat Benny die schon klar gemacht. Ist seine neue Freundin, soviel ich weiß.
2: Hey, sag mal, hast du nur 2 Kästen Bier geholt? Ich dachte, wir wollten es uns richtig geben.
1: Ich habe auch noch was Hochprozentiges dabei. Wird schon reichen. Benny wollte auch noch was mitbringen.
2: Na, hoffentlich.
0: Die beiden Männer stellten einen mitgebrachten Grill und einige Klappstühle auf, die sie von der Rückbank hervorholten. Während Joe den Grill anzündete, machte Ochse das Autoradio laut. Er begann zu headbangen und ahmte einen Riff auf seiner Luftgitarre nach, nahm sich dann ein Bier und setzte sich auf einen der Stühle. Nach kurzer Zeit sah er schon einen Roller näher kommen. Der Fahrer hob die Hand und hielt direkt vor den beiden Freunden an. Es war Benny, wie sie sofort an dem Helm, der mit einigen Bandaufklebern verziert war, erkannten. Hinter ihm stieg eine junge Frau vom Sitz, nahm den Helm ab und ließ eine Vielzahl an roten Dreadlocks herauspurzeln. Eine Brille zierte ihr mit Sommersprossen gesprenkeltes Gesicht und sie blickte Bennys Freundin neugierig an.
3: Hey Ochse, schon am Vorglühen oder was?
2: Na, wenn du dir so viel Zeit lässt, Alter.
3: Darf ich vorstellen? Das ist Janina.
4: Hallo.
1: Ich bin Joe. Hey, was geht ab?
3: Ich sag's euch gleich. Finger weg von meinem Mädel, klar?
2: Klar, Alter. Setzt euch. Die Würstchen sind schon fast soweit.
1: Hier, habt ihr schon mal Flaschbier?
4: Danke. Kommt sonst noch jemand?
2: Nö, wir sind unter uns. Problem damit?
4: Schon okay. Dachte nur, es wären noch ein paar Mädels da.
3: Du reichst mir voll und ganz.
1: Die ersten Würstchen sind fertig.
4: Für mich nicht. Ich bin Veganerin.
2: Heißt das, du isst nur Gurken und so ein Zeugs?
4: Ja, genau. Nur Gurken.
2: Alter, was hast du dir denn da angelacht?
3: Halt's Maul, Ochse.
4: Esst ihr euch nur weiter in den Kadavern satt. Ich geh schon mal schwimmen.
0: Die junge Frau erhob sich, ging einige Meter zum Wasser und zog ihre enge Jeans und das farbenfrohe, mit einem Regenbogen verzierte Top aus. Darunter trug sie einen schwarzen Bikini, der im deutlichen Kontrast zu ihrer fast weißen Haut stand. Ochse starrte sie mit offenem Mund an.
2: Ob Gurkenfrau oder nicht, jetzt verstehe ich dich, Alter.
1: Mach den Mund zu, du sabberst ja schon.
3: Okay, ich gehe dann auch erstmal eine Runde schwimmen. Trink nicht alles weg.
2: Alter, jetzt guck dir mal diese Braut an, die hat Benny gar nicht verdient.
1: Ja, die möchte ich auch mal trocken rubbeln.
2: Cheers.
1: Ich weiß, dass ich mich heute bis zur Besinnungslosigkeit zusaufen werde. Aber vorher habe ich noch eine Überraschung für uns.
2: Hä? Was denn?
1: Moment. Sieh mal, was ich hier habe.
2: Hey, ist das eine Pistole von deinem Alten?
1: Nö, ist noch von meinem Opa. Hab sie auf dem Dachboden gefunden. Und hier hab ich noch ein Päckchen Munition.
2: Hey, lass uns damit mal ein bisschen rumballern.
1: Na klar, aber erst später. Jetzt widme ich mich mal dem Bierkasten hier.
0: Die beiden jungen Männer leerten eine Flasche nach der anderen. Nach einer halben Stunde kehrte auch das frisch verliebte Paar zu ihnen zurück und gesellte sich dazu. Erst am späten Nachmittag, als die meisten Vorräte aufgebraucht waren, machten sie sich gemeinsam auf, um Joes Waffe auszuprobieren.
3: Ihr habt vielleicht Ideen. Wenn mich mein Vater dabei erwischt, wie ich mit einer Waffe aus dem Zweiten Weltkrieg herumschieße, schmeißt er mich hochkant raus.
2: Hey Joe, ich habe einen Spitznamen für Benny. Nicht Bulle, sondern Hühnchen.
3: Willst du was auf die Fresse? Gib schon her, das Ding.
1: Hier. Yeah.
4: Nichts da. Der erste Schuss gebührt der Lady.
3: Kein Fleisch essen wollen, aber Großwildjäger spielen. Das passt ja.
4: Meinst du, man ist dann automatisch Spießer? Worauf schießen wir?
3: Am besten stellt sich Ochse dahin, mit einem Apfel auf dem Kopf.
2: Das hättest du wohl gerne, Alter, was?
1: Da, auf dem Feld steht eine Vogelscheuche. Schieß ihr die Nase weg.
4: Vielleicht wirkt sie dann ja furchteinflößender. Die Krähen da scheinen ja keine Angst vor ihr zu haben.
2: Ja, die haben sie von oben bis unten zugekackt.
3: Okay, Dirty Harriet, dann zeig mal, was du kannst.
1: Hey, hey, hey, halt die Knarre gerade. Wir drehen hier keinen John-Woo-Film.
3: Lass sie doch, Johannes.
1: Joe, nicht Johannes. Nur mein Vater nennt mich so, das weißt du.
3: So, jetzt genau anvisieren und...
4: Scheiße.
2: Du hast den Vogel erwischt, Volltreffer.
4: Das wollte ich nicht. Das tut mir leid. Hier, ich habe keine Lust mehr dazu.
1: Gib mir mal.
0: Im Gegensatz zu Janina traf Joe die Vogelscheuche beim ersten Versuch, lud abermals durch und zielte auf eine der Krähen, die nach und nach wieder gelandet waren. Ein diebisches Grinsen umspielte seine Mundwinkel, als der Vogel getroffen zu Boden ging. Er klatschte sich mit Benny ab, der nun die Pistole entgegennahm und es seinem Freund gleich tat. Auch er traf nach einigen Versuchen eine Krähe und jubelte lautstark.
4: Ihr seid bescheuert. Hört doch auf damit.
3: Baby, sei doch kein Spielverderber.
2: Jetzt ich.
1: Das war wohl nichts. Daneben.
2: Das Bier zeigt eben seine Wirkung.
1: Da fliegt ein Vogel auf uns zu. Knall ihn ab.
3: Einer? Ey, scheiße, da kommen noch welche.
1: Hoho, eine ganze Krähenarmee. Zeig's ihnen, Ochse.
4: Jungs, lass uns abhauen. Das ist mir nicht geheuer.
2: Moment, den hol ich aus der Luft.
1: Wieder daneben. Punktlandung.
3: Das ist nicht lustig, Joe. Weg von dem Gefühl.
0: Benny verscheuchte wild wedelnd die Krähen mit seinen Händen, während Joe die Waffe an sich genommen hatte und in die Luft schoss. Weitere Krähen flogen knapp über den Jugendlichen hinweg und landeten dann wieder auf dem Acker. Benny löste vorsichtig Ochses Hand, die er sich vor das Gesicht gepresst hatte, und sah erschrocken, dass die Krähe dem Freund offenbar ein Auge ausgehackt hatte. Tränenflüssigkeit rann über seine Wange und vermischte sich mit dem Blut. Benny kämpfte mit sich, um sich nicht übergeben zu müssen.
2: Sieht es schlimm aus?
3: Wir müssen dich zum Arzt bringen. Das wird schon wieder.
2: Es tut so weh, Alter.
1: Oh Mann, lass mal sehen. Das ist ja krass.
4: Das muss sofort behandelt werden. Hier, nimm ein Papiertaschentuch. Halt es auf die Wunde.
1: Nicht. Da geraten doch nur irgendwelche Keime rein.
4: Das ist doch sauber. Besser, als wenn er mit seinen schmutzigen Fingern drüber wischt.
3: Joe, gib mir die Schlüssel. Ich werde fahren.
1: Nichts da. Wieso sollte ich?
3: Weil ich viel weniger getrunken habe als du.
1: Bis in die Stadt schaffe ich das schon.
3: Also okay, dann kommt jetzt.
0: Benny stützte seinen Freund Ochse, der sich kaum noch auf den Beinen halten konnte. Er stand unter Schock und wirkte fast teilnahmslos. Mit Mühe buxierte Benny ihn schließlich auf die Rückbank des Wagens. Janina nahm neben dem Verletzten Platz, während Benny sich neben Joe nach vorne setzte. Seinen Roller, den Grill und die Stühle würden sie später holen. Nun zählte nur, dass Ochse so schnell wie möglich zu einem Arzt kam. Mit durchdrehenden Reifen fuhr der Manta Richtung Stadtzentrum. Die letzten Sonnenstrahlen ließen Joe nach seiner Ray-Ban greifen, als Benny etwas Seltsames auffiel.
3: Was ist das denn?
4: Die Krähen verfolgen uns.
2: Ist das scary?
4: Ja, total unheimlich. Und es scheinen immer mehr zu werden.
2: Wann sind wir da, Alter? Ich kann kaum noch sehen.
3: Gleich. Wir haben es gleich geschafft.
0: Der Schwarm Krähen, der nun auf die Frontscheibe zugeflogen kam, nahm Joe völlig die Sicht. Ein Gemisch aus Blut und Federn war das Letzte, was er sah, bevor der Wagen außer Kontrolle geriet und sich mehrere Male im angrenzenden Maisfeld überschlug.

0: Oh, verdammt. Wie geht es euch? Jemand verletzt? Janina?
1: Ich bin okay. Nur ein paar Schrammen.
0: Joe? Joe!
1: Was ist mit ihm?
0: Weiß nicht. Seine Stirn sieht nicht gut aus. Überall Blut.
2: Oh, Scheiße. Joe, das geht doch nicht. Diese bekloppten Vögel.
1: Hört mal. Ich glaube, sie sind verschwunden.
0: Hoffentlich. Ich rufe jetzt die Bullen an. Oh, Mist! Reagiert nicht mehr. Probiert ihr es.
2: Scheiße, sehe ich so aus, als würde ich ein Handy mit mir rumschleppen.
1: Ich habe leider auch keins.
0: Dann müssen wir es zu Fuß ins Krankenhaus schaffen.
1: Ja, gut.
2: Ich kann nicht mehr auftreten. Irgendetwas ist mit meinem Fuß.
0: Echt? Versuch nochmal. Ganz vorsichtig.
2: Ah, geht nicht.
0: Okay. Bleib hier sitzen. Janina und ich holen Hilfe.
2: Und wenn die Krähen wieder ankommen?
0: Verhalte dich ganz still. Vielleicht denken sie, wir wären tot.
2: Scheiße, wenn das einer hört. Denken. Das sind doch nur behinderte Vögel.
1: Aber Krähen sind ziemlich intelligent. Ich habe meine Doku darüber gesehen.
2: Okay, jetzt haut schon ab. Aber beeilt euch!
3: Mit Oxes Freunden verschwand auch die Sonne am Horizont. Aus dem leuchtenden Gelb des Maisfeldes wurde düsteres Grau. Oxe fragte sich, ob er jemals wieder richtig sehen können würde. Er betastete vorsichtig den Bereich unter seinem Auge, der feucht war und glibberig. Er robbte etwas näher an den Seitenspiegel des verbeulten Wagens heran, um hineinschauen zu können. Sein Feuerzeug spendete etwas Licht. Oxe vermied es, nach rechts auf den Fahrersitz zu blicken, auf dem Joe reglos saß. Er hielt das Feuerzeug dicht unter seine linke Gesichtshälfte.
2: Oh Mann, ich sehe aus wie Klitschko nach einem 12-Runden-Kampf. Joe, Kumpel, mit wem trinke ich demnächst mein Bier? Du Scheißkerl, kannst du nicht einfach aufwachen und Prost sagen oder irgend sowas? Sei still, lass mich doch einfach in Ruhe. Hey, wo bist du, Vogel? Ich hab doch nichts gemacht. Joe hat geschossen. Und Benny, hört ihr?
3: Benny zog Janina hinter sich her. Sie blieben kurz stehen, als sie die Schreie von Oxe vernahmen, sahen sich einen Augenblick an und rannten dann weiter. Erst am Rand des Maisfeldes hielten sie inne, um etwas durchzuatmen.
1: Dein Freund, diese Schreie!
0: Er ist vermutlich tot. Diese Scheißvögel!
1: Das ist wie in diesem Hitchcock-Film!
0: Weiß ich nicht. So einen alten Kram gucke ich nicht.
1: Aber das ist doch ein ganz bekannter Film. Ich komm nur nicht auf den Namen.
0: Da drüben sind schon die ersten Häuser der Stadt. Wir müssen nur noch über dieses Feld und...
3: Benny stockte. Das freie Feld, das vor ihnen lag, war angefüllt von einer Vielzahl Krähen. Vermutlich waren es 40 oder 50, vielleicht aber auch mehr. Aufmerksam wurde das junge Paar von den Tieren beobachtet. Sie schienen nur darauf zu warten, dass Benny und Janina das Maisfeld verließen.
1: Ist das unheimlich. Die wollen uns töten.
0: Ich weiß. Pass auf, ich werde jetzt gleich einfach loslaufen. Ich werde versuchen, den Busbahnhof zu erreichen. Sobald die mich verfolgen und nicht mehr auf dich achten, rennst du los, aber in eine andere Richtung.
1: Aber wohin? Ich kenne mich in diesem Stadtteil gar nicht aus.
0: Ganz egal. Hauptsache in ein Gebäude. Die Kirche hat doch bestimmt geöffnet, da vorne, siehst du?
1: Ja, aber ich hätte nie gedacht, dass ich mal freiwillig in eine Kirche rennen würde.
0: Naja, ganz freiwillig ist es ja nicht. Geh also einfach da rein.
1: Gut.
0: Gut. Dann los.
1: Warte. Viel Glück.
0: Wir sehen uns wieder.
3: Benny rannte los. Die Krähen auf dem Feld stiegen laut krächzend in die Luft. Ihr dunkles Gefieder verschmolz mit dem Nachthimmel. Janina beobachtete die Szenerie. Ihr Freund lief in Richtung Busbahnhof. Mit seinen Armen wedelnd versuchte er, die aufgeschreckten Vögel von sich fernzuhalten, die wild um ihn herumschwirrten. Gut 500 Meter würde er zurücklegen müssen, bis er das sichere Gebäude erreichen würde. Einen Moment blickte Janina ihm noch nach, atmete einmal tief durch und spurtete dann ebenfalls los. Den Kirchturm stets im Blickfeld.
1: Es funktioniert. Sie beachten mich nicht. Die Kirche! Mist! Sie ist zu!
3: Janina rüttelte an der gusseisernen Eingangstür. Vergebens! Sie war fest verschlossen. Hastig drehte Janina sich um und entdeckte die erste Krähe, die auf dem Kopf einer steinernen Heiligenfigur gelandet war und auf sie hinabblickte.

0: Silke Neuhaus fluchte innerlich, als ihr der Bus vor der Nase wegfuhr. Die alleinerziehende Mutter stellte die Einkaufstasche ab und sah sich nach ihrem Sohn Max um, der seelenruhig hinter ihr hergetrottet kam. Er sah auf sein Handy und blickte auch nicht auf, als er schließlich bei ihr angekommen war.
1: Oh Mann, konntest du dich nicht ein bisschen beeilen? Jetzt haben wir den Bus verpasst und der nächste kommt erst in einer halben Stunde.
2: Wieso? Wir kommen doch andauernd Busse.
1: Schlaumeier. Ich meine natürlich unsere Linie. So was Blödes. Jetzt fängt es auch noch an zu regnen.
2: Guck mal, Mama, ich habe gerade einen Vogel gefilmt.
1: Das interessiert mich nicht, Max. Ich bin echt sauer auf dich.
2: Was machen die da?
1: Ich hab dir doch schon gesagt, dass...
2: Nein, da, der Junge wird von den Vögeln verfolgt.
1: Was meinst du?
2: Da!
0: Der Junge deutete auf die Schar Krähen, die Benny dicht auf den Fersen war. Er lief einen kleinen Abhang hinab und stolperte auf die Straße. Einige der Krähen schienen ihn immer wieder zu attackieren. Ein herankommender Bus erfasste Benny und schleuderte ihn einige Meter durch die Luft, bis er hart auf dem Asphalt aufschlug. In Sekunden bildete sich eine rote Larve in seinem Kopf.
1: Sieh nicht hin! Oh mein Gott!
2: Was ist denn? Lass mich sehen!
1: Die Grillen, sie landen auf dem Körper des Jungen. Wie geil!
3: Nein, die tauchen ihm das Gesicht!
4: Der arme Junge hat ihn voll erwischt.
0: Silke Neuhaus lief auf das Unfallopfer zu und verscheuchte die Tiere. Der Pulkren erhob sich rasch und flog davon. Die Schnäbel der Vögel hatten tiefe Wunden in Bennys Gesicht hinterlassen. Und als sich die junge Mutter zu ihm hinabbeugte, war ein letztes Stöhnen alles, was sie hörte. Sein Atmen stoppte und sein Blick ging ins Leere. Das Sirenengeheul des Rettungswagens hörte er schon nicht mehr. Janina wischte sich eine rote Strähne aus dem Gesicht. Mittlerweile hatte es so stark zu regnen begonnen, dass sie durch ihre Brille kaum noch etwas sah. Aber sie hörte immer wieder die Schreie der Krähen, mal aus der einen, mal aus der anderen Richtung. Das Mädchen war inzwischen wahllos auf einen anderen Hauseingang zugerannt und hatte dort angeschellt. Doch auch da hatte sie niemand eingelassen. Ob nun tatsächlich keiner in der Wohnung gewesen war oder ob ihr einfach nur nicht geöffnet wurde, wusste sie nicht. Darüber nachzudenken, brachte sie nun aber auch nicht weiter.
5: Hoffentlich sitzt Benny jetzt schon im Trockenen.
2: Lass mich doch in Frieden!
0: Janina rannte durch einen Rundbogen und fand sich in einem Hinterhof wieder. Sackgasse, dachte sie. Rasch versteckte sie sich hinter einem Müllcontainer und lauschte angestrengt. Der Regen prasselte unaufhörlich auf den Container. Nach einer Weile lugte sie vorsichtig hinter ihrem Versteck hervor, und er starrte auf den Fenstersimsen, den Regenrillen, auf den Hausdächern. Überall hatten sich die unheimlichen Vögel versammelt und starrten sie an.
5: Hört doch! Es war ein Versehen! Ich wollte keinen eurer Artgenossen treffen. Die Jungs ja, aber ich nicht. Bitte, versteht ihr mich? Dann gehe ich jetzt, ja?
0: Das Mädchen ging vorsichtig einige Schritte in Richtung des Hofausgangs, ohne die Krähen aus den Augen zu lassen. Ein Schritt, zwei Schritte, drei Schritte. Schon setzten sich die ersten in Bewegung und hielten direkt auf sie zu. In Panik sprintete Janina zurück zu dem Container, schob die Luke auf und sprang hinein. Hinein in den stinkenden Abfall aus Essensresten und Hygieneartikeln. Doch das war ihr egal. Hier war sie sicher und tatsächlich. Nach kurzer Zeit schon hörte sie nichts mehr und schließlich übermannte sie der Schlaf.

0: Hey Mädchen, das ist aber eine Überraschung am Frühmorgen. Aber ist das nicht schrecklich unbequem und eklig?
1: Soll ich sie weg?
0: Weg? Wer ist weg? Wurdest du von jemandem verfolgt? Hier ist niemand.
2: Unsicher kletterte Janine aus dem Müllpunkt her. Der unrasierte Mann in Unterhemd und einer verwaschenen Sporthose beobachtete grinsend, wie sie sich vom Müll befreite und in die Mitte des Hinterhofs trat. Sie blickte in die Höhe, drehte sich um die eigene Achse und lächelte dann.
1: Sie haben mir verziehen. Sie haben mir verziehen. Ist es nicht wunderbar? Oh, danke, danke.
0: Oh, du bist ja ganz aus dem Häuschen. Kann ich irgendetwas für dich tun? Meine Alte hat bestimmt schon Kaffee gekocht. Möchtest du eine Tasse?
1: Danke. Nein. Grüßen Sie Ihre Frau von mir.
2: Der Mann kratzte sich am Hinterkopf und sah dem dreckigen Mädchen hinterher. Wahrscheinlich hatte sie eine durchzechte Nacht hinter sich und nur ihren Rausch ausgeschlafen. Er warf einen Beutel schmutziger Windeln in den Container und blickte noch einmal in die Richtung, in die das Mädchen gelaufen war. Er erschrak, als ein Vogel, eine Krähe, nur knapp an ihm vorbeiflog und ebenfalls im Hofausgang verschwand. Der Kaffee roch angenehm, als Silke Neuhaus sich eine Tasse eingoss und am Frühstückstisch Platz nahm. Die Küche war klein, aber gemütlich.
3: Max, kommst du bitte?
4: Ja.
3: Und bring die Zeitung mit.
2: Die aufgebackenen Brötchen vom Vortag waren noch heiß und ließen die Butter verlaufen. Auf der Fensterbank hüpfte ein grüner Wellensittich in seinem Käfig von einer Stange auf die andere und schnäbelte mit seinem Spiegelbild.
3: Danke, mein Schatz.
2: Wie meistens trödelte Silkes Sohn Max auch an dies, aber sie konnte ihm einfach nicht lange böse sein.

0: Jagd auf sie und ihre Freunde gemacht hätten. Sie wurde nun zur Beobachtung in eine psychiatrische Klinik überwiesen. Vermutet wird, dass sie zuvor einen Schock erlitt, der wohl solch wirre Gedanken auslöste.
1: War das eine verrückte Mama?
0: Bestimmt. Warum sollten Vögel einem Menschen etwas antun wollen? Kannst du das verstehen, Mucki?

Credits. Erzähler: Herbert Ahnen. Benny: Sirius Kestel. Janina: Valentina Kern. Ochse: Pascal Runge. Joe: Jens Ohrenblicker. Silke Neuhaus: Kerstin Rapphahn. Max Neuhaus: Damien Rapphahn. Anwohner: Klaus Schankin. Credits: Sirius Kestel. Jinglesprecher: Jörg Buchmüller. Passanten: Walli Brumm, Sabine Schierhoff, Frank Hammerschmidt. Schnitt: Hörspielwerkstatt Bad Hersfeld. Idee und Skript: Frank Hammerschmidt. Lektorat: Lilli Hidomi, Sabine Schierhoff. 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

0: Schöne braune Augen. Wer ist das?
1: Melissa Leisen, eine Newcomer-Autorin. Schreibt alles, von Kindermärchen bis Urban Fantasy. Die klassischen Genres liegen ihr allerdings nicht. Zumindest hat sie das in ihrem Interview mit dem Tagesblatt angegeben.
0: Und was darf man unter klassischen Genres verstehen?
1: Krimi, Thriller, Horror, Belletristik.
0: Belletristik.
1: Ja, und das, obwohl sie in ihren Skripten eine sehr poetische Ader offenbart. Sie kommt aus der Prosa, schreibt, seit sie ein kleines Mädchen war.
0: So, und was ist so besonders an ihr?
1: Melissa hat Fans.
0: Sie hat was?
1: Fans, richtige Fans. Eine Hörspielautorin mit Fanbase. Das muss man sich mal vorstellen.
0: Und sie schreibt nur, keine Regie?
1: Keine Regie.
0: Unglaublich.
1: Sie hat lange für den Lauscher geschrieben. Aber natürlich hat sie damit nichts erreicht.
0: Der Lauscher.
1: Eine Internetplattform zur dezentralen Produktion non-kommerzieller Hörspiele. Nichts Bedeutendes, nicht der Rede wert.
0: Verstehe.
1: Gleichzeitig hat sich Melissa aber auch in ihrem Studium mit Hörspielen beschäftigt. Ihr Stil wurde experimenteller und weniger massenkompatibel. Und als ihre kleinen Gehversuche sich schließlich zur Kunst aufgeschwungen haben, konnte sie eines ihrer Hörspiele beim Rundfunk unterbringen. Das war ihr Durchbruch.
0: Ungewöhnlich.
1: Allerdings. Das Hörspiel hat den Nerv der Zeit getroffen. Es wurde 3-mal wiederholt und hat die Einschaltquoten des Senders bedeutend

0: erhöht. Anschließend wurde das Senderecht an einen zweiten, noch größeren Sender abgetreten. Und seitdem ist der Name Melissa Leisen nahezu jedem Radiohörer und Hörspielfreund ein Begriff.
1: Das ist wirklich ungewöhnlich. Heute ist nicht der 1. April, Claudia.
0: Ich meine es ernst. Dieses Mädchen unter Vertrag zu nehmen, könnte dem Verlag ungeahnte Möglichkeiten eröffnen. So eine Chance ergibt sich nicht alle Tage. Ein Hauch von Magie im Alltag. Eines Tages ist der Erfolg einfach da, wie aus dem Nichts. Und wenn man ihn nicht packt und festhält, ist er ebenso schnell wieder verschwunden.
1: Und was hält dich dann davon ab, das Mädchen zu engagieren? Schließlich haben wir für dieses Jahr eine freie Stelle für Verlagsautoren. Darauf willst du doch hinaus, oder nicht? Und wenn das Mädchen, diese Melissa, tatsächlich ein Newcomer ist, wird auch ihr Gehaltswunsch nicht unsere Kasse sprengen. Wo liegt also das Problem?
0: Melissa ist in mancher Hinsicht etwas speziell.
1: Und was heißt das?
0: Sie lässt alle ihre Skripte selbst lektorieren. Und das immer vom selben Lektor. Er arbeitet bei einem Kleinstlabel, wo die Chefredakteurin noch selbst schreibt und die Sprecher castet.
1: Wie heißt er?
0: Wolfgang Steinberg.

0: Das Lektorat von Lilli Hidumi, gewidmet Tommy Waldner.
1: Melissa, wann kommt dein nächstes Hörspiel denn nun wirklich raus? In jeder Zeitschrift steht was anderes.
2: Bald, sehr bald. Ich habe gerade 2 Skripte am Start. Die Hörspiele sollen beide im Dezember erscheinen. Naja, und ich schreibe auch schon wieder am nächsten. Dabei habe ich das letzte noch nicht mal korrigiert.
1: Na, hoffentlich klappt's. Ich freue mich total drauf.
2: Wo soll ich denn unterschreiben?
1: Hier, auf der CD bitte.
3: Melissa!
2: Was ist denn, Sarah?
3: Wie läuft's?
2: Bis du gekommen bist, gut. Dich starren ja schon alle an.
3: War wohl nicht die beste Idee, es dir sofort erzählen zu wollen.
2: Vermutlich nicht, nein. Aber dafür bist du ja auch meine Lieblingschefredakteurin.
3: Und deine einzige.
2: Ja, wenn du die vom Rundfunk nicht mitzählst.
3: Die zähle ich wirklich nicht. Da bist du schließlich nur freie Mitarbeiterin.
2: Jedoch auch.
3: Aber hoffentlich nicht mehr lange.
1: Sorry, aber was ist mit meinem Autogramm?
2: Ach Gott, ja, entschuldige. Was wolltest du mir denn so dringend sagen, Sarah? Ich kann auch gleichzeitig kritzeln und zuhören. Ich bin ja schließlich eine Frau.
3: Ja, genau.
2: Nun raus damit.
3: Ich habe dir doch erzählt, dass ich Wolf den letzten Teil meiner Mystery-Trilogie zum Lektorieren gegeben habe.
2: Ja, und?
3: Er hat es immer noch nicht abgegeben. Ich muss ihn ersetzen.
2: Was?
3: Psst. Oh, das geht so einfach nicht. Ich habe 1,5 Monate auf dieses Lektorat gewartet. Bin auf Rückfragen hin immer wieder vertröstet worden. Nächste Woche... Ich kann es nicht mehr hören. Von sich aus hat er sich ja nicht mal gemeldet, wenn er wieder einen Termin nicht einhalten konnte.
2: Das glaube ich einfach nicht. Reden wir vom selben Wolfgang?
3: Ich fürchte ja.
2: Wolf ist so ein zuverlässiger Mensch und so sorgfältig.
3: Oh, ja,
4: danke.
3: Das dachte ich auch.
2: Da muss mehr dahinter stecken. Ich glaube, er hat diesen Job satt, Sarah.
3: Das hat er gesagt?
2: Nein, aber ich weiß es. Als ich neulich in sein Büro kam, da...
5: Komm rein, Melissa.
2: Woher wusstest du, dass ich es bin?
5: Du klopfst immer genau 2-mal. In einem ganz bestimmten Rhythmus.
2: Manchmal machst du mir Angst, Wolf. Was hat dir Sarah denn heute wieder aufgehalst?
5: Ihr eigenes Skript. Den 3. Teil ihrer Serie. Ich hätte es nicht annehmen sollen.
2: Wie kommst du denn darauf?
5: Weißt du, Melissa, ich habe früher selbst geschrieben.
2: Nein, wirklich?
5: Ja, ja. Eine Hörspielreihe sollte es werden. 10 Episoden. Aber dazu ist es nie gekommen.
2: Aber wieso denn nicht?
5: Weil ich mich nur mit dem Schriftwerk anderer Autoren herumschlage, darum.
2: Verstehe.
5: Und in dieser Serie habe ich mich ohnehin verloren. Ich kann mit dem Stoff einfach nichts anfangen. Sarah hat gute Ideen. Aber wenn man nicht in ihrem Kopf steckt, geht das Konzept einfach nicht auf. Und verändern will sie im Wesentlichen ja auch nichts.
2: Vielleicht seid ihr einfach nicht das beste Team.
5: Mit Sicherheit nicht. Und als Lektor mit seiner eigenen Chefredakteurin zu arbeiten, ist weiß Gott nicht die leichteste Aufgabe. Aber darum geht es nicht, Melissa. Ich möchte endlich wieder etwas Eigenes schreiben. Mein eigenes Hörspiel produzieren, verstehst du? Dieses Skript sollte das letzte sein, das ich lektoriere. Aber es war eins zu viel. Ich hätte es nicht annehmen sollen.
2: Aber
5: ich habe die Deadline schon viel zu lange hinter mir gelassen. Sarah wird mich nie wieder mit einem Lektorat betrauen. Selbst wenn ich es wollte.
2: Das ist doch Unsinn. Sie ist nicht so hart, wie sie immer tut. Wenn du ihr sagst, dass es einfach nicht schneller geht, wird sie das verstehen.
5: Dafür ist es schon zu spät. Ich komme nicht mehr raus aus dem Schlamassel.
2: Es ist nie zu spät, sag ihr das. Und dann mach das Skript so schnell wie möglich fertig.
5: Ja. Vielleicht hast du recht.
2: Natürlich habe ich recht. Ich nehme mal an, das ist nicht der richtige Zeitpunkt, um zu fragen, ob du mein Weihnachtsskript lektorierst, oder?
5: Ich fürchte nicht.
2: Dachte ich mir.
5: Gib es einem anderen Lektor.
2: Was?
5: Ich meine es so, wie ich es sage. Ich bin nicht der einzige Lektor in diesem Verlag, Melissa.

0: Und dann hast du mich ja zu Markus geschickt.
1: Ich weiß nicht, was mit Wolf los ist. Ich weiß es wirklich nicht. Was soll ich bloß mit ihm anfangen?
0: Wenn du ihm das Lektorat wegnimmst, wird ihn das wahnsinnig verletzen. Auch wenn er es vielleicht im Grunde gerne los wäre. Also, dein Skript meine ich. Er wird sich wie ein Versager fühlen.
1: Ich kann es ja nicht ändern. Sonst hängt die Produktion noch bis Ostern bei ihm fest. Wenn nicht gar für immer. Er kann froh sein, dass ich ihm nur das Skript wegnehme. Eigentlich ist das ein Kündigungsgrund.
0: Sarah!
1: Ich mache es ja nicht. Nur mal, um hier die Grenzen zu stecken. Und Wolf ist wirklich zu weit gegangen. Ob mir das nun leid tut oder nicht.
0: Aber es tut dir leid.
1: Ja, sehr. Wolf war einer meiner besten Leute.
0: War?
1: Wie lief eigentlich das Lektorat mit Markus?
0: Och, eigentlich ganz gut. Er hat schon Ahnung von dem, was er tut.
1: Ich wusste doch, dass es mit euch beiden klappen würde. Ich habe das Skript gestern übrigens nochmal übergelesen. Ich sehe da noch ein paar inhaltliche Probleme.
0: Sie findet, dass die Protagonistin in den ersten beiden Szenen unlogisch reagiert, Markus. Sarah meint, sie sollte irritierter sein. Darüber, dass sie sich verwandelt hat, meine ich.
2: Ja, verstehe.
0: Ich soll das mit ein paar winzigen zusätzlichen Sätzen beheben können, angeblich. Ich hab's wirklich versucht. Und am Ende alles wieder zurückgeändert. Die Einschübe haben einfach die ganzen Dialoge kaputt gemacht. Die fließenden Themenübergänge haben nicht mehr funktioniert. Weißt du, was ich meine?
2: Ja. Sehr, sehr schwierig.
0: Und das Ende, das kommt so plötzlich. Ich meine Sarah zumindest. Also sie dachte, es wäre kein Einzelhörspiel, sondern ein Mehrteiler wegen dem Ende. Ich verstehe das überhaupt nicht. Die Handlung ist doch in sich geschlossen.
2: Ich dachte allerdings auch, es wäre ein Mehrteiler.
0: Oh nein. Aber was ist falsch? Wie kann ich es runder machen? Wieso fühlt es sich so abgebrochen an?
2: Also die Geschichte der Charaktere ist zu Ende erzählt.
0: Ja eben, das denke ich nämlich auch.
2: Aber ich glaube, die Geschichte der Welt ist noch nicht zu Ende erzählt.
0: Wie meinst du das? Was muss ich zu Ende erzählen?
2: Schwierig. Vielleicht solltest du einen zweiten Teil schreiben.
0: Danke, Markus. Ich verschwinde.
2: Melissa!
1: Melissa? Was ist dir denn für eine Laus über die Leber gelaufen?
0: Wo ist Wolf?
1: In seinem Büro, denke ich. Wo soll er denn sonst sein?
0: Schön. Wolf, du musst mein Weihnachtsskript lesen. Du musst. Was machst du da?
3: Kannst du bitte die Tür hinter dir schließen, es zieht.
0: Ja. Was machst du da?
3: Ich packe.
0: Das sehe ich, aber wieso? Wo willst du hin?
3: Nach Hause.
0: Hast du Urlaub?
3: Nein.
0: Ah, dann hat Sarah dir doch gekündigt. Na warte, derwertig.
3: Auch nicht.
0: Aber was dann?
3: Ich habe gekündigt.
0: Was?
3: Ich bin jetzt 61, Liebes. Es wird Zeit, in Rente zu gehen.
0: Das kannst du nicht.
3: Sarahs Skript sollte das letzte sein, was ich lektoriere. Das habe ich dir doch gesagt. Aber nicht mal das konnte ich mehr. Ich hab's vergeigt, Melissa.
0: Nein, das hast du nicht.
3: Sie hat einen anderen Lektor damit beauftragt.
0: Ist es das, das Skript?
3: Ja.
0: Aber es ist fertig, Wolf. Es ist doch fertig. Wieso hast du es Sarah nicht gegeben?
3: Es war zu spät.
0: Das war es nicht!
3: Beruhig dich, Melissa.
0: Ich will mich aber nicht beruhigen. Du kannst nicht einfach gehen, Wolf. Wir sollen meine Skripte lektorieren. Wir brauchen dich hier.
3: Ach, ich habe gehört, Markus hat die schwere Aufgabe recht gut gemeistert.
0: Hat er nicht!
3: Es ist gut, so wie es ist. Wenn ich meine Arbeit hier aufgebe, kann ich endlich wieder meine eigenen Skripte schreiben. Das wäre wundervoll.
0: Ich hasse dich.
1: Melissa! Melissa, warte doch mal.
0: Lass mich los, Sarah.
1: Was hast du denn?
0: Wieso hast du mir nicht gesagt, dass Wolf geht?
1: Er hatte doch gerade kein Skript von dir in Bearbeitung. Du bist doch zu Markus gewechselt.
0: Das hat auch damit nichts zu tun.
1: Jetzt wische die Tränen aus den Augen und mach dich zurecht. In meinem Büro wartet die Personalbeauftragte eines großen Verlags. Eines wirklich großen Verlags. Und sie will dich sehen.
0: Was will die von mir?
1: Dich als feste Verlagsautorin anstellen.
0: Sag ab.
1: Was?
0: Ohne Wolf kann ich keine Hörspiele mehr veröffentlichen. Und jetzt lass meinen Arm los.
1: Melissa, glaub ja nicht, dass ich mich freue, wenn so ein Verlagsriese daherkommt und meine beste Autorin abwerben will. Aber ich bin immer noch so viel Mensch, dass ich da eine Chance für dich sehe.
0: Danke, Sarah.

0: Hey, du. Sag mal, kennen wir uns nicht?
1: Nö.
0: Also ich könnte schwören, ich hätte dich schon mal irgendwo gesehen.
1: Bestimmt nicht.
0: Na, denn kann ich dich vielleicht auf ein Eis einladen?
1: Kein Hunger.
0: Siehst aus, als hättest du geheult.
1: Und wenn schon.
0: Weißt du was? Ich kann dir helfen, neue Stelle zu suchen, wenn du schon kein Eis willst.
1: Von mir aus.
0: Ich hab einen. Oh, der ist besonders schön. Schau mal, wie der glänzt.
1: Zeig her. Ja, der ist wirklich schön.
0: Weißt du was? Ich glaube, du bist eigentlich ganz nett.
1: Na, das ist wohl so sicher wie das Amen in der Kirche.
0: Was hast du gesagt?
1: Nichts.
0: Willst du ihn nicht werfen? Den Stein im Fluss, meine ich.
1: Den behalte ich.
0: Dann findest du ihn wohl wirklich schön.
1: Das habe ich doch eben gesagt.
0: Ja, aber du hast auch gesagt, dass ich verschwinden soll. Und jetzt bist du froh, dass ich hier bin.
1: Also, das habe ich sicher nicht gesagt.
0: Nee, aber fast so unmissverständlich klar gemacht.
1: Scheiße.
0: Wo wir uns jetzt schon so gut kennen, kannst du mir doch sagen, wieso du geheult hast?
1: Ich weiß ja nicht mal, wie du heißt.
0: Ach so, ja, Lukas. Und du bist Melissa. Mir ist auch wieder eingefallen, wo ich dich gesehen habe. In der Zeitung. Melissa Leißen, Jungtalent der Hörspielbranche. Ja, ja.
1: Gehört hast du meine Stücke wohl eher nicht?
0: Nö.
1: Na, wunderbar.
0: Muss ich das denn? Kann ich doch auch so mögen, oder?
1: Ja, vielleicht ist es sogar viel besser so.
0: Wieso hast du denn nun?
1: Geheult? Mein Lektor hat mich hängen lassen, total abserviert, echt. Das ist schlimmer, als von irgendeinem Typen sitzen gelassen zu werden.
0: So schlimm?
1: Hast du eine Ahnung? Was soll ein Autor denn machen ohne seinen Lektor? Halbfertige Skripte produzieren? Das geht einfach nicht. Dabei müssen wir bald mit der Produktion des nächsten Weihnachtshörspiels anfangen. Sonst schaffen wir das nicht mehr rechtzeitig.
0: Hast du das Skript dabei?
1: Ja, ich habe es immer in der Hosentasche. Natürlich nicht.
0: Schade, sonst hätte ich mal reinschauen können.
1: Du? Du bist doch nicht mal 20.
0: Na und? Du doch auch nicht.
1: Super.
0: Mein Dad ist auch Lektor. Der hat mir gezeigt, wie das geht.
1: Dein Vater? Das ist ja wirklich mal ein komischer Zufall.
0: Oder Schicksal. Zeig mir das Skript doch mal. Was kann es denn schaden?
1: Na, eigentlich nichts. Aber es liegt noch in Wolfs Büro.
0: Na, dann hol's doch. Und wir treffen uns um 4:30 wieder hier. Alles klar?
1: Ja, von mir aus. Wieso nicht?
2: Melissa, da bist du ja wieder.
1: Tu mir doch bitte einen Gefallen und lass mich ein einziges Mal in meinem Leben in Ruhe, Sarah. Ich habe Feierabend, wollte nur noch schnell was holen.
2: Das Weihnachtsskript?
1: Woher weißt du das?
2: Ich habe es vorhin auf Wolfs Schreibtisch gefunden. Du hattest es da vergessen.
1: Ja, ich weiß. Darum bin ich ja auch noch mal hier, um es abzuholen.
2: Nicht nötig. Das habe ich schon erledigt.
1: Wie meinst du das?
2: Ich habe es der Personalbeauftragten des Verlags gegeben. Sie wollte gerne eine Arbeit von dir sehen. Und das Neueste schien mir da passend.
1: Sarah, das war noch nicht fertig.
2: Aber Markus hat es doch lektoriert.
1: Nichts hat er. Markus ist absolut unfähig.
2: Das klang gestern aber noch ganz anders.
1: Niemand kann meine Skripte lektorieren, hörst du? Niemand, außer Wolf.
2: Um Himmels Willen, jetzt schrei doch nicht so. Die Personalbeauftragte sitzt immer noch in meinem Büro. Sie hat auf dich gewartet.
1: Na, da kann sie lange warten.
2: Bitte, Melissa. Sie sitzt jetzt seit 2 Stunden da. Sie muss wahnsinnig an dir interessiert sein. Das ist eine Riesenchance für dich.
1: Da pfeife ich drauf.

0: Lukas, ich hab das Skript.
1: Super. Ich hab auch was für dich.
0: Eine Adresse?
1: Meine Adresse.
0: Na toll. Und ich dachte immer, es würde fürs Erste reichen, Telefonnummern auszutauschen.
1: Doch nicht deswegen. Du musst meinen Dad besuchen.
0: Ich denke, ich sollte das Skript holen, weil du mal drüber schauen wolltest.
1: Na ja.
0: Nichts na ja.
1: Mach nicht so ein Gesicht. Immerhin habe ich deinen alten Lektoren gefunden.
0: Das glaube ich jetzt nicht. Wolf ist dein Vater? Dann muss er ja 45 gewesen sein, als er... Also, als du... Na, du weißt schon.
1: Klingt komisch, ist aber so. Er hat aber nie geheiratet. Meine Mama war 20 Jahre jünger als er. Hat ihn bei seinem ersten Verlag eingearbeitet. Zumindest hat Dad das so erzählt. Claudia Viersen.
0: Du verklappst mich doch.
1: Nee, echt nicht.
0: Dann hast du das die ganze Zeit schon gewusst?
1: Naja, ich hatte so eine Ahnung. Dad hat oft von einem kleinen Mädchen mit großen braunen Augen erzählt, wenn er heimkam. Und als mir dann wieder eingefallen ist, wo ich die schon mal gesehen habe, ist mir Licht aufgegangen. Und während du weg warst, habe ich nochmal recherchiert. Wollte ja keine falschen Hoffnungen machen.
0: Klingt logisch.
1: Ist es auch.
0: Okay. Wie weit ist es bis zu deiner Wohnung?
1: Na, ein bisschen mehr als 500 Meter vielleicht. Schau mal, du gehst hier die Bahnhofstraße runter, dann rechts in die Lindengasse und direkt wieder rechts.
0: Alles klar. Danke nochmal, Lukas. Mein nächstes Skript kannst du dann auch ruhig mal wirklich lesen.

0: Melissa, was machst du hier?
1: Wolf!
0: Was willst du?
1: Dass du mein Weihnachtsripp lektorierst. Das ist etwas, das nur du kannst. Wolf, ich meine es ernst.
0: Es tut mir leid, Melissa, aber ich bin im Ruhestand.
1: Das ist doch blanker Unsinn.
0: Bitte geh jetzt.
1: Nein, das werde ich nicht.
0: Auf Wiedersehen.
1: Wolf, das kannst du nicht mit mir machen. Das kannst du nicht, Wolf. Du Mieses.
2: Melissa, komm endlich da raus. Verdammt, du kannst dich da doch nicht ewig einsperren.
3: Lass mich in Ruhe, Sarah.
2: Willst du deine Karriere wegwerfen, nur weil ein alter Lektor in Rente gegangen ist?
3: Das kann dir doch egal sein.
2: Gut, anders gefragt. Was soll ich tun, damit du endlich von der Toilette kommst? Ich muss dir wohl nicht sagen, wer schon wieder in meinem Büro sitzt.
3: Gib Wolf das Skript zurück.
2: Was?
3: Der dritte Teil deiner Serie. Du musst Wolf das Lektorat zu Ende machen lassen.
2: Das kommt überhaupt nicht in Frage. Melissa, sei doch bitte vernünftig. Wolf hatte lange genug Zeit, seiner Aufgabe nachzugehen.
3: Wenn du es nicht tust, bleibe ich eben für immer hier drin.
4: Was machen Sie da?
2: Einer meiner Autorinnen hat sich auf der Toilette eingesperrt und... Moment mal. Wer bist du? Du hast hier nichts zu suchen. Los, raus mit dir!
4: Lukas, ich bin der Sohn von Wolf.
2: So? Ich wusste gar nicht, dass Wolf Kinder hat.
4: Ich bin auch oft bei meiner Ma. Aber jetzt wissen Sie es ja. Wieso geben Sie meinen Dad das Skript nicht einfach?
2: Das geht nicht. Ich habe schon einen anderen Lektor damit beauftragt. Wolf hat seinen Job nicht gemacht und deshalb hat er das Skript auch verloren. Ich kann mich nicht mehr auf ihn verlassen. Außerdem arbeitet er bereits nicht mehr hier. Wusstest du das nicht?
4: Nee, das hat er gar nicht erzählt.
3: Weil Sarah seine Würde verletzt hat. Er hat mich nicht mal reingelassen, als ich ihn besuchen wollte. Er hasst alles, was mit Skripten zu tun hat, einschließlich der Autoren. Und du bist schuld, Sarah.
2: Ich? Ich würde vorschlagen, du beruhigst dich erstmal, bevor ich mich weiter mit dir unterhalte. Es tut mir leid, aber das ist kein Umgangston.
3: Schön.
2: Schön.
4: Jetzt Lust auf ein Eis? Weißt du was? Ich war noch nie mit einem Mädchen in der Eisdiele.
5: Das klingt, als wäre das hier ein Date.
4: Ist es nicht?
5: Sag mir lieber, was mit Wolf los ist. Du musst es doch wissen, er ist schließlich dein Vater.
4: Vielleicht kannst du ja die Rechnung von der Steuer absetzen. Als Geschäftsessen oder so.
5: Haha, ha. Ich meine das ernst. Oder willst du das Skript doch lieber selbst lektorieren?
4: Also, eigentlich habe ich gar keine Lust, Lektor zu werden.
5: Ach so? Was dann?
4: Ich fahre Skateboard.
5: Damit verdient man doch nichts. Es sei denn, du wirst wirklich berühmt.
4: Hab gehört, das sagt man von Autoren auch immer.
5: Naja.
6: Hallo, Lukas.
4: Ma, was soll das?
6: Ich bin nicht hier, um dich zu kontrollieren. Ich habe nach Melissa gesucht.
5: Nach mir?
4: Nach ihr?
6: Sarah hat mir verraten, dass du dich auf der Damentoilette des Verlags eingeschlossen hattest.
5: Oh Gott, wie peinlich.
6: Aber als ich kam, um mit dir zu sprechen, hatte dich mein Herr Sohn hier offensichtlich bereits entführt.
5: Sie sind die Personalbeauftragte, die Sarahs Büro belagert und unbedingt mit mir sprechen wollte.
6: Es sieht danach aus. Claudia Viersen. Unser Verlag hat dieses Jahr eine neue Feststelle für Autoren schaffen können. Und nach Rücksprache mit der Verlagsleitung möchte ich sie dir anbieten, Melissa.
5: Es ist sowieso egal, ob ich das will oder nicht. Ich kann keine Skripte mehr schreiben.
6: Was hält dich davon ab?
4: Das war ihr Lektor. Aber er hat den Job an den Nagel gehängt.
5: Und weigert sich, auch nur ein Wort mit mir zu sprechen.
6: Wolf war schon immer ein Sturkopf. Deshalb hat er es auch nie zum Chefredakteur geschafft. Viel zu unkooperativ.
5: Sarah hat ihm ein Skript entzogen, an dem er gerade gearbeitet hat. Das war, als wenn sie ihm gesagt hätte, dass er seinen Job nicht richtig macht. Sie hat seinen Stolz verletzt.
6: Bitte, Melissa, beruhige dich. Kannst du mir das Skript zeigen, um das es geht? Vielleicht kann ich das wieder in Ordnung bringen. Ich habe da so eine Ahnung.
5: Klar, das liegt alles bei uns im Archiv. Aber Sie müssen mir versprechen, das für sich zu behalten.
6: Das werde ich, wenn du die Stelle bei uns antrittst.
5: Gut. Abgemacht.
7: Wolf, hier ist Claudia. Bitte öffne die Tür.
5: Wir wissen genau, dass du da bist.
0: Was wollt ihr? Ich arbeite nicht mehr als Lektor. Weder für Sarah noch für euren Verlag, Claudia. Die Zeiten sind vorbei.
5: Wir wissen, wieso du den Job wirklich aufgegeben hast.
0: Natürlich wisst ihr das. Ich möchte endlich wieder meine eigenen Skripte schreiben.
6: Oh, das verstehen wir gut. Sieh mal, was ich hier habe. Das ist Sarahs letztes Skript. Und du kannst mir glauben, dass ich es sehr genau gelesen habe.
0: Scheiße. Na schön, kommt rein. Setzt euch. Tee?
6: Kaffee wäre nett.
0: Hätte ich mir denken können.
6: Das Skript ist nicht von Sarah. Es ist von dir. Du hast als Ghostwriter für sie gearbeitet. Ich habe deinen Stil sofort erkannt.
0: Sie hat mir ihre Vorstellungen des Plots aufgeschrieben und ich musste das Skript ausarbeiten. So war es auch bei den ersten beiden Teilen der Trilogie.
1: Und deshalb meintest du auch, dass du mit dem Stoff nicht mehr klarkommst?
0: Ja, die Geschichte hat sich immer weiter davon entfernt, wie ich sie geschrieben hätte, bis ich es kaum noch ertragen konnte. Mir war nicht klar, wie weh es tut, das eigene Skript unter fremden Namen veröffentlicht zu sehen.
1: Und dann solltest du es auch noch lektorieren?
0: Nein, darum ging es nicht. Ich hatte das letzte Skript endlich beendet, aber Sarah wollte, dass ich im Nachhinein schwerwiegende Änderungen im Plot vornehme. Die lektorierte Fassung, die du gesehen hast, war für mich, Melissa. Markus hat es bearbeitet.
6: Es ist nicht rechtens, ein Skript unter fremdem Namen zu veröffentlichen. Das weißt du, Wolf.
0: Ich habe mit Sarah einen Ghostwriting-Vertrag abgeschlossen. Sie hat mich dafür bezahlt, wie es üblich ist.
6: Wenn das so ist?
1: Aber wenn das alles gar nichts mit dem Lektorat zu tun hatte, wieso hast du denn überhaupt gekündigt? Wieso willst du meine Skripte nicht mehr gegenlesen?
0: Melissa. Sarah war doch auch im Lektorat meine Vorgesetzte. Ich konnte nicht bleiben. Dafür kann ich die gewonnene Zeit nutzen, meine eigenen Skripte zu schreiben.
1: Wolf!
0: Aber da die Katze jetzt aus dem Sack ist, was kann es da schaden, wenn ich hin und wieder in das ein oder andere Skript schaue, das zufällig auf meinem Küchentisch liegen geblieben ist?

0: Und dann?
1: Ich habe den Vertrag unterschrieben. Schließlich hatte ich es versprochen und ich halte meine Versprechen.
0: Dann bist du jetzt also Verlagsautorin bei meiner Ma. Verrückt.
1: Völlig verrückt.
0: Und dein Skript?
1: Schon in Produktion. Wolf ist einfach Gold wert. Ohne ihn bin ich nicht komplett. Zumindest nicht beim Schreiben.
0: Verstehe ich nicht.
1: Musst du auch nicht. Hauptsache Wolf ist wieder da. Und für Sarah werde ich sicher nie wieder schreiben. Seit ich weiß, dass die Skripte gar nicht von ihr sind, habe ich einfach keinen Respekt mehr vor ihr.
0: Na, wenn das so ist. Hast du Lust auf ein Eis?
1: Was denn, schon wieder?
0: Na ja, ich dachte, wir machen diesmal so ein richtiges Date draus. Ohne deine Arbeit und schlechte Laune. Und vor allem ohne meine Ma.
1: Ich hätte nie gedacht, dass ich das mal sagen würde, aber okay, gehen wir.

0: Das Lektorat von Lili Hedumi. Es sprachen Melissa.
1: Super.
0: Frauke Hemmelmann. Lukas.
2: Hast du Lust auf ein Eis?
0: Marcel Kubik. Sarah.
1: Ach.
0: Sabine Graf. Wolf.
3: Scheiße.
0: Markus Raab. Claudia.
4: Ich hab da so eine Ahnung.
0: Christiane Marx. In weiteren Rollen: Lisa Hoffmann, Tommy Waldner, Vera Bunk und Björn Korthoff mit freundlicher Unterstützung der Holysoft Studios Limited. Sprecher für In- und Outro: Jörg Buchmüller. Skript, Schnitt und Regie: Lili Hedumi.

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I'm not left-handed mit The Place That Won't Take Me Back. Outro. Silence is Sexy mit 1984. Instrumental. Von www.jamendo.com. Sounds und Effekte. 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Besonderer Dank gilt Sebastian Becker und Markus Raab. Dieses Hörspiel unterliegt der CC-Lizenz 3.0. 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Eine Autorenproduktion aus dem Jahr 2010.

Diese Geschichte ist frei erfunden. Ähnlichkeiten zu lebenden oder verstorbenen Personen sowie tatsächlichen Institutionen sind unbeabsichtigt und rein zufällig.

0: Sieh mal, sie haben schon das neue Album von Golden Eye.
1: Wie genial. Und ich habe mein Taschengeld für diesen Monat schon ausgegeben. So ein Mist.
0: Was gibt's denn da zu kreischen?
2: Werbung für eine bekannte Rockband. Also nichts, was dich interessieren würde, fürchte ich. Komm, Mika. 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
3: Kleine Melodie des Herzens von Lili Hidomi.
4: Rein mit dir! Der nächste. Was soll das denn sein? Eine Frisur? Komm, kratz lieber die Kurve, bevor ich mir noch was anderes einfallen lasse für dich.
5: Tobias' Augen blieben an dem Plakat haften, das neben dem Eingang des Clubs an die Wand geheftet worden war. Und auf das der kleine, aber grimmige Türsteher gerade den Blick freigegeben hatte. Im Vordergrund war eine junge Frau abgebildet. Schwarzer Minirock aus Tüll, Netzstrumpfhose, schwarzes Top mit silbernem Muster. Ein Kontrast zu ihrer Kleidung bildete ihr blondes Haar und ihr strahlendes Lächeln, das nicht zu der finsteren Stimmung, die das Plakat vermittelte, passen mochte. Im Hintergrund verschwammen zwei dunkel gekleidete Männer beinahe mit der Plakatfarbe. Rosiality verkündeten dicke rote Lettern.
4: Junge, beweg dich oder zieh Leine. Spreche ich Chinesisch oder was?
5: Mit den Gedanken zurück in der Realität trat Tobias an den Türsteher vorbei durch die offenstehende Eingangstür.

0: Er musste nicht lange warten. Schon eine knappe Minute nach dem von der Liveband gespielten Lied fixierte er die blonde Frau, welche er bereits auf dem Plakat am Eingang erblickt hatte. Sie kam aus Richtung des Backstage-Bereiches beinahe direkt auf ihn zu.
1: Guten Abend. Ich gehe recht in der Annahme, dass Sie die junge Dame sind, die eben gesungen hat.
2: Gut geraten oder gewusst. Hat dir unsere Musik gefallen?
1: Ich kann mich nicht erinnern, Ihnen das Du angeboten zu haben.
2: Das ist hier eben der Umgangston. Wenn dir das nicht passt, bist du hier falsch.
1: Wie ist Ihr Name?
2: Marina Kaps, kurz Mika. Wie unhöflich von mir. Ich bin davon ausgegangen, dass dir mein Name bekannt ist. Immerhin kennst du offensichtlich meine Band.
1: Wer schreibt eure Songtexte?
2: Ich selbst, wieso?
0: Tobias zog eine kleine Karte aus der Hosentasche und hielt sie Mika entgegen, welche zögerlich danach griff.
2: Tobias Steinmann, Agent und Manager.
1: Kurz Tobi.
2: Was hat das zu bedeuten?
1: Die von mir unterstützte Band benötigt einen guten Songwriter. Jemanden wie Sie.
2: Das kann ja wohl nicht dein Ernst sein. Über dieses Angebot muss ich keine Sekunde nachdenken. Komm wieder, wenn du Rosality als Band unterstützen willst.
0: Und damit klatschte Mika die Visitenkarte auf den nahen Tisch und verließ den Raum, ohne sich noch einmal umzudrehen. Sie betrat den kleinen Bandraum des Clubs und schlug die Tür hinter sich zu. Das Geräusch ließ ihre beiden Mitmusiker verwundert aufblicken.
3: Was ist los, Mika?
2: Ach, mich hat wieder so ein dämlicher Typ angemacht. Tobias Steinmann hat mir sogar seine Karte in die Hand gedrückt.
3: Die armen Männer können doch nichts dafür, dass du mit ihrem Aussehen ihre Hormone durcheinander bringst. Nimm's leicht.
2: Ja, das meine ich ausnahmsweise nicht, Julian. Der Typ kam von einer Agentur oder Plattenfirma oder...
3: Ist doch super.
2: Red keinen Unsinn. Weißt du, was er wollte? Dass ich für seine bescheuerte Band die Songs schreibe, das wollte er.
4: Was wäre so schlecht daran?
2: Jetzt fang du nicht auch noch an. Du weißt genau, was wir uns versprochen haben, Sven. Wir werden immer als Band zusammenbleiben und damit basta.
4: Glaubst du wirklich, dass einer von uns ein solches Angebot ausschlagen würde, damit Reality weiter besteht? Du bist noch ein Kind. Ein Kind mit albernen Träumen und Idealen.
3: Er hat schon recht, Mika. Keiner von uns würde es dir übel nehmen, wenn du das Angebot annehmen würdest.
2: Doch, ich würde es mir übel nehmen. Es ist nicht nur das Versprechen. Der Agententyp will mich als Songwriter, nicht mehr und nicht weniger. Ich soll für irgendeine billige Band die Songs schreiben, mit denen sie berühmt werden, aber nicht mit mir. Ich will singen, das ist alles. Vielleicht ist es ja wirklich ein alberner Traum, aber das kümmert mich nicht.
3: Überleg es dir einfach nochmal. Wenn dieser Steinmann wirklich an dir interessiert ist, wird er schon wieder auftauchen.
2: Und da ist noch was.
3: Was denn?
2: Sven würde es mir übel nehmen.
3: Nein, das würde er nicht. Aber wenn du die Band verlässt, hat er keinen Vorwand mehr, dich zu sehen. Verstanden?
0: Julian zwinkerte und kurz darauf verließ auch er den Raum, wohl um den Heimweg anzutreten, und ließ Mika allein zurück.
2: Ja, du schon wieder.
1: Ich habe ihre Mitmusiker hinausgehen sehen. Und so hielt ich es für den passenden Zeitpunkt, noch einmal mit ihnen zu sprechen.
2: Wir haben nichts zu besprechen.
1: Ich habe ihnen noch nicht gesagt, für welche Band sie die Songs schreiben würden.
2: Das interessiert mich auch gar nicht.
0: Tobi zog einen Bogen Papier aus der Jackentasche, entfaltete ihn und hielt ihn Mika entgegen. Es handelte sich um ein Plakat, von dem ein blonder Schönling zu Mika hinauflächelte. Eine Sekunde lang glaubte Mika, ihr Herz wäre zum Stillstand gekommen. Die Band auf dem Plakat nannte sich Golden Eye und war unter den Jugendlichen bekannt wie ein bunter Hund.
1: Deine Musik würde im Radio gespielt werden, vielleicht auch im Fernsehen.
2: Nein, danke. Rosality ist mir mehr wert als die Charts.

0: Mika legte den Roman, in dem sie bis eben gelesen hatte, zur Seite und warf einen Blick auf die silberne Wanduhr. 10.30 Uhr.
1: Wer will denn so früh am Morgen was von mir? Vielleicht der Postbote.
2: Guten Morgen, Marina Kaps.
1: Ja?
2: Wunderbar.
0: Und damit überreichte der junge Mann Mika einen Strauß Rosen.
2: Dann wünsche ich noch einen schönen Tag.
1: Moment, warten Sie. Von wem sind die denn?
2: Es ist eine Karte dabei. Auf Wiedersehen.
0: Es dauerte einige Sekunden, bis Mika aus ihrer Starre erwachte, die Wohnungstür schloss und den Rosenstrauß in die Küche trug, um ihn in eine passende Vase zu stellen. Kurz darauf entdeckte sie auch die erwähnte Karte.
1: Ich erwarte Ihren Anruf, Tobias Steinmann. Oh, dieser Idiot!
0: Damit kehrte Mika den Rosen in den Rücken, um sich auf den Weg zu ihrer Bandprobe zu machen. Eine knappe halbe Stunde zu früh. Kurz bevor sie durch die Tür verschwand, ließ sie noch die zerknüllte Karte in den Papierkorb fallen.

0: Guten Morgen, Mika. Ist was passiert? Du bist doch sonst nicht so früh dran.
1: Frag einfach nicht.
0: Jetzt habe ich aber schon gefragt.
1: Schön, wenn du es unbedingt wissen willst. Er hat mir Blumen geschickt.
0: Wer?
1: Na, er. Dieser Möchtegern-Agent-Plattentyp, was weiß ich.
0: Wenn er dir sogar Blumen schickt, muss er ja ganz schön verzweifelt sein.
2: Oder voll und ganz von dir überzeugt.
1: Hallo, Sven.
2: Morgen.
0: Naja, wenn du schon mal hier bist, Mika, können wir auch früher beginnen. Oder wie seht ihr das?
1: Meinetwegen.

0: Auch in den folgenden Tagen erhielt Mika Rosen. Gelbe, weiße und sogar rote. Und nachdem sie das dumpfe Gefühl beschlich, die Rosensträuße würden größer werden, musste sie feststellen, dass jeder Strauß die Größe des vorigen um 3 Rosen übertraf.
1: Sonntag. Lass es bitte endlich Sonntag sein. Freier Tag. Keine Rosen.
0: Und so kam der erhoffte Sonntag. Vor Schreck hätte Mika beinahe ihre Kaffeetasse fallen gelassen. Ein Blick auf die Wanduhr verriet ihr, dass es bereits Mittag war. Ungewöhnlich spät für den Lieferdienst.
1: Lass es Julian oder Sven sein. Bitte lass es.
0: Als Mika die Tür öffnete, sah sie ihre Hoffnungen enttäuscht. Der Rosenstrauß war so immens, dass er das Gesicht des Lieferanten zur Hälfte verbarg.
1: Tun Sie mir bitte einen Gefallen und nehmen Sie dieses Unkraut wieder mit. Gabriel von Golden Eye?
2: Goldrichtig.
1: Kommen Sie doch rein. Ich nehme Ihnen den Strauß ab.
2: Danke, sehr gerne.
1: Ach, wie unhöflich. Ich habe mich noch gar nicht vorgestellt. Marina Kaps, kurz...
2: Mika. Ja, ich bin informiert.
1: Setzen Sie sich doch. Möchten Sie einen Kaffee?
2: Danke, das ist sehr nett, aber das ist nicht nötig. Ich bin ehrlich gesagt positiv überrascht.
1: Überrascht? Wieso?
2: Na, Tobi hatte mich vor ihren schlechten Manieren gewarnt. Ich halte sie zugegebenermaßen für sehr zuvorkommend.
1: Was hat denn der bitte auch für eine Vorstellung von Höflichkeit? Schlägt sich in einen Rockclub und erwartet dann, gesiezt zu werden und einen Platz angeboten zu bekommen. Wie kann man nur so weltfremd sein?
2: Ja, aber Sie haben das Angebot doch nicht etwa abgelehnt, weil Sie sich nicht mit unserem Manager verstehen.
1: Das außerdem.
2: Und abgesehen davon?
1: Könnten Sie bitte aufhören, mich so anzusehen?
2: Wo soll ich denn sonst hinsehen?
1: Tun Sie bloß nicht so scheinheilig. Seien Sie mal ehrlich. Warum macht sich Ihr Manager so viele Umstände, um mich abzuwerben? Ich meine, eine so erfolgreiche Band wie Golden Eye kann sich sicher jeden beliebigen Songwriter leisten.
2: Das ist ganz einfach, weil ich Ihre Texte sehr schätze. Und ich mir wünsche, sie mit meiner Band zu singen.
1: Weil Sie?
2: Ja, ich habe Ihre Texte im Internet gelesen. Und ich muss sie einfach in Musik verwandeln.
1: Ach, deshalb war der so unfreundlich. Er hat sich also nur an mich rangehängt, damit Sie ihn nicht hängen lassen, richtig? Weil Golden Eye ohne Ihren Frontsänger gar nichts wären. In diesem Fall vergessen Sie es.
2: Aber wieso?
1: Weil ich keine Lust habe, mich hinter einer Mainstream-Band zu verstecken. Weil ich durch mein Können etwas erreichen will und nicht durch die Vorlieben irgendeines Neureichen.
2: Aber das ist nicht fair, Mika.
1: Was soll daran nicht fair sein? Meine Texte benutzen zu wollen, das ist nicht fair.
2: Nein, es ist nicht fair, mutwillig den Traum eines anderen zu zerstören.
1: Ach ja? Und was versuchen Sie gerade? Ich will singen. Ich will meine eigenen Texte singen. Ich will in die Welt hinausschreien, was mich bewegt, was ich liebe und hasse. Und nicht einen anderen für mich sprechen lassen.
2: Okay, ich habe einen Vorschlag. Du arbeitest als Songwriter für Golden Eye. Und ich werde dafür sorgen, dass du nach dem ersten Erfolgssong mit uns singen wirst. Dann kannst du deine Lieder für das ganze Land singen.
1: Und wer garantiert mir, dass du dich an diese Abmachung hältst?
2: Freilich niemand. Du kannst mir vertrauen oder das Angebot ausschlagen. Das liegt ganz bei dir.
0: Lange Sekunden blickte Mika Gabriel in die Augen und suchte in ihnen nach der Wahrheit. Doch so sehr sie sich auch mühte, sie konnte nicht in ihnen lesen. Und dennoch schien ihr helles Blau Mikas Herz zu beruhigen.
1: Hey, wann sind wir eigentlich zum Du übergegangen?
2: Tja, sowas geht schnell.

0: Ich habe mich also von ihm breitschlagen lassen. Ein Typ wie Gabriel kriegt einfach immer, was er will.
1: In der geräumigen Garage, in der Rosiality stets ihre Proben abhielten, saßen Mika, Julian und Sven beieinander. An die geplante Probe dachte in diesem Augenblick allerdings keiner von ihnen.
2: Du solltest dich glücklich schätzen. Davon können andere nur träumen.
0: Davon, von Berühmtheiten wie eine Weihnachtsgans ausgenommen zu werden?
2: Übertreibst du da nicht ein bisschen?
0: Es macht euch also nichts aus, wenn ich die Band verlasse?
2: Keine Sorge. Es ist ja nicht so, als würdest du nach Amerika ziehen. Wir können uns immer noch treffen.
0: Naja, ich werde sicher ziemlich eingespannt sein.
2: Es wird sich schon Zeit finden.
1: Mika ließ ihren Blick zu Sven hinüberschweifen, der jedoch den Kopf gesenkt hielt und weiterhin schwieg.
0: Wieso bedrückt mich das so? Habe ich gehofft, er würde mich nicht gehen lassen? Naja, hier ist auf jeden Fall die Karte der Agentur. Da könnt ihr mich erreichen.
2: Ah, ich weiß, wo das ist. Gar nicht so weit von hier.
3: Da wir das geklärt haben, mache ich mich auf den Heimweg.
0: Was?
2: Hey, Sven, warte mal. Wir haben doch noch gar nicht geprobt.
3: Wozu soll das gut sein? Rosality wird nicht mehr auftreten.
2: Was redest du da?
3: Morgen werden wir sehen, was wir aus den Überresten zusammenbasteln können.
1: Über eine Woche war bereits verstrichen, seit Mika Rosality verlassen hatte. Eine Woche voller Schweigen, denn Mika hatte nichts von sich hören lassen.
2: Das war falsch.
3: Ist mir bewusst.
2: Du bist nicht konzentriert, das ist alles.
3: Das ist mir bewusst.
2: Schon gut, kein Grund sich aufzuregen. Golden Eye haben gestern einen neuen Song rausgebracht.
3: Aha. Hat sie sich bei dir gemeldet?
2: Mika? Nein. Dann hätte ich dir schon längst Bescheid gesagt. Geh sie doch einfach mal besuchen. Du weißt doch schließlich, wo sie wohnt. Sicher wartet sie nur drauf.
1: Die Sonne war bereits hinter dem Horizont verschwunden, als Sven mit einer Tulpe in der Hand vor Mikas Tür stand. Er zögerte und fixierte den Klingel.

0: Das habe ich eigentlich erwartet.
1: Wer ist da? Hallo? Haha, wie lustig. Witzbolde.
2: Das neue Lied ist bereits jetzt ein durchschlagender Erfolg. Wir müssen die Single so schnell wie möglich auf den Markt bringen, wenn wir die Euphoriewelle ausnutzen wollen.
3: Natürlich! Jeder Song von GoldenEye ist ein Hit.
4: Ja, aber vergiss bitte nicht, dass wir den Songtext Mika zu verdanken haben, meine Liebe.
5: In der Agentur herrschte eine Hochstimmung, die jede noch so kleine Streiterei in Luft aufzulösen schien. Nur auf Mika und Tobi mochte sie sich nicht ausbreiten.
2: Wir können keine Zeit dafür verschwenden, um uns im Erfolg zu baden. Mika, fang am besten sofort damit an, einen neuen Text zu schreiben.
3: Ja, aber...
4: Also ich freue mich schon auf den nächsten Song. Schließlich werde ich ihn mit meiner Mika im Duett singen.
2: Wovon sprichst du?
4: Na, von unserem neuesten Erfolgssong. GoldenEye, feed Mika.
2: Ich habe Mika als Songwriter engagiert. So steht es in ihrem Vertrag.
3: Wenn ich nicht singen kann, kündige ich.
4: Ich habe es ihr versprochen. Sie wird singen.
2: Ich denke, das habe immer noch ich.
4: Es sei denn, du möchtest GoldenEye künftig ohne mich managen.
2: Das kannst du nicht.
4: Oh, natürlich kann ich das. Jede Agentur würde mich bedingungslos aufnehmen.
2: Du kannst...
4: Ich habe nicht vor, mein Versprechen zu brechen. Denk drüber nach.
5: Tobi warf Mika feindselige Blicke zu, als Gabriel den Raum verließ. Blicke so eisig, dass sie Mika einen Schauder über den Rücken laufen ließen. Doch sie würde sich nicht einschüchtern lassen.
3: Nein, dafür habe ich Rosality nicht verlassen.

0: Wir müssen endlich ein neues Lied komponieren.
1: Tja, ohne Mika sind wir wirklich ganz schön aufgeschmissen.
0: Wovon redest du? Wir haben noch immer selbst komponiert. Aus welchem Grund sollten wir noch Texte benötigen? Ohne Sänger.
1: Du hast ja recht.
0: Natürlich habe ich recht.
1: Aber ohne Mika fehlt Rosality trotzdem was. Hey Sven, warte mal! Das solltest du dir ansehen.
0: Was denn?
2: Sven trat neben Julian, der den Blick auf das Schaufenster eines Elektronikmarktes geheftet hielt. Hinter der Scheibe waren verschiedene Flachbildfernseher aufgebaut und alle zeigten dasselbe Programm. Einen bekannten Musiksender.
0: Das ist doch Mika.
3: Das war der neue Titel von GoldenEye. Let me sing. Wer ist denn nur das neue Gesicht in der Band?
4: Ich hatte gehofft, dass du das fragen würdest. Die Kleine heißt Marina Kaps und hat nach unseren Informationen bereits seit einiger Zeit die Songtexte für GoldenEye geschrieben.
3: Man munkelt, sie sei Gabriels neue Flamme. Was hältst du von diesen Gerüchten?
4: Tja, darüber wollte man uns bei der Agentur keinerlei Auskunft geben. Wir können also nur mutmaßen.
3: Aber sie würden ein schönes Pärchen abgeben.
4: Das kann wohl niemand bestreiten.
3: Gut, dann kommen wir direkt zum nächsten Hit. Eine Newcomer-Band aus Finnland hat sich direkt in das Herz der deutschen Musikliebhaber gesungen. Astrostar präsentiert die neuen Titel.
1: Alles okay?
0: Du findest mich zu Hause. Wir können ein anderes Mal zusammen zu Abend essen.
1: Hey, warte doch!
2: Julian zog die blaue Visitenkarte aus seiner Hosentasche, die Mika ihm am Tag ihrer letzten Probe zugesteckt hatte. Ganz langsam drehte er sie zwischen Daumen und Zeigefinger, während er in Gedanken vertieft schien.

0: Das Gebäude der Agentur stellte sich als beeindruckender heraus, als Julian es erwartet hätte. Es erhob sich rund und gläsern einige Stockwerke gen Himmel.
1: Guten Tag, was kann ich für Sie tun?
2: Ich würde gerne mit Mika sprechen. Ist sie im Haus?
1: Wer?
2: Marina Kaps.
1: Darf ich fragen, wer Sie sind?
3: Hallo, gibt's ein Problem?
1: Nein, natürlich nicht. Der Knabe hier will offenbar Ihre Partnerin sprechen.
3: Ah, zu Mika. Ah, du bist ein Mitglied von Mikas alter Band, habe ich recht?
2: Woher wissen Sie das?
3: Och, nur geraten.
0: Damit wies Gabriel auf das schwarze Shirt, das Julian trug. Rosiality verkündete der rote Aufdruck, an dessen Seite eine Rose abgebildet war.
2: Ach so.
3: Mika nimmt gerade für unseren neuesten Song auf. Also wenn du Lust hast, komm doch mit drauf.
2: Klar, gerne.

0: Du bist schon zurück, Gabriel? Das ging ja schnell.
1: Tja, ich habe auch noch diesen jungen Mann hier im Empfang aufgegabelt.
2: Hallo.
0: Soll das heißen, es gibt schon wieder nichts zum Spachteln?
1: Es wird sich schon noch was ergeben, meine Liebe.
3: Julian verfolgte das Gespräch zwischen Gabriel und seiner Mitmusikerin bereits nicht mehr. Er hatte Mika hinter einer massiven Glasscheibe entdeckt. Sie hatte Kopfhörer aufgesetzt und schien zu singen.

0: du da?
1: Julian hatte die Tür zur Kabine aufgerissen und war hineingestürzt. Als Mika ihn erblickte, nahm sie die Kopfhörer ab.
0: Julian? Was machst du denn hier?
2: Was ist das für ein Lied?
0: Das ist... Hey!
1: Er hatte Mika den Liedtext aus der Hand gerissen und starrte auf die Zeilen.
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2: Verdammt, Mika. Du hast dich seit gut einem Monat nicht bei uns gemeldet. Ich meine, du hast dich nicht bei ihm gemeldet. Wieso hast du nichts gesagt?
0: Er hätte den Song bald im Radio gehört. Und er hätte sicher gewusst, dass es um ihn geht. Er ist nicht so oberflächlich, wie er gerne tut.
2: Genau deshalb bin ich ja hier.
0: Wie meinst du das?
2: So wie ich es sage. Er hat dich nämlich schon gehört. Besser gesagt gesehen. Im Fernsehen. Und die Moderatorin hat sich über die geheimnisvolle Beziehung zwischen dir und Gabriel ausgelassen.
0: Was?
2: Du hättest sein Gesicht sehen sollen. Er ist direkt nach Hause. Wie immer. Mit dem kann man gar nicht reden. Weil er immer sofort den Schwanz einzieht.
0: Reg dich ab. Du bist doch sonst nicht so hitzig.
2: Mann, wieso rege ich mich wohl auf? Weil du hier sitzt und von ihm träumst, während er wie ein getretener Hund herumrennt.
0: Ich sehe nach ihm.
1: Damit sprang Mika auf und hastete mit schnellen Schritten an GoldenEye vorbei auf die Tür zu. Doch noch ehe sie diese erreichen konnte, wurde sie von Gabriel am Handgelenk gepackt und zurückgehalten.
4: Wirst du zurückkommen?
1: Einige endlose Sekunden blickten sich die beiden gegenseitig in die Augen.

0: Mach auf, du Idiot! Ich weiß genau, dass du da bist!
1: Entmutigt ließ Mika die Schultern hängen und trat aus dem Hauseingang zurück, um an der Fassade des mehrstöckigen Wohngebäudes emporzublicken. Genau wie sie es erwartet hatte, schimmerte das Fenster von Svens Wohnung im zweiten Stock hell erleuchtet durch die zunehmende Dämmerung. Und hinter der Scheibe bewegte sich ein Schatten.
0: Idiot!
2: Mika? Was machst du hier? Komm rauf! Nein, warte, ich komm runter. Was ist passiert? Warum schreist du so?
0: Wieso hast du nicht aufgemacht?
2: Es ist 7:30. Ich konnte mir nicht vorstellen, wer mich jetzt noch sprechen will.
0: Und das soll ich dir glauben? Du hast dich vor mir versteckt. Gib's doch zu.
2: Was? Ich? Nein, ich...
0: Du läufst immer nur weg. Wenn du mich magst, dann rede doch einfach mal mit mir.
2: Du hast recht. Verzeih mir.
0: Du magst mich wirklich, nicht wahr?
2: Sprechen wir das besser oben. Ich muss meine Schlüssel in der Wohnung gelassen haben. Verdammt.

0: Sie hörten Kleine Melodie des Herzens von Lili Hidomi. Es sprachen Mika, April Loate, Julian, Heiji, Gabriel, Carsten Kollmann alias Lurch, Sven, Martin Ruppender alias Shinari, Tobi, Markus Schulze und als Erzähler Roman Ewert alias Kadoman. In weiteren Rollen Empfangsdame, Petra Schneider alias Ariel, Lieferant, Florian Lichtenstern alias Starlight, Mädchen 1, Frauke Hemmelmann alias Zoe, Mädchen 2, Lisa Hoffmann alias Lavendel, Moderator 1, Tabitha Hammer alias T. Hammer, Moderator 2, Joachim Klotz alias Achim, Türsteher, Marco Ansing alias Grisbert, Vanessa, Marie-Christine Natusch alias Sternenelfchen. Musik: Carsten Kollmann, Jochen Hintringer alias Launemax und Lili Hidomi. Gesang: April Loate und Carsten Kollmann. Songtexte und Backgroundgesang: Lili Hidomi. Soundeffekte: freesound.org und soundsnap.com. Artwork: Julia Mondabon. Cover: Sven Matthias alias Tudor Dragon. Skript: Lili Hidomi. Co-Regie und finale Mischung: Tommy Waldner alias Giallo. Schnitt und Regie: Ralf Sarge Pappas.
1: So, mein Lieber, und was gedenkst du jetzt zu tun?
2: Was, ich?
1: Ja, du. Da ich jetzt etwas Zeit habe, könnte ich dich auf einen Kaffee einladen. Was hältst du davon?
2: Was?

0: Entschuldigung? Entschuldigung? Woran denkst du, wenn du Kleine Melodie des Herzens hörst?
1: Kleine Melodie des Herzens? Also nach der Entstehungsgeschichte zufolge müsste es doch Kleine Melodie des Schmerzes heißen, oder?
2: War das schon vor meiner Zeit? 17 Tracks, ey, weil kriegt man ja 17 Tracks in 30 Minuten, ich werde doch affig.
3: Arme Lilly, warum brauchen gewisse Leute einfach so lange, um ihre Takes anzusprechen?
4: Ach ja, ist ja so ein Herzschmerz, Liebesgesäusel-Ding eigentlich gar nicht dein Genre.
2: Das musst du mir einfach mal erklären, das verstehe ich nicht. 17 Tracks, ey. Da wirst du doch wahnsinnig. Ey, 17 Tracks. Ich meine, hätten es nicht 13 auch getan? Oder 12?
3: Ich denke auch, dass dieses Hörspiel ein Eintrag

0: Guinness-Buch von Hörtalk haben sollte.
1: Wie krieg ich mal 17 Checks in 30 Minuten? Ich werd wahnsinnig.
2: Woran ich dabei eigentlich gar nicht denken muss, ist der epochale Statusbericht der Lilly mit ihren über 140 Beiträgen, ungezählten Ultimaten, Rauswürfen, Neurekrutierungen und zahlreichen Statusdiagrammen.
1: Die unterhalten sich nicht, oder? Ich meine, mal ganz ehrlich, die werden wahrscheinlich nur sagen, oh, hallo, und dann geht's schon los.
3: Andere Hörspiele sind gekommen, es sind User gekommen und wieder gegangen und die kleine Melodie des Herzens war immer noch nicht fertig.
1: 17 Tracks in 30 Minuten, ich hör nicht mehr.
4: Ich freue mich drauf.
5: Daran denken Hörtalk-User also bei dem Begriff kleine Melodie des Herzens. Ja, die kleine Melodie ist ja auch das Hörspiel, mit dem viele User hier im Forum aufgewachsen sind. Nicht, dass sie es je gehört hätten, nein. Aber sein Status-Thread hat sie weit über ein Jahr lang treu durch das Forenleben begleitet. Und nun soll er am 14. Februar geschlossen werden. Unglaublich aber wahr, die endlose Geschichte des Hörspielprojekts nähert sich ihrem Ende. Das Release-Datum steht endlich fest. 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Denkt noch einmal daran, wie schön die Zeit mit dem kleinen Melodie-Status-Thread war und wie viel Spaß ihr zusammen hattet und... Das ist so traurig.
6: September 2008. Status-Thread zur kleinen Melodie des Herzens eröffnet. Suche nach Cutter und Musiker beendet. Produktion beginnt.
5: An diesem besonderen Tag haben wir noch einmal die wichtigsten Beteiligten an der kleinen Melodie des Herzens zusammengetrommelt. Im gemeinsamen Interview erzählen euch Lilly, die Autorin, Sarge, der Cutter, Giallo, der Co-Regisseur und Launemax, der von Anfang an als Musiker dabei war, noch einmal von den spannendsten Gegebenheiten im Verlauf der Produktion. Wollen wir mal sehen, ob sie uns lustige Anekdoten mitgebracht haben.
7: Na, da bin ich ja mal gespannt.
5: Hallo, ihr Lieben.
8: Hallo.
9: Hi.
8: Hallo.
5: Fangen wir doch gleich mal mit dir an, Lilly. Die kleine Melodie des Herzens war nun über ein Jahr lang in Produktion. Hast du irgendwann selbst geglaubt, dass das Hörspiel nie fertig wird?
9: Nee, das habe ich eigentlich nie gedacht. Also ich war immer davon überzeugt, dass das fertig wird. Die Frage war nur, wann? Und mit wem? Also ich hätte auch noch 100 Millionen Leute ausgetauscht und neue Leute bekniet, da mitzumachen. Und also am Ende war ich so weit, ich dachte, also irgendwann schneidest du das Ding selber. Also irgendwie wäre das auf jeden Fall irgendwann fertig geworden.
5: Wieso hat sich die Produktion überhaupt so lange hingezogen?
9: Na, das waren ganz verschiedene Sachen eigentlich. Also es fing damit an, dass erstmal einige Sprecher nicht, beziehungsweise nur zu Teilen eingesprochen hatten. Also die Leute, die gar nicht eingesprochen hatten bis zur Deadline, die habe ich auch sofort ersetzt. Also so war es jetzt nicht. Aber ich hatte zum Beispiel die Protagonistin, die hatte, glaube ich, nur die Hälfte ihrer Takes abgegeben. Und da dachte ich, naja, dann ist es irgendwie auch nicht ganz so nett, die dann rauszuschmeißen. Die Hälfte habe ich ja schon. Oder zum Beispiel bei dem, der den Julian spricht, also das war Heiji, der hatte... Ich weiß gar nicht mehr, wie es war. Es hat, glaube ich, relativ lange gedauert, bis er die Takes überhaupt abgegeben hatte. Und dann war es leider so, dass er kein Internet hatte und es fehlten noch Takes. Da hatte er einfach Takes vergessen zwischendrin.
10: Naja, bei 3 Takes einen übersehen, ist das normaler Schwund.
9: Dialoge umgeschrieben und Lurch gebeten, dann nochmal was anderes einzusprechen, um das irgendwie rauszukriegen. Aber wir brauchten trotzdem noch die Takes. Das hat sich ewig hingezogen. Ja, das war halt so die Sprecherseite. Und dann gab es ja noch dieses Problem mit dem Cutter. Dass erstmal der alte Cutter nicht wirklich angefangen hat, auch nicht, als die Sprachaufnahmen dann endlich mal nach 3 Monaten zusammen waren. Und der dann halt ersetzt werden musste und ja, diverse andere Dinge.
11: Also es ist einfach ein Unding, wenn ich als Cutter eine Sache übernehme und dann tut sich nichts mehr und ich melde mich nicht mehr oder weiß der Geier, was da alles passiert ist. Und es geht einfach nicht voran. Da muss ich auch den Mut haben zu sagen, also Leute, es tut mir leid. Ich habe einfach die Zeit nicht oder ich habe keine Böcke oder sonst was, weil das einfach fairer den anderen gegenüber ist. Und dann sage ich, es geht nicht mehr, aus welchen Gründen eben auch immer. Und dann gebe ich das ab. Aber einfach nichts zu tun oder die Leute hängen zu lassen, finde ich nicht in Ordnung. Und deswegen habe ich gedacht, komm, dann tust du denen den Gefallen und hilfst, soweit es geht.
10: Dieses Hörspiel scheint wahrhaftig verflucht zu sein. besessen von einem niederträchtigen Dämon, der nicht will, dass diese Arbeit je vollendet wird.
5: Und dann hast du dich dem Schnitt der kleinen Melodie des Herzens angenommen. Für dich kam das Ganze ja auch sehr überraschend. Es war mitten in der Nacht, als du plötzlich im Teamspeak überfallen worden bist.
11: Ja, es hieß dann plötzlich so, ich müsste ganz dringend mal zu den Leuten kommen. Ich weiß gar nicht, ob wir das dann im TS oder im Skype gemacht haben. Und ich dachte so, meine Güte, was denn jetzt los? Und die Uhrzeit, ist da einer umgekommen oder was? Jedenfalls klang das sehr dramatisch alles.
6: Januar 2009. Drei Monate seit Produktionsbeginn verstrichen. Sprachaufnahmen endlich beisammen. Stimmt steht bevor. Januar 2009. Erste instrumentale Musik erhalten. Eins von drei Liedern abgenommen. Januar 2009. Cutter suspendiert. Sarge in Nacht- und Nebelaktion an Bord geholt. Alles wird gut.
5: Dann später, als der Schnitt schon in der ersten Beta-Variante vorlag, kam Jallo ins Team, um dich als Co-Regie beratend zu unterstützen. Was hast du in dem Augenblick gedacht?
11: Also erstmal habe ich mich gewundert, warum das überhaupt passiert ist. Und dann habe ich mich gefragt, wenn Jallo sowieso irgendwelche Ideen oder sowas hat, dann ist es eigentlich viel zu kompliziert, dass er mir sagt, was er gern hätte, dann baue ich irgendwas rum, bringe meine Idee auch noch mit ein und er muss es schon wieder gegenhören.
8: Ich hatte das mit Sarge besprochen und er meinte denn irgendwann, da ich ja sowieso das Cutten lernen möchte, wäre es doch eine gute Idee, wenn ich diese Umsetzung selber machte, weil dann bekomme ich bereits einen Dialogschnitt und muss nicht mehr alles von vorne machen. Das heißt, es war wesentlich einfacher, in dieses Metier einzusteigen. Da habe ich halt eine Nacht drüber geschlafen, habe gedacht, oh, ist eine coole Idee und ja, dann habe ich mich halt da ans Werk gemacht.
10: Ich verstehe das immer noch nicht ganz. Wieso gibt Lilly das Hörspiel bzw. ihre beratende Funktion für Sarge denn jetzt plötzlich ab? Also es ist ganz klar ihre Entscheidung, aber merkwürdig finde ich das schon. Vor allen Dingen, da das Hörspiel doch offensichtlich fast fertig ist.
5: Aber während des Schnitts haben noch einige Probleme auf dich gelauert, Jallo. Kurz bevor das Hörspiel im Dezember 2009 veröffentlicht werden sollte, fiel auf, dass es ein Problem mit den Takes der Protagonistin gab. Und es wurde klar, dass das Hörspiel erst im neuen Jahr erscheinen konnte.
8: Ja, das war eine ziemlich dumme Sache, weil diese Takes, die lagen ja schon sehr, sehr lange vor. Und ich hatte mir dann irgendwann mal gedacht, man macht so eine richtige Stereo-Abmischung, wie das so heute üblich war. Es gab zwar schon so Stereo-Effekte, aber wenn man so die neuen Sachen hört, da ist das noch wesentlich ausgefeilter. Und damit habe ich einfach rumgespielt und habe es versucht. Und währenddessen hat sich denn herauskristallisiert, dass die Takes übersteuert waren, leicht übersteuert waren. Da ist das viel mehr aufgefallen. Da wir das natürlich so nicht wollten und das Ganze schon so lange gedauert hat, haben wir den Versuch, diese Takes nachzuarbeiten. Das heißt, entsprechend nochmal neu zu bearbeiten, dass sie entrauscht sind und dass sie halt nicht übersteuert sind und versucht, das Ganze einzufügen. Man muss bei der ganzen Geschichte natürlich auch noch bewerten, dass es sich da um uralte Headset-Aufnahmen handelt, die überhaupt nicht mehr mit dem heutigen Standard zu vergleichen sind. Und das hat es natürlich ungleich schwieriger gemacht, weil wir ein Hörspiel produzieren wollten, was man sich auch heute noch gut anhören kann.
10: Das Duke Nukem des Hörspielprojektes geht in die nächste Runde. Klasse!
6: 22. Februar 2009. Erster Teaser veröffentlicht. Warten auf Musik. 9. März 2009. Gesangsaufnahmen erhalten. Erstes Lied fertig abgemischt. 5. April 2009. 6 Monate seit Produktionsbeginn. Meeresdrache erfragt alle 7 Tage Stand der Dinge. Sind in Bredouille.
5: Die Produktion der kleinen Melodie des Herzens hat sich insgesamt ja nun offiziell über ein Jahr hingezogen. In der Zwischenzeit sind viele andere Hörspiele fertiggestellt worden. Unter anderem auch ein weiteres von dir, Lilly. Katzenweihnacht. Denkst du, dass dich einige der User im Forum wegen dem Ablauf der kleinen Melodie für unzuverlässig halten?
9: Ja, da bin ich mir nicht so ganz sicher. Also ich hätte eigentlich gesagt, bestimmt. Aber da in der Zwischenzeit ja noch, wie du schon gesagt hast, Katzenweihnacht rausgekommen ist, denke ich mal, dass sich das ein bisschen relativiert hat, weil es ist ja nicht so, dass alles, was ich anfange, nicht fertig wird oder so. Aber naja, es wirft natürlich kein so besonders gutes Licht. Und ich denke, zwischendurch waren einige Leute auch schon ziemlich sauer. Vielleicht nicht unbedingt nur auf mich, sondern auch auf die Umstände allgemein und auf andere Leute.
10: Puh, also langsam wird mir das hier irgendwie peinlich.
9: Ja, jetzt kann ich drüber lachen, sag ich mal.
5: Und hast du dich zwischendurch mal so richtig über jemanden geärgert, der am Projekt mitgewirkt hat?
9: Oh ja, also ich habe mich bestimmt mehr als einmal so richtig geärgert. Aber ja, nicht unbedingt immer nur an Leuten, die nicht mitgemacht haben. Klar habe ich, also die mitgemacht haben und dann doch nicht mitgemacht haben. Also klar habe ich mich da auch drüber geärgert, wenn dann nach, keine Ahnung, 3 Monaten war der eine immer noch krank und der nächste war nicht zu erreichen. Dann habe ich dann noch irgendwie mit Grisbats Hilfe die Handynummer erst dorkt und dann eine SMS hingeschrieben und die Leute im MSN abgefangen und sie versucht zu zwingen, diese Takes einzusprechen. Ja, aber ich war zwischendurch einfach sauer auf Leute, die gar nicht mitgemacht haben, einfach weil so ein paar Kommentare im Thread kamen, die ich nicht so nötig fand. Und es hat mich zwischenzeitlich schon geärgert, aber wenn ich das jetzt lese, dann finde ich das eigentlich sehr witzig.
5: Aber es gab doch noch mehr Probleme, die die Produktion der kleinen Melodie verzögert haben. Was war denn mit der Musik?
9: Genau, Musik ist Jochen da auch nicht ganz so weit gekommen. Das eine Lied, das haben wir ja weiterhin benutzt, Burgenhart, aber die restliche Musik hat dann ja im Endeffekt der Lurch gemacht. Das heißt, da musste zwischenzeitlich auch jemand Neues gesucht werden. Oh, ja, alles Mögliche. Es ist eigentlich alles schiefgegangen, was schiefgehen konnte.
12: Ja, ich wurde von Lilly beauftragt, den Soundtrack zu dem schönen Musikhörspiel zu schreiben. Das war anfangs natürlich noch nicht so leicht. Ich hatte ja vorher immer nur atmosphärischen Soundtrack komponiert, aber so richtige Songs hatte ich noch nie im Repertoire. Und ja, und da kamen halt gewisse Hindernisse und gewisse Hürden auf mich zu, die ich nicht ganz meistern konnte.
13: Das war falsch.
14: Ist mir bewusst.
13: Du bist nicht konzentriert, das ist alles.
14: Das ist mir bewusst.
13: Schon gut, kein Grund sich aufzuregen. GoldenEye haben gestern einen neuen Song rausgebracht.
14: Aha.
5: Ja, Jochen, beziehungsweise Launemax, was waren das denn für Hürden?
12: Ja, die Hürden waren, Lilly hat mir ja einen Text, einen Songtext zur Verfügung gestellt und ich musste jetzt den Song nach dem Songtext komponieren. Und da ich ja nicht wusste, welche Vorstellung sie von der Melodie, vom Rhythmus hatte, habe ich einfach mal versucht, mir selbst was auszudenken und das klappte halt dann nicht auf Anhieb, dass es auch mit den Wortsilben und mit dem Refrain wieder übereinstimmt. Ja, und wie gesagt, ich hatte vorhin noch nie richtige Songs komponiert und das war eben die größte Hürde.
5: Und warst du froh, als sich dann Lurch der restlichen Musik angenommen hat?
12: Ja, auf alle Fälle. Also nicht nur, weil Lurch ein besserer Musiker ist als ich.
10: Von den Kompositionen her finde ich, dass Launemax einen feinen Job gemacht hat. Aber die anderen Tracks sind echt verbesserungswürdig und ausbaufähig.
12: Sondern auch von der Zeit her. Ich bin natürlich von meinem Hauptberuf und von meinen vielen Aktivitäten auch sehr gestresst und sehr eingeteilt. Und da bin ich schon froh, dass er viele Songs abgenommen hat und mir die Arbeit daher ein bisschen verkürzt hat. Und ich nicht so viel Zeit investieren musste, weil ich ja sie nicht hatte, die Zeit.
6: April 2009. Fortschritte des Schnitts. Meeresdrache besänftigt. May 2009. Musiker über die Planke gegangen. Lurch angeheuert. Versucht sein Glück. May 2009. Neuer Musiker leistet gute Arbeit. Zweites Lied instrumental erhalten. May 2009. E-Gitarre angeschafft. Von Luis Feuer abgezogen.
5: Sarge, als du den Schnitt der kleinen Melodie übernommen hast, wusstest du zu dem Zeitpunkt überhaupt, worum es in dem Hörspiel geht?
11: Nein, ich wusste nur, es sollte irgendwas mit Musik sein. Irgendwo kam das Wort Rockhörspiel auf oder Musicalhörspiel. Da habe ich ja natürlich jetzt auch keine Erfahrung mit gehabt und habe ich gedacht, ja, mal gucken, was kommt.
5: Und dann kam das dicke Ende. Es war eine Liebesgeschichte.
11: Ja Gott, eine Liebesstory gibt es ja in sehr vielen Hörspielen. Das ist ja jetzt nichts Neues so gesehen. Also von daher habe ich mir deswegen keine Sorgen gemacht. Ich habe eher so das Problem gesehen, wenn die Leute selber singen müssen, ob die das hinbekommen.
15: Music, so let me sing.
11: Weil auch das ungeschulte Ohr von einem Hörer es einfach sofort hört, wenn jemand völlig daneben singt. Wenn das jetzt in einem Kontext auch noch passiert, eines Musical-Hörspiels, also wo es darum geht, dass ja jemand in einer Band singt und derjenige könnte jetzt überhaupt nicht singen, dann wird es für einen Hörer schwierig, dem das zu verkaufen, weil der die ganze Zeit dann vielleicht denkt, boah, ist das schlecht.
12: Es gab es auch noch nicht vorher, so ein richtiges Musikhörspiel, wo auch komplette Songs drin vorkommen mit Songtext.
5: Und was hältst du von der Musik, Giallo? Glaubst du, dass man sie dem Hörer verkaufen kann?
8: Ja, also ich finde, dass sie sehr, sehr gut zum Hörspiel passt. Und inzwischen ist es auch so, dass ich gar keinen Abstand mehr dazu habe. Ich habe sie so oft gehört, dass ich sie inzwischen richtig gut finde.
7: Ich habe mir die Tracks durchgehört und möchte gleich vorab sagen, dass ich nicht auf die Technik eingehen werde, da ich meine, dass diese nur mäßig vorhanden war.
9: Also ich finde ja persönlich die At Night Rock Version von Lurch, die finde ich total super. Es ist schon so ein Highlight für mich. Also da gehe ich auch nachmittags manchmal an den Rechner und zieh mir die einfach nur rein, weil ich die super finde. Und da freue ich mich im Endeffekt auch, dass ich da nochmal einen neuen Text geschrieben habe. Das war nicht der Text, den ich ursprünglich hatte, weil Lurch meinte, du, nee, komm, ich kann keine Melodie auf diesen beschissenen Text machen. Und da habe ich gesagt, okay, mach die Melodie und ich texte hinterher drauf. Ja, und ich finde, das ist echt gut geworden.
16: Wir können keine Zeit dafür verschwenden, um uns im Erfolg zu baden. Mika, fang am besten sofort damit an, einen neuen Text zu schreiben.
17: Ja, aber...
18: Also ich freue mich schon auf den nächsten Song. Schließlich werde ich ihn mit meiner Mika ein Duett singen.
11: Ich persönlich bin jetzt ein Fan von richtig knackiger, harter Gitarren-Rockmusik. Und da waren halt einige Stücke dabei, wo ich dann persönlich so gedacht habe, ja, also mein Geschmack ist das jetzt so gar nicht, aber gut, gehört halt dazu.
5: Hast du dir die Musik inzwischen schön gehört, Lili?
9: Also am Anfang dachte ich bei manchen Sachen schon so, ja, das stimmt irgendwie hier nicht und das stimmt irgendwie da nicht, ha, was kann man dann noch machen, kann man da nichts machen, ja, du kriegst jetzt keine neuen Aufnahmen mehr, dann musst du wieder ewig warten und dann wird's nie fertig und Naja, aber inzwischen finde ich es irgendwie gar nicht mehr so schlimm. Wahrscheinlich ist Musik bei mir echt schön gehört.
11: Ich kenne die Sachen halt alle schon. Ne? Deswegen kann ich da jetzt auch nicht mehr so ganz unbedarft rangehen.
6: Juni 2009. Letztes Lied instrumental fertiggestellt. Neuer Songtext in Arbeit. 28. Juni 2009. Zartsch bei schrecklichem Unwetter vom Blitz getroffen. Fällt vorläufig aus. Schnitt muss warten. Gute Besserung. 2. Juli 2009. Neue Version des zweiten Lieds fertiggestellt. Warten auf Gesang. 13. Juli 2009. Erste Veröffentlichung von Musikausschnitten. Kontroverse Reaktionen.
5: Giallo hatte sich nun also dem Endschnitt angenommen. Seid ihr dabei immer einer Meinung gewesen, Zartsch, oder gab es auch mal Kontroversen?
11: Also es gibt ein paar Dinge in dem Endschnitt, von denen ich als normaler in Gänsefüßchen Hörspielmacher denke, die passen nicht, aber andererseits kenne ich die Hintergründe, warum es drin ist. Von daher kann ich da auch ganz schwer neutral was zu sagen.
8: Ich hatte so die Idee, dem ganzen Hörspiel eine urbane Atmosphäre unterzulegen, so etwas wie die, wie soll ich das sagen, die Welcome to the Jungle-Version des Hörspielprojekts. Ja, und da Lilly sehr auf Japan steht, das Cover auch daran erinnert, also diesen Manga-Stil hat und Lilly auch japanisch im Nebenfach studiert, kam mir die Idee, so eine japanische Atmo hineinzumischen, um dem Ganzen ein besonderes Flair zu geben, so dass es etwas mehr an so an Großstadt erinnert und natürlich noch irgendwo das Thema, was die Autorin besonders am Herzen liegt, dass das auch noch so etwas so ein wenig eingearbeitet wird.
7: Klingt echt cool. Ich hoffe, dieses Hörspiel kommt wirklich noch raus.
11: Normalerweise ist es ja so, wenn du Dinge in einem Hörspiel präsentierst, dann müssen oder sollten die immer einen Bezug zur Handlung oder zum Geschehen haben, weil du den Hörer sonst verwirrst. Jetzt tauchen da immer wieder mal japanische Leute im Hintergrund auf und ich persönlich höre diese Sprache einfach. Und gleichzeitig stehen da Leute vor einem Fernseher und hören sich eine deutsche Musiksendung an. Oder man hört einen japanischen Bahnhof. Da kommt man als unbedarfter Hörer ins Grübeln. Warum sind die da? Was haben die da zu suchen? Das ist schon ein bisschen irritierend.
8: Das Hörspiel spielt ja ursprünglich in Deutschland. Aber ich fand die Idee gut und Lilly fand sie auch gut. Und dann haben wir letztendlich Sarge davon überzeugt, dass es doch gar nicht so schlecht war und dass das Hörspiel dadurch ein ganz bestimmtes Flair bekommen würde.
11: Ja, ich denke, in dem Fall ist es sowieso egal, weil dieses Hörspiel so eine verdrehte Geschichte inzwischen hat, dass das auch nicht mehr so schlimm ist. Wenn man sich die Vorgeschichte überlegt, die wechselnden Cutter, der unendliche Thread im Hörspielprojektforum, die Rede davon, das Ding wird nie fertig, es wird jemals fertig, es kommt dann und es kommt nicht und so. Von daher ist die Geschichte an sich ja sowieso ein bisschen verdreht. Warum sollte es dann auch im Hörspiel selber nicht auch ein paar verdrehte Dinge geben?
19: September 2009. Knapp ein Jahr nach Produktionsbeginn. Gesang erhalten. Musik kann fertiggestellt werden. 25. September 2009. Sarge genesen. Schnitt wieder aufgenommen. 11. Oktober 2009. Mannschaft aufgestockt. Giallo an Bord geholt. Wird Sarge mit Co-Regie unterstützen.
5: Gutes Stichwort, Sarge. Die Verzögerung in der Produktion. Wenn ich an die Musik denke, kommt mir immer Freitag in den Sinn. Erinnerst du dich noch an Freitag, Laune Max?
12: Oh, Freitag, ja. Welcher Freitag denn? Natürlich habe ich mich da nicht auf ein festes Datum festgelegt, sondern Freitage gibt's ja viel im Monat. Und ja, wie gesagt, ich hatte sehr viele andere Projekte auch zu der Zeit laufen und so kam halt ein Freitag nach dem anderen, aber letztendlich ist es eigentlich dann ein Freitag geworden? Nee, ich glaube, es ist ein anderer Wochentag geworden.
7: Na, vielleicht kommen wir dann endlich mal voran mit der Musik.
19: September 2009. Einjähriges Jubiläum. Veröffentlichung des Covers. 11. September 2009. Neue Hörprobe veröffentlicht. Giallo übernimmt den Endschnitt. Es geht voran. 16. Dezember 2009. Aufnahmen der Protagonistin übersteuern. Überarbeitung notwendig. Release verschoben. 23. Januar 2010. Takes ausgetauscht. Hörspiel liegt als Pre-Master vor. Soundtrack in Arbeit.
5: Zu guter Letzt. Möchte einer von euch noch etwas loswerden?
12: Ja, auf alle Fälle anhören. Leute, hört euch das Hörspiel an. 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
7: Was sollen wir denn machen, wenn es den Thread so kleinen Melodie hier in der Form nicht mehr geben wird? Er ist mir schon richtig ans Herz gewachsen. Also, mein Problem ist einfach, ich komme jeden Tag mindestens einmal ins Forum, nur um zu sehen, wie weit das Projekt ist, ob es irgendwelche Neuigkeiten gibt. Hallo? Hallo?
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0: Ben, mach das Fernlicht aus. Da kommt uns einer entgegen.
1: Sehe ich, danke. Oh, ich frage mich, ob wir uns nicht etwas Besseres hätten leisten können als diese Kröte hier.
0: Hey, der Bogart Diva ist ein Klassiker.
1: Ja, schon klar. Nostalgie und so, aber...
0: Ja, wie ich dich kenne, hättest du unser ganzes Geld für diesen feuerroten Boliden ausgegeben.
1: Oh ja, der wär's gewesen. Thomas, ich muss diesen Tornado haben.
0: Auf gar keinen Fall. Hast du gesehen, wie viel der kostet?
1: Ja, habe ich. Und was der für einen Verbrauch hat, will ich gar nicht erst wissen.
0: Also überlegst du dir nicht wirklich, ihn zu kaufen?
1: Nein, natürlich nicht.
0: Gut, ich dachte schon, du willst uns gleich wieder ruinieren.
1: Wie könnte ich? Also, hast du dich entschieden?
0: Ja.
1: Gut, dann auf 3, 2, 1. Den in der Ecke. Hey, gar nicht schlecht.
0: Du hast ja doch Geschmack, Ben.
1: Gut, es ist der gleiche, den wir vorher hatten, nur in dunkelblau.
0: Sieht gar nicht aus, als stünde er zum Verkauf.
2: Sie interessieren sich für diesen Wagen?
1: Ja, er zieht uns sozusagen magisch an.
2: Das kann ich verstehen. Der Bogart Viva, zweites Modell, ein wahrer Klassiker.
1: Wir hatten uns nur darüber gewundert, dass er nicht ausgezeichnet ist.
2: Den hat mein Chef erst vorgestern hergebracht. Wahrscheinlich hat er noch nicht daran gedacht. Er ist zurzeit im Stress. Wir haben gerade eine neue Filiale in Vickersheide eröffnet.
0: Und das in diesen unsicheren Zeiten?
2: Gebrauchtwagen sind nun mal gefragt. Aber ich denke, ich kann Ihnen da einen fairen Preis machen.
1: Ich hoffe doch. Ich schätze ihn so auf 2000 Kronen.
2: Also, entweder Sie scherzen oder Sie kennen sich mit Autos nicht gut aus.
1: Mit Autos nicht, aber mit Geld. Und wie man es spart.
2: Netter Versuch, aber unter 4.500 kann ich Ihnen den Wagen nicht geben.
1: Gut, sagen wir 5.000.
2: Wie meine?
1: 5.000 und wir dürfen ihn direkt mitnehmen. Sie erledigen den ganzen Zulassungskram ohne uns. Das ist doch nicht unüblich in Ihrer Branche, wenn ich recht informiert bin.
2: Sie kennen sich offenbar doch aus, was?
0: Wir möchten unsere Reise nur so schnell wie möglich fortsetzen. Es wäre nett, wenn Sie die Formalitäten beschleunigen könnten.
2: Da haben Sie Glück, dass mein Chef mir ein paar Kniffe gezeigt hat. Ich denke, für 5.000 können wir das regeln. Sie nehmen den Wagen, ich kümmere mich um den Rest.
1: Das wäre hervorragend. Dann nehmen wir das Geschäftliche gleich in Angriff?
2: Einverstanden.
0: Ich sage nur eben dem Taxifahrer Bescheid, dass er nicht mehr auf uns zu warten braucht.
1: Nimm Geld mit.
3: Was denkst du denn?
2: Na dann, lassen Sie uns reingehen.
1: In Ordnung.
2: Falls Sie auf Ihrer Reise noch Fragen zu dem Wagen haben, dann rufen Sie uns einfach an. Hier ist unsere Karte.
1: Gebrauchtwagen Schaller. Wir wagen es.
2: Tja, das hat mein Chef sich ausgedacht.
1: Unersetzlich. Ja, ich gebe ja zu, dass der Viva gerade für uns einen gewissen nostalgischen Wert hat. Aber mit dem Tornado wären wir wesentlich schneller unterwegs.
0: Weil unser Terminplan auch so voll ist. Außerdem hätten wir uns dann morgen wieder irgendwo durchschnorren müssen, weil wir wieder pleite wären.
1: Ja, hast ja recht, Thomas. Von den 20 Tüten Chips könnten wir ebenfalls nicht lange leben.
0: Oder?
1: Oh, nein, danke.
0: Ich find's jedenfalls ganz schön, mal wieder Geld zu haben.
1: Wenn es jetzt auch noch selbst verdient wäre.
0: Ach komm, irgendwo ist es das doch.
1: Oh, wir haben aus Zufall eine kostbare Briefmarke gefunden. Unglaubliche Leistung.
0: Aber das machen klassische Detektive doch. Sachen, Leute und Orte finden.
1: Von mir aus. Dann such uns doch mal einen neuen Ort aus. Es ist fast Mitternacht. Ich werde langsam müde.
0: Soll ich weiterfahren?
1: Nee, es geht noch. Aber im nächsten Dorf machen wir halt, ja?
0: Ja, dann lass mal sehen. Wir dürften hier in der Gegend sein.
1: Ich glaube, wir sind auf der L144 Richtung Sichelhafen.
0: L144. Ah ja, hier. Der nächste Ort ist Vickersheide, noch etwa 40 Kilometer.
1: Ja, das geht ja.
0: Wenn wir morgen den ganzen Tag fahren, dann schaffen wir es vielleicht bis nach Sichelhafen. Das ist zur Abwechslung mal eine größere Stadt. Und da sehen wir uns nach ein paar neuen Aufträgen um.
1: Sichelhafen. Hafen? Wir könnten ja eine Kreuzfahrt machen.
0: Oh Gott, nein. Da werde ich nur seekrank.
1: Echt?
0: Ja, war bei mir immer schon so.
1: Okay, wusste ich gar nicht. Also, ich habe damit keine Probleme.
0: Fernlicht aus, Ben. Da vorne fährt einer.
1: Ja, schon gesehen.
0: Was ist denn mit dem los?
1: Das ist ein Taxi.
0: Scheint defekt zu sein, das Taxischild blinkt.
1: Ja.
0: Ist was? Warum bremst du? Den überholen wir locker.
1: Ich glaube, das ist Taxialarm.
0: Sicher?
1: Ja, der Fahrer kann ihn unbemerkt auslösen, wenn er bedroht wird. Normalerweise blinken alle Lichter und die Hupe löst aus. Aber der Fahrer kann auch stillen Alarm auslösen. Dann blinkt nur das Taxischild.
0: Ja, und jetzt? Sollen wir eingreifen?
1: Besser nicht. Wir wissen ja nicht, was los ist. Am Ende sitzt ein Messerstecher auf dem Beifahrersitz. Ich will nicht, dass so einer nervös wird.
0: Aber was dann? Wird der Alarm zur Polizei weitergeleitet?
1: Im besten Fall wahrscheinlich zur Taxizentrale. Hast du hier Empfang?
0: Ja, einen Balken habe ich noch.
1: Dann setz einen Notruf ab. Die Polizei soll das Taxi in Wickersheide abfangen.
0: Okay.
3: Notrufzentrale?
0: Guten Abend. Mein Name ist Thomas Gray. Wir sind gerade auf der L144 in Richtung Wickersheide unterwegs. Ich weiß nicht, auf welchem Kilometer, aber vor uns fährt ein Taxi, das stillen Alarm ausgelöst hat.
3: In Ordnung, verstanden. Können Sie die Zulassungsnummer erkennen?
0: Ja, die Nummer lautet DH4342.
3: Okay. Ich habe die Nummer notiert. Wir werden dem Wagen entgegenfahren und die Sache dann klären.
0: Gut, sollen wir irgendwas unternehmen?
3: Nee, fahren Sie ganz normal weiter. Greifen Sie nicht ein. Alles Weitere werden meine Kollegen regeln.
0: Geht in Ordnung.
3: Es ist bereits jemand unterwegs. Ich danke Ihnen für Ihren Anruf.
0: Gut, bis dann.
1: Sag mal, Thomas, DH43421, war das nicht das Taxi, mit dem wir heute Morgen zum Gebrauchtwagencenter gefahren sind?
0: Kann schon sein. Dann hat der arme Kerl aber ganz schön lange Schichten.
1: Das muss ja nicht er sein. Vielleicht teilt er sich das Taxi mit einem anderen Fahrer. Ist ja auch egal. Soll ich dranbleiben?
0: Nein, komm, überhol ihn und dann fahr davon. Ist doch auffällig, wie du hinter ihm hergurkst.
1: Gut, dann los. Schau mal unauffällig rüber. Kannst du was sehen?
0: Ja, zwei Leute sitzen drin. Vorne einer auf dem Fahrersitz und hinten einer.
1: Siehst du sein Gesicht?
0: Nee, ist zu dunkel.
1: Na gut, dann geht's weiter. Also, Taxifahrer wollte ich auch nicht sein. Nur am Rumfahren die ganze Zeit und man weiß nie, mit wem man es zu tun bekommt.
4: Halt an!
1: Was?
4: Anhalten, die biegen ab!
1: Na und?
4: Ja, die Polizei erwischt sie nicht, wenn sie anderswo hinfahren.
1: Dann ruf halt nochmal bei der Polizei an.
4: Ja, fahr ihn kurz hinterher, ja?
1: Okay. Auf der Karte nach. Vielleicht können wir rausfinden, wohin sie fahren.
0: Bin schon dabei.
1: Sag mal, ist das nicht unglaublich auffällig, wenn wir plötzlich wieder hinter ihnen herfahren?
0: Ja, hast schon recht. Schalt das Licht ab.
1: Bist du verrückt? Dann sehe ich ja nichts mehr.
0: Ja, probier's. Siehst du, geht doch.
1: Man sieht kaum was. Der Mond ist heute nicht gerade hell.
0: Ja, orientier dich an der Rückleuchte.
1: Ich versuch's ja.
3: Notrufzentrale?
0: Ja, hier Thomas Gray nochmal. Ich habe vor ein paar Minuten wegen eines Taxialarms angerufen. Das besagte Taxi hat die Straße verlassen und ist nun weiter landeinwärts unterwegs.
3: Ah, danke für die Information, Mr. Gray. Das macht uns natürlich nicht leichter. Können Sie...
0: Hallo? Hallo, sind Sie noch dran? Weg, kein Empfang mehr.
1: Hm. Mist. Du sag mal, Thomas, kann es sein, dass wir in ein Moor fahren?
0: Ja, richtig. Das Westmoor. Wie kommst du drauf?
1: Schau einfach mal raus.
0: Oh.
1: Nebel. Wird ganz schön dicht. Ich sehe gleich die Rückleuchte nicht mehr.
0: Dann rück ein Stück auf.
1: Das sagt sich so leicht. Ich sehe ja die Straße kaum.
0: Das wird nicht unser einziges Problem bleiben.
1: Was ist denn jetzt noch?
0: Also guck dir das mal an. Die Straßenführung im Westmoor ist fast so schlimm wie in der Innenstadt.
1: Was soll das heißen?
0: Na, wir können der Polizei nicht mal sagen, welchen Weg das Taxi einschlägt. Und dann müssen wir die Verfolgung wohl abbrechen. Da vorne kommt schon die erste Abzweigung.
1: Es sei denn... Wir könnten doch...
0: Hast du eine Idee?
1: Ja, wir könnten doch einfach Markierungen legen.
0: Mit was? Mit meinem Taschentuch? Wenn das am Straßenrand liegt, das hält doch jeder für Müll.
1: Vielleicht... Probier's doch mit Chips... Mach das Fenster auf, schütt die Packung aus und mach eine Linie damit beim Fahren.
0: Nicht so blöd, das mache ich.
1: Aber beeil dich, da ist die Kurve schon.
0: So, raus damit.
1: Wie funktioniert das? Packung kostet 1,99.
0: Wo ist das Taxi?
1: Irgendwo vor uns. Verdammt, der Nebel wird so dicht.
0: Steig aufs Gas, Ben, sonst verlieren wir es. In 300 Metern kommt eine Kreuzung.
1: Siehst du's?
0: Nein.
1: Da ist die Kreuzung.
0: Oh, Mist, verloren.
1: Da, ich seh's wieder. Taxifahrer hat die Nebelschlussleuchte angemacht.
0: Also links lang. Ich opfere noch eine Tüte.
1: Okay. Weiter geht's.
0: Gib Gas, Ben.
1: Uns aber gesehen zu haben. Sonst hätte er die Nebelschlussleuchte bestimmt nicht angemacht.
0: Vielleicht. Meinst du, sein Gast hat uns auch bemerkt?
1: Vielleicht nicht. So. Jetzt rechts.
0: Und noch eine Tüte.
1: Was das wieder kostet. Sag mal, gibt's im Moor eigentlich Siedlungen?
0: Ja, aber anscheinend nur kleine und ein paar Gehöfte.
1: Schon abzusehen, wohin er will?
0: Ich glaube, hierhin.
1: Wohin?
0: Na, hierhin! Halt an!
1: Ja doch!
0: Motor aus!
1: Ja!
0: Tatsächlich angehalten.
1: Kannst du was erkennen?
0: Da steht ein Haus. Ich lausche. Das war eine Autotür.
1: Ja, ich bin nicht taub.
0: Sie sind also offenbar ausgestiegen.
1: Was meinst du, sollen wir näher ran?
0: Ja, aber leise, die Tür nicht zuschlagen.
1: Okay. Ich glaube, da vorne sehe ich sie. Sie gehen auf das Haus zu. Hier ist es wirklich totenstill. Hoffentlich bemerken sie uns nicht.
0: Du nicht gleich mit der Mauerschau aufhörst, vielleicht doch.
1: Das war die Haustür. Sie sind reingegangen.
0: Ben, hör auf damit.
1: Schon gut. Lass uns hinter das Haus gehen. Vielleicht sehen wir was.
0: Ich schau durchs Fenster.
1: Aber vorsichtig.
0: Na klar.
1: Siehst du?
0: Zugezogene Gardinen.
1: Na toll.
0: Jemand hat Licht angemacht. Da drin tut sich was.
1: Was war das?
0: Das klang nach einem Handgemenge. Ich kann aber...
1: Psst.
0: Was?
1: Das war wieder die Haustür.
0: Lass uns nach vorne schleichen. Vielleicht können wir ihn überwältigen.
5: Hallo? Sind Sie hier irgendwo?
0: Meint er uns?
1: Ich glaube schon.
5: Hallo?
1: Hat uns wahrscheinlich wirklich gesehen.
0: Hallo!
5: Da sind Sie ja. Gott sei Dank.
1: Ist Ihnen was passiert?
5: Nein, nein, es geht schon.
0: Sie bluten am Arm.
5: Ist in Ordnung. Ich habe diesen Kerl niedergeschlagen.
1: Es ist nicht in Ordnung. Sie müssen ins Krankenhaus. Was ist denn überhaupt passiert?
0: Das hat doch Zeit bis später. Die Polizei müsste gleich hier sein.
1: Aber nur, wenn sie unsere Chipsfährte richtig liest.
5: Lassen Sie uns von hier verschwinden. Schnell.
0: Ja, ist vielleicht besser. Wir bringen Sie in die nächste Stadt. Dort habe ich auch wieder Empfang.
5: Das ist gut.
0: Kommen Sie, Sie fahren bei uns mit. Unser Wagen steht gleich dort drüben.
5: Mein Wagen? Mein Taxi?
1: Lassen Sie es stehen.
5: Nein, bitte. Können Sie es mitnehmen? Hier ist der Schlüssel.
1: Na gut, ich fahre das Taxi.
5: Einfach die Straße weiter und dann bei der Kreuzung. Rechts, die nächste. Links, dann rechts. So kommen wir wieder auf die Landstraße. Wir fahren hinterher.
1: Alles klar. Bis gleich. Dann werde ich ja doch noch Taxifahrer. Das Leben hält einem auch immer wieder Überraschungen bereit. So, einfach die Straße weiterfahren und bei der Kreuzung nach rechts. Ich wüsste zu gerne, was da nun eigentlich passiert ist. Und ich wüsste gerne, warum Thomas so rumtrödelt. Ich warte mal. Was ist jetzt? Wo bleiben die denn? Das gibt's doch nicht. Es sei denn... Oh. Das wäre natürlich ungünstig.

0: fahren Sie links.
1: Aber mein Kollege fährt nach rechts.
0: Ich sagte, fahren Sie links.
1: Schon gut, schon gut. Stecken Sie die Pistole weg, ich mache ja schon.
0: So ist gut. Machen Sie keine Faxen.
1: Vielleicht hätte ich doch stutzig werden sollen, dass Sie nicht der nette alte Taxifahrer von heute Morgen waren.
0: Ich kann ja nicht immer nur Pech haben. Hier jetzt rechts.
1: Sagen Sie mir wenigstens, was los ist oder wohin es geht?
0: Nein.
1: Dann eben nicht. Sie sehen mir gar nicht wie einer aus, der hauptberuflich mit einer Pistole herumwedelt.
0: Das ist ein Erbstück. Haben Sie ein Erste-Hilfe-Set?
1: Ist wahrscheinlich im Kofferraum.
0: Oder ein Papiertaschentuch.
1: Im Handschuhfach.
0: Oh, danke.
1: Was ist denn mit Ihnen passiert?
0: Ah, das geht Sie nichts an, klar. Es war schon umständlich genug, dass Sie mir gefolgt sind und die Polizei gerufen haben. Wieso eigentlich?
1: Taxi-Alarm.
0: Na, großartig. Heute klappt aber auch wirklich nichts von vorn bis hinten. Eine einzige Scheiße. Ich...
1: Was ist?
0: Meine Visitenkarte.
1: Ah, ja. Schaller Gebrauchtwagen. Mein Kollege und ich haben da heute Morgen einen Wagen gekauft.
0: Welchen Wagen?
1: Diesen hier.
0: Oh, das gibt's doch nicht.
2: Verdammt, die sind weg. Bei der Suppe finde ich die nicht so leicht. Dann eben zurück. Wenn das in unserem Wagen nicht der Taxifahrer war, dann liegt der wahrscheinlich bewusstlos in dem Haus. Im besten Falle bewusstlos. Wo ist denn meine Taschenlampe? Ja, ja, hier. So. Mal sehen, wer hier eigentlich wohnt. Das gibt's doch nicht. Schaller? Schaller Gebrauchtwagen? Hallo? Hören Sie mich? Nichts. Na gut, dann... Ja, hier. Ja, so geht das. Au, verflixt. Da liegt er ja. Hey, hören Sie mich? Hallo. Puls ist da. Hey, Sie!
3: Wo bin ich?
2: Man hat Sie niedergeschlagen. Sie sind in einem Haus irgendwo im Westmoor.
3: Ja. Ja, ich erinnere mich.
2: Sie haben einen Mann hierher gebracht. Wir haben den Taxi-Alarm bemerkt.
3: Ja. Den Alarm, ja. Ach, ich kenne Sie doch. Ich habe Sie doch heute Morgen gefahren.
2: Genau. Die Polizei trifft hoffentlich bald ein. Können Sie mir sagen, was passiert ist? Warten Sie. Setzen Sie sich hin. Ich hole Ihnen ein Glas Wasser.
3: Ja, das wäre nett. Danke. Ja, ich hatte einen Kunden in die Vorstadt gefahren und beschloss, mein Taxi ins Gewerbegebiet zu stellen. Da gibt es eine neue Diskothek. Ich hoffte, ein paar junge Leute in die umliegenden Dörfer fahren zu können. Und dann plötzlich steigt dieser Mann ein. Der kam von einem Geländegarant. Ich glaube, es war ein Autohaus.
2: Schaller?
3: Ja, genau das war's. Schaller. Jedenfalls kam er von diesem Gelände und stieg ein. Er sah ziemlich ramponiert aus und hatte eine Wunde am Arm. Ich vermutete, dass er in einen Überfall geraten war. Für eine Schlägerei schien er mir noch ein bisschen zu alt. Der herrschte mich an, ich solle sofort losfahren. Naja, das habe ich natürlich getan. Ich wollte ihn zuerst zur Polizei fahren oder in die Notfallambulanz, aber er wollte hier raus ins Moor. Ich hätte die Polizei auch über die Zentrale rufen können, aber er verbot es mir. Also habe ich den stillen Alarm ausgelöst. Dadurch wird die Zentrale automatisch verständigt.
2: Das war eine gute Idee. Ich weiß zwar nicht genau, was hier vor sich geht, aber ich befürchte, die Sache ist noch nicht vorbei.
3: Na, ich wollte dem Mann doch nichts Böses. Er bat mich, in sein Haus zu begleiten, und weil er verletzt war, habe ich das natürlich getan. Er hat einen dicken Umschlag und eine Waffe aus seinem Safe dort drüben geholt, ja. Und dann muss er mich niedergeschlagen haben.
2: Interessant. Leider hilft mir das im Moment nicht viel. Tatsache ist, dass er mit meinem Kollegen davongefahren ist und ich...
3: Da kommt ein Wagen.
2: Es wird die Polizei sein. Warten Sie, ich bin gleich wieder da. Hallo? Hier.
3: Wo ist Schala?
2: Oh oh. Die sehen mir nicht nach Polizisten aus.
3: Ist er in dem Haus?
4: Vergiss Schala. Der Wagen fährt uns davon.
3: Aber da ist das Taxi, mit dem er abgehauen ist.
2: Hören Sie, Mr. Schala ist mit meinem Wagen und meinem Kollegen davongefahren.
3: Was ist das für ein Wagen?
2: Ein dunkelblauer Bogart Viva, zweites
3: Mal. Also haben Sie unseren Wagen gestohlen.
2: Wow, wow, die Pistole runter, ja? Wir haben ihn heute Morgen rechtmäßig gekauft. Fragen Sie Mr. Schala.
3: Schala hat Ihnen den Wagen verkauft?
2: Nicht er selbst, sondern sein...
4: Komm schon, er fährt uns davon.
3: Na gut. Und wir sprechen uns noch.
2: Sie fahren weg. Offenbar zwei Typen, die vorhin bereits Mr. Schaller angegriffen haben. Und die jetzt hinter meinem Kollegen her sind.
3: Sollen wir auf die Polizei warten?
2: Die kommt ja vielleicht gar nicht. Wir nehmen das Taxi. Warten Sie, ich helfe Ihnen beim Einsteigen. Was dagegen, wenn ich fahre?
3: Na, ausnahmsweise. So, jetzt kann's losgehen.
2: Die beiden hatten ein Peilgerät. Ich muss sie einholen, sonst finde ich unseren Wagen nie.
3: Es sei denn, Sie wissen, wohin dieser Mr. Schaller fährt.
2: Die Frage ist, weiß er, dass diese Typen einen Peilsender angebracht haben? Oder ahnt es wenigstens?
3: Na, dann würde er versuchen, den Wagen loszuwerden und sich Ersatz zu beschaffen.
2: Genau. Er würde...
5: Er ist zurzeit im Stress. Wir haben gerade eine neue Filiale in Vickersheide eröffnet.
2: Er würde nach Vickersheide fahren. Kennen Sie den kürzesten Weg?
3: Ich fahre Taxi, mein Herr. Ich kann Ihnen sogar sagen, wo das neue Autohaus Schaller liegt.
2: Sie sind unsere Rettung.
6: Mann, ich könnte den Bengel grün und blau schlagen, dass er Ihnen den Wagen verkauft hat. Er war nicht ausgeschrieben. Und zwar aus gutem Grund.
1: Seien Sie nicht zu streng mit ihm. Er hat uns ein faires Angebot gemacht.
6: Wahrscheinlich hat er Ihnen das Geld nur so aus der Tasche gezogen.
1: Ja, das hat er von mir. Und nun?
6: Ich muss diesen Wagen loswerden. Ich besorge mir einen anderen und dann ab ins Ausland. Ach, das Geld sollte für eine Weile ausreichen.
1: Und ich?
6: Wenn Ihnen an Ihrem Leben liegt, sollten Sie dasselbe tun. Solange diese Typen Ihren Wagen suchen, sind Sie nicht sicher. Sie können davon ausgehen, dass an der Unterseite ein Peilsender klebt.
1: Na wunderbar. Und weshalb das alles?
6: Sagen wir so, dieser Wagen befördert mehr als nur ein paar Packungen Chips.
1: Schmuggel? Also Schmuggel, ja? Was? Drogen?
6: Da frage ich nicht nach. Ich war das allerkleinste Teil des Netzwerks.
1: Also haben Sie den Wagen importiert und dann weiterverkauft. Das heißt, eigentlich nicht den Wagen, sondern den Inhalt.
6: Wir sind da. Ich glaube nicht, dass wir noch viel Zeit haben. Am besten, Sie verschwinden sofort.
1: Kommt gar nicht in Frage. Mein Kollege fährt vielleicht noch ziellos durchs Moor und ich kann von Glück reden, wenn er Ihren Freunden nicht in die Hände fällt.
6: Was wollen Sie noch von mir? Wenn Sie einen neuen Wagen möchten, dann bitte hier. Der Schlüssel gehört zu dem weißen Roulette davor. Darauf kommt es jetzt auch nicht mehr an.
1: Sind Sie sicher, dass in dem Bogart ein Peilsender dran ist?
6: Wollen Sie es rausfinden?
1: Das ist mein Wagen. Den überlasse ich nicht einfach irgendwelchen Schmugglern.
6: Machen Sie doch, was Sie wollen. Mann, ich bin weg. Leben Sie wohl!
1: Aber das gibt's doch nicht. Der fährt einfach davon. Oh, verdammt. Wir bekommen wohl früher Besuch als gedacht. Sie versperren die Einfahrt. Der Spinner setzt zurück. Wow. Ist der denn wahnsinnig?
6: Das war's dann wohl.
1: Geben Sie mir Ihre Pistole.
6: Die ist doch nicht mal geladen. Glauben Sie, ich ballere in meiner Freizeit im Moor herum, oder was?
1: Sie sind wirklich zu nichts zu gebrauchen.
6: Weg, nach oben.
1: Ich sollte wohl lieber in Deckung gehen.
3: Bleib stehen, Schala. Hier ist Endstation.
4: Er verschanzt sich in seinem Büro. Komm, wir nehmen den Wagen und hauen ab. Die Bullen lassen sicher nicht lange auf sich warten.
3: Wir brauchen die Schlüssel. Komm schon, Schala. Gib uns die Schlüssel, dann sind wir weg.
6: Die hab ich nicht.
3: Red kein Unsinn, Schala. Du bist ja irgendwie hier hingefahren.
6: Aber ich habe sie nicht. Dieser Typ hat sie.
4: Welcher Typ?
6: Der hinter dem schwarzen Geländewagen kauert.
4: Was?
1: So ein Arschloch. Oh oh.
3: Da ist er.
1: Schnell weg.
3: Gib uns die Schlüssel. Sonst gebe ich mir beim Zielen Mühe.
1: Ihr habt gewonnen. Hier habt ihr sie.
3: Na also. Komm, wir verziehen uns.
1: Das hättet ihr wohl gern, was? Ihr Hänger habt auf mich geschossen. Das kann ich leider nicht geschehen lassen.
6: Bleib los!
4: Brutus!
3: Ich glaube, mein Bein ist gebrochen.
2: Das war's dann, Junge. Noch nicht.
4: Was?
1: Au!
4: Gib den Ben!
6: Hol meine Beine!
4: Mach ihn fertig!
2: Nimm das!
7: Reicht es aber! Hände hoch! Sie sind alle vorläufig festgenommen!
1: Was? Wieso denn wir?
2: Ist du in Ordnung, Thomas?
1: Siehst du doch, oder?
2: Vielleicht Sachen hier.
6: Ist das vorbei?
7: Erstmal nicht. Sie kommen alle mit aufs Revier. Sind denn alle verrückt geworden? Die einen heizen mit 100 Sachen durchs Moor, die anderen fahren Autos gegen Betonwände. Das gibt's doch nicht.
2: Mann, da können wir froh sein, dass sie unserer Chipsspur gefolgt sind, hä? Das war ganz schön clever, was?
7: Ich rufe Verstärkung.
2: Ach, machen Sie sich unseretwegen keine Umstände.
7: Sie werden noch genügend zu lachen haben, Mr.
2: Hastings, Ben Hastings. Und das hier ist mein Kollege Thomas Gray. Hastings und Gray, der Detektiv auf Rädern, das sind wir.
7: Ich fürchte, heute gibt's Überstunden. Gut, dann unterzeichnen Sie Ihre Aussagen bitte hier unten.
2: Gerne. Hastings.
1: Können wir den Wagen eigentlich gleich wieder mitnehmen?
7: Die Spurensicherung hat den Beförderungscontainer bereits sichergestellt.
1: Und den Peilsender?
7: Den auch.
1: Dann bin ich ja beruhigt.
2: Was war denn nun eigentlich das Schmuggelgut?
7: Darüber kann ich Ihnen keine Auskunft erteilen.
2: War ja klar. Verzeihung, hatten Sie nun schon gesagt, ob wir den Wagen gleich wieder mitnehmen dürfen?
7: Sie dürfen. Aber...
1: Ja?
7: Sehen Sie das als eine Großzügigkeit seitens der Staatsanwaltschaft? Denn wenn ich Sie richtig verstanden habe, sind Sie beim Kauf des Wagens nicht den offiziellen Weg gegangen.
2: Nun ja, Sie wissen ja, wie
7: über
2: das...
7: Über die Tatsache, dass Sie als Erstwohnsitz eine Postfachnummer in Bad Greifenburg angegeben haben, mal ganz zu schweigen.
1: Das kann ich erklären. Es ist ja nun mal so, dass auch wir hin und wieder auf den postalischen Weg zurückgreifen...
7: Bitte sparen Sie sich die Einzelheiten. Eigentlich will ich es überhaupt nicht wissen. Auch, dass Mr. Gray einen Vierer-Roulette als Waffe missbraucht und damit einem der Herren das Bein gebrochen hat, will die Staatsanwaltschaft auf sich beruhen lassen. Seien Sie nur froh, dass Ihr Irrsinn geholfen hat, einem Schmugglerring einen Schritt näher gekommen zu sein. Aber eines garantiere ich Ihnen. Wenn Sie sich in diesem Revier noch einmal etwas zu Schulden kommen lassen, schleppe ich Sie persönlich vor Gericht. Ende der Durchsage.
2: Dann

0: Na super.
1: Ach, da sind Sie ja. Mr. Woodruff?
2: Ja, bitte?
1: Ich wollte nur sagen, es tut mir leid, dass ich Sie niedergeschlagen habe und dass ich Ihnen so einen Schrecken eingejagt habe. Es war nur...
2: Oh, Mr. Schaller. Ist ja zum Glück nichts weiter passiert. Letzten Endes waren auch Sie der Bedrohte. Nicht ich. Also vergessen Sie's.
1: Das freut mich. Dafür bekommen Sie auf jeden Fall ein fürstliches Trinkgeld.
2: Das will ich meinen. Übrigens, der Taxameter läuft noch. Er dürfte im Moment bei rund 200 Kronen stehen.
1: Was? Das ist doch nicht Ihr Ernst.
2: Na, was hatten Sie denn erwartet? Dass die Fahrt aufs Haus geht?
1: Diese beiden sind aber auch mit dem Taxi gefahren. Wir sollten die Kosten also durch zwei teilen.
3: Hören Sie mal. Sie sind ja wohl definitiv länger damit gefahren als wir.
4: Tja, letzten Endes sitzen wir doch alle im selben Boot, was?
3: Komm jetzt nicht mit Binsenweisheiten.
4: In einem Boot voller Löcher, das stetig sinkt, so eifrig man das Wasser auch abschöpft, man kommt mit dem Schöpfen einfach nicht hinterher.
3: Schweig, stille Freund, und lass uns nach Sichelhafen weiterfahren. Bis dann.
4: Okay, bis dann. Ciao.
1: Leben Sie wohl.
4: Ach, ich bin hundemüde.
3: Oh, es wird bald hell, Ben. Willst du jetzt schlafen gehen?
4: Also, wenn du noch wach bist, bitte. Fahr du, ich fahr nicht.
3: Okay, gerne.
4: Du schläfst ja auch fast ein.
3: Tut mir leid.
4: Aber eins sage ich dir. Wenn wir in Sichelhafen ankommen,
3: oh, nein.
4: Dann... Nein, lass mich ausreden.
3: Ich ahne es.
4: Dann... Lass uns eine Kreuzfahrt machen.
3: Oh nein, nein, nein, Ben. Bitte, das kommt gar nicht in Frage. Außerdem weißt du doch, wir können uns sowas Teures wie eine Kreuzfahrt doch gar nicht leisten.
4: Wer weiß, Thomas? Wer weiß?

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1: Bad Greifenburg, 2. Juni 2113, 8.11 Uhr am Morgen. Ich kann nicht glauben, dass ich unser altes Notizbuch wieder ausgegraben habe. Der Schriftzug Hastings und Gray in Goldprägung ziert den Lederumschlag. Ach, Erinnerungen werden wach. Thomas hat sein Studium geschmissen, ich habe meinen Job an der Kasse aufgegeben. Wir haben unsere Ersparnisse zusammengelegt und uns einen alten Kleinwagen gekauft. Einen Bogart Viva. Was sonst? Vom kläglichen Rest haben wir uns mit Lebensmitteln und Campingutensilien eingedeckt. Das Zeug passt gerade so in unseren Wagen. Von heute an sind wir auf Achse. Heute geht es los. Wohin? Wir wissen es nicht. Wir vertrauen auf etwas.
2: So. Okay. Alles drin. Voll bis oben hin.
1: Thomas, ist es sinnvoll, wenn wir die Rückscheibe zubauen? Man sieht nach hinten raus überhaupt nichts mehr.
2: Ich habe auch nicht vor, nach hinten zu sehen.
1: Oh. Glanzvolle Bildhaftigkeit, Thomas.
2: Naja. Bist du fertig?
1: Ja. Ja. Denke schon.
2: Du bist noch nicht überzeugt, was?
1: Mhm.
2: Naja, Ben, was kann schon schiefgehen?
1: Ja, was kann schon schiefgehen? Lass mich mal überlegen. Zum Beispiel gibt der Wagen nach 50 Kilometern den Geist auf, weil uns der Händler Schrott verkauft hat.
2: Aber es ist ein Bogart Viva.
1: Oder wir finden keinen einzigen Auftrag und sind nach 2 Wochen pleite.
2: Zu pessimistisch gedacht.
1: Oder einer von uns wird krank und es stellt sich heraus, dass man in diesem Land ohne Krankenversicherung völlig aufgeschmissen ist.
2: Aber wir haben 2 Kilo Äpfel dabei.
1: Okay, gut. Aber wie wär's damit? Wir

0: verlieren nach 3 Tagen die Motivation.
1: Na gut, das vielleicht, aber glaube ich nicht, ehrlich gesagt.
0: Deinen Mut möchte ich haben.
1: Ach, den bekommst du schon noch, Ben, sobald wir den großen Reibach machen.
0: Gut, vielleicht hast du ja recht. Dann lass uns unsere Reise beginnen. Ja,
1: prima, darf ich fahren?
0: Gerne. Sag mal, wo sollen wir eigentlich anfangen?
1: Auf gut Glück. Gib mir eine Himmelsrichtung.
0: Nordwesten.
1: Ist eingeloggt. Sonstige Regeln?
0: Muss mal überlegen. Keine Autobahn.
1: Geht klar.
0: Keine Katzen.
1: Was?
0: Keine Katzen. Wir werden keine entlaufenen Katzen suchen.
1: Ach so. Ja, ich denke, damit kann ich leben.
0: Ich denke, das wäre es von meiner Seite aus. Hast du noch Wünsche?
1: Ja. Keine festen Arbeitszeiten. Ich stehe nur um 6 Uhr morgens auf, wenn es wirklich nötig ist.
0: Stand das nicht sogar in der Stellenbeschreibung?
1: Schnall dich an. Wir können uns keinen Strafzettel leisten. Du hast die Karte. Du bestimmst, wo es lang geht.
0: Ja, nach Nordwesten. Also. Ja.
1: Ich bin Pädagoge. Könntest du mir das übersetzen, bitte?
0: Okay, gut. So. Nach Nordwesten. Westen, das heißt, wir fahren über die L412 Richtung Villeracher Talsenke.
1: Mhm. Gut. Auf geht's. Sag mal, Ben, wo zur Hölle liegt die Villeracher Talsenke?
0: Ja, im Nordwesten.

0: Wir hatten einen schönen Tag erwischt. Die Sonne stand schon den ganzen Morgen im wolkenklaren Himmel. Es dauerte nicht lange, bis wir Bad Greifenburg hinter uns gelassen hatten. Über Landstraßen zogen wir nach Nordwesten in Richtung Villacher Talsenke. Wir hatten die Scheiben heruntergekurbelt. Warmer Wind blies uns ins Gesicht.
1: Hast du eine Idee, wie wir uns bewerben sollen?
2: Bewerben bei wem?
1: Na, bei potenziellen Klienten. Die müssen doch irgendwie erfahren, dass wir Detektive sind.
2: Ja, hast recht.
1: Wir hätten einen Firmenaufdruck auf dem Wagen anbringen sollen.
2: Kein Geld.
1: Oder Flyer drucken.
2: Kein Geld.
1: Oder wir...
2: Kein Geld.
1: Ja, stimmt.
2: Wir müssen eben Mund-zu-Mund-Propaganda machen.
1: Ja, Mund-Propaganda. Das andere klingt mir zu sehr nach Wiederbelebung.
2: Ja, meinetwegen. Ich meine, wenigstens haben wir Visitenkarten drucken lassen. Sag mal, aber sollten wir nicht langsam irgendwo abfahren und Halt machen und einfach mal, ja, Leute ansprechen?
1: Ja, hast recht. Auffallend.
2: Fahr die nächste ab. Wir sind sowieso weit genug im Hinterland. Da, Da unten sehe ich schon ein schnuckliges Dorf, hübsch an einem See gelegen, mit einer kleinen Insel darauf und ja, daneben eine noch nicht fertig aufgebaute Windkraftanlage. Ist bestimmt ein Luftkurort.
1: Hey, das ist Villerach.
2: Ehrlich?
1: Ja, wir sind gerade an einem Schild vorbeigekommen und...
2: Achtung! Bremst doch ab! Halt an! Nicht in den See fahren, nicht in den See fahren, nicht in den... Autsch! Tom ist der einzige Baum weit und breit. Und du fährst voll rein.
1: Aber es ist nicht der See.
2: Das stimmt. Tom, ist alles in Ordnung?
1: Ach, glaub schon. Ach, kein Schleudertrauma.
2: Das war's dann wohl. Das ist eindeutig der schlimmste erste Arbeitstag überhaupt.
1: Tatsache. Obwohl, erinnerst du dich an damals, als du in den Sommerferien in dieser Gurkenfabrik gejobbt hast?
2: Punkt für dich.
1: Gott.
2: Geht's?
1: Das geht schon, ja. Bei dir?
2: Ja.
3: Ist mit Ihnen alles in Ordnung?
2: Ja, denke schon. Nur der Wagen ist... Ja, der ist hinüber. Ja,
3: nur ein Kratzer. Nichts, was unser guter Lucky nicht wieder hinbekäme. Er wohnt im Dorf. Von hier aus gesehen, das erste Haus rechts. Sagen Sie ihm doch, der alte Thornton hätte Sie geschickt. Dann gewährt er Ihnen bestimmt etwas Rabatt. Thornton, das bin ich. Ich kenne Lucky schon, seitdem er lebt. Ein guter Junge. Ah, der repariert das.
1: Ach, danke für den Tipp.
3: Wie ist das überhaupt? Ich meine, sind Sie von der Fahrbahn abgekommen?
2: Offensichtlich schon.
3: Nein, ich meinte doch...
1: Da war etwas auf der Straße. Ich musste ausweichen und da war es passiert.
3: Ich sage Ihnen, manche Tage, die sind so. Naja, jedenfalls sagen Sie Lucky Bescheid. Ich muss weiter. Mein Vormittagsspaziergang.
2: Viel Vergnügen dann. Sonderbarer Kauz.
1: Immerhin hat er uns einen Tipp gegeben.
2: Stimmt. Lucky. Am besten, wir gehen gleich mal hin und... Hey, hast du was?
1: Hast du gesehen, was da auf der Straße war?
2: Nein. Ich hatte gerade in die Karte gesehen.
1: Wir fahren am Rand dieser Böschung entlang. Es geht aufwärts. Ich kann nicht sehen, was hinter der Kuppel
2: liegt. Hey, Thomas, das ist nicht deine Schuld. So ein Unfall passiert einfach.
1: Dann kommen wir oben an und ich glaube, da war ein Kind.
2: Ein Kind?
1: Ja, kann sein, dass ich es gerammt habe, bevor... Aber ich bin mir nicht sicher.
2: Dann lass uns nachsehen.
1: Kannst du das machen?
2: Bin gleich da.

0: Mit Mühe erklomm ich die Böschung. Unser Bogart Viva hatte eine Schneise in das hohe Gras gepflügt. Die Spur führte zu der Stelle, an der wir den niedrigen Holzzaun durchbrochen hatten. Die Bremsspuren deuteten darauf hin, dass Thomas tatsächlich gebremst hatte, bevor der Wagen ausgebrochen war. Irgendetwas musste da gewesen sein. Ich sah mich um. Nichts zu sehen. Kein totes Tier, kein Stein und schon gar kein Kind. Vielleicht hatte er doch nichts gerammt und das Tier oder was auch immer auf der Fahrbahn gestanden hatte, war inzwischen in die Felder verschwunden.
1: Hey, mach doch langsam!
2: Idiot!
0: Ich suchte die nähere Umgebung ab, um sicherzustellen, dass wir niemanden in die Büsche geschleudert hatten. Wie vermutet, fand ich nichts. Und so kehrte ich beruhigt zu Thomas zurück.
3: Und?
0: Ich habe nichts gefunden.
3: Hast du die Böschung abgesucht? Ich meine, vielleicht...
0: Ja, ich habe die Böschung abgesucht und nein, du hast überhaupt nichts angefahren. Da war nichts.
3: Dann hast du auch richtig gesucht.
0: Thomas, vertrau mir. Ich meine, ich bin Privatdetektiv. Wenn ich keine Spuren suchen könnte, dann...
3: Idiot.
0: Kommt, na los. Suchen wir diesen Lucky. Das muss ja ein Gott mit dem Schraubenschlüssel sein, wenn er das Debakel wieder in Ordnung bringen kann.

0: Von unserer Unfallstelle aus dauerte es keine 5 Minuten, bis wir den Ortsrand von Villerach erreichten. Das erste Haus auf der rechten Seite war eine Doppelhaushälfte. Im Vorgarten arbeitete ein Mann um die 40 in einem runden Blumenbeet und pflanzte 2 Dutzend Pelargonien.
1: Entschuldigen Sie?
2: Was gibt's? Ich habe zu tun.
1: Sind Sie Lucky?
2: Wer nennt mich so?
1: Der alte Thornton hat Sie uns empfohlen.
2: Thornton? War ja klar. Das alte Plappermaul leidet an verbaler Inkontinenz.
3: Das klingt nicht sehr nett. Und das, wo sie in höchsten Tönen gelobt hat.
1: Er sagte, sie bekämen alles wieder hin. So jemanden bräuchten wir nämlich. Unser Wagen ist... Wir sind die Böschung runter und an einem Baum gelandet.
2: Ja, ich meine... Der alte Thornton ist schon okay, wissen Sie. Aber zurzeit wird mir hier im Ort zu viel geredet. An einen Baum, sagen Sie. Da haben Sie wirklich Pech gehabt. Ist der Einzige auf dieser Seite des Sees.
1: Ja, wir haben Talent für so etwas.
3: Was meinen Sie? Können Sie sich unseren Wagen mal ansehen?
2: Das würde ich nur zu gerne, aber es tut mir leid. Es geht nicht.
1: Das verstehe ich nicht.
2: Ich will es kurz machen. Es geht nicht, okay?
1: Aber wir brauchen Hilfe. Hören Sie, wir haben nicht mehr viel Geld, aber... Ich meine, wir könnten die Sache doch privat regeln.
2: Was ist los? Wollen Sie mich für dumm verkaufen? Wer hat Sie angestiftet? Irgend so ein Lump aus Sandsenke?
1: Sandsenke?
2: Ach, vergessen Sie's. So blöd bin ich nicht.
3: Aber...
2: Abflug, die Herrschaften.
3: Von mir aus.
1: Einen schönen Tag dann noch.
4: Oh Mann, was hatte der denn?
3: Offenbar schlechte Laune. Komm, wir gehen was trinken. Nach der ganzen Aufregung könnte ich was Kühles vertragen.
1: Bin dabei. Irgendein Lokal wird es in Villerach ja geben.
3: Ja.

0: Es gab genau ein Lokal in Villerach. Die am blumenreichen Marktplatz gelegene Buchhandlung Fass ohne Boden barg in ihrem Innern ein kleines Café, dessen rustikaler Charme uns einlud.
1: Tag.
2: Hallo. Grüße Sie. Willkommen im Fass ohne Boden. Ich bin Martha.
1: Kein sehr erbaulicher Name.
2: Martha?
1: Was? Nein, Fass ohne Boden.
2: Ein Traditionsname. Ist eine lange Geschichte.
3: Ich hätte lieber was Kurzes.
2: Kommt sofort.
1: Und ein Mineralwasser für mich, bitte.
2: Möchten Sie vielleicht ein Sandwich dazu? Wir haben ausgezeichnete Sandwiches. Ich mache Ihnen eines aufs Haus. Wie wäre das?
1: Aufs Haus? Das wäre hervorragend, oder was meinst du, Thomas?
3: Ja, bin dabei.
2: Sie sehen nicht sehr glücklich aus, wenn ich mir die Bemerkung erlauben darf.
1: Na, kein Wunder. Unser Wagen ist hinüber und dieser Lucky will uns nicht helfen.
2: Das erstaunt mich nicht.
3: Kennen Sie Lucky?
2: Wir sind ein 2000-Seelendorf, die Herren. Da kennt man einander.
3: Ja, also ich kenne keine 2000 Seelen.
1: Was ist denn mit diesem Lucky? Er wirkte unzufrieden und aufgebracht. Klang ein wenig so, als hätte ihn jemand hereingelegt.
2: Also eigentlich geht das Fremde ja nichts an. Aber zwei so netten Herren kann ich's ja wohl erzählen. Hier, Ihre Getränke.
3: Na dann, zum Wohl.
1: Zum Wohl.
2: Und das Sandwich?
1: Danke. Was ist denn nun mit diesem Lucky?
2: Also, Lucky betreibt den Bootsverleih am See. War schon immer ein Familienbetrieb. Aber das Geschäft läuft nicht so gut. Früher gab es eine Menge Touristen hier in der Gegend. Aber heute...
1: Er hatte also Geldnot.
2: Genau. Aber Lucky ist ein begeisterter Handwerker. Das hat er von seinem Vater. Er repariert wirklich jedes Gerät, egal wie groß der Schaden ist. Er hat die ganze Ortschaft instand gehalten. Irgendwann meinte er, er könnte davon besser leben als von dem Bootsverleih.
1: Nachtigall, ich hör dir trapsen.
2: Ja, damit fingen die Probleme an.
3: Hat er schwarz kassiert?
2: Hat er. Irgendwer hat ihn angeschwärzt, das Finanzamt hat nachgehakt und die ganze Sache flog auf. Er musste eine ganze Menge nachzahlen. Hat eine Hypothek auf sein Haus aufgenommen, glaube ich.
3: Naja, es ist halt nicht erlaubt, schwarz zu arbeiten.
2: Dazu hat er eine Gefängnisstrafe bekommen. Ein halbes Jahr. Zum Glück wurde sie zur Bewährung ausgesetzt. Aber seitdem hat er keinen Finger mehr krumm gemacht. Pflanzt nur noch Blumen.
1: Kann ich ihn nicht verübeln.
2: Aber wir brauchen seine Hilfe. Villerach ist das Vorzeigedorf des Landkreises. Bald kommen die Touristen wieder und ein paar der Straßenlaternen funktionieren nicht mehr. Wer soll die reparieren?
3: Die Stadtwerke vielleicht?
2: Ach, pappelapapp, Stadtwerke. Wozu?
4: Guten Tag.
2: Tag.
4: Ich hätte gern ein Schinken-Zwiebel-Sandwich.
2: Haben wir nicht.
4: Was haben Sie denn?
2: Wir haben gar keine Sandwiches. Ist ja kein Restaurant hier.
4: Aber diese Herren... na gut. Könnte ich dann wenigstens ein Glas Wasser haben?
2: Ist aus. Das letzte Glas habe ich gerade herausgegeben.
4: Sind Sie ein Lokal oder nicht?
2: Na, ich bin kein Lokal, nein. Das Lokal ist das Gebäude, in dem Sie sich gerade aufhalten.
4: Verstehe. Dann einen schönen Tag noch.
1: War nicht sehr nett.
2: Ganz meine Meinung. Tritt hier einfach auf, als dürfte er sich alles erlauben.
1: Naja, eigentlich meinte
2: der
1: ich
2: auch... Der beißt sich an uns die Zähne aus. Soll die Stadt meinetwegen die ganze Welt eingemeinden und überall ihre verfluchten Bahnstrecken bauen. Villerach bleibt Villerach.
1: Okay.
3: Danke jedenfalls für die Auskunft.
1: Und für das Sandwich.
3: Ja, genau. Wir sehen uns einfach weiter um. Vielleicht kann uns jemand anderes helfen.
2: Viel Erfolg.
1: Ciao.
3: Tschüss.

0: Wagen habe ich vorhin gesehen, als ich oben an der Straße war. Hat mich fast umgefahren, der Verrückte.
1: Ehrlich? Hast du gar nicht erzählt?
0: War ja auch nicht so wichtig. Entschuldigen Sie? Hey, hallo.
2: Na, was ist? Wollen Sie mich auch vergraulen?
0: Überhaupt nicht. Wir sind ja nicht mal von hier.
2: Ah. Gott sei gelobt und gepriesen.
1: Was war das denn eben?
2: Das im Lokal?
1: Mhm.
2: Der vierte Akt der Komödie Villerach und die Sturköpfe.
0: Martha meinte, Sie seien von der Stadt?
2: Vom Stadtrat, ja. Bin gerade erst angekommen. Habe einen Termin mit dem Bürgermeister, mal wieder. Und wollte nur etwas trinken, aber ich bin ja nicht willkommen, das kenne ich schon.
0: Um was geht es denn?
2: Um die Eingemeindung der Stadt. Wir planen seit langem, die Metropolregionen zu erweitern. Die Gegend rund um den Villacher See ist unsere erste Wahl, aber Villerach stellt sich stur. Stand alles in der Zeitung.
0: Wie gesagt, wir sind nicht von hier.
2: Kommen sich wie was Besseres vor hier. Nur weil im Frühjahr viele Touristen herkommen. Die sollen sich am Beispiel an Sandsenke nehmen.
1: Ist das der Nachbarort?
2: Ja, liegt auf der anderen Seite des Sees. Die haben schon vor 2 Jahren zugestimmt.
1: Aha.
2: Aber wir kriegen das schon noch durch.
0: Wer hat das zu entscheiden? Der Bürgermeister?
2: Leider nein. Es gibt eine Abstimmung im Ort heute Nachmittag. Ich hoffe, die Leute wählen einfach das, was der Bürgermeister vorschlägt. So ist es normalerweise immer.
0: Und bisher war er dagegen?
2: Bisher ja, aber ab heute nicht mehr. Ich habe ein gutes Angebot zu machen, da wird er nicht nein sagen. Aber gut, wir werden sehen.
0: Na dann, viel Erfolg.
2: Ebenfalls, die Herrschaften.
3: Entschuldigen Sie, hallo?
1: Meinen Sie uns?
3: Ja, ich störe Sie nur ungern, aber haben Sie vielleicht meinen Tommy gesehen?
1: Ist das Ihr Kater?
3: Ich bitte Sie, Tommy ist mein Sohn.
0: Ja, was ist denn mit Ihrem Tommy?
3: Er ist nicht da. Ich glaube schon seit gestern Abend nicht.
0: Wie meinen Sie, dass Sie glauben?
3: Ich habe die Nacht bei einer Freundin hier im Ort verbracht. War also seit gestern Abend nicht mehr zu Hause. Als ich vorhin zurückkam, war Tommy nicht da.
0: Ist er vielleicht draußen unterwegs? Spielen?
3: Aber er war ganz sicher nicht zu Hause. Die ganze Nacht nicht. Sein Bett war fein säuberlich gerichtet, als ich vorhin nach Hause kam. So mache nur ich das.
0: Sie meinen, er hat heute Nacht gar nicht darin geschlafen?
3: Ganz sicher nicht.
1: Wissen Sie, wir sind Detektive. Wir könnten Ihren Tommy suchen, Mrs.
3: Metzen.
1: Wir sind sehr gut darin.
3: Das würden Sie tun?
1: Ist unser Job.
3: Ich wäre Ihnen so dankbar.
0: Wie alt ist Ihr Tommy denn?
3: 16.
0: Oh. Okay, und wie sieht er aus?

0: Hey, unser erster Auftrag.
1: Ja, schon. Aber irgendwie...
0: Ach Ben, was ist denn jetzt schon
1: wieder? Ich meine, hätten wir nicht korrekterweise ein Honorar vereinbaren müssen oder so?
0: Ja, hast schon recht. Naja, das wird schon...
1: Also, wenn der Junge 16 ist, dann hat er wahrscheinlich die Nacht bei seiner Freundin verbracht und schläft jetzt noch.
0: Seine Mutter wusste aber nichts von einer Freundin.
1: Natürlich nicht, sie ist seine Mutter. Und er ist 16. Wie sollen wir vorgehen?
0: Ich würde sagen, wir laufen einmal durch das Dorf. Vielleicht treffen wir ihn irgendwo.
1: Okay. Ich komme mir so, weiß nicht, verwegen vor.
0: Was meinst du?
1: Naja, ich meine, sind das die Fälle, die uns beschäftigen werden? Mutter sucht Teenager-Sohn, weil er seit ein paar Stunden nicht mehr da ist? Klingt nicht gerade hardboiled.
0: Ja, da hast du recht, Ben, aber es legt sich. Hey, und immerhin ist Tommy keine Katze.
1: Hast völlig recht. Fangen wir einfach mal an. Das Dorf war nicht sehr groß. Es dauerte keine Stunde, bis wir alle Straßen abgeklappert hatten. Aber keine Spur von Tommy oder überhaupt von einem Jugendlichen. Hier und da arbeitete jemand im Vorgarten, legte Blumenbeete an oder strich den Gartenzaun. Aber niemand hatte Tommy gesehen. Unser Rundgang endete an der Uferpromenade.
0: Ich geb's auf. Nicht so voreilig, Ben. Komm, setzen wir uns an den Pier.
1: Den Pier?
0: Ach, na gut, setzen wir uns an den Bootssteg. Besser?
1: Viel besser.
0: Schau mal, da arbeitet ein junger Kerl an einem alten Boot.
1: Na und?
0: Na, der könnte um die 16 sein.
1: Kann schon sein. Mit Jugendlichen habe ich's nicht so.
2: Hey, du!
3: Was ist?
0: Kennst du einen Tommy?
3: Tommy, klar. Das ist mein bester Freund, wieso?
0: Seine Mutter sucht ihn schon die ganze Zeit. Weißt du, wo er ist?
3: Nein, wieso?
0: Na, sag schon. Seine Mutter macht sich große Sorgen. Ist er bei seiner Freundin?
3: Ja, er wollte gestern zu seiner Freundin. Aber seine Mom weiß gar nichts davon. Sagen Sie bitte nichts. Es wäre ihr nicht recht.
0: Wieso? Hat er sich in eine Rumtreiberin verliebt?
3: Oh, schlimmer. In ein Mädchen aus Sandsenke. Isabella. Er hat sie in der Schule kennengelernt.
0: Ja, was ist so schlimm daran?
3: Naja, unsere Eltern mögen Sandsenke nicht so. Hat was mit dem Windkraftwerk zu tun, aber eigentlich interessiert mich das nicht.
0: Politik ist nicht dein Steckenpferd, was?
3: Nein, was?
0: Ja, vergiss es. Weißt du die Telefonnummer von diesem Mädchen?
3: Warten Sie, ich rufe ihn mal auf dem Handy an. Wundert mich aber, dass er noch nicht zurück ist. Er sagte, er will so früh wie möglich zu Hause sein, damit seine Mom nichts mitbekommt.
0: Das ist eigenartig.
3: Er geht nicht ran.
0: Das ist noch eigenartiger.
3: Ist schon komisch. Er geht eigentlich immer ran. Naja, ich probiere es später nochmal.
0: Weißt du vielleicht, wo das Mädchen wohnt?
3: Nicht genau. Tommy hat sie mir noch nie vorgestellt, aber sie ist die Tochter des Bürgermeisters von Sandsenke. Tommy erzählt mir immer einen Haufen Zeug davon, aber wie gesagt, Politik interessiert mich nicht.
1: Hast du auch eine Freundin?
3: Nein, habe ich nicht. Es reicht, dass Tommy eine hat.
1: Was meinst du damit?
3: Naja, wir sehen uns nicht mehr so oft wie früher. Dabei wollten wir doch mit dem Boot raus.
1: Ist das euer Boot?
3: Ja, ist unseres. Wir haben es vor ein paar Monaten geschenkt bekommen, aber es war kaputt. Wir haben es repariert, um zum Angeln rauszufahren. Außerdem wollten wir damit auf die Eulen-Insel.
1: Ist das die Insel im See?
3: Genau, aber seit über 4 Wochen arbeite ich alleine an dem Boot.
1: Das ist schade.
3: Es freut mich ja für ihn, ehrlich. Aber Sie haben schon recht, es ist schade. Selbst den Bunker hat er mir nicht mehr gezeigt.
0: Welchen Bunker?
3: Ne, er hatte einen Bunker gefunden oder so etwas, in der Nähe des Windkraftwerks. Den wollte er mir zeigen. Hat er aber nicht mehr gemacht. So ist das eben, schätze ich.
0: Verstehe. Sag mal, weißt du, wieso die Anlage nicht aufgebaut ist?
3: Weiß doch jeder.
0: Die sind nicht von hier.
3: Naja, das ist 2 Jahre her. Die Stadt wollte hier im Tal einen kleinen Windpark bauen. Natürlich hätte das den Dörfern etwas Geld eingebracht, wegen der Pacht.
1: Dörfer? Also du meinst Villerach und Sandsenke?
3: Genau. Sandsenke hat natürlich sofort Ja gesagt. Die können das Geld ja auch brauchen. Aber Villerach wollte nicht. Wahrscheinlich die Landschaft, haben alle gesagt. Dabei fände ich so ein paar Teile ziemlich cool.
1: Und was ist dann passiert?
3: Ne, die Stadt fing an, die erste Mühle zu bauen.
1: Ohne die Zustimmung von Villerach?
3: Naja, die Mühle steht auf dem Grund und Boden von Sandsenke. Genau an der Grenze. Aber irgendeiner aus Villerach hat ausgemessen, dass der Rotor über die Grenze hinausragen würde. Das ist ja Wahnsinn. In 120 Metern Höhe. Er hat dann dagegen geklagt. Und seitdem tut sich nichts mehr.

0: Und jetzt?
1: Weiß nicht.
0: Hey, ist was?
1: Ich glaube...
0: Was?
1: Vielleicht habe ich ihn vorhin angefahren.
0: Wen? Tommy?
1: Ja.
0: Ist doch Quatsch. Ich habe an der Straße nichts gefunden, da war nichts.
1: Ja, aber trotzdem, wenn ich ihn angefahren habe und er sich ins Feld geschleppt hat und da zusammengebrochen ist oder so, dann das kann ja sein.
0: In Ordnung, machen wir es so. Wir teilen uns auf, ist wahrscheinlich sowieso besser. Du suchst nochmal bei der Unfallstelle. Aber ich sage dir, du hast niemanden umgefahren.
1: Doch, da war was, da bin ich mir ganz sicher. Was machst du?
0: Ich spaziere rüber nach Sandsenke und frage da herum. Vielleicht ist Tommy noch dort.
1: Okay, so machen wir es. Wann treffen wir uns wieder?
0: Ich brauche wahrscheinlich eine Weile. Sagen wir spätestens um 4 am Marktplatz?
1: Abgemacht.
0: Okay. Der Weg um den See herum war gar nicht so weit. Es dauerte nur rund 20 Minuten, bis ich die demontierte Windkraftanlage erreichte, die sich auf halbem Weg zwischen Villerach und Sandsenke befand. Sie war gigantisch, auch wenn sie nicht stand. Neben einem massiven Betonfundament lagen der Turm und der Rotor. Beide überragten mich um das Dreifache. Ich konnte nur erahnen, welche Geräte nötig waren, um sie aufzurichten. Den Verwitterungen auf dem Turm nachzuurteilen, lag er tatsächlich schon seit einer Weile hier herum. Nanu, da ist doch was. Hallo? Klingt wie ein Handy. Hey, ist da jemand? Ein Fahrrad liegt im Gebüsch. Da, ein Rucksack. Ja?
2: Wer ist da?
0: Mein Name ist Ben. Ich habe diesen Rucksack gefunden und...
2: Tommy, wo ist Tommy?
0: Wenn ich das wüsste. Bist du Isabella?
2: Er war gestern Abend bei mir. Seitdem geht er nicht mehr ans Handy.
0: Weißt du, wohin er gegangen ist?
2: Nein, er hat nur was gesagt von wegen, das sei was für Jungs und mich geht das nichts an. Ich war natürlich sauer auf ihn, aber so ist er eben. Und wo sind Sie?
0: Ich bin beim Windkraftwerk. Der Rucksack lag in einem Gebüsch.
2: Und Tommy?
0: Ich werde ihn suchen. Er muss ja hier irgendwo sein. Keine Sorge. Sobald er wieder da ist, sage ich ihm, dass er sich bei dir melden soll. Okay?
2: Okay.
0: Bis dann. Tommy? Bist du hier irgendwo? Tommy! Wo steckst du nur? Tommy! Tommy! Ah!

0: Es dauerte nicht lange, bis ich den Baum erreichte, an dem unser Wagen noch immer klebte. Je länger ich das Wrack betrachtete, desto stärker wurde das Gefühl, dass Ben und ich eine Weile in Villerach festsitzen würden. Oben an der Unfallstelle begann ich, die Umgebung systematisch nach Hinweisen abzusuchen. Doch außer den Bremsspuren und dem Loch im Zaun fand ich nichts, das darauf hindeutete, ein Kind oder Jugendlicher könne sich auf der Fahrbahn aufgehalten haben. Keine Fetzen von Kleidung, kein Blut, nichts. Am Straßenrand lag ein Flyer im DIN A5 Format. Reifenspuren zogen sich darüber.
1: Wächter der Erde, der neue Dark Fantasy Roman von Jack Otport für Jugendliche ab 14 Jahren. Nicht meine Kragenweite.
0: Ich zerknüllte das Blatt und wollte es ins Gebüsch werfen, besann mich dann aber eines Besseren und beschloss, es in einem Mülleimer zu entsorgen, wenn ich an einem vorbeikäme. Erleichtert, nichts gefunden zu haben, fragte ich mich dennoch, was ich auf der Straße gesehen hatte. Gedankenversunken schlenderte ich zurück ins Dorf.

0: Kopf.
1: Wo bin ich?
2: Es war dunkel. Ein paar Meter über mir klaffte ein weißes Loch. Ich musste die Augen zusammenkneifen, als ich hineinsah.
1: Ich bin irgendwo runtergestürzt. Verdammt.
2: Ich hatte Schmerzen im rechten Bein, aber es schien nicht gebrochen zu sein. Allmählich gewöhnten meine Augen sich an die Dunkelheit. Überall Beton. Alles war kalt und kahl.
1: Ja, das muss der Bunker sein, von dem Kevin erzählt hat. Hallo? Wer ist da? Oh Gott. Du... Bist du Tommy?
3: Ja.
1: Du siehst nicht gut aus.
3: Ich hab Durst.
1: Ich hab leider nichts da. Dein Bein ist gebrochen, wie es aussieht.
3: Ich kann nicht laufen. Mein Kopf tut weh.
1: Ich bin auch runtergefallen. Warte, ich versuche, Hilfe zu holen. Irgendwie muss man doch hier rauskommen.
3: Es dreht sich.
1: Verdammt! Es ist zu hoch.
3: Die Strickleiter.
1: Was? Wo?
3: Da war eine Strickleiter.
1: Ja, stimmt. Aber die liegt hier unten auf dem Boden.
3: Dieses Arschloch.
1: Wer?
3: Kevin.
1: Kevin? Dein Freund?
3: Ich wollte ihm doch nur den Bunker zeigen. Dann hat er plötzlich rumgeschrien, weil... Er konnte es nicht leiden, dass ich mich so oft mit Isabella treffe. Dabei habe ich mir gestern da extra Zeit genommen für ihn und... Ich wollte ihm doch alles erklären. Aber er war so sauer auf mich.
1: Er hat dich runtergestoßen und dann die Strickleiter losgebunden?
3: Ja. Ich hab Durst.
1: Keine Sorge, ich bringe uns hier irgendwie raus. Hast du ein Handy? Ach, nein, Quatsch. Das liegt ja oben.
3: Wieso hat er das gemacht?
1: Ich weiß nicht. Gibt es hier unten noch Sachen? Also Einrichtungsgegenstände und sowas?
3: In ein paar Räumen ist noch was. Aber ich habe noch nicht alle untersucht. Das wollte ich mit Kevin machen.
1: Ich sehe mich mal um, ja? Vielleicht finde ich eine Leiter oder einen Stuhl oder so. Okay? Mhm.
2: Es war schwierig, sich in den anderen Räumen zu bewegen. Es war stockfinster. Also tastete ich mich Stück für Stück voran.
4: Da sind Sie ja wieder.
5: Grüße Sie.
4: Sie wirken schon etwas zufriedener.
5: Dazu habe ich auch allen Grund. Bürgermeister Thornton hat mir seinen Segen gegeben.
4: Thornton?
5: So heißt er, ja. Er will alles versuchen, um die Bürger Villars dazu zu bewegen, für eine Eingemeindung abzustimmen. Er meint zwar, die seien nicht leicht umzustimmen, aber hey, es ist ein Fortschritt, oder?
4: Kann man wohl sagen, obwohl niemand hier wirklich davon überzeugt ist, dass Villarach davon profitieren wird.
5: Nein, leider nicht. Und wie geht es Ihnen? Haben Sie den Jungen gefunden?
4: Wir suchen noch.
5: Oh, dann wünsche ich Ihnen viel Erfolg.
4: Danke.
5: So, und nun bekomme ich in diesem Laden ein Sandwich und ein Wasser. Völlig egal, wie sehr mich diese Martha nicht leiden kann.
4: Sie scheinen ja einen schweren Stand bei ihr zu haben.
5: Na, jedes Mal, wenn ich komme, mag sie mich weniger.
4: Sagen Sie, darf ich eine geschäftliche Frage stellen?
5: Nur zu.
4: Diese Eingemeindung, hat das was mit dem Bau des Windparks zu tun?
5: Sie haben schon viel mitbekommen, scheint mir. Aber ja, Sie haben recht. Und jeder weiß das auch. Deshalb sind vermutlich auch alle dagegen. Wenn Villarach eingemeindet wäre, könnten wir den Windpark bauen, auch ohne die Zustimmung der Bevölkerung. Das würde die Sache für uns erleichtern.
4: Aber die Leute sind ja nicht blöd.
5: Leider nicht.
6: Sind Sie immer noch da, Windfield?
4: Hallo, Lucky.
6: Aha, der Sonntagsfahrer. Machen Sie also doch gemeinsame Sache mit der Stadt. Ach, ich wusste es.
4: Ich? Nein, mache ich nicht. Und wenn Sie nicht sofort aufhören, dann...
6: Ach, scheren Sie sich doch zum Teufel. Sie beide. Auch wenn Sie sich nicht verkrauen lassen. Wir werden trotzdem nicht für Sie abstimmen. Guten Tag.
5: Was für ein netter Herr.
4: Wir hatten bereits das Vergnügen. Jetzt geht er in das Fass ohne Boden und zerreißt sich mit Martha das Maul über Sie. Wetten?
5: Die Wette gewinnen Sie. Aber mich interessiert das nicht. Sollen Sie doch meinetwegen alle mies drauf sein.
4: Was meint er eigentlich damit, dass Sie sich nicht vergraulen lassen?
5: Ach, die meisten hier machen mir schon eine Weile das Leben schwer. Aber das nimmt hoffentlich bald ein Ende.
4: Ja.
5: An was denken Sie?
4: An die Wächter der Erde.
5: Ist das nicht ein Jugendbuch über so ein paar Kids mit magischen Kräften?
4: Ja, genau. Ein Buch.
2: Es schien eine halbe Ewigkeit zu dauern, bis ich die Räume des Bunkers durchsucht hatte. Die meisten davon waren leer. In ein paar anderen standen Tische, aber sie waren aus Metall und so schwer, dass ich sie nicht unter den Ausstieg wuchten konnte. An einer Garderobe hing ein alter, verstaubter Trenchcoat. Ich nahm ihn vom Haken und deckte Tommy damit zu, da es hier unten recht kühl war. Nach einer Weile fand ich ein paar leere Kisten und Stühle, die ich nacheinander unter die Öffnung wuchtete. Es war nicht die stabilste Konstruktion, die man sich vorstellen konnte, aber sie musste genügen.
3: Sie wollen da nicht wirklich hochsteigen?
1: Mir bleibt nichts anderes übrig, oder?
3: Sieht aus, als ob es gleich zusammenbricht.
1: Es wird schon irgendwie gehen. Und sobald ich oben bin, rufe ich Hilfe.
3: Glück auf.
1: Dann los. So, jetzt noch ein Stück. Verdammt! Verdammt, ich finde keinen Halt.
3: Lassen Sie auf, sonst stoßen Sie alles um.
1: So, jetzt nur noch ein bisschen. Jetzt komm schon, Ben, streng dich mal an.
3: Warten Sie, ich helfe Ihnen.
1: Vorsichtig, reiß mir den Arm aus.
3: Tommy, bist du da unten?
1: Ja. Geschafft.
3: Tommy, es tut mir leid. Warte. Ich hol dich da raus, ja?
0: Pass auf, wenn du runtersteigst.
3: Mache ich.
1: Und du bist Isabella, ja?
0: Ja, genau. Nachdem ich mit ihnen gesprochen hatte, bin ich sofort hierher geradelt. Ich habe eine Weile herumgesucht, bis Kevin kam.
1: Hat er dir erzählt, was passiert ist?
0: Er hat Tommy runtergestoßen.
3: Mister, könnten Sie mal anpacken?
1: Ja, warte. Gib mir deine Hand, Tommy.
3: Geht's?
7: Ja. Aber mein Bein tut weh.
3: Gleich haben wir's.
1: Und du bist oben. Und jetzt du, Kevin. Hau. Okay. Himmel. Ihr macht mich fertig.
0: Tommy!
7: Isa!
0: Bist du in Ordnung?
7: Ich denke, ich überleb's.
3: Tommy, ich dachte...
7: Du bist ein Arschloch, Kevin.
3: Ich dachte, du kämst wieder raus. Ich wollte doch nur... Aber als ich vorhin erfuhr, dass du nicht mehr aufgetaucht bist da... Ich dachte, du wirst tot. Ich hab den Gedanken nicht mehr ausgehalten und bin hergerannt.
0: Was hast du dir dabei gedacht, du Idiot? Du hättest ihn umbringen können.
7: Gerannt?
3: Die ganze Strecke.
7: Ich verstehe.
3: Du kannst mir wahrscheinlich nicht verzeihen, oder?
7: Kevin, wir sind beste Freunde. Und ich will auch, dass das so bleibt. Aber das gestern...
3: Ich schätze, ich war eifersüchtig. Ich hatte das Gefühl, dass du mich nicht mehr sehen willst.
7: Und deshalb habe ich dich gestern angerufen, oder was?
3: Nein, ich meine, ja, das war... Ach, ich war einfach wütend. Ich meine, weißt du noch, als wir damals um den See gestromert sind und einen Schatz finden wollten... Wir haben sogar eine Schatzkarte gezeichnet.
7: Die habe ich immer noch.
3: Ich weiß, aber ich dachte, du würdest es vielleicht vergessen.
0: Das ist doch Blödsinn. Er redet die ganze Zeit von eurem Boot und dem ganzen Zeug. Manchmal komme ich mir richtig blöd vor dabei. Und du redest von eifersüchtig.
3: Ehrlich?
1: Ist ja wahnsinnig ergreifend, aber sollten wir nicht langsam deine Mutter anrufen, Tommy? Du musst in ein Krankenhaus und ohne Auto, fürchte ich, bekommen wir dich hier nicht weg.
7: Ja, ich rufe sie an. Danke, Ben.
1: Hey, dafür hat deine Mutter mich engagiert, ja? Ich mache hier nur meinen Job.
7: Trotzdem danke. Hier, diesen verranzten Trenchcoat können Sie gerne wiederhaben. Ich brauche ihn nicht mehr.
1: Danke. Ich denke, ich werde ihn behalten und... ja, aber zuerst sollte er mal zur Reinigung gebracht werden.
7: Ich denke, er würde Ihnen gut stehen.
1: Meinst du?
7: Sicher. Und auch von mir. Danke, dass Sie Tommy geholfen haben.
1: Ja, passt schon. Puh, und dabei wollten wir eigentlich nur unseren Wagen reparieren lassen.
7: Dann fragen Sie doch meinen Vater. Zurzeit hat er nicht viel zu tun, aber mit Autos kennt er sich aus. Ehrlich.
1: Dann ist Lucky dein Vater?
7: Klar. Er hat uns gezeigt, wie wir das Boot reparieren können.
1: Naja, aber dein Vater war nicht sehr begeistert von meiner Anfrage. Seit dieser Schwarzarbeitssache.
7: Was hat er Ihnen denn erzählt? Dass irgendeiner aus Sandsenke Ihnen verpfiffen hat?
1: Ja, hat er.
7: Ich versuche schon die ganze Zeit, ihm klarzumachen, dass das Blödsinn ist. Aber er hört nicht auf mich.
1: Ach ja? Wie kommst du darauf?
0: Ich denke, das kann ich erklären.

0: Als ich sicher war, dass Lucky und Martha sich auf ein Getränk an einem Tisch niedergelassen hatten, schlich ich um das Fass ohne Boden herum und suchte nach einem Einstieg, denn bei einem kurzen Rundgang durch die Buchhandlung hatte ich nichts gefunden, das meinen Verdacht bestätigte. Hinter dem Haus suchte ich nach einem offenen Fenster. Zwar fand ich eins, jedoch lag es im Obergeschoss. Ein Spalier führte nach oben. Ich hoffte, dass es mich tragen würde, blickte die Gasse entlang, um sicherzugehen, dass mich niemand sah, und begann den Aufstieg.
1: Das klingt nicht gut.
0: Endlich erreichte ich das Fenster. Mit der linken stieß ich es ganz auf und wuchtete mich hinein.
1: Und...
0: Ich befand mich in einem Schlaf- und Arbeitszimmer. Ein großer Schreibtisch mit Computer, Scanner und Drucker stand in einer Ecke, in der anderen ein Bett. Aber hier war nichts, was ich zu finden erhoffte. Vielleicht im Keller?
1: Mist, da kommt jemand.
0: In Panik drückte ich mich in einen Kleiderschrank.
2: Dass das heute Morgen nicht geklappt hat.
3: Und Thornton scheint auf seiner Seite zu sein.
2: Aber ich frage mich, wieso? Er war immer auf der Seite von Villerach. Wieso knickt er plötzlich ein?
3: Ach, weiß der Geier.
2: Ich habe jedenfalls ein paar Stimmen für uns gewinnen können. Hat mich den halben Nachmittag gekostet. Aber nachdem das heute Morgen nicht funktioniert hat...
3: Wenn du meinst.
2: Komm, hilf mir mal eben im Keller. Die Abstimmung fängt bald an.
3: Bin direkt hinter dir.
0: Die beiden verschwanden und stiegen die Treppe hinunter. Ich wartete eine Minute und verließ den Schrank wieder. Leise schlich ich hinaus auf den Flur, dann die Stufen hinab. Als ich Martha und Lucky hörte, die irgendwas aus dem Keller hinaufzuschleppen schienen, verharrte ich und versuchte, die Stufen nicht zum Knarren zu bringen.
2: Mach nicht rum. Wir gehen durch den Laden.
3: Alles klar.
0: Als ich mir sicher war, dass die beiden das Haus verlassen hatten, drückte ich mich durch den Flur und stieg in den Keller hinab.

0: Bald kam Tommys Mutter und holte ihren Sohn ab. Kevin und Isabella begleiteten ihn. Sie würden ihn ins nächste Krankenhaus bringen. Tommys Mutter hatte sich noch bei mir bedankt und gemeint, sie würde sich morgen erkenntlich zeigen. Ich bedankte mich ebenfalls. So, erster Auftrag erledigt. Jetzt aber mal langsam zurück nach Villerach. Bin sowieso schon zu spät dran. Probehalber zog ich den Trenchcoat an, den ich in dem Bunker gefunden hatte. Kevin hatte recht gehabt, er stand mir nicht schlecht. Und dass er staubig war, passte irgendwie zu mir. Doch er saß schief. Etwas zog die linke Seite nach unten. Ich überprüfte die Tasche. Nanu? Eine alte, anscheinend selbstgebundene Kladde kam zum Vorschein. Ein Name stand darauf. Perkins, 2068. Das war im letzten Kriegsjahr. 27. Januar, Eulen-Insel. Die Angriffe werden immer heftiger. Die Bomben gehen nun auch vermehrt im Umland zu Boden. Wenn wir Pech haben, verlieren wir unser geliebtes Villerach. Ich mag mir nicht ausmalen, welche Schätze dabei verloren gehen könnten. Doch seit gestern Abend habe ich einen Plan. Ich steckte die Kladde wieder ein, borgte mir Tommys Fahrrad, das noch immer im Gebüsch lag, und machte mich auf den Rückweg nach Villerach. Als ich ankam, hatten sich schon einige Leute auf dem Marktplatz versammelt. In der Mitte, neben dem Brunnen, hatte sich der Bürgermeister aufgebaut, den ich zu meiner Überraschung als Thornton wiedererkannte. Ich blickte mich um und suchte nach Thomas, fand ihn neben dem Fass ohne Boden an eine Hauswand gedrückt. Er winkte mir zu.
1: Kaum lässt man dich ein paar Stunden allein, Ben, schon kaufst du dir ein Fahrrad und einen Trenchcoat?
0: Quatsch! Das Fahrrad gehört Tommy und der Trench gehört Perkins.
1: Was?
0: Erkläre ich dir gleich. Jedenfalls habe ich Tommy gefunden.
1: Ich habe auch was gefunden. Hier.
0: Was ist das?
1: Dreimal darfst du raten.
2: Ich erklärte Ben, was ich herausgefunden hatte, dann setzte er mich ins Bild.
1: Eines ist klar, der Dorfsegen hängt schief.
0: Das kannst du laut sagen. Sag mal, weißt du auch, was Martha und Lucky geplant haben?
1: Ja, ich denke, ich weiß es.
0: Gut. Was meinst du? Sollen wir den Laden ein bisschen aufmischen?
1: Mit Vergnügen.
0: Dann los. Thornton fängt an.
3: Liebe Gemeindemitglieder, wir haben uns heute getroffen, um über eine Eingemeindung unseres geliebten Villerach in den Stadtbezirk abzustimmen. Ich freue mich, dass Sie doch so zahlreich erschienen sind. Auch wenn ich verstehen kann, wenn Sie das Thema langsam leid sind.
4: Eine Ungerechtigkeit! Sie werden die Abstimmung so lange wiederholen, bis das herauskommt, was Sie wollen.
3: Ich verstehe Ihren Unmut, Martha. Dennoch möchte ich darauf hinweisen, dass die letzten Abstimmungen alle im Rahmen von Gemeindefeiern und Stammtischen stattgefunden haben und keinerlei rechtliche Bindung hatten. Im Gegensatz zu heute.
5: Schwachsinn! Sie reden sich raus!
3: Dürfte ich Sie nun bitten, alle nacheinander an die Urne zu treten und ihre Stimmzettel abzugeben. Dann werden wir sehen, wie sie sich entschieden haben.
1: Einen Augenblick, bitte.
3: Ja? Ach, Sie sind es. Es tut mir leid, Sie sind nicht stimmberechtigt. Dürfte ich Sie also bitten, bis nach der Wahl zu warten?
1: Die Wahl ist ein einziger Betrug.
5: Was?
3: Was meinen Sie damit?
1: So ist es.
3: Ich bitte Sie, Ihre Anschuldigung zu beweisen.
5: Maul da vorne!
1: Das ist kein Problem. Öffnen Sie doch einfach mal die Urne.
3: Wie bitte?
1: Ja, Sie haben richtig gehört. Ich gehe doch recht in der Annahme, dass die Urne von Marthas Buchhandlung zur Verfügung gestellt wird.
5: Was sind denn das für Zweierlogik?
3: Das ist wahr. Die Urne ist seit jeher im Besitz des Fass ohne Boden. So ist es Tradition.
4: Was reden Sie da eigentlich für einen Schwachsinn?
1: Ich bitte Sie, die Urne zu öffnen und zu überprüfen, ob sie leer ist. Andernfalls wäre die Wahl ungültig, da manipuliert.
5: Sie machen doch Witze!
3: Martha, dürfte ich den Schlüssel haben?
4: Ich...
3: Den Schlüssel.
6: Jetzt gib ihm schon den Schlüssel.
4: Gut.
3: Danke, dann wollen wir mal sehen.
7: Was sind denn das für Hallo, Dries?
6: Da liegen ja schon Zettel drin.
3: Sie Sie haben recht, Mr.
8: Gray. Ich bin Thomas hier. Gray und das ist Ben Hastings. Wir sind Privatdetektive.
0: Detektei auf Räder.
5: Mischen Sie sich nicht in unsere Angelegenheiten ein, Sie Sonntagsfahrer.
9: Lucky, halt die Klappe, Lucky. Ich will jetzt wissen, wieso da Zettel in der Urne liegen.
3: Es sind Wahlzettel. Ausgefüllte Wahlzettel. Ich bin gegen die Eingemeindung. Gegen die Eingemeindung. Gegen die Eingemeindung. Gegen die Eingemeindung.
5: Beschiss!
3: Alles Zettel gegen die Eingemeindung.
5: Krempel zusammen und weg damit.
3: Martha, wie erklären Sie das?
4: Ich habe damit nichts zu tun.
1: Martha, ich weiß, dass Sie und Lucky alles unternommen haben, um die Wahl platzen zu lassen. Ihr erster Plan war es, Winfield zu vergrauen. Wenn er das Gespräch mit dem Bürgermeister nicht gehabt hätte, wäre die Wahl vielleicht ohnehin ohne Folgen geblieben, weil die Stadt die Verhandlungen mit Villerach endlich eingestellt hätte.
4: Was heißt hier vergraulen? Nur weil ich ihm kein Sandwich machen wollte? Da müssen Sie schon mit was anderem kommen.
1: Gerne. Ben?
0: Da bin ich.
4: Hey, wo haben Sie das her? Sind Sie bei mir eingebrochen?
0: Keineswegs. Das Teil stand bei Ihnen im Buchladen.
4: Es war im Keller.
6: So ein Quatsch. Red doch keinen Unsinn. Vor ein paar Tagen stand es noch im Buchladen, da bin ich mir ganz sicher.
0: Da hören Sie's.
4: Trotzdem gehört es mir. Was fällt Ihnen eigentlich ein?
9: Und was soll das für ein Beweis sein?
0: Wie Sie sehen können, handelt es sich dabei um einen Pappaufsteller in Form eines Jungen in einer Art Magierrobe, der Feuerbälle aus den Fingern schießt. Es ist der Protagonist Alan Whitfield aus der neuen Buchreihe Wächter der Erde.
9: Und?
0: Hier auf dieser kleinen Ablage befanden sich einige Flyer, die für das Buch werben. Und Sie können ebenfalls sehen, dass der Aufsteller ramponiert ist. Unten rechts ist ein Stück herausgerissen. Dabei handelt es sich um einen Auffahrunfall. Es war dieser Aufsteller, der meinen Kollegen heute in der Früh dazu veranlasst hatte, mit dem Wagen auszuweichen und dem wir es zu verdanken haben, dass wir einen Unfall hatten.
1: Zuerst dachte ich, ich hätte ein Kind gestreift. Dafür gab es jedoch keinerlei Anhaltspunkte. Aber dann fand ich den Flyer und kam auf die Idee, dass es kein echtes Kind gewesen sein muss.
9: Der Pappkamerad stand also auf der Straße?
0: Genau. Offensichtlich hat Martha ein Hindernis aufgebaut, um einen arglosen Autofahrer zu Tode zu erschrecken. Es sollte Winfield treffen, der sich für heute Morgen angekündigt hatte. Er traf jedoch ein paar Minuten nach uns ein, und so hatten wir die Ehre. Nach dem Unfall haben Sie, Martha, oder vielleicht auch Sie, Lucky, den Aufsteller beseitigt und im Keller der Buchhandlung eingelagert.
1: Ihr Anschlag ist also fehlgeschlagen. Als Sie bemerkten, dass Winfield sich nicht hat vergrauen lassen, wussten Sie nicht weiter. Die Wahl würde also stattfinden. Also verbrachten Sie den Nachmittag damit, Wahlzettel zu fälschen und im Voraus in die Urne zu stecken. Da Sie die Urne zur Verfügung stellen, war das ja kein Problem. Und dass Thornton Sie nicht kontrollieren würde, konnten Sie sich denken.
3: Was soll das heißen?
1: Nichts für ungut.
3: Naja, Sie haben recht. Aber Ihre Beweise leuchten mir ein. Ich erkläre die Wahl für ungültig. Und es entsetzt mich, dass hier auf solche Methoden zurückgegriffen wurde, um das Wahlergebnis zu manipulieren.
0: Da können Sie sich gleich an die eigene Nase fassen, Thornton.
5: Alles Beschiss hier!
3: Was meinen Sie?
6: Der versucht uns zu verarschen!
0: Oder waren es nicht Sie, der Lucky beim Finanzamt angezeigt hat, um ihn, einzuschüchtern? Was jedoch nicht sonderlich gut geklappt hat.
5: Was sagt er da?
3: Ich weiß nicht, wie Sie darauf kommen.
0: Ich weiß es aus erster Hand, Thornton. Sie haben sich vor Monaten mit dem Bürgermeister von Sandsenke verbrüdert. Sie wollten die Eingemeindung gemeinsam durchsetzen, doch Villerachs Bürger waren dagegen. Sie suchten also nach einer Möglichkeit, sie umzustimmen. Und wenn das bedeutete, den Bürgern mit Einfluss die Einnahmen zu vermiesen, damit sie in der Eingemeindung wieder eine Chance für sich sehen würden, dann war es eben so.
6: Ist das wahr, Thornton?
3: Es ist wahr. Ja, alles stimmt. Villerach geht es nicht besonders gut. Finanziell meine ich. Der Tourismus geht zurück. Das merken Sie doch auch, Lucky. Es wäre nötig, den Haushalt etwas aufzubessern. Der Windpark ist die erste Möglichkeit. Die Anbindung an die Stadt die zweite. Die Eingemeindung hätte auch zur Folge, dass eine Bahn aufgebaut würde.

0: Sehe ich auch so.
1: Mr. Winfield?
2: Also, es spricht prinzipiell nichts dagegen, da der Betrug aufgedeckt wurde, bevor die Wahl begonnen hat.
1: Dann soll es so sein. Wir stimmen ab.
3: Die Bürger gingen nacheinander an die Urne. Thomas und ich entfernten uns von dem Geschehen. Wir waren ohnehin nicht wahlberechtigt.
4: Wer kümmert sich denn jetzt eigentlich um unseren Wagen? Lucky ja wohl nicht.
5: Wohl nicht. Reden wir nachher mal mit Thornton. Vielleicht kann er uns unter die Arme greifen.
4: Ja, sonst werden wir doch noch Villeracher. Auf immer und ewig.
5: Himmels Willen, bitte nicht.

0: Ah, das tut gut, die Füße ins Wasser zu strecken.
1: Ja, es ist kalt.
0: Egal. Wenn wir schon ein paar Tage hier bleiben müssen, dann können wir ja auch Wellnessurlaub machen.
1: Also Ben, wir haben nicht mal einen Tag gearbeitet und du denkst schon an Urlaub.
0: Klar. Immerhin haben wir 2 Fälle auf einmal gelöst.
1: Und es waren keine Katzen dabei.
0: Stimmt.
1: Na dann, Prost auf uns.
0: Prosit.
1: Ben, willst du deinen Trenchcoat nicht langsam mal ausziehen?
0: Was? Wieso? Ich gewöhne mich gerade daran.
1: Aha. Okay, dann bring ihn wenigstens zur Reinigung, ja?
0: Mach ich. Morgen.
2: Hey!
0: Ah, Kevin! Wie geht's Tommy?
2: Na, wie es einem halt so geht mit einem gebrochenen Bein. Er muss ein paar Tage im Krankenhaus bleiben.
0: Und? Denkst du, das wird wieder was zwischen euch?
2: Ich hoffe es. Ich war ganz schön blöd.
1: Das kann man so sagen.
2: Ich werde mir was einfallen lassen müssen, um das wieder gerade zu biegen.
0: Ich denke, ich habe da eine Idee. Hier, das schenke ich dir.
2: Was ist das?
0: Ein Tagebuch, das ich im Bunker gefunden habe. Lies es gut durch, dann denke ich, wirst du einen guten Einfall haben.
2: Danke.
0: Keine Ursache.
2: Sie haben wohl keinen guten Eindruck von Villerach bekommen, was?
1: Gibt Schlimmeres.
0: Mhm. Zum Beispiel diese Gurkenfabrik, in der ich mal gearbeitet habe.
1: Oh ja. Oh,
2: wieso? Was war da?
0: Also, es waren Sommerferien und ich brauchte ein bisschen Geld. Also habe ich mich in dieser Gurkenfabrik beworben.
1: Jetzt kommt der beste Teil.
0: Ich war nicht sehr gut beim Einfüllen der Gürkchen in die Gläser. Aber hey, ich dachte mir, aller Anfang ist schwer. Also

0: Jetzt gib mal Gas, Jungs.
1: Hab Gnade. Ich bin noch angeschlagen, Isa.
0: Dein Bein war gebrochen, nicht dein Arm. Also schlag.
1: Oh, ich hätte nicht gedacht, dass das so anstrengend ist. Wieso hast du keinen Motor eingebaut, Kev?
2: Kein Geld.
1: Ja, oder einen Pedalantrieb.
2: Kein Geld. Jetzt quatsch keine Opern, wir sind gleich da.
0: Land in Sicht, Jungs. Achtung, wir legen an.
2: Na dann, an Land, Matrosen. Geht's, Tommy?
1: Ja, ist alles super. Hast du das Buch?
2: Was denkst du denn?
1: Du gehst voran.
2: Wir müssen in die Mitte der Insel. Da gibt es irgendwo eine Art Steinkreis oder so.
1: Dann los. Isa, kommst du nicht?
0: Nein, nein. Macht ihr euch mal selbst die Hände schmutzig. Ich hau mich in den Sand und sehe den Arbeitern beim Bauen zu. Angeblich stellen sie nachher den Turm wieder auf.
1: Mach das. Komm, Kevin. Mal sehen, was dieser Perkins vergraben hat.
0: Jungs.

Edgar Allan Poe. Die schwarze Katze. Übersetzt von Gisela Etzel. Gelesen von Maximilian Weigel. Dass man den so unheimlichen und doch so natürlichen Geschehnissen, die ich jetzt berichten will, Glauben schenkt, erwarte ich nicht. Verlange es auch nicht. Ich müsste wirklich wahnsinnig sein, wenn ich da Glauben verlangen wollte, wo ich selbst das Zeugnis meiner eigenen Sinne verwerfen möchte. Doch wahnsinnig bin ich nicht. Und sicherlich träume ich auch nicht. Morgen aber muss ich sterben. Und darum will ich heute meine Seele entlasten. Aller Welt will ich kurz und sachlich eine Reihe von rein häuslichen Begebenheiten enthüllen, deren Wirkungen mich entsetzt, gemartert, vernichtet haben. Ich will jedoch nicht versuchen, sie zu deuten. Mir brachten sie die fürchterlichste Qual, anderen werden sie vielleicht nicht mehr scheinen als groteske Zufälligkeiten. Es ist wohl möglich, dass später einmal irgendein besonderer Geist sich findet, der meine anscheinend fantastischen Berichte als nüchterne Selbstverständlichkeiten zu erklären vermag. Ein klarer und scharfer Geist, weniger exaltiert als ich, der in den Umständen, die ich mit bebender Scheu enthülle, nichts weiter sieht als die einfache Folge ganz natürlicher Ursachen und Wirkungen. Seit meiner Kindheit galt ich als ein weichherziger und anschmiegsamer Mensch. Ja, meine hingebende Herzlichkeit trat so offen hervor, dass sie oft den Spott meiner Kameraden herausforderte. Da ich eine ganz besondere Zuneigung für die Tiere empfand, beglückten mich meine Eltern gern mit allerlei Lieblingen. Mit diesen verbrachte ich all meine freie Zeit, und nie war ich glücklicher, als wenn ich sie fütterte und liebkoste. Diese Liebhaberei wuchs mit mir heran, und noch im Mannesalter war sie mir eine Hauptquelle meiner Freuden. Wer jemals für einen treuen und klugen Hund wahre Zärtlichkeit hegte, den brauche ich nicht auf die innige Dankbarkeit, die das Tier uns dafür entgegenbringt, hinzuweisen. In der selbstlosen und opferfreudigen Liebe eines Tieres ist etwas, das jedem tief zu Herzen gehen muss, der je Gelegenheit hatte, die armselige Freundschaft und geschwätzige Treue des erhabenen Menschen zu erproben. Ich heiratete früh und war herzlich froh, in meinem Weibe ein mir verwandtes Gemüt zu finden. Als sie meine Liebhaberei für allerlei zahmes Getier erkannt hatte, versäumte sie keine Gelegenheit, solche Hausgenossen der angenehmsten Art anzuschaffen. Wir besaßen Vögel, Goldfische, einen schönen Hund, Kaninchen, einen kleinen Affen und eine Katze. Diese letztere war ein auffallend großes und schönes Tier, ganz schwarz und erstaunlich klug. Wenn wir auf ihre Intelligenz zu sprechen kamen, gedachte meine Frau, die übrigens nicht im geringsten abergläubisch war, manchmal des alten Volksglaubens, dass Hexen oft die Gestalt schwarzer Katzen anzunehmen pflegen. Nicht, dass sie damit jemals eine ernstliche Anspielung hatte machen wollen, ich erwähne es nur, weil ich gerade jetzt daran denken musste. Die Katze war mein bevorzugter Freund und Spielkamerad. Ich selbst fütterte sie, und wo ich im Hause stand und ging, war sie bei mir. Nur schwer konnte ich sie davon zurückhalten, mir auch auf die Straße zu folgen. So bestand und bewährte sich unsere Freundschaft mehrere Jahre lang. In dieser Zeit aber hatte mein Charakter infolge meiner teuflischen Trunksucht, ich erröte bei diesem Bekenntnis, eine völlige Wandlung zum Bösen durchgemacht. Ich wurde von Tag zu Tag mürrischer, reizbarer, rücksichtsloser gegen die Gefühle anderer. Ich erlaubte mir selbst meiner Frau gegenüber rohe Worte. Schließlich schlug ich sie sogar. Meine Tiere mussten unter meiner Verkommenheit selbstverständlich ganz besonders leiden. Ich vernachlässigte sie nicht nur, sondern misshandelte sie auch.
Auf die Katze indessen nahm ich noch immer so viel Rücksicht, dass ich sie nicht ebenso schlecht behandelte wie die Kaninchen, den Affen und auch den Hund, die ich bei jeder Gelegenheit misshandelte, wenn sie mir zufällig oder aus alter Anhänglichkeit in den Weg liefen. Doch mein Leiden wuchs, denn welches Leiden ist lebenszäher als der Hang zum Alkohol? Und endlich musste selbst die Katze, die jetzt alt und daher etwas grämlich wurde, die Ausbrüche meiner Übellaunigkeit fühlen. Eines Nachts, als ich schwer betrunken aus einer meiner Schnapsspelunken nach Hause kam, schien es mir so, als ob die Katze mir ausweiche. Ich packte sie, und da, wahrscheinlich erschreckt durch meine Heftigkeit, riss sie mir mit den Zähnen eine leichte Schramme über die Hand. Im Augenblick geriet ich in wahnsinnige Wut. Ich war nicht mehr ich selbst. Mein wahres Wesen war plötzlich entflohen, und an seiner Stelle spannte eine viehische, trunkene Bosheit jeden Nerv in mir. Ich nahm aus der Westentasche ein Federmesser, öffnete es, riss das arme Tier am Halse empor und bohrte bedachtsam eins seiner Augen aus der Augenhöhle heraus. Die brennende Glut der Scham und kalte Schauer des Entsetzens überfallen mich jetzt, da ich jener höllischen Verruchtheit gedenke. Am andern Morgen, nachdem ich meinen Rausch verschlafen hatte und mir die Vernunft zurückgekehrt war, empfand ich halb Grauen, halb Reue über das Verbrechen, dessen ich mich schuldig gemacht hatte. Aber es war das nur ein schwaches, oberflächliches Gefühl, und meine Seele blieb unbewegt. Ich stürzte mich aufs Neue in wüste Ausschweifungen, und bald war im Wein jede Erinnerung an meine Untat ersäuft. Inzwischen erholte sich die Katze langsam. Die leere Augenhöhle bot allerdings einen schrecklichen Anblick, aber Schmerzen schien das Tier nicht mehr zu haben. Wie früher ging es im Hause umher, floh aber, wie nicht anders zu erwarten, in wahnsinniger Angst davon, sobald ich in seine Nähe kam. Es war mir noch immer so viel von meinem Gefühl geblieben, dass ich diese offenbare Abneigung dieses Geschöpfes, das mich vordem so geliebt hatte, anfangs schmerzlich empfand. Doch dieses Empfinden wich bald einem anderen, der Erbitterung. Und dann kam, wie zu meiner endgültigen und unaufhaltsamen Vernichtung, noch der Geist des Eigensinns hinzu. Diesen Geist beachtet die Philosophie nicht, und dennoch bin ich wie von dem Leben meiner Seele davon überzeugt, dass Eigensinn eine der ursprünglichsten Regungen des menschlichen Wesens ist, eine der elementaren, primären Eigenschaften oder Empfindungen, die dem Charakter des Menschen seine Richtung geben. Wer hat nicht schon 100-mal eine gemeine oder dumme Handlung begangen, einzig und allein, weil er wusste, dass er eigentlich nicht so handeln sollte? Haben wir nicht eine beständige Neigung, das Gesetz zu übertreten, nur weil wir eben wissen, dass es Gesetz ist? Ich sage, dieser Geist des Eigensinns war es, der mich endgültig umwarf. Es war jene unergründliche Gier der Seele, sich selbst zu quälen und im Trotz gegen ihre erhabene Reinheit, allein um des bösen Willen, das Böse zu tun, die mich antrieb, meine Schuld an der wehrlosen Katze noch zu erweitern, soweit nur eben möglich. So legte ich ihr eines Morgens eine Schlinge um den Hals und knüpfte sie in einem Baumast auf. Ich erhängte sie unter strömenden Tränen und bittersten Gewissensqualen, erhängte sie, eben weil ich wusste, dass sie mich geliebt hatte, und weil ich fühlte, dass sie mir keinen Grund zu dieser Gräueltat gegeben hatte, erhängte sie, weil ich wusste, dass ich damit eine Sünde beging, eine Todsünde, die meine unsterbliche Seele so befleckte, dass, wenn irgendeine Sünde nicht vergeben werden könnte, die unendliche Gnade des allbarmherzigen Gottes sich meiner Seele nicht erbarmen könnte. In der auf diese grausame Tat folgenden Nacht wurde ich durch Feuerlärm aus dem Schlafe aufgeschreckt. Meine Bettvorhänge brannten, das ganze Haus stand in Flammen. Mit knapper Not entrannen wir, meine Frau, unsere Magd und ich, dem Feuertode. Alles wurde vernichtet.
Meine ganze irdische Habe war dahin, und ich überließ mich von nun an haltloser Verzweiflung. Ich habe nicht die Schwäche, zwischen meiner Schandtat und diesem Unglück einen Zusammenhang, wie etwa Ursache und Wirkung, suchen zu wollen. Da ich aber eine Kette von Tatsachen anführe, so glaube ich, auch das allerkleinste Glied nicht unerwähnt lassen zu dürfen. An dem Tage nach dem Brande besichtigte ich die Trümmerstätte. Die Mauern waren bis auf eine eingestürzt. Dies war eine nicht sehr starke Scheidewand, ungefähr aus der Mitte des Hauses, gegen die das Kopfende meines Bettes gelehnt hatte. Sie hatte der Einwirkung des Feuers hartnäckig widerstanden, eine Tatsache, die ich dem Umstand zuschrieb, dass dort der Bewurf erst kürzlich erneuert worden war. Vor dieser Mauer stand eine dichte Menschenmenge, und einzelne Personen schienen eine bestimmte Stelle eingehend und aufmerksam zu untersuchen. Die Worte »sonderbar«, »seltsam« und andere ähnliche Ausrufe erregten meine Neugier. Ich trat heran und sah auf die helle Fläche eingedrückt das Reliefbild einer großen Katze. Der Abdruck war erstaunlich naturgetreu. Um den Hals des Tieres lag ein Strick. Als ich zuerst diesen Höllenspuk erblickte, denn für etwas anderes konnte ich es nicht halten, geriet ich außer mir vor Staunen und Entsetzen. Schließlich aber kam mir die Überlegung zu Hilfe. Der Garten, in dem ich die Katze erhängt hatte, lag dicht bei dem Hause. Auf den Feuerlärm hin war sofort eine Menschenmenge in den Garten eingedrungen, und irgendeiner musste dort das Tier abgeschnitten und durch das offenstehende Fenster in mein Zimmer geworfen haben, wahrscheinlich in der guten Absicht, mich dadurch aus dem Schlaf zu wecken. Durch stürzendes Mauerwerk war das Opfer meiner Grausamkeit in die Masse des frisch aufgetragenen Bewurfs eingedrückt worden, und der Kalk dieses Letzteren in Verbindung mit der Brandglut und dem Ammoniak des Kadavers hatten dann das Reliefbild so wunderbar geprägt, wie es nun zu sehen war. Obgleich ich dieser eigenen, vernünftigen Erklärung bereitwillig Glauben schenkte, konnte mein Gewissen sich nicht so leicht beruhigen, und das Ereignis lastete schwer auf meiner Seele. Monatelang beschäftigte sich meine Fantasie mit der Katze, und es erwachte in mir ein Gefühl, das beinahe Reue sein konnte. Es kam so weit, dass ich den Verlust des Tieres bedauerte und mich in den Spelunken, in denen ich mich jetzt meistens herumtrieb, nach einer anderen Katze umsah, die der Ermordeten möglichst ähnlich sein und deren Platz bei mir ausfüllen sollte. Als ich einmal in der Nacht halb stumpfsinnig vor Trunkenheit in einer ganz gemeinen Schnapskneipe saß, wurde ich plötzlich auf einen schwarzen Gegenstand aufmerksam, der oben auf einem riesenhaften Ochshoft Branntwein oder Rum, dem Hauptmöbel der dunstigen Höhle, thronte. Da ich schon einige Minuten lang stier auf die Höhe des Fasses geblickt hatte, war ich jetzt erstaunt darüber, dass ich den Gegenstand dort oben nicht schon früher bemerkt hatte. Es war eine schwarze Katze. Eine sehr große, gerade so groß wie die Ermordete und dieser auch in allem ähnlich, bis auf eins. Die meine hatte nicht ein einziges weißes Haar an ihrem Körper. Diese Katze aber hatte einen großen, allerdings nicht scharf abgegrenzten weißen Fleck, der fast die ganze Brust bedeckte. Als ich sie berührte, erhob sie sich sofort, schnurrte laut, rieb sich an meiner Hand und schien von der Beachtung, die ich ihr schenkte, entzückt zu sein. Das war also ganz ein Geschöpf, wie ich es suchte. Ich bot dem Wirt sofort an, ihm das Tier abzukaufen, der aber erhob keinen Anspruch auf die Katze. Er kenne sie gar nicht, habe sie nie vorher gesehen. Ich liebkoste das Tier, und als ich mich zum Heimgehen anschickte, zeigte es Lust, mich zu begleiten. Das erlaubte ich ihm. Unterwegs beugte ich mich manchmal zu ihm nieder und streichelte es. In meinem Hause fühlte sich die Katze sofort heimisch, und auch mit meiner Frau war sie vom ersten Tage an sehr befreundet. In mir aber regte sich bald eine Abneigung gegen die Katze. Das war gerade das Gegenteil dessen, was ich erwartet hatte, aber ich weiß nicht, wie und weshalb es so kam, ihre
aufdringliche Liebe zu mir war mir unangenehm, ja sogar zuwider. Nach und nach steigerte sich dieses Gefühl der Abneigung und des Ekels bis zu bitterstem Hass. Ich ging dem Vieh aus dem Wege. Was mich davon zurückhielt, es zu misshandeln, war allein ein gewisses Schamgefühl und die Erinnerung an meine frühere Gräueltat. Einige Wochen lang konnte ich mich noch so weit beherrschen, die Katze weder zu schlagen noch sonst wie absichtlich schlecht zu behandeln. Aber allmählich, mit jedem Tage mehr, sah ich sie nur noch mit unaussprechlichem Abscheu und floh bei ihrem unerträglichen Anblick entsetzt davon, wie vor dem Gifthauch der Pestilenz. Was meinen Hass gegen das Katzenvieh zweifellos genährt hatte, war eine Entdeckung gewesen, die ich sofort, nachdem ich es zu mir genommen, gemacht hatte. Die Entdeckung, dass es wie die erste Katze um eins seiner Augen beraubt war. Für meine Frau hingegen, die, wie ich schon sagte, jene unendliche Herzensgüte besaß, die auch mich einst auszeichnete und mir viele reine und harmlose Freuden gebracht hatte, war dies nur ein Grund mehr, das Tier zu lieben. Mit meiner Abneigung gegen die Katze schien deren Vorliebe für mich nur zu wachsen. Sie folgte meinen Schritten mit einer unbeschreiblichen Beharrlichkeit, von der man sich kaum einen Begriff machen kann. Wenn ich mich setzte, kroch sie unter meinen Stuhl oder sprang auf meine Knie und belästigte mich mit ihren widerwärtigen Liebkosungen. Wenn ich aufstand, um fortzugehen, lief sie mir zwischen die Beine, so dass ich in Gefahr geriet, hinzufallen. Oder sie hing sich mit ihren langen und scharfen Krallen in meine Kleider und kletterte mir bis zur Brust hinauf. Obwohl ich mich dann stets versucht fühlte, sie mit einem Faustschlag umzubringen, schreckte ich doch davor zurück, teils im Gedanken an mein früheres Verbrechen, hauptsächlich aber, ich will es nur gleich bekennen, aus sinnloser Angst vor der Bestie. Diese Angst war nicht gerade Furcht davor, dass mir das Tier irgendeine Verletzung zufügen könnte, aber ich wüsste auch nicht, wie ich sie anders erklären sollte. Ich kann nur mit Beschämung gestehen, ja, selbst in dieser Verbrecherzelle schäme ich mich dessen, dass die Gefühle des Schreckens und Entsetzens, die das Tier in mir hervorrief, durch ein Hirngespinst, wie man sich kaum eines närrischer denken kann, maßlos gesteigert wurden. Meine Frau hatte mich mehr als einmal auf die Form des weißen Brustfleckes aufmerksam gemacht, von dem ich bereits gesprochen habe, und der das einzig sichtbare Unterscheidungsmerkmal zwischen dieser fremden und der von mir umgebrachten Katze bildete. Man wird sich meiner obigen Beschreibung entsinnen, wonach dieser Fleck, obschon er ziemlich groß war, ursprünglich nur undeutlich hervortrat. Doch nach und nach, in kaum merklich fortschreitendem Wachstum, einem Vorgang, den meine Vernunft lange Zeit als reine Augentäuschung zu verwerfen strebte, wurde dieses Zeichen in scharfen Umrissen deutlich sichtbar. Es hatte nun die Form eines Gegenstandes, den ich nur mit Grausen nennen kann, und dessen Abbild mich mehr als alles andere schreckte und entsetzte, so dass ich das Scheusal am liebsten umgebracht hätte, wenn ich nur den Mut dazu hätte finden können. Es war das Bild, so sei es denn herausgesagt, eines Galgens. O schrecklich drohendes Werkzeug des greuelhaften Mordens, des martervollen Todes. Und jetzt war ich wirklich elend. Elend weit über alles Menschenelend hinaus. Und ein vernunftloses Vieh, von dessen Geschlecht ich eines verächtlich umgebracht hatte, ein vernunftloses Vieh konnte mich, den Menschen, das Ebenbild Gottes, so unsäglich elend machen. Ach, ich kannte nicht mehr den Segen der Ruhe, weder bei Tag noch bei Nacht. Bei Tage ließ das Tier mich nicht einen Augenblick allein, und in der Nacht fuhr ich fast jede Stunde aus qualvollen Angstträumen empor, um den heißen Atem des Viehes über mein Gesicht wehen zu fühlen und den Druck seines schweren Gewichts, wie die Verkörperung eines Alpgespenstes, das ich nicht abzuschütteln vermochte, auf meiner Brust zu tragen.
Unter der Wucht solcher Qualen erlag in mir der schwache Rest des Guten. Böse Gedanken wurden die Vertrauten meiner Seele, schwarze, ekle Höllengedanken. Meine bisherige Stimmung schwoll an zu bösem Hass gegen alles in der Welt und gegen die ganze Menschheit. Und meistens war es nun, ach, mein schweigend duldendes Weib, die das unglückliche Opfer meiner häufigen, plötzlichen und zügellosen Wutausbrüche wurde. Eines Tages begleitete sie mich irgendeines häuslichen Geschäftes wegen in den Keller des alten Gebäudes, das wir in unserer Armut zu bewohnen genötigt waren. Die Katze folgte mir die Stufen der steilen Treppe hinab und war mir dabei so hinderlich, dass ich beinahe kopfüber hinuntergestürzt wäre. Das machte mich rasend. In sinnlosem Zorn vergaß ich die kindische Furcht, die meine Hand bisher zurückgehalten hatte, ergriff eine Axt und führte einen Hieb nach dem Tier, der augenblicklich tödlich gewesen wäre, wenn er sein Ziel getroffen hätte. Aber meine Frau fiel mir in den Arm. Diese Einmischung brachte mich in wahrhaft teuflische Wut. Ich entwand mich ihrem Griff und schlug die Axt tief in ihren Schädel ein. Sie brach lautlos zusammen. Nachdem dieser grässliche Mord geschehen war, machte ich mich sogleich und mit voller Überlegung daran, den Leichnam zu verbergen. Ich wusste, dass ich ihn weder am Tage noch in der Nacht aus dem Hause schaffen konnte, ohne dabei Gefahr zu laufen, von den Nachbarn beobachtet zu werden. Zuerst dachte ich daran, den Körper in kleine Stücke zu zerhacken und diese durch Feuer zu vernichten. Dann beschloss ich, ihm im Boden des Kellers ein Grab zu graben. Ich überlegte mir aber auch, ob ich ihn nicht lieber im Hof in den Brunnen werfen sollte, oder ob ich ihn wie eine Ware in eine mit unauffälligen Aufschriften versehene Kiste packen und diese durch einen Träger fortschaffen lassen sollte. Endlich kam ich auf einen Gedanken, der mir der richtige Ausweg zu sein schien. Ich entschloss mich, die Leiche in den Keller einzumauern. Ganz so, wie es alten Erzählungen zufolge die Mönche des Mittelalters mit ihren bedauernswerten Opfern gemacht haben mochten. Zur Ausführung gerade dieses Plans war der Keller sehr geeignet. Die Mauern waren leicht gebaut und erst kürzlich mit einem groben Mörtel beworfen worden, der infolge der Feuchtigkeit der Kellerluft noch nicht hart geworden war. Überdies war an einer der Mauern ein Vorsprung, hinter dem sich ein unbenutzter Rauchschlot oder eine Feuerstelle befand, und der neuerdings wieder ausgefüllt und den übrigen Wänden des Kellers gleichgemacht worden war. Ich zweifelte nicht daran, dass es mir leicht möglich sein würde, an dieser Stelle die Ziegelsteine herauszunehmen, den Leichnam in die Höhlung hineinzubringen und die Wand wieder zuzumauern, so dass kein Mensch etwas Verdächtiges entdecken könnte. Und diese Berechnung täuschte mich nicht. Mit Hilfe eines Brecheisens gelang es mir mühelos, die Steine zu lockern. Nachdem ich den Leichnam mit aller Vorsicht aufrecht gegen die innere Wand gelehnt hatte, stützte ich ihn in dieser Stellung fest und füllte das Mauerloch ohne Schwierigkeit wieder aus, genau so, wie es zuvor gewesen war. Ich hatte mir in aller Stille Mörtel, Sand und Haar zu verschaffen gewusst und stellte daraus einen Bewurf her, der von dem der anderen Wände nicht zu unterscheiden war. Mit diesem bestrich ich sehr sorgfältig die neue Vermauerung. Als ich damit fertig war, fand ich zu meiner Befriedigung, dass nun alles in Ordnung sei. Man sah der Mauer nicht im geringsten an, dass sie aufgebrochen worden war. Den Schutt am Boden hatte ich mit peinlichster Sorgfalt entfernt. Triumphierend sah ich auf mein Werk und sagte zu mir selbst, »Hier wenigstens ist deine Arbeit nicht umsonst gewesen.« Das nächste, was ich nun tat, war, mich nach der Bestie umzusehen, die so viel Elend veranlasst hatte, denn ich hatte ihr inzwischen längst das Urteil gesprochen, sie musste sterben. Hätte sie sich jetzt vor mir blicken lassen, so wäre es zweifellos sofort um sie geschehen gewesen, aber es schien, als ob das verschlagene Tier, noch beunruhigt durch meinen heftigen Wutanfall, es mit Absicht vermied, mir in meiner gegenwärtigen Stimmung vor die Augen zu kommen. Es ist unmöglich zu beschreiben oder auch nur sich vorzustellen, wie tief beruhigend das Gefühl der Erlösung war, das ich über die Abwesenheit der verhassten Katze empfand.
Auch in der Nacht ließ sie sich nicht blicken, und so schlief ich, seitdem ich sie in mein Haus gebracht hatte, wenigstens eine Nacht hindurch tief und ruhig. Ja, ich schlief, selbst mit der Last des Mordes auf der Seele. Der zweite und dritte Tag vergingen, ohne dass mein Quälgeist zurückkehrte. Ich atmete wieder auf wie ein Befreiter. Der Schrecken hatte das Ungeheuer für immer vertrieben. Ich sollte es nie mehr erblicken. Meine Seligkeit war grenzenlos. Das Bewusstsein meiner schwarzen Tat störte mich nur wenig. Ein paar Nachfragen, die erhoben worden waren, hatte ich schlagfertig beantwortet. Selbst eine Haussuchung hatte stattgefunden, aber natürlich war nichts zu entdecken gewesen. Ich brauchte also für die Zukunft nichts mehr zu befürchten. Am vierten Tage nach dem spurlosen Verschwinden meiner Frau kam ganz unerwartet eine Polizeikommission und begann von neuem, alle Räumlichkeiten gründlich zu durchsuchen. Ich war jedoch nicht im geringsten darüber beunruhigt, da ich sicher war, dass die Leiche in ihrem geheimen Versteck nicht entdeckt werden konnte. Die Beamten forderten mich auf, sie bei der Durchsuchung zu begleiten. Sie übersahen keinen Winkel, kein Versteck. Schließlich stiegen sie zum dritten oder vierten Mal in den Keller hinab. Ich blieb ruhig wie Stein. Mein Herz schlug so friedlich wie das eines Menschen, der in Unschuld schläft. Ich folgte den Herren von einem Ende des Kellers bis zum anderen. Die Arme über der Brust verschränkt, ging ich festen Schrittes einher. Die Beamten waren vollkommen beruhigt und schickten sich an, fortzugehen. Die Freude meines Herzens war zu groß. Ich musste sie irgendwie äußern. Ich brannte darauf, wenigstens ein Wort des Triumphes auszurufen, das zugleich aber auch die Herren in ihrer Überzeugung von meiner Unschuld bestärken sollte. »Meine Herren«, sagte ich, als sie bereits wieder die Kellerstufen emporstiegen, »ich bin entzückt, Ihren Verdacht zerstreut zu haben. Ich wünsche Ihnen viel Glück und ein wenig mehr Höflichkeit. Nebenbei bemerkt, meine Herren, dies ist ein sehr gut gebautes Haus.« In dem verrückten Wunsch, irgendetwas Herausforderndes zu sagen, wusste ich kaum, was ich überhaupt redete. »Ich möchte sagen, ein hervorragend gut gebautes Haus. Diese Mauern, gehen Sie schon, meine Herren, diese Mauern sind solide aufgeführt.« Und hier, rein aus tollem Übermut, schlug ich mit einem Stock, den ich gerade bei der Hand hatte, kräftig auf die Stelle des Mauerwerks, hinter der sich die Leiche meines einst so geliebten Weibes befand. Aber möge Gott mir gnädig sein und mich retten aus den Krallen meines Erzfeindes. Kaum war der Schall meiner Schläge verhallt, als eine Stimme aus dem Grabe mir Antwort gab. Es war ein Schreien, zuerst erstickt und abgebrochen wie das Weinen eines Kindes, dann aber schwoll es an zu einem ununterbrochenen, durchdringenden und unheimlichen Gekreisch, das keiner menschlichen Stimme mehr zu vergleichen war, zu einem bald jammervoll klagenden, bald höhnisch johlenden Geheul, wie es nur aus der Hölle kommen kann, wenn das Wehklagen der zu ewiger Todespein Verdammten sich mit dem Frohlocken der Höllengeister zu einem Schall vereint. Es ist wohl überflüssig, noch davon zu sprechen, was ich in diesem Augenblicke empfand. Ohnmächtig taumelte ich an die gegenüberliegende Mauer. Die Leute auf der Treppe standen regungslos, von Schreck und Entsetzen gelähmt. Im nächsten Moment aber arbeitete ein Dutzend kräftige Hände daran, die Mauer einzureißen. Sie fiel. Der schon stark in Verwesung übergegangene und mit geronnenem Blut bedeckte Leichnam stand aufrecht vor den Augen der Männer. Auf seinem Kopfe saß mit weit aufgesperrtem roten Rachen und dem einen glühenden Auge die fürchterliche Katze, deren teuflische Gewalt mich zum Mörder gemacht und deren Stimme mich nun den Henkern überlieferte. Ich hatte das Scheusal in das Grab mit eingemauert.

Man sagt, nach dem Tod wartet entweder der Himmel oder die Hölle auf einen. Doch was ist, wenn die Hölle von Anfang an für einen bestimmt war? Was, wenn der Himmel niemals zur Auswahl stand? Legenden besagen, dass Menschen, die in der Unterwelt landen, irgendwann auf die Erde zurückkehren, um zu vollenden, was sie einst begonnen haben. Zurückgekehrt als abnormale Gestalten, Kreaturen, welche man selbst in seinen Träumen fürchtet. Aber das sind alles nur Mythen und Legenden. Oder doch nicht.

0: Montag, 24. 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
1: Ach komm schon, das wird lustig.
2: Ich weiß nicht. Mary, muss das unbedingt sein?
1: Ach, was soll denn schon passieren? Dass der Leibhaftige persönlich vor uns steht? Ich bitte dich, Jane. Pass auf, wir machen das so. Wir drehen den Zapfhahn dicht und schicken alle nach Hause und dann...
2: Alle? Nein. Lass uns bitte ein paar hier behalten.
1: Na gut, du Schisser. Wer soll da bleiben? Ken auf jeden Fall. Der muss mir nachher noch zur Hand gehen.
2: Hast du nur das eine im Kopf?
1: Ja, die Diva genießt und schweigt. Also, du, Ken, ich, wer soll noch da bleiben?
2: Jason, Michelle, Scarlett und Louis.
1: Ich weiß schon, warum Louis hier bleiben soll.
2: Oh, lass das bitte.
1: Okay, schon gut. Ich hole die anderen und schicke den Rest nach Hause. Bereitest du schon mal alles vor?
2: Wie alles vorbereiten?
3: Es steht alles auf dem Zettel da auf dem Tisch und es muss genauso gemacht werden.
2: Okay, wenn es unbedingt sein muss.
4: Nachdem die Party so abrupt beendet wurde und der Großteil der feiernden Gäste den Heimweg antrat, zogen Ken, Michelle und Mary die Vorhänge zu. Jane und Scarlett zündeten ein paar Kerzen an und Ken besorgte die Utensilien vom Zettel, welche sie für ihr Vorhaben brauchten.
5: Mary, wo habt ihr denn Salbei?
6: Mittlerer Schrank, oben links.
5: Danke.
7: Was machen wir hier eigentlich, wenn ich fragen darf?
2: Irgend so ein Ritualdings, was Mary in einem Buch gelesen hat.
8: Mary liest jetzt Bücher? Stehen da jetzt Modetipps von Valentino und Co. drin?
1: Luis, sei mal leise. Wer versteckt denn seine Pornoheftchen unterm Bett? Schon gut, Loverboy.
6: Ken, hast du alles?
5: Ja, außer einer Schweineleber.
6: Oh, die müsste in der Gefriertruhe liegen. Ich hol sie eben.
2: Müssen wir das unbedingt machen? Mir ist überhaupt nicht wohl dabei.
9: Sagst du uns denn jetzt mal, was wir hier machen?
1: Wir führen heute ein mystisches Ritual durch, was ich mir ausgesucht habe.
5: Worum geht es denn bei diesem mystischen Ritual?
1: Um die Beschwörung eines sogenannten Geistertreibers.
10: Geistertreiber? Klingt spannend. Und was soll dieser Treiber können?
1: Es ist der Geistertreiber schlechthin. Laut diesem Buch hier ist der Geistertreiber, auch Necron genannt, ein mächtiger Dämon, der die Horden der Hölle anführt und demjenigen, der ihn beschwört, unbedingten Gehorsam leistet.
8: Und warum willst ausgerechnet du diesen Necron beschwören? Willst du ihn und seine Höllenviecher auf den Catwalk jagen und arme, wehrlose Models zerfetzen lassen?
5: Der war gut.
1: Ja, sehr witzig, Louis. Ha, ha, ha, ha, ha, ha, ha. Ich will es einfach mal ausprobieren. Ich glaube sowieso nicht an solchen Humbug, also ist doch nichts dabei.
9: Ich sehe das auch so. Geister, Dämonen. Zäh, lasst es uns doch ausprobieren. Passieren wird sowieso nichts. Also, können wir loslegen?
10: Ich muss das nicht unbedingt mitmachen.
9: Komm schon, Michelle. Ich halte auch deine Hand. Jason kümmert sich um dich.
10: Okay, danke.
1: Keine weiteren Einwände?
2: Doch, ich. Aber die stehen hier eh nicht zur Debatte.
1: Sonst noch jemand? Nein? Gut.
4: Mary und Jane zogen den runden Glastisch in die Mitte des Raums, verdeckten ihn mit einem schwarzen Seidentuch und positionierten drei sechsarmige Kerzenständer in einem Halbkreis um eine Schale, in der die Schweineleber langsam auftaute. Nachdem die Kerzen entzündet und der Salbei in die Flamme gegeben wurde, setzten sich alle in einem Kreis um den Tisch und fassten sich an die Hände.
1: Seid ihr soweit?
2: Ich denke immer noch, dass wir das nicht machen sollten.
1: Jane, es passiert schon nichts. Also, schließt eure Augen. Vernitas commodores satanicum re. Omnia caracibitus asmodi demonon vosis est.

0: Und? Ist was passiert?
1: Nein, sagte ich doch.
2: Aber Mary, warum kannst du so gut Latein?
1: Wie meinst du das?
2: Naja, ich meine, du hattest niemals Latein. Weder in der Schule noch sonst wo.
1: Keine Ahnung, ich habe angefangen zu lesen, dann ging es von allein.
2: Lies es nochmal vor.
1: Was?
2: Lies es nochmal vor, bitte.
1: Okay. Vernitas commodores satananicum re omnia caracribitus.
2: Siehst du? Das meinte ich.
3: Was? Was ist das denn jetzt?
4: Mary, was passiert hier?
1: Ich weiß es nicht. Oh, mein Kopf.
5: Babe, alles in Ordnung mit dir?
1: Ich weiß es nicht.
5: Mary!
6: Ist sie ohnmächtig?
5: Sieht ganz danach aus. Was?
7: Ich vollenden, was ich vor Jahrhunderten begonnen habe. Was war, wird wieder sein. Und was ist, wird nie wieder sein.
4: Mary, was ist mit dir?
7: Schweigen. Ihr niederen Wesen seid nur Abschaum. Ihr seid es nicht wert, mich anzusprechen. Mich, Nekron, den Geistertreiber, den Führer der Höllenarmee. Jetzt werde ich alles vollenden, was ich nie vollenden konnte. Die Welt ist dem Untergang geweiht. Und es beginnt jetzt!
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9: Schwester, was ist passiert?
10: Das Unfassbare. Das Buch der Schatten wurde geöffnet, der Inhalt gelesen, das Böse befreit.
9: Was meint ihr?
10: Der Untergang der Menschheit.

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2: Mann, was für ein Mistwetter. Und ausgerechnet heute streikt mein Auto. Mein Chef lässt mich Überstunden kloppen und ich muss durch den Regen laufen, nur weil der scheiß Bus heute nicht mehr fährt. Schlimmer kann es echt nicht kommen. Mann, mein Mantel ist völlig durchnässt. Ich bin klitschnass, verdammt normal.
3: Hallo, du starker Mann. Lust auf ein kleines Abenteuer?
2: Haben Sie mich vielleicht erschreckt?
4: Als der Mann sich herumdrehte, sah er eine blonde, schlanke und für diese Jahreszeit wirklich sehr knapp bekleidete junge Frau. Außer einem Korsett, einem Slip und einem langen Mantel trug sie nichts.
3: Hast du Lust, mich zu begleiten? Ich kann dir einen Trip verschaffen, den du nie wieder vergessen wirst.
2: Das klingt vielversprechend. Aber man weiß nie, was die mit sich rumschleppen. Ich glaube nicht, dass ich mit ihnen mitgehen möchte.
3: Ach komm schon, was soll denn schon passieren? Schau mich an, schau dich an. Wir sind füreinander bestimmt. Mein Körper verzehrt sich nach dir. Oh, komm schon.
2: Ich weiß nicht, ob...
3: Oh, du hast aber ein langes Argument.
2: Also, ich...
3: Okay, neuer Vorschlag. Wir bleiben hier und ich... Schau mir mal so an, was du da bei dir trägst.
2: Was da?
5: Ich liebe mir nur das, was mir zusteht.
6: Das war nicht schlecht, Anfang. Mal sehen, was mir in der Stadt noch so begegnet. Ich brauche mehr.

Man sagt, nach dem Tod wartet entweder der Himmel oder die Hölle auf einen. Doch was ist, wenn die Hölle von Anfang an für einen bestimmt war? Was, wenn der Himmel niemals zur Auswahl stand? Legenden besagen, dass Menschen, die in der Unterwelt landen, irgendwann auf die Erde zurückkehren, um zu vollenden, was sie einst begonnen haben. Zurückgekehrt als abnormale Gestalten, Kreaturen, welche man selbst in seinen Träumen fürchtet. Aber das sind alles nur Mythen und Legenden. Oder doch nicht.

0: Dienstag, 25. Januar 2010. Boston, Massachusetts. Haus der Familie Slater.
1: Was? Was war denn los? Was ist passiert?
2: Ich habe es von Anfang an gesagt, dass wir sowas nicht machen sollten.
3: Mary, was in drei Teufels Namen war mit dir los? Du hast nicht selbst gesprochen.
1: Ich weiß es nicht. Das Licht fing an zu flackern und dann war alles weg.
4: Da hat jemand oder etwas aus dir gesprochen.
1: Ich würde eher sagen, etwas. Aber was war das? Was? Aus mir gesprochen? Was redest du da?
5: Irgendetwas hat aus dir gesprochen. Nemo? Neon? Wie hat er sich genannt?
3: Neptun. Neunon.
2: Necron.
0: Dienstag, 25. Januar 2010. Boston, Massachusetts. Eine Kirche näher Princeton Road.
6: Es wurde geöffnet?
7: Geh, mein Sohn, geh. Bereite alles für die Abreise vor.
6: Abreise?
7: Ich werde nach Italien fliegen und den Rat einberufen, bevor es zu spät ist.
6: Allein?
7: Ja, mein Sohn. Du wirst hier in der Gemeinde gebraucht. Außerdem musst du eine sehr wichtige Aufgabe für mich erfüllen. Du wirst für mich das Buch suchen und es an seinen ursprünglichen Platz zurückführen, damit es nicht noch mehr Unheil anrichtet.
6: Ja, aber wo soll ich...
7: Du wirst es spüren, wenn es in der Nähe ist. Es strahlt eine sehr dunkle Aura aus.
6: Ja, Schwester. Ich verspreche euch, ich werde euch nicht enttäuschen.
7: Das hoffe ich, mein Sohn. Das hoffe ich.

0: Dienstag, 25. Januar 2010, Boston, Massachusetts. Haus der Familie Slater.
1: Necron. Ja, und was kann dieser Necron? Sollen wir jetzt Angst vor ihm haben? Herrgott nochmal, was will dieses Ding überhaupt von uns?
2: Ken, beruhige dich.
1: Ja, ist doch wahr.
3: Leute, hört auf. Streit bringt uns doch auch nicht weiter. Wir müssen uns jetzt gut überlegen, was wir tun.
4: Toll, Michelle. Klug quatschen kann ich auch.
5: Es reicht. Leute, wir beruhigen uns jetzt alle erstmal. Ich will weder Streit noch sonst irgendwas von euch sehen oder hören. Fakt ist, dass wir immer noch nicht wissen, um wen oder was es sich bei diesem Geisterdingsbums überhaupt handelt.
1: Und was schlägst du vor? Willst du jetzt im Internet nach Necron suchen?
5: Was wäre da so falsch dran?
1: Merkst du's noch?
2: Vielleicht hat Ken recht, Jay. Das Netz wird uns nicht viel weiterhelfen.
5: Ach, macht doch, was ihr wollt. Ich werde jetzt im Internet suchen.
2: Ich helfe dir.
4: Mary, du glaubst doch nicht wirklich, dass...
6: Halt die Klappe, Louis! Ich helfe Jay und gut! Ich brauche nur noch ein paar Minuten. Ich muss mich erst wieder sammeln.
5: Ja, lass dir Zeit.

0: Nachdem sich Mary wieder gesammelt hatte, begannen sie und Jason mit einer umfassenden Recherche über Necron. Nach Stunden der Suche im Internet wurden sie mit einigen Informationen versorgt und besprachen alles zusammen mit ihren Freunden.
1: Also, laut Enzopedia ist Necron, der Geistertreiber, ein Mythos, welcher in einer sehr alten christlichen Schrift als der Führer der Höllenarmee bezeichnet wird. Merkmale seiner Anwesenheit sind schnell herabsinkende Temperaturen und schwache Stromstöße. Die 7 Hauptsünden, Wollust, Übermut, Gier, Rache, Völlerei, Neid und Trägheit, zählen zu seinen Kräften. Er kann in jeder Gestalt, jeder erdenklichen Form auftreten und Menschen, ohne dass sie es bemerken, in die Hölle hinabreißen.
2: Das hat uns ja ein großes Stück weitergebracht. Ist doch ganz einfach. Ein Dämon, den man nicht sehen kann, der sich in so gut wie alles verwandeln kann, ja, den halten wir doch mit links auf.
3: Ken, hör auf. Dein Sarkasmus hinstecken. Tatsache ist,

0: Nachdem Ken Marys Haus so schlagartig verlassen hatte, machte er sich auf den Heimweg. Es begann zu regnen, was Ken dazu antrieb, schneller zu laufen. Er bog in die Princeton Road ein.
1: Oh, diese Idioten. Können sich sowas nur ausdenken? Ist doch Schwachsinn. Hey, pass doch auf, du Pinguin.
2: Tut mir leid, Sir.
1: Ja, sollte es dir auch, du Penner. Idiot.
3: Hallo, schöner Mann. Hm? Lust auf ein kleines Abenteuer?
1: Hallo. Ja.
3: Warum denn so aufgeregt? Hat es dir die Sprache verschlagen, mein Süßer?
1: Ja, also, ich, ja, etwas.
3: Nun, dann will ich dir mal helfen, deine Zunge ein wenig zu lockern. Komm her zu mir.
1: Also, ich weiß nicht. Ich sollte jetzt wohl besser nach Hause gehen. Tschüss.
4: Bleib stehen, Kenneth Parker.
1: Aber was ist denn jetzt? Ich will dich mehr bewegen.
4: Kenneth Parker, du gehst nirgendwo hin, bevor ich nicht das bekommen habe, was mir zusteht.
1: Lass mich gehen. Oder
4: was? Als ob du, menschlicher Schwächling, mir etwas anhaben könntest. Es wird Zeit, dass ich mir das nehme, was mir gehört.
1: Bitte nicht.

0: Dienstag, 25. Januar 2010, Boston, Massachusetts. Haus der Familie Slater.
1: Meint ihr, wir haben überreagiert?
2: Ich denke nein. Wenn Ken seinen Dickkopf unbedingt durchsetzen will, dann kann er das gerne zu Hause tun, aber nicht hier.
1: Du hast ja recht, Lois. Aber ich glaube, wir waren zu hart mit ihm.
3: Der kriegt sich schon wieder ein.
4: Ken wird's überstehen, keine Sorge. Ich werde ihn morgen mal anrufen.
5: Seid mal still. Ich hab da was gehört.
1: Da klopft doch jemand.
4: Ob das Ken ist? Ich schau mal. Ken, hast du dich wieder... Oh, Entschuldigung, ich hab sie verwechselt.
6: Sind Sie Mrs. Slater?
4: Nein, ich bin Mary. Meine Eltern gehört das Haus.
6: Okay, Mary. Ist es Ihnen recht, wenn ich kurz eintrete? Ich muss Ihnen und Ihren Freunden etwas mitteilen. Etwas Schreckliches ist in diesen Mauern passiert. Ich kann es fühlen.
4: Klar. Kommen Sie rein.
6: Vielen.
5: Was war das?
2: War das nicht... Fuck, das war Ken.
7: Los, wir müssen dahin.

0: Dienstag, 25. Januar 2010, Boston, Massachusetts, Princeton Road.
1: Mary und ihre Freunde machten sich sofort auf den Weg. In einer Straße, die nicht sehr weit entfernt lag, fanden sie Ken am Boden liegend. Was sie sahen, ließ ihnen das Blut in den Adern gefrieren.
2: Ken!
3: Oh mein Gott! Ken! Ken, ruhig! Ganz ruhig! Beweg dich nicht! Hey, bleib liegen!
4: Mary!
3: Bleib liegen, okay? Scheiße! Scheiße, Ken!

0: Mary!
1: Mary!
0: Mary! Hol doch mal einen Krankenwagen!
1: Mary!
0: Bleib liegen! Ken! Ganz ruhig! Alles wird gut!
1: Mary!
0: Ken!
1: Mary!
0: Ken!
2: Krankenwagen ist unterwegs!
0: Nein! Nein! Ken! Ken, bleib bei mir! Bleib bei mir! Komm! Ken! Wach auf! Wach auf! Ken!

0: Schwester, als mich eure Nachricht ereilte, bin ich sofort zur Tat geschritten und habe den Rat angerufen.
1: Ihr tut gut daran, so schnell zu handeln, mein Bruder. Ich habe schreckliche Dinge zu berichten.
0: Eure Nachricht hat dermaßen für Aufruhr gesorgt, dass der Heilige Vater dem Rat persönlich beiwohnen wird.
1: Das ist gut. Auch er muss von den Geschehnissen wissen, die in Gang gesetzt wurden. Uns stehen schwere Zeiten bevor.
0: Wartet kurz hier. Ich werde eure Anwesenheit kundgeben.
1: Hoffentlich halten die Väter meinen Bericht nicht.
0: Schwester, ihr dürft eintreten.
1: Danke.

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Ich habe das Ende der Welt gesehen und ihren Anfang. Ich habe gesehen, wie die Kontinente sich formten, Berge aus dem Nichts entstanden und wie die Wolken in tausend Gestalten über den Himmel zogen. Ich habe gesehen, wie Bäume aus einem Spross erwuchsen, wie Siedlungen sich ausbreiteten und Städte verbrannten im Hagel der Bomben. Ich habe fremde Welten gesehen, alle miteinander verknüpft, in einem dunklen Netz, zusammengehalten von seiner schwindenden Kraft. Im dunklen Strom

0: Das Ende der Welt begann 2 Tage vor Neujahr, fernab der Stätte des großen Kaiserreichs in den Bergen. Es begann mit einem Mann, der soeben aus dem Schatten der schneebedeckten Tannen trat. Sein Atem kondensierte an der kalten Luft. Das Klostertor ragte in den eisblauen Himmel. Sein weiter Umhang flatterte im Wind.
1: Seid gesegnet, Reisender.
2: Ihr ebenso, Bruder. Sagt, kann ich den Prior sprechen?
1: Prior Euphysius?
2: Wenn er denn so heißt. Ich komme aus der Hauptstadt. Der Erzbischof schickt mich.
1: Sicherlich. Ich mach auf.
2: Danke, Bruder.
1: Nichts zu danken. Aber ein Bruder bin ich noch nicht, Herr. Nur ein Novize. Mein Name ist Oligar.
2: Ich bin Sast Kühnaug.
1: Hier entlang, Herr. Die Terz ist gleich vorüber. Dann wird der Prior Zeit für euch haben. Es ist gerade erst hell geworden. Wart ihr nachts unterwegs? Bis zur nächsten Siedlung sind es gut 2 Stunden Fußmarsch.
2: Nachts ist es irgendwie ruhiger.
1: Hier in den Bergen ist es immer ruhig. Sagt mal, Seid ihr etwa der kaiserliche Kalligraf? Ihr seid hier wohl bekannt. Eure Plakate sind uns immer eine wahre Freude. Der Händler bringt immer die neuesten Nachrichten aus der Hauptstadt.
2: Ich war es mal. Aber jetzt bin ich hier.
1: Verstehe. Hier, hinein. Ah, da ist er ja. Prior!
0: Was gibt es, Oligar?
1: Prior, wir haben einen Gast. Das hier ist Herr Sast Kühnaug. Der Erzbischof schickt ihn.
0: Der Erzbischof? Was interessiert der sich denn für uns? Nun gut, Sast. Kommt doch bitte mit auf meine Stube. Oligar, geh zurück an den Posten.
1: Sehr wohl, Prior.
0: Kommt hier diese Treppe hinauf. Tretet ein. Das ist nicht viel, aber deshalb ist es ja ein Kloster, nicht wahr? Willkommen auf Kloster Aderfels. Setzt euch bitte. Und legt doch euer Gepäck ab. Das sieht ganz schön schwer aus.
2: Danke.
0: Wenn es euch vor dem Feuer zu warm ist, ich habe hier auch einen Ständer für euren Umhang. Darf ich?
2: Der Umhang bleibt. Danke.
0: In Ordnung. Warte, mach diese Tee auf.
2: Danke.
0: Sagt, Sast, warum schickt uns der Erzbischof den besten Kalligrafen des Landes in unser bescheidenes Kloster?
2: Weil er vom besten Kalligrafen des Landes zum schlechtesten wurde. Meine Zeiten am Hof des Kaisers sind vorbei. Wenn ich ehrlich bin, wurde ich nicht auf einen Auftrag geschickt, sondern in den Urlaub.
0: Was könnte passiert sein, dass man euch so erniedrigt?
3: Ich lebe nicht in der Hauptstadt, Prior, sondern in einem Dorf in den Außengebieten. Mit meiner Frau und meiner Tochter wohnte ich in einem großen Landhaus, das der Kaiser mir bauen ließ. Die Gegend ist schon seit langem unsicher. Wegelagerei, Raub, Mord. Man hört dort täglich davon. Eines Nachts gab es einen Überfall. Eine ganze Räuberbande fiel in das Dorf ein. Es waren so um die 20 Mann. Sie plünderten die Häuser und steckten sie in Brand. Ein paar andere Männer und ich verteidigten das Dorf. Vergebens. Vergebens. Es brannte vollständig nieder. Wer überlebte? Überlebte allein.
0: Das tut mir leid. Der Verlust Ihrer Familie muss Sie schwer getroffen haben.
2: Er trifft mich immer wieder.
0: Und dadurch habt ihr die Fähigkeit verloren, die ihr als Kalligraf am dringlichsten benötigt. Die Ruhe.
2: Nein, meine Familie ist nicht das Einzige, was ich verloren habe.
0: Das ist unglaublich. Verzeiht, darf ich mir das näher ansehen?
3: Einer der Räuber hieb mir den Arm ab. Ein Arzt aus der Hauptstadt rettete mir das Leben. Als mein Vater von alledem erfuhr, war er zu Tode betrübt. Er ist ein berühmter Schmied, der auch schon dem Kaiser gedient hat. Er schmiedete mir diesen Arm. Er ist eine genaue Nachbildung eines echten Arms, mit Haaren, Adern und Falten. Er ist mit meinem Schultergelenk verbunden, aber bewegen kann ich ihn natürlich nicht.
0: Ist er nicht schwer?
3: Levit, ein besonders leichtes Metall. Er ist nicht schwerer, als es mein echter Arm war, nur eben leblos.
0: Erstaunlich.
3: Ja, und so kam es, dass mir der Dienst am Hofe versagt wurde. Ich war mein Leben lang so in die Perfektionierung meiner Kalligraphiekunst vertieft gewesen, dass es mir ganz entfallen war, auch meinen linken Arm und meine linke Hand zu üben. Nun ist es zu spät. Ich lerne gerade wieder das Schreiben. Aber es ist eine Katastrophe.
0: Ich kenne eure Plakate, Sast. Ihr habt mehr zu bieten als einen eleganten Pinselschwung. Ihr seid gewitzt. Eure Werke versprühen einen heiteren Esprit, den man am Hof doch bestimmt zu schätzen wusste, oder nicht?
3: Mag sein. Jedenfalls wurde mir eine schriftliche Kündigung übermittelt. Ich sei auf Empfehlung, so hieß es, aus meinem Amt enthoben, wer auch immer mich empfohlen hat. Der Kaiser stellte mich dem Erzbischof unter und der schickte mich hierher ins Kloster des Schneeordens. Er meinte, hier könne ich wieder zu mir selbst kommen und der Orden habe etwas Hilfe mehr als nötig.
0: So, das hat er gesagt?
3: Stimmt es denn?
0: Nun, zu euch selbst kommen, das könnt ihr hier. Ihr werdet in dieser einsamen Gegend keine andere Möglichkeit haben, als ständig über dies und jenes nachzudenken. Das kann eine harte Zeit für euch werden, Sast.
3: Und was ist mit dem Orden? Hat er Probleme?
0: Welcher Orden hat keine? Ich bitte euch, Sast, stellt euch unser Leben vor. Ein strikter Tagesplan, wenig Essen, viele Gebete und Gottesdienste und das ein Leben lang. Welcher junge Mann möchte sein ganzes Leben wegwerfen, um vielleicht den inneren Frieden in Gott zu finden? Wir hatten jahrelang keine Novizen mehr, von Olliga abgesehen. Wir haben selbst unsere Bedingungen gelockert. Doch auch das hat nicht viel gebracht.
3: Gelockert?
0: Inzwischen sind auch Frauen in unserem Orden willkommen. Zudem gestatten wir jedem Bruder, sich seinen Tagesablauf selbst zu gestalten. Aber ich befürchte, das hat die Sache nur mehr verschlimmert.
3: Also hat das alles nichts genutzt und ihr habt die Hoffnung verloren.
0: Wir sterben aus, Sast. Wir zählen nur noch 13 Brüder. Und ich bin der Jüngste auch nicht mehr. Darüber hinaus haben wir noch mit ganz anderen Problemen zu kämpfen. Seht doch mal hier aus dem Fenster.
3: Noch ein Kloster?
0: Es ist das Kloster Kandura. Der sogenannte Orden der Berge haust dort. Früher gab es einen Krieg zwischen Arterfels und Kandura. Sie versuchten, uns ihren Gott aufzudrängen.
3: Das heißt, der Orden der Berge gehört nicht zum Bistum?
0: Oh doch, leider schon. Aber die Brüder dort verehren nicht nur unseren Gott, sondern auch einen zweiten. Einen Gott in der Gestalt eines dunklen, pochenden Herzens.
3: Davon habe ich noch nie gehört.
0: Es ist besser so, glaubt mir. Wir haben uns viele Kämpfe geliefert. Mehr als die Hälfte der Brüder ist dabei ums Leben gekommen. Das ist schon einige Jahre her. Heute ignorieren wir uns geflissentlich, aber dass der Bischof den Orden der Berge weitaus mehr unterstützt als uns, das macht uns schwer zu schaffen. Aber das soll nicht eure Sorge sein, Sast. Ich werde Olliga Bescheid geben, er soll euch ein Zimmer zuteilen. Und vielleicht könntet ihr ihm ein bisschen bei seinen Arbeiten zur Hand gehen. In 2 Tagen ist seine Profess. Er ist aufgeregt. Wartet kurz, ich komme gleich wieder.
4: Sast durchwanderte gelangweilt die Stube. Er warf noch einen flüchtigen Blick aus dem Fenster. In der Ferne lag das Kloster Kandura wie eine Ruine, doch manchmal regte sich etwas auf ihren Mauern. Sast blickte senkrecht in den Hof hinab. Auch ihr tat sich nichts. Nur wenige Spuren zeichneten sich im frischen Schnee ab. Die Zeit der Klöster war vorbei. Er wagte einen Blick aus dem Fenster auf der anderen Seite des Zimmers. Wie ein schlafender Gigant ragte der Berg in den kalten Morgenhimmel. Schneeflocken tanzten im Wind. Weiter oben, hinter einem felsigen Abhang, lag eine bescheidene Kapelle, deren Läden geschlossen waren. Ein milchiger Dunst lag um ihr Gemäuer. Sast fröstelte, obwohl es in der Tonstube warm war. In einer Ecke stand ein großer Sekretär. Dutzende Schriftrollen und Dokumente lagen in den Fächern. Federkiele, Tintenfässer. Hier war die Kultur zu Hause. Nicht wie in der Großstadt. Nicht wie überall auf dieser kleinen, nichtsnutzigen Welt.
0: Wieder hier. Ich hoffe, ihr habt euch nicht zu sehr gelangweilt.
2: Bestimmt nicht.
0: Das freut mich. Olika kennt ihr ja bereits.
1: Es ist mir eine Ehre.
2: Nicht doch.
0: Olika wird euch euer Zimmer zeigen.
2: Habt Dank, Prior. Ich hoffe, ich falle euch nicht zur Last. Vielen Dank.
0: Gebt nur Acht, dass ihr euch hier nicht selber zur Last fällt, lieber Sast Kühnaug.

0: Danke, dass du mich begleitest, Sast.
1: Es tut mir nur leid, dass ich dir nicht helfen kann. Aber mit nur einem Arm.
0: Ach, Sast, das braucht dir wirklich nicht leid zu tun. Mit dem Holzhacken habe ich auch keine Probleme. Der Prior schickt immer mich für die lästigen Aufgaben. Nein, nein, das Schlimmste hier ist die Einsamkeit. Da ist mir jede Gesellschaft willkommen.
1: Ihr seid doch 14 Mann hier oben. Unternehmt ihr nichts zusammen?
0: Nun, wir haben die Gottesdienste und die Gebetsstunden. Aber wenn ich ehrlich bin, dann ist das eine Sache zwischen jedem Einzelnen und Gott, nicht zwischen uns. Eigentlich könnte jeder seinen eigenen Gottesdienst halten.
1: Und das gefällt dir nicht?
0: Versteh mich nicht falsch. Ich glaube schon, dass man Gott auch als Einzelner erfahren kann. Aber das heißt doch noch lange nicht, dass nur jeder sich selbst der Nächste ist. Immerhin wohnen wir zusammen in diesem Kloster. Oder wie siehst du das?
1: Ich habe nicht viel mit Gott und Klöstern zu tun, Olega. Deshalb glaube ich, kann ich das nicht beurteilen. Aber ich habe lange in der Stadt gelebt und ich habe gelernt, dass das Leben mit anderen oft nur eine Illusion ist. Eigentlich lebt jeder für sich alleine. Natürlich trifft man sich und zieht durch die Carrés, setzt sich zusammen in eine Schenke, besucht gemeinsam eine Oper. Aber trotzdem, ich glaube, was der andere sagt, spielt keine Rolle, solange es einen selbst nicht betrifft.
0: Ja, vielleicht hast du recht. Ich habe meine Kindheit in der Stadt verbracht, aber gut kann ich mich nicht mehr daran erinnern. Ich bin weise und war viel allein unterwegs. Als Jugendlicher bin ich eine Weile durch die Gegend gezogen. Ich und ein Freund von mir, wir haben zusammen in reichen Häusern eingebrochen. Einmal wurden wir erwischt, das heißt, ich konnte entkommen. Aber Rato, ich weiß nicht mehr, was aus ihm geworden ist. Es hat mich getroffen irgendwie. Ich beschloss, Ordensbruder zu werden, um das alles zu vergessen und kam hierher. Ein harter Bruch, nicht wahr? Ich glaube, vielleicht war diese Wahl nicht die schlechteste.
1: Übermorgen ist deine Profess, nicht wahr?
0: Ja.
1: Bist du aufgeregt?
0: Ich kann es nicht leugnen. Es wird eine Art Prüfung geben, oben bei der Kapelle. Aber keiner sagt mir, wie diese Prüfung aussieht. Ich kann mich nicht vorbereiten.
1: Ich bin mir sicher, das ist Teil der Prüfung. Ruhe zu bewahren, auch wenn man nicht weiß, was kommt.
0: Ja, vielleicht hast du recht.
1: Du wirst die Prüfung schon bestehen.
0: Danke. Hier, das sind die letzten. Wenn wir zurückkommen, gibt es Essen im Refektorium. Da sind wir meistens auch still. Es ist fast so, als wäre Reden eine Sünde. Weißt du, ich glaube, ich war auch einer von denen. Die anderen zuhören, meine ich. Und die glauben, sie wären der Mittelpunkt der Welt. Sast, was ist mit dir?
1: Ich weiß nicht.
0: Du bist ja ganz weiß im Gesicht.
1: Nein, nein, ich musste nur gerade an etwas denken.
0: Hier, setz dich kurz.
1: Ich glaube, ich war nur zu lange unterwegs. Hab schon seit einer Weile nichts mehr im Magen.
0: Dann lass uns gehen. Kannst du stehen?
1: Ja. Ja, mir ist nur etwas schwindelig. Das wird gleich wieder.
2: Gelobt sei der mächtige Allvater,
3: der Schöpfer aller Leiden.
2: Ich wünsche euch einen guten Appetit.
4: Das Mittagsmahl wurde im Stillen gehalten. Die gezwungene Ruhe ließ Sast nervös werden. Er tippte mit den Beinen und schaute immer wieder unruhig die Tafel entlang. Die 13 Brüder aßen ihren Eintopf demutsvoll. Nur der Novize Oligar und Sast selbst schienen sich kaum beherrschen zu können. Vielleicht, dachte Sast, war er kein guter Einfluss auf den Novizen, der ja wohl trotz seines jungen Alters ein bewegtes Leben hinter sich hatte. Und der wieder in alte Gewohnheiten abstürzen könnte, wenn er Umgang mit den falschen Leuten pflegte. Die halbe Stunde dauerte eine Ewigkeit. Der hohe Saal dessen Decke ein Netz windschiefer Holzbalken bildete, und die andächtige Stille tauchten das Kloster in einen fast mystischen Schleier, dessen Faszination sich Sast kaum entziehen konnte. Welche Geheimnisse mochte es hier geben? Was für unheimliche Rituale, versteckte Kammern, unterirdische Gänge. Nach dem Mittagsmahl meldete er sich freiwillig für den Abwand. Er hatte beschlossen, sich so weit in den Klosteralltag einzugliedern, wie er es konnte. Und wer wusste, vielleicht verbarg sich hinter all den eintönigen Lebensweisen, die er in seinem Bericht verschönern und anpreisen sollte, ein gut versteckter Anknüpfpunkt für eine spannende Geschichte.
5: Hier, trocknen Sie doch die Teller ab, Sast. Geht das mit dem Arm?
6: Ja, das kann ich, Bruder.
5: Woylasch. Und das hier ist Bruder Ingmarin.
7: Mir wahrhaft eine Ehre, Sie hier unter uns zu haben, Sast. Ein großer Verehrer Ihrer Plakate.
6: Die Ehre ist ganz meinerseits, Ingmarin. Aber ich komme mir vor wie ein Schulkind, das Schreiben neu lernen zu müssen.
7: Ich zweifle nicht daran, dass Sie das schaffen, Sast. Wir sind ein begabter Mann.
5: Ich habe gehört, Sie werden einen Bericht über den Schneeorden schreiben.
6: Das will ich, ja.
7: Da gibt es ja nicht viel zu erzählen. Unsere Tage sind nicht gerade abwechslungsreich.
6: Vielleicht unterfüttere ich es mit ein wenig reißerischer Belletristik. Dann hat das Stadtvolk nicht so hart zu kauen.
7: Sie sind ja ein Zyniker, Sast. So pessimistisch habe ich Ihre Plakate aber nicht in Erinnerung.
6: Es hat sich niemand Mühe genug gemacht, dass ich besser über ihn sprechen mag. Aber sag mal, könnt ihr mir vielleicht ein bisschen über das Kloster erzählen? Der Prior hat wenig Zeit für sowas, schätze ich. Und ich glaube, je mehr ich erfahre, desto interessanter kann der Bericht werden.
5: Was möchten Sie wissen?
6: Prior Euphysius erzählte etwas von einem Krieg gegen einen anderen Orden. Wisst ihr da genaueres?
5: Das ist kein sehr einladender Teil unserer Geschichte.
7: Trotzdem glaube ich, hat Sast ein Recht darauf, es zu erfahren. Sast, haben Sie von dem Orden der Berge gehört?
6: Ja, die sind hier ganz in der Nähe, oder?
7: Ja, inzwischen ignorieren wir uns geflissentlich. Aber vor mehr als 30 Jahren, da befanden wir uns im Krieg. Damals war das Kloster noch nicht so verpönt wie heute. Der Orden zählte über 100 Mann. Zu unserem Kloster gehörte eine kleine Kapelle, etwas weiter den Berg hinauf. Dort, ganz in der Nähe, befindet sich ein Eingang zu einer Höhle. Der Orden der Berge glaubte, dass dort das Herz ihres finsteren Gottes vergraben war und dass sie es nur auszugraben bräuchten, um seine Herrschaft einzuleiten. Mit Schaufeln, Hacken und Sprengstoff kamen sie an, doch wir stellten uns ihnen entgegen. Es war eine bittere Schlacht, doch gingen wir als Sieger hervor. Wir versperrten den Eingang in die Höhle durch ein riesiges Tor aus Adamant. Das ist ein fast unbezwingbares Metall.
6: Ja, ich weiß, mein Vater war Schmied.
7: Seitdem herrscht Ruhe zwischen den beiden Orden. Weder Sie noch wir könnten es uns leisten, auch nur einen Mann zu verlieren.
5: Aber das berichten Sie besser nicht, Sast. Kriegerische Mönche geben in Zeiten des Friedens kein gutes Bild ab.
6: Zeiten des Friedens. Aber sagt mal, der Prior hat mir erzählt, das Bistum unterstütze den Orden der Berge. Das verstehe ich nicht.
7: Sie meinen, wie der Bischof einen Orden befürworten kann, der einen dunklen Gott verehrt?
6: Ja.
7: Der Bischof selbst verehrt ihn.
5: Ingmarin.
7: Versucht nicht, es mir auszureden, Woylasch. Nur weil er der Bischof ist. Welchen Grund sonst könnte es geben?
5: Vielleicht weiß er es nicht.
7: Der Bischof ist kein Ignorant, Woylasch. Bin mir sicher, er hat sich in seinem Palast einen Raum mit einem schwarzen Altar eingerichtet. Und nachts schleicht er.
5: Jetzt wirst du pessimistisch, Ingmarin.
7: Ja, entschuldige.
6: Danke jedenfalls für die Informationen. Ich werde sehen, wie ich das verarbeiten kann.
5: Danke fürs Helfen. Das klappt doch bereits gut mit dem Arm. Ich bin mir sicher, du wirst die Kalligraphie wieder so beherrschen können wie früher.
6: Das hoffe ich. Ich werde mich gleich dran setzen und üben. Mein Zimmer ist schmal und hoch. Rechts, neben der Tür, lädt ein bescheidenes Bett zu einem bescheidenen Nickerchen ein. Am Fußende stehen ein Schrank für Bücher und ein Kleiderschrank. Beide sind leer. Ich schreibe an einen schmalen Sekretär. Direkt darüber zieht es eisig durch das Fenster. Und wenn ab und zu die Sonne durch die Wolken deckt, dann fährt sie meine Augen. Du kannst es, Sast. Du musst es wieder lernen. Und das geht nur durch Übung, Übung, Übung. Also reiß dich jetzt zusammen. Am Mittag bat mich Oliga, zur Kapelle zu steigen und heimlich nach Hinweisen auf die Prüfung zu suchen. Er scheint wirklich in Sorge zu sein, auch wenn ich das nicht nachvollziehen kann. Um ihn aber nicht zu enttäuschen und noch weiter zu verunsichern, versprach ich, ihm nachzusehen. Die Ordensbrüder haben eigentlich keinen Zugang zur Kapelle. Sie wird nur dreimal im Jahr genutzt. Einmal im Frühjahr, einmal im Herbst und in 2 Tagen, wenn im ganzen Land Neujahr gefeiert wird. Von Prior Euphysius erbat ich mir die Erlaubnis, mir die Kapelle ansehen zu dürfen. Er entschuldigte, dass dies nicht möglich sei. Aber er gestattete mir, das Kapellengelände und den angrenzenden Friedhof zu betreten. Offenbar hatte er von meinem Schwächeanfall im Wald gehört, denn er gemahnte mich zur Vorsicht. Wenn es einem nicht gut geht, sollte man nicht alleine unterwegs sein, sagte er. Ich versprach ihm, umzukehren und zurückzugehen, sobald ich merkte, dass es mir nicht mehr gut gehe. Der Weg auf den Berg war steil, aber nicht unpassierbar. Es kostete mich einige Anstrengungen, ihn zu ersteigen, doch der Ausblick, den man von oben hatte, entschädigte für jede Mühe. Unter mir lag Kloster Arterfels, friedlich da. Und etwas weiter entfernt verschwand das Kloster Kandura in der diesigen Luft. Ich stellte mir die Ordensbrüder vor, die hier oben gegeneinander kämpften und sich kalte Schwerter in die Brust stießen. Ich fröstelte bei dem Gedanken. Mir wurde kurz schwindelig. Die Kapelle war so unscheinbar wie die Gebetshäuser in den Seitengassen der Hauptstadt. Soweit ich das von außen sehen konnte, fanden kaum 30 Mönche Platz darin. Neugierig zog ich an einem der geschlossenen Fensterläden. Dann hatte sie allesamt zugenagelt. Nur durch einen kleinen Ritz konnte ich nach innen spähen. Ich sah nichts als Dunkelheit. Weiter hinter der Kapelle, auf der anderen Seite eines Baches, der ins Tal floss, sah ich das Tor, von dem Bruder Wojlasch und Bruder Ingmarin gesprochen hatten. Es war so hoch wie 3 ausgewachsene Männer und so breit wie 2. Man hatte es brillant gefertigt und perfekt in die Bergwand eingelassen. Man konnte kaum meinen, dass sich dahinter tatsächlich eine Höhle befand. Ich fand kein Schlüsselloch, keinen Griff. Nur ein paar winzige Löcher an der rechten Seite. Wer weiß, was sie bedeuteten. Die Farbe des Tors war schwarz wie Pech. So sieht Adamant aus, wenn es korrodiert und dadurch seine endgültige, kaum bezwingbare Härte erhält. Hier war offensichtlich ein Meister von der Kunst meines Vaters am Werk gewesen. Ich presste mein Ohr gegen das eisige Metall. Es schmerzte. Was ich hörte, war nur das tiefe Rauschen des Blutes, das durch meinen Kopf pulsierte. Ich legte die flache Hand auf das Tor und mir wurde plötzlich klar, dass ich meinen rechten Arm nie wieder würde benutzen können. Hass kochte in mir hoch. Hass auf all jene, die anderen Schmerzen bereiten. Hass auf den Kaiser, der mir das Amt. Hass auf den Bischof, der mir die Würde genommen hatte. Ich verkrampfte. Mir wurde schummrig. Der Schnee leuchtete so hell vor meinen Augen, dass ich sie fest zusammenpresste und ein paar Meter benommen herumtorkelte. Offenbar war ich noch nicht so gesund, wie ich gehofft hatte. Und so beschloss ich, ins Kloster zurückzukehren. Als ich den Hof betrat, herrschte helle Aufregung.
0: Sast, da bist du ja endlich.
6: Was ist passiert?
7: Wir haben einen heimlichen Besucher.
6: Was? Wie ist er reingekommen?
7: Ich weiß nicht. Wer hatte Pförtnerdienst?
0: Bruder Wojlasch. Da ist der Prior.
8: Was ist denn hier los?
7: Ein Eindringling, Prior. Wir suchen ihn gerade, aber Verstecke gibt es hier genug.
8: Wer hat ihn entdeckt?
9: Ich, Prior. Ich war müde von der ganzen Übersetzerei. Also habe ich einen Rundgang durch das Kloster unternommen. Da sah ich von oben, wie sich etwas im Hof bewegte. Ich dachte zuerst, es sei nur irgendein Tier. Aber die Art, wie es sich bewegte, das konnte nicht sein. Dann sah ich das Gesicht, aber ich konnte es nicht erkennen. Die Gestalt war in einen schneeweißen Umhang gehüllt. Im Schnee hatte ich sie kaum bemerkt.
5: Habt ihr ihn?
7: Nein.
8: Wojlasz, du warst Pförtner.
5: Ja, Prior. Aber egal, wie er in das Kloster eingedrungen ist, er hat es nicht durch das Tor getan. Ich habe es einmal heute Mittag geöffnet, als Sast ging. Und dann erst wieder, als er zurückkam.
1: Gibt es einen geheimen Zugang?
8: Die gibt es schon. Aber eigentlich hatten wir alle versiegelt.
1: Vielleicht habt ihr einen vergessen. Sagt, gibt es in der Bibliothek Baupläne des Klosters?
8: Die gibt es. Aber ich fürchte, ich habe keine Zeit, das alles zu überprüfen. Wie jedes Neujahr muss ich einen Jahresbericht für das Bistum schreiben. Das kostet mich viel Zeit. Dann sind da noch die Vorbereitungen für das Fest und die Profession.
1: Habt ihr etwas dagegen, wenn ich stattdessen nachforschen würde?
8: Natürlich nicht. Aber vielleicht finden wir den Eindringling bald. Seid auf jeden Fall vorsichtig. Wir wissen nicht, was er hier will.
1: Könnte es ein Dieb sein?
8: Ich wüsste nicht, was ein Dieb hier stehlen wollte. Wir sind ja ein Kloster. Nicht die kaiserliche Schatzkammer.
1: Ich wollte eigentlich sofort in die Bibliothek gehen, doch als ich mir die tausend und abertausend Bücher nur vorstellte, beschloss ich, dieses Unterfangen auf morgen zu vertagen. Nun sitze ich hier und übe Schreiben. Langsam werde ich müde. Es ist bereits dunkel draußen und... Herein.
10: Störe ich?
1: Nein, ich wollte gerade aufhören.
10: Schreibst du?
1: Ich mache ein paar Übungen. Aber der Erfolg ist noch zweifelhaft. Sieh dir das an.
10: Man merkt, wie du mit jedem Satz besser wirst. Wenn du weiter so tapfer schreibst, kannst du bald wieder als Kalligraph arbeiten.
1: Danke, aber ich bin noch Jahre von meiner alten Kunst entfernt.
10: Sag, warst du in der Kapelle?
1: Ich war auf dem Gelände. Aber die Kapelle selber ist abgeschlossen. Alle Fensterläden sind verrammelt. Ist das sonst auch so?
10: Nein, gar nicht. Das beunruhigt mich jetzt.
1: Ach, mach dir keine Sorgen. Was soll schon passieren?
10: Ich bin mir nicht sicher. Sast, aus irgendeinem Grund habe ich Angst.
1: Du bist nur aufgeregt. Wenn es dich beruhigt, kann ich ja morgen in der Bibliothek nachsehen, ob ich etwas über die Aufnahmerituale finde.
10: Das ist nett, danke. Dann will ich nicht weiter stören.
1: Warte mal. Oliga.
10: Ja?
1: Dieses Tor aus Adamant, das hinter der Kapelle.
10: Ja?
1: Ingmarin und Wojlasz wollten mir etwas erzählen über einen Gott, der dort vergraben liegt. Ich bin nicht abergläubisch, dafür bin ich zu sehr ein Kind der Stadt, aber das mit dem Gott, das ist Unsinn, oder?
10: Ich glaube schon. Versteh mich nicht falsch, Sast. Ich vertrete die Prinzipien des Ordens, aber trotzdem kommt mir manche Geschichte wie ein alter Mythos vor. Obwohl ich zugeben muss, dass mich immer so ein unwohles Gefühl beschleicht, wenn wir in der Kapelle feiern. So eine Art Hass auf die Menschheit, verstehst du? Was die Menschen aus der Welt gemacht haben.
1: Ich kann dich verstehen, Oliga. Aber vermutlich spielen wir uns hier selbst einen Streich. Man sagte, dort liege ein finsterer Gott begraben. Und schon meinen wir, seine heimliche Präsenz zu spüren. Ich wette, wir hätten nichts gemerkt, wenn wir nichts davon gewusst hätten.
10: Du spürst es also auch?
1: Meine Gefühle für die Mitwelt sind nicht die besten, nicht mehr. Ich hoffe, dass ich hier damit ins Reine kommen kann. Ein Pessimist wird im Leben nicht glücklich, oder?
10: Nein, ich schätze nicht.

0: Hier, trocknen Sie doch die Teller ab, Saas. Geht das mit dem Arm?
1: Ja, das kann ich, Bruder.
0: Arm. Und das ist Bruder Arm.
1: Was?
2: Wir sind arme Mönche. Arme Mönche.
1: Wisst ihr etwas über das Kloster?
2: Wir wissen nichts über das Kloster. Ach, kannst du nicht schneller arbeiten, Saas? Bei deinem tollen Arm sollte man meinen, dass das schneller geht.
1: Hört auf, mich aufzuziehen. Ich kann ja nichts dafür.
0: Wieso? Ist uns dein Arm sonst böse?
3: Was ist das?
2: Zieh die Teller ab, Saas. Schnell!
3: Ich kann nicht. Mein Arm, er lebt.
0: Saas, du... Lass mich los, lass mich!
3: Ich kann nicht.
2: Was hast du getan, Saas? Saas, nein!
3: Hört auf meinen Arm, Kinder, hört auf meinen Arm!
4: Sast lag die ganze Nacht, bis eine Glocke den Tag einläutete. Nur mühsam hielt er sich aufrecht, während die Mönche sich trafen, um gemeinsam zu beten. Erst zum gemeinsamen Frühstück fiel es ihm leichter, die Augen offen zu halten. Oligar und er saßen am Ende der Tafel.
5: Du siehst übernächtigt aus, Sast.
1: Hab schlecht geträumt.
4: Die anderen Mönche sahen die beiden schief an, doch den Novizen schien das nicht zu stören.
5: Hatte ich am Anfang auch oft. Das Kloster kann ziemlich unheimlich sein, wenn man aus der Stadt kommt.
2: Für manche sind es auch die Berge. Sie machen dich ruhelos. Waren Sie schon mal in den Bergen, Saas?
1: Noch nie.
2: Sehen Sie? Nach ein paar Tagen legt sich das.
5: Willst du dir die Gesichter einprägen? Ich kann dir die Namen nennen.
1: Was? Nein. Ich wollte nur was schauen.
5: Nur noch eine Nacht.
1: Schon aufgeregt?
5: Und wie?
1: Sag mal, Oligar, kann ich dich nachher unter vier Augen sprechen?
5: Ja, natürlich.
1: Komm doch auf meine Stube, ja?
2: Das Frühstück ist vorbei. Hat es Ihnen nicht geschmeckt, Saas?
1: Doch, ja, aber ich hatte keinen Hunger. Tut mir leid. Ich helfe beim Abwasch.
2: Aber nicht doch. Sie sehen aus, als würden Sie gleich einschlafen.
1: Ich bestehe darauf. Wenn ich schon hier bin, helfe ich auch mit.
5: Jetzt bin ich aber gespannt. Über was willst du reden?
1: Du musst versprechen, dass das unter uns bleibt. Ich will mich nicht gleich nach einem Tag unbeliebt machen.
5: Ich schwöre es beim himmlischen Schöpfer.
1: Weißt du... Ich bin gestern den ganzen Tag über mit einem unguten Gefühl herumgelaufen. Als ob irgendwas nicht stimmen würde. Etwas passte nicht ins Bild. Heute Nacht hatte ich einen Traum. Ich stand in der Küche, mein Arm wurde lebendig und tötete Ingmarin und Boilersch.
5: Du kannst deine Träume nicht beeinflussen, Sast. So etwas kommt vor.
1: Darum geht es mir auch gar nicht. In dem Traum, da habe ich den Stapel an Tellern gesehen, die ich abgewaschen habe. Und da fiel es mir wieder ein. Wir sind 15 Mann hier im Kloster. 13 Brüder, du und ich. Aber ich habe 16 Teller abgewaschen. Wie erklärst du dir das?
5: Ein Traum ist nun mal keine Abbildung der Wirklichkeit. Du hast dich verzählt.
1: Das dachte ich auch. Aber mein Gefühl von gestern hat mich nicht in Ruhe gelassen. Also habe ich vorhin wieder mit abgewaschen. Und es stimmt. Es waren 16 Teller. Am Tisch saßen aber nur 15. Ich habe nachgezählt.
5: Das kann nicht sein. Für wen sollte ein 16. Teller denn sein?
1: Eben deshalb frage ich dich. Als Novize bist du vielleicht nicht in alle Geheimnisse des Ordens eingeweiht. Wenn ich einen Bruder gefragt hätte, dann hätte mich das vielleicht verraten.
5: Ich weiß es wirklich nicht. Könnte es vielleicht die Gestalt sein, die wir gestern gesucht haben? Unser heimlicher Eindringling?
1: Das habe ich mir auch schon überlegt. Ich weiß nicht, wie lange diese Gestalt schon hier ist, aber das und die Tatsache, dass es ihr gelang, unbemerkt in das Kloster einzudringen, spricht dafür, dass sie mit einem Bruder hier im Bunde steckt.
5: Es kann nicht anders sein.
1: Ich kenne die Brüder nicht. Hältst du jemanden für besonders verdächtig?
5: Die Faktenlage spricht gegen Bruder Woylasch. Er war an der Pforte. Er könnte die Gestalt hereingelassen und dann nachher gelogen haben. Aber persönlich, ich kenne kenne manche Brüder besser als andere. Ingmein und Woylasch kenne ich eigentlich sehr gut. Ingmein war mein Mentor, als ich hier anfing. Er ist nach mir der Jüngste. Ein paar andere sehe ich nur selten. Bruder Morellius zum Beispiel, der die Gestalt als Erster entdeckt hat. Er ist unser Bibliothekar. Ich sehe ihn eigentlich nur zu den Gebeten und zum Essen. Was denkst du?
1: Ich glaube, dass hier einiges nicht stimmt. Und ich fühle mich die ganze Zeit über unwohl hier. Vor allem nach dem Essen.
5: Man gewöhnt sich daran. Hier wird eben noch frisches Essen zubereitet. Nicht so wie in der Stadt. Es klingt verrückt, aber das kann einem schon auf den Magen schlagen.
1: Ja, vielleicht.
5: Aber ich gebe zu, du hast mich neugierig gemacht. Du hast recht, irgendwas ist faul hier. Mir fällt aber nicht ein, was wir tun könnten.
1: Als erstes gehe ich in die Bibliothek und suche nach den Bauplänen. Vielleicht entdecke ich die geheimen Zugänge. Und wer weiß, womöglich kann ich auch ein paar Dinge über die Professor herausfinden.
5: Und ich?
1: Du findest heraus, woher der 16. Teller kommt. An der Tafel war er nicht. Einer der Brüder muss ihn weggenommen und nachher wieder zurückgebracht haben.
5: Mittagessen ist erst in ein paar Stunden.
1: Bis dahin verhalte dich unauffällig. Ich habe gesehen, wie ein paar der Brüder misstrauisch zu uns herübergeblickt haben. Ich glaube, es passt nicht allen, dass ich hier bin. Wo ist denn die Bibliothek?
5: Rechts vom Eingang gibt es eine schmale Treppe, die in den Keller führt. Der Keller ist ziemlich unübersichtlich, also pass auf, dass du dich nicht verläufst. Um zur Bibliothek zu gelangen, musst du geradeaus im Weinkeller und an den Lagerräumen vorbei. Vor der Bibliothek hängen zwei Laternen. Du musst klopfen, um eingelassen zu werden.
6: Was gibt es?
1: Ich möchte die Bibliothek nutzen.
6: Kommen Sie herein. Ich bin Bruder Morellius.
1: Sast Kühnhorg. Ganz schön dunkel hier.
6: Ja, man gewöhnt sich dran. Aber für die Bücher ist es besser. Dunkel und trocken müssen sie lagern.
1: Aber wie kann die Luft hier so frisch sein?
6: Es handelt sich um ein ausgeklügeltes Belüftungssystem. In Kriegszeiten war das hier ein Bunker. Man sollte wochenlang hier überleben können. Suchen Sie was Bestimmtes.
1: Die Baupläne des Klosters und vielleicht etwas über die Geschichte des Ordens.
6: Ah, die historische Abteilung, die ist dort hinten. Aber die Baupläne, die habe ich seit Jahren nicht gesehen.
1: Ich werde mich umsehen. Danke.
6: Hier, nehmen Sie die Lampe mit.
4: Während Bruder Morellius sich an sein Pult setzte, durchstreifte Sast die Büchergänge. Obwohl die Bibliothek nicht den Eindruck erweckte, umfasste sie mehrere tausend Bücher und Kompendien. Es verging beinahe eine Stunde, bis Sast ein Buch über den Klosterkrieg in den Händen hielt.
1: Der Krieg, so heißt es in den Büchern, entbrannte zwischen dem Schneeorden und dem Orden der Berge. Grund des Streits war die Gottheit Argon, die tief in einer Höhle versteckt sein soll. Der Schneeorden versuchte dabei, den Gott zu befreien, damit er seine finstere Macht ausbreite. Der Orden der Berge jedoch wollte ihn um jeden Preis versiegelt halten. Die Schlacht dauerte Tage. Viele Brüder ließen dabei ihr Leben. Am Ende musste sich der Prior des Ordens der Berge geschlagen geben und er zog sich zurück. Interessant ist auch, was es mit dieser Gottheit Argon auf sich hat. Anscheinend handelt es sich dabei um ein schwarzes Herz, das im Innern des Berges schlägt. Es verbreitet Hass und Zorn. Dieser Aberglaube basiert wahrscheinlich auf der Tatsache, dass es vielen hier oben unwohl wird. Universalgelehrte jedoch führen dies auf ein unterirdisches Gasvorkommen zurück. Das Gas tritt besonders in dieser Gegend an vielen Orten aus dem Boden und beeinflusst das Gemüt. Das Herz des Argon sei übrigens nur eines von vieren, die allesamt in einer geheimnisumwitterten Zwischenwelt verstreut lägen und die man nur von bestimmten Punkten der Erde aus erreichen könnte. Der Legende nach haben sich vier Gottmagier in diese Herzen verwandelt, um das Gleichgewicht der Welt zu bewahren. Ihre Adern bildeten einen Schutzschild um eine Kammer, die im Zentrum dieser Zwischenwelt liegt. Was genau sich aber in dieser Kammer befinden soll, Das sagen nicht einmal die Legenden. Nach dem Krieg versiegelte der Orden der Berge die Höhle durch ein Tor aus Adamant. Der Erbauer war kein geringerer als der weltbekannte Schmied Thorwald Kühnaug.
5: Kühnaug?
1: Mein Vater. Ich muss zugeben, dass ich davon nichts wusste. Er hat mir zwar erzählt, dass er im Kloster aufgewachsen ist und dass er seine Kunst vor allem dem Klosterleben zu verdanken hat, aber dass er ein Bruder im Orden der Berge war, das habe ich nicht geahnt.
5: Wahnsinn! Und die Baupläne?
1: Keine Spur. Die Bibliothek ist zu groß. Hast du zum Mittagessen jemanden beobachten können?
5: Ja, Bruder Thyrian brachte einen Teller hinunter ins Kellergewölbe. Er ist die rechte Hand des Priors. Aber wohin, das konnte ich nicht herausfinden.
1: Ich werde ihn heute Abend verfolgen.
5: Gute Idee. Das Ganze scheint mir doch sehr mysteriös zu sein.
1: Aber sicher nicht so mysteriös, wie du tust.
5: Was meinst du?
1: Ich bitte dich, du scharrst schon die ganze Zeit mit den Füßen. Wieso bist du so nervös?
5: Die Profess, du weißt schon.
1: Nein, ich glaube nicht. Du hast innerlich fast schon darum gebetet, dass ich nicht merke, dass da mit den Namen etwas nicht stimmt.
5: Welche Namen?
1: Wenn es dir nicht aufgefallen ist, laut der Geschichte hat der Schneeorden den Gott Argon zu befreien versucht und der Orden der Berge wollte ihn versiegeln. Das ist nur leider nicht die Variante, die der Prior mir erzählt hat, sondern die genau entgegengesetzte. Das hier soll der Schneeorden sein? Ich glaube, das stimmt nicht, oder?
5: Ja, der Prior hat uns befohlen, dich in diesem Glauben zu lassen.
1: Aus welchem Grund?
5: Das musst du ihn fragen. Ich habe gehorcht, weil ich ihn nicht kränken wollte.
7: Herein.
1: Ah, Prior Euphysius, gut, dass ihr da seid. Ich habe eine wichtige Frage.
7: Was gibt es?
1: Ich habe ein wenig gelesen in der Bibliothek. Geschichtsbücher.
7: Es freut mich, wenn sich junge Leute noch an Büchern erfreuen können, Sask.
1: Ich habe da Dinge gelesen über einen Schneeorden und einen Orden der Berge. Und ich weiß nicht, aber irgendwas passt nicht genau zu dem, was ihr mir erzählt habt.
7: Na gut, setzt euch. Ja, es ist wahr. Wir sind der Orden der Berge. Das mit dem Schneeorden, da habe ich euch belogen.
1: Wieso?
7: Der Grund liegt doch auf der Hand. Ihr wurdet zum Schneeorden geschickt, um für ihn zu werben. Wenn ihr die Bücher recht gelesen habt, dann wisst ihr, dass der Schneeorden einen Glauben vertritt, der nicht zu unseren Prinzipien passt. Und ich hoffe auch nicht zu den Prinzipien aller anderen vernünftigen Menschen auf dieser Welt. Also dachte ich, wäre es besser, wenn für unseren Orden geworben würde. Ist das nicht ein rechtmäßiger Grund?
1: Und wann hättet ihr mich darüber aufgeklärt?
7: Bei Zeiten, Sast, bei Zeiten. Wir wollten erst sicherstellen, dass es euch hier wohlbehagt.
1: Ihr müsst verstehen, dass ich unter solchen Bedingungen nicht weiter hier arbeiten kann. Morgen reise ich ab.
7: Das tut mir leid. Und ich kann euch nicht davon abbringen?
1: Nein.
7: Dann bleibt doch wenigstens bis nach Oligars Profess. Ich glaube, er hat einen Freund in euch gefunden. Es würde ihn sicher kränken, wenn ihr vorzeitig abreisen würdet.
1: Ich werde es mir überlegen. Ich gehe auf mein Zimmer.
7: Lasst es euch doch durch den Kopf gehen, ob wir diese unangenehme Sache nicht wieder gut machen können.
1: Nun, da wäre in der Tat etwas.
7: Sprecht.
1: Da gibt es... Nein, doch nicht. Vergesst es.
4: Wütend stapft der Sast die Gänge entlang. Am liebsten hätte er mit seiner Metallfaust die Wände eingeschlagen. Doch der Arm hing leblos an seinem Körper. Er war hin und her gerissen zwischen dem Bleiben und dem Aufbrechen. Einerseits hatten ihn alle zum eigenen Vorteil belogen, selbst Oligar. Andererseits war es nicht ihr gutes Recht, wenn der Schneeorden, der echte Schneeorden, wirklich unter so düsteren Wolken gegründet worden war. War es nicht die Pflicht des Priors gewesen, so zu handeln? Darüber hinaus, und das Gestand saß sich nur schwer ein, reizte ihn der Nebel der Ungewissheit, der hier in allen Gängen lag. Geheimnisse haben etwas ganz und gar Faszinierendes, nicht wahr?
1: Was zum... Nein.
4: Jemand hatte Sass Zimmer durchwühlt. Seine Klamotten lagen auf dem Boden verteilt. Die Schubladen des Sekretärs waren herausgerissen worden. Alle seine Schriftstücke fehlten.
7: Darum besteht für mich kein Zweifel, dass unser unbekannter Eindringling...

0: Beispiel.
1: Nein, Bruder Thurion steht immer noch draußen. Nachher tauschen wir.
2: Und was, wenn der Geheimgang gar nicht auf dem Hof liegt?
0: Oder wenn der Dieb überhaupt nicht unser Eindringling war?
3: Sondern einer von uns?
0: Halte ich nicht für unmöglich.
3: Mein Respekt vor Ihnen allen Ehren, Saast. Aber das ist unverschämt. Springt man in der Hauptstadt so mit seinen Gastgebern um? Beleidigt sie grundlos?
0: Ich habe gelernt, allen zu misstrauen.
3: Vielleicht ist das der Grund, warum es abwärts geht mit der Welt. Es gibt kein Vertrauen mehr. Es nimmt mich nicht wunder, wenn überall die Dörfer geplündert werden. Menschen vertilgen sich selbst von der Erde.
0: Meine Familie starb bei einem Überfall. Das nimmst du zurück.
3: Nun, ich kenne ihre Familie nicht, Saast. Aber vielleicht waren ihre Herzen ja so finster und boshaft wie die der Verbrecher.
0: Das wirst du büßen. Komm her.
3: Was regt sie das auf, Saast? Hab ich etwa recht?
0: Nimm das!
4: Genug! Auseinander! Haltet sie fest!
0: Er soll sich entschuldigen.
3: Niemals!
4: Seid still. Ich lasse euch auf eure Zimmer bringen. Ihr bleibt bis morgen dort. Saast, ich denke, ihr braucht Ruhe. Ingmein, von dir erwarte ich mehr. Ich weiß, du bist noch nicht so lange Bruder bei uns. Aber das heißt nicht, dass du dich so schmutzig verhalten darfst. Der Tag ist für euch vorüber. Bringt sie weg.
5: Ich habe Bruder Ingmein bisher falsch eingeschätzt. Der blanke Zynismus, den er aus meinen Worten gehört zu haben, glaubt, das weiß ich nun, ist auch ganz sein eigener. Sein Glaube an eine gute Welt ist erschüttert worden. Vielleicht hat ihn ein ähnliches Schicksal heimgesucht und seinen Geist mit Galle getränkt. Es ist bereits spät. Die meisten sind schon zu Bett gegangen. Eben haben sich zwei Brüder vor meiner Tür abgewechselt. Offenbar wollen sie vermeiden, dass ich mich nachts heimlich aus dem Zimmer schleiche und Bruder Ingmar ihnen einen Besuch abstatte, aber das habe ich nicht vor. Darauf warten sie doch nur. Irgendetwas haben sie mit mir vor, das spüre ich. Warum sonst sollte mich der Prior einsperren lassen? Ebenso gut hätte er mich vor allem nach meinem Auftritt in seiner Stube ganz aus dem Kloster verweisen können. Wieso aber tat er es nicht? Und noch etwas anderes wird mir nicht klar. Ich versuche, mich in die Lage des Einbrechers zu versetzen. Anscheinend hat er etwas Bestimmtes bei mir gesucht. Ich bin mein Reisegepäck durchgegangen, kann mir aber keinen Reim darauf bilden, was er gesucht haben könnte. Was mich aber noch mehr verwirrt, ist der Umstand, in dem ich das Zimmer vorgefunden habe. Alles war zerwühlt, wie wenn ich den Einbrecher mitten in der Tat erwischt hätte und er geflohen wäre. Vielleicht war das alles eine Erfindung der Brüder. Das kann sein. Oder aber...
6: Saast tappte leise durch das Zimmer, damit der Türwächter ihn nicht hörte. Peinlich genau untersuchte er die Wände, klopfte sie sacht an. Doch keine Stelle klang hohl. Im Kleiderschrank jedoch...
5: Eine Geheimtür.
6: Ein dunkler Gang führte durch die Gemäuer des Klosters. Langsam tastete er sich vorwärts, doch die Finsternis verdeckte ihm jede Sicht. Bis auf die Erkenntnis, dass der Einbrecher genaue Kenntnis vom Kloster haben musste. Als Saast mit dem Gedanken spielte, umzukehren, ertastete er an der Wand eine Art Riegel an einer Holzplatte. Leise schob er ihn auf und drückte gegen die Wand. Lautlos schwang die Tür auf, er hielt sie fest. Der Korridor war menschenleer. Auf leisen Sohlen trat Saast aus dem Geheimgang und schloss die Tür hinter sich. Auf dieser Seite war sie ein Spiegel.
5: Oh je, wo bin ich hier?
6: Es kostete ihn einige Mühe, bis zur Treppe in den Keller zu gelangen, ohne entdeckt zu werden. Er blickte sich kurz um. Dann schritt er in den Untergrund hinab. Es konnte doch nicht so schwierig sein, hier unten den Ort zu finden, wohin jeden Tag ein Teller Essen gebracht wurde. Vielleicht eine Abstellkammer für Geräte, dachte er sich, oder ein Lagerraum für Gemüse. Oder ein Raum, dessen Tür

0: Tür durch ein dickes Vorhängeschloss gesichert war. Unten an der Tür gab es eine längliche Klappe. Sast legte sich geräuschlos auf den Boden und drückte sie vorsichtig auf.
1: Wer ist da?
2: Sast.
1: Bist du einer der Brüder?
2: Nein, ich bin Kalligraf. Wieso bist du hier eingesperrt?
1: Kannst du mich rauslassen?
2: Nein, da ist ein Schloss. Wer bist du?
1: Ich bin Whisk. Hör zu, ich halte es hier drin nicht mehr aus. Ich stecke seit Jahren hier fest.
2: Was?
1: Ja. Hör mir zu, Sast. Willst du mir helfen?
2: Ja, will ich. Ich weiß nicht, warum sie dich eingesperrt haben, aber ich glaube, es geschieht ihnen nur recht, wenn ich dich rauslasse.
1: Ich sehe, du magst diesen verfluchten Orden so gerne wie ich. Du bist mir sympathisch. Pass auf. Kennst du Bruder Ingmein?
2: Ja, den kenne ich.
1: Dann geh hoch und sag ihm, er soll herkommen.
3: Das ist gar nicht mehr nötig.
1: Ingmein?
3: Nun, ich glaube, es wird Zeit, dich da rauszuholen. Dorothea ist auch hier.
4: Ich bin ebenso froh, dass es bald ein Ende hat.
5: Ich verstehe kein Wort mehr.
4: Wir erklären es dir.
3: Aber wir müssen zuerst Whisk befreien. Und dann fort von hier, zum Schneeorden. Dorothea, bekommst du das Schloss auf?
4: Nichts leichter als das.
1: Wo kommt ihr so plötzlich her?
4: Ich habe Ingmein aus dem Zimmer geholt, durch die Geheimgänge. Dann haben wir Sast auf den Gängen rumschleichen sehen und sind ihm nachgegangen. Er wusste doch, dass er irgendwas weiß.
5: Ich weiß gar nichts.
4: Das wird sich zeigen.
5: Und du gehörst zum Schneeorden, Ingmein?
3: Schon immer. Ich bin als Spion hier. Sast, sie sollten nicht hier sein, sondern auf Kandura. So lautet ihr Auftrag.
2: Woher weißt du davon?
4: Die Tür ist offen.
1: Danke, Toro.
0: Der junge Mann sah heruntergekommen und ungepflegt aus. Seine Kleider waren schmutzig und voller Risse und Löcher.
3: Ihr Vater hat uns eine Depesche zukommen lassen. Es ist wichtig, dass sie zu uns kommen.
5: Weswegen?
4: Psst. Ich höre was.
3: Die anderen kommen.
1: Sie dürfen uns nicht entdecken. Das wäre eine Katastrophe.

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1: Mein Name ist Whisk. Vielleicht glaubt ihr es nicht, aber ich komme aus einer anderen Welt. Wie es mich hierher verschlagen hat, weiß ich nicht. Ich kann mich nur an Bruchstücke erinnern. Aber nicht so, als ob ich alles andere vergessen hätte, sondern als ob irgendwo in diesen Welten, zwischen dem Nichts und dem Etwas, ein anderer Teil von mir lebte, der wiederum andere Erinnerungen in sich trägt. Es gibt da ein Haus. Es ist alt und schmucklos. Keine Bilder, keine Erinnerungen. Als hätte man von einem echten Haus eine wesenlose Kopie angefertigt. Irgendwo in diesem Haus gibt es eine Tür. Und hinter dieser Tür liegt das Herz. Du musst nur dem Strom folgen.

0: Ihr wisst gar nicht, was für ein Glück ihr habt, noch ganz ihr selbst zu sein. Ihr seid so naiv, wenn ihr glaubt, irgendetwas verstanden zu haben.
1: Ich glaube, er ist hier unten.
2: Was soll er denn hier unten wollen?
0: Irgendwie beneide ich euch darum.
3: Was jetzt?
4: Wir erledigen sie.
3: Nein, das würde uns verraten. Wir müssen entkommen, ohne dass sie uns bemerken.
0: Sast, du musst sie ablenken. Lock sie nach oben.
1: Wieso sollte ich?
0: Du wirst es nicht erfahren, wenn du es nicht tust.
3: Vertrau uns. Wir sind auf deiner Seite.
1: Wer es glaubt. Na gut, geht in die Zelle. Ich regle das.
2: Ich glaube, ich habe was gehört.
5: Sast!
2: Kommen Sie raus, Sast. Wir wissen, dass Sie hier sind.
4: Ist ja gut. Ich gebe auf, hier bin ich.
5: Wie seid ihr aus eurer Stube entkommen?
1: Da gibt es einen geheimen Gang im Schrank. Ich kann es nicht leiden, eingesperrt zu sein.
5: Das kann niemand, Sast. Aber nach eurem Streit heute Abend wollte ich kein Risiko eingehen. Ihr saht aus, als wolltet ihr Bruder Ingmein umbringen.
1: Ja, das tut mir leid. Ich wollte ihm nichts tun. Ich dachte nur, hier unten würde mich keiner suchen.
2: Ich glaube Ihnen kein Wort, Sast. Was haben Sie mit Ingmarin gemacht?
1: Oh, nichts. Wieso?
5: Er ist auch nicht mehr auf seinem Zimmer.
1: Oh, und ihr glaubt, ich hätte ihm was angetan? Der wird sich das Gleiche gedacht haben wie ich.
2: Tu doch nicht so scheinheilig. Wolltest du seine Leiche hier unten verschwinden lassen?
5: Boilasch, beruhige dich. Solange wir keinen Beweis für solche Theorien haben, gibt es keinen Grund, unseren Gast zu beschuldigen.
6: Prior, das Schloss ist aufgebrochen.
5: Welches Schloss?
6: Na, Sie wissen schon.
2: Schloss? Was für ein Schloss?
5: Nichts, Boilasch. Geh jetzt wieder nach oben. Mit Sast kommen wir alleine klar.
2: Ich will wissen, was für ein Schloss.
5: Boilasch, es reicht. Mach die Tür auf, Borelius.
7: Los, auf Sie!
2: Ingmarin!
7: Nun, tut mir leid.
0: Schlag ihn nieder.
1: Hoffentlich hat das keiner gehört.
3: Jetzt ist es sowieso zu spät.
7: Wir müssen sie umbringen.
0: Was? Nein.
7: Visk, wenn sie aufwachen, werden sie sich rächen.
0: Sollen sie es doch probieren. Wir verschwinden. Kommt.
1: Ich bleibe.
0: Sast, ich weiß, dass du völlig verwirrt bist von alledem. Aber ich bitte dich, komm mit, ja? Wir klären dir alles, sobald wir in Sicherheit sind.
1: Aber wohin denn?
7: Ins Kloster Kandura.
8: Durch einen Geheimgang im Schloss entkamen sie ungesehen, geschützt vom Schatten der Nacht. Schweigend begannen sie den Abstieg ins Tal und dann wieder den Aufstieg. Es dauerte länger als 2 Stunden, bis sie das Kloster Kandura erreichten.
7: Da seid ihr ja. Und Sast habt ihr auch mitgebracht.
8: Der Prior erwartete sie in einer Lesestube. In den weitläufigen zimmerhohen Bücherschränken steckte das Wissen von Jahrtausenden.
7: Und das ist?
0: Whiskmorn ist mir eine Ehre, Prior.
7: Ah, der geheimnisvolle Whisk. Möchtet ihr ein Bad nehmen?
0: Nein, es gibt Wichtigeres zu tun. Wir haben nicht viel Zeit.
7: Sicher, sicher.
9: Könnte mir bitte jemand erklären, was hier gespielt wird?
7: Setzt euch, Sast. Dann erkläre ich es euch gerne. Tee?
9: Nein, ich will antworten. Sofort.
7: Euer Arm. Das ist ja faszinierend. Darf ich mal?
9: Lenkt nicht ab, Prior.
7: Nur die Ruhe, Sast. Gut. Also zuerst, ich bin Darius, der Prior dieses altehrwürdigen Ordens. Ingmarin kennt ihr wohl bereits. Dann haben wir hier Dorothea. Sie ist Kandoras erste Ordensschwester und unser jüngstes Mitglied. Und über Visk, muss ich gestehen, weiß ich selbst nicht allzu viel.
0: Da gibt es nichts zu erzählen. Ich bin kein Freund des Ordens der Berge. Belassen wir es dabei.
9: Ingmarin hat vorhin gesagt, ich sollte eigentlich hier sein und dass mein Vater eine Nachricht geschickt hat. Was hat das zu bedeuten?
7: Nun, Sasta, ist es wohl zu einer Verwechslung gekommen. Von eurem Vater erhielten wir einen Brief, in dem er euren Besuch ankündigte.
9: Mein Vater? Aber er war nicht im Schneeorden, sondern beim Orden der Berge.
7: Er hat ihn vor langer Zeit verlassen. Bald knüpfte er aber Kontakt zu uns, weil er unsere Ziele inzwischen für die edleren hielt.
9: Was für Ziele?
7: Alles zu seiner Zeit, Sast. Euer Vater jedenfalls hatte den Erzbischof überredet, euch hierher zu schicken. Er wollte euch nicht selbst einweihen, weil er befürchtete, dass ihr ihm nicht glauben würdet. Ihr solltet zuerst wieder zu euch selbst finden.
9: Und weiter.
7: Nun kam es aber, dass ihr aus Versehen, wie mir scheint, dem falschen Kloster einen Besuch abgestattet habt. Euphysius nutzte die Gelegenheit. Ich hätte es auch getan. Er lullte euch ein und verschwieg euch die Wahrheit, nicht wahr?
9: Das kann man sagen, ja.
4: Dorothea und ich treffen uns regelmäßig heimlich, um uns auf dem Laufenden zu halten. Von ihr erfuhr ich, dass ihr im falschen Kloster angekommen seid. Ich tat mein Bestes, um euch zu kränken und vorzuekeln. Vergebens.
9: Ich blieb, um Oligar zu unterstützen. Ja, und weil mich das Rätsel um den 16. Teller so fesselte.
4: Der war für Wisk bestimmt. Die meisten Brüder wussten nichts davon. Oder taten wenigstens so. So wie ich.
3: Wir haben schon seit langem eine Gelegenheit gesucht, ihn zu befreien. Aber erst durch das ganze Chaos, das dein Aufenthalt gestiftet hat, ist es uns wirklich gelungen. Leider hat man uns entdeckt.
7: Was? Mist. Dann müssen wir bald handeln.
0: Es bleibt noch ein ganzer Tag Zeit. Nächste Nacht ist die Profess. Dann müssen wir zuschlagen.
9: Zuschlagen? Wer bist du überhaupt, Risk? Warum hat der Orden dich eingesperrt?
0: Sast, was weißt du über Argon?
9: Das ist ein Gott in Gestalt eines Herzens. Angeblich ist es im Innern des Berges versteckt. Der Orden der Berge beschützt es, das weiß ich inzwischen, und der Schneeorden hier wollte es befreien. Aber bitte, ich weiß nicht, was ein Mythos mit der ganzen
0: ein
9: Geschichte...
0: Ein Mythos? Nein, nein, Sast. Das Herz schlägt wirklich. Ich weiß es. Denn ich war dort, als die beiden Orden darum kämpften.
9: Aber das ist über 40 Jahre her.
0: In dieser Welt sind es 40 Jahre, ja. In der Welt, in der das Herz schlägt, aber ist Zeit nicht messbar. Alles passiert immer, jedoch auch niemals. Es ist schwer zu beschreiben, wenn man nicht selbst dort war.
9: Aber selbst wenn ich das glauben würde, dann seid ihr jetzt hier, in dieser Welt.
0: Stell dir vor, du steigst aus einem See. Dann bist du nass, richtig? Und bleibst es noch eine Weile. Ebenso verhält es sich mit dem Nullraum.
9: Dem Nullraum?
0: So nenne ich ihn. Klingt gut, oder? Der Prior fand mich da, in einem Haus. Ich lag eingesperrt in einer Kleiderkiste, weiß auch nicht, wie ich da hineingelangen konnte. Er glaubte, dass ich von großer Wichtigkeit für das Herz sei, also nahm er mich in den Orden auf und kümmerte sich um mich. Nach und nach schien er zu merken, dass ich nicht altere, in dieser Welt jedenfalls nicht, und dass ich über Wissen verfüge, von dem er nur träumen kann. Er schloss mich weg, befürchtete wohl, dass ich ihm eines Tages gefährlich werden könnte. Und dieser Tag ist heute gekommen.
3: Wo ist der Schlüssel?
9: Meinst du mich?
3: Wen sonst? Wo ist der Schlüssel? Ich habe dein ganzes Gepäck durchsucht, aber er war nicht da. Du trägst ihn bei dir.
9: Ein Schlüssel wofür?
7: Für das Tor, sagst.
9: Dafür gibt es keine.
7: Dein Vater sagt etwas ganz anderes. Und er hat das Tor gebaut. Er muss es wissen.
9: Er hat mir nichts mitgegeben.
4: Sas, denk nach. Ohne den Schlüssel können wir das Tor nicht öffnen.
9: Ja, wieso auch?
4: Die Welt. Sas, du hast selbst erlebt, wie schrecklich sie ist. Das Herz ist an allem schuld. Du warst doch oben bei der Kapelle. Hast du nicht gemerkt, wie es dich plötzlich überkam? Das Herz pumpt seine bösen Gedanken in die Welt. Hast du dich nach dem Essen nicht unwohl gefühlt? Weil du von dem Wasser getrunken hast, das dem Berg entspringt. Es wird Zeit, das Herz zu vernichten. Aber dazu müssen wir in die Höhle.
9: Das interessiert mich alles nicht, Ingmarin. Ich will hier fort, und wenn ihr einen Schlüssel sucht, ich habe keinen. Mein Vater täuscht sich.
0: Das glaube ich nicht, Saste. Ich weiß, dass du den Schlüssel bei dir trägst. Jetzt, in diesem Augenblick. Du weißt es nur nicht.
9: Also wurde dieser Wisk Bruder bei uns. Es machte uns am Anfang ein wenig Angst, dass er, solange die Höhle noch nicht versiegelt war, immer wieder in das Haus zurückkehrte und manchmal für Tage verschwunden blieb. Einmal kam er mit einem seltsamen metallischen Gegenstand zurück. Das war irgendein Talisman, glaube ich. Aus einer anderen Welt, sagte er. Er hat ihn auch in der Zelle immer bei sich getragen.
5: So, Wojlasch, jetzt weißt du es. Jetzt kennst du die Geschichte und du wirst uns für Verräter halten. Aber ich versichere dir, es war zu unserem Besten, wenn nicht jeder davon wusste.
2: Wer weiß noch davon?
5: Alle, die damals dabei waren, wissen es. Also nur noch Morellius, Tyrian und ich. Und du.
2: Und Ingmarin anscheinend auch. Und diese Frau.
5: Es schmerzt mich zu sehen, dass uns jemand, den ich für einen Bruder gehalten habe, so verraten kann.
2: Und was tun wir jetzt?
9: Sie haben Wisk befreit. Und der Bischof hat Sass zum Schneeorden geschickt. Das kann nur bedeuten, dass sie einen Überfall planen.
5: Ich weiß es sogar. Hier.
9: Ein Zettel?
5: Ich habe ihn unten im Keller gefunden, als ich erwachte. Er lag auf dem Boden.
9: Überfall. Morgen nach Sonnenuntergang. Das könnte eine Falle sein.

0: Lucia? Schatz? Anna! Wo versteckt ihr euch? Lucia! Lucia! Lucia! Nein! Anna!
1: Ach, Anna! Anna! Mein Vater kommt gleich nach.
2: Du warst es. Mörder. Sie standen mir im Weg. Und die Göre auch.
0: Lucia! Lucia, mach die Augen auf!

0: Sast, ich bitte dich. Hilf uns. Ohne dich und den Schlüssel geht es nicht.
1: Nein. Ich will da nicht hineingezogen werden. Ich habe schon genügend Elend erlebt. Bei sowas werde ich euch nicht unterstützen.
0: Hast du einen Albtraum gehabt? Du hast geschrien vorhin.
1: Ja, die habe ich manchmal.
0: Deine Familie?
1: Ich kam erst spät aus der Stadt. Da gab es ein wichtiges Plakat, das musste ich dringend fertigstellen. Als ich in das Dorf kam, war die Schlacht schon fast vorüber, meine Frau und meine Tochter. Irgendein Kerl hatte sie schon umgebracht. Ich hätte für sie da sein müssen. Das ist meine Aufgabe, oder?
0: Du kannst sie rächen.
1: Dadurch werden sie nicht wieder lebendig.
0: Aber du kannst dir sagen, dass du alles getan hast, um ihrem Tod einen Sinn zu geben.
1: So reden Kriegstreiber. Aber das schürt nur noch mehr Hass.
0: Nein, das tut Argon. Das schwarze Herz tut das.
1: Das Herz gibt es nicht. Ich weiß nicht, was die hier vorhaben, aber um ein dunkles Herz geht es dabei nicht.
0: Wieso kannst du es nicht glauben? Ist es für dich nicht auch erlösend zu wissen, dass es da etwas gibt, das schuld ist an dem ganzen Elend in unserem Land? Und dass du all dem ein Ende setzen kannst, wenn du es vernichtest. Gerade für dich!
1: Glaubst du es denn?
0: Ich hoffe es.
1: Was hast du erlebt?
0: Was meinst du?
1: Deine Geschichte. Wieso du hier bist.
0: Ich bin bei meinem Vater aufgewachsen. Meine Mutter starb bei meiner Geburt. Er war Buchhalter für eine Reederei. Zeitlebens hatte er sein Bestes gegeben, um uns zu ernähren. Es war oft nicht leicht für ihn. Aber da war irgendwas, das machte ihm Sorgen. Damals hatte ich es nicht gesehen. Aber selbst wenn, ich hätte es nicht verstanden. Seine Sorgen fraßen ihn auf. Er begann mich zu schlagen, wenn ich ungehorsam war. Und er war mehrmals für ein paar Tage im Gefängnis, weil er Schlägereien angefangen hatte. Oh, diese Tage waren besonders hart für mich. Ich war ganz auf mich allein gestellt.
1: Und? Was passierte dann?
0: Er rastete aus. Er schnappte sich ein Messer und stach auf der Straße wahllos Menschen ab, bis eine Wache ihn tötete.
1: Das tut mir leid.
0: Ich weiß bis heute nicht genau, warum er es getan hat. Aber ich glaube, es hat etwas mit diesem Herzen zu tun.
1: Und deshalb willst du es vernichten?
0: Deshalb will ich es vernichten.
2: Ich verstehe dich nicht.
3: Was verstehst du nicht?
1: Ich habe dich für einen aufgeklärten jungen Mann gehalten, Ingmarin, der das schnelle Großstadtleben nicht ausstehen kann. Aber dass du so abergläubisch bist...
3: Aberglaube? Sagst du, enttäuscht mich. Alle Bücher des Ordens berichten von dem Herzen. Whisk war persönlich da.
1: Whisk ist ein Spinner. Wieso glaubt ihr ihm?
3: Naja, er ist nicht gealtert.
1: Vielleicht ist er krank? Hast du mal in den Medizinbüchern nachgesehen?
3: Nein, ich...
1: Dann hol das nach. Solche Fälle gibt es bestimmt mehrmals. Er nutzt das aus.
3: Für was denn?
1: Das weiß ich nicht. Ich weiß nur, dass ich ihm nicht traue.
3: Du willst also gehen?
1: Ja, schade. Ich wäre gern bei Oligars Profess dabei gewesen. Was ist denn nun die Prüfung?
3: Er muss eine Nacht in der Kapelle aushalten. Allein, bei völliger Dunkelheit.
1: Ah. Und was soll das prüfen?
3: Du glaubst, dass das einfach ist?
1: Ich gebe zu, es klingt nicht sehr spannend. Er wird sich freuen.
3: Sast, weißt du, warum der Orden der Berge so wenig Brüder hat?
1: Weil niemand sein Leben wegwerfen will.
3: Weil die meisten die Prüfung nicht überleben.
1: Was?
3: Eine Nacht in der Nähe des Herzens. Nur wer gelernt hat, seine Gefühle zu kontrollieren, kann das überleben. Die anderen, sie werden verrückt. Sie schlagen wild um sich und sehen letztlich nur noch einen Ausweg. Den Tod.
1: Du machst Scherze.
3: Nein, Sast, das tue ich nicht. Wer das Herz beschützen will, muss es aushalten können. Ich selbst habe es nur knapp überlebt.
1: Ach, das ist alles nur Einbildung. Eine sich selbst erfüllende Prophezeiung.
3: Sieh dir Whisk an. Er ist so ruhig. Ja, fast leblos. Er hat so lange viel näher in der Gegenwart des Herzens gewohnt. Nur so konnte er das überleben. Das erklärt alles.
1: Und du meinst, dass...
3: Ich mag Oligar. Wir haben uns gut verstanden. Vielleicht, weil er im Herzen gar nicht zum Orden gehören wollte, sondern einfach frei sein wollte. Frei von allen Zwängen. So wie ich. Sahst, er ist noch nicht so weit, wie ich damals war. Er wird diese Nacht nicht überleben.
1: Dann muss ich ihn da rausholen. Wann beginnt die Prüfung?
3: Bei Sonnenuntergang.
1: Dann ist noch genug Zeit. Es ist erst Nachmittag.
3: Du willst uns nicht helfen?
1: In diesem Fall nicht.
4: In welchem Fall?
1: Ich werde gehen. Sofort. Schlagt ihr euch ruhig die Köpfe ein. Ich hole Oligar da raus.
4: Nein.
1: Du wirst mich nicht umstimmen können.
4: Sass, du verstehst nicht. Ich muss dich nicht umstimmen. Es wäre nur zu deinem Vorteil gewesen.
1: Lass mich vorbei, Kleiner. Du hast deinen Spaß gehabt.
4: Wenn es so ist, packt ihn.
1: Hey, lasst mich!
4: Legt ihn auf den Tisch und bindet ihn fest. Und passt ihm einen Knebel.
3: Was machst du da?
4: Wir brauchen ihn immer. Das heißt, eigentlich brauchen wir nur seinen Arm.
1: Du spinnst doch, Whisk. Was soll denn das für ein Schlüssel sein? Sag schon. Also, was ist denn hier los?
4: Unser Freund Sast hat sich dazu entschlossen, uns nicht zu helfen. Dann müssen wir uns eben auf eine andere Weise behelfen.
5: Du willst ihm den Arm abschneiden?
4: Wenn es sein muss.
1: Darius, helft mir, bitte.
4: Denken Sie dran, Darius. Heute Nacht feiert der Orden der Berge Neujahr. Es gibt keinen besseren Zeitpunkt. Wenn es nicht heute Nacht geschieht, riskieren wir eine offene Schlacht und damit das Leben aller Brüder.
5: Nun gut. Ich vertraue dir. Wenn du mich brauchst, ich bin oben. Oh,
1: Prior, das könnt ihr nicht machen! Darius!
4: Ruhe jetzt. Hol eine Flasche Schnaps. Ja, wir sind ja keine Unmenschen.
3: Ja, Whisk, muss das denn wirklich...
4: Ja, also geh und hol ihn, bitte. Oder willst du ihn leiden?
1: Ingmar ihn, bitte!
3: Das...
4: Ich benötige ein paar Instrumente. Ein scharfes Messer, Säge, Hammer. Alles, was ihr finden könnt.

0: Der Schlüssel wog Tonnen in Oligars Hand. Im Abendrot wirkte die Kapelle gespenstisch und unwirklich wie ein altes Schauergemälde. Dicke Wolken glühten am Himmel. Eine ganze Nacht allein in der Dunkelheit. Keine Kerzen, keine Stimmen.
1: Du schaffst das.
0: Ja, er würde es schaffen. Rote Streifen drangen durch die Ritzen der Fensterläden. Im Altarraum sah Oligar die Stufe, auf die er knien musste. Bis zum Sonnenaufgang.
2: Allmächtiger, ewiger Allvater, beschütze mich und gib mir Kraft für meine Prüfung. Ich werde für immer in deinem Dienst stehen. Steh mir bei in dieser Nacht. Allmächtiger, ewiger Allvater, beschütze mich und gib mir Kraft für meine Prüfung. Ich werde für immer in deinem Dienst stehen. Steh mir bei in dieser Nacht.
0: Allmächtiger. Die Minuten vergingen quälend langsam. Die roten Streifen wanderten allmählich durch den Raum und verschwanden.
2: Allmächtiger, ewiger Allvater, beschütze mich und gib mir Kraft für meine Prüfung. Ich werde für immer in deinem Dienst stehen. Steh mir bei.
3: Dorothea! Dorothea! Hilf mir!
4: Hier. Trink.
3: Lass mich.
4: Du musst es nicht trinken, Sast. Ich dachte nur, es wäre einfacher für dich.
5: Er ist wach.
4: Na und? Der ist total weggetreten. Der merkt schon nichts.
5: Geht das nicht auch sanfter?
4: Sanfter? Doro, ich muss ihm den Arm abschneiden. Er ist komplett mit seiner Schulter verbunden. Ich kann nicht einfach mit dem Finger schnippen und ab ist er. Das Beil und den Hammer. Und haltet genug saubere Tücher bereit. Und Wasser.
5: Hier.
4: Haltet ihn gut fest. Könnte etwas ruppig werden.
0: Dann war es dunkel. Er hörte nur den Wind, ganz dumpf. Ein Knistern vielleicht? Oder Schritte? Oder...
2: Julia!
1: Wer? Ratu? Was machst du denn hier?
2: Ich werde Ordensbruder. Ich bin gerade in der Prüfung. Ratu, wie kommst du hierher?
6: Ich bin entkommen damals.
2: Sie haben dich nicht erwischt?
6: Doch, haben sie es. Haben mich am Arm gepackt und in die Zelle gesperrt. Du warst kalt und feucht. Und ich dachte immer nur an dich. Du bist einfach weggelaufen.
2: Aber das hatten wir abgemacht, Ratu. Wir lassen uns nicht für den anderen einsperren. Haben wir doch, oder?
6: Ja, haben wir. Aber ich dachte, dass unsere Freundschaft mehr wert war als ein paar Abmachungen unter Dieben. Wir waren doch Freunde, Rudiger, oder?
2: Und können es noch immer sein. Rato, wenn du willst, ich lasse alles hinter mir.
6: So einfach ist es nicht.
2: Es tut mir so leid. Was kann ich tun?
6: Du kannst mir zuhören, Rudiger. Wie ich entkommen konnte.
2: Ja, erzähl.
6: Da unten in der Zelle. Da war es kalt und feucht. Ich täuschte einen Husten vor und wollte sie zwingen, einen Arzt zu holen. Aber sie holten keinen. Trotzdem sind sie standhaft. Ich hustete immer stärker und krächzte beim Reden nur noch. Und irgendwann merkte ich, dass ich gar nicht mehr spielte. Ich war todkrank, Oliver. Und ich hustete Blut auf den Zellenboden. Ich hatte Krämpfe und Fieber. Und immer wieder sah ich dich, wie du davonläufst. Wie du ein schönes Leben führst mit der Beute.
2: Nein, Ratu, nein. Es war schrecklich ohne dich. Dass ich dich im Stich gelassen habe, aber ich bin doch sogar in einen Orden eingetreten, um dafür zu büßen.
6: Büßen? Ich sage dir, wer gebüßt hat. Ich habe gebüßt. Mit meinem Leben habe ich gebüßt. In einem letzten Kampf riss ich mir beide Arme auf. Das ganze Blut lief über den Boden. Und die Wächter haben nur zugesehen und gewettet, wie lange es noch dauert. Du hast kein bisschen gebüßt, Oliger. Du bist nur ein Feigling, der es sich in einem Orden gut gehen lässt.
2: Nein, Rato, lass es mich wieder gut machen. Sag mir, wie ich es wieder gut machen kann.
6: Aber das reicht doch bereits.

0: Saast. Saast. Saast. Saast. Kannst du mich hören?
1: Was ist?
0: Erschrick nicht, aber dein Arm.
1: Was ist mit meinem Arm? Ich
0: Ich weiß. Es tut mir so leid. Ich konnte nichts tun. Ja, ruh dich aus.
1: Mir wird schwindelig.
2: Ingmein, es geht bald los. Mach dich bitte bereit.
0: Ich komme gleich.
1: Was geht los?
0: Nun, wir brechen auf in den Berg. Wir alle gehen. Der ganze Orden. Aber ich verspreche dir, ich werde einen Weg finden, dich zu rächen.
1: Whisk gehört mir. Ich bring ihn um. Wie spät ist es?
0: Nach Sonnenuntergang.
1: Oh, Oliga.
0: Ja, ich weiß. Wir können nichts mehr tun.
1: Ich muss dahin.
0: Saast, du bist ganz kraftlos.
1: Ingmarin. Selbst wenn ich drauf gehe unterwegs. Ich gehe dahin. Ich muss raus.
0: Du meinst es ernst?
1: Ich meinte nie etwas ernster.
0: Gut, dann bringe ich dich raus.
3: Es gelang Ingmein, Saast in den Tobel aus dem Kloster zu schleusen. Als der kalte Wind Saasts Schulter berührte, brach eine Woge aus Schmerz über ihn herein. Er nippte an der Flasche Schnaps, die Ingmein ihm mit auf den Weg gab.
0: Wenn du kannst, beeil dich. Dann bist du vielleicht noch vor uns dort oben. Bitte hol Oligar da raus.
3: Und Saast verschwand in den Schatten der Nacht. Ingmein fühlte nicht einen Funken Hoffnung. Es dauerte fast 2 Stunden, bis Saast die Kapelle erreichte. Immer wieder hatte er ohnmächtig zu werden gedroht, doch der Schnaps hielt ihn aufrecht. Er torkelte die letzten Meter auf das Plateau hinauf. Weit unten sah er die Waffen der Mönche im Mondschein glitzern. Wie eine leuchtende Raupe zogen die Brüder den Berg hinauf. Er wurde zornig, auf sich selbst, auf Whisk, auf alle. Doch er dachte an das Herz und schluckte seine Gefühle hinunter.
4: Oliga, ich bin's, Saast. Komm bitte raus, ja? Wir gehen fort, in die Stadt zurück. Hier ist es zu gefährlich für uns. Hörst du mich, Oliga? Wir könnten ein Büro aufmachen. Ich lerne wieder die Kalligrafie und du besorgst uns Aufträge. Zusammen zeigen wir es der ganzen Stadt. Unsere Plakate werden überall hängen. Oliga? Oliga?
0: Ich kann nicht. Ich gehe mit ihm.
4: Mit wem sprichst du?
3: Der Mondschein tauchte das Innere der Kapelle in diffuses Licht. Oligar stand im Schatten.
0: Ich habe Rato wieder getroffen.
4: Rato? Deinen Freund von damals?
0: Er ist wieder da. Ich muss mit ihm gehen. Er hat was gut bei mir.
4: Wo ist er?
0: Saast. Er steht doch hier.
4: Oliga, da ist keiner. Hör zu, ich weiß nicht, was es ist, aber hier oben, das tut uns allen nicht gut. Du redest ganz wirres Zeug. Komm, lass uns rausgehen und ein bisschen den Hang runter. Du wirst sehen, dann geht's dir gleich besser.
0: Mir geht's doch gut. Was ist mit deinem Arm?
4: Das erzähle ich dir draußen. Ist eine lange Geschichte.
0: Das ist schön. Ich mag Geschichten.
4: Siehst du, sie ist großartig. Ich weiß, sie wird dir gefallen.
0: Gut, ich komme. Was ist?
4: Was hast du?
0: Rato sagt, ich darf nicht. Ich muss mit ihm gehen.
4: Rato gibt es nicht.
0: Aber er ist doch hier.
4: Oh, Oliga, er ist nur ein Trugbild. Du bildest ihn dir ein.
0: Aber er hat mich gekratzt, siehst du?
4: Was? Oliga, deine Arme.
0: Wie könnte er mich kratzen, wenn er nicht echt ist?
1: Olega, du musst die Arme verbinden. Du blutest.
5: Wenn man blutet, lebt man, oder?
1: Komm mit.
6: Nein.
5: Professor, wenn ich sie nicht bestehe, kann ich nie ein Mönch werden.
1: Ich nehme dich mit. Wehr dich nicht. Du musst hier raus.
5: Ich muss beten, Sast. Ich muss beten.
6: Beten.
1: Olega.
6: Beten.
1: Olega, nein!
5: Beten.
1: Nein! Hör auf! Olega, das ist doch alles Unfug. Es gibt kein Herz. Das bist du nur selbst. Und die Menschen, die sind auch nicht böse. Es ist alles richtig, so wie es ist. Hörst du mich, Olega? Hörst du mich?

0: Da sind wir. Da ist das Tor.
1: Du hattest recht, Visk. Kein Bruder weit und breit. Wir haben freie Bahn. Visk?
2: Es tut mir leid, euch so enttäuschen zu müssen, Darius. Umzingelt sie!
1: Was? Ihr wusstet davon?
2: Mir scheint, wir sind nicht die Einzigen, die einen Verräter in den eigenen Reihen haben.
1: Lasst uns durch. Wenn wir das Herz vernichten, dann können wir die Welt verbessern.
2: Wir wissen nicht, ob das die einzigen Konsequenzen sind. Stell dir vor, in dieser Welt würde sich etwas bessern, eine andere jedoch untergehen. Willst du das verantworten?
1: Wir werden es nie erfahren.
2: Das spricht uns nicht von unserer Verpflichtung frei, es in Betracht zu ziehen, Darius. Wenn du glaubst, die Geschicke der Welt ändern zu müssen, dann ist das pure Blasphemie. Und jetzt verschwindet.
1: Wenn ihr uns nicht durchlasst, werden wir kämpfen. Wir sind bereit.
2: Nicht nur ihr.

0: Die Nacht draußen war wieder still geworden. Der Kampf war vorüber.
1: Ja. Nimm ihn auf in dein Reich.
0: Der Mond hing unheilvoll über dem Gipfel. Sast schleppte sich Schritt für Schritt zu dem schwarzen Tor. Etliche tote Körper lagen im Schnee. Auch Dorothea, Darius und Morelius waren unter ihnen. Ihre Augen blickten glasig in den Nachthimmel. In Dorotheas Körper steckte ein langer Dolch.
2: Bist du etwa der Einzige, der noch übrig ist, Ingmein?
3: Gib's auf. Es ist vorbei.
4: Sei still, Woylasch. Ihr wisst nicht, was ihr da anrichtet.
2: Lass mich dir ein Angebot machen, Ingmein. Du wirst es nicht ablehnen können. So gütig ist es.
3: Ich habe da auch ein Angebot.
2: Was meinst du?
4: Woylasch, aber was?
3: Er hat uns die ganze Zeit belogen. Hat uns nichts von dem Kerl im Keller erzählt. Er hat Sast belogen. Wie soll ich so einem glauben?
4: Du hilfst uns?
3: Wie kommen wir hinein?
4: Irgendwo muss Wisk liegen. Er hat den Schlüssel.
3: Hast du uns den Zettel hinterlassen?
4: Welchen Zettel?
5: Er meint diesen kleinen, unbedeutend aussehenden Zettel, den ich aus Versehen im Keller verloren habe, als wir geflohen sind.
4: Wisk, wo warst du?
5: Ich habe mir das Gemetzel aus der Ferne angesehen.
4: Was? Wie kannst du nur...
5: Sei still, Ingmein. Du weißt genau, ohne mich geht es nicht.
3: Aber wieso der Zettel?
5: Hat doch funktioniert. Sind fast alle tot. Nur zwei nervende Mönche leben noch.
4: Bist auf der Seite des Ordens der Berge?
5: Ach, Ingmein, du verstehst es noch immer nicht. Ich bin auf der Seite von gar keinem Orden, weißt du? Am liebsten wäre es mir, wenn hier überhaupt kein Orden mehr leben würde. Das Herz kann am besten beschützt werden, wenn niemand davon weiß. Und wie ich sehe, geht mein Wunsch gerade in Erfüllung.
3: Bist du verrückt? Es steht zwei gegen einen. Wie willst du... Was? Was ist das?
5: Gut, nicht? Mein Talisman. Ein kleines Mitbringsel aus einer Welt, die noch viel beschissener ist als alles, was du dir vorstellen kannst. Und jetzt geh aus dem Weg. Wenn du wegläufst, lasse ich dich vielleicht leben.
4: Nein, niemals!
5: Von deiner Schleue hast du offenbar nichts eingebüßt, Ingmein.
0: Wisk nahm Sasts Metallarm in die Hand und lief damit auf das Tor zu. Er suchte die Oberfläche mit einer Laterne ab und fand bald ein paar kleine Löcher. Kleine Bolzen auf der Schulterseite des Armes waren das genaue Gegenstück dazu. Wisk steckte den Arm in die Löcher und drehte ihn. Das ist unglaublich. Wisk verschwand in die Dunkelheit. Sast folgte ihm. Ihm wurde immer unwohler, je tiefer er in den Berg schritt.

0: Sast lief mehrere Minuten durch die Finsternis. Den aufkeimenden Hass verdrängt er. Er musste Whisk finden und sich an ihm rächen. Für sich selbst, für Oligar, für alle Brüder, die dort draußen lagen. Ein Haus erschien in der Finsternis. Es sah alt aus und heruntergekommen. Es schien im Nichts zu schweben. Die Tür stand weit offen. Sast trat ein.
1: Da bist du ja.
2: Du erwartest mich?
1: Ich gebe zu, ich habe nicht damit gerechnet, dass du es hier drin lange aushältst. Aber andererseits habe ich es auch wieder gewusst.
2: Du bist völlig verrückt, Whisk. Irgendwann wird jemand kommen und das Herz vernichten.
1: Ja, das kann dauern, sonst. Der Bischof sollte es hier herausfinden, wird sich alle Mühe geben, diese unangenehme Sache zu vertuschen. Ist keine gute Werbung, oder? Aber andererseits, wen interessiert's? Deshalb warst du ja erst hier.
2: Was willst du?
1: Ich will ehrlich zu dir sein, Sast. Es gibt nicht viele, die es hier aushalten. Die meisten bringen sich innerhalb weniger Minuten um. Dieser Oligar, der hätte es keine Sekunde überlebt. Zu schwach, zu unkontrolliert. Das kann ich nicht gebrauchen.
2: Brauchen? Wozu?
1: Als Wächter. Das Herz muss geschützt werden. Ich weiß nicht, was passiert, wenn die Herzen plötzlich nicht mehr schlagen würden. Vielleicht würde gar nichts passieren. Vielleicht gehen auch ganze Welten unter. Das kann ich von hier aus nicht sagen. Der Nullraum steht außerhalb von Raum und Zeit, das habe ich schon mal gesagt, nicht wahr? Aber ich weiß, wenn alle Herzen vernichtet werden, dann wird es auch jemanden geben, der das Zimmer im Zentrum dieses Nullraums betritt. Und was dann geschieht, das möchte ich mir gar nicht erst vorstellen.
2: Wieso?
1: Komm, wir gehen weiter hinein. Hältst du es noch aus?
2: Ja.
1: Gut. Hier entlang.
2: Was ist das für ein Haus?
1: Es wurde in einer anderen Welt gebaut. Irgendwo an einer Schnittstelle zwischen dieser Welt und dem Nullraum. Deshalb existiert es hier. Aber nur als, sagen wir, Kopie. Verstehst du?
2: Und du warst dort, in dieser anderen Welt.
1: Wieso fragst du?
2: Du hast etwas von einer Kleiderkiste erzählt. War das in dem Haus? In dem echten Haus, meine ich.
1: Ja, gut möglich. Ich weiß es nicht mehr.
2: Das glaube ich nicht.
1: Was glaubst du denn?
2: Ich glaube, du bist genauso ein Schwächling wie die anderen auch. Du hast Fehler gemacht, hast Probleme gehabt. Bei dir war auch nicht alles rosig, habe ich recht?
1: Wäre ich sonst hier, Sast? Wie wäre ich sonst in eine Kleiderkiste gekommen? Du glaubst doch nicht ernsthaft, dass ich da freiwillig reingestiegen bin. Wird ziemlich stark, nicht?
2: Es geht.
1: Da, hinter dieser Tür.
0: Die Tür sah ganz gewöhnlich aus. Nur irgendwie abweisend.
1: Dahinter ist das Herz. Bist du bereit, es zu sehen, als, sagen wir, letzte Prüfung?
2: Ja, zeig es mir.
0: Das Herz war riesig und unscharf. Er konnte es nicht fokussieren und bekam Kopfschmerzen davon. Es schien sich mit ihm zu verbinden. Und der Schlag seines eigenen Herzens passte sich dem grauenvollen Pochen an. Sast biss sich auf die Lippe und griff nach dem Dolch.
3: Sast, nein, nicht!
1: Was hast du getan?
0: Sast spürte, wie alles um ihn leichter wurde. Weniger ernst, Es stimmte also. Alles stimmte.
2: Eigentlich wollte ich dich umbringen, Whisk. Ich wollte dir deine dreckigen Eingeweide rausschneiden und sie dir in den Mund stopfen. Aber weißt du, das hier ist viel besser, oder? Es trifft dich viel mehr. Tut es doch, nicht wahr?
3: Du weißt nicht, was du da angestellt hast.
2: Hey, du kannst ja richtig wütend werden. Steht dir gut. Ist nicht so eintönig.
3: Sast, wohin gehst du?
2: Raus. Hier hält mich nichts mehr.
3: Bleib hier.
2: Oh, warum glaubst du, dass ich bleibe? Weil du es mir befiehlst?
3: Sast, du weißt nicht, was du gerade getan hast. Die Herzen müssen weiterleben. Du verstehst nicht.
2: Da hast du recht. Ich verstehe kein Wort. Und es ist mir egal. Leb wohl.
3: Warte.
2: Was ist jetzt noch?
3: Lass es mich dir zeigen.
2: Was zeigen?
3: Alles, was ich gesehen habe. Sass, du bist tapfer und selbstsüchtig. Du könntest ein wertvoller Wächter sein. Lass mich dich durch die Welten und Zeiten führen. Versuche es. Wenn ich dich damit nicht überzeugen kann, dann von mir aus. Geh, wohin du willst. Aber wenn es mir doch gelingt...
2: Dann?
3: Dann werden wir dafür Sorge tragen, dass das Zimmer für alle Zeiten versiegelt bleibt. Was sagst du? Bist du mutig genug, einen Blick zu wagen? Zu sehen, was ich gesehen habe?
2: In Ordnung. Ich mache es. Aber im Ernst, was kannst du schon gesehen haben?
3: Ich habe das Ende der Welt gesehen und ihren Anfang. Ich habe gesehen, wie die Kontinente sich formten, Berge erstanden und wie die Wolken in tausend Gestalten über den Himmel zogen. Ich habe gesehen, wie Bäume aus einem Spross erwuchsen, wie Siedlungen sich ausbreiteten und Städte verbrannten im Hagel der Bomben. Ich habe fremde Welten gesehen, alle miteinander verknüpft in einem dunklen Netz, zusammengehalten von seiner schwindenden

Ein Junge ist dort und sein Vater und seine Mutter und eine Kleiderkiste. Sie steht ganz unscheinbar in einer Ecke des Dachbodens. Vertraut mir also, ich kenne die Geschichte.

0: Freilich sehe ich nicht abgemagert oder ungepflegt aus. Wie ich bereits sagte, ich bin Schatzsucher, kein Bettler.
1: Blitz und Donner! Wenn du jetzt noch behauptest, du habest fürwahr einen Schatz gefunden, bei den Göttern, ich würde es dir fast glauben.
0: Aber das habe ich, mein Freund. Ich sage dir, Silber, Gold, Schmuck. So viel Glanz an einem Ort hast du noch niemals gesehen.
1: Schon als du hereinkamst, Arotal, mit deinem Wanderstock war mir klar, dass du etwas Aberwitziges zu erzählen hättest. Aber solch eine fantastische Geschichte? Ein Schatz? Hört mal her, das müsst ihr hören. Ein Schatzsucher berichtet von seinen Abenteuern. Es macht dir doch nichts aus.
0: Keineswegs. Wenn nur meine Kehle feucht genug wäre für solch eine Erzählung.
2: Minchen! Einen trockenen für unseren Gast.
1: Aber nun, erzähl schon.
0: Ihr müsst wissen, dass ich aus einer sehr armen Familie von Bauern und Landarbeitern stamme. Das Geld der anderen hat mich schon immer neidisch gemacht. Und so beschloss ich eines Tages, meine Heimat und meine Familie zu verlassen, um nach verlorenem Reichtum zu suchen. Nach Schätzen. Ich hatte meinen Eltern also einen Abschiedsbrief hinterlassen und begab mich nach Norden, wo seit jeher die wildesten Mythen und Legenden um versunkenes Gut und verschollene Reichtümer rankten. Hier und da arbeitete ich für einen kleinen Lohn und bald war ich weit im Norden, in Eisesborn, wo es so kalt ist, dass selbst die Grautannen frieren. Halt! Na, da scheint die Kälte wohl nichts auszumachen. Einen guten Morgen! Die Kälte macht Ihnen wohl nichts aus.
3: Man gewöhnt sich daran. Seit mein Mann nicht mehr lebt, muss eben ich mich um alle Arbeiten kümmern. Seid gegrüßt, junger Mann. Was führt euch in diese unwirtliche Gegend?
0: Das frage ich mich auch. Ich bin wohl in die falsche Richtung unterwegs. Je weiter nach Norden ich kam, desto geiziger schienen mir die Menschen zu sein. Nicht einmal ein wenig Kupfergeld für kleine Arbeiten wollten sie zahlen. Und allmählich werden meine Ersparnisse knapp.
3: Das ist kein Geiz, junger Mann. Aber ihr scheint es nicht zu wissen. Der Haut nach kommt ihr aus dem Süden. Dort gibt es sie nicht, die Ilkaibriden.
0: Verzeiht, wen gibt es nicht?
4: Man nennt sie die Ilkaibriden. Sie sind geisterhafte Wesen, die in Frauengestalt erscheinen. Zumeist nachts locken sie Männer, die Sehnsucht nach einem Mädchen haben, in das verlassene Bürgermeisterhaus, dort oben, auf der Drachenklippe. Die Männer, meist Jünglinge, aber oft auch Alte, nehmen all ihr kostbares Gut mit sich und bringen es dorthin. Sie werden niemals wieder gesehen. Meinen Mann holten sie vor 3 Jahren.
0: All ihr Gut?
4: Sie sind habgierige Wesen, die Ilkaibriden. Sie horten Gold und Silber, wie die diebischen Elstern.
0: Dann müssen sie ein Vermögen angehäuft haben.
3: Fürwahr, das haben sie. Deshalb haben wir selbst nicht sehr viel. Wir helfen einander, wie wir nur können. Geiz kann man das nicht nennen, oder?
0: Holt sie euch doch wieder, eure Schätze.
4: Das klingt so einfach, wenn ihr es sagt. Doch die Männer, die dies versucht haben, wurden von diesen Hexen allesamt verführt. Kamen Frauen und wollten das Haus stürmen oder niederbrennen, war die Tür fest verschlossen und das Holz brannte nicht.
0: Ich stellte mir den Schatz vor, der irgendwo in diesem Anwesen auf der Drachen

Schildklappe darauf wartete, dass ich ihn fand. Der Anblick ließ mich alle Gefahren vergessen und ich beschloss, sogleich einen Blick in das Haus zu wagen. Zudem, meine Sehnsucht damals galt nur dem Reichtum. Ein Mädchen interessierte mich keineswegs. Das Haus hatte, so schätzte ich, um die 30 Zimmer. Ich befand mich in der Eingangshalle, in der sich der Staub wie ein Leichentuch niedergelassen hatte. Beide Flügel des Hauses lagen still. Tot. Während ich gemächlich durch das Foyer streifte, überlegte ich, wie ich in diesem gewaltigen Anwesen einen Schatz finden sollte. Staub. Die Männer kamen hierher mit all ihrem Gut. Wohin haben sie es gebracht? Sie müssen irgendwo hingegangen sein. Durch den Staub. Ich musterte den Boden und fand bald die Umrisse alter Abdrücke, die sich im Staub abgezeichnet hatten. Ich folgte ihnen bis in einen Raum, von dem aus man über das Meer blicken konnte. Eine Eckbank und kostbares Geschirr, Tassen und kleines Besteck in Vitrinen deuteten auf einen Raum hin, in dem der Nachmittagstee getrunken wurde, auch wenn ich mir nicht sicher war, ob jemand tatsächlich einen Raum eigens dafür besaß. Die Spuren verschwanden vor einer Wand. Sieh an, hohl. Nur wie bekomme ich jetzt die... Wie von Geisterhand bewegt, schwang die Tür auf. Dabei hatte ich gar nichts berührt. Die Irkaibriten, dachte ich. Sie hatten mich also bemerkt. Zwar zauderte ich kurz, doch entschloss ich mich dazu, die steinerne Treppe hinunterzusteigen, die sich bis tief in die Finsternis erstreckte.

0: Die Höhle lag in Dämmerlicht. Sonnenstrahlen fielen durch Löcher in der Wand. Ich befand mich also am Rande der Klippe.
1: Da!
0: Ich sah die Truhen inmitten des Raumes. 7 Stück. 6 davon randvoll mit Gold, Silber und Edelstein besetztem Kleinod. Die 7. war nur zu einem Viertel gefüllt. So viel Gold.
2: Lass doch das Gold da liegen. Was brauchst du Gold? Du kannst bei uns sein, wenn du willst.
0: Ich bin nicht an euch interessiert, ihr Frauen. Ich bin hier, um von eurem Gold zu leben.
2: Komm zu uns.
0: Nein. Seht ihr? Ich will das Gold, nicht euch. Und nicht eure Tänze oder euren Gesang. Gebt mir nur diese Handvoll, und ich werde gehen und niemals wiederkehren.
3: Reichtum, Gold, Gold, Silber, Silber, Reichtum.
2: Komm.
3: Reichtum, Gold, Gold,
2: und
3: Silber, Silber, Reichtum,
2: und
3: Reichtum.
0: Gold!
2: Gold,
0: Gold, Gold, Gold, Gold.
2: Du kamst hierher, um unser Gold zu rauben, obwohl du doch sicherlich um uns wusstest, Jüngling.
0: Ja, nach mehr verlange ich nicht.
2: Du bist der Erste, der uns unseren Schatz zu rauben wagt, der jedoch unserem Anblick standhalten kann und den wir nicht verführen und ihn von Liebe entbrannt die Klippen hinabwerfen können, ins tosende Meer. Nimm eine Hand von dem Gold und geh. Deine Habgier sei dir Bürde genug.
0: Sie waren verschwunden. Ich klaubte eine Hand von dem Gold auf, füllte einen ledernen Beutel damit und verschwand. Ich hatte es überstanden, doch mein Herz klopft noch heute, wenn ich davon erzähle. Schließlich habe ich mich auf etwas eingelassen, das mich auch mein Leben hätte kosten können.
4: Das ist doch zu schön, um wahr zu sein. Herrlich. Jetzt hast du uns mit dieser Geschichte so gut unterhalten, dass wir die Zeit völlig vergessen haben. Wir waren wieder viel zu lange außer Haus. Unsere Frauen werden uns schelten. Nun gut, so trennen sich unsere Wege. Sag, Arotal, was wirst du tun?
0: Ich werde weiterziehen. Nachts reißt es sich doch am besten, nicht wahr? Die Luft ist angenehm mild.
4: Danke dir, Arotal. Das war wirklich eine vorzügliche Unterhaltung. Sowas erlebt man nicht alle Tage. Sag, bist du einer dieser Geschichtenerzähler aus der Schule des Tesbaron? Man sagt, sie könnten selbst die traumhaftesten Geschichten so erzählen, dass niemand auf die Idee käme, sie könnten erfunden sein.
0: Nein, nein, mein Lieber. Ich bin kein Dichter oder Sänger. Was ich erzähle, ist wirklich passiert. Ich kann es euch auch beweisen.
4: Oh. Das ist doch nicht etwa...
0: Doch, das ist er. Das ist der Schatz der Ilkaibriden.
4: Das will ich sehen.
2: Gebt, geht und vergesst, vergesst, vergesst.
0: Weiter. Es ist zwar nur Silber, doch auch die 7. Truhe wird bald gefüllt sein.
2: Deine Hilfe ist unermesslich, Arotal. Doch gib Acht, allmählich schwörst du dem Golde ab. Dein Herz gibt uns nach.
0: Es ist alles in Ordnung. Ich will mehr Gold. Noch viel mehr. Morgen reicht mir eine große Stadt. Voll reicher Leute.
5: Silber,
0: gibt
5: Silber,
0: es Gold.
5: Reichtum.
0: Viel Gold.
5: Reichtum.
0: Glaubt mir.

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0: Mein Name ist Tom Steiner. Ich bin 24 Jahre alt und bis zum 11.8. letzten Jahres führte ich ein normales Leben. Zumindest nach dem zu urteilen, was andere mir erzählt haben. Ich selbst erinnere mich nämlich nur wenig bis gar nicht an alles, was vor diesem Datum passiert ist. Denn dieser Tag im August hat mein Leben verändert. Das Letzte, woran ich mich erinnerte, war, dass ich morgens mit dem Auto auf dem Weg zur Arbeit war. Ich musste wohl irgendwie einen Unfall gebaut haben, denn das Nächste, das ich wieder bewusst wahrnahm und an das ich mich erinnern kann, ist, dass ich in einem weiß gestrichenen Raum aufwachte, in einem Bett lag und mich völlig verwirrt fragte, wo ich mich befand und wie ich dorthin gekommen war. Es fühlte sich ein wenig so an, wie wenn man aus einem Traum aufwacht und sich für einen Moment nicht sicher ist, ob es nun wirklich ein Traum oder doch eine verblasste Erinnerung ist. Plötzlich öffnete sich die Tür. Ein Mann im weißen Kittel, offenbar ein Arzt, kam herein. Als er sah, dass ich wach war, nickte er mir zu, nahm sich einen Stuhl und setzte sich zu mir ans Bett.
1: »Herr Steiner«, begann er. Es klang so, als hätte er mir etwas Wichtiges mitzuteilen.
0: Zuerst glaubte ich, er müsse mich verwechseln, denn mit dem Namen Steiner konnte ich nichts anfangen.
1: »Herr Steiner, Sie hatten einen schweren Autounfall, bei dem Sie sich ein Schädelhirntrauma zugezogen haben.«
0: »Autounfall? Schädelhirntrauma? Wie? Was? Wann?«
1: »Beruhigen Sie sich bitte. Aufregung ist im Moment nicht sonderlich gut für Sie. Nennen Sie mir doch bitte einmal Ihren Vor- und Nachnamen, Ihr Geburtsdatum und wo Sie geboren wurden.«
0: »Was? Ich weiß nicht.«
1: »Es sieht so aus, als ob durch das Schädel-Hirntrauma eine Amnesie bei Ihnen ausgelöst wurde und Sie sich deshalb an vieles nicht mehr erinnern können. Auch nicht daran, wer Sie sind.«
0: »Amnesie?«
1: »Das heißt, Sie können sich nicht erinnern, weil Ihr Gehirn diese Zeitspanne sozusagen ausgeblendet hat.«
0: Und wie lange hält sowas an?«
1: »Das kann man nicht genau sagen. Es kann sein, dass es sich bald gibt. Es kann aber auch sein, dass es länger dauert. In ganz seltenen Fällen kommt es vor, dass sich die Patienten gar nicht mehr erinnern.«
0: »Was?«
1: »Warten wir erst einmal ein paar Tage ab. Normalerweise kommt die Erinnerung bald zurück. Wenn es sich danach doch nicht gebessert hat, können wir immer noch überlegen, was zu tun ist.«
0: »Das sind ja tolle Aussichten.«
1: »So, und nun ruhen Sie sich erst einmal aus. Wenn Sie etwas brauchen, klingeln Sie einfach. Es kommt dann eine Schwester und hilft Ihnen.«
0: »Okay, danke.«
1: »Der hatte gut reden«, dachte ich mir. Denn im Moment fühlte es sich nicht danach an, als würde meine Erinnerung einfach so zurückkommen. Ich sollte Recht behalten. Es wurde nicht besser. Nicht nach ein paar Tagen, nicht nach ein paar Wochen und auch nicht nach Monaten. Dr. Schmitz sagte mir, dass, wenn sich nach so langer Zeit und trotz psychologischer Behandlung nichts gebessert hätte, meine Erinnerung wohl nicht mehr zurückkommen würde. Meine Eltern waren heilfroh, dass ich körperlich keine Schäden zurückbehalten würde, wussten gleichzeitig aber auch nicht recht, wie sie mit der Tatsache umgehen sollten, dass sie, meine Geschwister und mein früheres Leben mir völlig fremd waren. Für sie war ich ihr Kind, das sie liebten und um das sie sich Sorgen machten. Doch für mich war es, als hätten wir uns gerade erst kennengelernt. Ich erinnere mich, wie mich Lea das erste Mal im Krankenhaus besuchte. Sie stand plötzlich in der Tür, eine junge Frau mit langen braunen Haaren, die mich besorgt anschaute. Ich kannte sie nicht, und doch war mir irgendwie klar, dass sie mich kannte. Ihr Gesichtsausdruck sprach Bände. Sie sagte, sie sei Lea, meine Freundin. Sie sei von einer Krankenschwester vorgewarnt worden, dass ich sie eventuell nicht erkennen würde. Doch richtig geschockt war sie, als sie erfuhr, dass für mich mein altes Leben praktisch nicht mehr existierte, weil ich mich nicht erinnern konnte.
0: Tom, das kann doch nicht sein.
1: An irgendwas musst du dich doch erinnern können. Tut mir leid, aber da ist nichts. Ich hab's schon versucht, da ist alles irgendwie leer. Wie ein großes schwarzes Loch, das meine Erinnerungen verschluckt hat. Es war ein komisches Gefühl, dass diese Frau, die mir völlig fremd war, sich Sorgen um mich machte. Andererseits war es für sie bestimmt auch nicht leicht zu akzeptieren, dass ich sie nicht erkannte und mich nicht an sie erinnern konnte. Ich spürte ihre Verzweiflung und Enttäuschung, obwohl sie versuchte, sie sich nicht anmerken zu lassen. Und dann begann sie, mir von meinem Leben vor dem Unfall zu erzählen. Wie ich hieß, wie alt ich war und wann und wo ich geboren wurde, wusste ich mittlerweile von meinen Eltern und dem Arzt. Aber alles andere war durch die Amnesie wie aus meinem Gehirn gelöscht. Lea erzählte mir, wie wir uns vor 4 Jahren kennengelernt hatten. Von meiner Familie, meinen Freunden, meiner Arbeit als Angestellter in einer Bank, dass ich in meiner Freizeit gern Fußball spielte und von allem, was sie sonst noch von mir wusste. Doch mir sagte das alles nichts. Es kam mir vor, als würde sie mir von einem Fremden erzählen. Eine ihrer Erzählungen beunruhigte und verunsicherte mich jedoch zutiefst. Es ging um Rico, einen alten Kumpel von mir, der mit Drogen zu tun bekommen hatte und mich beinahe in seine kriminellen Machenschaften mit hineingezogen hätte. Ich hätte später vor Gericht gegen ihn ausgesagt und er sei daraufhin zu einer Gefängnisstrafe verurteilt worden. Er hätte mich damals als Verräter beschimpft und geschworen, sich an mir zu rächen. Mir machte es sehr zu schaffen, dass ich mich nicht daran erinnern konnte, ob ich nicht vielleicht auch in etwas Kriminelles verwickelt gewesen war. Ich sprach mit Lea darüber. Sie versuchte, mich zu beruhigen und meinte, dass ich mir nicht so viele Sorgen machen solle. Doch auf einmal sah sie mich erschreckt an. Irgendetwas schien sie zu beunruhigen. Vielleicht, begann sie und griff nach meiner Hand, vielleicht hat Rico was mit deinem Unfall zu tun. Konnte das wirklich sein? Würde er so weit gehen? Angeblich waren wir doch Freunde gewesen. Andererseits war es mit unserer Freundschaft vielleicht doch nicht so weit her, wenn ich an die Sache mit dem Gerichtsverfahren dachte. Glaubst du wirklich, dass er dahinter stecken könnte? Du hast doch gesagt, er sitzt noch im Gefängnis, oder? Ja, aber er hat doch bestimmt Handlanger, die für ihn die Drecksarbeit erledigen. So einer macht sich doch nicht selbst die Finger schmutzig. Vielleicht hat einfach jemand in seinem Auftrag gehandelt. Könntest du recht haben. Verfluchte Amnesie, ich kann mich einfach nicht erinnern. Kannst du mir irgendetwas über den Unfall erzählen? Vielleicht hilft mir das, mich doch noch zu erinnern. Deine Mutter rief mich an und sagte mir, dass du einen schweren Autounfall gehabt hättest. Ich bin dann sofort zu dir ins Krankenhaus gefahren. Ansonsten weiß ich leider auch nur, was dir die Polizisten schon gesagt haben, als sie dich zum Unfallhergang befragt haben. Aber vielleicht hilft es dir ja, wenn wir mal zur Unfallstelle fahren. Ja, das ist eine gute Idee. So fuhren wir ein paar Tage, nachdem ich aus dem Krankenhaus entlassen worden war, zu der Stelle, wo der Unfall passiert war. Zuerst kam es mir vor wie eine ganz normale Straße, und ich konnte mich nicht erinnern, schon einmal hier gewesen zu sein. Doch dann war auf einmal alles wieder da. Vor meinem geistigen Auge sah ich mich die Straße entlang fahren, als plötzlich im Halbdunkel vor mir eine Gestalt auf der Straße auftauchte. Ich versuchte, ihr auszuweichen, doch das Auto brach seitlich aus und landete vor einem Baum. Von der Gestalt war nichts mehr zu sehen. Erschrocken und verwirrt sah ich Lea an. Schatz, was ist los? Du bist ja ganz blass geworden. Die Erinnerung an den Unfall. Es ist alles wieder da. Was? Wirklich? Was hat die Polizei nochmal gesagt, wie der Unfall passiert sein soll? Sekundenschlaf? Ja, genau. Sie vermuten, dass du kurzzeitig am Steuer eingenickt, dann von der Straße abgekommen und gegen den Baum geprallt bist. Seltsam. Ich erzählte Lea, wie sich der Unfall meiner Erinnerung nach abgespielt hatte.
0: Siehst du, ich habe doch gewusst, dass er dahinter steckt.
1: Ja, es scheint zumindest so.
0: Aber warum? Wegen einer Aussage vor Gericht versucht man doch nicht, jemanden umzubringen.
1: Naja, er hatte ja damit gedroht, sich zu rächen.
0: Aber vielleicht steckt da auch noch etwas anderes dahinter und du weißt es nicht, weil du dich nicht erinnern kannst. Frag doch mal deine Freunde und deine Familie. Vielleicht wissen die was oder haben zumindest eine Vermutung.
1: Ja, vielleicht hast du recht. Irgendwie lässt mir das alles keine Ruhe.
0: Ich muss wissen, was damals passiert ist.
1: Ich beschloss, erst einmal meine Eltern zu fragen, ob sie irgendetwas wussten. Ich erzählte ihnen jedoch nichts von der Vermutung, dass Rico etwas mit dem Unfall zu tun haben könnte. Vielleicht hatte ich mir ja auch nur irgendwas zusammengereimt und es war am Ende gar nichts dran. Dann würden sie sich unnötig sorgen. Als ich sie nach Rico fragte, erfuhr ich, was ich schon von Lea wusste. Dass er, bevor er mit Drogen in Kontakt gekommen war und später auch damit gedealt hatte, ein guter Kumpel von mir gewesen war und ich damals versucht hätte, ihm zu helfen, wieder davon wegzukommen und dabei fast selbst abgerutscht wäre. Ich hätte jedoch gerade noch den Absprung geschafft und dann später im Prozess gegen ihn ausgesagt. Als ich nach Hause kam und Lea erzählte, dass ich nichts Neues erfahren hätte, schaute sie mich an und meinte,
0: »Ist eigentlich logisch, dass sie nichts wissen. Oder hast du deinen Eltern früher immer alles erzählt? Stell dir mal vor, du wärst wirklich in irgendwelche krummen Geschäfte verwickelt gewesen. Deine Eltern wären doch aus allen Wolken gefallen, wenn sie davon erfahren hätten, oder?«
1: Ich musste mich wohl mit dem Gedanken anfreunden, dass es Dinge in meinem Leben gab, von denen außer mir niemand etwas wusste.
0: »Stimmt. So habe ich das noch gar nicht gesehen. Du hast recht.«
1: Am nächsten Tag kamen Tobi und Basti, zwei meiner alten Freunde, zu Besuch. Sie hatten gehört, dass ich aus dem Krankenhaus entlassen worden war und wollten sehen, wie es mir ging. Lea hatte mir erzählt, dass die Ärzte außer ihr, meiner Familie und der Polizei niemanden zu mir gelassen hätte, da sie meinten, dass ich mit zu vielen fremden Personen auf einmal überfordert gewesen wäre. Mir war es richtig unangenehm, dass ich sie nicht erkannte, denn sie behandelten mich, als wäre nie etwas passiert und nahmen es wie selbstverständlich, dass sie sich erst einmal vorstellen mussten. Nachdem wir eine Weile über alles Mögliche geredet hatten, fragte Basti plötzlich,
0: »Wie soll es jetzt eigentlich weitergehen? Ich denke mir, wenn man sich an nichts erinnern kann, ist es nicht einfach, in ein normales Leben zurückzufinden, oder?«
1: »Das ist eine gute Frage. Ich weiß es selber noch nicht. Ich bin jetzt erst einmal noch 2 Wochen krankgeschrieben und ja, da muss ich schauen, wie es weitergeht. Ich möchte aber so schnell wie möglich wieder ein geregeltes Leben führen. Allerdings gibt es da noch eine Sache, die ich vorher klären muss.«
0: Ich erzählte den beiden von Ricos Drohung und Leas Vermutung, dass er oder einer seiner Handlanger etwas mit meinem Unfall zu tun haben könnte. Als ich geendet hatte, herrschte für einen Moment Stille.
2: »Also, wenn das wahr ist«, begann Tobi, und Basti beendete den Satz,
3: »dann ist das ganz schön krass.«
0: Nach einem Moment fügte er noch hinzu,
4: »du musst damit auf jeden Fall zur Polizei gehen.«
1: »Ich weiß nicht, das sind doch alles nur Vermutungen. Ich habe ja keine Beweise dafür.«
4: »Dann musst du eben versuchen herauszufinden, was passiert ist.«
0: Plötzlich mischte sich Tobi ein und meinte,
1: »ich weiß nicht, ob es was damit zu tun hat. Aber ich erinnere mich, dass es mal einen handfesten Krach zwischen dir und Rico gab. Rico meinte, wenn du ein echter Freund wärst, würdest du ihn jetzt nicht hängen lassen. Aber du hast nur gemeint, dass du nichts mehr mit ihm zu tun haben willst und er verschwinden soll. Rico ist daraufhin total ausgerastet und auf dich losgegangen. Ich konnte ihn gerade noch zurückhalten, sonst hätte er dich übelst verprügelt. Irgendwas muss damals passiert sein. Eigentlich wart ihr doch die besten Freunde.«
0: »Ah, komisch ist das schon. Ich habe aber keine Ahnung, was das zu bedeuten hat.«
1: Nachdem die beiden gegangen waren, zerbrach ich mir noch stundenlang den Kopf, was damals wohl vorgefallen sein könnte. Schließlich hatte Lea eine Idee.
0: »Tom, wir könnten doch mal in deiner Wohnung schauen, ob wir dort vielleicht einen Hinweis finden.«
2: dass ich nicht selbst darauf gekommen war. Lea hatte mich nämlich, nachdem ich aus dem Krankenhaus entlassen wurde, erstmal mit zu sich genommen, da ich allein in meiner Bude wohl hoffnungslos überfordert gewesen wäre. Als wir in meiner Wohnung ankamen, hatte ich das Gefühl, als wären wir irgendwo eingebrochen. Alles wirkte völlig fremd auf mich. Wir begannen, nach irgendetwas zu suchen, das uns Aufschluss über meine Vergangenheit geben könnte. Zuerst fanden wir nichts Brauchbares. Als ich aber eine Schublade meines Schreibtisches aufzog, lag darin ein Brief. »Für Lea«, stand in meiner Handschrift darauf geschrieben. Ich nahm den Brief heraus, öffnete ihn und las. Liebe Lea, eigentlich sollte es nie jemand erfahren. Da sich durch Ricos Verhaftung und durch den Prozess nun aber alles verändert hat und es sein könnte, dass mir etwas zustößt, möchte ich, dass du die Wahrheit kennst. Ich bin an der ganzen Sache keineswegs so unbeteiligt, wie es den Anschein hat. Ich habe von Ricos kriminellen Machenschaften gewusst und hätte eigentlich sofort zur Polizei gehen sollen. Doch ich habe es irgendwie nicht übers Herz gebracht. Immerhin, Rico ist mein bester Kumpel. Stattdessen habe ich geschwiegen und versucht, ihn von diesem Dreckszeug wegzubekommen. Dabei bin ich nach und nach immer mehr in die ganze Sache hineingezogen worden. Das ging am Ende so weit, dass er mir alles anvertraute und mich somit, ja, zum Mitwisser all seiner Deals machte. Dann allerdings ist etwas fürchterlich schiefgelaufen. Der Typ, dem Rico Koks verkaufen sollte, wollte den vereinbarten Preis nicht zahlen. Sie stritten sich eine ganze Weile, bis Rico die Geduld verlor, eine Waffe zog und ihn einfach erschoss. Ich war total geschockt und schrie ihn an, ob er denn verrückt geworden sei. Doch er meinte nur, ich solle mich nicht so aufregen und dass der Kerl es nicht anders verdient hätte. Danach nahm er dem Typ das Geld ab, gab es mir und meinte, ich solle es sicher aufbewahren. Dann trennten sich unsere Wege. Ein paar Tage später, ich war immer noch völlig fertig wegen des Vorfalls, traf ich mich mit Rico, um ihm zu sagen, dass mir das alles zu heftig wäre und ich aussteigen wollte. Doch er meinte nur, das hätte ich mir vorher überlegen sollen und dass ich schon viel zu tief mit drin hängen würde, um noch auszusteigen. Ich war total verzweifelt und zerbrach mir tagelang den Kopf, wie ich aus dieser Sache wieder rauskommen könnte. Mir fiel jedoch nichts anderes ein, als Rico bei der Polizei anzuzeigen. Du kannst dir sicherlich vorstellen, dass ich mich dabei ziemlich mies gefühlt habe, ganz gleich, was er getan hatte. Aber was sollte ich tun? Ich machte also meine Aussage. Die Geschichte mit dem Geld allerdings habe ich verschwiegen. Ich war wohl zu besorgt, dass ich auch im Gefängnis landen könnte. 2 Tage später wurde Rico festgenommen. Tja, und den Rest kennst du ja. Für mich ist die ganze Sache nur so glimpflich ausgegangen, weil Rico mich vor Gericht nicht belasten konnte. Sonst hätte er ja keine Chance mehr gehabt, irgendwann selbst noch an das Geld zu kommen. Da ich aber der Einzige bin, der weiß, wo es ist, und ich denke, dass er es wieder haben will, könnte es sein, dass er jemanden auf mich angesetzt hat. Deshalb ist es besser, wenn wir uns erstmal nicht mehr sehen, damit du nicht auch noch in diese Sache mit hineingezogen wirst. Es ist so schon alles schlimm genug und wenn dir etwas passieren würde, dann könnte ich mir das nie verzeihen. So, nun kennst du die ganze Geschichte. Es tut mir leid, dass ich sie dir nicht schon früher erzählt habe. Ich kann mir vorstellen, wie du dich fühlst. Du bist schockiert darüber, was ich getan habe und sicher wahnsinnig enttäuscht von mir. Wenn du jetzt nichts mehr mit mir zu tun haben willst, verstehe ich das. Ich hoffe aber, du kannst mir verzeihen. Ich liebe dich. Dein Tom. Ich ließ den Brief sinken, faltete ihn zusammen und legte ihn weg. Mir wurde schwindelig und meine Gedanken überschlugen sich. Das konnte Nein, das durfte nicht wahr sein.
1: Lea, die mir über die Schultern geschaut und mitgelesen hatte, starrte mich fassungslos an.
2: Das ist nicht wahr, Tom. Bitte sag mir, dass das nicht wahr ist.
1: Ich fürchte doch. Aber ich kann mich nicht daran erinnern. Mir kommt es vor, als hätte nicht ich, sondern irgendjemand anders diesen Brief geschrieben.
2: Das hört sich für mich alles total unwirklich an.
1: Das ist so heftig. Ich hab gedacht, ich kenne dich. Ich hätte nie geglaubt, dass du bei sowas mitmachst.
2: Lea sah mich an. Sie hatte Tränen in den Augen.
1: Schatz, es tut mir so leid. Anscheinend habe ich es nicht geschafft, Rico im Stich zu lassen.
2: Ja, ich weiß. Passiert ist eben passiert. Lass uns einfach nicht mehr drüber reden, okay?
1: Okay, erwiderte ich und schaute sie verunsichert an. Ich war froh, dass sie so reagierte, obwohl ich ihr ansah, wie sehr sie mein Verhalten verletzt hatte. Plötzlich traf mich die Erkenntnis wie ein Schlag und mir wurde schlecht.
2: Vielleicht ist das auch nur die Spitze des Eisbergs und ich stecke noch in ganz anderen Geschichten mit drin und weiß nichts davon.
1: Warum hast du denn nie etwas gesagt? Zusammen hätten wir bestimmt eine Lösung gefunden.
2: Wo hast du denn das Geld versteckt?
1: Ich denke, ich wollte dich einfach aus der ganzen Sache raushalten. Wenn wirklich jemand hinter mir her ist, um an das Geld zu kommen, dann wird er nicht eher aufgeben, bis er es hat. Vielleicht war der Unfall nur so etwas wie eine erste Warnung.
2: Das Problem ist nur, dass ich nicht weiß, wo das Geld ist.
1: Daran kann ich mich genauso wenig erinnern wie an den ganzen Rest.
2: Eine Warnung? Du hättest dabei draufgehen können, Tom.
1: Du rufst jetzt sofort die Polizei an. Wenn du denen die ganze Geschichte erzählst, müssen die irgendwas tun, um dich zu schützen. Stell dir vor, er versucht so etwas nochmal.
2: Mir wird ganz anders, wenn ich daran denke.
1: Ja, eigentlich hast du recht. Aber ich kann nicht einfach die Polizei anrufen und denen alles erzählen. Schließlich habe ich damals vor Gericht die Sache mit dem Koks-Deal verschwiegen und das Geld unterschlagen. Damit habe ich mich strafbar gemacht. Wer weiß, was das für Konsequenzen hat.
2: Aber wenn du es nicht tust, riskierst du, dass dir irgendetwas Schlimmes passiert.
1: Bitte, ruf die Polizei an. So schlimm wird das schon nicht werden.
2: Okay. Gut, ich mach's. Ich hab den Mist gebaut, also muss ich auch dazu stehen.
1: Es folgte eine Reihe endlos langer Telefonate, bis ich endlich mit dem zuständigen Kommissar sprechen konnte. Nachdem ich ihm alles erzählt hatte, sagte er mir, dass ich von rechtlicher Seite keine Konsequenzen zu erwarten hätte, da ich durch mein nachträgliches Geständnis gerade noch mal mit einem blauen Auge davongekommen wäre. Ich fragte ihn, wann Rico denn wieder auf freien Fuß käme. Er sah kurz in seinem Computer nach und teilte mir mit, dass Ricos Entlassung kurz bevorstand. Als ich ihm klarzumachen versuchte, dass er sich nach meiner Entlassung an mir rächen könnte, meinte er nur:
5: »Ach, Herr Steiner, machen Sie sich erstmal keine Sorgen. Das sind meist nur leere, durch Wut hervorgerufene Drohungen.«
1: »Und wenn nicht?« fragte ich skeptisch.
5: »Dann können wir Sie immer noch unter Polizeischutz stellen. Aber sagen Sie mal, wissen Sie wirklich nicht, wo das Geld ist?«
1: »Nein, leider. Ich kann mich wegen meiner Amnesie einfach nicht daran erinnern.«
5: »Schade. Da kann man wohl nichts machen. Melden Sie sich bitte, falls Ihnen doch noch etwas einfällt.«
1: »Ja, ist gut. Mach ich.« Als ich Lea die Ergebnisse meiner Erkundigung mitteilte, war sie froh, dass das Ganze keine weiteren Auswirkungen auf mich haben würde. Als ich ihr aber sagte, dass die Polizei erstmal nichts unternehmen würde, wurde sie richtig wütend.
2: »Was denkt er sich eigentlich? Was muss denn passieren, damit er was unternimmt? Musst du erst nochmal verunglücken oder Schlimmeres, damit er sieht, dass es keine leere Drohung war? Das kann doch echt nicht wahr sein.«
1: »Bitte beruhig dich, Schatz. Vielleicht hat er ja recht. Lass uns doch erstmal abwarten. Vielleicht passiert ja auch nichts mehr.«
2: Und was, wenn er sich irrt? Ich hab einfach Angst, Tom.«
1: Ich hatte zwar auch kein gutes Gefühl bei der Sache, Aber das sagte ich ihr nicht, sonst würde sie sich nur noch mehr Sorgen machen. Es passierte aber tatsächlich nichts und ich konnte mich endlich darum kümmern, mein Leben wieder in geordnete Bahnen zu lenken. Bald merkte ich, dass das leichter gesagt als getan war. Nach einem langen Gespräch mit meinem Chef war klar, dass ich in meinem alten Beruf nicht mehr arbeiten konnte, da ich alles wieder neu lernen müsste und die Bank sich eine neue Ausbildung nicht leisten könne. Na super, dachte ich mir. Mein Weg zurück ins Leben fing ja gut an. Fehlte noch, dass ich mir ohne Job die Wohnung nicht mehr leisten könnte. Ohne zu zögern, machte ich einen Termin in der Agentur für Arbeit. Doch auch der brachte mich nicht weiter. Dort sagte man mir, dass ich zwar eine abgeschlossene Ausbildung zum Bankangestellten hätte, aber aufgrund meiner Amnesie ja praktisch gar nichts mehr von dem wüsste, was ich einmal gelernt hätte und in diesem Beruf deshalb nicht mehr einzusetzen sei. Die Sachbearbeiterin lächelte nur freundlich und meinte, einen Fall wie mich hätten sie noch nie gehabt und deshalb wisse sie leider nicht, wie weiter vorzugehen wäre. Ich solle mir doch mal Gedanken über eine alternative Ausbildung machen. Das halte sie für das Beste. Nach diesem unerfreulichen Erlebnis kam ich total niedergeschlagen nach Hause. Lea versuchte mich wieder positiv zu stimmen und sagte mir, dass ich jetzt bloß nicht den Kopf in den Sand stecken dürfte und dass wir das zusammen schon schaffen würden. Deinen Optimismus möchte ich haben, erwiderte ich und schaute sie deprimiert an. Ach komm, Schatz, abwarten und Tee trinken, oder wie heißt das so schön? Ja, wahrscheinlich hast du recht, entgegnete ich und fügte dann grinsend hinzu. Aber kann es statt Tee vielleicht auch ein Bier sein? So gefällst du mir schon viel besser. Und tatsächlich ergab sich schon bald die Chance für einen beruflichen Neuanfang. Denn einige Tage später rief mich meine Mutter an und erzählte mir, dass sie in der Zeitung eine Anzeige gefunden hätte, in der eine Umschulung zum Bürokaufmann angeboten würde. Sie fragte, ob das nicht etwas für mich wäre. Ich sollte doch einfach mal da anrufen und nachfragen. Sie gab mir die Kontaktdaten durch und ich versprach ihr, mich sofort zu melden, wenn ich genaueres wusste. Gleich am nächsten Tag rief ich die Nummer an, erkundigte mich und schon 2 Wochen später war alles geklärt. Ich konnte zum nächstmöglichen Termin anfangen. Als ich an diesem Tag nach Hause kam, wartete Lea bereits voller Spannung auf mich. Und? Was haben Sie gesagt? Naja, also, Sie meinten, ließ ich sie zappeln. Ach Mann, nun lass dir doch nicht alles aus der Nase ziehen. Hat es geklappt? Ja, hat es. Sie fiel mir um den Hals. Siehst du, ich hab dir doch die ganze Zeit gesagt, du schaffst das. Nun rief ich noch schnell meine Eltern an, um auch ihnen die tolle Nachricht mitzuteilen. Es sah also tatsächlich danach aus, als würde sich doch noch alles zum Guten wenden. Ich könnte endlich wieder ein ganz normales Leben führen. Doch ein paar Wochen später wurde mir klar, dass es doch nicht so einfach war. Es war Abend. Ich war gerade auf dem Weg von der Arbeit nach Hause, als 2 Kerle mich überfielen und brutal zusammenschlugen. Ich ging gerade durch eine Unterführung. Plötzlich von hinten, sie prügelten sofort auf mich ein. Es ging alles so schnell, ich konnte mich kaum rühren.
6: Schönen Gruß von Rico, rief mir der eine zu. Und der andere meinte nur, er hat die Sache von damals nicht vergessen und würde sich demnächst gerne mal persönlich mit dir unterhalten. Und kein Wort zu den Bullen, ergänzte der Erste noch, bevor sie endlich von mir abließen. Sonst war das hier nur ein Vorgeschmack. Und damit verschwanden sie in der Dunkelheit. Mit letzter Kraft schleppte ich mich nach Hause. Lea bekam einen ganz schönen Schrecken, als sie die Tür öffnete und ich, völlig blutverschmiert und am ganzen Körper zitternd, vor ihr stand.
1: Oh Gott, Schatz, was ist denn mit dir passiert?
6: Angst und Panik standen ihr ins Gesicht geschrieben. Nachdem sie mich ins Krankenhaus gefahren hatte, wo sich herausstellte, dass meine Verletzungen weit schlimmer aussahen, als sie es tatsächlich waren und ich nicht dort bleiben musste, erzählte ich ihr die ganze Geschichte.
1: Du musst nochmal die Polizei verständigen, Tom.
6: Lea sah mich flehend an.
1: Wer weiß, was sie dir sonst noch antun.
6: Genau deshalb, weil ich das nicht herausfinden möchte, werde ich tun, was sie wollen und
2: und die Polizei aus der Sache heraushalten. Ich versuchte, möglichst ruhig und sachlich zu klingen.
4: Tom, bitte! Das ist viel zu gefährlich. Wenn du es nicht tust, dann tue ich es.
2: Entschlossen schritt sie in Richtung Telefon.
4: Nein! Stell dir mal vor, die finden das raus. Was meinst du, was dann passiert? Außerdem möchte ich nicht, dass du auch noch in die Sache mit hineingezogen wirst und dir womöglich was passiert. Aber wenn Rico sich bei mir meldet, werde ich ihm sagen, dass ich wegen der Amnesie nichts mehr weiß. Und er wird sich schwarz ärgern, weil er daran schuld ist, dass ich mich nicht erinnern kann.
2: Na gut, vielleicht hast du recht und es ist wirklich besser so. Ganz bestimmt sogar. Hätte ich gewusst, was ein paar Tage später passieren würde, wäre ich froh gewesen, hätte ich auf Lea gehört. Es war ein Freitagnachmittag, kurz vor Feierabend, als plötzlich mein Handy klingelte und ich einen Anruf von Lea bekam. Sie war völlig aufgelöst. Ihre Stimme klang panisch.
7: Tom, du musst bitte sofort nach Hause kommen. Es ist etwas Schreckliches.
2: An dieser Stelle brach sie ab und eine Männerstimme meldete sich.
5: Wenn du deine Süße wiedersehen willst, solltest du lieber tun, was sie sagt.
2: Damit brach die Verbindung ab. Ich machte mich sofort auf den Weg nach Hause. Als ich dort ankam und die Tür aufschloss, stellte sich mir jemand mit gezogener Waffe in den Weg.
8: Ah, da ist ja unser Ehrengast, begrüßte er mich und grinste. Rico wird sich freuen, dich wiederzusehen.
2: Er drängte mich ins Wohnzimmer, wo Lea gefesselt und geknebelt auf dem Sofa saß. Ihr stand die nackte Angst ins Gesicht geschrieben. Neben ihr stand ein Mann, der mir irgendwie bekannt vorkam. Ich konnte nur ahnen, um wen es sich handelte.
8: Hallo, Tom. Schön, dich nach so langer Zeit wiederzusehen.
4: Was willst du von mir?
8: Als ob du das nicht wüsstest. Du hast mir mein Leben versaut und mich um meine Kohle betrogen. Dafür wirst du büßen.
4: Dein Leben versaut hast du dir selbst. Es hat dich niemand gezwungen, dieses Dreckszeug zu verticken. Und wo deine Kohle ist, weiß ich nicht.
2: Plötzlich kam der andere Kerl wieder ins Zimmer.
4: Chef! Die Bullen sind im Anmarsch. Wir sollten verschwinden.
8: Nicht nur ein Verräterschwein, sondern auch noch feige. Aber das hast du nicht umsonst getan.
2: Mit diesen Worten schnappte er sich Lea, hielt ihr ein Messer an die Kehle und zwang sie, mit ihm zu kommen. Dann rannte er mit ihr durch den Garten, seinem Komplizen hinterher in Richtung Straße. Für einen Augenblick blieb ich starr vor Schreck in der Wohnung stehen. Dann rannte ich nach draußen. Auf der Straße sah ich Rico, der Lea immer noch fest im Griff hatte.
4: Lass sie gehen! Sie hat mit der ganzen Sache nichts zu tun. Das geht nur dich und mich was an.
2: Rico blieb stehen und blickte mich höhnisch an.
4: Ja, jetzt wohl nicht mehr. Du bist selbst schuld. Hättest du gleich gesagt, wo das Geld ist, wäre das alles hier nicht nötig gewesen. Wie oft noch? Ich weiß nicht, wo das verdammte Geld ist. Ich hab Amnesie!
8: Ach komm, tu doch nicht so. Du weißt genau, wo die Kohle ist. Und an deiner Stelle würde ich jetzt mal ganz schnell damit rausrücken. Oder ich muss deiner Süßen leider ein bisschen wehtun.
2: Ich wollte gerade etwas erwidern, als wie aus dem Nichts mehrere Polizisten auf uns zustürmten. Ein Schuss fiel. Rico ließ Lea los und hielt sich mit schmerzverzerrtem Gesicht die linke Schulter. Er war getroffen. Einer der Beamten brachte Lea schnell in Sicherheit. Dann passierte alles auf einmal. Noch bevor die Polizisten Rico überwältigen und festnehmen konnten, zogen er und sein Komplize ihre Waffen und begannen, auf die Polizisten zu feuern. Es folgte eine Schießerei. Plötzlich kam ein Auto angefahren. Rico und der andere Kerl stiegen ein, der Fahrer wendete und gab Gas. Die Polizisten rannten zu ihren Einsatzwagen und rasten hinterher. Ich ging zu Lea, befreite sie von den Fesseln und nahm sie in den Arm.
4: »Ich hatte solche Angst, Tom«,
2: sagte sie und begann zu weinen. Am nächsten Tag erfuhren wir, dass Rico und der andere Kerl entkommen waren.
1: Als Lea das hörte, blickte sie mich entschlossen an und meinte, »Du rufst jetzt sofort diesen Kommissar an. Nach der Sache gestern musste er uns einfach unter Polizeischutz stellen.« Weil auch mir der Schreck noch in den Gliedern saß, ließ ich mich nicht lange bitten. Als ich dem Beamten alles geschildert hatte, wurde er sehr nachdenklich.
5: »Also, Herr Steiner, Polizeischutz kommt für Sie leider nicht in Frage.«
1: »Ja, aber...«
5: »Wir können nicht Ihr ganzes Leben lang einen Streifenwagen vor Ihre Tür stellen. Das würden Sie nicht wollen. Und davon abgesehen ist das auch rein technisch weder machbar noch bezahlbar. Nein, die einzige Möglichkeit, die wir haben, um Sie so gut wie möglich schützen zu können, ist, Sie ins Zeugenschutzprogramm zu übernehmen.«
1: »Was würde das konkret bedeuten?«
5: »Das bedeutet, Sie geben Ihr jetziges Leben komplett auf, bekommen eine neue Identität und fangen irgendwo anders ein neues Leben an.«
1: Und meine Freundin?«
5: »Für die gilt das Gleiche. Wenn Sie sich allerdings dazu entschließen, müssen Sie sich darüber im Klaren sein, dass Sie sich erst einmal ein paar Monate nicht sehen werden.«
1: »Warum das?«
5: »Weil es zu auffällig ist, wenn Sie beide auf einmal komplett von der Bildfläche verschwinden. Wir werden erst Sie und dann einige Zeit später Ihre Freundin ins Programm aufnehmen. Sie können es sicher noch überlegen, ob Sie zustimmen oder nicht. Ich weiß, das ist ein großer Schritt, aber anders können wir Sie vor diesen Kerlen nicht schützen.«
1: »Also gut. Wir werden Ihnen Bescheid geben.« Nachdem ich aufgelegt hatte, kehrte ich zu Lea zurück und erzählte ihr, was der Kommissar mir angeboten hatte. »Und das heißt, wir würden dann irgendwo anders noch einmal komplett neu anfangen? Als zwei völlig andere Menschen?« fragte sie, nachdem ich alles erklärt hatte. »Sieht ganz so aus. Irgendwie macht mir die Vorstellung Angst, plötzlich nicht mehr ich zu sein.« »Schatz, du musst das nicht tun. Was für eine Wahl habe ich denn? Die Konsequenz wäre ja, dass ich dich nie wiedersehe und das könnte ich nicht ertragen. Also, machen wir es?« »Ja.« »Gut, dann rufe ich jetzt den Kommissar an und teile ihm unsere Entscheidung mit.« Nun ist es aber nicht gerade einfach, so mir nichts, dir nichts zu verschwinden, ohne dass jemand etwas davon mitbekommt. Man kann ja nicht allen erzählen, dass man verschwindet, sonst könnte man sich die ganze Prozedur auch sparen. Es musste also eine Lösung gefunden werden, durch die ich von der Bildfläche verschwinden konnte, ohne dass Fragen aufgeworfen würden. Als ich mit dem Kommissar darüber sprach, meinte er, »Am einfachsten wäre es, wenn Sie bei einem Unfall tödlich verunglücken oder etwas Ähnliches.« »Sie meinen, ich soll meinen eigenen Tod vortäuschen?« Ich blickte ihn fassungslos an. »Ja, genau. Das ist eindeutig und niemand kommt auf die Idee, Nachforschung anzustellen oder nach Ihnen zu suchen.« Nachdem ich kurz darüber nachgedacht hatte, stimmte ich zu. »In Ordnung. Eine andere Möglichkeit gibt es wohl nicht.« »Gut, dann werde ich alles weitere in die Wege leiten.« So kam es, dass ich 2 Wochen später bei einem Badeunfall vermeintlich ertrank. Meine Familie hatte ich vorher eingeweiht, damit sie sich keine Sorgen machte. Nun war ich also offiziell tot und niemand würde irgendwelche Fragen stellen. Lea mimte unterdessen die Trauernde und kümmerte sich um alle Angelegenheiten, die noch geregelt werden mussten. Wenn jemand sie fragte, was sie jetzt tun wollte, sagte sie, dass sie aus der Stadt wegziehen wolle, um irgendwo anders neu anzufangen, da sie hier zu viel an mich und unsere gemeinsame Zeit erinnern würde. Wir hatten mit der Polizei abgesprochen, dass sie mir 3 Monate, nachdem ich ins Zeugenschutzprogramm eingetreten war, folgen sollte. All das ist nun über 1 Jahr her. Wir haben uns langsam, aber sicher ein neues Leben aufgebaut. Rico ist immer noch auf freiem Fuß. Von ihm haben wir seitdem nichts mehr gehört oder gesehen und hoffen, dass das auch so bleibt, damit wir die Vergangenheit endgültig hinter uns lassen und unbeschwert in die Zukunft schauen können.

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Kapitel 1. NZS. Erschöpft übergab 532 die Hebel der Maschine dem anderen. Er war erschöpft, jedoch schaffte er es noch gerade so, sich in die Menge torkelnder Arbeiter zu mischen, um sich mit ihnen zu der NZS zu begeben. Die Menge schlurfte den riesigen, scheinbar unendlichen Gang hinunter. Manche seufzten leise vor sich hin, andere wimmerten, manche kippten vor Erschöpfung gar um und wurden von der Menge einfach überrannt oder mitgeschliffen, und andere wiederum, die das Prozedere bereits kannten, versuchten mit aller Kraft keine Schwäche zu zeigen und tapfer die letzten Schritte bis in die Nahrungszunahmestelle, kurz NZS, zu schaffen. Auch er, 532, hatte anfangs Schwäche gezeigt. Einmal war selbst er vor Erschöpfung zusammengebrochen. Wären nicht seine Mitarbeiter gewesen, welche ihn in die NZS gebracht hätten, dann wäre er womöglich, wie andere zahlreiche, überrannt worden. Er wusste, sobald die Nahrungszunahme vollzogen war, würde es ihm besser gehen. So war es schon immer gewesen. Ein Schrei, etwas hinter ihm, riss ihn aus seinen Gedanken. Schon wieder einer, dachte er und ging weiter. Früher hatte er noch Trauer für die empfunden, die ihr Leben in diesem Gang ließen. Heute rechtfertigte er diese Art von Geschehen mit der Idee der natürlichen Auslese. Sein Blick wanderte gezielt von den Sohlen seines Vordermannes in das Gesicht des Wächters, welchen sie gerade passierten. Er kannte ihn. Es war 159, der Wächter, der ihm anfangs für zwei Schichten eingesperrt hatte, um ihn zu lehren, sich nicht zu beklagen, nicht zu wirren, still und

Messer, Gabel, Löffel, Glas und Serviette und erhielt nach einiger Zeit seine Mahlzeit. An dem Tisch, an den er sich setzte, saßen bereits einige Arbeiter, welche leise vor sich hin summten. Außer diesem Summen und dem Geräusch von einigen ungeschickten Mitarbeitern, welche unvorsichtig ihr Tablett befüllten, war kaum ein Geräusch zu hören. Dieses Summen schien jedoch nur durch seine Monotonie leise und unhörbar. Auch er würde in unbestimmter Zeit anfangen zu summen. Es gehörte zu dem Ritual der Nahrungszunahme. Wie ein Zwang. Die Nahrung war köstlich. Sie vitalisierte und beflügelte. Und für einen Moment empfand er etwas, wofür ihm die Worte fehlten. Wie ein Staubkorn, welches er einst an seiner Maschine vorbeischweben gesehen hatte. Er bemerkte nicht, dass er während seiner geistigen Abwesenheit angefangen hatte, wie alle anderen, vor sich hinzusummen. Ein Summen, welches von seinen Gedanken geleitet schien, wie eine Art Begleiter. Ähnlich einem gut funktionierenden Motor, welcher seine Leistung oftmals auch mit einem monotonen Summen untermalt. Er beendete seine Nahrungszunahme und begab sich summend auf den Weg zu seinem Raum, entkleidete sich und legte sich schließlich ruhen. Kapitel 2 – Der letzte Tag. Er wachte wieder in seiner Kemenate auf. Ein spartanisch eingerichteter Raum, ausgestattet mit einem kleinen Bett, einem Tisch und zwei Stühlen. Die Wände waren genauso grau wie alles andere im Raum. Zum Waschen gab es die Gemeinschaftskabinen im dritten Stock und jeder hatte seine feste Zeit, wann er duschen durfte. Alles war bis ins kleinste Detail geregelt. 532 war zufrieden. Er hatte keine weiteren Ansprüche. Die Herren sorgten gut für ihre Mitarbeiter. Wie jeden Morgen stand er auf und zog sich seine Kleidung an. Gleich würde er in der Wäscheausgabe neue Kleidung erhalten. Das hieß, dass er sich bis zum Schichtantritt beeilen müsste. Doch er war es gewohnt und er würde es locker schaffen, denn nach jeder siebten Schicht gab es saubere und neue Wäsche. Dafür gab er seine ab. Was mit ihr geschah, interessierte ihn nicht. Hauptsache, er bekam dafür neue. Für alles war gesorgt. Er musste nur Schicht für Schicht seine Aufgabe an der Maschine erledigen und somit würde für alle gesorgt werden. So die Aussage der Herren. Einen Herren hatte er noch niemals gesehen. Aber er hatte einmal aus einer Kommunikation zwischen zwei Wächtern die Information aufgenommen, Herren sollen groß gebaut und stark erscheinen. Er machte sich auf, schritt auf den Gang. Hier spiegelte sich ebenfalls die zuvor in seinem Raum zu beobachtende Monotonie der Farben. Grau, grau, grau. Nichts war da, was die Harmonie dieses Bereiches zerstören konnte. Er ging in den Fahrstuhl, denn dies war der einzige Weg, um von 8x zu den anderen X-Abteilungen zu gelangen. In diesem Falle zu 3x, wo er gereinigt und untersucht werden würde, um nachher noch kurz im NZS mit der üblichen Nahrungsration versorgt werden würde. Wie von ihm vorausgesehen, standen bereits einige Arbeiter vor dem Aufzug und warteten. Niemand betrieb Kommunikation mit dem anderen, so etwas gab es nicht, selbst wenn sie schon seit tausenden von Schichten Raum an Raum residierten. Abgesehen davon gab es auch nichts, worüber man Kommunikation betreiben könnte. Jeder wusste genau, was er zu tun hatte. Hin und wieder gab es einige, die Kommunikation zu betreiben versuchten, aber von denen hielt er sich fern. Denn die verschwanden genauso schnell, wie sie aufgetaucht waren. Als der Fahrstuhl kam, ging er mit der Traube aus Arbeitern hinein und der Fahrstuhlführer tippte den Befehl 3x ein. Er wusste immer genau, wo man hingehen musste. Mit einem leisen Schnurren setzte sich der Fahrstuhl in Bewegung. Das Einzige, was man wahrnahm, war der Lichteinfall in den Aufzugkorb, immer wenn er eine Abteilung passierte. Langsam und präzise begann der Lift abzubremsen, hielt an der Markierung 3x, worauf der Fahrstuhlführer die Sperrgitter zur Seite schob, um den Insassen so den Ausgang zu ermöglichen. Er folgte der Masse, denn sie hatten schließlich alle das gleiche Ziel, die Gemeinschaftskabinen. Als sie dort ankamen, hatte sich dort schon eine kleine Schlange gebildet. Die sogenannten Gemeinschaftskabinen waren in Wirklichkeit ein weißgekachelter, steriler Raum, in dessen Mitte ein Rollband verlief, über welchem sich in genormten Abständen Duschköpfe befanden.
Diese ließen beim Durchqueren der Lichtschranke

Wasser auf die Arbeiter fallen. Die gesamte Reinigung wurde stets mit dem möglichst minimalen Zeitverlust vollzogen. Meist zu schnell für die Arbeiter, was dazu führte, dass sie oftmals fragenden Blickes noch immer mit Seife bedeckt am Ende des Fließbandes standen. Für einen Moment schien es so, als wüssten sie nicht, was sie nun tun sollten. Als er an der Reihe war, fing er an, sich seiner Sachen zu entledigen, und er legte sie in ein Fach, welches sich an der Seite des Fließbandes befand. Sofort erhielt er eine eingeschweißte, an einer Kette hängenden Karte, auf der eine Nummer stand. Diese Karte garantierte ihm den Erwerb neuer, auf ihn maßgeschneiderter Kleidung. Er hing sich die Kette um den Hals und trat auf das Fließband, welches ihn sofort unter einen Duschkopf beförderte, wo er sich rasch einseifte und somit bereit für den nächsten Duschkopf zu sein. Als er fertig war, trat er vom Fließband und nahm sich sein Handtuch, welches unverkennbar neben ihm an einem Haken hing und mit der Nummer 532 gekennzeichnet war. Er trocknete sich ab und begab sich zu der Wäscheausgabe. Hier erhielt er gegen Abgabe des Handtuches und der Karte seine Kleidung. Original 532. Jedes Mal nach dieser Prozedur stellte er fest, dass er sich ohne seine Kleidung und ohne Nummer am Körper, abgesehen von der mickrigen Karte um seinen Hals, sehr hilflos vorgekommen war. Dieses Gefühl verschwand erst nach der kompletten Umhüllung seines Körpers in der ihm zugewiesenen Kleidung. Er hatte nicht mehr viel Zeit und so ging er schnellen Schrittes aus den Räumlichkeiten und machte sich auf den Weg zur NZS. Er ging den langen Korridor entlang. Vor ihm liefen einige andere Arbeiter, die mit ihm in den Gemeinschaftskabinen waren. Und so musste er ihnen eigentlich nur folgen, um an sein Ziel zu gelangen. Durch eine große, matt-metallische Doppelschwingtür trat er in die Nahrungszunahmestelle, wo er sich der Schlange anschloss. Er nahm sich sein Aluminiumtablett, welches nur aus ein paar Vertiefungen bestand, in denen die einzelnen Speisen gefüllt wurden. Er nahm sich noch sein Besteck, ein Glas und eine Serviette. Damit war er vollkommen ausgerüstet. 532 stellte sein Tablett auf die dafür vorgesehene Vorrichtung. Diese wurde über ein Spritzdüsensystem befüllt. Somit wurde sichergestellt, dass jeder die gleiche Menge bekam und sich keine Missgunst breitmachen konnte. Er nahm sein Tablett aus der Vorrichtung und ging damit zu seinem Platz. Es war schon immer sein Platz gewesen, solange er sich erinnern konnte. Er saß immer zwischen 533 und 531. Und so war es auch diesmal. Es summten immer mehr Arbeiter vor sich hin und auch er konnte sich nach den ersten Bissen nicht mehr davon losreißen. Er summte einfach mit. Nachdem er aufgegessen hatte, stand er auf, nahm seine Sachen und brachte sie zur Reinigungsstelle. Sie bestand nur aus ein paar Schlitzen, die groß genug waren, um das Tablett mit allem, was darauf stand, aufzunehmen. In den Schlitzen war wieder ein Laufband, das das Tablett wegtransportierte. Er ging aus der NZS, den grauen Flur entlang, vorbei am Fahrstuhl und trat durch eine weitere Doppeltür in eine große Halle. Er war nun in der Abteilung 2X. Die Halle bestand aus grauem Gestein und aus einem großen Gehweg, der in der Mitte durch eine Begrenzung geteilt wurde. So wurde verhindert, dass die Arbeiter sich behinderten. Auf der einen Seite liefen die Arbeiter zur Arbeit und auf der anderen zurück. Er trat auf den Gehweg und wandte sich nach rechts, denn es war streng verboten, einfach quer über den Weg zu laufen. So hielt er sich auch diesmal an die Regeln und folgte dem Strom der Arbeiter. Sie alle liefen erst nach rechts, um sich dann in die Reihen einzuordnen, die vor dem Hallentor am Ende der Halle stand. 532 passte sich der Menge an. Nun standen sie dort alle in Reihen und warteten auf den Schichtanfang. Die, die noch kamen, gliederten sich, genau wie er zuvor, hinter ihnen ein. Man konnte den Abstand zwischen den Arbeitern mit einem Maßband abmessen und wäre bis auf einige kleine Abweichungen immer zum gleichen Ergebnis gekommen. Es erinnerte er an Soldaten, die geordnet in die Schlacht zogen, als an Arbeiter, welche auf ihren Arbeitsbeginn warteten. Gerade als der letzte Arbeiter sich eingeordnet hatte, hörte man einen großen Gong in der Halle und das Hallentor vor ihnen fing an, sich in Bewegung zu setzen. Es glitt fast mühelos nach oben. Als das Tor geöffnet war, setzte sich die Kolonne in Bewegung. Es war an dem Moment, seine Schicht anzutreten. Sie schritten durch das Tor und traten in den Maschinenkomplex. Er sah schon die ersten Arbeiter, die auf das Ende ihrer Schicht warteten. Der Maschinenkomplex erklang in der Melodie des Einheitstaktes.
Man hörte nur in einigen Abständen das Zischen des Wasserdampfes. Es waren verschiedenste Maschinen. Sie unterschieden sich in Größe und Form. Wozu sie jedoch dienten, war und blieb 532 schleierhaft. Sie waren zum Arbeiten da. Durch die spärlich angebrachten Lichter, die gerade genügten, um die Arbeit zu verrichten, schimmerten die Maschinen in einem matten, metallischen Licht. Die ersten Arbeiter scherten aus, um ihren Platz an der Maschine einzunehmen. Er musste noch etwas weiter durch den Gang, um an seinen Platz zu kommen. Die Reihen wurden immer dichter. Nun trat auch er aus der Kolonne. Dies musste schnell gehen, damit er die anderen nicht behinderte. Er trat an seine Maschine und merkte schon, wie er innerlich mit ihr verschmolz. In dem Moment, wo er an der Maschine war, trat 768 von ihr einen Schritt zurück und begab sich auf den Gehweg. 532 stand nun vor seiner Maschine und griff mit jeder Hand einen der Zeiger, die frei beweglich waren. Er musste die Zeiger immer auf die aufleuchtenden Ziffern halten, damit die Maschine richtig lief. Es war eine wichtige Aufgabe, so wusste er. Aber was er genau dadurch machte, das interessierte ihn nicht. Er wusste nur, dass er 1200 Mal die Zeiger bewegen sollte, dann war seine Schicht vorbei. Er gab sich vollkommen der Monotonie der Arbeit hin und schon nach einigen Bewegungen nahm er nichts mehr um sich herum wahr. Er merkte nur nach etlichen Arbeitsvorgängen, dass er immer schwächer wurde. Seine Kleidung klebte schweißdurchtränkt an seinem Körper. Vereinzelt fingen seine Muskeln an zu zittern, aber das kannte er schon. Es wurde entweder schlimmer oder hörte nach einigen weiteren Zeigerbewegungen auf. Er hatte erlebt, was es hieß, wenn jemand nicht mehr arbeiten konnte. Man sah es dauernd, wie Arbeiter erschöpft zusammenbrachen. Die Wachen brachten den Arbeiter dann weg und spätestens in der nächsten Schicht war er dann fit und gesund wieder da. Die Herren sorgten gut für sie. Das Zittern ließ schon wieder nach und er versank wieder in seinen Takt und verlor sich darin. Er merkte erst wieder etwas, als 768 einen Schritt hinter ihm stand. Er machte einen Schritt zur Seite. Es war wieder Schichtwechsel. Er trat auf den Gehweg und reihte sich in die Menge der torkelnden Masse ein. Die Geräusche, die die Arbeiter von sich gaben, unterschieden sich nicht von denen, wie sie sonst auch nach der Schicht zu hören waren. 532 spürte jeden seiner einzelnen Muskeln, fühlte sich, als ob man sie im Einzelnen ausreißen würde. Irgendwann kam die Masse der Arbeiter wieder am Hallentor an und durchschritt es. Sie hatten alle nur noch ein Ziel, sie wollten nur noch in die NZS. Er wusste, nach dem Essen würde es ihm wieder besser gehen. Er merkte, wie einer hinter ihm umkippte, jedoch drehte er sich nicht einmal um, bemerkte es lediglich. Niemand kümmerte sich jetzt noch darum, es war ihnen egal. Als er die NZS betrat, hörte er schon das leise Summen einiger Arbeiter, die bereits am Tisch saßen. Er stellte sich in der Reihe für die Essensausgabe an und verrichtete auch hier monoton, wie zuvor an der Maschine, sein Werk. Er stellte sein Tablett unter die Befüllung, nahm es wieder an sich und drehte sich zur Seite, um an seinen Platz zu kommen. Der Arbeiter vor ihm kam ins Straucheln und er wäre beinahe über ihn gestolpert. Sein Tablett konnte er noch soeben abfangen. Irgendwie schaffte er es noch zu seinem Platz und begann zu essen. Das Summen wurde immer lauter und auch er stimmte langsam ein. Als er noch einen Bissen nehmen wollte, fiel ihm ein umgeworfener kleiner Plastikbehälter auf. Er schaute sich um. Jeder hatte so einen auf seinem Tablett. 532 wusste nicht, was darin gewesen war. Er musste es wohl schon zu sich genommen haben. Verschwendete keine Gedanken mehr daran und aß auf. Als er fertig war, brachte er sein Tablett wieder weg und ging zu den Aufzügen. Er wollte nur noch ins Bett. Die nächste Schicht kam schon bald und bis dahin musste er sich ausruhen. Als der Aufzug ankam, trat er ein und stellte sich in eine der hinteren Ecken. Andere Arbeiter folgten ihm in den Aufzug und der Fahrstuhlführer gab den Befehl 8X ein. Der Aufzug setzte sich in Bewegung und in ihm machte sich schon die wohlige Entspannung breit, die er jedes Mal verspürte, wenn er kurz vor seiner Schlafperiode stand. Der Aufzug hielt an und er ging mit der Masse auf den Gang. Sie liefen nun hintereinander. Als er an seiner Tür war, öffnete er sie und trat ein. Er war wieder in seinem kleinen, grauen Raum. Er zog sich aus und legte seine Sachen ordentlich über einen der Stühle, schlug die Decke auf und legte sich hin. Er hatte sich gerade zugedeckt, da umhüllte ihn auch schon der Schlaf der Erschöpfung.

Kapitel 3 – Erste Schritte. Als er erwachte, standen zwei Wächter in seinem Raum, welche ihn fragend ansahen. Als sie jedoch bemerkten, dass er sich normal verhielt, sich rasch ankleidete und sich auf den Weg zu seiner Maschine machte, verließen sie den Raum. Auf dem Weg durch den langen, kahlen Gang verbreitete sich in ihm das Gefühl, etwas habe sich in seiner Umgebung verändert, wenn nicht gar alles. Und er nahm augenblicklich seine Umgebung als verfremdet wahr, beinahe getuned, wie es manchmal an seiner Maschine zu erkennen war, wenn sie sich von einer Schicht auf die andere schneller und unkontrollierbarer verhielt. Die Wände des Ganges waren mit einem Male weißer, als sie am Tag zuvor gewesen waren. Der Gang schien ihm noch länger als jemals zuvor. Er hatte plötzlich das Gefühl, gefangen zu sein, weglaufen zu müssen, als würden ihn die Wände erdrücken. Wobei die optische Täuschung zwei in die Weite gezogenen Wände auf den Fluchtpunkt zulaufend seinen Gedanken und sein Gefühl intensivierte. Von dieser urplötzlichen Panik beflügelt, schien jeglicher anderer Gedanke unwahr. So lange arbeitete er schon hier, ohne jemals zuvor eine solch paranoide Impression seiner Heimat gehabt zu haben. Und nun war alles so anders, so utopisch, wie eine Lüge, eine gewaltige Lüge. Weitergehen. Er zwang sich den Gang entlang und schaffte es noch in letzter Sekunde, das Ende zu erreichen, ohne von den Wänden zerquetscht zu werden. Der Fahrstuhlführer gab eilends den Befehl 3X ein und der Fahrstuhl setzte sich mit einem monströsen Laut in Bewegung. 532 befand sich als einziger, abgesehen von dem Fahrstuhlführer, in der Kabine. Hier, wo sonst bis zu 20 Arbeiter befördert wurden, verspürte er ebenfalls das Gefühl, zerquetscht zu werden. Der Raum schmolz. Endlich öffnete sich die Fahrstuhltür und 532 befreite sich mit einem gewaltigen Satz aus den Fängen des Aufzuges und schlich den Gang entlang. Vor ihm offenbarte sich eine völlig fremde und neue Welt. In dem Raum, den er gerade betrat, befanden sich tausende von Arbeitern, allesamt von einer grauen Staubdecke umhüllt, welche sie dazu zwang, den schwarzen Maschinen zu dienen. Einer dieser Arbeiter fraß sich durch die Staubdecke und hinkte an ihm vorbei. 532 konnte klar die Agonie dieses Wesens in seinem eingefallenen Gesicht und in seinen toten Augen erkennen. Er wusste mit einem Male alles, verstand jedoch nichts mehr. Weitergehen. Plötzlich stand seine Maschine, die gerade von 768 bedient wurde, vor ihm. Als er ihm die Hebel gab, zögerte 532 einen Moment. Doch ein Blick in die Richtung der Wächter ließ jeglichen Widerstand in ihm dahinschmelzen und er ergriff die Hebel mit so einer gewaltigen Kraft, dass sie aus den Fugen zu geraten schienen. Das, was er fühlte, war pure Kraft. Energie. So etwas Starkes und Unkontrollierbares hatte er noch nie zuvor gefühlt. Die Arbeit beruhigte ihn und nach einigen Hebelgriffen fühlte er sich wie sonst auch. Alles war wieder normal. Mit einem Male bemerkte er etwas, was er noch nie zuvor wahrgenommen hatte. Er entdeckte, dass die Maschinen nicht alle gleich waren. Nein, sie unterschieden sich in Form, aber zusätzlich dazu auch in Farbe. Bisher waren sie alle gleich gewesen. Aber nun waren alle unterschiedlich. Kein großer Unterschied, aber ein Unterschied. Er vergaß für einen Moment, seine Maschine zu bedienen, und da geschah es. Einer der Hebel schlug ihm mit voller Wucht auf den Kopf, sodass er in die Hocke ging und sich vor Schmerz krümmte. Weiterarbeiten. Innerhalb von kleinsten Momentpartikeln sprang er wieder auf, um sich vollkommen seiner Maschine hinzugeben. Zum Glück hatte keiner der Wächter diesen Unfall beobachtet. Oder doch? Bestimmt nicht. Aber was, wenn doch? Würde er dann weggebracht? Hoffentlich nicht. Bitte nicht. Um seine Zweifel gänzlich zu verdrängen, arbeitete er die restliche Schicht noch präziser und intensiver als jemals zuvor. Immer wieder kamen ihm Zweifel. Immer wieder fielen ihm Veränderungen auf. Und immer wieder verdrängte er sie. Endlich war Schichtwechsel. Er gab die Hebel vorsichtig an 768 weiter
und wartete noch einen Moment auf die Schlange, um sich mit ihr in die NZS zu begeben. Was für eine Schicht. Er konnte sich nicht entsinnen, jemals so hart gearbeitet zu haben. Wobei ihm allerdings alles, was in der Vergangenheit lag, zweifelhaft verschwommen vorkam. Bereits auf dem Weg zur NZS hörte er wieder das Summen der Arbeiter immer näher kommen. Als er sie dann betrat, wurde dieses Geräusch so unerträglich penetrant, dass er mit dem Gedanken spielte, auf seine Mahlzeit zu verzichten. Er aß, beziehungsweise zwang die Mahlzeit in sich hinein, dieser ungenüssliche Brei, dieses Gesöff. Als er nun schließlich die Pille aus dem Becher in den Mund schob, reichte es ihm. Er spuckte sie aus und zerdrückte sie vor lauter Anwiderung mit seinem rechten Schuh auf den Boden. Er nahm sein Tablett, brachte es weg und wollte nur noch in seine Kemenate. Dort angekommen, zog er sich aus und legte sich schlafen.

Kapitel 4 – Monotonie der Existenz. 532 wachte auf. Das gellende Pfeifen des Weckrufes hat ihn aus seinem Schlaf gerissen. Es war kein guter Schlaf gewesen, fühlte sich noch ermüdet von den Strapazen des letzten Tages. Er erinnerte sich vage, während seiner Schlafperiode eine Vision gehabt zu haben. In dieser Vision war er zum ersten Mal seit seiner Existenz glücklich gewesen. Noch einmal dahin zurück. Mehr wünschte er sich im Augenblick nicht. Er hatte davon geträumt, einen ganzen Tag lang nur das machen zu können, was er wollte. Keine Arbeit, keine Wachen und keine Routine, die ihn an seinem Dasein in voller Pracht behindern konnte. Ja, das war für ihn im Moment das Erwünschenswerteste. Jedoch wusste er, wenn er sich jetzt nicht beeilen würde, dann würde er auffallen, und das wollte er verhindern. Nur brav in der Routine bleiben, damit niemand merkte, dass er anders war. Vielleicht fand er so den Weg nach draußen, raus aus seinem steinernen Gefängnis, welches sein Leben umschloss. Er stand auf und zog sich schnell an. Dabei fiel ihm auf, dass seine Kleidung absolut dreckig war. Für einen Moment ekelte er sich davor, sie anzuziehen, aber er hatte keine andere Wahl. Was sollte er denn sonst tun? Neue Wäsche gab es erst wieder in ein paar Schichten, und bis dahin musste er noch diese hier tragen. Nachdem er sie angezogen hatte, schritt er wie jedes Mal raus auf den Flur und versuchte, sich nicht von seinen Reizen überwältigen zu lassen. Er wollte nicht wieder zurück in die Monotonie seines alten Seins, und darum passte er sich an die anderen Arbeiter an. Er überlegte lange, wie er seiner Schicht entkam, dass er bloß nicht an diese Höllenmaschine musste. Denn ihm war auch klar, dass er keinen Tag mehr an dieser Maschine überstehen würde. Doch ihm fiel nichts ein. So stieg er mit in den Aufzug und fuhr mit den anderen in die Abteilung, wo die NZS lag. Diese verdammte Routine nervte ihn einfach nur noch. Jeden Tag der gleiche Ablauf. Als er in der NZS ankam, stellte er sich brav in die Schlange und machte seine eingefleischten Bewegungen, um an seine Nahrung zu kommen. Auch das kleine Plastikschälchen mit der Pille war auf seinem Tablett. Er schaute sich um, und als er wusste, dass niemand ihn beobachtete, kippte er das Schälchen mit dem kleinen Finger um und ließ die Pille von seinem Tablett auf den Boden rollen, wo er sie dann zertrat. Er setzte sich auf seinen Platz und merkte nun wieder das Summen der anderen. Es war ein schiefes, unmelodisches Summen. Fragte sich, warum es ihm nie früher als solches aufgefallen war. Lag es vielleicht daran, dass er seit 2 Mahlzeiten seine Medizin nicht nahm? Konnte diese eine ungenüssliche Pille einen so großen Einfluss auf ihn haben? Er stimmte in das Getöse mit ein, nur damit er nicht auffiel. Doch immer noch versuchte er, eine Lösung für sein Problem zu finden und wurde innerlich immer verzweifelter. Plötzlich kam ihm eine Idee, und ehe er sich dessen bewusst war, schnitt er sich mit seinem Messer die Innenseite der rechten Hand auf. Er hatte so etwas noch nie verspürt. Noch nie hatte er sein eigenes rotes Öl gesehen. Dann, wie ein Hammerschlag, traf es ihn, und er dachte, seine Nerven würden ihn zerreißen. Er fing an zu schreien und zu toben. Aber die anderen Arbeiter nahmen von ihm keine Notiz. Plötzlich stand ein Wachmann bei ihm und gab unverständliche Laute in ein kleines Gerät ein. 532 konnte die Laute nicht identifizieren. Zu sehr nahmen die Reize aus seiner Hand seine Aufmerksamkeit in Anspruch. Langsam wurde sein Blickfeld immer dunkler und trüber. Er war furchtbar müde. Ehe er sich versah, umfing ihn die Dunkelheit des Stillstandes.

Langsam und nur wirklich sehr langsam, als würde die Welt erst erschaffen werden müssen, erwachte 532 wieder. Er wurde von dem grellen Licht der Lampen, die über ihm hingen, geblendet. Sein Gehör vernahm die Stimmen zweier Personen, die sich darüber unterhielten, dass er, 532, die nächsten Tage nicht arbeiten könnte. Seine Verletzung könnte wieder aufbrechen oder gar entzünden und er wäre zu rentabel, um komplett ausgetauscht zu werden. Der Austausch würde mit höheren Ausgaben verbunden sein als der Ausfall seiner Arbeitskraft. Einer der beiden schien ein Wächter zu sein, der andere gehörte wohl zu den Heilern, von denen 532 schon gehört hatte. Der Heiler sagte etwas, dass er schon mit einem der Herren geredet habe und dass er abgesegnet worden sei, dass 532 weiterhin in Tätigkeit bliebe, da 532a noch nicht so weit sei, um den Platz einzunehmen. Der Wächter begnügte sich damit. Allerdings konnten sich beide nicht erklären, wie es zu der Verletzung gekommen war. Der Heiler meinte zum Schluss nur, dass wohl die Dosis zu hoch gewesen sein müsste. Eine andere Möglichkeit gäbe es nicht. Der Wächter verließ den Raum und der Heiler wandte sich wieder 532 zu. Er merkte, wie der Heiler seine Hand nahm und sie in etwas einwickelte. Danach ging auch er aus dem Raum. Keiner der beiden hatte mit ihm geredet, obwohl sie mitbekommen hatten, dass er wach war. Sie hatten ihn nicht einmal zu seiner Verletzung und wie sie entstanden war, befragt. Wer war 532a? Wieso sollte er ihn irgendwann ersetzen? Und wieso war er noch nicht einsatzbereit? Diese Fragen gingen 532 im Kopf herum. Er richtete sich auf und sah sich um. Er befand sich in einem weiß gekachelten Raum, in dem einige komische Geräte standen, die so glänzten, dass seine Augen bei ihrem Anblick tränten. Wofür die Maschinen gut waren, wusste er nicht. Anders als in seinem gewohnten Umfeld befand sich hier eine enorme Anzahl an ständig aufblinkenden Lichtern, welche auf ihn irritierend wirken. So beschloss 532, dass, sobald er die Möglichkeit habe, er diesen Raum verlassen würde. Langsam setzte er sich auf. Sein Kopf dröhnte dermaßen, als ob er zwei Schichten hintereinander, ohne Ruhepause, an seiner Maschine gestanden hätte. Es fiel ihm schwer, sich zu konzentrieren, und so war es auch nicht verwunderlich, dass er einige Zeit brauchte, um sich von seinem Lager komplett zu erheben und von der Liege zu steigen, bis er endlich auf den kalten Fliesen stand. Er schaute sich seine Hand an. Sie war mit weißem, dünnen Stoff verbunden. Doch der Stoff war so stabil, dass er es nicht schaffte, seine Finger zu bewegen. Wahrscheinlich, dachte er, damit die Wunde bei einer unbedachten Bewegung nicht wieder aufriss. 532 bemerkte, dass er nur einen weißen Kittel anhatte, und so schaute er sich im Raum nach seiner Kleidung um. Er fand sie, ordentlich zusammengelegt auf einem Stuhl, der sich unmittelbar in der Nähe der Liege befand. Er machte sich sofort daran, sie anzuziehen, wobei seine rechte Hand ihn dabei mehr behinderte als half. Nachdem er sich mit Mühe und Not umgezogen hatte, ging er zu der großen Schwingtür, die der einzige Ausgang aus diesem Raum zu sein schien. Die Tür hatte in der Mitte ein großes, rundes Fenster. Er schaute raus, ob vielleicht ein Wachmann davor stände. Er sah einen langen, gekachelten Flur, von dem in unregelmäßigen Abständen Gänge und Türen abgingen. 532 schritt auf den Flur. Neugierde und Angst begleiteten ihn. Er wollte wissen, wo er war, wer oder was 532a war. Aber vor allem wollte er unbemerkt und ungesehen bleiben. Es war ein seltsames und unbekanntes Gefühl. Einerseits hatte er Angst und war neugierig. Andererseits fühlte er sich beglückt und frei. Es schien so, als ob er seine ganze Umwelt ganz klar erfassen könnte, und doch blieb ihm alles verborgen. Er setzte langsam einen Fuß vor den anderen und stützte sich mit der linken Hand an der Wand ab, da er das Gefühl hatte, jeden Augenblick könnten seine Beine unter ihm nachgeben. In kleinen Abschnitten stoppte er und horchte aufmerksam. Sollte sich jemand ihm nähern, würde er sich zusammensacken lassen und seiner Schwäche freien Lauf lassen. Doch würde er noch einmal die Chance bekommen, sich frei zu bewegen? Nein, sie durften ihn nicht fangen. Er musste irgendwo abtauchen und sich für sie unsichtbar machen. Denn sobald jemand merken sollte, dass er sich nicht mehr dort befand, wo man ihn zurückgelassen hatte, würden sie ihn suchen und dafür sorgen, dass er sich ihnen nie wieder widersetzte.
nächsten Ecke blieb er kurz stehen und lauschte. Es war nichts zu hören. Er konzentrierte all seine Kräfte und lugte um die Ecke herum. Der Flur war leer und unterschied sich nicht von dem, auf dem er sich gerade befand. Er bog ab. Seine Schritte waren schleppend und er hatte das Gefühl, dass seine Füße Jahre bräuchten, um sich vom Boden zu lösen. Das Schwanken seines Körpers nahm er schon gar nicht mehr wahr. Weiter, immer weiter, weg von hier. Einen Ort finden, wo sie ihn nicht suchen würden. 532 prallte an eine Mauer. Er prallte nicht wirklich dagegen, als ob er frontal dagegen gerannt wäre, sondern eher wie ein Sack voller nasser Kleidung. Er glitt langsam an der Wand herunter. Langsam fing sein Umfeld an, Farbe zu verlieren, und es begann dunkel zu werden. Er kämpfte noch mit sich. Er durfte sich nicht von der Dunkelheit umhüllen lassen. Er ging in die Hocke, schloss die Augen und sah sich vor seinem geistigen Auge von lauter kleinen Lichtpartikeln umgeben. In dieser utopischen Welt machte er sich daran, diese Partikel nach Form, Farbe und Lichtintensität zu sortieren, um sie schließlich zu einem geordneten System zu formen, zu Energie. Er öffnete die Augen und richtete sich langsam wieder auf. Vor ihm machte der Flur eine Biegung. Er versuchte schnellen Schrittes dorthin zu kommen. Nachdem er um die Ecke war, hatte sich das Bild des Flures nicht verändert. Zahlreiche Türen und Gänge gingen von ihm ab. Wie sollte er sich hier zurechtfinden? Es brachte ja nichts, wenn er nur auf dem Flur blieb. Und so öffnete er die erste Tür im Gang und trat ein. Es waren mehrere Spinde an den Wänden und in der Mitte waren metallische Sitzbänke. Alles glänzte hier. Nicht so, wie er es gewöhnt war. Nein, seine Maschine war einfach nur matt gewesen. Hier konnte er sich selber im Metall sehen. Jedoch traute er sich nicht, in einen dieser reflektierenden Metallscheiben zu schauen. Er wollte nicht sehen, wie er aussah. Er hatte Angst vor dem, was er sehen könnte. Aber seine Reflexion irritierte ihn, denn andauernd hatte er das Gefühl, nicht der Einzige in dem Raum zu sein. In der hintersten rechten Ecke an mehreren Kleiderhaken hingen die Kittel, die auch die Heiler trugen. Neuer Mut packte ihn. Er bewegte sich schnellen Schrittes zu den Kitteln, schnappte sich ein und zog ihn über. Er spürte, wie sich seine Mundwinkel nach oben zogen, bei dem Gedanken, er sei einer der Heiler. Jetzt konnte er sich freier bewegen. Zwar konnte er nicht alles betreten, aber wenn man ihn so von Weitem sah, könnte man ihn für einen der Heiler halten. Dies reichte erstmal, um dann schnell in eine Richtung abzubiegen. So neu bekleidet wagte er sich wieder auf den Flur. Er merkte, wie er sich anders verhielt, auch wenn er nicht wusste, wie ein richtiger Heiler sich zu verhalten hatte. Doch ein neues Selbstbewusstsein machte sich in ihm breit, ein Gefühl von Sicherheit. So schritt er den Gang entlang. Immer wenn er das Gefühl hatte, jemanden in der Ferne zu hören, bog er selbstbewusst an der nächsten Ecke ab. Er musste einen Ort finden, wo er erstmal unterkommen konnte. Am besten wäre ein Ort, wo man ihn nicht sofort suchen würde und wo er sich für einige Zeit ausruhen könnte. Zwei Abbiegungen später traf er auf einen recht kurzen Gang. Am Ende des Ganges standen zwei Wächter vor einer Tür und es schien, als würden sie diese bewachen. Nun musste er sich was einfallen lassen, denn instinktiv wusste er, würde es ihm gelingen, ohne gesehen zu werden, diesen Raum zu betreten, wäre er wieder einen Schritt weiter. Er ging den Gang erstmal entlang, damit die Wächter nichts bemerkten. Doch ging er nicht bis zum Schluss, sondern öffnete eine der Türen, die sich auf der linken Seite befand, und ging hinein. Ein riesiger, unüberschaubarer Raum erstreckte sich vor ihm. Er hörte zwei Stimmen. 532 versuchte, sich ein Bild von dem Raum zu machen und auch, wo die beiden anderen Personen waren, die sich unterhielten. In dem Raum befanden sich lauter Rolltische, deren Oberfläche mit einem weißen Laken bedeckt war. Einige erweckten den Anschein, durch Wölbung etwas unter dem Laken zu verbergen. Er versuchte, sich einem dieser Tische zu nähern, um nachzuschauen, was sich unter den Laken befand. Immer wieder nutzte er den Schatten aus, den er fand, um sich nicht zu verraten. Als er endlich am ersten Tisch ankam, wagte er es, seinen Kopf etwas nach oben zu strecken, und mit der linken Hand hob er das Tuch. 532 ließ zischend die Luft aus seinem Brustkorb entweichen. Auf dem Tisch lag ein toter alter Mann,
Unter allen Tüchern mussten Leichen sein, dachte er sich. Jetzt, wo er wusste, was unter einem dieser Tücher war, erkannte er auch bei den restlichen Tischen die Konturen der Körper. Sein Ausatmen musste doch zu laut gewesen sein, denn die beiden Männer hatten aufgehört zu reden und ihre Schritte kamen in seine Richtung. Zum Glück war das Leichentuch lang genug und hatte gerade noch gesehen, dass der Tisch noch eine tiefer liegende Metallplatte hatte, die leer war. Schnell kletterte er unter den Tisch. Die beiden Männer waren jetzt ganz dicht bei ihm. Er konnte genau beobachten, wie sich zwei Paar Schuhe in seine Richtung bewegten. Ein Paar stoppte an der rechten Seite seines Rolltisches, das andere vermutlich an der linken. Der Tisch setzte sich unhörbar in Bewegung. Wo wollten sie hin? 532 wagte es kaum zu atmen und irgendetwas pochte in ihm. Es schien ihm, als würde dieser Laut immer lauter werden, als würde es ihn früher oder später verraten. Er hatte Angst, wollte weglaufen. Ja, einmal wünschte er sich sogar zurück an seine Maschine. Als sie durch die Tür waren, bogen sie nach links ab. Er wusste, was das hieß. Es gab nach dieser Tür nur eine einzige, die weiter links lag. Und das war die Tür mit den beiden Wächtern. Sollte er wirklich Glück haben, brachte man ihn an den Wächtern vorbei. Doch was mochte wohl hinter dieser Tür liegen? Und vor allem, warum brachte man die Leichen dorthin? Sie kamen zu den Wächtern. Doch anstatt stehen zu bleiben, gingen die beiden sofort durch die Tür und 532 hätte, wenn er gewollt hätte, mit Leichtigkeit die glänzenden Schuhe der Wächter beim Vorbeifahren berühren können. Die Wächter machten scheinbar keine Anstalten, die Rolltische zu durchsuchen. Warum auch? Es befanden sich ja nur tote Körper auf ihnen. Als sich die Tür leise hinter ihn schloss, wollte er am liebsten sofort nachsehen, wo er war. Aber er geduldete sich. Immerhin wollte er sich nicht im letzten Moment verraten. Die Männer schoben den Tisch in eine Ecke und gingen dann fort. 532 hörte, wie sich das Geräusch der Schritte immer mehr von ihm entfernte, bis es schließlich von dem der schließenden Tür abgelöst wurde. Sollte er es jetzt wagen, sich in diesem Raum ein neues Versteck zu suchen? Er zuckte zusammen, als das Licht mit einem leisen Klick erlosch. Nach einigen Momenten jedoch merkte er, wie die Anspannung von ihm abfiel, und er spürte, wie erschöpft er war. Seine Augen schlossen sich, und er ruhte.

Zu einer Zeit, als die Welt noch jung war und kein Mensch das Antlitz der Erde betrat, ritt Odin, der mächtigste Gott der Asen, über die Weiten von Asgard. Am Ende einer tagelangen Reise fiel sein Blick auf eine Stadt. Eine Stadt, die sich am östlichsten Horizont erstreckte, die Odin noch nie zuvor erblickt hatte. Er ritt näher an die Stadt heran. Den Blick nicht von ihr nehmend, beschwor er seine Raben Hugin und Munin, die seine Augen und Ohren sein würden, und sendete sie hinter die Stadtmauern, um zu beobachten. Er sah Menschen, die nicht seinem Volk glichen. Nach einiger Zeit des Beobachtens erfuhr er auch den Namen des Stammes aus dem Osten. Sie nannten sich selbst Vanen. 3 Tage und Nächte lang beobachtete er das Volk. Er fühlte sich bedroht von den Wesen, die sich hinter den Stadtmauern befanden. Odin hatte genug gesehen, ließ seine Boten zurück und ritt den langen Weg zu den heiligen Hallen von Valhalla, um die Ereignisse der letzten Tage niederzuschreiben und seinem Volk von der Bedrohung aus dem Osten zu berichten. Was er nicht ahnte, war, dass der Frieden in Asgard nicht mehr lange weilen würde.

0: Schau, Bruder, schau. Welch schönes Weib.
1: In der Tat. Was macht so ein herrliches Geschöpf in unseren Gefilden? Ob sie sich verlaufen hat?
0: Na, das kann sie wohl nur selbst beantworten. Hey, schau mal. Sie kommt in unsere Richtung. Wer seid ihr, dass ihr vor den Toren Valhallas steht?
2: Seid gegrüßt, edle Wächter. Man nennt mich Gulraeg, Hüterin des Vastwaldes. Ich ersuche eure Stadt und bitte um Einlass.
0: Was ist euer Begehren, dass ihr Einlass verlangt?
2: Ich ersuche euren Anführer und bitte um Asyl. Bitte öffnet mir eure Tore. Ich suche einen Schlafplatz für die Nacht und werde, wenn ihr es verlangt, auch dafür zahlen.
3: Ich werde Bericht erstatten. Bitte wartet einen Augenblick.
4: Der Krieger verließ den Turm und suchte die heiligen Hallen auf, um dem Herrscher von dem Geschöpf vor den Toren zu berichten. In der Halle fiel er auf die Knie und blickte zu der Erhöhung, wo Odin in seinem Thron auf seinen Kriegerbruder niederblickte.
5: Was ist dein Anliegen, Bruder?
3: Verehrter Odin, Gott der Asen und Herrscher über Asgard. Darf ich frei zu euch sprechen?
5: Nur zu. Was hast du zu berichten?
3: Vor den Toren steht ein weibliches Geschöpf. Sie ersucht und bittet euch um Einlass in die Hallen und eine Unterkunft für die Nacht.
5: Nannte sie ihren Namen, Bruder?
3: Sie wird Gulveig, Hüterin des Vastwaldes genannt, großer Odin.
5: Ein Weib, das Unterkunft in Valhallas Hallen sucht? Es spricht nichts dagegen. Lasst sie ein. Sie soll an unseren Feierlichkeiten teilhaben.
3: Zu Befehl, großer Odin. Öffnet die Tore im Namen Odins. Die Frau soll eintreten. Tretet ein, Gulveig. Auf Odins Einladung sollt ihr an unseren Feierlichkeiten teilnehmen.
2: Ich danke euch, edler Krieger.
3: Brüder, führt die Frau in die Hallen.
6: Das werde ich übernehmen.
7: Sehr gern, Bruder Huenir.
6: Folgt mir. Wie ist euer Name, junge Frau?
2: Man nennt mich Gulveig, Werter.
6: Oh, ich bin untröstlich. Ich bin Hoenir. Hoenir von Valhalla, Sohn des Midrondir.
2: Freut mich, eure Bekanntschaft zu machen.
6: Und die Freude ist ganz meinerseits, wertes Fräulein. Hier entlang geht es zur großen Festhalle. Setzt euch doch, werte Frau.
2: Ihr seid so gütig, edler Mann.
5: Das Horn auch dazu. Trinken wir auf den glorreichen Tag und das Bestehen der Hallen von Valhalla seit mehr als 1000 Jahren. Hebt eure Humpen, Brüder, und trinkt mit mir.
8: Auf die Asenzeit und die Hallen von Valhalla.
5: Gut gesprochen, Thor. Auf uns, meine Brüder. Skål! Skål!
0: Erzählt doch, was euch zu den Toren Valhallas geführt hat.
2: Über mich gibt es nicht viel zu berichten. Ich war gerade auf einer langen Reise und auf der Suche nach einer Unterkunft für die Nacht. So bin ich in eure Heimat gekommen. Ich war auf der Suche nach einem neuen Hort für meine Schatzungen.
9: Schatzungen?
2: Mein Gold und Geld. Das ist alles, was mir geblieben ist. Und auch das Wichtigste im Leben. Mit Gold und Geld kann man alles erreichen.
9: Was ist das, Geld?
2: Es ist ein Zahlungsmittel. Man kann damit Waren wie Eisen, Holz, Wolle und viele andere eintauschen. Wenn man sehr viel Geld hat, kann man sich so gut wie alles damit kaufen. Ländereien, Waffen, Frauen.
0: Frauen? Das würde bedeuten, dass ich mit viel Geld viele Frauen kaufen könnte. Oder, werte Gulveig?
9: Ich könnte mir ein riesiges Haus auf einem großen Stück Land bauen und mir Frauen ohne Ende kaufen. Gulveig, kann ich euch bei der Suche nach einem neuen Hort behilflich sein?
3: Gerade du. Du kennst dich doch noch nicht einmal in deiner eigenen Hütte aus. Und da willst du dem Weib helfen?
9: Das musst du gerade sagen. Wo du nicht einmal weißt, dass Valhalla im Westen von Asgard liegt.
3: Das weiß ich wohl, du Schafsohn. Ich werde euch helfen, Gullveig.
2: Bitte, beruhigt euch.
0: Keiner von euch Hunden wird ihr helfen. Die Ehre wird mir zuteil. Ich werde dem Weib helfen und ihr werdet mich doch dafür entlohnen, oder?
2: Streitet euch bitte nicht. Ich werde einen von euch Kriegern erwählen, mir zu helfen. Und natürlich wird der Auserwählte reich belohnt.
9: Und der Auserwählte bin doch wohl ich. Keine Frage. Niemand außer mir kann der Frau helfen.
3: Wärst du nicht, du Wurm? Das werde ich sein.
0: Keiner von euch Schafsköpfen wird es sein. Sondern ich.
2: Ich bitte euch. Streitet euch nicht meinetwegen.
9: Na warte, du Wurm!

0: warte!
1: Warum lacht dieses Weib, Bruder?
2: Ich habe
3: eine. Jetzt beruhigt euch doch endlich mal.
2: Ich habe es gewusst. Dieses Weib. Haltet ein! Brüder, haltet ein! Beendet diesen Trubel! Sofort!
4: Warum streitet ihr euch um etwas, was wir all die Jahre nicht brauchten? Dieses unnötige Ding werden wir auch nicht brauchen, Gullveig. Ich habe deine Absichten durchschaut.
2: Ach, du Hexe!
4: Ruhe, Ruhe, hört doch, Männer! Männer, die Frau hat euch gegeneinander aufgehetzt und Schande über unser Volk gebracht. Ergreift diese Ketzerin, sie soll für ihre Taten büßen. Ja!
5: Auf sie!
6: Ha! Lasst sie nicht entkommen, Brüder!
7: Du wirst mit deinen Taten böse,
2: du Hexe.
8: Und ich habe dir mein Geleit angeboten. Jetzt wirst du bezahlen.
9: Ich habe euch nichts...
1: War ich zu grob?
2: Tja, bei so einem Weib kann man nicht grob genug sein, Männer. Errichtet einen Haufen. Nehmt alles Holz, was ihr finden könnt.
10: Ja, jawohl, großer Odin.
1: Was hast du jetzt vor, Bruder?
2: Das wirst du schon sehen.

0: Und großer Odin, wir haben das Holz da hinten aufgebahrt.
1: Sehr gut. Du kannst gehen, Bruder.
0: Wie ihr befehlt.
1: Thor, entzündet das Holz.
2: Ja, Bruder.
3: Was?
4: Sie erwacht.
3: Wo bin ich? Wieso bin ich gefesselt?
1: Ulveig, Weib des Fastwaldes, du hast Schande über mich und meine Brüder gebracht. Wie konntest du es wagen, unsere Ruhe zu stören? Niemand hat es je gewagt, sich in unsere Reihen zu begeben, um Unruhen zu verbreiten. Dein Gold wollen wir, Herr. Niemand soll es je bekommen. Wirst du für deine Einfältigkeit gerichtet? Werft sie auf das Holz. Brennen soll das Hexenfeuer.
5: Mit einem lauten Knall landete der Körper der Frau in den lodernden Flammen des Feuers. Laut schreiend wand sie sich in voller Qual im Geäst, das nun stärker brannte. Als das Feuer fast ausgebrannt war, blieb von Gulveig nichts mehr übrig. Bis...
6: Das ist nicht möglich.
7: Glaubt ihr wirklich, dass ihr mich mit Feuer besiegen könnt? Ihr einfallsloses Pack! Ihr könnt mich nicht bezwingen! Ich bin unsterblich!
6: Du kannst nicht ewig leben. Nur den Göttern ist es erlaubt, ewig auf der Welt zu wandeln. Brüder, ergreift sie! Sie wird den Flammen nicht ein zweites Mal entkommen! Ja!
7: Nein!
6: Was? Die Hexe will fliehen! Haltet sie auf! Sie darf nicht entkommen!
7: Ihr werdet mich wiedersehen! Ich werde Rache!
8: Bleib stehen! Du Hexe! Meine Axt wird dir den Schädel spalten!
1: Nein! Lasst sie ziehen! Von ihr werden wir nie wieder etwas sehen oder hören. Dieses Weib ist es nicht wert, gejagt zu werden. Bei Thors Hammer, mir schwant Übles.
5: Gulveig floh mehrere Tage und Nächte in den Osten Asgards, hastete über Lichtungen, durch Wälder, in die Berge, bis sie völlig erschöpft vor den Toren einer Stadt niedersank.
7: Hilfe! Hilfe! So helft mir doch! Hilfe!
9: Wer macht hier so einen Lärm? Wer seid ihr?
7: Bitte helft mir.
9: Was wollt ihr von uns? Verschwindet von hier! Ihr habt hier nichts verloren!
7: Helft mir bitte. Ich wurde grausam gefoltert und verfolgt. Bietet mir eine Zuflucht hinter euren Mauern, bitte. Ich brauche eure Hilfe. Zu Unrecht wurde ich gequält.
9: Und das soll ich euch...
10: Bruder, was ist hier los?
9: Großer Njörd, verzeiht mir. Dieses Geschöpf verlangt Einlass.
10: Und wieso sollte man ihr den Einlass nach Vanaheim gewähren?
9: Sie beteuert, zu Unrecht gequält worden zu sein. Sie suche nun Zuflucht bei uns.
10: Ein zu Unrecht gequältes Weib? Das kann ich nicht gutheißen. Männer, öffnet das Tor. Lasst sie eintreten.
9: Aber Bruder Njörd, wir haben vom göttlichen Tür den Befehl.
10: Wagst du es, meine Befehle anzuzweifeln?
9: Nein, großer Njörd. Ihr habt es gehört, Männer! Öffnet das Tor!
5: Gulveig schleppte sich durch die geöffneten Mauern in die Stadt, bis sie nach kurzer Zeit nicht mehr in der Lage zu gehen war und brach zusammen. Man brachte sie in eine Scheune, wo sich einige Frauen um ihre Wunden kümmerten. 3 ganze Tage und Nächte verweilte die Riesin in der Scheune, ohne auch nur einen Laut von sich zu geben. In der 3. Nacht war sie aber nicht mehr allein.

0: Was ist dir nur widerfahren? Wer oder was ist so grausam und fügt einem so schönen Geschöpf solche Qualen zu?
1: Das kann sie uns wohl nur selbst beantworten.
0: Oh, erhabener Tyr. Ich freue mich, euch zu sehen, göttlicher.
1: Spar dir das, Bruder. Du bist gleichgestellt mit mir. Vergiss das nicht.
0: Verzeiht mir. Ich war gerade in Gedanken und...
1: Du brauchst mir keine Rechenschaft abzulegen, Bruder. Ich weiß, worum sich deine Gedanken drehen.
0: Um sie.
1: Welche Kreatur ihr diese Qualen und Brandmale vermacht hat, wer sie so geschändet hat, das wird sie uns wohl nur selbst verraten können, Bruder. Wir müssen uns wohl noch etwas gedulden.
0: Ihr habt wohl recht. Also werden wir weiter ausharren und auf ein Zeichen ihres reglosen Körpers warten müssen. Ihr kommt langsam wieder zu euch, junge Frau. Keine Sorge, wir werden euch nichts tun. Uns würde viel eher interessieren, wer euch diese Qualen angetan hat.
2: Ich werde euch von den Kreaturen erzählen, die mich zu Unrecht gequält und verstoßen haben. Aber lasst mich erst noch etwas ausruhen. Ich werde euch berichten, sobald ich bei Kräften bin.
3: Was? Was geht da vor? Ugin, sei mein Ohr und lausche der Hexe. Munin, sei mein Blick auf das Volk aus dem Osten.
4: Als die Frau wieder bei Kräften und in der Lage zu sprechen war, beriefen Njörd und Tyr eine große Stammesversammlung ein, um allen zu ermöglichen, den Klageworten Gullveigs zu lauschen, welche nun zu erzählen begann.
2: Asen, so nannten sich die Wiesen, die mich verbrannten. Sie streckten mich nieder und schlugen auf mich ein. Sie wollten mich schänden, brachten die Pein über meine Seele und warfen mir die Ketzerei vor. Ein Feuer errichteten sie und warfen mich in die Flammen. Ich musste mit dem Tode ringen, schaffte es auch, mich ihm zu entreißen, mich dem feurigen Odem zu entziehen. Als diese Kreaturen ratlos um sich sahen, nahm ich all meine Kräfte zusammen und floh aus den Hallen in den Osten. Viele Tage lang war ich auf der Flucht, bis ich nach einer halben Ewigkeit zu den Toren eurer Stadt kam.
0: Ich habe genug gehört, Brüder. Hört doch, was sie sagt. Wie klagend ihre Erzählung in den Ohren bleibt. Wir müssen ihr einfach helfen. Stammesväter, in die Ehrenhalle auf ein Wort.

0: Großer Tür, können wir der Frau den Glauben schenken? Ich spreche für den Eichenstamm, wenn ich sage, dass ich den Worten Gulveigs nicht vertraue.
1: Das ist ein gutes Recht, Bruder.
0: Ich verstehe, dass ihr der Frau helfen wollt, aber der Eichenstamm wird sich dem nicht widmen. Ich vertraue ihr nicht und werde mich zurückziehen.
2: Warum willst du deine Hilfe einer wehrlosen Frau unterschlagen? Wo liegt deine Angst? Oder bangst du nur um deine Krieger?
0: Das nicht erhabener Njörd, aber...
2: Schweig! Einer armen, verschreckten, gar zu Unrecht geschändeten Frau willst du deine Hilfe verwehren? Unverständlich in meinen Augen. Aber wenn du unserem Zutun nicht beiwirken möchtest, so geh. Verlasse diese Hallen und kehre in dein Dorf zurück.
3: Bruder, es reicht.
1: Vater des Eichenstammes, wir verstehen dein Anliegen. Kehre zurück zu deinem Volk.
0: Ja, großer Tyr.
2: Warum lasst ihr das zu, Bruder?
3: Ich wiederhole mich nicht, also schweig.
4: Vater, hört auf.
2: Jetzt gibt mir meine eigene Tochter Freya schon Befehle.
3: Ruhe jetzt, ihr beiden.
1: Hört mir zu, meine Brüder. Der Frau wurde ein Leid getan und wir werden ihr helfen. Welcher Stamm ist bereit, uns mit seinen Männern zur Seite zu stehen?
5: Ich werde meine Männer eurem Stamm anschließen, großer Tyr. Der Wolfsstamm steht jedem wahren Stamm zur Seite.
6: Der Stamm der Bären steht euch auch zur Seite, erhabener Tyr.
1: Nun, meine Brüder, sammelt eure Mannen und kommt bei Sonnenaufgang zur Lichtung unweit von hier. Morgen werden wir nach Valhalla marschieren und Rache für die Frau nehmen. Die Qualen bleiben nicht ungesühnt. Es wird die gerechte Strafe für die Asen sein.

0: So trafen die Vanen die Entscheidung, Gullveig zu helfen. Zusammen mit der Frau zogen die Vanen Richtung Valhalla. Aber die Entscheidung blieb nicht unbeobachtet. Odins Raben, die Augen und Ohren seinerseits waren, befanden sich während der Versammlung in den Hallen. Odin bekam jedes Wort durch seine Boten mit und wusste, was zu tun war.
1: Ich habe es geahnt. Der Vanenstamm ist eine Bedrohung für uns. Und jetzt wollen sie eine Schlacht? Die können sie haben. Dieses elende Pack wird noch merken, dass man sich nicht mit den Asen anlegt.
2: Thor, komm zu mir, Bruder.
3: Ihr habt mich gerufen, Bruder Odin.
1: Versammle unser Volk vor den Hallen. Ich habe etwas zu verkünden.
3: Sehr wohl, Bruder.
1: Ich hätte diese Hexe töten sollen, bevor sie fliehen konnte. Nun ist es an der Zeit, das nachzuholen. Die Vanen werden sich noch wundern.
3: Die Männer sind versammelt, Bruder.
2: Gut, ich komme. Brüder, hört mich an! Der lange Frieden, der über uns lag, droht zu brechen. Von Osten zieht eine Streitmacht heran. Mehrere tausend bewaffnete Krieger, so sah ich durch Hugin und Munin, erreichen unsere Hallen am morgigen Abend. Die Vanen sind es, die gegen uns ziehen. Ich habe euch davon berichtet, dass sie eine Bedrohung sein könnten. Und nun sind sie es. Der Hexe Gullveig ist es zu verdanken, dass der Krieg nun ausbricht. Mit Lug und Betrug verwehrt diese Kreatur uns den Frieden.

0: Zu den Waffen, meine Brüder! Bereitet euch auf eine Schlacht vor! Wir werden nicht kampflos bleiben! Wir werden Valhalla verteidigen bis zum letzten Mann!
1: Ihr habt es gehört, Brüder! Vor den Toren der Feste werden wir auf den Feind warten. Ich werde euch mit meinem Hammer zur Seite stehen. Auf geht's! Yeah!

0: große Tür dich überhaupt mit uns ziehen lässt, ist echt ein Wunder.
1: Was meinst du?
2: Verstehst du, was er meint? Mit den dünnen Armen und der kleinen Axt willst du die Hasen verschlagen?
3: Unterschätze mich nicht.
4: Ich habe Kraft wie ein Ochs.
0: Wie ein Ochsenkalb.
4: Ich zeig dir gleich, wer von uns beiden ein Ochsenkalb ist.
1: Du Sohn einer räudigen Hündin.
0: Der kleine Bube will hier den großen Mann zeigen. Na, komm mal her.
5: Na, wart, Brüder. Hört mit euren Keilereien auf. Ihr benehmt euch ja wie kleine Kinder.
4: Bruder Nerd, ich hab damit...
5: Schweig! Und jetzt beherrscht euch. Spart euch eure...
2: Nerd, wir erreichen gleich den Asenhort.
5: Gut. Männer, wir erreichen gleich die Hallen des Asenpacks. Haltet euch bereit.

0: Bis tief in die Nacht bereiteten sich die Asen auf die kommende Schlacht vor. Hammerschläge, Eisenklirren und Kampfschreie übender Krieger tönten durch die Festung Valhallas. Nach Stunden der Vorbereitung ging die Sonne auf und die stärksten, mutigsten und größten Krieger sammelten sich vor den Toren.
1: Brüder, hier werden wir auf den Feind warten. Haltet Stand mit Schwert und Schild in den Händen. Auf diesem Grund werden wir Geschichte schreiben. Valhalla wird siegen und der Feind niedergemäht. Steht Seite an Seite für einen glorreichen Sieg. Valhalla!

0: Seht, meine Brüder, der Feind marschiert ein. Haltet euch bereit.
1: Das müssen Tausende sein.
2: Kreaturen! Unwürdiges Pack! Eine wehrlose Frau habt ihr geschändet, ihre Seele gemartert! Diese Tat lassen wir Wanen nicht unbestraft! Was habt ihr zu eurer Verteidigung zu sagen?
0: Wir haben niemandem ein Leid getan. Wir taten nur das, was nötig war, um den Frieden Asgards zu sichern.
2: Was? Ihr verleugnet eure Tat?
3: Wir verleugnen nichts. Wir sichern uns nur unseren Frieden.
2: Und dafür vergreift ihr euch an wehrlosen Geschöpfen? Ihr Würmer von einem Volk werdet nicht mehr die Gelegenheit haben, dies noch einmal zu tun. Männer, ihr habt es gehört. Diese Wesen schrecken nicht mal vor einer Frau zurück. Formiert euch! Zieht eure Waffen und seid bereit für den Angriff.
4: Wir Asen werden nicht kampflos bleiben. Jahrelang herrschte Frieden und wir werden ihn uns auch wieder sichern. Stoßt die Hörner. Heute wird die Finsternis über Asgard hereinbrechen. Blut wird fließen. Wahnenblut!
5: Der Himmel verfinsterte sich. Erste Tropfen von Regen fielen auf die Erde hernieder und die Stämme standen sich mit eiserner Miene auf dem Schlachtfeld gegenüber, bereit loszubrechen und den Feind zu zerschlagen. Odin hob seinen Speer und seine Mannen taten es ihm gleich.
2: Ihr werdet den Tag noch ersehnen, an dem ihr euch gewünscht hättet, niemals geboren worden zu sein. Angriff!

0: sie büßen.
1: Wirst du sterben.
2: Haltet ein, Arse! Haltet ein!
1: Ihr gebt auf.
2: Ja, wir geben auf. Zu beiden Seiten haben wir große Verluste einbüßen müssen. Die Dunkelheit liegt nun über uns, Arse.
1: Und was soll das bedeuten?
2: Die Welt wird sterben, wenn wir hier weiter streiten. So wird niemand diese Welt ertragen können. Sie soll für die Ewigkeit sein.
1: Ihr verlangt den Frieden, obwohl ihr und eure Mannen den Krieg herbeigeführt habt. Wie soll euch denn das gelingen?
2: Höret, was ich für ein Angebot für euch habe.
1: Ein Angebot für den Frieden?
2: Ja, Asenmann.
3: Asen, haltet ein! Senkt die Waffen! Es ist vorbei!

0: Die Welt stirbt, wenn wir unserem Zwist nicht Einhalt gebieten. Asen wie Warnen, hört auf mit den Kämpfen. Der Frieden soll Einzug halten.
1: Senkt eure Waffen, meine Brüder, und fallt auf die Knie mit mir. Warnenstand! Ich spreche im Namen von Tyr zu euch. Der Frieden soll nun Einzug halten. Zieht euch zurück. Kehrt zurück nach Vanaheim. Baut die Stadt wieder auf. Wir geben uns geschlagen. Asenmann, ich biete dir eine Lösung des ewigen Friedens an.
2: Und was soll das sein, Arne?
1: Ich biete dir einen Tausch an. Meine Kinder und ich werden als Geisel auf ewig in euren Hallen leben. Für die Ewigkeit werden wir uns deinem Willen beugen und mit euch in Frieden leben. Dafür gebt ihr zwei eures Stammes zu uns, Warnen, die mit meinen Brüdern leben werden.
2: Das klingt angemessen. Aber wen soll ich euch geben?
3: Ich werde gehen.
2: Mimir, nein, das kann ich nicht zulassen. Du bist wie ein Bruder für mich.
3: Ich weiß, großer Odin, aber eure Krieger sind wichtiger als ich. Auf dem Schlachtfeld kann ich nicht viel ausrichten, da ich den Umgang mit den Waffen nie erlernt habe. Mich durchzieht die Angst, wenn ich daran denke, was mir in Vanaheim passieren könnte. Aber ich bin bereit, dieses Opfer auf mich zu nehmen und für den Rest meines Lebens in Vanaheim zu hausen und mich dem Willen der Vanengötter zu beugen.
2: Mimir, Bruder, es bricht mir das Herz, dich einfach gehen zu lassen. Du willst diese Bürde wirklich auf dich nehmen und für den Frieden das Leben an der Seite deiner Brüder aufgeben.
3: Ja, das will ich. Ich werde mit den Vanen ziehen und dort leben. Ich werde auf mich Acht geben, und wenn die Zeit reif ist, werden wir uns wiedersehen.
2: So soll es denn sein. Hoenir soll dir zur Seite stehen und auf dich Acht geben. Meine Augen werden ebenfalls über euch wachen. Hoenir, komm zu mir, Bruder.
4: Großer Odin, ich werde diese Bürde auf mich nehmen und mit Mimir gehen. Mit meinen Kräften werde ich ihn schützen.
2: Ja, weise gesprochen, Bruder. So ist es abgemacht. Warnenmann, heute Nacht werden wir den Friedensvertrag besiegeln. Wenn der Mond über Valhalla steht, werde ich hier sein.
1: Meine Kinder und ich werden da sein.
5: Odin und die Asen zogen sich in die zerstörte Festung Valhallas zurück. Mit einem klagenden Singsang der Trauer in Erinnerung an ihre verstorbenen Brüder zogen sie in die Ehrenhalle der Festung ein.
0: Brüder, viele Opfer trug die Schlacht mit sich. Wir alle trauern um diesen großen Verlust. Stimmt mit mir ein in den Singsang des Leides. Zu Neige geht der Tag der Schlacht, es naht die finstre Nacht. Die Geister der Verstorbenen ins Reich von Hel gebracht. So ehret unsere Brüder, nun gedenket ihre heut. Am Ende dieses Krieges stand der Tod, der nichts bereut.

0: In der Nacht versammelten sich Odin zusammen mit Mimir und Hoenir und Njörd samt seiner Kinder Freya und Freyr auf dem Hügel nahe Valhalla.
1: Meine Kinder, wir werden mit den Asen gehen, um den Frieden zu erhalten. Leben werden wir in Valhalla, zusammen mit den Asen und deren Göttern. Fürchtet euch nicht. Ich habe das Wort der Asen, dass uns nichts zustoßen wird.
2: Ich werde euch zur Seite stehen, Vater. Freya hat keine Angst, weder vor den Asen noch vor dem Tode. Ich werde mich eurem Willen beugen und euch unwiderruflich folgen.
3: Ich trage Angst in meinem Herzen, Vater.
1: Sei unbesorgt, Freya. Uns wird nichts passieren. Ich habe Odins Wort.
4: Und das halte ich auch. Euch wird nichts widerfahren, dafür werde ich persönlich sorgen. Ihr werdet als Gäste in meinen Hallen leben und mit uns trinken, speisen und feiern. Njörd, Bahnenmann, ich übergebe euch meine Mannen. Meine Boten der Lüfte werden euch ebenfalls begleiten. Sie werden mir Bericht erstatten, wie es meinen beiden Brüdern geht. Solltet ihr unser Abkommen nicht einhalten und ihnen geschieht ein Leid, werden du und deine Kinder leiden, Vane.
1: Seid unbesorgt, Odin. Tyr und mein Volk werden sich um eure Mannen kümmern, als wären sie von unserem Stamm.
4: Gut, ich nehme dich beim Wort, auf dass der Frieden auf ewig in Asgard Einzug halten wird.
1: Frieden für die Ewigkeit. Welch schöner Klang in meinen Ohren. Meine Kinder und ich werden deinem Volk beim Aufbau Valhallas helfen. Mit Schweiß und Blut werden wir euch unterstützen.
4: Das klingt vielversprechend, Vane. Also dann, viel Arbeit wartet auf uns. Aber vorher muss noch etwas getan werden, was uns den Frieden auf ewig sichert.
5: Loki! Mein Bruder, erscheine!

0: Ihr habt mich gerufen, o großer Odin. Was ist euer Begehr?
1: Loki, mein Bruder. Ich habe einen Auftrag für dich.
0: Was kann ich für euch tun, ehrenwerter Odin?
1: Unterhalb dieses Hügels liegt der tote Körper der Hexe Gulweig, welche unsere beiden Völker Asen und Vanen aufeinander gehetzt hat. Sie hat Schande über unsere Völker gebracht und soll nicht weiter auf dieser Erde wandeln. Nimm sie mit dir und bringe sie zu Hel. Dort wird sie für ihre Taten büßen. Ob tot oder nicht, auf der Erde ist sie eine Gefahr für die Menschheit.
0: Ich werde tun, was ihr befehlt, großer Odin.
2: Mit einem lauten Knall teilte sich die Erde und öffnete den Zugang zum Reich Hels. Jaulend riss Loki den toten Leib der Riesen mit sich in den Abgrund der Erde. Mit einem Beben verschloss sich der Spalt wieder und Hels Reich war wieder versiegelt. Der Frieden hielt Einzug in Asgard. Asen und Vanen zogen sich in ihre Gefilde zurück, um in Frieden und Harmonie wieder miteinander zu leben. Tausende Jahre gedieh das Reich Asgards ohne Kriege. Dies sollte auch noch lange so bleiben.

Erzähler: Marc Schülert. Gullveig: Sabine Graf. Loki: Maximilian Weigel. Odin: Felix Würgler. Thor: Thomas Lindner. Huenir: Tom Westerholt. Mimir: Herbert Ahnen. Asenkrieger: Sven Morschek, Freddy B. und Mario Giesler. Tür: Stefan Lindner. Njörd: Michael Schee-Koch. Freya: Sophie Wemken. Freer: Sebastian Becker. Warnenkrieger: Andi Mulak, Matthias Ubert und Jörg T. Buchmüller. Stammesväter: Robert Frank, Andi Matern und Horst Kurt. Credits: Philipp Gorges. Jingle: David Nathan. Weitere Sprecher: Kerstin Rapa, Lilly Hidumi, Der Kommissar, Sören Burg, Sven Kehlenbeck, Konstantin Richter, Ilka Geberzahn, Animal, Mareike Setschi, Christian Grote, Nils Eichler, Michael Garmert, Yannick Popp, Dennis Gerken, Uwe Lietz, Tobias Pochert, Jörg T. Buchmüller, Philipp Gorges, Patrick Steiner, Horst Kurt, Andy Süß und Hartmut Breuer. Idee und Buch: Philipp Gorges. Lektorat: Tommy Waldner. Schnitt und Regie: Philipp Gorges. Musik: Michael Donner, Nature Shock Music, Markus Müller und Philipp Gorges. 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
1: Mein Name ist Whisk. Vielleicht glaubt ihr es nicht, aber ich komme aus einer anderen Welt. Wie es mich hierher verschlagen hat, weiß ich nicht. Ich kann mich nur an Bruchstücke erinnern. Aber nicht so, als ob ich alles andere vergessen hätte, sondern als ob irgendwo in diesen Welten, zwischen dem Nichts und dem Etwas, ein anderer Teil von mir lebte, der wiederum andere Erinnerungen in sich trägt. Es gibt da ein Haus. Es ist alt und schmucklos. Keine Bilder, keine Erinnerungen. Als hätte man von einem echten Haus eine wesenlose Kopie angefertigt. Irgendwo in diesem Haus gibt es eine Tür. Und hinter dieser Tür liegt das Herz. Du musst nur dem Strom folgen.

0: Ihr wisst gar nicht, was für ein Glück ihr habt, noch ganz ihr selbst zu sein. Ihr seid so naiv, wenn ihr glaubt, irgendetwas verstanden zu haben.
1: Ich glaube, er ist hier unten.
2: Was soll er denn hier unten wollen?
0: Irgendwie beneide ich euch darum.
3: Was jetzt?
4: Wir erledigen sie.
3: Nein, das würde uns verraten. Wir müssen entkommen, ohne dass sie uns bemerken.
0: Sast, du musst sie ablenken. Lock sie nach oben.
1: Wieso sollte ich?
0: Du wirst es nicht erfahren, wenn du es nicht tust.
3: Vertrau uns. Wir sind auf deiner Seite.
1: Wer es glaubt. Na gut, geht in die Zelle. Ich regle das.
2: Ich glaube, ich habe was gehört.
5: Sast!
2: Kommen Sie raus, Sast. Wir wissen, dass Sie hier sind.
5: Ist ja gut. Ich gebe auf, hier bin ich.
6: Wie seid ihr aus eurer Stube entkommen?
1: Da gibt es einen geheimen Gang im Schrank. Ich kann es nicht leiden, eingesperrt zu sein.
6: Das kann niemand, Sast. Aber nach eurem Streit heute Abend wollte ich kein Risiko eingehen. Ihr saht aus, als wolltet ihr Bruder Inmein umbringen.
1: Ja, das tut mir leid. Ich wollte ihm nichts tun. Ich dachte nur, hier unten würde mich keiner suchen.
2: Ich glaube Ihnen kein Wort, Sast. Was haben Sie mit Ingmar Ihnen gemacht?
1: Oh, nichts. Wieso?
6: Er ist auch nicht mehr auf seinem Zimmer.
1: Oh, und ihr glaubt, ich hätte ihm was angetan? Der wird sich das Gleiche gedacht haben wie ich.
2: Tu doch nicht so scheinheilig. Wolltest du seine Leiche hier unten verschwinden lassen?
6: Boilasch, beruhige dich. Solange wir keinen Beweis für solche Theorien haben, gibt es keinen Grund, unseren Gast zu beschuldigen.
7: Prior, das Schloss ist aufgebrochen.
6: Welches Schloss?
7: Na, Sie wissen schon.
2: Schloss? Was für ein Schloss?
6: Nichts, Boilasch. Geh jetzt wieder nach oben. Mit Sast kommen wir alleine klar.
2: Ich will wissen, was für ein Schloss.
6: Boilasch, es reicht. Mach die Tür auf, Aurelius.
4: Los, auf Sie!
2: Immerhin.
4: Nun, tut mir leid.
0: Schlag ihn nieder.
1: Hoffentlich hat das keiner gehört.
3: Jetzt ist es sowieso zu spät.
4: Wir müssen sie umbringen.
0: Was? Nein.
4: Visk, wenn sie aufwachen, werden sie sich rächen.
0: Sollen sie es doch probieren. Wir verschwinden. Kommt.
1: Ich bleibe.
0: Sast, ich weiß, dass du völlig verwirrt bist von alledem. Aber ich bitte dich, komm mit, ja? Wir klären dir alles, sobald wir in Sicherheit sind.
1: Aber wohin denn?
4: Ins Kloster Kandura.
8: Durch einen Geheimgang im Schloss entkamen sie ungesehen, geschützt vom Schatten der Nacht. Schweigend begannen sie den Abstieg ins Tal und dann wieder den Aufstieg. Es dauerte länger als 2 Stunden, bis sie das Kloster Kandura erreichten.
4: Da seid ihr ja. Und Sast habt ihr auch mitgebracht.
8: Der Prior erwartete sie in einer Lesestube. In den weitläufigen zimmerhohen Bücherschränken steckte das Wissen von Jahrtausenden.
4: Und das ist?
0: Whiskmorn ist mir eine Ehre, Prior.
4: Ah, der geheimnisvolle Whisk. Möchtet ihr ein Bad nehmen?
0: Nein, es gibt Wichtigeres zu tun. Wir haben nicht viel Zeit.
4: Sicher, sicher.
9: Könnte mir bitte jemand erklären, was hier gespielt wird?
4: Setzt euch, Sast. Dann erkläre ich es euch gerne. Tee?
9: Nein, ich will antworten. Sofort.
4: Euer Arm. Das ist ja faszinierend. Darf ich mal?
9: Lenkt nicht ab, Prior.
4: Nur die Ruhe, Sast. Gut. Also zuerst, ich bin Darius, der Prior dieses altehrwürdigen Ordens. Igmain kennt ihr wohl bereits. Dann haben wir hier Dorothea. Sie ist Kandoras erste Ordensschwester und unser jüngstes Mitglied. Und über Visk, muss ich gestehen, weiß ich selbst nicht allzu viel.
0: Da gibt es nichts zu erzählen. Ich bin kein Freund des Ordens der Berge. Belassen wir es dabei.
9: Ingmarin hat vorhin gesagt, ich sollte eigentlich hier sein und dass mein Vater eine Nachricht geschickt hat. Was hat das zu bedeuten?
4: Nun, Sasta, ist es wohl zu einer Verwechslung gekommen. Von eurem Vater erhielten wir einen Brief, in dem er euren Besuch ankündigte.
9: Mein Vater? Aber er war nicht im Schneeorden, sondern beim Orden der Berge.
4: Er hat ihn vor langer Zeit verlassen. Bald knüpfte er aber Kontakt zu uns, weil er unsere Ziele inzwischen für die edleren hielt.
9: Was für Ziele?
4: Alles zu seiner Zeit, Sast. Euer Vater jedenfalls hatte den Erzbischof überredet, euch hierher zu schicken. Er wollte euch nicht selbst einweihen, weil er befürchtete, dass ihr ihm nicht glauben würdet. Ihr solltet zuerst wieder zu euch selbst finden.
9: Und weiter?
4: Nun kam es aber, dass ihr aus Versehen, wie mir scheint, dem falschen Kloster einen Besuch abgestattet habt. Euphysius nutzte die Gelegenheit. Ich hätte es auch getan. Er lullte euch ein und verschwieg euch die Wahrheit, nicht wahr?
9: Das kann man sagen, ja.
5: Dorothea und ich treffen uns regelmäßig heimlich, um uns auf dem Laufenden zu halten. Von ihr erfuhr ich, dass ihr im falschen Kloster angekommen seid. Ich tat mein Bestes, um euch zu kränken und vorzuekeln. Vergebens.
9: Ich blieb, um Oligar zu unterstützen. Ja, und weil mich das Rätsel um den 16. Teller so fesselte.
5: Der war für Wisk bestimmt. Die meisten Brüder wussten nichts davon. Oder taten wenigstens so. So wie ich.
3: Wir haben schon seit langem eine Gelegenheit gesucht, ihn zu befreien. Aber erst durch das ganze Chaos, das dein Aufenthalt gestiftet hat, ist es uns wirklich gelungen. Leider hat man uns entdeckt.
4: Was? Mist. Dann müssen wir bald handeln.
0: Es bleibt noch ein ganzer Tag Zeit. Nächste Nacht ist die Profess. Dann müssen wir zuschlagen.
9: Zuschlagen? Wer bist du überhaupt, Wisk? Warum hat der Orden dich eingesperrt?
0: Sast, was weißt du über Argon?
9: Das ist ein Gott, in Gestalt eines Herzens. Angeblich ist es im Innern des Berges versteckt. Der Orden der Berge beschützt es, das weiß ich inzwischen, und der Schneeorden hier wollte es befreien. Aber bitte, ich weiß nicht, was ein Mythos mit der ganzen
0: ein
9: Geschichte...
0: Ein Mythos? Nein, nein, Sast. Das Herz schlägt wirklich. Ich weiß es. Denn ich war dort, als die beiden Orden darum kämpften.
9: Aber das ist über 40 Jahre her.
0: In dieser Welt sind es 40 Jahre, ja. In der Welt, in der das Herz schlägt, aber ist Zeit nicht messbar. Alles passiert immer, jedoch auch niemals. Es ist schwer zu beschreiben, wenn man nicht selbst dort war.
9: Aber selbst wenn ich das glauben würde, dann seid ihr jetzt hier, in dieser Welt.
0: Stell dir vor, du steigst aus einem See. Dann bist du nass, richtig? Und bleibst es noch eine Weile. Ebenso verhält es sich mit dem Nullraum.
9: Dem Nullraum?
0: So nenne ich ihn. Klingt gut, oder? Der Prior fand mich da, in einem Haus. Ich lag eingesperrt in einer Kleiderkiste, weiß auch nicht, wie ich da hineingelangen konnte. Er glaubte, dass ich von großer Wichtigkeit für das Herz sei, also nahm er mich in den Orden auf und kümmerte sich um mich. Nach und nach schien er zu merken, dass ich nicht altere, in dieser Welt jedenfalls nicht, und dass ich über Wissen verfüge, von dem er nur träumen kann. Er schloss mich weg, befürchtete wohl, dass ich ihm eines Tages gefährlich werden könnte. Und dieser Tag ist heute gekommen.
3: Wo ist der Schlüssel?
9: Meinst du mich?
3: Wen sonst? Wo ist der Schlüssel? Ich habe dein ganzes Gepäck durchsucht, aber er war nicht da. Du trägst ihn bei dir.
9: Ein Schlüssel wofür?
4: Für das Tor, sagst.
9: Dafür gibt es keine.
4: Dein Vater sagt etwas ganz anderes. Und er hat das Tor gebaut. Er muss es wissen.
9: Er hat mir nichts mitgegeben.
5: Sas, denk nach. Ohne den Schlüssel können wir das Tor nicht öffnen.
9: Ja, wieso auch?
5: Die Welt. Sas, du hast selbst erlebt, wie schrecklich sie ist. Das Herz ist an allem schuld. Du warst doch oben bei der Kapelle.
10: Hast du nicht gemerkt, wie es dich plötzlich überkam? Das Herz pumpt seine bösen Gedanken in die Welt. Hast du dich nach dem Essen nicht unwohl gefühlt? Weil du von dem Wasser getrunken hast, das dem Berg entspringt. Es wird Zeit, das Herz zu vernichten. Aber dazu müssen wir in die Höhle.
9: Das interessiert mich alles nicht, Ingmarin. Ich will hier fort, und wenn ihr einen Schlüssel sucht, ich habe keinen. Mein Vater täuscht sich.
11: Das glaube ich nicht, Saste. Ich weiß, dass du den Schlüssel bei dir trägst. Jetzt, in diesem Augenblick. Du weißt es nur nicht.
9: Also wurde dieser Wisk Bruder bei uns. Es machte uns am Anfang ein wenig Angst, dass er, solange die Höhle noch nicht versiegelt war, immer wieder in das Haus zurückkehrte und manchmal für Tage verschwunden blieb. Einmal kam er mit einem seltsamen metallischen Gegenstand zurück. Das war irgendein Talisman, glaube ich. Aus einer anderen Welt, sagte er. Er hat ihn auch in der Zelle immer bei sich getragen.
6: So, Wojlasch, jetzt weißt du es. Jetzt kennst du die Geschichte und du wirst uns für Verräter halten. Aber ich versichere dir, es war zu unserem Besten, wenn nicht jeder davon wusste.
2: Wer weiß noch davon?
6: Alle, die damals dabei waren, wissen es. Also nur noch Morellius, Tyrian und ich. Und du.
2: Und Ingmarin anscheinend auch. Und diese Frau.
6: Es schmerzt mich zu sehen, dass uns jemand, den ich für einen Bruder gehalten habe, so verraten kann.
2: Und was tun wir jetzt?
9: Sie haben Wisk befreit. Und der Bischof hat Sass zum Schneeorden geschickt. Das kann nur bedeuten, dass sie einen Überfall planen.
6: Ich weiß es sogar. Hier.
9: Ein Zettel?
6: Ich habe ihn unten im Keller gefunden, als ich erwachte. Er lag auf dem Boden.
9: Überfall. Morgen nach Sonnenuntergang. Das könnte eine Falle sein.

0: Lucia? Schatz? Anna! Wo versteckt ihr euch? Lucia! Lucia! Lucia! Nein! Anna!
1: Ach, Anna! Anna! Mein Vater kommt gleich nach.
2: Du warst es. Mörder. Sie standen mir im Weg. Und die Göre auch.
1: Verdammt.
0: Lucia! Lucia, mach die Augen auf!

0: Sast, ich bitte dich. Hilf uns. Ohne dich und den Schlüssel geht es nicht.
1: Nein. Ich will da nicht hineingezogen werden. Ich habe schon genügend Elend erlebt. Bei sowas werde ich euch nicht unterstützen.
0: Hast du einen Albtraum gehabt? Du hast geschrien vorhin.
1: Ja, die habe ich manchmal.
0: Deine Familie?
1: Ich kam erst spät aus der Stadt. Da gab es ein wichtiges Plakat, das musste ich dringend fertigstellen. Als ich in das Dorf kam, war die Schlacht schon fast vorüber, meine Frau und meine Tochter. Irgendein Kerl hatte sie schon umgebracht. Ich hätte für sie da sein müssen. Das ist meine Aufgabe, oder?
0: Du kannst sie rächen.
1: Dadurch werden sie nicht wieder lebendig.
0: Aber du kannst dir sagen, dass du alles getan hast, um ihrem Tod einen Sinn zu geben.
1: So reden Kriegstreiber. Aber das schürt nur noch mehr Hass.
0: Nein, das tut Argon. Das schwarze Herz tut das.
1: Das Herz gibt es nicht. Ich weiß nicht, was die hier vorhaben, aber um ein dunkles Herz geht es dabei nicht.
0: Wieso kannst du es nicht glauben? Ist es für dich nicht auch erlösend zu wissen, dass es da etwas gibt, das schuld ist an dem ganzen Elend in unserem Land? Und dass du all dem ein Ende setzen kannst, wenn du es vernichtest? Gerade für dich!
1: Glaubst du es denn?
0: Ich hoffe es.
1: Was hast du erlebt?
0: Was meinst du?
1: Deine Geschichte. Wieso du hier bist.
0: Ich bin bei meinem Vater aufgewachsen. Meine Mutter starb bei meiner Geburt. Er war Buchhalter für eine Reederei. Zeitlebens hatte er sein Bestes gegeben, um uns zu ernähren. Es war oft nicht leicht für ihn. Aber da war irgendwas, das machte ihm Sorgen. Damals hatte ich es nicht gesehen. Aber selbst wenn, ich hätte es nicht verstanden. Seine Sorgen fraßen ihn auf. Er begann mich zu schlagen, wenn ich ungehorsam war. Und er war mehrmals für ein paar Tage im Gefängnis, weil er Schlägereien angefangen hatte. Oh, diese Tage waren besonders hart für mich. Ich war ganz auf mich allein gestellt.
1: Und? Was passierte dann?
0: Er rastete aus. Er schnappte sich ein Messer und stach auf der Straße wahllos Menschen ab, bis eine Wache ihn tötete.
1: Das tut mir leid.
0: Ich weiß bis heute nicht genau, warum er es getan hat. Aber ich glaube, es hat etwas mit diesem Herzen zu tun.
1: Und deshalb willst du es vernichten?
0: Deshalb will ich es vernichten.
2: Ich verstehe dich nicht.
3: Was verstehst du nicht?
1: Ich habe dich für einen aufgeklärten jungen Mann gehalten, Ingmarin, der das schnelle Großstadtleben nicht ausstehen kann. Aber dass du so abergläubisch bist...
3: Aberglaube? Sagst du, enttäuscht mich. Alle Bücher des Ordens berichten von dem Herzen. Whisk war persönlich da.
1: Whisk ist ein Spinner. Wieso glaubt ihr ihm?
3: Naja, er ist nicht gealtert.
1: Vielleicht ist er krank? Hast du mal in den Medizinbüchern nachgesehen?
3: Nein, ich...
1: Dann hol das nach. Solche Fälle gibt es bestimmt mehrmals. Er nutzt das aus.
3: Für was denn?
1: Das weiß ich nicht. Ich weiß nur, dass ich ihm nicht traue.
3: Du willst also gehen?
1: Ja, schade. Ich wäre gern bei Oligars Profess dabei gewesen. Was ist denn nun die Prüfung?
3: Er muss eine Nacht in der Kapelle aushalten. Allein, bei völliger Dunkelheit.
1: Ah. Und was soll das prüfen?
3: Du glaubst, dass das einfach ist?
1: Ich gebe zu, es klingt nicht sehr spannend. Er wird sich freuen.
3: Sast, weißt du, warum der Orden der Berge so wenig Brüder hat?
1: Weil niemand sein Leben wegwerfen will.
3: Weil die meisten die Prüfung nicht überleben.
1: Was?
3: Eine Nacht in der Nähe des Herzens. Nur wer gelernt hat, seine Gefühle zu kontrollieren, kann das überleben. Die anderen... Sie werden verrückt. Sie schlagen wild um sich und sehen letztlich nur noch einen Ausweg. Den Tod.
1: Du machst Scherze.
3: Nein, Sast. Das tue ich nicht. Wer das Herz beschützen will, muss es aushalten können. Ich selbst habe es nur knapp überlebt.
1: Ach, das ist alles nur Einbildung. Eine sich selbst erfüllende Prophezeiung.
3: Sieh dir Whisk an. Er ist so ruhig. Ja, fast leblos. Er hat so lange viel näher in der Gegenwart des Herzens gewohnt. Nur so konnte er das überleben. Das erklärt alles.
1: Und du meinst, dass...
3: Ich mag Oligar. Wir haben uns gut verstanden. Vielleicht, weil er im Herzen gar nicht zum Orden gehören wollte, sondern einfach frei sein wollte. Frei von allen Zwängen. So wie ich. Sahst, er ist noch nicht so weit, wie ich damals war. Er wird diese Nacht nicht überleben.
1: Dann muss ich ihn da rausholen. Wann beginnt die Prüfung?
3: Bei Sonnenuntergang.
1: Dann ist noch genug Zeit. Es ist erst Nachmittag.
3: Du willst uns nicht helfen?
1: In diesem Fall nicht.
4: In welchem Fall?
1: Ich werde gehen. Sofort. Schlagt ihr euch ruhig die Köpfe ein. Ich hole Oligar da raus.
4: Nein.
1: Du wirst mich nicht umstimmen können.
4: Sass, du verstehst nicht. Ich muss dich nicht umstimmen. Es wäre nur zu deinem Vorteil gewesen.
1: Lass mich vorbei, Kleiner. Du hast deinen Spaß gehabt.
4: Wenn es so ist, packt ihn.
1: Hey, lasst mich!
4: Legt ihn auf den Tisch und bindet ihn fest. Und passt ihm einen Knebel.
3: Was machst du da?
4: Wir brauchen ihn immer. Das heißt, eigentlich brauchen wir nur seinen Arm.
1: Du spinnst doch, Whisk. Was soll denn das für ein Schlüssel sein? Sag schon. Also, was ist denn hier los?
4: Unser Freund Sast hat sich dazu entschlossen, uns nicht zu helfen. Dann müssen wir uns eben auf eine andere Weise behelfen.
5: Du willst ihm den Arm abschneiden?
4: Wenn es sein muss.
1: Darius, helft mir, bitte.
4: Denken Sie dran, Darius. Heute Nacht feiert der Orden der Berge Neujahr. Es gibt keinen besseren Zeitpunkt. Wenn es nicht heute Nacht geschieht, riskieren wir eine offene Schlacht und damit das Leben aller Brüder.
5: Nun gut. Ich vertraue dir. Wenn du mich brauchst, ich bin oben.
1: Prior, das könnt ihr nicht machen! Darius!
4: Ruhe jetzt. In mein... Hol eine Flasche Schnaps. Ja, wir sind ja keine Unmenschen.
3: Whisk, muss das denn wirklich...
4: Ja, also geh und hol ihn, bitte. Oder willst du ihn leiden?
1: Ingmar ihn, bitte!
3: Das...
4: Ich benötige ein paar Instrumente. Ein scharfes Messer, Säge, Hammer. Alles, was ihr finden könntet.

0: Der Schlüssel wog Tonnen in Oligars Hand. Im Abendrot wirkte die Kapelle gespenstisch und unwirklich wie ein altes Schauergemälde. Dicke Wolken glühten am Himmel. Eine ganze Nacht allein in der Dunkelheit. Keine Kerzen, keine Stimmen.
1: Du schaffst das.
0: Ja, er würde es schaffen. Schmale rote Streifen drangen durch die Ritzen der Fensterläden. Im Altarraum sah Oligar die Stufe, auf die er knien musste. Bis zum Sonnenaufgang.
2: Allmächtiger, ewiger Allvater, beschütze mich und gib mir Kraft für meine Prüfung. Ich werde für immer in deinem Dienst stehen. Steh mir bei in dieser Nacht. Allmächtiger, ewiger Allvater, beschütze mich und gib mir Kraft für meine Prüfung. Ich werde für immer in deinem Dienst stehen. Steh mir bei in dieser Nacht.
0: Allmächtiger, die Minuten vergingen quälend langsam. Die roten Streifen wanderten allmählich durch den Raum und verschwanden.
2: Allmächtiger, ewiger Allvater, beschütze mich und gib mir Kraft für meine Prüfung. Ich werde für immer in deinem Dienst stehen.
3: Dorothea! Dorothea! Hilf mir!
4: Hier, trink.
3: Lass mich...
4: Du musst es nicht trinken, Sast. Ich dachte nur, es wäre einfacher für dich.
5: Er ist wach.
4: Na und? Der ist total weggetreten. Der merkt schon nichts.
5: Geht das nicht auch sanfter?
4: Sanfter? Doro, ich muss ihm den Arm abschneiden. Er ist komplett mit seiner Schulter verbunden. Ich kann nicht einfach mit dem Finger schnippen und ab ist er. Das Beil und den Hammer. Und haltet genug saubere Tücher bereit. Und Wasser.
5: Hier.
4: Haltet ihn gut fest. Könnte etwas ruppig werden.
0: Dann war es dunkel. Er hörte nur den Wind, ganz dumpf. Ein Knistern vielleicht? Oder Schritte? Oder...
6: Oligar.
1: Wer? Ratu? Was machst du denn hier? Ich bin... Ich werde Ordensbruder. Ich bin gerade in der Prüfung. Ratu, wie kommst du hierher?
6: Ich bin entkommen damals.
1: Sie haben dich nicht erwischt?
6: Doch, haben sie es. Haben mich am Arm gepackt und in die Zelle gesperrt. Was kalt und feucht. Und ich dachte immer nur an dich. Und du bist einfach weggelaufen.
1: Aber das hatten wir abgemacht, Ratu. Wir lassen uns nicht für den anderen einsperren. Haben wir doch, oder?
6: Ja, haben wir. Aber ich dachte, dass unsere Freundschaft mehr wert war als ein paar Abmachungen unter Dieben. Wir waren doch Freunde, Oliger, oder?
1: Und können das noch immer sein? Ratu, wenn du willst, ich lasse alles hinter mir.
6: So einfach ist es nicht.
1: Es tut mir so leid. Was kann ich tun?
6: Du kannst mir zuhören, Oliger. Wie ich entkommen konnte.
1: Ja, erzähl.
6: Da unten in der Zelle. Da war es kalt und feucht. Ich wurde gezwungen, einen Arzt zu holen. Aber sie

0: Wächter haben nur zugesehen und gewettet, wie lange es noch dauert.
1: Du hast kein bisschen gebüßt, Oliger.
0: Du bist nur ein Feigling, der es sich in einem Orden gut gehen lässt.
2: Nein, Rato, lass mich wieder gut machen. Sag mir, wie ich es wieder gut machen kann.
0: Aber das habe ich doch bereits.

0: Sast, kannst du mich hören?
1: Was ist?
0: Erschrick nicht, aber dein Arm.
1: Was ist mit meinem Arm? Ich...
0: Ich weiß, es tut mir so leid. Ich konnte nichts tun. Jetzt ruh dich aus.
1: Mir wird schwindelig.
2: Ingmein, es geht bald los. Mach dich bitte bereit.
0: Ich komme gleich.
1: Was geht los?
0: Nun, wir brechen auf in den Berg. Wir alle gehen. Der ganze Orden. Aber ich verspreche dir, ich werde einen Weg finden, dich zu rächen.
1: Whisk gehört mir. Ich bring ihn um. Wie spät ist es?
0: Nach Sonnenuntergang.
1: Ach, Oliga.
0: Ja, ich weiß. Wir können nichts mehr tun.
1: Ich muss dahin.
0: Sast, du bist ganz kraftlos.
1: Ingmarin. Selbst wenn ich draufgehe unterwegs, ich gehe dahin. Ich muss raus.
0: Also, meinst du es ernst?
1: Ich meinte nie etwas ernster.
0: Gut, dann bringe ich dich raus.
3: Es gelang Ingmein, Sast in dem Trubel aus dem Kloster zu schleusen. Als der kalte Wind Sasts Schulter berührte, brach eine Woge aus Schmerz über ihn herein. Er nippte an der Flasche Schnaps, die Ingmein ihm mit auf den Weg gab.
0: Wenn du kannst, beeil dich. Dann bist du vielleicht noch vor uns dort oben. Bitte hol Oliga da raus.
3: Und Sast verschwand in den Schatten der Nacht. Ingmein fühlte nicht einen Funken Hoffnung. Es dauerte fast 2 Stunden, bis Sast die Kapelle erreichte. Immer wieder hatte er ohnmächtig zu werden gedroht, doch der Schnaps hielt ihn aufrecht. Er torkelte die letzten Meter auf das Plateau hinauf. Weit unten sah er die Waffen der Mönche im Mondschein glitzern. Wie eine leuchtende Raupe zogen die Brüder den Berg hinauf. Er wurde zornig auf sich selbst, auf Whisk, auf alle. Doch er dachte an das Herz und schluckte seine Gefühle hinunter.
1: Oliga, ich bin's, Sast. Komm bitte raus, ja? Wir gehen fort, in die Stadt zurück. Hier ist es zu gefährlich für uns. Hörst du mich, Oliga? Wir könnten ein Büro aufmachen. Ich lerne wieder die Kalligrafie und du besorgst uns Aufträge. Zusammen zeigen wir es der ganzen Stadt. Unsere Plakate werden überall hängen. Oliga? Oliga?
0: Ich kann nicht. Ich gehe mit ihm.
1: Mit wem sprichst du?
3: Der Mondschein tauchte das Innere der Kapelle in diffuses Licht. Oliga stand im Schatten.
0: Ich habe Rato wieder getroffen.
1: Rato? Deinen Freund von damals?
0: Er ist wieder da. Ich muss mit ihm gehen. Er hat was gut bei mir.
1: Wo ist er?
0: Sast. Er steht doch hier.
1: Oliga, da ist keiner. Hör zu, ich weiß nicht, was es ist, aber hier oben, das tut uns allen nicht gut. Du redest ganz wirres Zeug. Komm, lass uns rausgehen und ein bisschen den Hang runter. Du wirst sehen, dann geht's dir gleich besser.
0: Mir geht's doch gut. Was ist mit deinem Arm?
1: Das erzähle ich dir draußen. Ist eine lange Geschichte.

0: Geschichte.
1: Das ist schön. Ich mag Geschichten.
0: Siehst du, sie ist großartig. Ich weiß, sie wird dir gefallen.
1: Gut, ich komme. Was ist?
0: Was hast du?
1: Rato sagt, ich darf nicht. Ich muss mit ihm gehen.
0: Rato gibt es nicht.
1: Aber er ist doch hier.
0: Oh, Olega, er ist nur ein Trugbild. Du bildest ihn dir ein.
1: Aber er hat mich gekratzt, siehst du?
0: Was? Olega, deine Arme.
1: Wie könnte er mich kratzen, wenn er nicht echt ist?
0: Olega, du musst die Arme verbinden. Du blutest.
1: Wenn man blutet, lebt man, oder?
0: Komm mit.
2: Nein.
1: Profess, wenn ich sie nicht bestehe, kann ich nie ein Mönch werden.
0: Ich nehme dich mit. Wehr dich nicht. Du musst hier raus.
1: Ich muss beten, Sast. Ich muss beten. Beten.
0: Olega. Beten. Olega, nein.
1: Beten. Beten.
0: Nein. Hör auf. Olega, das ist doch alles Unfug. Es gibt kein Herz. Das bist du nur selbst. Und die Menschen, die sind auch nicht böse. Es ist alles richtig, so wie es ist. Hörst du mich, Olega? Hörst du mich noch?

0: Da sind wir. Da ist das Tor.
1: Du hattest recht, Whisk. Kein Bruder weit und breit. Wir haben freie Bahn. Whisk?
2: Es tut mir leid, euch so enttäuschen zu müssen, Darius. Umzingelt sie!
1: Was? Ihr wusstet davon?
2: Mir scheint, wir sind nicht die Einzigen, die einen Verräter in den eigenen Reihen haben.
1: Lasst uns durch. Wenn wir das Herz vernichten, dann können wir die Welt verbessern.
2: Wir wissen nicht, ob das die einzigen Konsequenzen sind. Stell dir vor, in dieser Welt würde sich etwas bessern, eine andere jedoch untergehen. Willst du das verantworten?
1: Wir werden es nie erfahren.
2: Das spricht uns nicht von unserer Verpflichtung frei, es in Betracht zu ziehen, Darius. Wenn du glaubst, die Geschicke der Welt ändern zu müssen, dann ist das pure Blasphemie. Und jetzt verschwindet.
1: Wenn ihr uns nicht durchlasst, werden wir kämpfen. Wir sind bereit.
2: Nicht nur ihr

0: Die Nacht draußen war wieder still geworden. Der Kampf war vorüber.
1: Herr, nimm ihn auf in dein Reich.
0: Der Mond hing unheilvoll über dem Gipfel. Sast schleppte sich Schritt für Schritt zu dem schwarzen Tor. Etliche tote Körper lagen im Schnee. Auch Dorothea, Darius und Morelius waren unter ihnen. Ihre Augen blickten glasig in den Nachthimmel. In Dorotheas Körper steckte ein langer Dolch.
2: Bist du etwa der Einzige, der noch übrig ist, Ingmein?
3: Gib's auf. Es ist vorbei.
4: Sei still, Woylash. Ihr wisst nicht, was ihr da anrichtet.
2: Lass mich dir ein Angebot machen, Ingmein. Du wirst es nicht ablehnen können. So gütig ist es.
3: Ich habe da auch ein Angebot.
2: Was meinst du?
4: Woylash, aber was?
3: Er hat uns die ganze Zeit belogen. Hat uns nichts von dem Kerl im Keller erzählt. Er hat Sast belogen. Wie soll ich so einem glauben?
4: Du hilfst uns?
3: Wie kommen wir hinein?
4: Irgendwo muss Wisk liegen. Er hat den Schlüssel.
3: Hast du uns den Zettel hinterlassen?
4: Welchen Zettel?
5: Er meint diesen kleinen, unbedeutend aussehenden Zettel, den ich aus Versehen im Keller verloren habe, als wir geflohen sind.
4: Wisk, wo warst du?
5: Ich habe mir das Gemetzel aus der Ferne angesehen.
4: Was? Wie kannst du nur...
5: Sei still, Ingmein. Du weißt genau, ohne mich geht es nicht.
3: Aber wieso der Zettel?
5: Hat doch funktioniert. Sind fast alle tot. Nur zwei nervende Mönche leben noch.
4: Du bist auf der Seite des Ordens der Berge?
5: Ach, Ingmein, du verstehst es noch immer nicht. Ich bin auf der Seite von gar keinem Orden, weißt du? Am liebsten wäre es mir, wenn hier überhaupt kein Orden mehr leben würde. Das Herz kann am besten beschützt werden, wenn niemand davon weiß. Und wie ich sehe, geht mein Wunsch gerade in Erfüllung.
3: Bist du verrückt? Es steht zwei gegen einen. Wie willst du... Was? Was ist das?
5: Gut, nicht? Mein Talisman. Ein kleines Mitbringsel aus einer Welt, die noch viel beschissener ist als alles, was du dir vorstellen kannst. Und jetzt geh aus dem Weg. Wenn du wegläufst, lasse ich dich vielleicht leben.
4: Nein, niemals!
5: Von deiner Schleue hast du offenbar nichts eingebüßt, Ingmein.
0: Wisk nahm Sasts Metallarm in die Hand und lief damit auf das Tor zu. Er suchte die Oberfläche mit einer Laterne ab und fand bald ein paar kleine Löcher. Kleine Bolzen auf der Schulterseite des Armes waren das genaue Gegenstück dazu. Wisk steckte den Arm in die Löcher und drehte ihn. Wisk verschwand in die Dunkelheit. Sast folgte ihm. Ihm wurde immer unwohler, je tiefer er in den Berg schritt.

0: Sast lief mehrere Minuten durch die Finsternis. Den aufkeimenden Hass verdrängt er. Er musste Whisk finden und sich an ihm rächen. Für sich selbst, für Oligar, für alle Brüder, die dort draußen lagen. Ein Haus erschien in der Finsternis. Es sah alt aus und heruntergekommen. Es schien im Nichts zu schweben. Die Tür stand weit offen. Sast trat ein.
1: Da bist du ja.
2: Du erwartest mich?
1: Ich gebe zu, ich habe nicht damit gerechnet, dass du es hier drin lange aushältst. Aber andererseits habe ich es auch wieder gewusst.
2: Du bist völlig verrückt, Whisk. Irgendwann wird jemand kommen und das Herz vernichten.
1: Ja, das kann dauern, sonst. Der Bischof sollte erst sie herausfinden und wird sich alle Mühe geben, diese unangenehme Sache zu vertuschen. Ist keine gute Werbung, oder? Aber andererseits, wen interessiert's? Deshalb warst du ja erst hier.
2: Was willst du?
1: Ich will ehrlich zu dir sein, Sast. Es gibt nicht viele, die es hier aushalten. Die meisten bringen sich innerhalb weniger Minuten um. Dieser Oligar, der hätte es keine Sekunde überlebt. Zu schwach, zu unkontrolliert. Das kann ich nicht gebrauchen.
2: Brauchen? Wozu?
1: Als Wächter. Das Herz muss geschützt werden. Ich weiß nicht, was passiert, wenn die Herzen plötzlich nicht mehr schlagen würden. Vielleicht würde gar nichts passieren. Vielleicht gehen auch ganze Welten unter. Das kann ich von hier aus nicht sagen. Der Nullraum steht außerhalb von Raum und Zeit. Das habe ich schon mal gesagt, nicht wahr? Aber ich weiß, wenn alle Herzen vernichtet werden, dann wird es auch jemanden geben, der das Zimmer im Zentrum dieses Nullraums betritt. Und was dann geschieht, das möchte ich mir gar nicht erst vorstellen.
2: Wieso?
1: Komm, wir gehen weiter hinein. Hältst du es noch aus?
2: Ja.
1: Gut. Hier entlang.
2: Was ist das für ein Haus?
1: Es wurde in einer anderen Welt gebaut. Irgendwo an einer Schnittstelle zwischen dieser Welt und dem Nullraum. Deshalb existiert es hier. Aber nur als, sagen wir, Kopie. Verstehst du?
2: Und du warst dort, in dieser anderen Welt.
1: Wieso fragst du?
2: Du hast etwas von einer Kleiderkiste erzählt. War das in dem Haus? In dem echten Haus, meine ich.
1: Ja, gut möglich. Ich weiß es nicht mehr.
2: Das glaube ich nicht.
1: Was glaubst du denn?
2: Ich glaube, du bist genauso ein Schwächling wie die anderen auch. Du hast Fehler gemacht, hast Probleme gehabt. Bei dir war auch nicht alles rosig, habe ich recht?
1: Wäre ich sonst hier, Sast? Wie wäre ich sonst in eine Kleiderkiste gekommen? Du glaubst doch nicht ernsthaft, dass ich da freiwillig reingestiegen bin. Wird ziemlich stark, nicht?
2: Es geht.
1: Da, hinter dieser Tür.
0: Die Tür sah ganz gewöhnlich aus. Nur irgendwie abweisend.
1: Dahinter ist das Herz. Bist du bereit, es zu sehen, als, sagen wir, letzte Prüfung?
2: Ja, zeig es mir.
0: Das Herz war riesig und unscharf. Er konnte es nicht fokussieren und bekam Kopfschmerzen davon. Es schien sich mit ihm zu verbinden. Und der Schlag seines eigenen Herzens passte sich dem grauenvollen Pochen an. Sast biss sich auf die Lippe und griff nach dem Dolch.
3: Sast, nein, nicht!
1: Was hast du getan?
0: Sast spürte, wie alles um ihn leichter wurde. Weniger ernst. Es stimmte also. Alles stimmte.
2: Eigentlich wollte ich dich umbringen, Whisk. Ich wollte dir deine dreckigen Eingeweide rausschneiden und sie dir in den Mund stopfen. Aber weißt du, das hier ist viel besser, oder? Es trifft dich viel mehr. Tut es doch, nicht wahr?
3: Du weißt nicht, was du da angestellt hast.
2: Hey, du kannst ja richtig wütend werden. Steht dir gut. Ist nicht so eintönig.
3: Sast! Sast, wohin gehst du?
2: Raus. Hier hält mich nichts mehr.
3: Bleib hier.
2: Oh, warum glaubst du, dass ich bleibe? Weil du es mir befiehlst?
3: Sast, du weißt nicht, was du gerade getan hast. Die Herzen müssen weiterleben. Du verstehst nicht.
2: Da hast du recht. Ich verstehe kein Wort. Und es ist mir egal. Leb wohl.
3: Warte.
2: Was ist jetzt noch?
3: Lass es mich dir zeigen.
2: Was zeigen?
3: Alles, was ich gesehen habe. Sast, du bist tapfer und selbstsüchtig. Du könntest ein wertvoller Wächter sein. Lass mich dich durch die Welten und Zeiten führen. Versuche es. Wenn ich dich damit nicht überzeugen kann, dann von mir aus. Geh, wohin du willst. Aber wenn es mir doch gelingt...
2: Dann?
3: Dann werden wir dafür Sorge tragen, dass das Zimmer für alle Zeiten versiegelt bleibt. Was sagst du? Bist du mutig genug, einen Blick zu wagen? Zu sehen, was ich gesehen habe?
2: In Ordnung. Ich mache es. Aber im Ernst, was kannst du schon gesehen haben?
3: Ich habe das Ende der Welt gesehen und ihren Anfang. Ich habe gesehen, wie die Kontinente sich formten, Berge erstanden und wie die Wolken in tausend Gestalten über den Himmel zogen. Ich habe gesehen, wie Bäume aus einem Spross erwuchsen, wie Siedlungen sich ausbreiteten und Städte verbrannten im Hagel der Bomben. Ich habe fremde Welten gesehen, alle miteinander verknüpft in einem dunklen Netz, zusammengehalten von seiner schwindenden Kraft.

Das Ende der Welt beginnt in einem Haus tief in den Bergen. Ein Junge ist dort und sein Vater und seine Mutter und eine Kleiderkiste. Sie steht ganz unscheinbar in einer Ecke des Dachbodens. Vertraut mir also, ich kenne die Geschichte.

0: Skandal um Bürgermeister Sober. Aufgrund der erdrückenden Beweislast sowie des Enthüllungsberichts des New York Observers hat Edward Sober zugegeben, eine mehrstellige Summe an Spendengeldern unterschlagen zu haben, um sich seinen Zweitwohnsitz auf den Cayman-Inseln zu finanzieren. Die Staatsanwaltschaft wird im Laufe des Tages Anklage gegen Sober erheben. Herzlichen Glückwunsch, Miss Cummings, Mr. Jenkins. Eine hervorragende Arbeit. Nicht umsonst wurden Sie nun bereits zum dritten Mal für den New York Press Award nominiert. Aber von meinen besten Reportern habe ich auch nichts anderes erwartet.
1: Vielen Dank, Ma'am. Nun, wir haben es nicht zuletzt auch Ihnen zu verdanken, dass wir trotz des politischen Drucks die Story ungeschönt veröffentlichen durften.
0: Ich lasse mich nicht so leicht unter Druck setzen. Das wäre ja noch schöner. Auch wenn Edward Sober ein hohes Tier ist, muss er sich genauso wie andere der Verantwortung stellen. Und es gilt immer noch das Gesetz der Pressefreiheit. Über den Prozess kann Miles berichten. Das bekommt er wohl hin.
2: Seien Sie nicht zu hart zu Miles. Er hat es nicht leicht,
0: Pappelapapp. Wer beim Observer und damit auch bei mir Anerkennung finden möchte, der muss sie sich erst verdienen. So, und nun wieder an die Arbeit. Sie wissen ja, nach der Story ist vor der Story. Haben Sie schon etwas im Auge?
2: Salvatore.
0: Salvatore?
2: Yep, die Salvatore-Gang hat zwar einen schweren Schlag einstecken müssen, als ihr Kopf Carlos Salvatore vor knapp einem Monat erschossen wurde, aber irgendjemand scheint seinen Platz eingenommen zu haben und zieht jetzt die Fäden und das ausgesprochen geschickt.
0: Ich bin schon auf den Bericht gespannt.
1: Da könnte vielleicht sogar die nächste Press Award-Nominierung drin sein.
0: Nun immer langsam mit den jungen Pferden. Sie haben den Award für den letzten Artikel noch nicht mal in Händen und spekulieren schon auf den nächsten, ohne auch nur ein Wort geschrieben zu haben. Nur nicht übermütig werden, Mr. Jenkins.
1: Natürlich, Ma'am.
2: Bye. Manchmal bist du schon ein wenig vorlaut.
1: Ich will unserer werten Chefin nur zeigen, dass wir nicht vorhaben, uns auf den Lorbeeren auszuruhen.
3: Ein Sandwich, Mr. Jenkins?
1: Oh ja, haben Sie auch wieder diese leckeren mit Thunfisch und Frischkäse?
3: Na klar. Hier. Das macht 3,50.
1: Charlie, wärst du so lieb? Ich habe gerade kein Kleingeld einstecken. Oh, und wo du gerade stehst, kannst du mir einen Kaffee geben?
2: Dafür, dass du dich nicht ausruhen wolltest, machst du es dir gerade sehr gemütlich. Ich denke, Mr. Jenkins ist heute in Geberlaune. Hier, $5, stimmt so.
3: Oh, danke.
1: Morgen bekommst du es zurück.
2: Ja, den Satz kenne ich.

0: Cummings.
1: Kommen Sie in 20 Minuten zu Starbucks in der 91. Ich habe da was für Ihre nächste Story. Ich weiß, wonach Sie suchen.
0: Und was bitte? Hallo? Aufgelegt.
2: Wer war das?
0: Keine Ahnung. Vielleicht nur jemand, der sich wichtig machen wollte. Aber er klang eigentlich nicht danach. Wir sollten uns das mal anschauen. Kommst du mit?
2: Wohin denn?
0: Starbucks.
2: Aber ich hab doch schon meinen Kaffee.
0: Haha. Ha. Stimmt so.
2: Und woran erkennen wir jetzt diesen Deep Throat?
0: Deep Throat? Hast wohl so viel Akte X geschaut, was? Ich nehme mal an, er wird uns erkennen.
3: Miss Cummings? Ich wollte Sie eigentlich alleine sprechen.
0: Dann sind Sie nicht auf dem Laufenden. Ich arbeite bereits seit einem Jahr mit Mr. Jenkins zusammen. Uns gibt es nur im Doppelpack. Aber wenn Ihnen das nicht gefällt, können wir auch wieder gehen.
3: Ist schon gut. Es soll an dem Kleinen nicht scheitern.
2: Mr. Jenkins oder von mir aus auch RJ, aber auf gar keinen Fall Kleiner.
3: Ich habe gehört, Sie interessieren sich für Salvatore.
2: Was wissen Sie?
3: Immer schön langsam. Sind wohl doch noch etwas grün hinter den Ohren. Wir wissen wohl nicht, wie das läuft. Da lag ich doch nicht so verkehrt mit dem Kleinen, was?
2: Ich habe gesagt, das heißt...
0: Okay, was wollen Sie und was können Sie uns anbieten?
3: Ich liefere Ihnen den Namen eines Zeugen. Aber Sie müssen sich beeilen, denn sonst bekommt die Staatsanwaltschaft den Kerl in die Finger. Und die stecken ihn in den Zeugenschutz. Oder einer der Salvatore-Handlanger nimmt sich seiner an. Mit 100 Mäusen bekommen Sie auch einen Jagdschein.
2: 100? Nur für einen Namen? Was weiß der Zeuge überhaupt?
3: Naja, man munkelt, er wüsste, wer die rechte Hand des neuen Salvatore-Oberhauptes ist.
0: So? Auf Munkeleien gebe ich nicht sonderlich viel.
3: Ihre Entscheidung. Ich wette, der New York Circle findet es sehr interessant.
0: Okay, okay. RJ, wärst du so freundlich?
2: Oh, Charlie, könntest du mir das nochmal vorstrecken?
0: Hier sind 80. Und glauben Sie mir, beim Circle bekommen Sie auch nicht mehr.
3: Hat Mr. Jenkins heute noch kein Taschengeld bekommen? Na okay, euer Mann wohnt in Brooklyn. Hier ist die Adresse. Sein Name ist Ray Stettler.

0: Ja?
1: Hi, mein Name ist Charlene Cummings und das ist mein Kollege Ross Jenkins.
2: Morgen, Ma'am.
1: Ist Ihr Mann zu sprechen?
0: Ray? Nein, der ist auf der Arbeit.
1: Wo arbeitet Ray denn?
0: Was wollen Sie von meinem Mann?
1: Wir haben nur ein paar Fragen.
0: Sie sind Reporter, habe ich recht?
1: Oh, Verzeihung. Hier, mein Ausweis. Wir sind Reporter beim Observer und haben ein paar Fragen an Ihren Mann.
0: Mein Mann weiß nichts über... Bitte gehen Sie jetzt.
1: Wovon weiß er nichts?
2: Sie wissen doch genau, um was es geht. Ray kennt jemanden aus der Salvatore-Gang.
0: Nein, wirklich.
2: Niemand wird erfahren, dass wir die Information von Ray haben. Wir wollen nur einen Namen. Mehr nicht.
0: Ray weiß gar nichts. Und jetzt gehen Sie endlich.
1: Wir sind auf der richtigen Spur. Sie hatte Angst. Sie weiß, dass Ray in Schwierigkeiten steckt. Entweder hat er ihr was erzählt oder es hat schon jemand anderes nach ihm gefragt. Wir müssen ihn finden. Ich ruf mal in der Redaktion an. Die sollen rausfinden, wo Ray arbeitet.
2: Oh ja, Claudia kann uns sicher weiterhelfen. Sie ist wirklich nett und sieht dazu auch noch süß aus.
1: Willst du vielleicht anrufen? Wie geht es eigentlich, Beth?
2: Du brauchst gar nicht so zu sticheln. Ich liebe Beth und wir sind wahnsinnig glücklich. Aber deswegen kann ich doch meine Augen nicht vor Tatsachen verschließen.
1: Ah ja. Nun gut, dann rufe ich mal an.
3: New York Observer, Sie sprechen mit Claudia Ferry.
1: Hi, hier ist Charlie. Ich habe eine Bitte. Könntest du rausfinden, wo ein Ray Stadler aus Brooklyn arbeitet?
3: Ja klar, einen Moment. Ich schaue nach. Ich finde es wirklich aufregend, euch bei sowas Großem helfen zu können. Hat dieser Stadler was mit eurer neuesten Story zu tun?
1: Was genau Ray damit zu tun hat, müssen wir mit ihm noch klären.
3: Aha. Ja, also. Ray Stadler arbeitet bei der Autowerkstatt Mellons in der 97.
1: Danke, Claudia. Bye.
2: Und wo geht's jetzt hin?
1: Er arbeitet in einer Autowerkstatt in der 97. Das ist nicht weit von hier entfernt. Komm!

0: Da vorne muss es sein.
1: Oh nein.
0: Los, komm.
1: Siehst du was?
0: Da drüben. Da liegt jemand. Eine Frau kniet daneben.
2: Oh. 20 Dollar.
0: Das ja, hi. Ich bin der
1: Dürfte ich auch mal den...
2: Hey, das gehört mir.
1: Ich will doch gar nicht das Geld. Ich will nur den Ausweis sehen.
2: Wie viel willst du denn dafür springen lassen?
1: Hier, reicht das?
2: Okay, na gut. Ja, hast du.
0: Die Polizei kommt gleich. Entschuldigen Sie, haben Sie vielleicht etwas gesehen?
2: Ich hau ab.
0: Hey!
1: Die schnapp ich mir.
3: Hände hoch, Polizei!
1: Aber...
0: Officer, mein Name ist Charlie Cummings. Ich habe Sie gerufen. Es ist mein Kollege. Er wollte nur die Frau zurückholen. Sie ist vielleicht eine Zeugin.
3: Welche Frau?
1: Eine Obdachlose. Sie hat sich das Portemonnaie des Toten geschnappt. Ich konnte ihr aber den Ausweis abschwatzen. Oh. Der Tote ist Ray Stadler.
0: Verdammt.
3: Kannten Sie den Mann?
0: Nein. Aber ich hatte gehofft, ihm ein paar Fragen stellen zu können.
3: Das dürfte schwierig werden. Wir warten noch auf die Kollegen. Dann nehme ich Sie mit aufs Revier für Ihre Aussage.

0: Sag mal, AJ, den Ausweis hat dir die Obdachlose doch nicht einfach so gegeben.
1: Ach, weißt du, ich habe noch ein paar Dollar in der Jackentasche gefunden.
0: Und da sind nicht zufällig noch ein paar mehr drin, um deine Schulden bei mir zu begleichen?
1: Lass uns doch lieber näher liegende Probleme lösen. Wir brauchen Zeugen. Ohne einen kommen wir nicht weiter. Hey, könnten wir nicht nochmal Kontakt zu deinem Informanten aufnehmen? Vielleicht weiß der ja noch mehr.
0: Was für eine blendende Idee. Halt, warte. Er hat ja leider vergessen, mir seine Visitenkarte zu geben.
1: Oh ja, stimmt auch wieder. Aber was ist mit der Frau von unserem Zeugen? Die schien doch was zu wissen.
0: Und selbst wenn, glaubst du ernsthaft, nachdem die ihren Mann umgelegt haben, sagt sie auch nur einen Ton? Das glaube ich nicht. Aber ich habe da eine andere Idee. Die Obdachlose. Wir sollten versuchen, sie zu finden. Sie hat bestimmt was gesehen.
1: Das mag sein, aber wie willst du sie finden? Ihre Adresse steht sicher nicht im Telefonbuch.
0: Obdachlose treiben sich oft an den gleichen Orten rum. Wir gehen einfach wieder zum Tatort und suchen 2 bis 3 Blocks ab. Aber lass uns vorher noch in die Redaktion fahren.
1: Ich sehe schon, das wird einige Zeit dauern.
0: Zum New York Observer, bitte.
1: Hey Schatz, ich wollte dir Bescheid sagen, dass es heute leider später wird.
2: Aber meine Schwester kommt doch heute vorbei. Wir wollten doch alles wegen ihrer Hochzeit besprechen.
1: Ja, ich weiß. Tut mir leid. Aber ihr zwei bekommt das sowieso besser ohne mich hin. Ich mach's wieder gut, versprochen.
2: Das weiß ich doch. Pass einfach auf dich auf und stell nichts Blödes an, ja? Bestell Charlie liebe Grüße. Ich liebe dich.
1: Ich dich auch. Bye. Viele Grüße von Beth.
0: Diese Frau ist eindeutig zu gut für dich.
1: Hey, nur weil bei dir die Beziehungen nie lange halten, darf ich doch wohl glücklich sein.
0: Es sei dir ja gegönnt.
3: Da seid ihr ja. Mrs. Huntington ist schon ganz außer sich. Wir haben im Polizeifunk gehört, dass dieser Stettler erschossen wurde. Wusstet ihr das?
1: Ja, wir waren sozusagen dabei.
3: Oh mein Gott. Habt ihr gesehen, wer es getan hat?
0: Nein, und mein werter Kollege sollte auch nicht so übertreiben, nur um unserer lieben Claudia imponieren zu wollen.
1: Hey.
0: Er war schon tot, als wir ankamen.
1: Aber wir haben den Schuss noch gehört. Es war also gerade erst passiert.
3: Da habt ihr wohl noch mal Glück gehabt. Nicht auszudenken, was passiert wäre, wenn ihr ein paar Sekunden früher dort angekommen wärt.
0: Na, eigentlich hätte ich schon gerne einen Blick auf den Täter geworfen. Aber deswegen sind wir auch gleich wieder weg. Ich will nur ein bisschen Geldnachschub holen und dann suchen wir unsere Zeugin.
3: Eine Zeugin?
1: Ja, eine Obdachlose. Wir glauben, dass sie etwas gesehen hat.
0: So, kommst du, RJ?
3: Und was ist mit Mrs. Huntington?
1: Bestell ihr schöne Grüße und sag ihr, wir sind an der Sache dran.
3: Okay.

0: Jetzt suchen wir schon seit knapp 2 Stunden nach der Obdachlosen.
1: Geduld ist deine Tugend.
0: Ja, ja. Aber vielleicht machen die Obdachlosen gerade einen Betriebsausflug.
1: Bei dem Polizeiaufgebot würde mich das nicht mal wundern. Oh, schau nur, da drüben ist jemand.
0: Entschuldigen Sie bitte, Sir. Wir suchen eine Frau. Vielleicht kennen Sie die.
2: Lass mich in Ruhe, du Arsch. Geh weg. Verschwende. Mach die Fliege, Alter.
1: Es scheint, als würde dein Charme bei Obdachlosen einfach nicht funktionieren.
0: Witzbold.
3: Kann ich Ihnen vielleicht weiterhelfen, Sir?
0: Oh Mann, haben Sie mich vielleicht erschreckt.
3: Das war nicht meine Absicht.
1: Wir suchen eine Frau. Wir haben heute Mittag in der 97. mit ihr gesprochen.
3: Da, wo der Mann erschossen wurde?
0: Ja.
3: Dann muss es wohl besonders wichtig sein.
1: Ja, das ist es. Und es soll natürlich nicht zu Ihrem Schaden sein. Wenn Sie uns sagen können, wo wir die Dame finden, gebe ich Ihnen $20. Und wenn Sie uns zu ihr bringen, lege ich noch 20 obendrauf.
3: Oh, das klingt nach einem interessanten Geschäft.
0: Sie ist ca. 1,65 groß und hat auffälliges, rotes, lockiges Haar.
3: Ja, ich weiß schon, wen Sie meinen. Das ist Molly.
1: Können Sie uns zu ihr bringen?
3: Gewiss. Folgen Sie mir.
1: Sie sind wirklich sehr freundlich. Entschuldigen Sie, wenn ich das sage, aber das erwartet man nicht unbedingt von einem...
3: Von einem Obdachlosen? Wissen Sie, Ma'am, man kann sein Geld und Eigentum verlieren. Aber das ist noch lange kein Grund, seine guten Manieren zu vernachlässigen. So, da wären wir. Warten Sie bitte kurz hier. Ich werde Molly herbringen. Ich denke, es ist angebracht, wenn ich zuerst mit ihr spreche.
1: Ja, sicher. Vielen Dank. Oh, und hier sind Ihre $40.
3: Oh, vielen Dank, Ma'am.
0: Und wenn er uns nun doch reinlegt und mit dem Geld abhaut?
1: Vertrau meiner Menschenkenntnis. Er wird uns helfen.
4: Wusste ich's doch. Der Mescal hat mich reingelegt.
1: Bitte, bleiben Sie einen Moment. Wir müssen mit Ihnen über den Vorfall von heute Morgen sprechen.
4: Ich wusste nicht, dass es da was zu bereden gibt. Gott gibt wenig und nimmt reichlich. So einfach ist das.
1: Haben Sie etwas gesehen?
4: Ja, ich habe den Burschen gesehen, der den Kerl umgelegt hat. Aber denken Sie vielleicht, ich will auch abgeknallt werden? Ich halt lieber den Mund.
1: Hat der Mann gemerkt, dass Sie ihn gesehen haben?
4: Nee, ich saß im Schatten bei den Mülltonnen. Der kam einfach über die Straße, ging auf den Typ zu und hat ohne mit der Wimper zu zucken abgedrückt. Der hat nicht mal sein Handy weggepackt.
0: Er hat mit jemandem gesprochen?
4: Ja, die ganze Zeit. Und als er den armen Kerl abgeknallt hatte, hat er ihn angepackt. Wollte wohl gucken, ob er wirklich tot ist. Er hat was in sein Handy gelabert und ist beim Weglaufen eingepackt. Dann habe ich mir den Toten angeschaut, ja, und dann seid ihr ja auch schon aufgetaucht.
0: Haben Sie den Mann erkannt?
4: Ich werde euch nicht helfen. Hab schon viel zu viel erzählt.
0: Vielleicht sind seine Fingerabdrücke auf der Leiche. Na, wenn er den Puls kontrolliert hat.
4: Das kannst du vergessen, da hat er Handschuhe an.
0: Verdammt.
1: Molly, er hat sie nicht gesehen. Sonst wären sie schon... Nun ja, sagen Sie uns bitte, was Sie noch wissen. Und wir geben Ihnen $50 bar auf die Hand und werden Sie nie wieder belästigen.
4: Also gut, aber danach haut ihr endlich ab. Ich habe den Kerl schon öfter gesehen. Er fährt ein dunkelblaues Auto. Auf der Fahrerseite ist die Tür in einem helleren Blau. Hat wohl mal einen Unfall gehabt. Und auf dem Kofferraum ist auch irgendwas drauf lackiert. Vielleicht ein Skorpion oder so.
0: Und wo haben Sie ihn schon öfter gesehen?
4: Er geht manchmal in einem Diner hier in der Gegend essen.
1: Alleine?
4: Manchmal sehe ich einen Mann bei ihm sitzen, hat immer einen Anzug an. Na, muss er wohl auch.
0: Wieso?
4: Na, der kommt immer aus dem Bürogebäude von gegenüber. Scheint er zu arbeiten.
0: Ah, dann meinen Sie das Diner neben dem Plattenladen? Das ist nur einen Block entfernt.
4: Ja, genau. Aber sonst weiß ich nichts.
1: Vielen Dank, Molly. Sie haben uns wirklich sehr geholfen.
4: Ja, schon gut.

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1: Ferry. Hi Claudia, ich bin's Charlie. Ich bräuchte mal deine Hilfe. Kannst du den Halter eines dunkelblauen Wagens rausfinden? Kennzeichen habe ich nicht, müsste aber hier aus New York sein. Die Fahrertür ist in einem helleren Blau lackiert und auf dem Kofferraum ist vermutlich ein Skorpion drauf. Vielleicht war das Auto schon mal in einen Unfall verwickelt oder ist der Polizei schon mal aufgefallen.
0: Ja, okay, mach ich. Das wird aber ein bisschen dauern, so ganz ohne Kennzeichen. Ich melde mich dann, okay?
1: Ja, ist gut, bye.
2: Lass uns morgen das Diner besuchen. Es ist schon spät. Und gerade heute wird unser Killer wohl kaum gemütlich dasitzen und einen Burger bestellen.
1: Ja, hast recht. Außerdem bekommst du sonst noch Ärger mit Beth.
2: Haha.

0: Das ist gut. Na, schauen wir doch mal, was gestern zusammengekommen ist. 1, 2, 300. Diese verfluchte Irina. Immer muss ich... Beckett, was machst du hier?
1: Du hast wohl geglaubt, wir würden dich nicht finden.
0: Mich finden? Wieso sollte mich der neue Kopf der Salvatore-Gang suchen?
1: Alexei, Alexei. Glaubst du wirklich, wir wüssten es nicht? Es hat in der Tat ein wenig gedauert. Du verstehst dich gut darauf, deine Spuren zu verwischen, aber wir wissen, was du getan hast. Du hast den Auftrag gegeben, Carlos Salvatore zu töten.
0: Beckett, alter Freund, wenn du mich gehen lässt, verrate ich dir, wer geschossen hat.
1: Was glaubst du, wer uns zu dir geschickt hat?
0: Aber wie?
1: Darf ich dir jemanden vorstellen?
0: Was? Wer ist...
1: Hast du wirklich geglaubt, wir hätten mehr Mitleid mit dir als mit Iljetitsch Kokoch? Das ist für Carlos Salvatore! Komm, wir gehen.

0: Guten Morgen, Claudia.
1: Hi, Charlie. Ich habe leider weniger gute Nachrichten. Ich konnte nichts über das Auto rausfinden. Es gibt überraschend viele Autos mit einer andersfarbigen Tür.
2: Morgen.
1: Guten Appetit.
2: Danke.
0: Und was ist mit dem Skorpion auf dem Kofferraum?
1: Auch nichts. Sorry. Solange ein Auto nicht in eine Straftat verwickelt ist, werden solche besonderen Merkmale auch nicht in einer Datenbank geführt. Tut mir leid.
0: Schon gut. Du kannst ja nichts dafür.
1: Was hat der Wagen eigentlich für eine Bedeutung?
0: Eine Obdachlose hat den Täter am Tatort gesehen und konnte uns den Wagen beschreiben.
1: Wirklich? Und werdet ihr jetzt nochmal mit ihr reden?
0: Nein, vorerst nicht. Sie wird uns kaum mehr sagen können. Aber wir haben noch eine andere Spur.
1: Was denn für eine andere Spur?
0: Ach, das ist...
3: Einheit 632. Meldung über den Fund zweier männlicher Leichen unter der linken Seite der Brooklyn Bridge.
4: Verstanden, Zentrale. Wir schauen uns das mal an.
2: Ob wir uns das mal genauer ansehen sollten?
0: Meinst du, es hat was mit unserer Story zu tun?
2: Warum nicht? Und ein kurzer Blick auf ein paar Leichen kann doch nicht schaden.
0: Na gut, komm, wir fahren.
1: Aber...
0: Ciao, Claudia.
1: Ciao.

0: sagte, bleiben Sie hinter der Absperrung.
1: Sieh mal einer an, den kennen wir doch.
2: Ja, da hast du recht. Officer Klein? Erinnern Sie sich an uns?
0: Ach, unsere beiden Reporter. Sie treiben sich wohl gerne in der Nähe von Leichen herum, was?
1: Können Sie uns was über die Toten sagen?
0: Sie sind zwar noch nicht offiziell identifiziert, aber laut Ihren Ausweisen handelt es sich um Iljitsch Korkov und Alexei Moiseyev.
1: Die Ausweise waren noch da?
0: Ja. Sie haben zwar nur noch Ihre Unterhosen an, aber die Ausweise lagen direkt neben Ihnen.
2: Wer auch immer das getan hat, wollte nicht verheimlichen, wen er getötet hat.
1: Wenn ich das von hier aus richtig sehe, wurde etwas auf Ihre Brust geschrieben.
0: Geschrieben ist gut. Es wurde hineingeritzt.
2: Oh. Na, hoffentlich waren die beiden da schon tot.
0: In den Wunden war kein geronnenes Blut. Wir gehen also davon aus, dass ihnen die Schnitte erst nach dem Tod zugefügt wurden. Das Wort ist Takeover.
1: Takeover? Gibt es einen Zusammenhang zwischen den beiden Toten und der Salvatore-Gang?
0: Nun, es gibt immer noch keine eindeutigen Beweise im Fall Carlos Salvatore. Aber soweit ich weiß, wird gemunkelt, die Russen hätten etwas damit zu tun. Sie haben versucht, mehr Macht in unserer Stadt zu erhalten. Aber die Salvatore-Gang ist viel zu schnell wieder auf die Füße gekommen und wenn Sie mich fragen, rechnen die jetzt ab. Die Kehlen der beiden weisen darauf hin, dass sie mit einem dünnen Draht gewürgt wurden.
2: Draht ist besonders fies. Zum einen wirst du erwürgt und gleichzeitig schneidet sich der Draht in die Haut.
0: Außerdem scheuen die meisten Mörder die direkte Konfrontation. Die meisten verwenden Schusswaffen. Ist einfacher, sicherer.
1: Da will jemand ein Zeichen setzen. Ich räume mit den Feinden der Salvatore-Gang auf und kenne keine Gnade. Danke, Officer.

0: Ich hätte Steven nicht damit beauftragen sollen. Er ist einfach zu aufbrausend und nicht vorsichtig genug. Ich werde mich um das Problem kümmern. Hat man dir nicht beigebracht, dass man sich mit Namen meldet?
1: Wieso denn? Wer mich anruft, weiß doch, dass ich dran bin.
0: Ich muss mit dir reden. Wir treffen uns in einer Stunde im Diner.

0: Hier muss es sein, da ist der Plattenladen. Wir könnten doch...
1: Nein, wir werden nicht in diesen Laden gehen, sondern hier im Auto bleiben und abwarten, was im Diner passiert.
0: Du gönnst einem auch gar nichts. Außerdem ist das mein Wagen.
1: Wurde auch Zeit, dass er wieder aus der Werkstatt gekommen ist. Ich hätte sonst kein Geld mehr gehabt, wenn ich immer die Taxis bezahlen muss. Nur weil du mal wieder zufällig dein Portemonnaie vergessen hast. Bekommst du wohl kein Taschengeld von Beth, was?
0: Dann kauf dir doch dein eigenes Auto.
1: Ach, in New York kommt man doch auch ganz gut mit den öffentlichen Verkehrsmitteln zurecht.
0: Wie, auf einmal? Ey, warte mal. Hast du überhaupt einen Führerschein?
1: Sei nicht albern.
0: Das ist keine Antwort. Also, hast du jetzt einen oder nicht?
1: Okay, schön, ich habe keinen Führerschein. Ich habe schon immer in New York gelebt und bisher noch keinen gebraucht.
0: So, so. Die Dame hat keinen Führerschein, will mir aber Vorhaltungen machen, wenn ich mal mein Auto zur Inspektion in die Werkstatt bringe.
1: Schau mal, was da für ein Auto hält.
0: Ein Mustang mit einem Skorpion auf der Heckklappe. Das ist unser Wagen. Der Kerl geht in das Diner. Hey, er setzt sich zu einem Typen.
1: Der sieht ziemlich gut aus.
0: Du meinst, seine Klamotten sehen sehr schick aus?
1: Das auch. Oh, sieh mal, der süße Typ gibt unserem Killer einen Umschlag. Meinst du, das ist das Geld für den Mord an Ray Stadler?
0: Schon möglich. Was soll sonst in dem Umschlag sein?
1: Na, vielleicht hilft Mr. Sweets dem armen Kerl auch nur bei der Steuererklärung. Da sind eine Menge Formulare nötig.
0: Ah, ja. Jetzt steht unser Killer wieder auf und geht raus zu seinem Auto. Was sollen wir jetzt machen?
1: Du bleibst mit deinem Auto an dem Kerl dran und ich behalte Mr. Sweets im Auge. Vielleicht habe ich ja Glück und er ist derjenige, von dem Molly gesprochen hat. Ich habe mein Handy dabei.
0: Ich weiß nicht. Wenn der Typ dich sieht, vielleicht ist er gefährlich.
1: Ich werde ihm schon nicht auffallen. Los, beeil dich, der Mustang fährt los. So, Mr. Sweets, was hast du vor? Lässt du mich noch lange warten oder kommst du endlich raus? Wenn ich dir noch weiter beim Essen zuschauen muss, setze ich mich gleich dazu. Ich hätte heute Morgen doch frühstücken sollen. Ach, na endlich. Er bezahlt und geht. Mal schauen, wo du mich hinführst, Mr. Sweets. Molly hatte recht. Er arbeitet hier. Er geht in das Bürogebäude. Beckett Industries. Wow, das ist eine bekannte und erfolgreiche Firma. Die wissen, wen die hier beschäftigen? Mal schauen, ob ich rauskriege, in welches Büro er geht. Oh Mist. Neben dem Empfang steht ein Wachmann. Der scheint Sweets zu kennen. Ich komme da wohl nicht so einfach vorbei. Und Sweets ist im Aufzug verschwunden. Aber ich habe da eine Idee. Entschuldigen Sie bitte, der Herr, der gerade in den Aufzug gestiegen ist, war das Bob Andrews? Von der Seite sah er genauso aus wie der gute alte Bob.
2: Nein, Ma'am. Das war Mr. Richard Beckett, der Inhaber von Beckett Industries.
1: Oh, da habe ich mich wohl geirrt. Vielen Dank. Ciao.
2: Einen schönen Tag noch.

0: Du wirst es nicht glauben. Der Kerl, mit dem sich unser Killer getroffen hat, ist Richard Beckett, der Chef von Beckett Industries. Was ist mit dir? Hast du was rausbekommen?
1: Der Kerl hat sein Auto ein paar Ecken weiter stehen lassen und ist dann zu Fuß weiter. Ich habe überall nach ihm gesucht, habe ihn aber nicht mehr gefunden. Dafür leider jemand anderen.
0: Wen?
1: Ich habe Molly gefunden. Sie ist tot.
0: Oh mein Gott. Denkst du, sie wurde ermordet, weil sie mit uns gesprochen hat?
1: Ich denke, das Leben auf der Straße ist hart und es gibt bestimmt einige, die schon für $10 töten würden. Außerdem weiß doch niemand, dass wir mit ihr geredet haben.
0: Ja, niemand.

0: Beckett, was will der denn schon wieder?
1: Hi, Steven. Hast du das Problem erledigt?
0: Ja, na klar. Du weißt doch, dass du dich auf mich verlassen kannst.
1: Weißt du, genau da bin ich mir nicht so sicher. Du erledigst zwar die Jobs schnell, das muss man dir schon lassen, aber du gehst dabei einfach nicht mit der nötigen Vorsicht vor.
0: Wieso Vorsicht? Soll doch jeder wissen, dass die Salvador-Gang jeden umlegt, der sich gegen sie stellt.
1: Aber nicht jeder soll wissen, wer zur Salvador-Gang gehört. Und wenn sie dich schnappen, kannst du sicher nicht die Klappe halten. Es tut mir leid, Steve.
0: Beckett, Rich, ich werde zukünftig besser aufpassen.
1: Dafür ist es leider zu spät. Nach deinem Auto wird bereits gesucht. Das ist nur eine Frage der Zeit, bis sie herausfinden, wem dieses auffällige Stück gehört.
0: Dann werde ich mir eben eine andere Karre holen.
1: Sorry, Steven, aber du bist einfach ein zu großes Sicherheitsrisiko.
0: Warte!
1: Wie gesagt, sorry, Steven.

0: Cummings.
1: Hi, ich bin's, Claudia.
0: Hi, Claudia. Was gibt's?
1: Ich habe euren Wagen gefunden. Eben kam es per Polizeifunk rein. Die haben einen führerlosen Ford Mustang gefunden, der eine auffällige Lackierung auf dem Heck hat. Ein Skorpion.
0: Das ist gut. Und wo haben sie ihn gefunden?
1: Es ist noch nicht alles. Sie haben nicht weit vom Auto die Leiche von Stephen Croy gefunden. Er wurde von hinten erschossen. Vermutlich ist er vor seinem Mörder geflüchtet.
0: Hast du was über diesen Stephen Croy herausfinden können?
1: Croy ist ein Kleinganover. Er ist schon ein paar Mal wegen Ladendiebstahl verhaftet worden.
0: Auch schon wegen Mord?
1: Nein. Wie kommst du darauf?
0: Ach, nur so. Vielen Dank, Claudia.
2: Was ist? Du siehst so nachdenklich aus.
0: Ich bin mir nicht ganz sicher. Ich habe so ein ungutes Gefühl.
2: Weswegen?
0: Das kann ich nicht sagen. Ich bin noch nicht sicher.
2: Oh, Charlie Cummings und ihre Vorahnungen. Das kann nichts Gutes bedeuten.
0: Wenn ich recht habe, tut es das wirklich nicht.
2: Was machen wir jetzt?
0: Wir müssen etwas finden, was Beckett mit diesem Stephen in Verbindung bringt. Ich könnte mich dafür ohrfeigen, dass wir das Treffen nicht fotografiert haben. Ich muss da rein.
2: Wie, du musst da rein? Willst du etwa einbrechen?
0: Nein, ich werde mich einschleusen.
2: Bist du verrückt? Das ist viel zu gefährlich.
0: Wieso? Wer sollte denn einer Putzfrau was tun wollen?
2: Du und Putzen?
0: In der Not frisst der Teufel Fliegen und Charlie Cummings greift zum Wischmopp. Schau, da drüben, da ist ein Schild, Reinigungskräfte gesucht. Das ist die Chance.
2: Ich weiß nicht.
0: Dafür weiß ich es umso besser. Anders kommen wir an der Kontrolle nicht vorbei.
3: Ich habe meine Kontakte spielen lassen. Hier ist ein Ausweis der Putzkolonne, die bei Beckett Industries beschäftigt ist. Tony, der Mann meiner Cousine, arbeitet dort. Er erwartet dich. Morgen früh. Um 4.30 Uhr am Hintereingang.
0: So früh? Oh.
3: Wo lebst du denn? Glaubst du etwa, die feinen Damen und Herren, die in so einem Unternehmen arbeiten, wollen von der Putze gestört werden? Hä? Sei lieber froh, dass ich dir überhaupt Zugang verschafft habe.
0: Ja, klar. Danke, Frank. Ist vermutlich auch ganz gut, dann werde ich nicht gestört.
3: Sei vorsichtig, Charlie. Wie geht's überhaupt deiner Mom?
0: Finde es doch selbst heraus. Du könntest sie ruhig mal wieder besuchen. Seit Dads Tod ist sie oft allein. Der Besuch eines guten alten Freundes wäre da sicher eine willkommene Abwechslung.
3: Ach, ich weiß nicht. Ich fühle mich immer noch verantwortlich für seinen Tod.
0: Außer dir denkt das niemand. Ihr wart Partner. Du bist vorne rein und er ist hinten rein. Es konnte keiner ahnen, dass die Junkies Waffen hatten. Es war nicht deine Schuld.
3: Ich wünsche dir alles Gute, Charlie.
0: Ja, mach's gut, Frank. Und danke nochmal.
3: Für dich mache ich doch alles klar.
2: Und? Hast du nun alles, was du brauchst?
0: Ja, ich denke schon. Jetzt fehlt nur noch eine Mütze voll Schlaf.

0: Ich war auch in Beckets Büro, aber da lagen keine Unterlagen rum, in die ich hätte einen Blick werfen können. Da ist alles aufgeräumt und sauber. Beckett wäre sicher eine bessere Putze als ich. Die Schubladen waren alle abgeschlossen.
1: Hast du sie etwa aufgebrochen?
0: Nein. Tony hat mich keine Minute aus den Augen gelassen.
1: Und was jetzt?
0: Wir sollten versuchen, noch etwas über Stephen Craig herauszufinden. Ich meine, warum haben die ihn umgebracht?
1: Vielleicht, weil der Auftrag erledigt war?
0: Oder vielleicht, weil jemand mitbekommen hat, dass wir an ihm dran waren.
1: Wer denn?
0: Erinnerst du dich an mein ungutes Gefühl?
1: Ja, klar.
0: Versuchen wir doch mal rauszufinden, ob ich recht habe oder nur eine Magenverstimmung.
1: Okay.
0: Gut, ich werde mit Frank sprechen. Mal sehen, ob er was über Stephen Craig herausfinden kann. Und du sprichst mit Claudia. Sie soll auch noch weiter forschen. Ausbildung, Arbeitgeber, Familie, etc.
1: Ja gut, aber ich verstehe immer noch nicht, was das mit deinem Magen zu tun hat.
0: Warte es ab. Wir treffen uns heute um 6 bei dir zu Hause.
1: Na gut, dann bis später.

0: Hey Charlie, komm rein. RJ hat schon gesagt, dass du kommst.
1: Schön, dich zu sehen, Beth.
0: Wir sind gerade beim Abendessen. Magst du auch was?
1: Wie könnte ich da Nein sagen? Du weißt doch sicher, dass ich ohne die Erfindung von Fertiggerichten schon längst verhungert wäre.
2: Wusste ich's doch. Du wolltest nicht ohne Hintergedanken heute Abend hier vorbeikommen.
1: Das duftet gut.
2: Nun aber raus mit der Sprache. Hast du was wegen deines Magenproblems rausgefunden?
0: Oh, du warst beim Arzt?
2: Nein, Schatz, nicht so ein Magenproblem.
1: Ich weiß es nur nicht. Erzähl mir doch erstmal, was Claudia rausgefunden hat.
2: Naja, leider nicht viel Neues. Craig war ein Kleinganove. Er hat die Highschool abgebrochen und ist dann wohl auf die falsche Bahn geraten. Er ist schon dreimal verhaftet worden, ihm wurden kleinere Ladendiebstähle und ein Überfall auf eine Tankstelle nachgewiesen. Seine Eltern sind seit über 10 Jahren tot. Er lebte, bis er 21 wurde, bei einem Onkel. Danach ist er oft umgezogen. Nichts Auffälliges.
1: Und der Onkel? Wie hieß er?
2: Nun, er war genau genommen sein Großonkel mütterlicherseits. Er hieß Mullen. Wie der Mädchenname seiner Mutter. Mittlerweile ist er auch verstorben.
1: Und das hat Claudia alles rausgefunden und überprüft?
2: Ja, wieso? Sie hat uns wie immer sehr geholfen.
1: Da bin ich mir nicht so ganz sicher.
2: Wie meinst du das?
1: Ist es dir nicht aufgefallen? Die Informationen, die wir Claudia gegeben haben, waren genau die Informationen, die Salvatore Gang gebraucht hat, um Stephen Croyke auf den Zeugen und auf Molly loszulassen. Und als klar war, dass wir Stephens Wagen verfolgen, wurde er beiseite geräumt.
0: Du glaubst, eure Kollegin ist eine Informantin für diese Gang?
2: Es kann doch aber auch Zufall sein.
1: Ich habe mit Frank gesprochen. Er hat auch alles erzählt, was Claudia dir gesagt hat. Mit einer Ausnahme.
2: Und die wäre?
1: Der Name des Großonkels war nicht Mullen. Er war nicht der Bruder des Großvaters, sondern der Großmutter. Sein Name war Caleb Beckett. Und Caleb Beckett ist niemand anderes als der Großvater von Richard Beckett. Das wollte dir Claudia wohl nicht erzählen, um uns von Beckett fernzuhalten.
2: Oh mein Gott. Aber vielleicht hat sie sich einfach geirrt und es war keine Absicht. Ich kann einfach nicht glauben, dass sie der Salvatore Gang hilft.
0: Vielleicht macht sie das aber auch nicht freiwillig.
2: Du meinst, sie wird gezwungen? Ja, das ergibt Sinn.
0: Könnte doch sein.
1: Na, vielleicht sollten wir Claudia eine Chance geben, das zu erklären. Ich rufe sie an und bitte sie, uns in der Redaktion zu treffen.
3: Hallo, ihr beiden. Was gibt es so Wichtiges?
1: Wir wissen, dass du Informationen an die Salvatore Gang weitergegeben hast.
3: Was?
1: Jedes Mal, wenn wir etwas herausgefunden haben, wusste das auf einmal auch die Salvatore Gang. Und wir haben mit niemandem darüber gesprochen. Außer mit dir.
4: Also gut, ja. Es stimmt.
2: Aber Claudia, warum? Wir dachten, wir könnten dir vertrauen.
4: Es ist nicht so, wie ihr denkt. Meine Mutter...

0: Sie haben gedroht, meiner Mutter etwas anzutun, wenn ich ihnen nicht alle Informationen gebe, die ich in unserer Redaktion erhalte.
1: Aber warum bist du nicht zur Polizei gegangen?
0: Zur Polizei? Soll das ein Witz sein? Die Polizei wird es niemals mit den Salvatos aufnehmen. Ich hatte keine Wahl.
2: Ist schon gut. Wir glauben dir.
0: Aber keine Sorge. Ich habe schon alles veranlasst. Ich werde morgen mit meiner Mom umziehen. Wenn ich hier nicht mehr arbeite, dann kann ich denen auch keine Informationen mehr beschaffen.
2: Was? Glaubst du denn, sie werden das zulassen?
0: Ich werde es ihnen ja nicht auf die Nase binden. Heute Abend soll ich mich noch mit einem von ihnen treffen, um zu berichten, ob es etwas Neues gibt. Ich werde da hingehen und so tun, als wäre alles wie immer. Und morgen hau ich ab.
1: Nein, das wirst du nicht.
0: Aber
1: du wirst heute zu deiner Mom gehen und ihr beim Packen helfen. Wir werden zu dem Treffpunkt gehen.
2: Denkst du nicht, die werden dann glauben, dass Claudia sie verraten hat?
1: Claudia wird mir einen Zettel schreiben, auf dem steht, keine Neuigkeiten. Und ich werde behaupten, sie hätte eine schwere Grippe oder sowas. Und hätte mich gebeten, den Zettel für sie abzugeben. Die wissen doch nicht, wie RJ und ich aussehen, oder?
0: Nein, ich denke nicht. Willst du das wirklich tun? Und was hast du überhaupt davon?
1: Während ich dem Typ den Zettel zeige und wieder verdufte, wird RJ ihn verfolgen. Vielleicht führt er uns zum Unterschlupf des Salvator Gang.
0: Einverstanden.
3: Wer bist du? Wo ist Miss Suri?
1: Claudia ist leider krank geworden. Sie hat mich gebeten, Ihnen das hier zu geben.
3: Aha. Nun gut, dann bestell deiner Freundin eine gute Besserung. Ich melde mich wieder bei ihr.
1: Oh, das kann noch dauern. Der Arzt hat ihr strikte Bettruhe verordnet. Und Sie wollen sich doch nicht anstecken. Es ist vermutlich die Schweinegrippe.
3: So, so. Bye.
1: Bye. Den Zettel nehme ich für Frank.
3: Guten Abend, Mr. Jenkins, Miss Cummings.
1: Wie
3: ich wissen konnte, dass Sie mich verfolgen würden? Glauben Sie vielleicht, wir hätten nicht mitbekommen, dass Sie sich heute Abend mit der Kleinen getroffen haben? Es war klar, dass Sie irgendwann etwas über unser Arrangement herausfinden würden. Ja, ich muss Sie loben. Sie sind wirklich gute Spürnasen. Aber wieder einmal bleibe ich Ihnen einen Schritt voraus.
2: Wie meinen Sie das?
3: Nun, damit Sie nicht auf dumme Gedanken kommen, habe ich mir erlaubt, einen Gast zu unserem Treffen einzuladen.
1: Claudia!
3: Oh, nicht ganz. Viel besser.
4: Oh, das nicht nur!
2: Beth! Sie Schwein! Was soll das? Sie hat nichts damit zu tun!
3: Aber, Mr. Jenkins, sie hat sehr viel damit zu tun. Ihre kleine Frau wird mir dabei helfen, Ihnen begreiflich zu machen, sich aus Angelegenheiten rauszuhalten, mit denen Sie besser nichts zu tun haben sollten. Ich nehme Ihnen jetzt den Knebel ab. Ich bin ja kein Unmensch, aber Sie müssen schön leise sein. Verstehen wir uns da richtig?
2: Mhm. Alles in Ordnung, Beth?
0: Ja.
3: Sie bekommen diese eine Chance. Sie werden zukünftig die Finger von der Salvator Gang lassen. Ich werde Ihre kleine Beth jetzt mitnehmen. Und wenn Sie beide schön brav sind, bekommen Sie sie auch in einem Stück zurück.
1: Das können Sie nicht machen.
3: Das lassen Sie mal meine Sorge sein.
1: Bitte nicht.
3: Was ist das? Haben Sie etwa die Polizei mitgebracht?
5: Verdammt! Mein Bein!
0: Das ist meine Chance zu entkommen.
3: Das hast du dir so gedacht, Miststück!
2: Beth, Achtung!
3: Du entkommst mir nicht!
2: Nein!
3: Feuer!
1: Beth, ist sie...
2: Nein, sie lebt noch. Sie ist an der Schulter getroffen. Beth, es wird alles wieder gut. Ich verspreche es.
1: Okay. Wir brauchen sofort einen Krankenwagen.
5: Schon verständigt.
2: Wo kommt die Polizei her?
1: Ich hatte Frank erzählt, was wir heute Abend vorhaben, zur Sicherheit. Und als klar war, dass Becken uns bemerkt hatte, habe ich Frank über mein Handy in meiner Tasche angerufen. Zum Glück habe ich ihn noch auf der Schnellwahltaste.
5: Komm, Kleines. Wir lassen die beiden allein.
1: Ist Beckett eigentlich...
5: Ja, den haben wir erwischt. Aber es tut mir sehr leid, dass die Frau von deinem Partner angeschossen wurde.
1: Ich hoffe, sie kommt durch. Hier, das ist der Zettel, von dem ich dir schon erzählt habe. Ich wollte durch Beckets Abdrücke beweisen, dass er zur Sabotage gehört. Aber jetzt, da er tot ist, ist es wohl nicht mehr wichtig.
5: Ich nehm's trotzdem als Beweismittel mit. Danke, Charlie. Aber das nächste Mal hältst du dich da raus, okay? Lass uns Polizisten unsere Arbeit machen.
0: Wie geht es deiner Frau?
2: Zum Glück war es ein glatter Durchschuss. Beth wird wieder. Sie ist sehr stark.
0: Das freut mich zu hören.
1: Wo ist deine Mom?
0: Ich hole sie gleich noch ab.
2: Wir wünschen euch beiden alles Gute.
0: Lass dich drücken. Hier, eine Nachricht für dich. Lies sie aber erst, wenn du Ruhe hast. So, vielen Dank für eure Hilfe.
2: Hoffentlich finden die beiden ein schönes Plätzchen, wo sie ihre Ruhe haben können.
1: Hi Frank, was gibt's?
6: Es wird dir nicht gefallen.
1: Warte, ich stell den Lautsprecher an. So, jetzt kannst du loslegen.
6: Unser Labor hat die Fingerabdrücke auf dem Zettel identifiziert.
1: Wir wissen, dass sie von Richard Beckett stammen. Was soll uns daran nicht gefallen? Es ist immerhin der Beweis, dass er zu Cybertogang gehört.
6: Diese Abdrücke meine ich auch nicht. Wir mussten alle Fingerabdrücke untersuchen und haben noch welche von zwei Frauen gefunden. Du sagtest, nur du, Richard Beckett und eure Kollegin Claudia Surrey haben den Zettel angefasst, korrekt?
1: Ja, wieso? Was hast du gefunden?
6: Nun, ich habe deine, die von Richard Beckett und die einer Toten gefunden.
3: Was?
6: Die Fingerabdrücke eurer Claudia stimmen mit den Abdrücken überein, die man vor ungefähr 10 Jahren im Rahmen der Untersuchung des Bootsunglücks genommen hat, bei dem Louise Salvatore ums Leben gekommen ist. Claudia Surrey ist niemand anderes als die totgeglaubte Tochter von Carlos Salvatore.
1: Oh mein Gott.
2: Warte, die Nachricht. Lieber RJ, ich möchte mich besonders bei dir bedanken.
7: Ohne dein blindes Vertrauen in den guten Charakter der süßen Claudia wäre es mir sicher nicht gelungen, euch so lange zu täuschen. Ja, ohne dich wäre mir Charlie wohl eher auf die Schliche gekommen. Und ich hätte mich bereits früher verabschieden müssen. Ach ja. Sagt Charlie, dass ich die Sache mit Beckett nicht so schnell vergessen werde.
2: Wir hören voneinander. Grüß Beth von mir. Louise Salvatore. Dieses Miststück. Ich muss sie aufhalten. Claudia! Louise! Du verdammtes Miststück, komm zurück!
1: Vergiss es! Das Taxi ist schon so weit weg.

0: 10 Jahre zuvor.
1: Du hast mir das Leben gerettet.
2: Aber leider hatte ich die Kugel trotzdem erwischt.
1: Das ist halb so wild. Das wird wieder. Eine Kugel in der Schulter ist besser als eine im Herzen. Aber für etwas war dieser Zwischenfall mit den Russen auch Nütze. Er hat mir zwei Dinge klar gemacht.
2: Was denn?
1: Nun, zum einen, dass du mein Vertrauen verdienst und dass ich nicht unsterblich bin.
2: Ach, Carlos, sag so etwas nicht. Niemand ist unsterblich. Und um diesen Petrov brauchst du dich nicht mehr zu sorgen, das habe ich geklärt.
1: Ich habe nichts anderes erwartet. Hast du ihm maßangefertigte Schuhe verpasst?
2: Wie gut du mich doch kennst. Und danach habe ich ihm Schwimmunterricht gegeben.
1: Aber im Ernst, ich werde nicht immer da sein. Deswegen muss ich dir ein Geheimnis anvertrauen. Es geht um Luise.
2: Oh, ja. Jetzt ist es etwa ein Jahr her, nicht wahr?
1: Ja, vor einem Jahr hat die Travis Gang den Anschlag auf mein Boot verübt. Sie wollten eigentlich mich treffen. Doch nicht ich, sondern Luise war auf dem Boot. Ich hatte ihr erlaubt, einen kleinen Ausflug zu machen.
2: Wenn wir die Gang von Travis nicht schon zerschlagen hätten, verspreche ich dir, würde ich mir jeden Einzelnen noch einmal vornehmen und deine Tochter rächen. Ich weiß noch, wie sie früher immer unsere Gespräche gestört hat und meinte, es wäre jetzt viel wichtiger, dass du ihr was auf dem Flügel vorspielst.
1: Oh ja, das hat sie geliebt. Und man konnte ihr nie böse sein, wenn sie unsere Geschäfte dabei gestört hat. Richard, Luise ist nicht tot.
2: Was? Aber wie ist das möglich? Das Boot ist doch in die Luft geflogen.
1: Luise wurde durch die Explosion über Bord geschleudert. Sie ist eine gute Schwimmerin, wie du sicher noch weißt. Sie hatte natürlich einige Verletzungen von der Explosion, aber sie konnte sich trotzdem mit letzter Kraft an eine nahegelegene Boje retten. Ein alter Freund hat die Explosion vom Strand aus gesehen und sofort bei mir angerufen. So habe ich Luise vor der Polizei gefunden. Der Polizei habe ich dann gesagt, sie sei an Bord gewesen. Deswegen steht im Polizeibericht, dass sie bei der Explosion umgekommen wäre.
2: Wo ist Luise jetzt?
1: Ich verstecke sie seither auf einer Ranch. Sie soll mit all dem Grauen hier nichts zu tun haben. Schießereien, Explosionen, Zementschuhe. Sie soll in Sicherheit leben können, auch wenn das bedeutet, dass ich sie nicht mehr so oft sehen kann. Ich musste es dir sagen. Falls mir etwas passiert, musst du dich um sie kümmern. Versprich es mir.
2: Selbstverständlich.

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0: dass wir die Welt nicht in ihrem Ganzen begreifen. Das ist mir jetzt klar. Denn weil mich das, was ich nicht begreifen kann, so sehr fasziniert, folgte ich dem Auftrag des unbekannten Anrufers, der mich an einem regnerischen Frühsommerabend zu einer Lagerhalle im Hafenviertel bestellt hatte. Hallo? Hallo? Hallo? Hallo, hier ist Ben Hastings, der Privatdetektiv. Ist jemand da?
1: Mr. Hastings!
0: Oh, du lieber Himmel, erschrecken Sie mich doch nicht so.
1: Hier, nehmen Sie. Nehmen Sie.
0: Was ist das?
1: Ich weiß es nicht. Bin nur der Bote.
0: Wer hat Sie denn geschickt?
1: Ich bin doch nur der Bote.
0: Jetzt warten Sie doch. Hey!
2: Weg ist er. Sowas.

0: Noch in derselben Nacht saßen Kimberly Wong, Thomas Gray und ich auf unserem Hotelzimmer. Ich hatte gerade zu Ende erzählt.
1: Er hat dir das Päckchen in die Hand gedrückt und ist einfach davongerannt?
2: Ja, er sagte, er sei nur der Bote.
3: Wie sah er denn aus?
2: Puh, schwer zu sagen. Es war ziemlich dunkel. Er war groß, größer als ich jedenfalls. Roch nach irgendeinem krassen Aftershave.
3: Und seine Klamotten?
2: Er hat ein Matrosenhemd angehabt. Sein weiß-blau gestreiftes. War ihm aber zu klein.
1: Seltsam. Ja, dann lasst uns das Päckchen doch aufmachen.
3: Wartet, ich mache ein Foto davon, falls wir irgendwann vielleicht Beweise brauchen.
2: Ja, tu das. Mach mehr Licht, dann kannst du besser knipsen.
4: Das Päckchen hatte Form und Größe eines Schuhkartons. Es war mit braunem, unbeschrifteten Umweltpapier eingepackt, das zusätzlich von einer über Kreuz gebundenen Paketschnur zusammengehalten wurde. Es wog gut 2 Kilo.
3: Das sollte genügen.
1: Ben, mach du auf.
2: Gerne. Gib mir noch mal die Schere da, ja?
1: Hier.
3: Okay. Versuch das Papier nicht zu zerreißen. Vielleicht ist es wichtig.
2: Ja, das ist gar nicht so einfach. Sonnele. Da haben wir es.
1: Eine kleine Holzkiste.
2: Mit einem Schloss daran.
3: Mach auf!
2: Geht nicht. Ist abgeschlossen.
1: Was? Wieso schickt uns jemand eine Kiste, die man nicht öffnen kann?
3: Vielleicht eben deshalb.
2: Hier, ein Briefumschlag klebt an der Unterseite. Da könnte ein Schlüssel drin sein.
1: Und?
2: Tatsache. Ein kleiner, kupferner Schlüssel. Und ein Zettel. Die Kiste ist nicht umsonst verschlossen. Das gibt ihnen noch die Gelegenheit auszusteigen. Todesgefahr. Es ist ihre Wahl.
3: Aussteigen von was? Wir haben nur noch gar nicht angefangen.
1: Es wäre ja auch wirklich nett, wenn gleich mit drauf stünde, worum es eigentlich geht. Am Ende ist da eine abgeschnittene Hand drin oder so.
2: Keine Ahnung. Tja, was meint ihr? Lassen wir es bleiben?
1: Ich weiß nicht.
3: Du spinnst doch. Aufgeben?
1: Wir wissen nicht, was drin ist.
2: Und werden es auch nie erfahren, wenn wir die Kiste nicht aufmachen.
1: Ich hatte schon vor, noch ein paar Jahre zu leben.
3: Ach, das ist doch nur ein Trick, um uns anzuheizen.
1: Meinst du?
3: Natürlich.
1: Also wenn ihr beide das Ding aufmachen wollt, dann sag ich nicht nein.
2: Gut, wird schon nichts Besonderes drin sein. Alles klar. Ist offen.
3: Zeig.
1: Noch ein Umschlag.
3: Und was ist das darunter?
2: Ein neues Handy. Ein gebundenes Buch, das wiederum ziemlich alt aussieht. Und 2 große Schlüssel.
3: Die sehen aber schwer aus.
2: Ach, sind sie auch. Sie sehen fast gleich aus. Nur im Griff sind sie etwas anders. In dem einen ist ein roter Edelstein eingefasst. Und in dem anderen ein blauer, seht ihr?
1: Mach den Brief auf. Jetzt bin ich ehrlich gespannt, was das alles soll.
3: Steht ein Absender drauf?
2: Ein gewisser Howard Phillips Lancaster. Sagt mir nichts.
1: Keine Anschrift?
2: Nö. Also, pass auf, ich lese. Liebe Detektive, als erstes sollen Sie wissen, dass ich von Ihresgleichen nicht viel halte. Sie nutzen die Leichtgläubigkeit der Leute aus, um ihnen das Geld aus der Tasche zu ziehen, indem sie verlorene Katzen wiederfinden oder untreuen Ehegatten hinterher spionieren. Dabei geht es doch um so viel Wichtigeres. Aber leider sind ihresgleichen die einzigen, die uns helfen können. Deshalb möchte ich im Weiteren über ihre Makel hinwegsehen.
3: Sehr nett.
1: Oh, hab jetzt schon keine Lust mehr drauf.
2: So ein Arsch. Naja, ich mach mal weiter. Ich habe sie aufgesucht, weil ich mich weder den Behörden noch der Presse anvertrauen kann. Denn was sie zu tun haben, steht erstens unter höchster Geheimhaltung und zweitens befürchte ich, würden mir die Spinner von den Klatschblättern sowieso nicht glauben. Ich möchte, dass sie wissen, dass sie von dieser Mission nicht mehr abtreten können, außer sie treten ab.
1: Meint er sterben?
2: Ich hoffe doch nicht. Von dem Erfolg der Mission hängt das Heil der Welt ab. Die Schlüssel gehören zu einem Schloss, das Sie für uns finden sollen. Darüber hinaus gibt es einen 3. Schlüssel. Ihn müssen Sie zuerst finden. Hinweise darauf, wo sich Tür und Schlüssel befinden, müssen Sie den dieser Kiste beiliegenden Aufzeichnungen des Seefahrers Sir Thomas Kensington entnehmen. Vielleicht haben Sie dabei mehr Glück als wir. Wir werden Sie in regelmäßigen Abständen kontaktieren. Lassen Sie das beiliegende Handy also angeschaltet. Wenn Sie Schlüssel und Tür gefunden haben, unternehmen Sie keine weiteren Schritte, bis wir Sie anrufen. Sollte es Ihnen nicht gelingen, sie ausfindig zu machen, müssen wir Ihrem Leben ein Ende setzen, um die Welt nicht zu gefährden. Gezeichnet Howard Phillips Lancaster. Das war's.
3: Ein Ende setzen?
1: Das ist doch alles Scheiße.
2: Ich weiß nicht. Klingt irgendwie nicht so.
1: Das könnte genauso gut virales Marketing für irgendein neues Computerspiel sein.
3: Da muss ich Thomas wirklich recht geben.
2: Ja, vielleicht.
3: Es ist das Handy.
1: Geh ran.
2: Ich stelle auf laut. Ja?
5: Wie ich sehe, haben Sie sich dafür entschieden, unseren Auftrag anzunehmen.
2: Mit wem spreche ich da bitte?
1: Mach das Licht aus.
5: Dem Retter der Welt. Sie wissen jetzt, was zu tun ist. Geben Sie auf die Kiste Acht. Und jetzt machen Sie sich ans Lesen. Wir haben nicht viel Zeit.
2: Aufgelegt.

0: Nach einer mühsamen Nacht saßen wir übermüdet im Hotelrestaurant. Nur ein starker Kaffee hielt uns wach.
1: Hast du die Kiste weg?
0: Ich habe sie in den Safe legen lassen. Das Handy habe ich bei mir.
1: Ich schaue schon die ganze Zeit, ob uns jemand beobachtet.
0: Ach Kim, jetzt werd nicht paranoid.
1: Ich konnte die ganze Nacht nicht schlafen. Der Kerl hat gesagt, wir sollen auf die Kiste Acht geben. Ich will nicht draufgehen, nur weil wir unsere Sachen einfach so im Hotelzimmer liegen lassen.
2: Jetzt übertreibst du aber. Ich glaube immer noch, diese Drogen sind nichts als heiße Luft.
1: Wir sollten das nicht auf die leichte Schulter nehmen. Ach, Mist, wir hätten diese Kiste nie aufmachen dürfen. Es stand doch groß und fett Todesgefahr drauf.
0: Jetzt haben wir sie aber aufgemacht. Ach, scheiße. Und wir wissen nicht mal, für welches Honorar.
3: Wir bleiben am Leben, wenn wir es schaffen. Ist das nichts?
0: Jetzt nicht patzig werden.
1: Schluss damit, so kommen wir nicht weiter.
0: Ja. Ja, hast recht. Hast recht. Tut mir leid, Thomas.
2: Schon gut.
0: Also, fass nochmal zusammen, was in dem Logbuch steht, ja? Kim, machst du Notizen?
1: Yep.
2: Gut, hier die Kurzfassung. Es ist das Logbuch des Seefahrers Sir Thomas Kensington, der vor gut 500 Jahren die Weltmeere befahren hat. Ihr könnt froh sein, dass ich in fortgeschrittener Paläographie so gut aufgepasst habe. Das Buch war kaum zu entziffern. Man nannte Kensington übrigens einfach nur den Entdecker.
1: Er hat während seiner Weltumsegelung etliche Inseln entdeckt. Vor allem im Raum der Polarmeere, wo sich außer ihm niemand hintraute. Er war ein rastloser Geselle. Die Leute hielten ihn für verrückt.
0: Soweit klar. Kommen wir zum interessanten Punkt.
2: Ja, die Inseln, die Kensington auf seiner Tour entdeckte, waren allesamt unbewohnt. Nur auf einer Insel fand er Spuren von Zivilisation. Er entdeckte uralte Ruinen einer riesigen Stadt und in deren Mitte befand sich ein noch gut erhaltener Tempel, der in einen Berg hineingehauen zu sein schien. Ein riesiges Tor mit drei Schlössern versperrte den Weg, doch die Schlüssel steckten. Er und seine Leute betraten den Tempel. Dort fanden sie, ich zitiere, einen schlafenden Giganten, eine menschenähnliche Gestalt von ungeheuren Ausmaßen. Er wagte es nicht, den Riesen zu stören, aus Furcht, er könnte sie seine Allmacht spüren lassen. Kensingtons Männer drängten ihn dazu, die Insel zu verlassen. Die meisten von ihnen wurden wahnsinnig und glaubten, dass sie verflucht seien, weil sie die Ruhe eines Gottes gestört hätten. Einige Matrosen meuterten, doch ein paar andere hielten immer noch zu ihrem Kapitän. Als er wieder Land erreichte, waren nur noch ein paar seiner Leute übrig. So steht es zumindest in seinem Logbuch. Er ist niemals wieder zur See gefahren.
1: Verrückt.
0: Das kannst du laut sagen.
1: Und die Schlüssel?
2: Die hatte er mitgenommen, ohne seiner Crew etwas davon zu erzählen.
0: Ja, vielleicht besser so.
1: Sie müssen mit der Zeit verschwunden und irgendwann wieder aufgetaucht sein.
2: Ja, Kensington schreibt weiter, dass er zwei der Schlüssel an Freunde weitergegeben habe, den blauen und den grünen. Er nennt jedoch ihre Namen nicht.
0: Sie hätten die Dinger wegwerfen sollen.
1: Das heißt, er selbst besaß den roten.
0: Ja, und das heißt, wir müssen herausfinden, wer seine Freunde waren.
2: Und wie?
1: Natürlich in der Bibliothek. Es gibt sowieso einiges nachzuforschen.
0: Ja, einerseits brauchen wir eine Karte. Wir sollten die Route nachzeichnen, die er gefahren ist. Wenn wir das Tor finden wollen, müssen wir herausfinden, wo diese Insel ist.
2: Müsste zu machen sein. Eine so große Ruine auf einer einsamen Insel muss doch bekannt sein.
0: Dann brauchen wir Infos über Kensingtons letzten Verbleib. Wo wohnte er nach seinen Abenteuern? Wo starb er? Und so weiter.
1: Ich schlage vor, wir teilen uns auf. Wir kopieren die Notizen und jeder übernimmt einen Teil.
0: Ich fürchte, das wird eine ganze Weile dauern.
2: Und?
0: Ich habe mich an den Karten versucht. Manche der Inseln, die er beschreibt, konnte ich ziemlich genau lokalisieren. Aber mit fortschreitendem Kurs wurde er immer undeutlicher, als wüsste er nicht mehr, wo er sich befindet. Ja, und an dem Punkt, wo die Insel sein soll, ist weit und breit nichts. Da muss es auf jeden Fall kalt sein. Liegt bereits am Polarkreis. Am südlichen.
1: Ich habe die Adresse eines kleinen Museums, das sich mit der Irrfahrt Kensingtons beschäftigt. Da liegt angeblich auch das Tagebuch des 1. März, eines gewissen Cunningham. Cunningham hat anscheinend Aufzeichnungen gemacht, die von denen Kensingtons abweichen.
2: Das könnte hilfreich sein.
0: Ja, und wo liegt das Museum?
1: Im Zentrum von Killixmahe.
0: Das klingt jetzt nicht sonderlich einheimisch. Ist das hier in der Nähe?
1: Rund 10.000 Kilometer von hier.
2: Was?
1: Was? Ja, auf der größten Insel des Orgelusen-Archipels. Das ist eine Inselgruppe am Rand des Polarmeers.
0: Na super. Gibt's irgendeine Möglichkeit, da hinzukommen?
1: Ich habe schon mal recherchiert. Wenn wir fliegen, müssen wir 5 Zwischenstopps einlegen. Die Reise dauert 2 bis 3 Tage. Also je nach Windlage.
2: Ich glaube, es ist besser, wir forschen erstmal ein bisschen hier weiter.
0: Ja, hast wahrscheinlich recht. Wir... Moment.
4: Mr. Hastings?
0: Ja?
4: Kommen Sie mal her.
0: Was ist denn?
4: Ich möchte Sie nicht beunruhigen, Mr. Hastings, aber vorhin war ein Mann da. Sie müssen meinem Kollegen verzeihen, er hat es nicht absichtlich gemacht.
2: Was denn?
4: Der Mann behauptete, er heiße Ben Hastings. Er wollte den Inhalt seines Safes auslösen. Er sagte, er hätte die Pfandmarke verloren und mein Kollege hätte ihm fast klein beigegeben. Und glücklicherweise stand ich gerade daneben und ich kenne sie ja. Als ich den Mann darauf ansprach, sagte er nur, da müsse er sich wohl geirrt haben. Dann ging er.
0: Gut gemacht.
1: Wie sah der Mann denn aus?
4: Er war ein großer Mann mit einem sandfarbenen Anzug, der bis zu den Socken runterging. Und er trug einen breiten Schlapphut.
0: Einen Schlapphut? Das klingt eher nach einer Verkleidung.
4: Schien mir nicht so, Sir.
1: So was.
2: Woher wusste er von der Kiste?
4: Da ist noch was. Ich hatte es erst gar nicht bemerkt. Aber als der Mann gegangen war, sah ich diesen kleinen Zettel auf der Theke liegen. Ich glaube, der ist für Sie.
0: Danke, tschüss.
1: Lies vor, Ben.
2: Mach schon.
0: Ja, nur die Ruhe, ist ganz klein zusammengefaltet. So. Hier steht, an die Detektive. Sie folgen den Falschen, kontaktieren Sie uns schnell. Dann eine Telefonnummer. Und hier unten steht noch, in seiner Höhle in Lyrea wartet der Gigant und träumt.

0: Sollen wir anrufen?
1: Kann nicht schaden.
0: Ich meine auch.
1: Was ist denn das für eine Nummer?
0: Scheint eine Handynummer zu sein.
2: Gib sie mir mal durch.
0: Ja. Bereit?
2: Ja.
0: 00104413243177.
2: Kürzer wäre es auch nicht gegangen.
0: Wohl nicht. Stell auf laut, wir wollen auch mit...
3: Mr. Hastings?
2: Nein, hier ist Gray. Mit wem habe ich die Ehre?
3: Mit dem, der Sie vor einer großen Dummheit bewahren kann.
2: Was wissen Sie darüber?
3: Das möchte ich Ihnen persönlich mitteilen. Warten Sie morgen früh, 8 Uhr, vor der Kirche St. Petrox in Sunny Hills. Seien Sie pünktlich. Bringen Sie die Schlüssel mit und alles, was Sie bisher recherchiert haben. Andernfalls werden wir in Sunny Hills ein Blutbad anrichten. Denken Sie daran. Morgen ist Feiertag.
0: Hey, warten Sie!
2: Weg.
0: Also eine zweite Partei mit ganz anderen Interessen.
1: Aber ebenso rabiat in ihrem Vorgehen.
0: Das kannst du laut sagen.
2: Gehen wir hin? Ich bin eigentlich nicht scharf darauf, unseren Klienten zu hintergehen.
0: Ja, aber ich bin nicht scharf darauf, verantwortlich dafür zu sein, wenn irgendwo ein Blutbad angerichtet wird.
2: Meint er das wirklich ernst? Und was hat das mit dem Feiertag zu tun?
1: Morgen ist hierzulande Nationalfeiertag. Es beginnt traditionell mit einem Gottesdienst um 8 Uhr.
0: Ach, das noch. Kirche. Ein geeigneter Ort, um ein bisschen mit einem Maschinengewehr rumzuballern oder eine Bombe hochgehen zu lassen.
2: Also gehen wir?
0: Also, ich bin für ja.
1: Ich auch.
2: Gut. Weiß jemand, wo das ist? Sunny Hills.
1: Ich habe einen Reiseatlas. Wartet.
0: Sundance. Hier, Sunny Hills, 8B. Wo ist 8B?
1: Da.
0: Ist aber auch nicht gerade in der Nähe.
2: Wie lange brauchen wir dafür?
1: Ja, gut und gerne 5 Stunden.
0: Ja, dann sollten wir gleich los. Ja, oder wir fahren heute Nacht.
2: Ich packe unser Zeug zusammen.
0: Gut, und ich hol die Kiste aus dem Safe.

0: waren bereits eine Weile unterwegs. Es dunkelte über dem Horizont, als wir eine unwegsame Landstraße emporfuhren.
1: Liegt ganz schön weit oben, dieses Sunny Hills.
2: Wir sollten auf einen Geländewagen umsteigen. Das wäre wirklich geschickter.
3: Ja, aber nicht schicklicher.
2: Ja, sieht echt super aus, wie wir den Trampelpfad hochpoltern.
3: Ach, da muss man durch. Immerhin haben wir Allrad, also was willst du denn noch?
1: Oh, was war das?
3: Ich glaube, ich bin irgendwo drüber gefahren. Irgendwie fühlt sich's gerade etwas unrund an.
4: Bleib mal stehen.
3: Ja, okay. Ich schau mal nach.
2: Und?
3: Da hat jemand Krähenfüße auf den Weg gestreut. Oh, wir haben zwei Platten. Ja, da vorne liegen ja noch mehr davon.
2: So viel zum Thema Allrad.
3: Ach, Taubendreck, wer legt denn hier Spikes aus?
4: Ich ahne schon wer. Da vorne ist ein Gasthaus. Ganz einsam und allein.
3: Wenigstens ist der Wagen noch ganz.
2: Du meinst, das war unser unbekannter Anrufer?
1: Wer sonst? Das hier ist der einzig sinnvolle Weg nach Sunny Hills.
3: Könnte sein. Er will, dass wir in dem Hotel absteigen.
2: Wir rufen die Polizei.
3: Versuch's gar nicht erst, Kim. Daran hat er doch bestimmt auch gedacht.
2: Ach, mein Handy ist das neueste Fabrikat. Telefonieren, Internet, Musik hören, Videos abspielen, Satellitenortung, ist alles dabei.
3: Kim, wenn kein Empfang da ist, ist kein Empfang da. Da hilft doch dein supermodernes Hightech-Handy nichts.
2: Ach was, du hast ja recht. Kein einziger Balken.
3: Ja, was sag ich denn jetzt?
4: Sollen wir wirklich in das Hotel gehen? Das riecht ja sowas von nach einer Falle.
3: Ja, was willst du machen? Zurücklaufen? Oh, das dauert über 2 Stunden, wenn wir den Weg überhaupt finden.
4: Okay, aber wir passen besonders auf, ja?
2: Darauf kannst du dich verlassen.
3: Ja, klar.
2: Vergesst das Gepäck nicht.
1: Das Hillside Hotel sah nicht so aus, als würden viele Leute dort absteigen. Vermutlich wurde es vorwiegend von Wanderern benutzt, die dort die Nacht verbrachten, um dann gestärkt am nächsten Morgen weiterzureisen. Und tatsächlich, was ich bisher von der Gegend gesehen hatte, ließ mich sogar selbst ein bisschen die Lust verspüren, die Wanderschuhe auszupacken und auf eine Rucksacktour zu gehen. Hügellandschaften zogen sich bis zum Horizont hin, Dörfer gab es hier kaum, nur kleine Waldstücke und die raue Schönheit zerklüfteter Felsen.
3: Hillside Hotel. Zimmer frei. Ja, dann gehen wir doch mal rein.
5: Guten Abend.
1: Tag.
3: Ja, guten Abend. Wir hatten da eine unvorhergesehene und ziemlich unglückliche Autopanne und bräuchten ein Zimmer für die Nacht. Wäre da noch irgendwas frei?
5: Wie ist das denn passiert?
3: Lassen Sie es mich so sagen. Irgendwo laufen jetzt ein paar arme Krähen ohne Füße herum.
5: Sowas?
3: Sagt Ihnen gar nichts, ne? Ja, habe ich mir schon gedacht. Na, jedenfalls, haben Sie jetzt noch ein Zimmer frei vielleicht oder nicht?
5: Hier ist immer was frei. Kommen Sie doch mit.
2: Danke.
5: Ich bin immer froh, wenn sich jemand hierher verirrt. Die Zeiten sind nicht gut für eine Herberge wie diese. Niemand wandert mehr. Sonst kamen am Nationalfeiertag immer viele Leute her, um durch die alten Steinbrüche zu wandern. Aber ich fürchte, morgen kommt kein einziger. Seit unten im Tal der große Freizeitpark eröffnet wurde, gehen die ganzen Familien lieber dorthin. Es gibt keinen Grund mehr, in einem öden Steinbruch wandern zu gehen. Tja, aber ich denke, so ändern sich die Zeiten. Hier, das Zimmer hier ist für die Herren und das für die Dame ist eins weiter.
3: Herzlichen Dank für die Mühe, aber wir nehmen nur ein Zimmer, ja?
5: Bitte?
3: Ja, das machen junge Leute heute so. Ich kann verstehen, wenn Sie sich damit nicht mehr so gut auskennen. Ich meine, die Zeiten ändern sich ja rasend schnell.
5: Na schön, wie Sie meinen. Hier ist der Schlüssel. Ich wünsche eine gute Nacht.
1: Danke. Es dauerte nicht lange, bis wir uns grob eingerichtet hatten.
2: Also Ben, ich find's unmöglich, wie du dich verhältst.
3: Pappalapapp, unmöglich. Ich find's unmöglich, dass die uns die Reifen weggeballert haben und was weiß ich sonst noch. Die Alte steckt doch mit ihnen unter einer Decke.
2: Weißt du sicher?
3: Ja, natürlich. Oder fällt dir noch was anderes dazu ein?
2: Trotzdem kein Grund, so rumzupampen. Was kann denn die arme Frau dafür? Thomas, sag doch auch mal was.
1: Ich halte mich da raus.
2: Na, super.
3: Jedenfalls lass ich mich von der Alten nicht verarschen. Ja doch, herein.
5: Ah, Sie haben sich schon eingerichtet. Schön. Ich dachte, Sie sind bestimmt hungrig nach der weiten Fahrt. Deshalb habe ich Ihnen Sandwiches gemacht. Und Limonade ist auch dabei.
2: Ach, das ist nett. Dankeschön.
5: Immer gerne. Guten Appetit.
1: Boah, das kommt wie gerufen. Sandwiches und eine kalte Limo mit Eiswürfeln.
3: Thomas, bist du irre? Nicht anfassen!
1: Was? Wieso denn?
3: Die Alte hat da doch bestimmt irgendwas reingemischt oder so.
1: Also, ich riech nichts.
2: Ben, du übertreibst. Sei froh, dass sie uns überhaupt was bringt, so wie du dich verhalten hast.
3: Leute, es muss ja nicht mal in der Limo sein. Es reicht doch, wenn sie es in die Eiswürfel gespritzt hat. Und wenn die Eiswürfel sich dann im Laufe des Abends auflösen...
1: Ach komm, jetzt übertreibst du.
3: Also ich rühre davon jedenfalls nichts an.
2: Gut, mach, was du willst. Ich jedenfalls gönne mir jetzt einen tiefen Schluck kalter, prickelnder Limonade.
3: Na dann wünsche ich euch einen gesegneten Appetit. Ihr werdet jeden Segen brauchen können.
1: Ach komm schon, Ben. Du bist schlecht drauf. Ist ein bisschen was, dann geht's dir gleich besser.
3: Nein, danke. Ja, aber war mal zu einem ganz anderen Thema. Vielleicht sollten wir heute Nacht Wache schieben oder so, falls man uns berauben will. Ich übernehme die erste Schicht.
1: Okay, danke.
3: Ja, ich... Ach komm, gib mir auch so ein Sandwich, ja? Entweder pennen wir uns alle ins Verderben oder keiner.
1: Hier.
3: Also, ich muss gestehen, für ein vergiftetes Sandwich gar nicht schlecht. Sag mal, Kim, was hast du die ganze Fahrt über eigentlich gelesen?
2: Ich habe mir heute Mittag einige Schauergeschichten aus dem Netz, aus Handy gezogen.
3: Schauergeschichten? Verrückt. Ja, aus Recherchezwecken oder was?
2: Klar.
3: Wahnsinn. Ja, und was hast du rausgefunden?
2: Kensington war damals ein kleiner Fisch. Mit seiner Polarexpedition hat er dann von sich reden gemacht. Es waren insgesamt 3. Trotzdem war er wissenschaftlich nicht anerkannt, weil seine Logbücher zu emphatisch waren. Man hat ihn nicht für voll genommen. Er geriet mehr oder weniger in Vergessenheit, bis ein paar Schauerliteraten auf ihn aufmerksam wurden. Das war 100 bis 200 Jahre später.
1: Sie haben seine fantastische Entdeckung für Ihre Geschichten genutzt?
2: Ja, ein paar von ihnen haben zeitlebens nichts anderes geschrieben als nur Geschichten über diesen Giganten. Da hat sich ein ganzer Mythos aufgebaut. Noch heute widmen sich Autoren diesem Thema.
3: Und du hast etwas davon gelesen?
2: Genau so ist es. Ich habe Der Ruf des Giganten gelesen. Es gilt als das Hauptwerk in Bezug auf den Mythos.
3: Ist das gut?
2: Es ist genial. Wenn man die Geschichte so liest, könnte man meinen, der Autor wüsste, wovon er da spricht. Es klingt so... eigenartig real.
1: Krass.
2: Und mir ist ein Satz aufgefallen. In der Geschichte gibt es eine Art Bruderschaft, die im Geheimen den Giganten anbetet und auf seine Erweckung hofft. Ihr Mantra ist, in seiner Höhle in Lyrea wartet der Gigant und träumt.
3: Der Spruch auf dem Zettel.
1: Also ist unser Mann mit dem Schlapphut von einer Art Sekte?
2: Vielleicht.
3: Sag mal, spürt ihr, wie ihr langsam müde werdet?
1: Nein.
2: Nein.
3: Ich auch nicht.
1: Siehst du, es ist alles in bester Ordnung.

0: Ben?
1: Ben, ich löse dich jetzt ab. Du kannst pennen gehen. Ben? Ben? Thomas! Thomas, wach auf!
2: Ja? Was ist denn?
1: Ben ist weg!
2: Was?
1: Er sitzt nicht auf dem Stuhl.
2: Mach doch mal mehr Licht.
1: Siehst du?
2: Vielleicht musste er mal raus.
1: Ach was, der doch nicht.
2: Hey, was denn das? Ein Zettel?
1: Jemand hat ihn unter der Tür durchgeschoben.
2: Oh je.
1: Wir haben ihren Kollegen in unserer Gewalt. Sie halten ihn zurück im Austausch gegen die Schlüssel und alle Unterlagen. Übergabe morgen früh 10 Uhr im Steinbruch 3. Kommen Sie allein.
2: Fuck! Scheiße!
1: Wie haben Sie ihn erwischt?
2: Keine Ahnung. Im Steinbruch also? Der, von dem die Rezeptionistin meinte, da ginge keiner mehr hin?
1: Das riecht nach einer üblen Falle.
2: In Steinbrüchen kann man Leute gut beiseite schaffen.
1: Du machst mir Angst.
2: Wir bräuchten ein paar Zeugen.
1: Hm. Ich glaube, das könnte sogar gehen.
2: Auf dem Zettel steht, wir sollen allein kommen.
1: Aber was... Was, wenn die anderen rein zufällig dort auftauchen? Am besten Familien mit Kindern und Wanderer. Was könnten sie uns da antun?
2: Was planst du gerade?
1: Du müsstest mir nur helfen, nach unten zur Rezeption zu schleichen. Da habe ich ein Telefon gesehen.

0: Die schwarze Nobelkarosse, die Punkt 10 Uhr am Grund des Steinbruchs 3 auftauchte, wirbelte eine Menge Staub auf. Ein paar der rund 50 Wanderer, die an diesem Morgen dort unterwegs waren und mit Ferngläsern den Steinbruch absuchten, beschwerten sich bereits lautstark.
1: Mann, was soll das?
0: Der Mann mit dem Schlapphut stieg aus dem Wagen. Ein Kerl, der zwar zierlich, aber nicht gerade schwach aussah, begleitete ihn.
2: Ich weiß nicht, wie sie es geschafft haben, so viele Leute hierher zu bringen. Aber Hut ab.
0: Wo ist Ben?
2: Im Kofferraum. Geben Sie uns, was wir wollen.
3: Hier. Es ist alles in der Tasche. Die ganzen Unterlagen und die Kiste.
2: Lester, hol sie dir.
4: Geht klar.
5: Nein. Jetzt, wo ich es mir recht überlege, behalte ich den Koffer doch lieber für mich.
4: Was ist los? Bist du verrückt?
3: Leute, ich hab ihn. Er ist in dem Kofferraum.
6: Oh, was? Wirklich?
2: Hey, lassen Sie das. Das ist mein Wagen.
6: Hä? Da liegt ja einer drin. Gefesselt und geknebelt.
2: Oh, Mist.
4: Lass uns abholen, Meister.
2: Nein. Mr. Gray, hören Sie auf uns. Sie bringen sich und die Welt nur in Unglück, wenn Sie weiterhin für den allfarbenen Orden arbeiten.
6: Das ist ja spannend. Wie geht es jetzt weiter?
2: Hören Sie auf mich. Werfen Sie die Schlüssel weg und vergessen Sie den Giganten. Oder wir werden es erneut versuchen.
0: Danke für die Warnung, Meister.
3: Es ist besser, Sie gehen jetzt. Wir arbeiten für wen wir wollen.
2: Komm, Lester. Hey, weg da von der Tür. Alle weg da von meinem Wagen.
4: Habt ihr nicht gehört?
3: Ben!
5: Ich mach den Knebel raus. Himmel, Herrgott.
7: Was quasselt denn ihr da so lange rum?
5: Wir haben dich freigequasselt, ja?
6: Und wie geht's weiter? Wo ist der nächste Cash? Das war ja wirklich klasse inszeniert.
7: Was ist inszeniert?
3: Tut mir leid, Leute, aber das war kein Cash. Das war eine Entführung. Ihr habt uns geholfen, ohne es zu wissen.
6: Was, echt?
0: Kein Witz?
6: Schade. Aber hey, das ist ja fast noch spannender.
3: Wenn ihr Durst habt, 2 Kilometer in die Richtung, gibt es eine gute Herberge.
7: Ja, eine wirklich großartige Herberge. Meine Empfehlung.
3: Weiter geht's. Wieso warst du plötzlich weg?
7: Eins vorweg. Kim, Thomas, es war eure Schuld. Wenn ich dieses Gesöff nicht getrunken hätte, wäre überhaupt nichts passiert.
0: Wieso? Bei uns war nichts drin.
7: Ja, es war ja auch nichts drin. Aber es musste irgendwann wieder raus.
3: Wieso hast du uns nicht geweckt?
7: Weil ich dachte, vielleicht hattet ihr ja recht. Aber das war falsch. Auf dem Weg zurück wurde ich betäubt und in einen Kofferraum gesperrt. Mal wieder. Nur diesmal hatte ich keine Büroklammer dabei.
0: Wahnsinn.
7: Ja, und was soll diese Veranstaltung hier?
0: Kim klärte Ben über ihren Plan auf.
3: Es mussten also zufällig Leute hier sein. Ich bin mit meinem Handy über die Telefonleitung ins Internet und habe für 10 Uhr einen Event-Cache bekannt gegeben.
7: Kim, verzeih meine Unkenntnis, aber was zum dreifaltigen Krähenfuß ist denn bitte ein Event-Cache?
6: Ein Event-Cache ist eine besondere Form des Geocaches.
7: Verzeih meine Unkenntnis noch einmal, aber was?
3: Geocaches sind kleine Behälter, die überall in der Welt versteckt werden. Im Internet gibt man die Koordinaten bekannt und die Leute suchen mit ihren GPS-Handys eben diese Koordinaten auf.
0: GPS heißt Global Positioning
7: System. Ja, ich weiß das. Aber warum Behälter in der Landschaft?

0: oder wie?
1: Nein, nein, ich schreibe für Geodrom. Das ist eine Zeitschrift über die Wunder der Natur. Ich habe dort eine Geocaching-Rubrik. Über 4000 habe ich inzwischen gesammelt. In über 30 Ländern.
2: Wahnsinn!
3: Ha, tja, Ben, und du dachtest immer, Wandern wäre doof.
0: Ja, ihr habt ja recht. Zumindest heute nehme ich meine Meinung zurück.
1: Und was sollte das mit der Entführung?
2: Ist eine lange Geschichte.
1: Ich hab Zeit.
3: Na dann komm, gehen wir was trinken.

0: es tut mir ja so leid, was Ihnen passiert ist, Mr. Hastings. Aber dieser Mann mit dem Schlapphut und dieser widerliche Schlägertuch haben mich gezwungen.
1: Vergeben und vergessen. Ich war gestern ja auch nicht gerade nett zu ihm. Aber vielleicht können wir die Sache mit einem Ich-bezahl-sie-für-ein-Sandwich-Geschäft wieder wettmachen. Denn unter uns, Ihre Sandwiches sind einsame Spitze.
0: Wüsste nicht, was ich lieber täte.
2: Aber das ist echt der Knaller, was ihr da erzählt. Ihr sucht nach der legendären Giganteninsel?
1: So legendär schien sie mir gar nicht zu sein.
2: Ja, bei den meisten nicht, da hast du recht. Aber Leute mit Abenteuerdrang oder mit einem Hang zum Geheimnisvollen, die hat die Insel schon immer angelockt. Nur gefunden hat sie bisher noch niemand.
3: Ja, glaubst du, es gibt diesen Giganten wirklich?
2: Wieso denn nicht? Wenn ich bei meiner Arbeit eines gelernt habe, dann, dass die Welt voller Wunder ist.
4: Der allfarbene Orden jedenfalls scheint zu glauben, dass man damit die Welt retten kann.
3: Der Mann mit dem Schlapphut behauptet das Gegenteil.
1: Ja, aber vielleicht erzählen beide auch Bockmist. Also mal angenommen, der Gigant bringt Unheil. Wie auch immer. Der allfarbene Orden hat uns beauftragt, die Insel zu finden. Dann möchte der Orden auch Unheil. Und der Schlapphutmann wäre ein Guter, weil er will ja, dass wir die Sache aufgeben und die Schlüssel beseitigen.
4: Das passt ins Bild.
3: In welches Bild?
4: Ich frage mich schon die ganze Zeit, warum dieser Orden so einen seltsamen Namen hat.
1: Allfarben. Ja, vielleicht ist ihr Logo ein Farbspektrum oder ein Regenbogen, was ihr im Grunde genommen.
4: Eben nicht. Allfarben bedeutet nicht etwa alle Farben, sondern eine Farbe aus dem All.
3: Hä?
4: Das ist auch eine Geschichte. Darin geht es um einen Kometen, der auf die Erde stürzte. Und darin befand sich eine Farbe, die noch niemals jemand gesehen hat. Die Farbe breitete sich rasch aus und brachte allen, die damit in Berührung kamen, am Ende den Tod.
1: Kann es sein, dass nur noch Spinner unterwegs sind?
3: Ich wüsste gerne, wieso uns der allfarbene Orden überhaupt beauftragt hat. War es so schwierig, das herauszufinden, was wir herausgefunden haben?
1: Ja, eigentlich nicht. Aber vielleicht ist das ja auch die völlig falsche Spur. Noch wissen wir das nicht.
2: Was ist denn eure Spur?
1: Es gibt da ein Kensington-Museum auf einer Insel, die Killixmahay.
2: Ganz schön weit weg.
1: Du kennst das?
2: Ja, ich war schon mal auf dem Orgelusen-Archipel. Hab da eine Dokumentation über Vulkanlandschaften und schroffe Küstenformationen geschrieben. Ein tolles Fleckchen Erde.
4: Du würdest uns nicht zufällig dorthin begleiten wollen? Das ist leider eine Gegend, ja, in der wir uns nicht allzu gut auskennen.
2: Mit euch nach Killixmahay und die Insel des Giganten suchen? Wann geht's los?

0: Tage später standen wir tatsächlich in Killixmahay. Wir saßen zuerst etliche Stunden in einem Passagierflieger, mussten dann in einen Bummelzug umsteigen, nur um letztendlich mit einer kleinen Chartermaschine, die einem Freund von Theo gehörte, auf diese Insel zu fliegen. Die uralten und großteils unberührten Küstenlandschaften und die kleinen Fischerdörfer schrien geradezu nach einem Dokumentarfilm. Das Wetter war so rau wie die Natur.
1: Hast du den Koffer in den Safe legen lassen, Ben?
2: Ja, weißt du, ein Safe hat dieses Hotel hier nicht.

0: Aber ich habe dem Kerl hinterm Tresen ein paar Münzen in die Hand gedrückt und ihm gesagt, er möge bitte sehr, sehr gut darauf aufpassen.
1: Ich habe ein ungutes Gefühl dabei.
0: Ach, glaubst du wirklich, dass der Schlapphut-Typ und dieser Lancaster uns bis hierher gefolgt sind?
1: Wieso nicht?
2: Da ist das Museum.
3: Sieht nicht sehr groß aus.
2: Naja, es muss ja nicht groß sein, um viele Schätze zu beinhalten, oder?
4: Das Prachtstück des Museums fiel uns als erstes auf. Das Tagebuch des 1. Mars, eines gewissen Beck Cunningham. Es lag hinter Glas. Ein alter, müde wirkender Mann mit Rauschebart stand bereit, jede Frage zu beantworten.
1: Ob wir uns das mal ausleihen können?
2: Das glaube ich nicht.
0: Ja, dann stehlen wir es uns kurz.
2: Ne? Was? Nein, ich rede mal mit der Museumsleitung. Normalerweise werden von solchen Büchern Faksimiles oder digitale Kopien erstellt.
0: Ja, mach das. Wir sehen uns derweil ein bisschen um.
5: Hey Leute, schaut mal.
1: Wo?
5: Da hinten in der Ecke.
1: Das ist ja...
0: Der Schlüssel. Der grüne Schlüssel.
5: Wir haben ihn gefunden. Sollen wir ihn mitgehen lassen? Davon werden sie ja kaum ein Faksimile erstellt haben.
0: Ich weiß nicht, ob Theo da so begeistert sein wird. Wir sollten ihn auf jeden Fall nicht tagsüber stehlen.
5: Das war auch nicht mein Plan.
2: So Leute, ich hatte recht. Sie haben eine digitale Kopie gemacht. Ich durfte sie auf meinem USB-Stick ziehen und sogar noch ein paar andere Sachen von Kensington. Habt ihr noch was gefunden?
3: Nur den Schlüssel.
2: Was heißt da nur? Das ist doch genau das, was ihr suchen solltet.
0: Ja, schon, aber wir wollen ihn nicht stehlen. Das heißt, noch nicht.
2: Seid ihr verrückt?
0: Keineswegs. Aber sehen wir uns zuerst mal das Tagebuch an. Vielleicht erfahren wir darin endlich, wo diese Insel ist.
1: Ja, das meine ich auch. Gehen wir ins Hotel zurück.
4: Es war erstaunlich, wie schnell Theo die fahrige alte Handschrift des 1. Martes entziffern konnte. Nach einer Weile setzten wir uns abseits, weil wir das Gefühl hatten, ihn bei der Lektüre zu stören. Immer wieder machte er sich Notizen. Ben und ich widmeten uns stattdessen den anderen Dokumenten. Darunter waren jedoch nur alte Urkunden, Rechnungen und allerlei hingeschmierte Notizen, die kaum noch lesbar waren. Kim tippte auf ihrem Notebook herum.
2: Wahnsinn! Einfach Wahnsinn!
1: Hast du was rausgefunden?
2: Ja, ihr habt gesagt, ihr hättet Kensingtons Route nachgezeichnet. Kann ich das mal sehen?
0: Thomas hat die Sachen, glaube ich.
4: Ja, hier. Das ist die Route, aber sie endet im Nirgendwo.
2: Unglaublich. Schaut euch das an. Ich zeichne die Route auf, die Kensingtons 1. Mart notiert hat.
1: Sie weicht ab.
0: Ja, unverkennbar. Sie driftet langsam in eine andere Richtung. Immer weiter weg von Kensingtons Route. Ja, aber dann hört sie auch mitten im Meer auf.
2: Nein, eigentlich nicht. Der 1. Mart Cunningham schreibt, dass Kensington ihm nachspioniere. Der glaube nämlich, dass er eine Meuterei plane. Deshalb hat er aufgehört, ein geheimes Logbuch zu führen.
3: Wieso führt er überhaupt ein geheimes Logbuch?
2: Nun, er sagt, er hat damit begonnen, als er merkte, dass Kensington langsam immer besessener von seiner Idee wurde, eine alte Zivilisation zu finden, um weltweit Ruhm einzuheimsen. Weil er sogar so verrückt wurde, dass er die Route nicht mehr richtig aufzeichnete und die Inseln, die sie anliefen, nicht mehr richtig beschrieb. Da beschloss Cunningham, ein eigenes Logbuch zu führen.
0: Natürlich, um dann später selbst den Ruhm einzuheimsen.
2: Nun, vielleicht. Aber dazu kam es ja nie.
0: Hey, Leute, schaut mal her. Wenn ich die Abweichung weiterzeichne, so, dann lande ich irgendwann hier. Auf dieser Insel da. Kiliko.
2: Ah, meinst du, das ist die Insel, die Kensington gefunden hat?
0: Ja, wieso nicht?
3: Theo, können wir hier ein Boot chartern? Das scheint gar nicht weit weg zu sein.
1: Du weißt doch überhaupt nicht, wie man so ein Boot fährt.
2: Aber ich?
1: Trotzdem, die Insel, die Kensington gefunden haben will, die kann es nicht mehr geben. Heutzutage ist doch alles erschlossen, jeder einzelne Fleck auf der Landkarte. Wenn es auf der Insel ein riesiges Tor gäbe, dann wüssten wir das.
2: Täusch dich da mal nicht, Kim. Meistens sind nur jene Inseln gut bekannt, die Touristenmagnete sind. Und das gilt für diese Klimazone nur begrenzt.
1: Ich weiß nicht. Außerdem hat unser Auftraggeber uns angewiesen, auf seinen Anruf zu warten, wenn wir den Schlüssel gefunden haben.
0: Das ist mir inzwischen völlig Wurst.
6: Solange uns keiner wirklich erklärt, was los ist, machen wir einfach, was wir wollen.
3: Das meine ich auch. Wir tuckern hin und schauen nach. Schlimmstenfalls ist da nichts, dann fahren wir eben wieder zurück.
6: Gute Idee. Aber zuerst holen wir uns den Schlüssel.
2: Das können wir nicht.
6: Wieso nicht?
2: Ja, weil es Diebstahl ist und Einbruch.
6: Wir bringen ihn danach doch wieder zurück. Du musst ja auch nicht mit zuschauen, wie wir ihn ausleihen.
2: Gut, von mir aus. Aber unter Protest. Und wenn was schief geht, wir kennen uns nicht.

0: Das Museum hatte längst geschlossen. Es lag, wie fast jedes Gebäude auf dieser Insel, ein wenig abseits vom Rest. Es gab weder Wachhunde noch Alarmanlage.
1: Vorsicht! Das Museum hat eine Alarmanlage.
0: Ups.
2: Und wie schalten wir sowas aus?
3: Ach, am besten gar nicht, weil wir nicht einbrechen.
1: Man kommt nur rein, wenn man den Code kennt. Hier ist die Konsole.
0: Ja, und wenn der Code falsch ist?
1: Dann geht sie los, Schlaumeier.
0: Ja, aber wir kennen den Code über Kim, was tippst du da? Bist du wahnsinnig?
3: Die Tür ist aufgegangen.
2: Verdammt, Kim, woher hattest du den Code?
4: Werkeinstellung. Ich habe vorhin ein bisschen im Internet recherchiert. War mir klar, dass die sich hier keine anderen Zahlen ausgedacht haben.
0: Ach du meine Fresse, könntest du sowas in Zukunft bitte lassen, Kim? Mein Herz! Und nicht jeder, der auf einer kleinen Insel wohnt, ist zu faul, die Werkseinstellungen zu ändern.
4: Nicht mal du änderst ständig deine Einstellung. Außerdem, hast du den Kerl vorhin gesehen?
3: Könnten wir jetzt langsam rein? Wir sind total auffällig.
2: Es ist dunkel.
0: Ja. Und wieder einmal bewährt sich meine kleine Taschenlampe.
1: Der Schlüssel ist dort drüben.
2: Er liegt hinter Glas. Ist das auch mit einer Alarmanlage gesichert?
0: Nein.
2: Bist du irre?
0: Was denn? Wenn Kim das kann, kann ich das auch. Also, so. Hier ist er. Der grüne Schlüssel.
2: Dann haben wir jetzt alle drei. Genau genommen sind es ja 6.
3: Wieso?
2: Haben wir vorhin in den anderen Unterlagen gesehen. Darunter waren noch Rechnungen. Nach seiner Expedition war Kensington bei einem Schlüsselmacher. Auf der Rechnung stehen 3 Posten für Schlüssel.
3: Er hat sich Nachschlüssel machen lassen?
2: Ja, das Risiko, einen Schlüssel zu verlieren, war ziemlich hoch. Immerhin hat er ja vor, 2 davon an Freunde weiterzugeben.
3: Wie bei einer Schatzkarte, die man in mehrere Teile aufteilt.
1: Leute!
2: Was?
1: Ben, Taschenlampe aus. Da draußen.
0: Was ist draußen?
1: Da stehen Leute.
0: Polizei?
1: In Kutten.
0: Was?
1: Verdammt, hinten stehen auch welche.
2: Und was jetzt? Wir teilen uns auf.
0: Nein, ich habe eine andere Idee. Wir stürmen geschlossen raus und nieten einfach alles um, was sich uns in den Weg stellt.
1: Das klappt nicht. Es sind zu viele.
0: Wir können uns auch gerne einfach ausliefern. Kommt schon. Wir können es schaffen.
2: Schluss mit dem Gerede. Nimm die Beine in die Hand und dann los.
5: In Ordnung. Ich zähle runter. 3.
1: Das klappt nicht.
5: 2.
2: Seid doch alle wahnsinnig.
5: 1.
2: Keine Gefangenen.
5: Und los! Warum seid ihr nicht mitgelaufen?
1: Du bist stehen geblieben, als du die Uzzis gesehen hast.
5: Ja.
0: Theo, Kim, Thomas und ich standen inmitten einer Schar von Kuttenträgern, die Waffen auf uns gerichtet hatten. Sie hatten uns auf ein Boot gebracht, das gerade aufs Meer hinaussegelte. Das Deck erstrahlte im Schein greller Industrielampen. Dahinter, im Schatten, lagerten etliche Holzkisten.
2: Würden Sie uns jetzt freundlicherweise sagen, wer Sie sind?
6: Erkennen Sie mich nicht? Sie scheinen kein gutes Gedächtnis zu haben.
5: Ja, jetzt erinnere ich mich. Ich habe Sie doch noch im Steinbruch gesehen. Sie waren einer dieser Geocacher. Und? Was gefunden?
6: Das habe ich. Ja. Alle 3 Schlüssel. Es ist eine große Freude zu wissen, dass die Portiers hierzulande nicht so gut auf ihre Safes aufpassen wie daheim, nicht wahr?
5: Und wie?
3: Was haben Sie mit uns vor?
6: Ihr werdet zusammen mit den Schlüsseln und den Unterlagen auf den Grund des Meeres hinabsinken. Es ist ziemlich tief hier.
2: Beruhigend zu wissen.
7: Nächster, wir ändern den Kurs.
6: Was? Ah, wieso? Geh auf die Brücke und sieh nach, was los ist. Wir können hier keine Unannehmlichkeiten brauchen.
7: Jawohl.
1: Warum machen Sie das?
6: Die Schlüssel müssen weg. Niemand darf den Giganten aufwecken. Sonst bringt er Tod und Verderben über die Welt. Es ist unsere Aufgabe, ihn zu beschützen. Der Gigant ist ein Sternenzerstörer aus den Tiefen des Weltalls.
1: Ach, kommen Sie. Das waren doch nur die Ideen irgendwelcher Horrorautoren.
6: Das sind keine Ideen, Liebes. Es sind Visionen. Ich habe sie auch. Wir alle haben sie.
5: Ich will Ihnen sagen, was Sie haben, Schlapphut. Sie haben völlig eine...
6: Genug geredet. Ich habe euch gleich gesagt, lasst euch nicht mit dem allfarbenen Kult ein. Zuerst die Schlüssel.
8: Halt!
2: Wie auf eine geheime Regieanweisung tauchten bewaffnete Männer aus dem Schatten der Kisten auf. Sie umzingelten die Kuttenträger ihrerseits.
8: Die Waffen runter. Ihr seid in der Unterzahl.
6: Lenker ist da. Was macht dein Gesindel hier?
8: Dich aufhalten, bevor du die Schlüssel vernichtest. Heute wird die Nacht sein, in der wir das Tor öffnen. Sie haben herausgefunden, wo die Insel ist, nicht wahr, Mr. Hastings?
5: Durchaus möglich, Lancaster.
8: Wir konnten nicht zulassen, dass ihr unseren Plan zunichte macht. Also haben wir uns an Bord geschlichen.
6: Zu spät, mein Lieber. Schau her.
8: Schnappt ihn.
3: Ah, die Kiste!
6: Da.
3: Tja, das war's dann wohl. Mit dem grünen Schlüssel wird man das Tor nicht öffnen können.
5: Ah, ja, das glaube ich nur alles nicht.
8: So? Wieso nicht?
5: Weil sie uns nicht die echten Schlüssel mitgegeben hätten, Lancaster. Sie haben uns Fälschungen gegeben, damit wir wissen, wonach wir suchen müssen.
8: Sie haben völlig recht. Die echten Schlüssel befinden sich immer noch in meiner Obhut.
6: Weil ihr sie uns geklaut habt.
8: Ruhe. Wir nehmen Kurs auf Lyrea. Mr. Hastings, wären Sie so nett, uns auf der Karte zu zeigen, wo diese Insel ist?
5: Ja, also erstens heißt die Insel ja nicht Lyrea, sondern Kiliko.
8: Wie sie heißt, spielt keine Rolle.
5: Ja, und zweitens stehen bestimmt schon 100 Hotels drauf.
1: Haben Sie uns belauscht?
8: Ja.
1: Mit einer Wanze.
8: Wieder gut getippt.
2: Wieso haben Sie die Insel nicht schon vorher gefunden? War doch gar nicht so schwierig.
5: Ja, er ist etwas schwer vom Begriff, ist doch klar.
8: Irrtum, Mr. Hastings. Aber Sie können ja nicht wissen, wie es ist, Tag und Nacht von diesen Spinnern hier beobachtet zu werden. Sie müssen wissen, von unserer Sorte gibt es nicht viele. Das Ende der Welt scheint für die meisten Menschen etwas Verabscheuungswürdiges zu sein.
6: Machen Sie das nicht, Lancaster.
8: Erst als dieser alberne Club hier seine Aufmerksamkeit ganz auf Sie gerichtet hatte, konnten wir wieder aktiv werden.
6: Hören Sie auf. Sie werden uns alle vernichten.
8: Der Kurs ist gesetzt. Jetzt gibt es kein Zurück mehr.

0: drei Stunden später schälte sich der schwarze Umriss einer Insel aus dem dunkelblauen Horizont. Der Mond brannte wie ein Siegel über dem Gebirge und tauchte alles in ein geisterhaftes Licht, das die gesamte Besatzung aus Ehrfurcht erschaudern ließ. Das Schiff steuerte in eine breite Lagune und auf einen Kieselstrand zu. Hinter ihm erstreckte sich ein urwüchsiger Wald, der bald in einen unförmigen, wild zerfurchten Berg überging. Nirgendwo sah ich Lichter. Meine Hoffnung auf 100 Hotels war also vergeblich.
1: Lancaster verließ mit uns und ein paar seiner bewaffneten Männer das Schiff. Auch Schlapphut nahm er mit, wahrscheinlich um sich an seiner Angst zu weiden, die ihm ins Gesicht geschrieben stand. Der Rest von Lancasters Meute hielt die Mönchmatrosen in Gewahrsam. Auf dem Weg zum Fuß des Berges lächelte Lancaster die drei Schlüssel an, als wären sie sein neugeborenes Kind. Wir suchten mehr als 2 Stunden.
2: Hier ist sie, das muss sie sein.
3: Der Eingang in eine Höhle.
4: Das kann sie nicht sein. Wo ist das Tor?
2: In der Höhle natürlich.
4: Aber in dem Logbuch stand, das Tor würde erst in die Höhle hineinführen.
0: Ja, und von den Resten einer Zivilisation, wie es im Logbuch heißt, habe ich auch noch nicht viel gesehen.
2: Ist bei der Dunkelheit auch schlecht möglich. Ich weiß, dass es die Höhle ist. Ich spüre es. Wir gehen hinein.
5: Nein!
2: Bleiben Sie.
5: Das lasse ich nicht zu!
0: Lancaster, nein, nicht!
3: Sind Sie wahnsinnig?
2: Jetzt ist hoffentlich mal Ruhe. Ich kann jetzt niemanden gebrauchen, der meint, den Helden spielen zu müssen. Ich hoffe, das haben Sie sich gemerkt.
0: Sie sind doch total wahnsinnig!
2: Kommt, Kinder. Nur hinein.
5: Sie sind doch irre.
0: Die Taschenlampen erhellten das Innere der Höhle nur spärlich. Die Wände waren glatt und funkelten eigenartig.
4: Was ist das? Das Licht?
3: Eine Art Saal. Natürlich in den Berg hineingeformt. Und nur ganz oben, da scheint der Mond durch ein Oberlicht. Wahnsinn!
2: Hier muss es sein. Los, sucht nach dem Tor.
1: Hier ist kein Tor.
3: Was ist das da hinten? Da, der Mond scheint drauf.
0: Ein flacher Stein. Es sieht aus wie ein Altar.
2: Zeigt. Ein Altar für den Giganten?
0: Leuchtet mal her. Hey, schaut mal.
2: Was ist das?
0: Eine Zeichnung im Stein. Lauter kleine Strichmännchen, die ihre Arme in die Höhe recken.
4: Die sehen ganz schön grimmig aus.
0: Sie haben Blitze über dem Kopf. Und in der Mitte?
2: Nein.
0: In der Mitte liegt ein Riese auf dem Rücken. Aus seinem Kopf kommt eine Wolke, die nach oben geöffnet ist.
3: Der Riese liegt in seiner Höhle und träumt.
2: Das ist nicht der Riese. Such das Tor.
0: Lancaster.
2: Es muss hier irgendwo sein.
0: Lancaster, hören Sie auf. Sie haben Ihren Willen gehabt. Wir sind hier. Da haben Sie Ihren schlafenden Giganten.
2: Aber was soll das sein? Ein neuer Hinweis?
0: Nein, das... Das ist er. Passen Sie auf. Kensington hatte einen Traum. Er wollte Abenteuer. Er wollte auf Irrfahrt gehen, wie einst Odysseus, und unbekannte Länder finden. Doch als er zurückkam, da lachte man ihn nur aus. Was brachten schon Karten von unbewohnten Inseln weit draußen am Rand des Polarmeers? Aus Trotz ging er erneut fort. Diesmal wollte er mehr finden, eine alte Zivilisation zum Beispiel. Doch selbst seine Crew war irgendwann nicht mehr überzeugt von ihm. Wahrscheinlich war es dann auf dieser Insel, dass man beschloss, die Fahrt zu beenden. Kensington hatte verloren und man hätte ihn wieder ausgelacht, wenn er zurückkäme. Also erfand er die Geschichte mit dem Giganten.
2: Das ist Blödsinn.
0: Vielleicht, ich weiß es ja auch nicht. Aber es klingt überzeugend, oder? Zu Hause angekommen, stellte er fest, dass seine Entdeckung auf wenig Interesse stieß.
2: Aber die Schlüssel?
1: Ja, er hat doch sogar Kopien davon anfertigen lassen.
0: Hat er? Oder hat er vielleicht eher die Originale in Auftrag gegeben? Und dann weitergereicht, ja. Wie?
3: Wie eine Schatzkarte, die man in mehrere Teile schneidet. Und dann hat er sein Logbuch verändert, weil man die Insel nicht mehr finden kann.
0: Und sein erster Mat, Beck Cunningham, wahrscheinlich ein Freund von ihm, hat eine andere Version davon geschrieben.
2: Wieso?
3: Ja, als Hinweis, als Rätsel.
4: Glaubst du wirklich?
2: Ihr redet Unsinn.
0: Nein, nein, Mr. Lancaster, ich glaube nicht. Auch wenn Sie die Wahrheit vielleicht nicht so gerne hören, aber Sir Thomas Kensington war eine Art...
3: Geocacher.
0: Ja. Er wollte, dass die Leute nach seiner Höhle suchen und nach dem Tor. Er wollte, dass sich ihre Fantasie beflügelt und sie hinausgehen und Abenteuer suchen, so wie er. Er hoffte, manchen Menschen Ziele und Träume geben zu können. Und ja, er war vielleicht etwas selbstherrlich. Der träumende Gigant. So hat er sich selbst gesehen. Als Vorreiter.
2: Niemals. Leg diese Frevler um, das ist Blasphemie.
0: Überleg doch mal. All die Schauergeschichten. Alles, wofür ihr seit Jahren lebt, was ihr anbetet, worauf ihr hofft. Das habt ihr allein Kensingtons Traum zu verdanken. Wollt ihr wirklich noch mehr Leute auf dem Gewissen haben? Reicht's nicht, dass heute auch nur ein Mann sterben musste für euren Wahnsinn?
1: Lasst uns zurückfahren. Vielleicht können wir noch ein paar Dinge retten.
2: Hört nicht auf sie. Hey, was macht ihr? Ihr habt auf mich zu hören. Ich hatte die Visionen.
0: Geben Sie auf, Lancaster.
2: Nein, nein.
1: Gehen wir.
0: Nehmt ihn mit.
3: Die Sonne geht auf.
0: Das erste Tageslicht fiel von oben in die Höhle und brach sich an den funkelnden Wänden. Als wir gingen, erstrahlte die Höhle in allen Farben, die wir je gesehen hatten.

0: Hier ist Kaffee.
1: Den habe ich nötig.
2: Aber wirklich
3: lecker.
1: Was von Lancaster gehört?
0: Der sitzt im hiesigen Knast und wird bald überführt. Ich hoffe, er bekommt lebenslänglich.
4: Ja. Er wird im selben Flieger transportiert wie Gilligan.
1: Gilligan?
4: So hieß der Kerl mit dem Schlapphut, haben wir erfahren. Er wird in seiner Heimat beerdigt.
1: Ja, und die beiden Sekten?
2: Die bleiben bestehen. Solange sie niemandem etwas antun, gibt es keinen Grund, sie aufzulösen.
0: Sie werden sich von selbst auflösen, sobald sie wissen, dass es den Giganten nicht gibt.
4: Tja, also...
1: Ich glaube, ich weiß, was du sagen willst, Ben.
4: Ja?
1: Du willst, dass es ein Geheimnis bleibt.
4: Mhm. Dass dieser Kult diesmal so ausgeufert ist, hat mit Kensingtons Traum nichts zu tun. Das liegt an den Leuten. Aber wenn ich mir überlege, wie viele 100 Geschichten geschrieben und wie viele Filme über den Gigantenmythos gedreht wurden und wie gerne man in diese Welt hineintaucht, dann glaube ich nicht, dass wir das Recht haben, den Träumen die Flügel zu stutzen.
1: Meine Meinung.
2: Schön gesagt, Ben. Und kein bisschen kitschig.
0: Und apropos Recht. Hast du den Schlüssel zurückgebracht?
4: Ja, er liegt wieder im Schaukasten. Also in dem, was von dem Schaukasten übrig ist.
1: Und die anderen beiden?
4: Naja.
1: Du hast sie?
4: Jupp. Und deinen strahlenden Äuglein nach zu urteilen, würdest du dich freuen, wenn...
1: Und wie?
4: Ich glaube, du hast ihn dir verdient.
1: Das ist wahrscheinlich der schönste Cache, der je gefunden wurde.
0: Wann fliegen wir eigentlich wieder nach Hause?
4: Wie, du willst schon zurück?
2: Nicht nur sie. Hier ist es einfach kalt und eklig. Was willst du noch hier?
4: Naja, einen dritten Schlüssel gibt es ja noch. Und wenn wir den behalten wollen, dann müssen wir uns auf Abenteuer einlassen. Und mal im Ernst, wo ginge das besser als hier? In der rauen, ursprünglichen Landschaft von Killixmahey,
0: wenn ich
4: wo
0: den Namen
4: wer weiß,
0: noch
4: was für Schätze
0: höre.
4: Bewacht und welche sagenhafte, mythische und mystische Legenden um Killixmahey. Ja,
2: ist ja gut.
1: Ja, mach dir nichts draus, Kim. Er ist eben ein waschechter Abenteurer.
2: Das vergeht wieder, Theo. Das vergeht.

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Ich habe das Ende der Welt gesehen und ihren Anfang. Ich habe gesehen, wie die Kontinente sich formten, Berge aus dem Nichts entstanden und wie die Wolken in tausend Gestalten über den Himmel zogen. Ich habe gesehen, wie Bäume aus einem Spross erwuchsen, wie Siedlungen sich ausbreiteten und Städte verbrannten im Hagel der Bomben. Ich habe fremde Welten gesehen, alle miteinander verknüpft, in einem dunklen Netz, zusammengehalten von seiner schwindenden Kraft. Im dunklen Strom.

0: Das Ende der Welt begann 2 Tage vor Neujahr, fernab der Stätte des großen Kaiserreichs in den Bergen. Es begann mit einem Mann, der soeben aus dem Schatten der schneebedeckten Tannen trat. Sein Atem kondensierte an der kalten Luft. Das Klostertor ragte in den eisblauen Himmel. Sein weiter Umhang flatterte im Wind.
1: Seid gesegnet, Reisender.
2: Ihr ebenso, Bruder. Sagt, kann ich den Prior sprechen?
1: Prior Euphysius?
2: Wenn er denn so heißt. Ich komme aus der Hauptstadt. Der Erzbischof schickt mich.
1: Sicherlich. Ich mach auf.
2: Danke, Bruder.
1: Nichts zu danken. Aber ein Bruder bin ich noch nicht, Herr. Nur ein Novize. Mein Name ist Oligar.
2: Ich bin Sast Kühnaug.
1: Hier entlang, Herr. Die Terz ist gleich vorüber. Dann wird der Prior Zeit für euch haben. Es ist gerade erst hell geworden. Wart ihr nachts unterwegs? Bis zur nächsten Siedlung sind es gut 2 Stunden Fußmarsch.
2: Nachts ist es irgendwie ruhiger.
1: Hier in den Bergen ist es immer ruhig. Sagt mal... Seid ihr etwa der kaiserliche Kalligraph? Ihr seid hier wohl bekannt. Eure Plakate sind uns immer eine wahre Freude. Der Händler bringt immer die neuesten Nachrichten aus der Hauptstadt.
2: Ich war es mal. Aber jetzt bin ich hier.
1: Verstehe. Hier, hinein. Ah, da ist er ja. Prior!
0: Was gibt es, Oligar?
1: Prior, wir haben einen Gast. Das hier ist Herr Sast Kühnaug. Der Erzbischof schickt ihn.
0: Der Erzbischof? Was interessiert der sich denn für uns? Nun gut, Sast. Kommt doch bitte mit auf meine Stube. Oligar, geh zurück an den Posten.
1: Sehr wohl, Prior.
0: Kommt hier diese Treppe hinauf. Tretet ein. Das ist nicht viel, aber deshalb ist es ja ein Kloster, nicht wahr? Willkommen auf Kloster Aderfels. Setzt euch bitte. Und legt doch euer Gepäck ab. Das sieht ganz schön schwer aus.
2: Danke.
0: Wenn es euch vor dem Feuer zu warm ist, ich habe hier auch einen Ständer für euren Umhang. Darf ich?
2: Der Umhang bleibt. Danke.
0: In Ordnung. Warte, ich gieße Tee auf.
2: Danke.
0: Sagt, Sast, warum schickt uns der Erzbischof den besten Kalligraphen des Landes in unser bescheidenes Kloster?
2: Weil er vom besten Kalligraphen des Landes zum schlechtesten wurde. Meine Zeiten am Hof des Kaisers sind vorbei. Wenn ich ehrlich bin, wurde ich nicht auf einen Auftrag geschickt, sondern in den Urlaub.
0: Was könnte passiert sein, dass man euch so erniedrigt?
3: Ich lebe nicht in der Hauptstadt, Prior, sondern in einem Dorf in den Außengebieten. Mit meiner Frau und meiner Tochter wohnte ich in einem großen Landhaus, das der Kaiser mir bauen ließ. Die Gegend ist schon seit langem unsicher. Wegelagerei, Raub, Mord. Man hört dort täglich davon. Eines Nachts gab es einen Überfall. Eine ganze Räuberbande fiel in das Dorf ein. Es waren so um die 20 Mann. Sie plünderten die Häuser und steckten sie in Brand. Ein paar andere Männer und ich verteidigten das Dorf. Vergebens. Vergebens. Es brannte vollständig nieder. Wer überlebte? Überlebte allein.
0: Das tut mir leid. Der Verlust Ihrer Familie muss Sie schwer getroffen haben.
2: Er trifft mich immer wieder.
0: Und dadurch habt ihr die Fähigkeit verloren, die ihr als Kalligraph am dringlichsten benötigt. Die Ruhe.
2: Nein. Meine Familie ist nicht das Einzige, was ich verloren habe.
0: Das ist unglaublich. Verzeiht, darf ich mir das näher ansehen?
3: Einer der Räuber hieb mir den Arm ab. Ein Arzt aus der Hauptstadt rettete mir das Leben. Als mein Vater von alledem erfuhr, war er zu Tode betrübt. Er ist ein berühmter Schmied, der auch schon dem Kaiser gedient hat. Er schmiedete mir diesen Arm. Er ist eine genaue Nachbildung eines echten Arms, mit Haaren, Adern und Falten. Er ist mit meinem Schultergelenk verbunden. Aber bewegen kann ich ihn natürlich nicht.
0: Ist er nicht schwer?
3: Levit, ein besonders leichtes Metall. Er ist nicht schwerer, als es mein echter Arm war, nur eben leblos.
0: Erstaunlich.
3: Ja, und so kam es, dass mir der Dienst am Hofe versagt wurde. Ich war mein Leben lang so in die Perfektionierung meiner Kalligraphiekunst vertieft gewesen, dass es mir ganz entfallen war, auch meinen linken Arm und meine linke Hand zu üben. Nun ist es zu spät. Ich lerne gerade wieder das Schreiben. Aber es ist eine Katastrophe.
0: Ich kenne eure Plakate, Sast. Ihr habt mehr zu bieten als einen eleganten Pinselschwung. Ihr seid gewitzt. Eure Werke versprühen einen heiteren Esprit, den man am Hof doch bestimmt zu schätzen wusste, oder nicht?
3: Mag sein. Jedenfalls wurde mir eine schriftliche Kündigung übermittelt. Ich sei auf Empfehlung, so hieß es, aus meinem Amt enthoben, wer auch immer mich empfohlen hat. Der Kaiser stellte mich dem Erzbischof unter und der schickte mich hierher ins Kloster des Schneeordens. Er meinte, hier könne ich wieder zu mir selbst kommen und der Orden habe etwas Hilfe mehr als nötig.
0: So, das hat er gesagt?
3: Stimmt es denn?
0: Nun, zu euch selbst kommen, das könnt ihr hier. Ihr werdet in dieser einsamen Gegend keine andere Möglichkeit haben, als ständig über dies und jenes nachzudenken. Das kann eine harte Zeit für euch werden, Sast.
3: Und was ist mit dem Orden? Hat er Probleme?
0: Welcher Orden hat keine? Ich bitte euch, Sast, stellt euch unser Leben vor. Ein strikter Tagesplan, wenig Essen, viele Gebete und Gottesdienste und das ein Leben lang. Welcher junge Mann möchte sein ganzes Leben wegwerfen, um vielleicht den inneren Frieden in Gott zu finden? Wir hatten jahrelang keine Novizen mehr, von Oligar abgesehen. Wir haben selbst unsere Bedingungen gelockert. Doch auch das hat nicht viel gebracht.
3: Gelockert?
0: Inzwischen sind auch Frauen in unserem Orden willkommen. Zudem gestatten wir jedem Bruder, sich seinen Tagesablauf selbst zu gestalten. Aber ich befürchte, das hat die Sache nur mehr verschlimmert.
3: Also hat das alles nichts genutzt und ihr habt die Hoffnung verloren.
0: Wir sterben aus, Sast. Wir zählen nur noch 13 Brüder. Und ich bin der Jüngste auch nicht mehr. Darüber hinaus haben wir noch mit ganz anderen Problemen zu kämpfen. Seht doch mal hier aus dem Fenster.
3: Noch ein Kloster?
0: Das ist das Kloster Kandura. Der sogenannte Orden der Berge haust dort. Früher gab es einen Krieg zwischen Arterfels und Kandura. Sie versuchten, uns ihren Gott aufzudrängen.
3: Das heißt, der Orden der Berge gehört nicht zum Bistum?
0: Oh doch, leider schon. Aber die Brüder dort verehren nicht nur unseren Gott, sondern auch einen zweiten. Einen Gott in der Gestalt eines dunklen, pochenden Herzens.
3: Davon habe ich noch nie gehört.
0: Es ist besser so, glaubt mir. Wir haben uns viele Kämpfe geliefert. Mehr als die Hälfte der Brüder ist dabei ums Leben gekommen. Das ist schon einige Jahre her. Heute ignorieren wir uns geflissentlich, aber dass der Bischof den Orden der Berge weitaus mehr unterstützt als uns, das macht uns schwer zu schaffen. Aber das soll nicht eure Sorge sein, Sast. Ich werde Oligar Bescheid geben, er soll euch ein Zimmer zuteilen. Und vielleicht könntet ihr ihm ein bisschen bei seinen Arbeiten zur Hand gehen. In 2 Tagen ist seine Profess. Er ist aufgeregt. Wartet kurz, ich komme gleich wieder.
4: Sast durchwanderte gelangweilt die Stube. Er warf noch einen flüchtigen Blick aus dem Fenster. In der Ferne lag das Kloster Kandura wie eine Ruine, doch manchmal regte sich etwas auf ihren Mauern. Sast blickte senkrecht in den Hof hinab. Auch ihr tat sich nichts. Nur wenige Spuren zeichneten sich im frischen Schnee ab. Die Zeit der Klöster war vorbei. Er wagte einen Blick aus dem Fenster auf der anderen Seite des Zimmers. Wie ein schlafender Gigant ragte der Berg in den kalten Morgenhimmel. Schneeflocken tanzten im Wind. Weiter oben, hinter einem felsigen Abhang, lag eine bescheidene Kapelle, deren Läden geschlossen waren. Ein milchiger Dunst lag um ihr Gemäuer. Sast fröstelte, obwohl es in der Turmstube warm war. In einer Ecke stand ein großer Sekretär. Dutzende Schriftrollen und Dokumente lagen in den Fächern. Federkiele, Tintenfässer. Hier war die Kultur zu Hause. Nicht wie in der Großstadt. Nicht wie überall auf dieser kleinen, nichtsnutzigen Welt.
0: Wieder hier. Ich hoffe, ihr habt euch nicht zu sehr gelangweilt.
2: Bestimmt nicht.
0: Das freut mich. Oliga kennt ihr ja bereits.
1: Es ist mir eine Ehre.
2: Nicht doch.
0: Oliga wird euch euer Zimmer zeigen.
2: Habt Dank, Prior. Ich hoffe, ich falle euch nicht zur Last. Vielen Dank.
0: Gebt nur Acht, dass ihr euch hier nicht selber zur Last fällt, lieber Sast Kühnaug.

0: Danke, dass du mich begleitest, Sast.
1: Es tut mir nur leid, dass ich dir nicht helfen kann. Aber mit nur einem Arm.
0: Ach, Sast, das braucht dir wirklich nicht leid zu tun. Mit dem Holzhacken habe ich auch keine Probleme. Der Prior schickt immer mich für die lästigen Aufgaben. Nein, nein, das Schlimmste hier ist die Einsamkeit. Da ist mir jede Gesellschaft willkommen.
1: Ihr seid doch 14 Mann hier oben. Unternehmt ihr nichts zusammen?
0: Nun, wir haben die Gottesdienste und die Gebetsstunden. Aber wenn ich ehrlich bin, dann ist das eine Sache zwischen jedem Einzelnen und Gott, nicht zwischen uns. Eigentlich könnte jeder seinen eigenen Gottesdienst halten.
1: Und das gefällt dir nicht?
0: Versteh mich nicht falsch. Ich glaube schon, dass man Gott auch als Einzelner erfahren kann. Aber das heißt doch noch lange nicht, dass nur jeder sich selbst der Nächste ist. Immerhin wohnen wir zusammen in diesem Kloster. Oder wie siehst du das?
1: Ich habe nicht viel mit Gott und Klöstern zu tun, Olega. Deshalb glaube ich, kann ich das nicht beurteilen. Aber ich habe lange in der Stadt gelebt und ich habe gelernt, dass das Leben mit anderen oft nur eine Illusion ist. Eigentlich lebt jeder für sich alleine. Natürlich trifft man sich und zieht durch die Carrés, setzt sich zusammen in eine Schenke, besucht gemeinsam eine Oper. Aber trotzdem, ich glaube, was der andere sagt, spielt keine Rolle, solange es einen selbst nicht betrifft.
0: Ja, vielleicht hast du recht. Ich habe meine Kindheit in der Stadt verbracht, aber gut kann ich mich nicht mehr daran erinnern. Ich bin weise und war viel allein unterwegs. Als Jugendlicher bin ich eine Weile durch die Gegend gezogen. Ich und ein Freund von mir, wir haben zusammen in reichen Häusern eingebrochen. Einmal wurden wir erwischt, das heißt, ich konnte entkommen. Aber Rato, ich weiß nicht mehr, was aus ihm geworden ist. Es hat mich getroffen irgendwie. Ich beschloss, Ordensbruder zu werden, um das alles zu vergessen und kam hierher. Ein harter Bruch, nicht wahr? Ich glaube, vielleicht war diese Wahl nicht die schlechteste.
1: Übermorgen ist deine Profess, nicht wahr?
0: Ja.
1: Bist du aufgeregt?
0: Ich kann es nicht leugnen. Es wird eine Art Prüfung geben, oben bei der Kapelle. Aber keiner sagt mir, wie diese Prüfung aussieht. Ich kann mich nicht vorbereiten.
1: Ich bin mir sicher, das ist Teil der Prüfung. Ruhe zu bewahren, auch wenn man nicht weiß, was kommt.
0: Ja, vielleicht hast du recht.
1: Du wirst die Prüfung schon bestehen.
0: Danke. Hier, das sind die letzten. Wenn wir zurückkommen, gibt es Essen im Refektorium. Da sind wir meistens auch still. Es ist fast so, als wäre Reden eine Sünde. Weißt du, ich glaube, ich war auch einer von denen. Die anderen zuhören, meine ich. Und die glauben, sie wären der Mittelpunkt der Welt. Das war ich mir selbst so zuwider, dass... Sast? Sast, was ist mit dir?
1: Ich weiß nicht.
0: Du bist ja ganz weiß im Gesicht.
1: Nein, nein, ich musste nur gerade an etwas denken.
0: Hier, setz dich kurz.
1: Ich glaube, ich war nur zu lange unterwegs. Hab schon seit einer Weile nichts mehr im Magen.
0: Dann lass uns gehen. Kannst du stehen?
1: Ja. Ja, mir ist nur etwas schwindelig. Das wird gleich wieder.
2: Gelobt sei der mächtige Allvater,
3: der Schöpfer aller Leiden.
2: Ich wünsche euch einen guten Appetit.
4: Das Mittagsmahl wurde im Stillen gehalten. Die gezwungene Ruhe ließ Sast nervös werden. Er tippte mit den Beinen und schaute immer wieder unruhig die Tafel entlang. Die 13 Brüder aßen ihren Eintopf demutsvoll. Nur der Novize Oligar und Sast selbst schienen sich kaum beherrschen zu können. Vielleicht, dachte Sast, war er kein guter Einfluss auf den Novizen, der ja wohl trotz seines jungen Alters ein bewegtes Leben hinter sich hatte. Und er wieder in alte Gewohnheiten abstürzen könnte, wenn er Umgang mit den falschen Leuten pflegte. Die halbe Stunde dauerte eine Ewigkeit. Der hohe Saal dessen Decke ein Netz windschiefer Holzbalken bildete, und die andächtige Stille tauchten das Kloster in einen fast mystischen Schleier, dessen Faszination sich Sast kaum entziehen konnte. Welche Geheimnisse mochte es hier geben? Was für unheimliche Rituale, versteckte Kammern, unterirdische Gänge? Nach dem Mittagsmahl meldete er sich freiwillig für den Abfall. Er hatte beschlossen, sich so weit in den Klosteralltag einzugliedern, wie er es konnte. Und wer wusste, vielleicht verbarg sich hinter all den eintönigen Lebensweisen, die er in seinem Bericht verschönern und anpreisen sollte, ein gut versteckter Anknüpfpunkt für eine spannende Geschichte.
5: Hier, trocknen Sie doch die Teller ab, Sas. Geht das mit dem Arm?
6: Ja, das kann ich, Bruder.
5: Beulasch. Und das hier ist Bruder Ingmarin.
0: Mir wahrhaft eine Ehre, Sie hier unter uns zu haben, Sas. Ein großer Verehrer Ihrer Plakate.
6: Die Ehre ist ganz meinerseits, Ingmarin. Aber ich komme mir vor wie ein Schulkind, das Schreiben neu lernen zu müssen.
0: Ich zweifle nicht daran, dass Sie das schaffen, Sas. Sie sind ein begabter Mann.
5: Ich habe gehört, Sie werden einen Bericht über den Schneeorden schreiben.
6: Das will ich, ja.
0: Da gibt es ja nicht viel zu erzählen. Unsere Tage sind nicht gerade abwechslungsreich.
6: Vielleicht unterfüttere ich es mit ein wenig reißerischer Belletristik. Dann hat das Stadtvolk nicht so hart zu kauen.
0: Sie sind ja ein Zyniker, Sast. So pessimistisch habe ich Ihre Plakate aber nicht in Erinnerung.
6: Es hat sich niemand Mühe genug gemacht, dass ich besser über ihn sprechen mag. Aber sag mal, könnt ihr mir vielleicht ein bisschen über das Kloster erzählen? Der Prior hat wenig Zeit für sowas, schätze ich. Und ich glaube, je mehr ich erfahre, desto interessanter kann der Bericht werden.
5: Was möchten Sie wissen?
6: Prior Euphysius erzählte etwas von einem Krieg gegen einen anderen Orden. Wisst ihr da genaueres?
5: Das ist kein sehr einladender Teil unserer Geschichte.
0: Trotzdem glaube ich, hat Sast ein Recht darauf, es zu erfahren. Sast, haben Sie von dem Orden der Berge gehört?
6: Ja, die sind hier ganz in der Nähe, oder?
0: Ja, inzwischen ignorieren wir uns geflissentlich. Aber vor mehr als 30 Jahren, da befanden wir uns im Krieg. Damals war das Kloster noch nicht so verpönt wie heute. Und der Orden zählte über 100 Mann. Zu unserem Kloster gehörte eine kleine Kapelle, etwas weiter den Berg hinauf. Dort, ganz in der Nähe, befindet sich ein Eingang zu einer Höhle. Der Orden der Berge glaubte, dass dort das Herz ihres finsteren Gottes vergraben war und dass sie es nur auszugraben bräuchten, um seine Herrschaft einzuleiten. Mit Schaufeln, Hacken und Sprengstoff kamen sie an, doch wir stellten uns ihnen entgegen. Es war eine bittere Schlacht, doch gingen wir als Sieger hervor. Wir versperrten den Eingang in die Höhle durch ein riesiges Tor aus Adamant. Das ist ein fast unbezwingbares Metall.
6: Ja, ich weiß, mein Vater war Schmied.
0: Seitdem herrscht Ruhe zwischen den beiden Orden. Weder Sie noch wir könnten es uns leisten, auch nur einen Mann zu verlieren.
5: Aber das berichten Sie besser nicht, Sast. Kriegerische Mönche geben in Zeiten des Friedens kein gutes Bild.
6: Zeiten des Friedens. Aber sagt mal, der Prior hat mir erzählt, das Bistum unterstütze den Orden der Berge. Das verstehe ich nicht.
0: Sie meinen, wie der Bischof einen Orden befürworten kann, der einen dunklen Gott verehrt?
6: Ja.
0: Der Bischof selbst verehrt ihn.
5: Ingmarin.
0: Versucht nicht, es mir auszureden, Woylash. Nur weil er der Bischof ist. Welchen Grund sonst könnte es geben?
5: Vielleicht weiß er es nicht.
0: Der Bischof ist kein Ignorant, Woylash. Mir sicher, er hat sich in seinem Palast einen Raum mit einem schwarzen Altar eingerichtet. Und nachts schleicht er.
5: Jetzt wirst du pessimistisch, Ingmarin.
0: Ja, entschuldige.
6: Danke jedenfalls für die Informationen. Ich werde sehen, wie ich das verarbeiten kann.
5: Danke fürs Helfen. Das klappt doch bereits gut mit dem Arm. Ich bin mir sicher, du wirst die Kalligrafie wieder so beherrschen können wie früher.
6: Das hoffe ich. Ich werde mich gleich dran setzen und üben. Mein Zimmer ist schmal und hoch. Rechts, neben der Tür, lädt ein bescheidenes Bett zu einem bescheidenen Nickerchen ein. Am Fußende stehen ein Schrank für Bücher und ein Kleiderschrank. Beide sind leer.
1: Ich schreibe an einen schmalen Sekretär. Direkt darüber zieht es eisig durch das Fenster. Und wenn ab und zu die Sonne durch die Wolke weckt, dann fährt sie weiter auf. Du kannst es, Sast. Du musst es wieder lernen. Und das geht nur durch Übung, Übung, Übung. Also reiß dich jetzt zusammen. Am Mittag bat mich Oliga, zur Kapelle zu steigen und heimlich nach Hinweisen auf die Prüfung zu suchen. Er scheint wirklich in Sorge zu sein, auch wenn ich das nicht nachvollziehen kann. Um ihn aber nicht zu enttäuschen und noch weiter zu verunsichern, versprach ich, ihm nachzusehen. Die Ordensbrüder haben eigentlich keinen Zugang zur Kapelle. Sie wird nur dreimal im Jahr genutzt. Einmal im Frühjahr, einmal im Herbst und in 2 Tagen, wenn im ganzen Land Neujahr gefeiert wird. Von Prior Euphysius erbat ich mir die Erlaubnis, mir die Kapelle ansehen zu dürfen. Er entschuldigte, dass dies nicht möglich sei. Aber er gestattete mir, das Kapellengelände und den angrenzenden Friedhof zu betreten. Offenbar hatte er von meinem Schwächeanfall im Wald gehört, denn er gemahnte mich zur Vorsicht. Wenn es einem nicht gut geht, sollte man nicht alleine unterwegs sein, sagte er. Ich versprach ihm, umzukehren und zurückzugehen, sobald ich merkte, dass es mir nicht mehr gut gehe. Der Weg auf den Berg war steil, aber nicht unpassierbar. Es kostete mich einige Anstrengungen, ihn zu ersteigen, doch der Ausblick, den man von oben hatte, entschädigte.

0: Ich sah nichts als Dunkelheit. Weiter hinter der Kapelle, auf der anderen Seite eines Baches, der ins Tal floss, sah ich das Tor, von dem Bruder Beulasch und Bruder Ingmarin gesprochen hatten. Es war so hoch wie 3 ausgewachsene Männer und so breit wie 2. Man hat es brillant gefertigt und perfekt in die Bergwand eingelassen. Man konnte kaum meinen, dass sich dahinter tatsächlich eine Höhle befand. Ich fand kein Schlüsselloch, keinen Griff. Nur ein paar winzige Löcher an der rechten Seite. Wer weiß, was sie bedeuteten. Die Farbe des Tors war schwarz wie Pech. So sieht Adamant aus, wenn es korrodiert und dadurch seine endgültige, kaum bezwingbare Härte erhält. Hier war offensichtlich ein Meister von der Kunst meines Vaters am Werk gewesen. Ich presste mein Ohr gegen das eisige Metall. Es schmerzte. Was ich hörte, war nur das tiefe Rauschen des Blutes, das durch meinen Kopf pulsierte. Ich legte die flache Hand auf das Tor und mir wurde plötzlich klar, dass ich meinen rechten Arm nie wieder würde benutzen können. Hass kochte in mir hoch. Hass auf all jene, die anderen Schmerzen bereiten. Hass auf den Kaiser, der mir das Amt. Hass auf den Bischof, der mir die Würde genommen hatte. Ich verkrampfte. Mir wurde schummrig. Der Schnee leuchtete so hell vor meinen Augen, dass ich sie fest zusammenpresste und ein paar Meter benommen herumtorkelte. Offenbar war ich noch nicht so gesund, wie ich gehofft hatte. Und so beschloss ich, ins Kloster zurückzukehren. Als ich den Hof betrat, herrschte helle Aufregung.
1: Sast, da bist du ja endlich.
2: Was ist passiert?
3: Wir haben einen heimlichen Besucher.
2: Was? Wie ist er reingekommen?
3: Ich weiß nicht. Wer hatte Pförtnerdienst?
1: Bruder Woylasch. Da ist der Prior.
4: Was ist denn hier los?
3: Ein Eindringling, Prior. Wir suchen ihn gerade, aber Verstecke gibt es hier genug.
4: Wer hat ihn entdeckt?
5: Ich, Prior. Ich war müde von der ganzen Übersetzerei, also habe ich einen Rundgang durch das Kloster unternommen. Da sah ich von oben, wie sich etwas im Hof bewegte. Ich dachte zuerst, es sei nur irgendein Tier, aber die Art, wie es sich bewegte, das konnte nicht sein. Dann sah ich das Gesicht, aber ich konnte es nicht erkennen. Die Gestalt war in einen schneeweißen Umhang gehüllt. Im Schnee hatte ich sie kaum bemerkt.
4: Habt ihr ihn?
3: Nein.
4: Woylasch, du warst Pförtner.
6: Ja, Prior. Aber egal, wie er in das Kloster eingedrungen ist, er hat es nicht durch das Tor getan. Ich habe es einmal heute Mittag geöffnet, als Sast ging. Und dann erst wieder, als er zurückkam.
2: Gibt es einen geheimen Zugang?
4: Die gibt es schon. Aber eigentlich hatten wir alle versiegelt.
2: Vielleicht habt ihr einen vergessen. Sagt, gibt es in der Bibliothek Baupläne des Klosters?
4: Die gibt es. Aber ich fürchte, ich habe keine Zeit, das alles zu überprüfen. Wie jedes Neujahr muss ich einen Jahresbericht für das Bistum schreiben. Das kostet mich viel Zeit. Dann sind da noch die Vorbereitungen für das Fest und die Profession.
2: Habt ihr etwas dagegen, wenn ich stattdessen nachforschen würde?
4: Natürlich nicht. Aber vielleicht finden wir den Eindringling bald. Seid auf jeden Fall vorsichtig. Wir wissen nicht, was er hier will.
2: Könnte es ein Dieb sein?
4: Ich wüsste nicht, was ein Dieb hier stehlen wollte. Wir sind ja ein Kloster. Nicht die kaiserliche Schatzkammer.
2: Ich wollte eigentlich sofort in die Bibliothek gehen, doch als ich mir die 1000 und abertausend Bücher nur vorstellte, beschloss ich, dieses Unterfangen auf morgen zu vertagen. Nun sitze ich hier und übe Schreiben. Langsam werde ich müde. Es ist bereits dunkel draußen und... Herein.
1: Störe ich?
2: Nein, ich wollte gerade aufhören.
1: Schreibst du?
2: Ich mache ein paar Übungen. Aber der Erfolg ist noch zweifelhaft. Sieh dir das an.
1: Man merkt, wie du mit jedem Satz besser wirst. Wenn du weiter so tapfer schreibst, kannst du bald wieder als Kalligraf arbeiten.
2: Danke, aber ich bin noch Jahre von meiner alten Kunst entfernt.
1: Sag, warst du in der Kapelle?
2: Ich war auf dem Gelände. Aber die Kapelle selber ist abgeschlossen. Alle Fensterläden sind verrammelt. Ist das sonst auch so?
1: Nein, gar nicht. Das beunruhigt mich jetzt.
2: Ach, mach dir keine Sorgen. Was soll schon passieren?
1: Ich

0: bin mir nicht sicher. Sast, aus irgendeinem Grund habe ich Angst.
1: Du bist nur aufgeregt. Wenn es dich beruhigt, kann ich ja morgen in der Bibliothek nachsehen, ob ich etwas über die Aufnahmerituale finde.
0: Das ist nett, danke. Dann will ich nicht weiter stören.
1: Warte mal. Oliga.
0: Ja?
1: Dieses Tor aus Adamant, das hinter der Kapelle.
0: Ja?
1: Ingmarin und Woylash wollten mir etwas erzählen über einen Gott, der dort vergraben liegt. Ich bin nicht abergläubisch, dafür bin ich zu sehr ein Kind der Stadt, aber das mit dem Gott, das ist Unsinn, oder?
0: Ich glaube schon. Versteh mich nicht falsch, Sast, ich vertrete die Prinzipien des Ordens, aber trotzdem kommt mir manche Geschichte wie ein alter Mythos vor, obwohl ich zugeben muss, dass mich immer so ein unwohles Gefühl beschleicht, wenn wir in der Kapelle feiern. So eine Art Hass auf die Menschheit, verstehst du? Was die Menschen aus der Welt gemacht haben.
1: Ich kann dich verstehen, Oliga. Aber vermutlich spielen wir uns hier selbst einen Streich. Man sagte, dort liege ein finsterer Gott begraben. Und schon meinen wir, seine heimliche Präsenz zu spüren. Ich wette, wir hätten nichts gemerkt, wenn wir nichts davon gewusst hätten.
0: Du spürst es also auch?
1: Meine Gefühle für die Mitwelt sind nicht die besten, nicht mehr. Ich hoffe, dass ich hier damit ins Reine kommen kann. Ein Pessimist wird im Leben nicht glücklich, oder?
0: Nein, ich schätze nicht.

0: Hier, trocknen Sie doch die Teller ab, Saas. Geht das mit dem Arm?
1: Ja, das kann ich, Bruder.
0: Arm, Alu. Und das ist Bruder Arm.
1: Was?
2: Wir sind arme Mönche. Arme Mönche.
1: Wisst ihr etwas über das Kloster?
2: Wir wissen nichts über das Kloster. Ach, kannst du nicht schneller arbeiten, Saas? Bei deinem tollen Arm sollte man meinen, dass das schneller geht.
1: Hört auf, mich aufzuziehen. Ich kann ja nichts dafür.
0: Wieso? Ist uns dein Arm sonst böse?
1: Was? Was ist das?
2: Nimm die Teller ab, Saas. Schnell!
1: Ich kann nicht. Mein Arm... Er lebt.
0: Saas, du... Lass mich los! Lass mich!
1: Ich kann nicht.
2: Was hast du getan, Saas? Saas! Nein!
1: Hört auf meinen Arm, Kinder! Hört auf meinen Arm!
3: Saas lag die ganze Nacht wach, bis eine Glocke den Tag einläutete. Nur mühsam hielt er sich aufrecht, während die Mönche sich trafen, um gemeinsam zu beten. Erst zum gemeinsamen Frühstück fiel es ihm leichter, die Augen offen zu halten. Oligar und er saßen am Ende der Tafel.
4: Du siehst übernächtigt aus, Saas.
5: Hab schlecht geträumt.
3: Die anderen Mönche sahen die beiden schief an, doch den Novizen schien das nicht zu stören.
4: Hatte ich am Anfang auch oft. Das Kloster kann ziemlich unheimlich sein, wenn man aus der Stadt kommt.
2: Für manche sind es auch die Berge. Sie machen dich ruhelos. Waren Sie schon mal in den Bergen, Saas?
5: Noch nie.
2: Sehen Sie? Nach ein paar Tagen legt sich das.
4: Willst du dir die Gesichter einprägen? Ich kann dir die Namen nennen.
5: Was? Nein, nein. Ich wollte nur was schauen.
4: Nur noch eine Nacht.
5: Schon aufgeregt?
4: Und wie?
5: Sag mal, Oligar, kann ich dich nachher unter vier Augen sprechen?
4: Ja, natürlich.
5: Komm doch auf meine Stube, ja?
2: Das Frühstück ist vorbei. Hat es Ihnen nicht geschmeckt, Saas?
5: Doch, ja, aber ich hatte keinen Hunger. Tut mir leid. Ich helfe beim Abwaschen.
2: Aber nicht doch. Sie sehen aus, als würden Sie gleich einschlafen.
5: Ich bestehe darauf. Wenn ich schon hier bin, helfe ich auch mit.
4: Jetzt bin ich aber gespannt. Über was willst du reden?
5: Du musst versprechen, dass das unter uns bleibt. Ich will mich nicht gleich nach einem Tag unbeliebt machen.
4: Ich schwöre es beim himmlischen Schöpfer.
5: Weißt du, ich bin gestern den ganzen Tag über mit einem unguten Gefühl herumgelaufen. Als ob irgendwas nicht stimmen würde. Etwas passte nicht ins Bild. Heute Nacht hatte ich einen Traum. Ich stand in der Küche, mein Arm wurde lebendig und tötete Ingmarin und Woylash.
4: Du kannst deine Träume nicht beeinflussen, Saas. So etwas kommt vor.
5: Darum geht es mir auch gar nicht. In dem Traum, da habe ich den Stapel an Tellern gesehen, die ich abgewaschen habe. Und da fiel es mir wieder ein. Wir sind 15 Mann hier im Kloster. 13 Brüder, du und ich. Aber ich habe 16 Teller abgewaschen. Wie erklärst du dir das?
4: Ein Traum ist nun mal keine Abbildung der Wirklichkeit. Du hast dich verzählt.
5: Das dachte ich auch. Aber mein Gefühl von gestern hat mich nicht in Ruhe gelassen. Also habe ich vorhin wieder mit abgewaschen. Und es stimmt. Es waren 16 Teller. Am Tisch saßen aber nur 15. Ich habe nachgezählt.
4: Das kann nicht sein. Für wen sollte ein 16. Teller denn sein?
5: Eben deshalb frage ich dich. Als Novize bist du vielleicht nicht in alle Geheimnisse des Ordens eingeweiht. Wenn ich einen Bruder gefragt hätte, dann hätte mich das vielleicht verraten.
4: Ich weiß es wirklich nicht. Könnte es vielleicht die Gestalt sein, die wir gestern gesucht haben? Unser heimlicher Eindringling?
5: Das habe ich mir auch schon überlegt. Ich weiß nicht, wie lange diese Gestalt schon hier ist, aber das und die Tatsache, dass es ihr gelang, unbemerkt in das Kloster einzudringen, spricht dafür, dass sie mit einem Bruder hier im Bunde steckt.
4: Es kann nicht anders sein.
5: Ich kenne die Brüder nicht. Hältst du jemanden für besonders verdächtig?
4: Die Faktenlage spricht gegen Bruder Woylash. Er war an der Pforte. Er könnte die Gestalt hereingelassen und dann nachher gelogen haben. Aber persönlich, ich kenne kenne manche Brüder besser als andere. Ingmein und Woylasch kenne ich eigentlich sehr gut. Ingmein war mein Mentor, als ich hier anfing. Er ist nach mir der Jüngste. Ein paar andere sehe ich nur selten. Bruder Morellius zum Beispiel, der die Gestalt als Erster entdeckt hat. Er ist unser Bibliothekar. Ich sehe ihn eigentlich nur zu den Gebeten und zum Essen. Was denkst du?
5: Ich glaube, dass hier einiges nicht stimmt. Und ich fühle mich die ganze Zeit über unwohl hier. Vor allem nach dem Essen.
4: Man gewöhnt sich daran. Hier wird eben noch frisches Essen zubereitet. Nicht so wie in der Stadt. Es klingt verrückt, aber das kann einem schon auf den Magen schlagen.
5: Ja, vielleicht.
4: Aber ich gebe zu, du hast mich neugierig gemacht. Du hast recht, irgendwas ist faul hier. Mir fällt aber nicht ein, was wir tun könnten.
5: Als erstes gehe ich in die Bibliothek und suche nach den Bauplänen. Vielleicht entdecke ich die geheimen Zugänge. Und wer weiß, womöglich kann ich auch ein paar Dinge über die Professor herausfinden.
4: Und ich?
5: Du findest heraus, woher der 16. Teller kommt. An der Tafel war er nicht. Einer der Brüder muss ihn weggenommen und nachher wieder zurückgebracht haben.
4: Mittagessen ist erst in ein paar Stunden.
5: Bis dahin verhalte dich unauffällig. Ich habe gesehen, wie ein paar der Brüder misstrauisch zu uns herübergeblickt haben. Ich glaube, es passt nicht allen, dass ich hier bin. Wo ist denn die Bibliothek?
4: Rechts vom Eingang gibt es eine schmale Treppe, die in den Keller führt. Der Keller ist ziemlich unübersichtlich, also pass auf, dass du dich nicht verläufst. Um zur Bibliothek zu gelangen, musst du geradeaus im Weinkeller und an den Lagerräumen vorbei. Vor der Bibliothek hängen zwei Laternen. Du musst klopfen, um eingelassen zu werden.
6: Was gibt es?
7: Ich möchte die Bibliothek nutzen.
6: Kommen Sie herein. Ich bin Bruder Morellius.
7: Sast Kühnhorg. Ganz schön dunkel hier.
6: Ja, man gewöhnt sich dran. Aber für die Bücher ist es besser. Dunkel und trocken müssen sie lagern.
7: Aber wie kann die Luft hier so frisch sein?
6: Ja, es handelt sich um ein ausgeklügeltes Belüftungssystem. In Kriegszeiten war das hier ein Bunker. Man sollte wochenlang hier überleben können. Suchen Sie was Bestimmtes.
7: Die Baupläne des Klosters und vielleicht etwas über die Geschichte des Ordens.
6: Ah, die historische Abteilung, die ist dort hinten. Aber die Baupläne, die habe ich seit Jahren nicht gesehen.
7: Ich werde mich umsehen. Danke.
6: Hier, nehmen Sie die Lampe mit.
3: Während Bruder Morellius sich an sein Pult setzte, durchstreifte Sast die Büchergänge. Obwohl die Bibliothek nicht den Eindruck erweckte, umfasste sie mehrere tausend Bücher und Kompendien. Es verging beinahe eine Stunde, bis Sast ein Buch über den Klosterkrieg in den Händen hielt.
5: Der Krieg, so heißt es in den Büchern, entbrannte zwischen dem Schneeorden und dem Orden der Berge. Grund des Streits war die Gottheit Argon, die tief in einer Höhle versteckt sein soll. Der Schneeorden versuchte dabei, den Gott zu befreien, damit er seine finstere Macht ausbreite. Der Orden der Berge jedoch wollte ihn um jeden Preis versiegelt halten. Die Schlacht dauerte Tage. Viele Brüder ließen dabei ihr Leben. Am Ende musste sich der Prior des Ordens der Berge geschlagen geben und er zog sich zurück. Interessant ist auch, was es mit dieser Gottheit Argon auf sich hat. Anscheinend handelt es sich dabei um ein schwarzes Herz, das im Innern des Berges schlägt. Es verbreitet Hass und Zorn. Dieser Aberglaube basiert wahrscheinlich auf der Tatsache, dass es vielen hier oben unwohl wird. Universalgelehrte jedoch führen dies auf ein unterirdisches Gasvorkommen zurück. Das Gas tritt besonders in dieser Gegend an vielen Orten aus dem Boden und beeinflusst das Gemüt. Das Herz des Argon sei übrigens nur eines von vieren, die allesamt in einer geheimnisumwitterten Zwischenwelt verstreut lägen und die man nur von bestimmten Punkten der Erde aus erreichen könnte. Der Legende nach haben sich vier Gottmagier in diese Herzen verwandelt, um das Gleichgewicht der Welt zu bewahren. Ihre Adern bildeten einen Schutzschild um eine Kammer, die im Zentrum dieser Zwischenwelt liegt. Was genau sich aber in dieser Kammer befinden soll, Das sagen nicht einmal die Legenden. Nach dem Krieg versiegelte der Orden der Berge die Höhle durch ein Tor aus Adamant. Der Erbauer war kein geringerer als der weltbekannte Schmied Thorwald Kühnaug.
4: Kühnaug?
5: Mein Vater. Ich muss zugeben, dass ich davon nichts wusste. Er hat mir zwar erzählt, dass er im Kloster aufgewachsen ist und dass er seine Kunst vor allem dem Klosterleben zu verdanken hat, aber dass er ein Bruder im Orden der Berge war, das habe ich nicht geahnt.
4: Wahnsinn! Und die Baupläne?
5: Keine Spur. Die Bibliothek ist zu groß. Hast du zum Mittagessen jemanden beobachten können?
4: Ja. Bruder Thyrian brachte einen Teller hinunter ins Kellergewölbe. Er ist die rechte Hand des Priors. Aber wohin, das konnte ich nicht herausfinden.
5: Ich werde ihn heute Abend verfolgen.
4: Gute Idee. Das Ganze scheint mir doch sehr mysteriös zu sein.
5: Aber sicher nicht so mysteriös, wie du tust.
4: Was meinst du?
5: Ich bitte dich, du scharst schon die ganze Zeit mit den Füßen. Wieso bist du so nervös?
4: Die Profess, du weißt schon.
5: Nein, ich glaube nicht. Du hast innerlich fast schon darum gebetet, dass ich nicht merke, dass da mit den Namen etwas nicht stimmt.
4: Welche Namen?
5: Wenn es dir nicht aufgefallen ist, laut der Geschichte hat der Schneeorden den Gott Argon zu befreien versucht und der Orden der Berge wollte ihn versiegeln. Das ist nur leider nicht die Variante, die der Prior mir erzählt hat, sondern die genau entgegengesetzte. Das hier soll der Schneeorden sein? Ich glaube, das stimmt nicht, oder?
4: Ja, der Prior hat uns befohlen, dich in diesem Glauben zu lassen.
5: Aus welchem Grund?
4: Das musst du ihn fragen. Ich habe gehorcht, weil ich ihn nicht kränken wollte.
8: Herein.
5: Ah, Prior Euphysius, gut, dass ihr da seid. Ich habe eine wichtige Frage.
8: Was gibt es?
5: Ich habe ein wenig gelesen in der Bibliothek. Geschichtsbücher.
8: Es freut mich, wenn sich junge Leute noch an Büchern erfreuen können, Sask.
5: Ich habe da Dinge gelesen über einen Schneeorden und einen Orden der Berge. Und ich weiß nicht, aber irgendwas passt nicht genau zu dem, was ihr mir erzählt habt.
8: Gut. Setzt euch. Ja, es ist wahr. Wir sind der Orden der Berge. Das mit dem Schneeorden, da habe ich euch belogen.
5: Wieso?
8: Der Grund liegt doch auf der Hand. Ihr wurdet zum Schneeorden geschickt, um für ihn zu werben. Wenn ihr die Bücher recht gelesen habt, dann wisst ihr, dass der Schneeorden einen Glauben vertritt, der nicht zu unseren Prinzipien passt. Und ich hoffe auch nicht zu den Prinzipien aller anderen vernünftigen Menschen auf dieser Welt. Also dachte ich, wäre es besser, wenn für unseren Orden geworben würde. Ist das nicht ein rechtmäßiger Grund?
5: Und wann hättet ihr mich darüber aufgeklärt?
8: Bei Zeiten, Sast, bei Zeiten. Wir wollten erst sicherstellen, dass es euch hier wohlbehagt.
5: Ihr müsst verstehen, dass ich unter solchen Bedingungen nicht weiter hier arbeiten kann. Morgen reise ich ab.
8: Das tut mir leid. Und ich kann euch nicht davon abbringen?
5: Nein.
8: Dann bleibt doch wenigstens bis nach Oligars Profess. Ich glaube, er hat einen Freund in euch gefunden. Es würde ihn sicher kränken, wenn ihr vorzeitig abreisen würdet.
5: Ich werde es mir überlegen. Ich gehe auf mein Zimmer.
8: Lasst es euch doch durch den Kopf gehen, ob wir diese unangenehme Sache nicht wieder gut machen können.
5: Nun, da wäre in der Tat etwas.
8: Sprecht.
5: Da gibt es... Nein, doch nicht. Vergesst es.
3: Wütend stapft der Sass die Gänge entlang. Am liebsten hätte er mit seiner Metallfaust die Wände eingeschlagen, doch der Arm hing leblos an seinem Körper. Er war hin und her gerissen zwischen dem Bleiben und dem Aufbrechen. Einerseits hatten ihn alle zum eigenen Vorteil belogen, selbst Oligar. Andererseits war es nicht ihr gutes Recht, wenn der Schneeorden, der echte Schneeorden, wirklich unter so düsteren Wolken gegründet worden war. War es nicht die Pflicht des Priors gewesen, so zu handeln? Darüber hinaus, und das Gestand saß sich nur schwer ein, reizte ihn der Nebel der Ungewissheit, der hier in allen Gängen lag. Geheimnisse haben etwas ganz und gar Faszinierendes, nicht wahr?
7: Was zum... Nein.
3: Jemand hatte Sass Zimmer durchwühlt. Seine Klamotten lagen auf dem Boden verteilt. Die Schubladen des Sekretärs waren herausgerissen worden. Alle seine Schriftstücke fehlten.
8: Darum besteht für mich kein Zweifel, dass unser unbekannter Eindringling in das Zimmer unseres geschätzten Gastes eingedrungen ist. Ich bitte daher alle, die Augen offen zu halten und daran mitzuwirken, dass der Dieb gefunden wird. Im Übrigen habe ich Herrn Sast Kühnaug bereits von den wahren Umständen unseres Ordens unterrichtet. Ich entschuldige mich nochmals ausdrücklich dafür und hoffe, dies wieder gut machen zu können. Doch jetzt lasst uns zu Abend essen. Gelobt sei der mächtige Allvater.
9: Der Schöpfer aller Welt.
10: Wir sollten suchen gehen.
4: Nach dem Einbrecher?
7: Der ist doch bestimmt über alle Berge.
10: Ich habe das Tor die ganze Zeit über bewacht. Und Bruder Thurion hat im Hof patrouilliert. Er konnte nicht entkommen.
7: Doch, jetzt zum Beispiel.
10: Nein, Bruder Thurion steht immer noch draußen. Nachher tauschen wir.
4: Und was, wenn der Geheimgang gar nicht auf dem Hof liegt?
7: Oder wenn der Dieb überhaupt nicht unser Eindringling war?
4: Sondern einer von uns?
7: Halte ich nicht für unmöglich.
4: Meinen Respekt vor Ihnen allen Ehren, Sast, aber das ist unverschämt. Springt man in der Hauptstadt so mit seinen Gastgebern um? Beleidigt sie grundlos?
7: Ich habe gelernt, allen zu misstrauen.
4: Vielleicht ist das der Grund, warum es abwärts geht mit der Welt. Es gibt kein Vertrauen mehr. Es nimmt mich nicht wunder, wenn überall die Dörfer geplündert werden. Menschen vertilgen sich selbst von der Erde.
7: Meine Familie starb bei einem Überfall. Das nimmst du zurück.
4: Nun, ich kenne ihre Familie nicht, Sast. Aber vielleicht waren ihre Herzen ja so finster und boshaft wie die der Verbrecher.
7: Das wirst du büßen. Komm her.
4: Was regt sie das auf, Sast? Hab ich etwa recht?
7: Nimm das.
8: Genug. Auseinander. Haltet sie fest.
7: Er soll sich entschuldigen.
4: Niemals.
8: Seid still. Ich lasse euch auf eure Zimmer bringen. Ihr bleibt bis morgen dort. Sast, ich denke... Ihr braucht Ruhe. Ingmein, von dir erwarte ich mehr. Ich weiß, du bist noch nicht so lange Bruder bei uns. Aber das heißt nicht, dass du dich so schmutzig verhalten darfst. Der Tag ist für euch vorüber. Bringt sie weg.
7: Ich habe Bruder Ingmein bisher falsch eingeschätzt. Der blanke Zynismus, den er aus meinen Worten gehört zu haben, glaubt, das weiß ich nun, ist auch ganz sein eigener. Sein Glaube an eine gute Welt ist erschüttert worden. Vielleicht hat ihn ein ähnliches Schicksal heimgesucht und seinen Geist mit Galle getränkt. Es ist bereits spät. Die meisten sind schon zu Bett gegangen. Eben haben sich zwei Brüder vor meiner Tür abgewechselt. Offenbar wollen sie vermeiden, dass ich mich nachts heimlich aus dem Zimmer schleiche und Bruder Ingmar ihnen einen Besuch abstatte, aber... Das habe ich nicht vor. Darauf warten Sie doch nur. Irgendetwas haben Sie mit mir vor, das spüre ich. Warum sonst sollte mich der Prior einsperren lassen? Ebenso gut hätte er mich vor allem nach meinem Auftritt in seiner Stube ganz aus dem Kloster verweisen können. Wieso aber tat er es nicht? Und noch etwas anderes wird mir nicht klar. Ich versuche mich in die Lage des Einbrechers zu versetzen. Anscheinend hat er etwas Bestimmtes bei mir gesucht. Ich bin mein Reisegepäck durchgegangen, kann mir aber keinen Reim darauf bilden, was er gesucht haben könnte. Was mich aber noch mehr verwirrt, ist der Umstand, in dem ich das Zimmer vorgefunden habe. Alles war zerwühlt, wie wenn ich den Einbrecher mitten in der Tat erwischt hätte und er geflohen wäre. Vielleicht war das alles eine Erfindung der Brüder. Das kann sein. Oder aber...
3: Sass tappte leise durch das Zimmer, damit der Türwächter ihn nicht hörte. Peinlich genau untersuchte er die Wände, klopfte sie sacht ab. Doch keine Stelle klang hohl. Im Kleiderschrank jedoch...
7: Eine Geheimtür.
3: Ein dunkler Gang führte durch die Gemäuer des Klosters. Langsam tastete er sich vorwärts, doch die Finsternis verdeckte ihn jede Sicht. Bis auf die Erkenntnis, dass der Einbrecher genaue Kenntnis vom Kloster haben musste. Als Sast mit dem Gedanken spielt, umzukehren, ertastete er an der Wand eine Art Riegel an einer Holzplatte. Leise schob er ihn auf und drückte gegen die Wand. Lautlos schwang die Tür auf, er hielt sie fest. Der Korridor war menschenleer. Auf leisen Sohlen trat Sast aus dem Geheimgang und schloss die Tür hinter sich. Auf dieser Seite war sie ein Spiegel.
7: Oh je, wo bin ich hier?
3: Es kostete ihn einige Mühe, bis zur Treppe in den Keller zu gelangen, ohne entdeckt zu werden. Er blickte sich kurz um. Dann schritt er in den Untergrund hinab. Es konnte doch nicht so schwierig sein, hier unten den Ort zu finden, wohin jeden Tag ein Teller Essen gebracht wurde. Vielleicht eine Abstellkammer für Geräte, dachte er sich, oder ein Lagerraum für Gemüse. Oder ein Raum, dessen Tür durch ein dickes Vorhängeschloss gesichert war. Unten an der Tür gab es eine längliche Klappe. Sast legte sich geräuschlos auf den Boden und drückte sie vorsichtig auf.
11: Wer ist da?
2: Sast.
11: Bist du einer der Brüder?
7: Nein. Ich bin Kalligraf. Wieso bist du hier eingesperrt?
11: Kannst du mich rauslassen?
7: Nein, da ist ein Schloss. Wer bist du?
11: Ich bin Whisk. Hör zu. Ich halte hier drin nicht mehr aus. Ich stecke seit Jahren hier fest.
7: Was?
11: Ja. Hör mir zu, Sast. Willst du mir helfen?
7: Ja, will ich. Ich weiß nicht, warum sie dich eingesperrt haben, aber ich glaube, es geschieht ihnen nur recht, wenn ich dich rauslasse.
11: Ich sehe, du magst diesen verfluchten Orden so gerne wie ich. Du bist mir sympathisch. Pass auf. Kennst du Bruder Ingmein?
7: Ja, den kenne ich.
11: Dann geh hoch und sag ihm, er soll herkommen.
2: Das ist gar nicht mehr nötig.
11: Ingmein?
2: Nun, ich glaube, es wird Zeit, dich da rauszuholen. Dorothea ist auch hier.
12: Ich bin ebenso froh, dass es bald ein Ende hat.
7: Ich verstehe kein Wort mehr.
12: Wir erklären es dir.
2: Aber wir müssen zuerst Whisk befreien. Und dann fort von hier, zum Schneeorden. Dorothea, bekommst du das Schloss auf?
12: Nichts leichter als das.
11: Wo kommt ihr so plötzlich her?
12: Ich habe Ingmein aus dem Zimmer geholt, durch die Geheimgänge. Dann haben wir Sast auf den Gängen rumschleichen sehen und sind ihm nachgegangen. Er wusste doch, dass er irgendwas weiß.
7: Ich weiß gar nichts.
12: Das wird sich zeigen.
7: Und du gehörst zum Schneeorden, Ingmein?
2: Schon immer. Ich bin als Spion hier. Sast, sie sollten nicht hier sein, sondern auf Kandura. So lautet ihr Auftrag.
7: Woher weißt du davon?
12: Die Tür ist offen.
11: Danke, Toro.
3: Der junge Mann sah heruntergekommen und ungepflegt aus. Seine Kleider waren schmutzig und voller Risse und Löcher.
2: Ihr Vater hat uns eine Depesche zukommen lassen. Es ist wichtig, dass sie zu uns kommen.
7: Weswegen?
12: Psst. Ich höre was.
2: Die anderen kommen.
11: Sie dürfen uns nicht entdecken. Das wäre eine Katastrophe.

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1: Montag, 24. Januar 2010. Boston, Massachusetts.
2: Mann, was für ein Mistwetter. Und ausgerechnet heute streikt mein Auto. Mein Chef lässt mich Überstunden kloppen und ich muss durch den Regen laufen, nur weil der scheiß Bus heute nicht mehr fährt. Schlimmer kann es echt nicht kommen. Mann, mein Mantel ist völlig durchnässt. Ich bin klitschnass, verdammt normal.
3: Hallo, du starker Mann. Lust auf ein kleines Abenteuer?
2: Haben Sie mich vielleicht erschreckt?
4: Als der Mann sich herumdrehte, sah er eine blonde, schlanke und für diese Jahreszeit wirklich sehr knapp bekleidete junge Frau. Außer einem Korsett, einem Slip und einem langen Mantel trug sie nichts.
3: Hast du Lust, mich zu begleiten? Ich kann dir einen Trip verschaffen, den du nie wieder vergessen wirst.
2: Das klingt vielversprechend. Aber man weiß nie, was die mit sich rumschleppen. Ich glaube nicht, dass ich mit ihnen mitgehen möchte.
3: Ach komm schon, was soll denn schon passieren? Schau mich an, schau dich an. Wir sind füreinander bestimmt. Mein Körper verzehrt sich nach dir. Oh, komm schon.
2: Ich weiß nicht, ob...
3: Oh, du hast aber ein langes Argument.
2: Also, ich...
3: Okay, neuer Vorschlag. Wir bleiben hier und ich... Schau mir mal so an, was du da bei dir trägst.
2: Was da?
5: Ich liebe mir nur das, was mir zusteht.
6: Das war nicht schlecht, Landfang. Mal sehen, was mir in der Stadt noch so begegnet. Ich brauche mehr.

Man sagt, nach dem Tod wartet entweder der Himmel oder die Hölle auf einen. Doch was ist, wenn die Hölle von Anfang an für einen bestimmt war? Was, wenn der Himmel niemals zur Auswahl stand? Legenden besagen, dass Menschen, die in der Unterwelt landen, irgendwann auf die Erde zurückkehren, um zu vollenden, was sie einst begonnen haben. Zurückgekehrt als abnormale Gestalten, Kreaturen, welche man selbst in seinen Träumen fürchtet. Aber das sind alles nur Mythen und Legenden. Oder doch nicht.

0: Dienstag, 25. Januar 2010. Boston, Massachusetts. Haus der Familie Slater.
1: Was? Was war denn los? Was ist passiert?
2: Ich habe es von Anfang an gesagt, dass wir sowas nicht machen sollten.
3: Mary, was in drei Teufels Namen war mit dir los? Du hast nicht selbst gesprochen.
1: Ich weiß es nicht. Das Licht fing an zu flackern und dann war alles weg.
4: Da hat jemand oder etwas aus dir gesprochen.
1: Ich würde eher sagen, etwas. Aber was war das? Was? Aus mir gesprochen? Was redest du da?
5: Irgendetwas hat aus dir gesprochen. Nemo? Neon? Wie hat er sich genannt?
3: Neptun. Neunon.
2: Necron.
0: Dienstag, 25. Januar 2010. Boston, Massachusetts. Eine Kirche näher Princeton Road.
6: Es wurde geöffnet?
7: Geh, mein Sohn, geh. Bereite alles für die Abreise vor.
6: Abreise?
7: Ich werde nach Italien fliegen und den Rat einberufen, bevor es zu spät ist.
6: Allein?
7: Ja, mein Sohn. Du wirst hier in der Gemeinde gebraucht. Außerdem musst du eine sehr wichtige Aufgabe für mich erfüllen. Du wirst für mich das Buch suchen und es an seinen ursprünglichen Platz zurückführen, damit es nicht noch mehr Unheil anrichtet.
6: Ja, aber wo soll ich...
7: Du wirst es spüren, wenn es in der Nähe ist. Es strahlt eine sehr dunkle Aura aus.
6: Ja, Schwester. Ich verspreche euch, ich werde euch nicht enttäuschen.
7: Das hoffe ich, mein Sohn. Das hoffe ich.

0: Dienstag, 25. Januar 2010, Boston, Massachusetts. Haus der Familie Slater.
1: Necron. Ja, und was kann dieser Necron? Sollen wir jetzt Angst vor ihm haben? Herrgott nochmal, was will dieses Ding überhaupt von uns?
2: Ken, beruhige dich.
1: Ja, ist doch wahr.
3: Leute, hört auf. Streit bringt uns doch auch nicht weiter. Wir müssen uns jetzt gut überlegen, was wir tun.
4: Toll, Michelle. Klug quatschen kann ich auch.
5: Es reicht.
6: Leute, wir beruhigen uns jetzt alle erstmal. Ich will weder Streit noch sonst irgendwas von euch sehen oder hören. Fakt ist, dass wir immer noch nicht wissen, um wen oder was es sich bei diesem Geisterdingsbums überhaupt handelt.
1: Und was schlägst du vor? Willst du jetzt im Internet nach Necron suchen?
6: Was wäre da so falsch dran?
1: Merkst du es noch?
2: Vielleicht hat Ken recht, Jay. Das Netz wird uns nicht viel weiterhelfen.
6: Ach, macht doch, was ihr wollt. Ich werde jetzt im Internet suchen.
2: Ich helfe dir.
4: Mary, du glaubst doch nicht wirklich, dass...
7: Halt die Klappe, Louis! Ich helfe Jay und gut. Ich brauche nur noch ein paar Minuten. Ich muss mich erst wieder sammeln.
6: Ja, lass dir Zeit.

0: Nachdem sich Mary wieder gesammelt hatte, begannen sie und Jason mit einer umfassenden Recherche über Necron. Nach Stunden der Suche im Internet wurden sie mit einigen Informationen versorgt und besprachen alles zusammen mit ihren Freunden.
1: Also, laut Enzopedia ist Necron, der Geistertreiber, ein Mythos, welcher in einer sehr alten christlichen Schrift als der Führer der Höllenarmee bezeichnet wird. Merkmale seiner Anwesenheit sind schnell herabsinkende Temperaturen und schwache Stromstöße. Die 7 Hauptsünden, Wollust, Übermut, Gier, Rache, Völlerei, Neid und Trägheit, zählen zu seinen Kräften. Er kann in jeder Gestalt, jeder erdenklichen Form auftreten und Menschen, ohne dass sie es bemerken, in die Hölle hinabreißen.
2: Das hat uns ja ein großes Stück weitergebracht. Ist doch ganz einfach. Ein Dämon, den man nicht sehen kann, der sich in so gut wie alles verwandeln kann, ja, den halten wir doch mit links auf.
3: Ken, hör auf. Deinen Sarkasmus kannst du dir sonst wo hinstecken. Tatsache ist, dass wir ihn befreit haben und ihn wieder dahin schicken müssen, wo er hergekommen ist.
2: Und wie willst du das machen, Mary? Willst du dich vor ihn stellen und sagen, hey du, Necron, geh mal wieder in die Hölle? Scheiß, ich bitte dich, wach auf, Mary!
4: Ken, es ist besser, wenn du jetzt gehst.
2: Ja, ist doch wahr.
3: Geh jetzt, Ken.
2: Von mir aus. Kommt mir gerade recht. Also macht's gut, ihr Luschen.

0: Dienstag, 25. Januar 2010, Boston, Massachusetts, Kingdom Street.
1: Nachdem Ken Marys Haus so schlagartig verlassen hatte, machte er sich auf den Heimweg. Es begann zu regnen, was Ken dazu antrieb, schneller zu laufen. Er bog in die Princeton Road ein.
2: Oh, diese Idioten. Wie können sie sowas nur ausdenken? Ist doch Schwachsinn. Hey, pass doch auf, du Pinguin.
3: Tut mir leid, Sir.
2: Ja, sollte es dir auch, du Penner. Dieser Idiot.
4: Hallo, schöner Mann. Hm? Lust auf ein kleines Abenteuer?
2: Hallo.
4: Warum denn so aufgeregt? Hat es dir die Sprache verschlagen, mein Süßer?
2: Ja, also, ich, ja, etwas.
4: Nun, dann will ich dir mal helfen, deine Zunge ein wenig zu lockern. Komm her zu mir.
2: Also, ich weiß nicht. Ich sollte jetzt wohl besser nach Hause gehen. Tschüss.
5: Bleib stehen, Kenneth Parker.
2: Was ist denn jetzt? Ich kann mich nicht mehr. Ich kann mich nicht mehr bewegen.
5: Kenneth Parker. Du gehst nirgendwo hin, bevor ich nicht das bekommen habe, was mir zusteht.
2: Lass mich gehen. Oder
5: was? Als ob du, menschlicher Schwächling, mir etwas anhaben könntest. Es wird Zeit, dass ich mir das nehme, was mir gehört.
2: Bitte mich. Nein.

0: Dienstag, 25. Januar 2010. Boston, Massachusetts. Haus der Familie Slater.
1: Meint ihr, wir haben überreagiert?
2: Ich denke, nein. Wenn Ken seinen Dickkopf unbedingt durchsetzen will, dann kann er das gerne zu Hause tun, aber nicht hier.
1: Du hast ja recht, Lois. Aber ich glaube, wir waren zu hart mit ihm.
3: Der kriegt sich schon wieder ein.
1: Ken wird's überstehen, keine Sorge. Ich werde ihn morgen mal anrufen.
4: Seid mal still. Ich hab da was gehört.
1: Da klopft doch jemand. Ob das Ken ist? Ich schau mal. Ken, hast du dich wieder... Oh, Entschuldigung, ich hab sie verwechselt.
5: Sind Sie Mrs. Slater?
1: Nein, ich bin Mary. Meinen Eltern gehört das Haus.
5: Okay, Mary. Ist es Ihnen recht, wenn ich kurz eintrete? Ich muss Ihnen und Ihren Freunden etwas mitteilen. Etwas Schreckliches ist in diesen Mauern passiert. Ich kann es fühlen.
1: Klar. Kommen Sie rein.
5: Vielen.
4: Was war das?
2: War das nicht... Fuck, das war Ken.
6: Los, wir müssen dahin.

0: Dienstag, 25. Januar 2010, Boston, Massachusetts, Princeton Road.
1: Mary und ihre Freunde machten sich sofort auf den Weg. In einer Straße, die nicht sehr weit entfernt lag, fanden sie Ken am Boden liegend. Was sie sahen, ließ ihnen das Blut in den Adern gefrieren.
2: Ken!
3: Oh mein Gott! Ken! Ken, ruhig! Ganz ruhig! Beweg dich nicht! Hey, bleib liegen!
4: Mary!
3: Bleib liegen, okay? Scheiße! Scheiße, Ken! Ken! Ruhig!
4: Mary!
3: Ken!
4: Mir!
3: Hol doch mal einen an Krankenwagen!
4: Mary!
3: Bleib liegen! Ken! Ganz ruhig! Alles wird gut!
4: Mir!
3: Ken! Ken!
5: Krankenwagen ist unterwegs!
3: Nein! Nein! Ken! Ken, bleib bei mir! Bleib bei mir! Komm! Ken, wach auf!

0: Schwester, als mich eure Nachricht ereilte, bin ich sofort zur Tat geschritten und habe den Rat angerufen.
1: Ihr tut gut daran, so schnell zu handeln, mein Bruder. Ich habe schreckliche Dinge zu berichten.
0: Eure Nachricht hat dermaßen für Aufruhr gesorgt, dass der Heilige Vater dem Rat persönlich beiwohnen wird.
1: Das ist gut. Auch er muss von den Geschehnissen wissen, die in Gang gesetzt wurden. Uns stehen schwere Zeiten bevor.
0: Wartet kurz hier. Ich werde eure Anwesenheit kundgeben.
1: Hoffentlich halten die Väter meinen Bericht nicht.
0: Schwester, ihr dürft eintreten.
1: Danke.

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0: Ja, hier immer noch Soundtest Productions live beim Orkanus. Neben mir steht Dietmar Wunder, Gewinner des Orkanus Awards. Erstmal Glückwunsch.
1: Vielen, vielen Dank. Ich habe die große Ehre, dann zu sagen, Dankeschön, dass ich den bekommen habe. Und natürlich an dieser Stelle auch mal ein ganz großes Dankeschön an Thomas Thiemeier, den Autoren, ohne den das Ganze ja nicht möglich gewesen wäre.
0: Herr Wunder, mal ein paar Fragen. Wie hat das eigentlich damals bei Ihnen angefangen mit den ganzen Hörspiel-Synchronsachen? Wie fing das damals bei Ihnen an?
1: Das ist ganz witzig. Ich hatte damals Theater gespielt und zwar Jedermann und war junger Schauspieler, Schauspielanfänger. Und da war Wolfgang Ziffer als Schauspieler dabei und ich habe ihn angesprochen und habe gesagt, Wolfgang, sag mal, du machst doch Synchron. Ich habe keine Ahnung, wie das ist und so, kann ich mal zugucken kommen. Und da meinte er, gerne, aber du kommst nicht zugucken, du machst gleich mit. Und dann hatte ich damals sozusagen meinen ersten Synchronauftritt in der Serie Happy Days und er meinte, du gehst jetzt danach vorne und machst das. Ich

0: Ich weiß überhaupt nicht, wie das funktioniert. Und das Gemeine war für mich da, dass die ganze Creme de la Creme im Grunde mit der jungen Sprecher da waren oder Schauspieler da waren und ich sollte einen stotternden Schüler sprechen. Und das Schwerste mit beim Synchronisieren ist sicherlich Stottern. Und ich habe mir da vorne wirklich, also meine Hände haben sehr gezittert und nicht nur das. Ich habe dann wirklich darum gestottert im wahrsten Sinne und es hat anscheinend funktioniert. Und dann hatte ich das Glück, dass wirklich Kollegen wie Santiago Ziesma, Joachim Kerzel, der damals auch noch mein Lehrer war, die haben mir dann hier und da die Türen geöffnet und anscheinend hat es dem Publikum gefallen. Und so kam halt erstmal der Synchronanfang und dann im Laufe der Synchrongeschichten kamen dann halt auch hier und da Hörspiele. Und ich muss sagen, auch sicherlich dank Bond haben dann einige Leute gesagt, Mensch, lass uns doch mal Thriller mit ihm in Hörbuchfassung aufnehmen. Und da kamen meine ersten Hörbücher und seitdem bin ich großer Fan von Hörbüchern, was die Interpretation angeht. Und ich finde es halt wunderbar, Geschichten zu erzählen.
1: Sie machen ja sehr viel im Bereich Hörbuch, sprich Sie haben von Wolfgang Holbein die Chroniken der Unsterblichen gelesen oder auch unter anderem Hörspielserien wie Offenbarung 23, wo Sie einen sehr, sehr tollen Mitstudenten mit verkörpert haben. Aufgrund Ihrer vielen Tätigkeiten im Bereich Hörbuch, Hörspiel, werden Sie eigentlich auf der Straße auch erkannt, allein durch Ihre Stimme, jetzt auch, weil Sie jetzt den Daniel Craig synchronisieren?
0: Also was mir witzigerweise in letzter Zeit öfter passiert ist, dass wenn ich jetzt mit Leuten spreche oder sowas, dass es dann darum geht, dass sie sagen, Mensch, Sie haben aber eine angenehme Stimme. Zwei schöne Anekdoten, die mir passiert sind, ich war beim Bäcker und habe Kuchen geholt und da sagte die nette Bedienung zu mir, wissen Sie was, Sie klingen so ein bisschen wie der Typ aus CSI New York, dieser Danny. Und da schmunzel ich sie an und sage, wissen Sie was, das bin ich sogar. Und da waren wir beide rot und wussten nicht mehr, was wir sagen sollten. Ja. Es ist jetzt nicht so, dass ich jetzt, wenn ich irgendwo bin, die Leute mich ansprechen, ey, Sie sind doch Bond. Aber es kommt hier und da dann doch nach einer Weile im Gespräch, kommt dann, ich kenne Ihre Stimme irgendwoher. Also das passiert schon. Und das ist für mich natürlich dann immer ein großes Kompliment, dass das anscheinend ankommt.
1: Vielen Dank.
0: Danke auch.

0: Da sind sie ja endlich. Gestatten, Michael Logan, Inspektor bei Scotland Yard. Im Büro hat man mir gesagt, dass Sie mir heute als Ermittler zur Seite stehen. Machen wir es kurz. Sehen Sie die Oper auf der anderen Straßenseite? Einem gewissen Richard Thompson ist dort während der Macbeth-Aufführung ein Scheinwerfer auf den Kopf gefallen. Diese Dinger scheinen verdammt schwer zu sein. Der arme Teufel war sofort tot. Ein bedauerlicher Unfall? Oder eher doch kaltblütiger Mord? Oder eben doch nur ein Fluch? Denn, so wie manche sagen, bringt das Aufführen von Giuseppe Verdis Macbeth ja Unglück. Naja, wer weiß. Ach ja, der tote Mr. Thompson, das war der Verlobte der amtierenden Primadonna, die am Tag vor der Aufführung die große Paulina Swan auf Wunsch der Direktion hin ersetzt hat. Sie sehen, der Fall scheint eine harte Nuss zu werden. Hier noch ein paar Tipps. Wenn ich Verdächtige befrage, habe ich immer meinen guten alten Notizblock zur Hand und halte von jeder Person wichtige Details fest. Etwa, ob sie den Toten kannte, ein Alibi hat und was sie sonst noch weiß. Halt das ganze Programm. Sie sollten das auch tun. Und danach kombinieren Sie die Fakten, wie Sherlock Holmes, Benjamin King oder Jerry Cotton. Und noch etwas. Falls Sie irgendwann nicht weiterkommen, dann hilft Ihnen vielleicht ein Zitat von Arthur Conan Doyle. Wenn man das Unmögliche eliminiert hat, muss das, was übrig ist, so unglaubhaft auch immer, die Wahrheit sein. So, jetzt aber los. Und willkommen bei Scotland Yard. Sie sind der Kapellmeister, Mr.
1: Sanders. Peter Sanders. Ich habe während des Vorfalls das Ensemble dirigiert.
0: Was genau haben Sie gesehen?
1: Ja, ich habe einen lauten Knall gehört und zuvor eine Bewegung in einer Seitenbox auf der rechten Seite des Saals bemerkt.
0: Und was ist daran so ungewöhnlich?
1: Tja, diese Box war nicht besetzt. Ich denke, der Scheinwerfer ist von da aus runtergefallen.
0: Interessant. Kannten Sie Mr. Thompson? So hieß der Tote.
1: Nein, nicht direkt. Während der Ballettprobe habe ich ihn zum ersten Mal gesehen. Er unterhielt sich lautstark mit Miss Swan, der ehemaligen Primadonna, und ich musste die Probe unterbrechen.
0: So, ein Streit?
1: Ja, könnte man so sagen. Später kam es dann zu einer weiteren Auseinandersetzung, und ich musste erneut unterbrechen.
0: Wieder mit Mrs. Swan?
1: Ja, ich denke schon, kann das aber nicht genau sagen.
0: Danke, Mr. Saunders. Falls wir noch Fragen haben, melden wir uns. Ihr Name ist Jeremy Black und Sie sind der hiesige Beleuchter. Ist das richtig?
2: Ja, das ist richtig.
0: Gut, und wissen Sie, von wo aus der Scheinwerfer ins Publikum gefallen ist?
2: Aus einer Seitenbox. Normalerweise werden die Plätze da teuer verkauft, aber wenn mehr Licht für eine Aufführung benötigt wird, stellen wir dort zusätzliche Scheinwerfer auf.
0: Aus welcher Box ist der Scheinwerfer denn gefallen?
2: Aus Box 32. Kommen Sie, ich zeige sie Ihnen.
0: Ach, gut. Mr. Black, wo waren Sie zum Zeitpunkt des Vorfalls?
2: Wie bei jeder Vorführung im Kontrollraum. Ich bin ja für alle Lichteffekte verantwortlich. Hm.
0: Haben Sie vom Herabfallen des Scheinwerfers etwas mitbekommen?
2: Direkt nicht, aber ich habe einen Knall gehört und eine meiner Kontrollleuchten ist erloschen. Hm.
0: Und gibt es dafür Zeugen?
2: Ja, meine Assistentin, Emma Bell. Sie saß direkt neben mir und hat den Knall ebenfalls gehört. Ah ja, hier ist es, Box 32.
0: Der Scheinwerfer ist samt Ständer heruntergefallen. Warum glauben Sie, ist es passiert? Schlamperei bei der Montage?

0: Niemals. So ein Scheinwerfer ist verdammt schwer und kann nicht so einfach von alleine runterfallen. Wenn Sie mich fragen, hat da jemand nachgeholfen?
1: Haben Sie da einen bestimmten Verdacht?
0: Nein, aber an Ihrer Stelle würde es mich interessieren, wer in der Nachbarbox gesessen hat. Sie verstehen?
1: Ja, ich verstehe. Und was ist mit Ihnen? Kannten Sie den toten Mr. Thompson?
0: Den habe ich nie zuvor gesehen.
1: Okay. Was liegt denn da auf dem Boden? Ein quadratisches Stück blau glänzendes Papier. Gehört das zum Scheinwerfer?
0: Lassen Sie mal sehen. Nein, das ist kein Teil des Scheinwerfers. Vielleicht gehört es zu einem Kostüm. Hier, bitte.
1: Danke, Mr. Black. Das wär's. Fürs Erste. Ihr Name?
2: Emma Bell. Ich bin die Assistentin von Mr. Black. Wir sind für die Beleuchtung zuständig.
1: Gut, Miss Bell. Wo waren Sie während des Vorfalls?
2: Ich saß neben Mr. Black im Kontrollraum.
1: Und haben Sie während des Vorfalls etwas bemerkt?
2: Ich habe einen lauten Knall gehört. Mr. Black sagte dann, dass wohl ein Scheinwerfer defekt sei.
1: Woher wusste Mr. Black das?
2: Eine der Kontrolllampen hat nicht mehr geleuchtet.
1: Ich verstehe. Kannten Sie Mr. Thompson? Also, den Toten?
2: Direkt nicht, aber ich habe ihn mal zusammen mit Miss Faye, unserer neuen Primadonna, gesehen.
1: Aha. Waren die beiden ein Paar?
2: Könnte sein, aber Miss Faye hatte eher ein Faible für ältere Männer.
1: Wie meinen Sie das?
2: Ich will jetzt nichts Falsches sagen, aber ich habe gehört, dass sie was mit unserem Direktor hat.
1: Wer sagt das?
2: Niemand Bestimmtes.
1: Gut, Miss Bell. Sie können jetzt gehen.

0: Sie sind,
1: Mr. und Mrs. Jones.
0: Ja, bei dem Toten handelt es sich um einen gewissen Mr. Thompson. Kannten Sie ihn?
1: Nein. Du, Schatz?
2: Nein.
0: Und wo genau waren Sie zum Zeitpunkt des Vorfalls?
1: In Box Nummer 31.
0: Also direkt neben der Box, aus der der Scheinwerfer umgestürzt ist.
2: Ja, genau.
0: Kann das jemand bestätigen?
1: Was bestätigen?
0: Dass Sie die ganze Zeit in der Box waren. Gibt es dafür Zeugen?
2: Ah, nein. Aber wir waren die ganze Zeit da.
0: Gut. Mrs. Jones, haben Sie etwas Ungewöhnliches gesehen oder gehört?
2: Kurz bevor es geknallt hat, habe ich, glaube ich, Geräusche in der Nachbarbox gehört.
0: Aha. Und was waren das für Geräusche?
2: Ah, das weiß ich nicht mehr genau. Ich hatte das Gefühl, dass jemand die Box betreten hat.
0: Und Sie, Mr. Jones?
1: Ich habe auch etwas gehört. Es war so ein metallisches Geräusch. Und kurz danach hat es geknallt.
0: Danke, das wär's fürs Erste. Bitte halten Sie sich aber für weitere Fragen zu unserer Verfügung. Sie arbeiten als Choreograf an dieser Oper, Mr.
3: Chandler. Und bevor Sie fragen, ich habe den Unfall nicht mitbekommen.
0: Und was macht Sie so sicher, dass es ein Unfall war?
3: Alle reden von einem Unfall. Der Direktor sagt, es war ein Unfall. Also, wenn Sie mich fragen, war da Schlamperei im Spiel und jetzt soll alles runtergespielt werden. Fragen Sie doch mal unseren Beleuchter, Mr. Black. Der kann Ihnen bestimmt mehr dazu sagen.
0: Wo waren Sie denn während des Vorfalls mit dem Scheinwerfer?
3: Hinter der Bühne. Ich habe mir das Ballett von dort aus angesehen.
0: Gibt es dafür Zeugen?
3: Vielleicht Mrs. Swan, die ehemalige Primadonna. So wie ich die einschätze, war sie hinter der Bühne und hat gesoffen.
0: Macht sie das öfters?
3: Die letzten Tage schon, aber davor, ich habe hier erst vor kurzem angefangen, wissen Sie?
0: Und was halten Sie von der neuen Primadonna?
3: Sie meinen jetzt Miss Fay. Ein nettes, junges Ding. Aber wenn Sie mich fragen, hat die es faustdick hinter den Ohren.
0: Also kennen Sie Miss Fay näher?
3: Nein, ich habe gestern zum ersten Mal mit ihr gearbeitet. Aber als Choreograf merke ich, wenn jemand seine Reize bewusst einsetzt.
0: Kannten Sie den Toten, Mr. Thompson?
3: Ja, ich habe ihn gestern zum ersten Mal gesehen, bei der Generalprobe.
0: Ist Ihnen dabei irgendetwas Ungewöhnliches aufgefallen?
3: Ja, warten Sie mal. Es gab eine lautstarke Auseinandersetzung zwischen Thompson und Mrs. Swan.
0: Um was ging es bei diesem Streit?
3: Das kann ich Ihnen leider nicht sagen. Aber der Name des Direktors ist gefallen.
0: Danke, Mr. Chandler. Wir melden uns bei Ihnen, falls wir noch Fragen haben.

0: Mrs. Swan, Sie waren bis vor kurzem die Primadonna im...
1: Und das bin ich immer noch, die große Paulina Swan.
0: Also, auf den Plakaten wurde Ihr Name aber überklebt.
1: Sie glauben noch nicht, dass dieses kleine Flittchen mir das Wasser reichen kann. Warten Sie ab. Die Zuschauer werden bald ausbleiben und ich bekomme wieder das alte Engagement.
0: Aber warum wurde Ihre Rolle umbesetzt?
1: Angeblich war meine Gage zu hoch, aber wenn Sie mich fragen, liegt es eher an den nächtlichen Gewohnheiten unseres Direktors.
0: Ja, Sie meinen, er hatte eine Affäre mit Ihrer Nachfolgerin Miss Fay?
1: Affäre ist gut. Dieses Flittchen hat sich bei ihm hochgeschlafen, da können Sie Gift draufnehmen.
0: Das ist ja interessant. Wussten Sie, dass Miss Fay die Verlobte des toten Mr. Thompson war?
1: Ja, eigentlich war er ein netter Kerl, aber total verblendet. Er hatte nur Augen für Sie.
0: Dann kannten Sie Mr. Thompson.
1: Während der Generalprobe sind wir uns begegnet. Ich habe ihm ins Gesicht gesagt, dass ich sein untalentiertes Weib mit fetten, ekelhaften Typen abgibt, um Karriere zu machen. Er hat nur rumgebrüllt und wollte mich wegen Verleumdung verklagen. Den hätten Sie hören sollen.
0: Wo waren Sie eigentlich zur Zeit des Vorfalls mit dem Scheinwerfer, Mrs. Swan?
1: Ich war hinter der Bühne und wollte mir das Gekreische der kleinen Schlampe schön trinken. Als Zweitbesetzung muss ich mir das ja leider antun.
0: Und gibt es dafür Zeugen?
1: Gut möglich, dass mich jemand gesehen hat. Aber da müssen Sie schon die anderen fragen.
0: Danke, Mrs. Swan. Sie können jetzt gehen. Aber bitte halten Sie sich zu unserer Verfügung.

0: Guten Abend, Miss Elliot. Was ist hier Ihre Aufgabe?
1: Ich bin Kostümschneiderin. Alle wichtigen Kostüme der Aufführungen habe ich entworfen.
0: Und haben Sie auch das Kostüm für Miss Fay, der neuen Primadonna, entworfen?
1: Nicht ganz. Ich habe ein bestehendes Kostüm abgeändert. Für einen Entwurf war keine Zeit. Es musste schnell gehen, wissen Sie?
0: Haben Sie eine Ahnung, warum die Rolle der Primadonna neu besetzt wurde?
1: Man hört ja so einiges. Aber Mrs. Swan, die alte Primadonna, hat erst vor kurzem mit dem Trinken angefangen. Ich habe zufällig mitbekommen, dass Miss Fay die Rolle nur bekommen hat, damit ihr Vater die Oper sponsert. Das ist irgendwie ungerecht. Aber wir sind auf diese Art von Spenden angewiesen.
0: Läuft das denn so schlecht?
1: Mr. Fields, unser Regisseur, hat bereits seit Monaten keinen Penny mehr gesehen. Aber das haben Sie nicht von mir.
0: Sie brauchen da nichts zu befürchten.
1: Gut. Ich möchte meinen Job nämlich noch ein bisschen behalten, wissen Sie?
0: Ja. Miss Elliot, wo waren Sie eigentlich, als das mit dem Scheinwerfer passiert ist?
1: In meinem Atelier. Während der Aufführungen kann immer mal was an den Kostümen kaputt gehen und ich muss in den Pausen alles wieder richten.
0: Kannten Sie den Toten? Es handelt sich um einen gewissen Mr. Thompson.
1: Nie gehört, aber unser Eins hat mit der feinen Gesellschaft ohnehin nichts am Hut. Trotzdem habe ich einen Verdacht.
0: Und der wäre?
1: Es ist diese Oper. Macbeth. Sie ist verflucht.
0: Was, bitte? Das kann doch nun wirklich nicht Ihr Ernst sein.
1: Aber wenn ich es Ihnen doch sage, Macbeth bringt Unglück.
0: Ja. Noch eine Frage. Haben Sie dieses, Moment? Hier, dieses blau glänzende Papier schon einmal gesehen? Etwa an einem der Kostüme vielleicht?
1: Nein, aber es sieht ziemlich edel aus.
0: Ja, gut. Danke, Miss Elliot.

0: Und tausch die Nebelmaschine aus. Das nächste Mal will ich hier richtigen Qualm sehen, ist das klar?
1: Mr. Fields?
2: Ja, Steven Fields. Sie kennen sicher meinen Killerfisch oder Dino Park. Und jetzt bin ich der Regisseur dieser Inszenierung.
1: Wo waren Sie, als der Scheinwerfer runterkrachte?
2: Ich saß im Publikum, in der Nähe des Opfers. Ich habe aus dem Augenwinkel etwas fallen gesehen und dann diesen Knall und die ganzen Schreie gehört. Es war furchtbar.
1: Gibt es dafür Zeugen?
2: Fragen Sie die Romanow oder den Direktor. Die waren auch da.
1: Haben Sie den Toten zuvor schon einmal gesehen?
2: Nein, den kannte ich nicht.
1: Nun, es handelt sich um einen gewissen Mr. Thompson. Er war der Verlobte von Miss Faye, der neuen Primadonna.
2: Ach ja. Also mit der Entscheidung, die Rolle der Primadonna neu zu besetzen, bin ich ehrlich gesagt nicht ganz glücklich. Aber man hört ja so einiges. Daher kam es auch nicht wirklich überraschend.
1: Wie meinen Sie das?
2: Also dazu möchte ich mich nicht weiter äußern. Da fragen Sie am besten gleich den Direktor.
1: Mögen Sie Ihre Arbeit?
2: Was für eine Frage. Ich liebe meine Arbeit, aber ich habe es nun mal mehr und mehr mit Amateuren zu tun. Nehmen Sie beispielsweise mal dieses Kinderballett. Seitdem der Direktor diesen neuen Choreografen eingestellt hat, ist die Leistung der Kleinen deutlich schlechter geworden. Also dieser Mr. Chandler ist einfach viel zu nett zu den kleinen Mädchen. Und damit ist die Disziplin dahin. Also ich sag Ihnen, wenn das so weitergeht, da wird irgendwann das Publikum ausbleiben.
1: Ja, vielen Dank. Sie können dann gehen. Sie sind der Direktor dieses Hauses.
3: Ja, der bin ich.
1: Gut, Mr. Plummer,
3: Hören Sie, ich will kein unnötiges Aufsehen. Diese Sache schadet dem Geschäft. Und deswegen bitte ich Sie, bei Ihren Befragungen so diskret wie möglich vorzugehen.
1: Ich werde sehen, was sich machen lässt. Mr. Plummer, wo waren Sie zum Zeitpunkt des Vorfalls?
3: Ich saß die ganze Zeit in der Loge. Dafür gibt's unzählige Zeugen.
1: Kannten Sie den Toten?
3: Mr. Thompson war wohl der Verlobte von Miss Fay, unserer neuen Primadonna. Näher kenne ich ihn aber nicht.
1: Sie ist ungewöhnlich jung für eine Primadonna, oder?
3: Die Original-Macbeth war auch ziemlich jung. Außerdem muss man ja sehen, wo man bleibt.
1: Gab es da vielleicht irgendwelche Gegenleistungen?
3: Was wollen Sie damit andeuten?
1: Oh, man hört doch so einiges.
3: Ja, ich gebe zu, ich war mit dem Mädel im Bett. Aber es war nur eine kurze Affäre. Mit der Umbesetzung hat das nichts zu tun. Mrs. Swan war zuletzt ständig betrunken und dabei kostet mich ihr Arrangement ein Vermögen. Das ist der eigentliche Grund.
1: Vielleicht schäumen Sie ja vor Eifersucht. Damit hätten Sie ein klares Motiv.
3: Jetzt passen Sie mal auf. Erstens war das ein Unfall. Und zweitens sollten Sie nicht den Worten einer abgetakelten, versoffenen alten Schachtel glauben. So, jetzt überprüfen Sie bitte mein Alibi oder tun Sie, was Sie nicht lassen können. Ich habe noch viel zu tun. Guten Tag.
1: Mrs. Romanow, Sie sind an dieser Oper Balletttrainerin seit dem...
4: Seit mehr als 5 Jahren. Ich bin sowohl zuständig für das reguläre Ballett als auch für das Kinderballett.
1: Wo waren Sie, als der Scheinwerfer zu Boden fiel?
4: Ich saß im Publikum und habe mir Notizen gemacht. Fehler in der künstlerischen Ausführung. Sie verstehen?
1: Ja, sicher. Und was ist mit Mr. Thompson? Kannten Sie den Toten?
4: Ich habe ihn zum ersten Mal bei der Generalprobe gesehen. Es gab da einen kurzen Streit zwischen ihm und Mr. Chandler, unserem neuen Choreografen.
1: Worum ging es bei dem Streit?
4: Das habe ich nicht genau mitbekommen. Aber ging wohl um die kleine Mary.
1: Die kleine Mary?
4: Eine 10-jährige Waise bei unserem Kinderballett. Was für ein Talent. Aber nur wenige Tage nach Mr. Chandlers choreografischer Übernahme hat sie das Ballett Hals über Kopf verlassen. Ist einfach abgehauen. Der tote Mr. Thompson hatte sich auch darüber aufgeregt.
1: Aber warum?
4: Na, dieser Chandler, er ist total unfähig. Keine Disziplin. Man muss sich vorstellen, die junge Balletttruppe bekommt von ihm regelmäßig belgische Schokolade. Mr. Chandler sagt, das würde die Motivation der kleinen Mädchen steigern.
1: Und das halten Sie für falsch?
4: Allerdings. Meine Mädchen nehmen davon auf Dauer zu, werden träge. Ich finde, dass die laxe Einstellung unseres Herrn Choreografen stark zu wünschen übrig lässt. Es ist genau das Gleiche wie mit Mrs. Swan. Um Geld zu sparen, werden gute Leute durch billige Anfänger ersetzt. Und die Kunst bleibt dabei auf Strecke. Ja,
1: vielen Dank, Mrs. Romanoff. Falls ich noch Fragen habe... Na, Sie wissen schon. Guten Abend, Mr. Fay. Sie sind der Vater von...
5: Mein Name ist Joseph Turner. Und ja, ich bin Elizabeths Vater.
1: Ist Miss Fay denn nicht Ihre leibliche Tochter?
5: Doch, doch, das ist sie. Fay ist Elizabeths Künstlername. Klingt doch gleich viel besser als Turner, wissen Sie?
1: Ja, man sagte mir, dass Sie während des Vorfalls mit dem Scheinwerfer im Zuschauersaal saßen.
5: Das ist richtig. Es war schließlich Elizabeths erster großer Auftritt. Den konnte ich doch nicht verpassen und verzeihen Sie, ich kann es immer noch nicht fassen. Die ganze Sache ist so schrecklich. Warum gerade Ihr Verlobter, ja. Mein armes Kind?
1: Glauben Sie, dass Mr. Thompson Ihre Tochter aufrichtig geliebt hat?
5: Davon bin ich überzeugt.
1: Was macht Sie da so sicher?
5: Sein Charakter? Elizabeth hat sich immer Kinder gewünscht. Aber ich habe ihr davon abgeraten. Die Karriere, verstehen Sie? Richard, also Mr. Thompson, wollte daraufhin zwei Kinder adoptieren. Sowas machen nur aufrichtige Menschen.
1: Sie würden Mr. Thompson also als anständigen Menschen bezeichnen?
5: Anständig, ja. Fast schon zu gut für diese Welt. Vor der Aufführung sagte er mir, dass man ihm kürzlich viel Geld geboten habe, aber er wolle keinen Penny davon annehmen. Sondern das genaue Gegenteil tun.
1: Das Gegenteil?
5: Na, das Geschäft sausen lassen, denke ich. Richard war zwar ein durch und durch aufrichtiger Mensch, aber viel zu weich fürs Geschäft. Deswegen musste er sich auch ständig mit Gelegenheitsjobs über Wasser halten. Wenn Richard sich von einem seiner Chefs ungerecht behandelt fühlte, warf er sofort alles hin.
1: Und wo arbeitete Thompson zuletzt?
5: Als Hausmeister in einem Waisenhaus.
1: Ja, das klingt aber nicht nach dem perfekten Schwiegersohn.
5: Meine Tochter war verrückt nach ihm. Da ist man als Vater machtlos.
1: Tja, hatte Mr. Thompson vielleicht Feinde?
5: Nicht, dass ich wüsste, aber vielleicht weiß meine Tochter da mehr.
1: Finden Sie es nicht merkwürdig, dass nur einen Tag vor der Aufführung die amtierende Primadonna durch ihre, naja, doch noch recht unerfahrene junge Tochter ersetzt wurde?
5: Nein, überhaupt nicht. Der Direktor, Mr. Plummer, schwärmte geradezu von Elizabeths Können. Miss Swans Tage als Primadonna waren ohnehin gezählt und...
1: Wie kommen Sie darauf?
5: Mr. Plummer sagte mir im Vertrauen, dass die Oper bald schließen muss, weil das Publikum ausbleibt. Ich habe ihm daraufhin den Vorschlag gemacht, es doch mit Elizabeth zu versuchen. Und weil bei der Aufführung an nichts gespart werden sollte, habe ich die Oper finanziert. Gegen eine Beteiligung an den Einnahmen natürlich. Aber das behalten Sie bitte für sich.
1: Natürlich.
5: Und um frisches Blut in den Laden zu bringen, habe ich Mr. Plummer sogar einen neuen Choreografen vermittelt. Richard hatte ihn im Waisenhaus kennengelernt.
1: Sie meinen Mr. Chandler?
5: Mr. Chandler, ja. Auch so ein herzensguter Mensch, der Kinder über alles liebt. Ich hoffe, dieser schreckliche Vorfall ist bald vergessen. Man muss ja in die Zukunft sehen. Das finden Sie doch auch.
1: Ja, ja, sicher. Ich denke, das wäre es erst einmal.

0: Miss Fay,
1: Ja.
0: ich weiß, dass es im Moment schwierig für Sie ist, aber ich muss Ihnen ein paar Fragen stellen.
1: Oh, Herr Inspektor, ich bin im Moment wirklich nicht in der Verfassung, um.
0: Ich werde versuchen, mich kurz zu fassen.
1: Also gut.
0: Miss Fay, Sie waren zur Zeit des Vorfalls als Primadonna auf der Bühne der Oper. Ist das richtig?
1: Ja, das stimmt.
0: Und stimmt es ebenfalls, dass es sich bei dem zu Tode gekommenen Mr. Thompson um Ihren Verlobten handelt?
1: Richard, ich meine Mr. Thompson und ich, wir wollten dieses Jahr heiraten.
0: Hatte Ihr Verlobter Feinde?
1: Nein, nicht, dass ich wüsste. Er war ja so ein lieber Mensch. Wissen Sie, ich mache ja Karriere und naja, da passt eine Schwangerschaft nicht so gut rein. Er wollte deswegen sogar zwei Kinder adoptieren. Ich kann mir gar nicht vorstellen, dass irgendjemand.
0: Mr. Thompson liebte Kinder.
1: Oh ja, über alles. Bei uns im Kinderballett gibt es da auch so eine Waise. Wir nennen sie die kleine Mary. Richard wollte ihr ein neues Heim schenken.
0: Aber Ihnen geht die Karriere vor.
1: Wie meinen Sie das?
0: Oh, man hört so einiges. Welche Beziehung haben Sie zu Mr. Plummer, dem Direktor dieser Oper? Er hat Ihnen doch das Arrangement verschafft, oder?
1: Diese Anspielungen sind ungeheuerlich. Ich muss darauf bestehen, dass Sie sofort gehen.
0: Miss Fay, ich...
1: Gehen Sie!
2: Ah, da sind Sie ja wieder. Also, ich weiß ja nicht, wie es Ihnen geht, aber ich habe inzwischen einen vagen Verdacht, was, oder besser gesagt, wer hinter dem Tod von Mr. Thompson stecken könnte. Sie sollten jedoch Ihre eigenen Schlussfolgerungen ziehen und, falls es Ihnen notwendig erscheint, meinen Bericht erneut durchgehen. Dazu habe ich sämtliche Befragungen einzeln mitgeschnitten. Sie können sich das also jederzeit anhören. Soweit alles klar? Gut, dann schlage ich vor, dass wir uns bis spätestens Ende dieses Monats bei mir im Büro treffen und unsere Ergebnisse vergleichen. Das ist ein kniffliger Fall. Also geben Sie sich Mühe, denn wir zählen auf Sie.

0: Ja, bitte? Ah, Sie sind pünktlich. Das habe ich auch nicht anders erwartet. Aber setzen Sie sich erstmal. Tja, wie fangen wir an? Ihre E-Mail habe ich ja bereits gelesen und fand Ihre Lösung wirklich, nun ja, interessant. Doch bevor ich Ihnen meine Lösung präsentiere, gehen wir am besten noch einmal den Fall durch. Ich werde Ihnen dabei demonstrieren, wie ich bei meinen Recherchen in der Regel vorgehe. Am Ende werden wir dann sehen, ob Sie zu den gleichen Schlussfolgerungen gekommen sind oder vielleicht noch etwas lernen können. Also dann, als erstes unterteile ich alle Personen in Zeugen und Tatverdächtige. Dazu schließe ich die Personen aus, die ein handfestes Alibi haben. Da wären in diesem Falle der Kapellmeister Peter Saunders sowie Miss Fay, alias Elizabeth Turner, denn beide standen während des Mordes auf der Bühne. Naja, ebenso können wir den Beleuchter Jeremy Black und seine Assistentin Emma Bell aus dem Kreis der Tatverdächtigen ausschließen. Der Direktor Mr. Plummer, Stephen Fields, der Regisseur, sowie Ilsa Romanoff, die Balletttrainerin, saßen im Publikum und haben ebenfalls Zeugen. Im nächsten Schritt klammere ich die Personen aus, die kein ausreichendes Motiv haben, wie etwa Mr. und Mrs. Jones. Beide haben zwar kein wirkliches Alibi, stehen aber in keiner Beziehung zum Opfer oder dessen Umfeld. Somit fehlt hier jeglicher Ansatz für ein Motiv. Das gleiche gilt auch für Miss Elliot. Daraus ergibt sich, dass wir neben diesen 10 Zeugen 3 Tatverdächtige haben. Und zwar Mrs. Paulina Swan, die Ex-Primadonna, Mr. Chandler, den neuen Choreografen, sowie Joseph Turner, den Vater von Miss Fay, der amtierenden Primadonna. Bei jeder dieser tatverdächtigen Personen müssen wir uns folgende Fragen stellen. Erstens, hat die Person ein ausreichendes Motiv? Zweitens, hatte die Person Gelegenheit, es zu tun? Und drittens, verfügt die Person über die Mittel, es zu tun? Beginnen wir mal mit Mrs. Swan, der Ex-Primadonna. Sie wurde wenige Tage vor der Tat durch die wesentlich jüngere, aber auch unerfahrene Miss Fay ersetzt. Mrs. Swan war deshalb so verbittert, dass sie mit dem Trinken angefangen hat. Um sich zu rächen, hat sie dem Ermordeten, Mr. Thompson, während der Generalprobe erzählt, dass sich Miss Fay, die ja auch seine Verlobte war, bei Mr. Plummer, dem Direktor der Oper, hochgeschlafen hat. Die Auseinandersetzung zwischen den beiden war so heftig, dass der Kapellmeister, Mr. Saunders, die Ballettprobe sogar unterbrechen musste. Mrs. Swan hat also ein klares Rachemotiv. Sie könnte sogar versucht haben, Miss Fay durch das plötzliche Ableben ihres Verlobten derart zu verstören, dass die Gute für eine gewisse Zeit nicht mehr auftreten kann. Damit wäre unsere Ex-Primadonna wieder die große Paulina Swan. Aber hatte Mrs. Swan auch die notwendige Gelegenheit, den Mord zu begehen? Sie hatte. Während des Mordes war Mrs. Swan angeblich hinter der Bühne und hat getrunken. Mr. Chandler glaubt zwar, sie gesehen zu haben, kann das aber nicht sicher sagen. Und hatte sie auch die Mittel? Eher nicht. Der Scheinwerfer ist sehr schwer und Mrs. Swan war nachweislich stark alkoholisiert. Außerdem hätte sie von vornherein wissen müssen, welche Platznummer Mr. Thompson innehat. Gut, kommen wir mal zu Joseph Turner, dem Vater von Elizabeth, alias Miss Fay, alias die neue Primadonna. Wie ich bereits zu Beginn seiner Zeugenbefragung vermutet habe, handelt es sich bei ihm um einen genauso eiskalten wie erfolgreichen Geschäftsmann, dem jedes Mittel recht ist, um seiner Tochter eine glanzvolle Karriere zu verschaffen. Dazu hat er die Oper, die nachweislich kurz vor dem Ruin stand, finanziell unterstützt. Da diese Machtmenschen, und dazu gehört Mr. Turner zweifellos, mit allen Wassern gewaschen sind, wendete ich eine kleine List an. Ich erzählte ihm einfach, dass man ihn während des Vorfalls mit dem Scheinwerfer im Zuschauersaal gesehen hat, und wartete seine Reaktion ab. Aber es interessierte ihn nicht die Bohne, wer ihm wohl dieses Alibi gegeben haben könnte. Da Sie ja an den vergangenen Tagen die Akten dieses Falles intensiv studiert haben, wird Ihnen sicherlich nicht entgangen sein, dass niemand auch nur ansatzweise zu Protokoll gegeben hat, Mr. Turner am fraglichen Abend gesehen zu haben. So bin ich sein vermeintliches Alibi. Aber weiter im Text. Der Ermordete, Richard Thompson, war ja wie gesagt der Verlobte von Miss Fay und nach Aussage von Joseph Turner nicht gerade der ideale Schwiegersohn, da er dessen Meinung nach viel zu weich fürs Geschäft war. Mr. Turner konnte seiner Tochter diese Beziehung dennoch nicht ausreden, also war er, wie er selbst sagte, dagegen machtlos. Somit hätte Turner ein ausreichendes Motiv und Gelegenheit, es zu tun. Aber hatte er auch die geeigneten Mittel? Hatte er. Da er kurz vor der Aufführung mit Thompson gesprochen hat, wusste er womöglich genau, auf welchem Platz das Opfer saß. Obwohl wir aus den übrigen Aussagen den Tathergang nicht vollständig rekonstruieren können, haben wir mit Joseph Turner unseren derzeitigen Hauptverdächtigen. Dann verbleibt noch Mr. Chandler. Dieser gibt vor den Mord oder den Unfall, wie er sagt, nicht mitbekommen zu haben, da er sich angeblich hinter der Bühne befand. Bezeugen kann dies allerdings niemand. Aber welches Motiv könnte Chandler haben, wo er doch erst vor kurzem eine Stelle an der Oper bekommen hat? Schließlich war es ja der tote Richard Thompson, der ihn beim Finanzier Joseph Turner als neuen Choreografen empfohlen hat. Und wie wir von Turner wissen, kannten sich beide aus dem Waisenhaus, in dem Thompson als Hausmeister arbeitete, also genau dort, wo Thompson die kleine Waise Mary kennenlernte. Auf den ersten Blick fällt es schwer, ein Tatmotiv für diesen gutherzigen Menschen, der nach Aussage von Mr. Turner Kinder über alles liebt, zu finden. Warum sollte auch jemand wie er einen guten Freund so mir nichts, dir nichts aus dem Weg räumen wollen? Einen guten Freund. Wenn Sie sich das Protokoll Chandler zur Brust genommen haben, ist Ihnen spätestens jetzt aufgefallen, dass Mr. Chandler gelogen hat. Er behauptet nämlich, den ermordeten Richard Thompson bei der Generalprobe zum ersten Mal gesehen zu haben. Und das ist eine faustdicke Lüge. Ferner gibt Chandler an, einen Streit zwischen Thompson und Mrs. Swan mitbekommen zu haben. Diese Aussage wurde von Mrs. Swan bestätigt, aber der Kapellmeister Peter Saunders hat zu Protokoll gegeben, dass er die Generalprobe wegen eines weiteren Streits erneut unterbrechen musste. Von Mrs. Romanoff wissen wir, dass es während der Unterbrechung zu einer Auseinandersetzung zwischen Thompson und Mr. Chandler gekommen ist und dabei der Name der kleinen Mary fiel. All dies hat uns der gute Mr. Chandler verschwiegen. Und noch etwas. Erinnern Sie sich an das quadratische Stück blau glänzendes Papier, das ich in Box 32 gefunden habe? Nach Aussage von Mr. Black gehörte es nicht zum Scheinwerfer und war, wie Miss Elliot bestätigte, kein Teil eines Kostüms. Ich denke, dass in diesem glänzenden Papier ein deliziöser Toffee oder ein Stück edle Schokolade eingewickelt war. Schokolade. Wie uns Mrs. Romanoff berichtete, schenkte Mr. Chandler den Mädchen des Kinderballetts regelmäßig belgische Schokolade. Er sagt, dies steigere die Motivation der Kleinen. Und war nicht bis vor kurzem auch die kleine Mary Teil dieses Kinderballetts? Naja, wie dem auch sei, gehen wir weiter systematisch vor. Hatte Chandler Gelegenheit, den Mord zu begehen? Ja, denn es gibt niemanden, der sein Alibi bestätigt. Verfügt er auch über die notwendigen Mittel? Absolut. Chandler wusste als sein Freund sicherlich, wo Thompson saß und kannte als Choreograf den Standort jedes wichtigen Scheinwerfers. Und das Motiv? Chandler will nicht ins Gefängnis. Wie ich darauf komme? Anhand der Aussagen aller Befragten kann man den Großteil dessen, was sich hinter den Kulissen dieser Oper abgespielt hat, rekonstruieren. Das Opernhaus hat sich ja, wie mehrere Zeugen übereinstimmend bestätigten, seit geraumer Zeit gerade so über Wasser halten können, da die Ausgaben die Einnahmen oft überschritten haben. Kein Wunder, denn Mr. Plummer, der verantwortliche Direktor, scheint sich eher für die schönen Künste und Bettspiele mit anmutigen jungen Damen als für Betriebswirtschaft zu interessieren. Elizabeth Turner, die Zweitbesetzung für die Rolle der Macbeth und Verlobte unseres ermordeten Mr. Thompson, war, naja, ist ein unbedeutendes Sternchen, das davon träumt, ein großer Star zu sein. Um nicht länger davon träumen zu müssen, plante sie, die große Paulina Swan vom Thron zu stoßen, um möglichst rasch als Primadonna Karriere zu machen. Sie nannte sich fortan Miss Fay und setzte ihre verführerischen Reize eiskalt und gezielt gegen den ohnehin schwerenötigen Mr. Plummer ein. Beide landeten nach kurzer Zeit im Bett und besiegelten damit das vorzeitige Karriereende der großen Paulina Swan. Doch Plummer hatte ein großes Problem, denn da der Regisseur Mr. Fields bereits seit längerem keinen Penny mehr gesehen hatte, drohte die Generalprobe von Giuseppe Verdis Macbeth ins Wasser zu fallen. Elizabeth bat daraufhin ihren Vater, einen überaus erfolgreichen Geschäftsmann, Mr. Plummer finanziell unter die Arme zu greifen. Als Joseph Turner erfuhr, dass es dabei um die Karriere seiner Tochter geht, investierte er unter der Voraussetzung Geld, dass die betriebswirtschaftlichen Vorgänge der Oper in seinem Sinne geändert werden müssen. Die von ihm geforderte Einsparung bei den Personalkosten hat am Ende dazu geführt, dass auch die Stelle des Choreografen durch eine günstigere Kraft, eben unserem Mr. Chandler, ersetzt wurde. Wie wir wissen, hatte Thompson ihn als Neubesetzung vorgeschlagen. Beide hatten sich, wie Joseph Turner ja zu Protokoll gegeben hat, in einem Waisenhaus kennengelernt. Was der dort genau wollte, lässt sich aus unseren Befragungen nicht eindeutig bestimmen, aber wahrscheinlich war er wie, oder besser gesagt, anders als Mr. Thompson, Kinder über alles liebt. Was wir aber mit Sicherheit sagen können, ist, dass er vorgab, ein talentierter Choreograf zu sein. Da Elizabeth sich auf ihre Karriere konzentrieren wollte, aber Thompson sich immer Kinder gewünscht hatte, beschlossen beide, welche zu adoptieren. Besonders die kleine Mary hat es Thompson angetan und um die Beziehung zwischen ihr und Elizabeth wachsen zu lassen, wurde das kleine Mädchen Teil des Kinderballetts. Wenn man sich dazu die Aussage von Mrs. Romanoff ansieht, muss es ihr dort auch bis vor kurzem gut gefallen haben. Wie auch immer. Als Elizabeth neues Engagement offiziell wurde, beendete sie kurzerhand die Affäre mit ihrem Direktor. Ihr Verlobter bekam von der ganzen Sache nichts mit, aber Teile des Ensembles, allen voran die gestürzte und zutiefst gedemütigte Paulina Swan, tuschelten hinter vorgehaltener Hand, um Miss Fay als untalentiertes kleines Flittchen zu etablieren. Chandler befand sich indessen im siebten Himmel und lebte unverblümt seine pädophilen Neigungen mit dem Kinderballett aus, indem er das Vertrauen der Mädchen mit süßer belgischer Schokolade erkaufte. Die kleine Mary hatte es ihm dabei besonders angetan, und als er begann, sie zu bedrängen, lief sie Hals über Kopf davon, um sich wenig später Richard Thompson anzuvertrauen. Wutentbrannt fuhr dieser zur Oper und platzte in die Generalprobe. Als die bereits angetrunkene Mrs. Swan den Verlobten der neuen Primadonna sah, erzählte sie ihm angewidert von Elizabeths Affäre mit Mr. Plummer. Thompson fiel aus allen Wolken und glaubte Mrs. Swan kein Wort. Die folgende Auseinandersetzung wurde so lautstark, dass der Kapellmeister die Probe unterbrechen musste. Danach suchte Thompson seinen Freund Chandler auf und stellte ihn zur Rede. Als dieser Mr. Thompson Schweigegeld anbot, eskalierte die Situation derart, dass der Kapellmeister die Probe erneut unterbrechen musste. Wie viel Geld Chandler letztendlich geboten hatte, können wir nur erahnen, aber es muss derart viel gewesen sein, dass der ansonsten so anständige Richard Thompson eine Nacht über das Angebot geschlafen hat. Am nächsten Tag kam Thompson zur Premiere von Macbeth und unterhielt sich vor der Vorstellung mit seinem zukünftigen Schwiegervater. Ihm gegenüber erwähnte Thompson, dass man ihm kürzlich viel Geld geboten habe, er aber keinen Penny davon annehmen würde. Das genaue Gegenteil werde ich tun, fügte er laut Mr. Turners Aussage noch hinzu, was darauf schließen lässt, dass er Chandler bereits einen Tag zuvor mit der Polizei gedroht hat. Dieser hatte vermutlich ohnehin bereits beschlossen, Mr. Thompson aus dem Weg zu räumen, denn die Summe, die Chandler letztendlich als Schweigegeld geboten hatte, die war sicherlich so hoch, dass er sie niemals hätte aufbringen können. Da Chandler als Choreograf den Standort aller relevanten Scheinwerfer kannte und von der Bühne aus genau beobachten konnte, auf welchem Platz Thompson saß, machte er sich während des ersten Aktes auf den Weg zu Box 32, also der Box, wo ein zusätzlicher Scheinwerfer aufgestellt war. Als er dort ankam, bemerkte Mrs. Jones, dass jemand die Box betreten hatte. Chandler kippte den doch sehr schweren Scheinwerfer samt Stativ auf die Brüstung der Box und erzeugte damit das metallische Geräusch, das Mr. Jones später erwähnte. Dabei verlor Chandler wohl auch das edle Schokoladenpapier, das ich zusammen mit Mr. Black gefunden habe. Kurz darauf ließ er den Scheinwerfer gezielt fallen und gelangte im Zuge der allgemeinen Panik unbemerkt hinter die Bühne. Dabei muss er die betrunkene Mrs. Swan gesehen haben, die er später als vermeintlichen Zeugen für sein Alibi angab. Sie sehen, der Fall war knifflig, aber durchaus lösbar. Falls wir in Zukunft noch einmal zusammenarbeiten sollten, dann wissen Sie ja jetzt, wie man beim Lösen eines Verbrechens am besten vorgeht. So, jetzt muss ich aber schnell den Haftbefehl gegen Mr. Chandler genehmigen lassen. Und zwar wegen dringendem Verdacht auf Mord und Pädophilie. Also, nochmals vielen Dank für Ihre Mitarbeit und eines vergessen Sie bitte nie. Wir zählen auf Sie.
1: 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Besonderer Dank gilt Erwin Spielvogel. 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

Edgar Allan Poe. Die schwarze Katze. Übersetzt von Gisela Etzel. Gelesen von Maximilian Weigel. Dass man den so unheimlichen und doch so natürlichen Geschehnissen, die ich jetzt berichten will, Glauben schenkt, erwarte ich nicht. Verlange es auch nicht. Ich müsste wirklich wahnsinnig sein, wenn ich da Glauben verlangen wollte, wo ich selbst das Zeugnis meiner eigenen Sinne verwerfen möchte. Doch wahnsinnig bin ich nicht. Und sicherlich träume ich auch nicht. Morgen aber muss ich sterben. Und darum will ich heute meine Seele entlasten. Aller Welt will ich kurz und sachlich eine Reihe von rein häuslichen Begebenheiten enthüllen, deren Wirkungen mich entsetzt, gemartert, vernichtet haben. Ich will jedoch nicht versuchen, sie zu deuten. Mir brachten sie die fürchterlichste Qual, anderen werden sie vielleicht nicht mehr scheinen als groteske Zufälligkeiten. Es ist wohl möglich, dass später einmal irgendein besonderer Geist sich findet, der meine anscheinend fantastischen Berichte als nüchterne Selbstverständlichkeiten zu erklären vermag. Ein klarer und scharfer Geist, weniger exaltiert als ich, der in den Umständen, die ich mit bebender Scheu enthülle, nichts weiter sieht als die einfache Folge ganz natürlicher Ursachen und Wirkungen. Seit meiner Kindheit galt ich als ein weichherziger und anschmiegsamer Mensch. Ja, meine hingebende Herzlichkeit trat so offen hervor, dass sie oft den Spott meiner Kameraden herausforderte. Da ich eine ganz besondere Zuneigung für die Tiere empfand, beglückten mich meine Eltern gern mit allerlei Lieblingen. Mit diesen verbrachte ich all meine freie Zeit, und nie war ich glücklicher, als wenn ich sie fütterte und liebkoste. Diese Liebhaberei wuchs mit mir heran, und noch im Mannesalter war sie mir eine Hauptquelle meiner Freuden. Wer jemals für einen treuen und klugen Hund wahre Zärtlichkeit hegte, den brauche ich nicht auf die innige Dankbarkeit, die das Tier uns dafür entgegenbringt, hinzuweisen. In der selbstlosen und opferfreudigen Liebe eines Tieres ist etwas, das jedem tief zu Herzen gehen muss, der je Gelegenheit hatte, die armselige Freundschaft und geschwätzige Treue des erhabenen Menschen zu erproben. Ich heiratete früh und war herzlich froh, in meinem Weibe ein mir verwandtes Gemüt zu finden. Als sie meine Liebhaberei für allerlei zahmes Getier erkannt hatte, versäumte sie keine Gelegenheit, solche Hausgenossen der angenehmsten Art anzuschaffen. Wir besaßen Vögel, Goldfische, einen schönen Hund, Kaninchen, einen kleinen Affen und eine Katze. Diese letztere war ein auffallend großes und schönes Tier, ganz schwarz und erstaunlich klug. Wenn wir auf ihre Intelligenz zu sprechen kamen, gedachte meine Frau, die übrigens nicht im geringsten abergläubisch war, manchmal des alten Volksglaubens, dass Hexen oft die Gestalt schwarzer Katzen anzunehmen pflegen. Nicht, dass sie damit jemals eine ernstliche Anspielung hatte machen wollen, ich erwähne es nur, weil ich gerade jetzt daran denken musste. Die Katze war mein bevorzugter Freund und Spielkamerad. Ich selbst fütterte sie, und wo ich im Hause stand und ging, war sie bei mir. Nur schwer konnte ich sie davon zurückhalten, mir auch auf die Straße zu folgen. So bestand und bewährte sich unsere Freundschaft mehrere Jahre lang. In dieser Zeit aber hatte mein Charakter infolge meiner teuflischen Trunksucht, ich erröte bei diesem Bekenntnis, eine völlige Wandlung zum Bösen durchgemacht. Ich wurde von Tag zu Tag mürrischer, reizbarer, rücksichtsloser gegen die Gefühle anderer. Ich erlaubte mir selbst meiner Frau gegenüber rohe Worte, schließlich schlug ich sie sogar. Meine Tiere mussten unter meiner Verkommenheit selbstverständlich ganz besonders leiden. Ich vernachlässigte sie nicht nur, sondern misshandelte sie auch.
Auf die Katze indessen nahm ich noch immer so viel Rücksicht, dass ich sie nicht ebenso schlecht behandelte wie die Kaninchen, den Affen und auch den Hund, die ich bei jeder Gelegenheit misshandelte, wenn sie mir zufällig oder aus alter Anhänglichkeit in den Weg liefen. Doch mein Leiden wuchs, denn welches Leiden ist lebenszäher als der Hang zum Alkohol? Und endlich musste selbst die Katze, die jetzt alt und daher etwas grämlich wurde, die Ausbrüche meiner Übellaunigkeit fühlen. Eines Nachts, als ich schwer betrunken aus einer meiner Schnapsspelunken nach Hause kam, schien es mir so, als ob die Katze mir ausweiche. Ich packte sie, und da, wahrscheinlich erschreckt durch meine Heftigkeit, riss sie mir mit den Zähnen eine leichte Schramme über die Hand. Im Augenblick geriet ich in wahnsinnige Wut. Ich war nicht mehr ich selbst. Mein wahres Wesen war plötzlich entflohen, und an seiner Stelle spannte eine viehische, trunkene Bosheit jeden Nerv in mir. Ich nahm aus der Westentasche ein Federmesser, öffnete es, riss das arme Tier am Halse empor und bohrte bedachtsam eins seiner Augen aus der Augenhöhle heraus. Die brennende Glut der Scham und kalte Schauer des Entsetzens überfallen mich jetzt, da ich jener höllischen Verruchtheit gedenke. Am andern Morgen, nachdem ich meinen Rausch verschlafen hatte und mir die Vernunft zurückgekehrt war, empfand ich halb Grauen, halb Reue über das Verbrechen, dessen ich mich schuldig gemacht hatte. Aber es war das nur ein schwaches, oberflächliches Gefühl, und meine Seele blieb unbewegt. Ich stürzte mich aufs Neue in wüste Ausschweifungen, und bald war im Wein jede Erinnerung an meine Untat ersäuft. Inzwischen erholte sich die Katze langsam. Die leere Augenhöhle bot allerdings einen schrecklichen Anblick, aber Schmerzen schien das Tier nicht mehr zu haben. Wie früher ging es im Hause umher, floh aber, wie nicht anders zu erwarten, in wahnsinniger Angst davon, sobald ich in seine Nähe kam. Es war mir noch immer so viel von meinem Gefühl geblieben, dass ich diese offenbare Abneigung dieses Geschöpfes, das mich vordem so geliebt hatte, anfangs schmerzlich empfand. Doch dieses Empfinden wich bald einem anderen, der Erbitterung. Und dann kam, wie zu meiner endgültigen und unaufhaltsamen Vernichtung, noch der Geist des Eigensinns hinzu. Diesen Geist beachtet die Philosophie nicht, und dennoch bin ich wie von dem Leben meiner Seele davon überzeugt, dass Eigensinn eine der ursprünglichsten Regungen des menschlichen Wesens ist, eine der elementaren, primären Eigenschaften oder Empfindungen, die dem Charakter des Menschen seine Richtung geben. Wer hat nicht schon 100-mal eine gemeine oder dumme Handlung begangen, einzig und allein, weil er wusste, dass er eigentlich nicht so handeln sollte? Haben wir nicht eine beständige Neigung, das Gesetz zu übertreten, nur weil wir eben wissen, dass es Gesetz ist? Ich sage, dieser Geist des Eigensinns war es, der mich endgültig umwarf. Es war jene unergründliche Gier der Seele, sich selbst zu quälen und im Trotz gegen ihre erhabene Reinheit, allein um des bösen Willen, das Böse zu tun, die mich antrieb, meine Schuld an der wehrlosen Katze noch zu erweitern, soweit nur eben möglich. So legte ich ihr eines Morgens eine Schlinge um den Hals und knüpfte sie in einem Baumast auf. Ich erhängte sie unter strömenden Tränen und bittersten Gewissensqualen, erhängte sie, eben weil ich wusste, dass sie mich geliebt hatte, und weil ich fühlte, dass sie mir keinen Grund zu dieser Gräueltat gegeben hatte, erhängte sie, weil ich wusste, dass ich damit eine Sünde beging, eine Todsünde, die meine unsterbliche Seele so befleckte, dass, wenn irgendeine Sünde nicht vergeben werden könnte, die unendliche Gnade des allbarmherzigen Gottes sich meiner Seele nicht erbarmen könnte. In der auf diese grausame Tat folgenden Nacht wurde ich durch Feuerlärm aus dem Schlafe aufgeschreckt. Meine Bettvorhänge brannten, das ganze Haus stand in Flammen. Mit knapper Not entrannen wir, meine Frau, unsere Magd und ich, dem Feuertode. Alles wurde vernichtet.
meine ganze irdische Habe war dahin, und ich überließ mich von nun an haltloser Verzweiflung. Ich habe nicht die Schwäche, zwischen meiner Schandtat und diesem Unglück einen Zusammenhang, wie etwa Ursache und Wirkung, suchen zu wollen. Da ich aber eine Kette von Tatsachen anführe, so glaube ich, auch das allerkleinste Glied nicht unerwähnt lassen zu dürfen. An dem Tage nach dem Brande besichtigte ich die Trümmerstätte. Die Mauern waren bis auf eine eingestürzt. Dies war eine nicht sehr starke Scheidewand, ungefähr aus der Mitte des Hauses, gegen die das Kopfende meines Bettes gelehnt hatte. Sie hatte der Einwirkung des Feuers hartnäckig widerstanden, eine Tatsache, die ich dem Umstand zuschrieb, dass dort der Bewurf erst kürzlich erneuert worden war. Vor dieser Mauer stand eine dichte Menschenmenge, und einzelne Personen schienen eine bestimmte Stelle eingehend und aufmerksam zu untersuchen. Die Worte »sonderbar«, »seltsam« und andere ähnliche Ausrufe erregten meine Neugier. Ich trat heran und sah auf die helle Fläche eingedrückt das Reliefbild einer großen Katze. Der Abdruck war erstaunlich naturgetreu. Um den Hals des Tieres lag ein Strick. Als ich zuerst diesen Höllenspuk erblickte, denn für etwas anderes konnte ich es nicht halten, geriet ich außer mir vor Staunen und Entsetzen. Schließlich aber kam mir die Überlegung zu Hilfe. Der Garten, in dem ich die Katze erhängt hatte, lag dicht bei dem Hause. Auf den Feuerlärm hin war sofort eine Menschenmenge in den Garten eingedrungen, und irgendeiner musste dort das Tier abgeschnitten und durch das offenstehende Fenster in mein Zimmer geworfen haben, wahrscheinlich in der guten Absicht, mich dadurch aus dem Schlaf zu wecken. Durch stürzendes Mauerwerk war das Opfer meiner Grausamkeit in die Masse des frisch aufgetragenen Bewurfs eingedrückt worden, und der Kalk dieses Letzteren in Verbindung mit der Brandglut und dem Ammoniak des Kadavers hatten dann das Reliefbild so wunderbar geprägt, wie es nun zu sehen war. Obgleich ich dieser eigenen, vernünftigen Erklärung bereitwillig Glauben schenkte, konnte mein Gewissen sich nicht so leicht beruhigen, und das Ereignis lastete schwer auf meiner Seele. Monatelang beschäftigte sich meine Fantasie mit der Katze, und es erwachte in mir ein Gefühl, das beinahe Reue sein konnte. Es kam so weit, dass ich den Verlust des Tieres bedauerte und mich in den Spelunken, in denen ich mich jetzt meistens herumtrieb, nach einer anderen Katze umsah, die der Ermordeten möglichst ähnlich sein und deren Platz bei mir ausfüllen sollte. Als ich einmal in der Nacht halb stumpfsinnig vor Trunkenheit in einer ganz gemeinen Schnapskneipe saß, wurde ich plötzlich Gegenstand aufmerksam,

Als ich sie berührte, erhob sie sich sofort, schnurrte laut, rieb sich an meiner Hand und schien von der Beachtung, die ich ihr schenkte, entzückt zu sein. Das war also ganz ein Geschöpf, wie ich es suchte. Ich bot dem Wirt sofort an, ihm das Tier abzukaufen, der aber erhob keinen Anspruch auf die Katze, er kenne sie gar nicht, habe sie nie vorher gesehen. Ich liebkoste das Tier, und als ich mich zum Heimgehen anschickte, zeigte es Lust, mich zu begleiten. Das erlaubte ich ihm. Unterwegs beugte ich mich manchmal zu ihm nieder und streichelte es. In meinem Hause fühlte sich die Katze sofort heimisch, und auch mit meiner Frau war sie vom ersten Tage an sehr befreundet. In mir aber regte sich bald eine Abneigung gegen die Katze. Das war gerade das Gegenteil dessen, was ich erwartet hatte, aber ich weiß nicht wie und weshalb es so kam. Ihre aufdringliche Liebe zu mir war mir unangenehm, ja sogar zuwider. Nach und nach steigerte sich dieses Gefühl der Abneigung und des Ekels bis zu bitterstem Hass. Ich ging dem Vieh aus dem Wege. Was mich davon zurückhielt, es zu misshandeln, war allein ein gewisses Schamgefühl und die Erinnerung an meine frühere Gräueltat. Einige Wochen lang konnte ich mich noch so weit beherrschen, die Katze weder zu schlagen noch sonst wie absichtlich schlecht zu behandeln. Aber allmählich, mit jedem Tage mehr, sah ich sie nur noch mit unaussprechlichem Abscheu und floh bei ihrem unerträglichen Anblick entsetzt davon, wie vor dem Gifthauch der Pestilenz. Was meinen Hass gegen das Katzenvieh zweifellos genährt hatte, war eine Entdeckung gewesen, die ich sofort, nachdem ich es zu mir genommen, gemacht hatte. Die Entdeckung, dass es wie die erste Katze um eins seiner Augen beraubt war. Für meine Frau hingegen, die, wie ich schon sagte, jene unendliche Herzensgüte besaß, die auch mich einst auszeichnete und mir viele reine und harmlose Freuden gebracht hatte, war dies nur ein Grund mehr, das Tier zu lieben. Mit meiner Abneigung gegen die Katze schien deren Vorliebe für mich nur zu wachsen. Sie folgte meinen Schritt mit einer unbeschreiblichen Beharrlichkeit, von der man sich kaum einen Begriff machen kann. Wenn ich mich setzte, kroch sie unter meinen Stuhl oder sprang auf meine Knie und belästigte mich mit ihren widerwärtigen Liebkosungen. Wenn ich aufstand, um fortzugehen, lief sie mir zwischen die Beine, so dass ich in Gefahr geriet, hinzufallen, oder sie hing sich mit ihren langen und scharfen Krallen in meine Kleider und kletterte mir bis zur Brust hinauf. Obwohl ich mich dann stets versucht fühlte, sie mit einem Faustschlag umzubringen, schreckte ich doch davor zurück, teils im Gedanken an mein früheres Verbrechen, hauptsächlich aber, ich will es nur gleich bekennen, aus sinnloser Angst vor der Bestie. Diese Angst war nicht gerade Furcht davor, dass mir das Tier irgendeine Verletzung zufügen könnte, aber ich wüsste auch nicht, wie ich sie anders erklären sollte. Ich kann nur mit Beschämung gestehen, ja, selbst in dieser Verbrecherzelle schäme ich mich dessen, dass die Gefühle des Schreckens und Entsetzens, die das Tier in mir hervorrief, durch ein Hirngespinst, wie man sich kaum eines närrischer denken kann, maßlos gesteigert wurden. Meine Frau hatte mich mehr als einmal auf die Form des weißen Brustfleckes aufmerksam gemacht, von dem ich bereits gesprochen habe, und der das einzig sichtbare Unterscheidungsmerkmal zwischen dieser fremden und der von mir umgebrachten Katze bildete. Man wird sich meiner obigen Beschreibung entsinnen, wonach dieser Fleck, obschon er ziemlich groß war, ursprünglich nur undeutlich hervortrat. Doch nach und nach, in kaum merklich fortschreitendem Wachstum, einem Vorgang, den meine Vernunft lange Zeit als reine Augentäuschung zu verwerfen strebte, wurde dieses Zeichen in scharfen Umrissen deutlich sichtbar. Es hatte nun die Form eines Gegenstandes, den ich nur mit Grausen nennen kann, und dessen Abbild mich mehr als alles andere schreckte und entsetzte, so dass ich das Scheusal am liebsten umgebracht hätte, wenn ich nur den Mut dazu hätte finden können. Es war das Bild, so sei es denn herausgesagt, eines Galgens. Oh, schrecklich drohendes Werkzeug des greuelhaften Mordens, des martervollen Todes.

jetzt war ich wirklich elend. Elend weit über alles Menschenelend hinaus. Und ein vernunftloses Vieh, von dessen Geschlecht ich eines verächtlich umgebracht hatte, ein vernunftloses Vieh konnte mich, den Menschen, das Ebenbild Gottes, so unsäglich elend machen. Ach, ich kannte nicht mehr den Segen der Ruhe, weder bei Tag noch bei Nacht. Bei Tage ließ das Tier mich nicht einen Augenblick allein, und in der Nacht fuhr ich fast jede Stunde aus qualvollen Angstträumen empor, um den heißen Atem des Viehes über mein Gesicht wehen zu fühlen und den Druck seines schweren Gewichts, wie die Verkörperung eines Alpgespenstes, das ich nicht abzuschütteln vermochte, auf meiner Brust zu tragen. Unter der Wucht solcher Qualen erlag in mir der schwache Rest des Guten. Böse Gedanken wurden die Vertrauten meiner Seele, schwarze, ekle Höllengedanken. Meine bisherige Stimmung schwoll an zu bösem Hass gegen alles in der Welt und gegen die ganze Menschheit. Und meistens war es nun, ach, mein schweigend duldendes Weib, die das unglückliche Opfer meiner häufigen, plötzlichen und zügellosen Wutausbrüche wurde. Eines Tages begleitete sie mich irgendeines häuslichen Geschäftes wegen in den Keller des alten Gebäudes, das wir in unserer Armut zu bewohnen genötigt waren. Die Katze folgte mir die Stufen der steilen Treppe hinab und war mir dabei so hinderlich, dass ich beinahe kopfüber hinuntergestürzt wäre. Das machte mich rasend. In sinnlosem Zorn vergaß ich die kindische Furcht, die meine Hand bisher zurückgehalten hatte, ergriff eine Axt und führte einen Hieb nach dem Tier, der augenblicklich tödlich gewesen wäre, wenn er sein Ziel getroffen hätte. Aber meine Frau fiel mir in den Arm. Diese Einmischung brachte mich in wahrhaft teuflische Wut. Ich entwand mich ihrem Griff und schlug die Axt tief in ihren Schädel ein. Sie brach lautlos zusammen. Nachdem dieser grässliche Mord geschehen war, machte ich mich sogleich und mit voller Überlegung daran, den Leichnam zu verbergen. Ich wusste, dass ich ihn weder am Tage noch in der Nacht aus dem Hause schaffen konnte, ohne dabei Gefahr zu laufen, von den Nachbarn beobachtet zu werden. Zuerst dachte ich daran, den Körper in kleine Stücke zu zerhacken und diese durch Feuer zu vernichten. Dann beschloss ich, ihm im Boden des Kellers ein Grab zu graben. Ich überlegte mir aber auch, ob ich ihn nicht lieber im Hof in den Brunnen werfen sollte, oder ob ich ihn wie eine Ware in eine mit unauffälligen Aufschriften versehene Kiste packen und diese durch einen Träger fortschaffen lassen sollte. Endlich kam ich auf einen Gedanken, der mir der richtige Ausweg zu sein schien. Ich entschloss mich, die Leiche in den Keller einzumauern. Ganz so, wie es alten Erzählungen zufolge die Mönche des Mittelalters mit ihren bedauernswerten Opfern gemacht haben mochten. Zur Ausführung gerade dieses Plans war der Keller sehr geeignet. Die Mauern waren leicht gebaut und erst kürzlich mit einem groben Mörtel beworfen worden, der infolge der Feuchtigkeit der Kellerluft noch nicht hart geworden war. Überdies war an einer der Mauern ein Vorsprung, hinter dem sich ein unbenutzter Rauchschlot oder eine Feuerstelle befand, und der neuerdings wieder ausgefüllt und den übrigen Wänden des Kellers gleichgemacht worden war. Ich zweifelte nicht daran, dass es mir leicht möglich sein würde, an dieser Stelle die Ziegelsteine herauszunehmen, den Leichnam in die Höhlung hineinzubringen und die Wand wieder zuzumauern, so dass kein Mensch etwas Verdächtiges entdecken könnte. Und diese Berechnung täuschte mich nicht. Mit Hilfe eines Brecheisens gelang es mir mühelos, die Steine zu lockern. Nachdem ich den Leichnam mit aller Vorsicht aufrecht gegen die innere Wand gelehnt hatte, stützte ich ihn in dieser Stellung fest und füllte das Mauerloch ohne Schwierigkeit wieder aus, genau so, wie es zuvor gewesen war. Ich hatte mir in aller Stille Mörtel, Sand und Haar zu verschaffen gewusst und stellte daraus einen Bewurf her, der von dem der anderen Wände nicht zu unterscheiden war. Mit diesem bestrich ich sehr sorgfältig die neue Vermauerung. Als ich damit fertig war, fand ich zu meiner Befriedigung, dass nun alles in Ordnung sei. Man sah der Mauer nicht im geringsten an, dass sie aufgebrochen worden war. Den Schutt am Boden hatte ich mit peinlichster Sorgfalt entfernt.
Triumphierend sah ich auf mein Werk und sagte zu mir selbst, »Hier wenigstens ist deine Arbeit nicht umsonst gewesen.« Das nächste, was ich nun tat, war, mich nach der Bestie umzusehen, die so viel Elend veranlasst hatte, denn ich hatte ihr inzwischen längst das Urteil gesprochen, sie musste sterben. Hätte sie sich jetzt vor mir blicken lassen, so wäre es zweifellos sofort um sie geschehen gewesen, aber es schien, als ob das verschlagene Tier, noch beunruhigt durch meinen heftigen Wutanfall, es mit Absicht vermied, mir in meiner gegenwärtigen Stimmung vor die Augen zu kommen. Es ist unmöglich zu beschreiben oder auch nur sich vorzustellen, wie tief beruhigend das Gefühl der Erlösung war, das ich über die Abwesenheit der verhassten Katze empfand. Auch in der Nacht ließ sie sich nicht blicken, und so schlief ich, seitdem ich sie in mein Haus gebracht hatte, wenigstens eine Nacht hindurch tief und ruhig. Ja, ich schlief, selbst mit der Last des Mordes auf der Seele. Der zweite und dritte Tag vergingen, ohne dass mein Quälgeist zurückkehrte. Ich atmete wieder auf wie ein Befreiter. Der Schrecken hatte das Ungeheuer für immer vertrieben. Ich sollte es nie mehr erblicken. Meine Seligkeit war grenzenlos. Das Bewusstsein meiner schwarzen Tat störte mich nur wenig. Ein paar Nachfragen, die erhoben worden waren, hatte ich schlagfertig beantwortet. Selbst eine Haussuchung hatte stattgefunden, aber natürlich war nichts zu entdecken gewesen. Ich brauchte also für die Zukunft nichts mehr zu befürchten. Am vierten Tage nach dem spurlosen Verschwinden meiner Frau kam ganz unerwartet eine Polizeikommission und begann von Neuem, alle Räumlichkeiten gründlich zu durchsuchen. Ich war jedoch nicht im geringsten darüber beunruhigt, da ich sicher war, dass die Leiche in ihrem geheimen Versteck nicht entdeckt werden konnte. Die Beamten forderten mich auf, sie bei der Durchsuchung zu begleiten. Sie übersahen keinen Winkel, kein Versteck. Schließlich stiegen sie zum dritten oder vierten Mal in den Keller hinab. Ich blieb ruhig wie Stein. Mein Herz schlug so friedlich wie das eines Menschen, der in Unschuld schläft. Ich folgte den Herren von einem Ende des Kellers bis zum anderen. Die Arme über der Brust verschränkt, ging ich festen Schrittes einher. Die Beamten waren vollkommen beruhigt und schickten sich an, fortzugehen. Die Freude meines Herzens war zu groß. Ich musste sie irgendwie äußern. Ich brannte darauf, wenigstens ein Wort des Triumphes auszurufen, das zugleich aber auch die Herren in ihrer Überzeugung von meiner Unschuld bestärken sollte. »Meine Herren«, sagte ich, als sie bereits wieder die Kellerstufen emporstiegen, »ich bin entzückt, Ihren Verdacht zerstreut zu haben. Ich wünsche Ihnen viel Glück und ein wenig mehr Höflichkeit. Nebenbei bemerkt, meine Herren, dies ist ein sehr gut gebautes Haus.« In dem verrückten Wunsch, irgendetwas Herausforderndes zu sagen, wusste ich kaum, was ich überhaupt redete. »Ich möchte sagen, ein hervorragend gut gebautes Haus. Diese Mauern, gehen Sie schon, meine Herren, diese Mauern sind solide aufgeführt.« Und hier, rein aus tollem Übermut, schlug ich mit einem Stock, den ich gerade bei der Hand hatte, kräftig auf die Stelle des Mauerwerks, hinter der sich die Leiche meines einst so geliebten Weibes befand. Aber möge Gott mir gnädig sein und mich retten aus den Krallen meines Erzfeindes, kaum war der Schall meiner Schläge verhallt, als eine Stimme aus dem Grabe mir Antwort gab. Es war ein Schreien, zuerst erstickt und abgebrochen wie das Weinen eines Kindes, dann aber schwoll es an zu einem ununterbrochenen, durchdringenden und unheimlichen Gekreisch, das keiner menschlichen Stimme mehr zu vergleichen war, zu einem bald jammervoll klagenden, bald höhnisch johlenden Geheul, wie es nur aus der Hölle kommen kann, wenn das Wehklagen der zu ewiger Todespein Verdammten sich mit dem Frohlocken der Höllengeister zu einem Schall vereint. Es ist wohl überflüssig, noch davon zu sprechen, was ich in diesem Augenblicke empfand. Ohnmächtig taumelte ich an die gegenüberliegende Mauer. Die Leute auf der Treppe standen regungslos, von Schreck und Entsetzen gelähmt.
Im nächsten Moment aber arbeitete ein Dutzend kräftiger Hände daran, die Mauer einzureißen. Sie fiel. Der schon stark in Verwesung übergegangene und mit geronnenem Blut bedeckte Leichnam stand aufrecht vor den Augen der Männer. Auf seinem Kopfe saß mit weit aufgesperrtem roten Rachen und dem einen glühenden Auge die fürchterliche Katze, deren teuflische Gewalt mich zum Mörder gemacht und deren Stimme mich nun den Henkern überlieferte. Ich hatte das Scheusal in das Grab mit eingemauert.

Die Scheinwerfer des alten Lieferwagens beleuchteten das alte Fachwerkhaus, das am Ortsrand gelegen selten Aufmerksamkeit erlangte. Der Wagen hielt am Straßenrand und zwei junge Frauen stiegen aus, gekleidet in zweckmäßigen Latzhosen, die an einigen Stellen mit Farbe beschmiert waren.

0: Oh Jenny, was hätte ich bloß ohne dich gemacht?
1: War ja mal wieder typisch von den Jungs. Erst sagen alle zu, dir beim Umzug zu helfen, und dann kann auf einmal keiner mehr.
0: Stimmt schon, aber zumindest haben sie gestern die Möbel geschleppt.
1: Aber der ganze Kleinkram ist doch viel mehr Aufwand gewesen. Jetzt noch die ganzen Kisten reinschleppen und dann ist es Mitternacht.
0: Sag auch nochmal deinem Daddy Dankeschön, dass er uns seinen Lieferwagen für heute überlassen hat.
1: Na klar, sag mal, wie sieht's eigentlich aus, Susan? Kann ich heute bei dir übernachten? Ich meine, ich habe keine Lust, jetzt noch 2 Stunden zurückzufahren.
0: Eine tolle Idee. Weißt du was? Wir schleppen die Kartons morgen früh ins Haus. Und gleich weihen wir die Wohnung mit einer schönen Flasche Sekt ein. Hab extra einen guten gekauft.
1: Das hört sich doch toll an. Ich habe auch keine Lust mehr.
0: Und Licht habe ich auch schon.
1: Naja, was man so Licht nennt.
0: Hey, ich bin meinen Vormietern für diese 25 Watt Glühbirne dankbar. Aber ich müsste noch irgendwo Teelichter haben. Die habe ich extra eingepackt.
1: Ein altes Bücherregal. Naja, als angehende Lehrerin braucht man sowas wohl. Die Bücher sehen aber ziemlich alt und staubig aus.
0: Auch noch vom Vormieter. Der ist ja verstorben. War ein kauziger alter Mann. Man hat mir gesagt, ich könnte die Bücher behalten. Muss die Tage mal durchsehen, ob ich davon überhaupt etwas gebrauchen kann.
1: Wie sieht's aus? Kann ich eben unter die Dusche springen?
0: Handtücher sind in der großen Tasche, die auf dem Toilettensitz steht. Nimm dir einfach eins raus.
1: Okay.
0: Da ist sie ja. Hier, nimm die Taschenlampe mit. Dort gibt es leider noch kein Licht.
1: Danke dir.
0: So, da ist die Flasche Sekt. 12er Pack Kerzen. Die werde ich erst einmal verteilen.

Was ist das für ein Gesang? Seltsam. Muss von draußen gekommen sein. Hey, wir haben Juli und noch längst nicht Halloween.

0: Erst einmal die Schuhe ausziehen. Eine Fußmassage von meinem Ex. Das wäre jetzt etwas.
1: Ich habe mir mal ein Shirt von dir ausgeborgt, liebste Freundin.
0: Klar. Komm, stoß mit mir auf die neue Wohnung an.
2: Ja, und auf deinen neuen Job. War dein Vormieter nicht auch Lehrer?
0: Das Haus stand wohl einige Jahrzehnte leer. Aber der letzte Mieter war wohl ein Lehrer, ja. Und ihm haben wohl die Bücher gehört.
2: Lecker.
0: Es gibt zu diesem Haus auch eine unheimliche Geschichte.
2: Erzähl, dieses Schummerlicht ist dafür genau richtig.
0: Die Bäckersfrau hat es mir neulich erzählt, als ich die ersten Sachen hier rübergebracht habe.
2: Die alte Bäckersfrau. Und wie sah sie aus? Mit einer Warze auf der Nase und einem stechenden Blick?
0: Quatsch, ganz normal. Sie erzählte, dass hier früher oft Kinder verschwunden wären. Unter Verdacht geriet der alte Schulmeister. Mein Vormieter.
2: Spooky.
0: Und erst mit dessen Tod gab es keine weiteren Vorkommnisse mehr.
2: Dann ist ja jetzt wieder alles gut. Happy End, tralala.
0: Aufgeklärt hat es sich aber nicht so wirklich. Es wurden auch nie die Leichen der Kinder gefunden.
2: Vielleicht wollte die Bäckersfrau selbst hier einziehen und erzählt deswegen solche Spukgeschichten.
0: Das glaube ich nicht. Sie war eigentlich sehr nett.
3: Der Abend verging rasch und die beiden Freundinnen beschlossen, nachdem sie die Flasche Sekt untereinander aufgeteilt hatten, schlafen zu gehen. Doch schon kurze Zeit, nachdem Susan eingeschlafen war, wurde sie von einem unheimlichen Singsang aufgeweckt.

0: Brand. Jenny? Jenny, hörst du das?
1: Was ist denn? Ich will schlafen.
0: Hast du denn nichts gehört?
1: Nein.

0: Mach doch das Radio aus.
1: Ich habe das Radio noch gar nicht ausgepackt. Jenny, mir wird unheimlich.
0: Oh, hör jetzt auf mit dem Blödsinn. Gute Nacht.
1: Ich mache jetzt das Licht an.
0: Oh, spinnst du? Lass doch das blöde Licht aus.
1: Wie kannst du denn jetzt noch schlafen wollen?
0: Oh, Susan. Und was hast du jetzt vor? So lange warten, bis sich dein Geist wieder meldet?
1: Ich habe doch kein Wort von einem Geist gesagt. Ich bin nur einfach beunruhigt. Ich...

0: Die Glühbirne ist geplatzt.
1: Okay, okay, ich geb's zu, das war jetzt irgendwie seltsam. Was machst du?
0: Wonach sieht es denn aus? Ich zieh mich an. Denkst du, ich kann heute Nacht noch hier schlafen?
1: Nun warte doch mal. Dafür gibt es garantiert eine logische Erklärung. Vielleicht haben einige von deinen zukünftigen Schülern hier irgendwo Boxen versteckt und spielen uns jetzt einen Streich.
0: Wenn sie mir Angst machen wollten, dann haben sie es geschafft.
1: Lass uns doch mal überlegen. Es war die Rede vom Keller. Vielleicht sollten wir genau das tun. In den Keller gehen.
0: Und dann?
1: Ach, weiß ich auch nicht. Lass uns doch einfach dort nachsehen.
0: Ich weiß nicht.
1: Komm, du kannst doch die Taschenlampe nehmen, Angsthase.
0: Okay, du hast recht. Aber wenn ich herausbekomme, wer hierfür verantwortlich ist, dann...
1: Dann gratulierst du ihm zu dem gelungenen Streich. Komisch, ich hätte jetzt erwartet, dass die Kellertür quietscht.
0: Ich war bisher auch nur einmal hier unten. Es steht noch recht viel Gerümpel hier rum. Und es gibt noch weitere bestückte Bücherregale.
1: Und da hängt eine große Tafel. Da ist auch noch was mit Kreide geschrieben. Leuchte mal drauf.
0: Kinder, Kinder, traut euch nicht, wenn die Dunkelheit anbricht. Das ist genau der Text von dem Lied, das wir gehört haben.
1: Als hätte ein Kind mitgeschrieben. Irgendwie ist mir jetzt doch etwas unheimlich zumute.

0: Jenny, sieh auf die Tafel. Da steht nun die neue Strophe.
1: Also langsam glaube ich auch nicht mehr an einen Streich. Scheiße, hauen wir lieber ab.
0: Ja, lass uns wieder hochgehen. Eine Straße weiter ist eine Pension. Vielleicht machen die uns noch auf.
1: Mitten in der Nacht?
0: Versuchen können wir es doch wenigstens.
1: Gut.
0: Nein, jetzt geht die Lampe auch noch aus.
1: Jetzt ist es stockdunkel.
0: Au! Ich habe mir den Ellenbogen gestoßen.
1: Nimm meine Hand. Wir sollten zusammenbleiben.
0: Oh Gott, habe ich mich erschreckt. Die Lampe ist wieder angegangen.
1: Zeig mal die Lampe. Seltsam. Siehst du das? Wenn ich mich in Richtung Treppe bewege, wird sie schwächer. Und gehe ich einige Schritte zurück, strahlt sie absolut hell.
0: Was ist das nur? Ich hatte noch nie so eine Angst.
1: Vielleicht wollen die Geister oder um was auch immer es sich handelt, dass wir uns hier genauer umsehen.
0: Ja.
1: Aber was wollen die genau von uns?
0: Lass uns mal überlegen. Wie hieß es in dem Lied? Großes Bücherregal. Waliser Novellen. Vermutlich ist dieses Regal gemeint, hier gegenüber.
1: Steht da denn etwas von Novellen?
0: Viele alte Klassiker. Verne, Dickens, Stevenson. Ah, da stehen die Waliser Novellen. Ich ziehe es mal raus.
1: Das Bücherregal bewegt sich. Es hat sich ein Mechanismus in Gang gesetzt.
0: Es sieht so aus, als befände sich dahinter noch ein Raum.
1: Ein verstecktes Geheimzimmer.
0: Ah! Über Spinnweben!
1: Erwähnte ich bereits, dass ich Arachnophobie habe?
0: Dieser muffige Geruch.
1: Was ist das da?
0: Oh Gott! Wie schrecklich!
1: Das sind kleine bandagierte Körper.
0: Das müssen die vermissten Kinder sein.
1: Sie sehen aus wie Mumien.
0: Der Schulmeister muss sie fachmännisch mumifiziert haben.
1: Hörst du das? Kinderlachen.
0: Wir scheinen die Kinder erlöst zu haben. Ich spüre Freude. Unsagbare Freude.
2: Natürlich informierten die beiden jungen Frauen sofort die Polizei, die bereits nach kurzer Zeit eintraf. Gegen Morgen erschien der Bestatter, um die Leichen zu überführen. Nun saßen sie noch zusammen mit dem jungen Polizisten, der den Rest der Nacht bei Susan und Jenny verbracht hatte und einige Brötchen und 3 Becher Kaffee besorgt hatte.
1: Heißer Kaffee, das tut gut.
3: Ich kann verstehen, dass Sie in diesem Haus nicht mehr länger wohnen bleiben wollen. Wenn Sie möchten, kann ich Ihnen die Adresse meiner Schwester geben. Dort wird in einigen Tagen eine Wohnung frei.
0: Wirklich? Das ist aber nett. Sehe ich mir gerne an, danke.
1: Die Polizei, dein Freund und Helfer. Sorry, ist mir so rausgerutscht. Eigentlich ist mir nicht zum Lachen zumute.
3: Sie haben beide viel mitgemacht. Umso wichtiger ist es nun, dass sie einem geregelten Alltag nachgehen.
0: Ich werde die nächsten Tage bei Jenny wohnen und werde ein Umzugsunternehmen damit beauftragen, sich um alles zu kümmern. Ich möchte nach dem heutigen Tage dieses Haus nicht mehr betreten.
3: Bleiben Sie uns denn als Lehrerin erhalten?
0: Ich denke schon.
3: Dann weiß ich ja, dass Sie, wenn ich mal Kinder haben sollte, in guten Händen sind, wenn Sie zur Schule müssen.
0: Ja, das Kapitel des furchtbaren Schulmeisters ist endlich beendet.
2: Gegen Mittag ließen die beiden Frauen das Haus des Schulmeisters hinter sich. Ihre Gedanken schienen sich immer noch mit den Ereignissen der letzten Nacht zu beschäftigen, bis Jenny auf einmal lächelte und Susan anstupste.
1: Der junge Polizist war echt süß. Ich glaube, der hat sich ein bisschen in dich verguckt.
0: Meinst du?
1: Er hat ziemlich aufgeatmet, als du sagtest, dass du weiterhin als Lehrerin im Ort arbeiten willst.
0: Kann sein. Mal sehen, was wird. Aber zunächst steht mir nicht der Kopf danach.
1: Ja, klar. Komm, ich schalte das Radio an. Das wird uns auf andere Gedanken bringen.
0: Gute Idee.

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1: Die Straßen der Stadt waren dunkel und leer. Nur vereinzelt schälten sich Obdachlose aus den düsteren Ecken. Der Unrat sammelte sich an den Hauseingängen und die Fassaden der Häuser wiesen darauf hin, dass dieser Bezirk einst voller blühenden Lebens war. Doch jetzt, im Jahre 2120, schien das schon eine Ewigkeit her zu sein. Die Bäume der Straßen wirkten wie alte, knochige Hände, die nur darauf warteten, endlich aus diesem Albtraum herausgezogen zu werden. Ein Kraftwerk spuckte unaufhörlich Qualm und Aschewolken in die Luft und hüllte die Atmosphäre mehr und mehr in einen düsteren Nebel. Willkommen im District 9.

0: District 9. Hauptsitz von Bellactron Industries. 8.30 Uhr Ortszeit.
1: Jakob Grund, ein junger, ambitionierter Wissenschaftler und Arzt, arbeitete schon seit 2,5 Jahren für den Konzern Bellactron Industries, einem Pharmaunternehmen, welches sich auf die Heilung von Tumoren durch gezielte medikamentöse Behandlung spezialisiert hatte. Durch die Verarbeitung von Plasmatron in Verbindung mit gezüchteten Antikörpern schufen er und sein Team eine Möglichkeit, jede nur erdenkliche Art von Krebs zu heilen. Für seine Arbeit wurde er mit dem Nobelpreis ausgezeichnet und seine Forschungen wurden von Großkonzernen finanziell unterstützt. Für seine Patienten war er mehr als nur ein Arzt. Er war ein Gott. Auf dem Bellactron-Gelände angekommen, schritt Jakob durch diverse Sicherheitsschleusen, bis er vor einer großen Tür stehen blieb. Er gab einen Sicherheitscode an einem Bedienpult ein und plötzlich meldete sich eine Stimme.
2: Bitte identifizieren Sie sich.
3: Jakob Grund, Science Supervisor.
2: Bitte halten Sie Ihr linkes Auge an den Iris-Kalkulator.
1: Nach mehreren Abtasten seiner Iris öffnete sich die Tür und Jakob ging in das Labor. Er begrüßte seine Kollegen, welche eifrig in ihren Dokumenten und Apparaturen vertieft waren. Nach einer weiteren Sicherheitsschleuse betrat er sein Büro, schmiss seine Tasche auf das schwarze Ledersofa und setzte sich an seinen Schreibtisch. Er checkte seine E-Mails.
4: Oh, Spam, Spam, Spam. Wenn ich diesen E-Mails nachgehen würde, hätte ich ein 3-Meter-Kaliber in der Hose. Oh.
1: Nach einem weiteren Dutzend Spam-E-Mails kam er zu einer Nachricht, die er nicht verstand.
4: Absender Jennifer Port. Betreff GV-Projekt 10.112. Guten Tag, Herr Grund. Sie kennen mich nicht, aber ich habe schon viel von Ihnen gehört. Ich brauche Ihre Unterstützung bei einem sehr wichtigen Projekt. Mein Boss würde Sie gern zu einem Forschungsprojekt hinzuziehen, welches oberste Priorität für die weitere Entwicklung Ihrer Therapie beinhaltet. Bitte melden Sie sich bei mir, Jennifer Port, Nucleus Incorporated.
1: Jakob verzog nachdenklich das Gesicht. Was hatte Bellactron mit Nucleus Incorporated zu schaffen? Nucleus war ein Konzern für die Herstellung organischer Kampfstoffe, welche zu Krisenzeiten von der Armee genutzt wurden. Diese Chemikalien wurden dazu entwickelt, die gegnerische Front langsam von innen heraus zu dehydrieren und sie somit kampfunfähig zu machen. Doch wie sollten ihre Kampfstoffe seiner Therapie helfen? Kurzerhand schrieb er eine E-Mail zurück.
4: Absender Jakob Grund, Empfänger Jennifer Port. Betreff: Antwort GV-Projekt 10.112. Guten Tag, Frau Port. Gern würde ich zu diesem Projekt hinzukommen. Können Sie mir eine detaillierte Kurzfassung geben, worum es sich genau bei diesem Projekt handelt? Jakob Grund, Science Supervisor, Bellactron Industries.
1: Kurz nachdem er die E-Mail versendet hatte, klingelte das Telefon. Er erschrak und nahm den Hörer ab.
4: Bellactron Industries, Jakob Grund am Apparat.
1: Stille.
4: Hallo? Ist da jemand dran?
1: Plötzlich hörte Jakob Schritte.
5: Guten Tag, Herr Grund. Es freut mich, dass Sie so schnell zugesagt haben. Kommen Sie morgen um 12 Uhr in das Restaurant zum Trockendock.
4: Zum Trockendock? Das ist doch im...
5: Im District 1, hinter der Postverteilungseinheit Colora 4. Und seien Sie pünktlich.
1: Aufgelegt. Jakob starrte verwundert an die gegenüberliegende Wand. Er wusste nicht, was er von dieser Frau und diesem Forschungsprojekt halten sollte. Aber seine Neugier war einfach zu groß. Der morgige Tag brachte hoffentlich etwas Klarheit.

0: District 1. Restaurant zum Trockendock. 12.05 Uhr Ortszeit.
1: Jakob wartete schon seit 10 Minuten vor dem Restaurant. Er hasste Unpünktlichkeit. Als weitere 10 Minuten verstrichen waren, wollte er gerade Kehrt machen, um zurück in sein Büro zu fahren, als plötzlich ein schwarzes Hybridauto vor seinen Füßen anhielt. Das Fenster fuhr herunter und eine junge, blonde und sehr attraktive Frau schaute ihn an.
2: Steigen Sie ein.
1: Das Auto fuhr los und Jakob starrte die Frau an.
3: Wo geht es jetzt hin?
2: Das werden Sie schon sehen, Herr Kundt.

0: District 3, eine alte Fabrik. 12.40 Uhr, Ortszeit.
1: Sie lenkte das Auto auf ein großes Fabrikgelände, nahe einer alten, stillgelegten Müllverbrennungsanlage aus den Nuklearkriegen von 2059. Dort stiegen sie aus und gingen auf ein großes Eingangstor zu. Die Frau tippte etwas in ein Bedienfeld und die Tür öffnete sich.
2: Folgen Sie mir.
1: Jennifer führte Jakob in ein leergeräumtes Büro. Außer einem alten Holztisch und drei Stühlen befand sich nichts in diesem Raum. Er wurde misstrauisch.
3: Und was machen wir jetzt hier?
1: Plötzlich fiel in einer dunklen Ecke des Raumes eine leere Gasflasche um. Jakob erschrak und drehte sich zu der Frau um. Die verpasste ihm einen kräftigen Haken gegen das Nasenbein. Jakob strauchelte und fiel rücklings zu Boden. Als er aufblickte, sah er einen großen, dunklen Gegenstand auf sich zurasen. Dann sah er nichts mehr.

0: Als Jakob wieder zu sich kam, war er in völlige Schwärze gehüllt. Panisch blickte er sich um und versuchte, sich zu bewegen. Doch es gelang ihm nicht. Seine Arme und Beine schienen gefesselt und er saß dem Anschein nach auf einem Stuhl.
1: Hallo! Ist da jemand? Kann mir irgendjemand helfen? Hilfe! Hilfe!
0: Plötzlich zerrissen kurze, schnelle Schritte die Stille. Kurz vor ihm stoppten sie und jemand riss ihm etwas vom Kopf, sodass er wieder vereinzelte Konturen erkennen konnte. Er befand sich immer noch in dem leeren Büro und war nun leider auch sicher, dass er gefesselt auf einem Stuhl saß. Vor ihm stand Jennifer, einen alten Sack, den er eben noch über den Kopf trug, in der Hand.
1: Was mache ich hier? Warum haben Sie mich gefesselt?
0: Jennifer gab keine Antwort. Sie ging zu einem kleinen Beistelltisch und nahm eine große Spritze in die Hand. In die andere nahm sie eine kleine braune Fiole, in welche sie die Injektionsnadel schob und die Spritze mit einer violett schimmernden Flüssigkeit aufzog.
1: Reden Sie mit mir! Warum halten Sie mich hier fest? Was habe ich Ihnen getan?
2: Ja, nichts. Aber mir dafür umso mehr.
0: Aus einer dunklen Ecke des Raumes kam eine Gestalt zum Vorschein. Sie saß in einem Rollstuhl und war komplett in einen schwarzen Mantel gehüllt. Das Gesicht wurde durch eine Kapuze verdeckt. Langsam rollte die Gestalt in ein schummriges Licht, das von der Decke des Raumes herabstrahlte.
1: Wer sind Sie?
2: Sie wissen genau, wer ich bin, Doktor.
0: Der Mann nahm nur langsam die Kapuze vom Kopf. Der Anblick ließ Jakob erstarren. Ihm gegenüber saß ein Mann mit einem völlig entstellten Gesicht. Das linke Auge glänzte in einem aschfahlen Grauton. Die rechte Gesichtshälfte war wie von Säure zersetzt. Teile seines Schädelknochens schimmerten hervor und er hatte keine Zähne. Statt denen ragten lange, dünne, fühlerartige Auswüchse aus seinem Mund. Seine Hände waren clownartig verwachsen und die Arme bestanden fast nur noch aus Knochen, Sehnen und Hautschuppen. Hinter der Gestalt ragten spinnenbeinartige Gliedmaßen hervor, die den Mann nun aufrichteten.
2: Mein Name war Rufus Langner.
0: Er trat vollständig in das Licht, sodass Jakob die volle Gestalt sehen konnte. So etwas Entsetzliches hatte er noch nie gesehen. Jakob drehte den Kopf zur Seite und kniff die Augen zu. Rufus kam näher auf Jakob zu.
2: Sehen Sie mich an! Sie sollen mich ansehen!
0: Ängstlich starrte Jakob auf die Gestalt. Schweiß trat ihm auf die Stirn.
2: Sehen Sie, was Sie aus mir gemacht haben! Sie haben mich völlig entstellt!
3: Ich? Ich kenne Sie nicht. Wie soll ich Sie entstellt haben?
2: Oh doch, Sie kennen mich, Doc. Ich war damals Ihr Patient. An mir haben Sie die Plasmatron-Therapie ausprobiert. Ich war damals Ihr erstes Versuchsobjekt. Lungenkrebs im Endstadium. Nach Ihrer Therapie war ich komplett geheilt. Ich konnte wieder frei leben. Doch nach mehreren Wochen fing es an. Krämpfe, starke Schmerzen. Meine Knochen fühlten sich an, als würden sie jede Sekunde explodieren. Mein Gesicht verformte sich. Wurde zu einer gallertartigen Masse. Ich habe Ärzte konsultiert, doch auch die konnten mir nicht helfen. Und all das ist ihre Schuld. Ich wurde durch die Stadt gejagt. Tagelang. Ghoul haben sie mich geschimpft. Ich lebte in der Kanalisation. Ernährte mich von Ratten und Essensresten und... Ja, und auch von den dort lebenden Ghoulwürmern. Ja, ihr Fleisch war zart und köstlich. Zu meiner Zeit als Mensch hätte ich sowas nie für möglich gehalten. Doch, ich musste mich damit abfinden. Ich hatte niemanden mehr. Niemanden. Bis ich Jen kennenlernte. Sie war damals Wissenschaftlerin und untersuchte die Ghoulwürmer. Dabei fand sie mich in der Kanalisation. Ausgehungert und völlig entstellt. Ich dachte, sie würde wie die anderen vor mir davonlaufen, aber sie tat es nicht. Sie nahm mich auf und kümmerte sich um mich, gab mir zu essen und versuchte mich mit aller Kraft zu unterstützen und eine Lösung zu finden, mich zu heilen. Ich bat sie mehrmals, mein Leid zu beenden, doch sie war voller Hoffnung. Sie sagte immer wieder, dass sie denjenigen finden würde, der mir das angetan hatte. Er sollte das gleiche Schicksal erleiden wie ich. Und nun setzen sie vor mir.
0: Jakob saß regungslos da und starrte auf den Boden. Er konnte es nicht glauben. Er musste doch träumen. Die Realität holte ihn schnell wieder ein, als er einen Stich in seinen rechten Oberarm bemerkte. Jennifer stand neben ihm und injizierte ihm die violette Flüssigkeit.
2: Das, mein lieber Herr Doktor, ist Blut. Kohlblut. Ich habe es mir entnehmen lassen. Gepaart mit ein paar DNA-Strängen und Plasmagenen. Nur tragen sie ebenfalls den Ghoul-Virus an sich, Doc. Eine sehr schnell wirkende Injektion, wenn ich das hinzufügen darf. Sie werden das gleiche Schicksal erleiden wie ich. Verhasst und gejagt als Ghoul werden sie leben. Sie werden erleben, wie es ist, unter der Unterschicht der Lebewesen zu existieren. Jen, lass ihn frei.
0: Jennifer löste die Fesseln und Jakob sackte vom Stuhl herunter. Er krümmte sich vor Schmerzen am Boden. Er schrie laut auf, verkrampfte sich. Seine Gliedmaßen begannen sich zu verformen. Knochen brachen. Er übergab sich, spuckte Galle und Blut und auch Teile seiner Organe. Mit letzter Kraft rappelte er sich auf und rannte davon. Er ließ Jennifer und Rufus hinter sich und rannte.

0: District 3. Rufus Langners Büro. 13.30 Uhr Ortszeit.
1: Hast du alles in die Wege geleitet?
2: Ja, weit wird der Doktor nicht kommen.
1: Sehr gut. Du kannst gehen, Jen.
2: Ja.
3: Jennifer ließ Rufus allein. Er bewegte sich in seinem Rollstuhl auf ein großes Fenster zu, welches auf die Hauptstraße des Districts blicken ließ. Was er sah, ließ ihn mit Freude aus dem Fenster sehen. Jakob taumelte auf die Hauptstraße, verfolgt von den Bürgern des Districts. Rufus nahm ein altes, rostiges Fernglas aus seinem Rollstuhl und hielt es sich vor die Augen. Mit dem Zoom auf Jakob gerichtet, beobachtete er, wie dieser sich bereits verändert hatte. Aus Jakobs Rücken ragten vier spinnenartige Gliedmaßen und sein Gesicht formte sich langsam zu einem echsenartigen Antlitz. Er floh. Floh vor den Zivilisten, die ihm nach dem Leben trachteten.
1: Ich wünsche Ihnen viel Glück, Jakob. Sie werden es brauchen.

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Man sagt, nach dem Tod wartet entweder der Himmel oder die Hölle auf einen. Doch was ist, wenn die Hölle von Anfang an für einen bestimmt war? Was, wenn der Himmel niemals zur Auswahl stand? Legenden besagen, dass Menschen, die in der Unterwelt landen, irgendwann auf die Erde zurückkehren, um zu vollenden, was sie einst begonnen haben. Zurückgekehrt als abnormale Gestalten, Kreaturen, welche man selbst in seinen Träumen fürchtet. Aber das sind alles nur Mythen und Legenden. Oder doch nicht.

0: Montag, 24. Januar 2010. Boston, Massachusetts. Haus der Familie Slater.
1: Ach komm schon, das wird lustig.
2: Ich weiß nicht. Mary, muss das unbedingt sein?
1: Ach, was soll denn schon passieren? Dass der Leibhaftige persönlich vor uns steht? Ich bitte dich, Jane. Pass auf, wir machen das so. Wir drehen den Zapfhahn dicht und schicken alle nach Hause und dann...
2: Alle? Nein. Lass uns bitte ein paar hier behalten.
1: Na gut, du Schisser. Wer soll da bleiben? Ken auf jeden Fall. Der muss mir nachher noch zur Hand gehen.
2: Oh, hast du nur das eine im Kopf?
1: Ja, die Diva genießt und schweigt. Also, du, Ken, ich, wer soll noch da bleiben?
2: Jason, Michelle, Scarlett und Louis.
1: Ich weiß schon, warum Louis hier bleiben soll.
2: Oh, lass das bitte.
1: Okay, schon gut. Ich hole die anderen und schicke den Rest nach Hause. Bereitest du schon mal alles vor?
2: Wie alles vorbereiten?
3: Es steht alles auf dem Zettel da auf dem Tisch und es muss genauso gemacht werden.
2: Okay, wenn es unbedingt sein muss.
4: Nachdem die Party so abrupt beendet wurde und der Großteil der Feiernden getrat, zogen Ken, Michelle und Mary

0: Schon gut, Loverboy.
1: Ken, hast du alles?
2: Ja, außer einer Schweineleber.
1: Oh, die müsste in der Gefriertruhe liegen. Ich hol sie eben.
3: Müssen wir das unbedingt machen? Mir ist überhaupt nicht wohl dabei.
4: Sagst du uns denn jetzt mal, was wir hier machen?
0: Wir führen heute ein mystisches Ritual durch, was ich mir ausgesucht habe.
2: Worum geht es denn bei diesem mystischen Ritual?
0: Um die Beschwörung eines sogenannten Geistertreibers.
5: Geistertreiber? Klingt spannend. Und was soll dieser Treiber können?
0: Es ist der Geistertreiber schlechthin. Laut diesem Buch hier ist der Geistertreiber, auch Necron genannt, ein mächtiger Dämon, der die Horden der Hölle anführt und demjenigen, der ihn beschwört, unbedingten Gehorsam leistet.
6: Und warum willst ausgerechnet du diesen Necron beschwören? Willst du ihn und seine Höllenviecher auf den Catwalk jagen und arme, wehrlose Models zerfetzen lassen?
2: Der war gut.
0: Ja, sehr witzig, Louis. Ha, ha, ha, ha, ha, ha, ha. Ich will es einfach mal ausprobieren. Ich glaube sowieso nicht an solchen Humbug, also ist doch nichts dabei.
4: Ich sehe das auch so. Geister, Dämonen. Zäh, lasst es uns doch ausprobieren. Passieren wird sowieso nichts. Also, können wir loslegen?
5: Ich muss das nicht unbedingt mitmachen.
4: Komm schon, Michelle. Ich halte auch deine Hand. Jason kümmert sich um dich.
5: Okay, danke.
0: Keine weiteren Einwände?
3: Doch, ich. Aber die stehen hier eh nicht zur Debatte.
0: Sonst noch jemand? Nein? Gut.
7: Mary und Jane zogen den runden Glastisch in die Mitte des Raums, verdeckten ihn mit einem schwarzen Seidentuch und positionierten 3 sechsarmige Kerzenständer in einem Halbkreis um eine Schale, in der die Schweineleber langsam auftaute. Nachdem die Kerzen entzündet und der Salbei in die Flamme gegeben wurde, setzten sich alle in einem Kreis um den Tisch und fassten sich an die Hände.
0: Seid ihr soweit?
3: Ich denke immer noch, dass wir das nicht machen sollten.
0: Jane, es passiert schon nichts. Also, schließt eure Augen.
8: Vernitas commodores satanicum re. Omnia caracibitus asmodi demonon vosis est.

0: Und? Ist was passiert?
1: Nein, sagte ich doch.
2: Aber Mary, warum kannst du so gut Latein?
1: Wie meinst du das?
2: Naja, ich meine, du hattest niemals Latein. Weder in der Schule noch sonst wo.
1: Keine Ahnung, ich habe angefangen zu lesen, dann ging es von allein.
2: Lies es nochmal vor.
1: Was?
2: Lies es nochmal vor, bitte.
1: Okay. Vernitas commodo res satananicum re omnia caracribitus.
2: Siehst du? Das meinte ich.
3: Was? Was ist das denn jetzt?
4: Mary, was passiert hier?
1: Ich weiß es nicht. Oh, mein Kopf.
5: Babe, alles in Ordnung mit dir?
1: Ich weiß es nicht.
5: Mary!
6: Ist sie ohnmächtig?
5: Sieht ganz danach aus. Was?

0: Vollenden, was ich vor Jahrhunderten begonnen habe. Was war, wird wieder sein. Und was ist, wird nie wieder sein.
1: Mary, was ist mit dir?
0: Schweigen. Ihr niederen Wesen seid nur Abschaum. Ihr seid es nicht wert, mich anzusprechen. Mich, Nekron, den Geistertreiber, den Führer der Höllenarmee. Jetzt werde ich alles vollenden, was ich nie vollenden konnte. Die Welt ist dem Untergang geweiht. Und es beginnt jetzt!
2: Montag, 24. Januar 2010. Boston, Massachusetts. Eine Kirche nähe Princeton Road.
3: Schwester, was ist passiert?
4: Das Unfassbare. Das Buch der Schatten wurde geöffnet, der Inhalt gelesen, das Böse befreit.
3: Was meint ihr?
4: Der Untergang der Menschheit.

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1: Doch Maevas Schutzschirm verhinderte, dass Vince mit voller Wucht getroffen wurde. Die magische Energie, die Vince umgab, flackerte heftig auf, als die Faust des Kahlköpfigen auf den Schirm traf. Die Kraft des Hiebes war stark genug, um Vince an den Rand des Ringes taumeln zu lassen. Begeistert sprang Johann Ludwig von Bernstein aus seinem prunkvollen Sessel auf, während die beiden Wachen an seiner Seite ihre Hellebarden fester umklammerten.
2: Was hättet ihr so gedacht, was? Mein Kämpfer ist stark genug, um jede magische Barriere zu durchdringen. Noch ein Treffer und euer tollkühner Held liegt geschlagen am Boden. Verabschiedet euch schon mal von eurem Gold. Und am besten auch schon mal von eurem Wind.
3: Verdammt, Maeva, war das alles, was dein magischer Schirm zu bieten hat? Zur Erinnerung, Vince wird von dem Kahlkopf gerade fertig gemacht. Wo ist denn nun die große Magierin?
4: Hüte deine Zunge, meine Kraft reicht immer nur aus, um dich ein wenig zu ärgern. Ich hatte schon gesagt, dass ich meine Magie regenerieren muss. Die letzte Nacht war nicht erholsam genug, so konnte ich meine Magie nicht vorher regenerieren. Die Fähigkeiten der großartigen Melinda waren uns ja auch nicht wirklich hilfreich.
5: Menschen, Frauen, hört auf zu streiten! Gekeifer hat noch keinen Kampf für sich entscheiden können. Und außerdem hat der Herr von Bernstein seine helle Freude daran, euch beim Streiten zuzuschauen. Wir sollten Vince lieber anfeuern. Vince! Jetzt haut drauf! Achtung! Pass auf seine Linke auf!
1: Plötzlich war es passiert. Vince durchbrach mit einer geraden Rechten die Deckung des Kahlköpfigen und traf mit voller Wucht sein Kinn. Der Blick des Hünen bedeutete für einen kurzen Moment vieles. Ungläubigkeit, Ratlosigkeit, gemischt mit totaler Überraschung. Wie in Zeitlupe begann der Riese zu taumeln, nur um wenig später bewusstlos zusammenzubrechen. Vollkommen außer Atem musste sich Vince an der Ringbegrenzung festhalten.
6: Ich glaub das nicht. Was war das denn? Was hast du mir da vor die Nase gesetzt, du adeliger Gockel?
2: Wollt ihr mich beleidigen? Ich habe genau gesehen, wie eure Magierin während des Kampfes einen Zauber gewirkt hat. Damit hat sie gegen die Regeln verstoßen. Euer Wetteinsatz gehört also mir.
4: Da irrt ihr euch. Das ist eine infame Unterstellung. Und wir verlangen unseren Gewinn. Vince hat seine Gegner in einem fairen Kampf besiegt.
6: Genau, du Halsabschneider. Rück meinen Gewinn raus. Sonst mach ich das.
2: Sonst machst du was, du Winzling.
7: Seit Anbeginn aller Zeiten läuft das Spiel nach meinen Regeln. Und wehe dem, der sie brechen will. Ich bin in der Lage, euch mit einem Augenzwinkern zwischen die magischen Ebenen zu befördern. In ein Reich, in dem ihr nicht lange überleben werdet. Ein Reich, in dem Chaos und Terror regieren. Also, ich warne euch. Provoziert mich nicht.
2: Und nun, sehr geehrte Herrschaften, bedanke ich mich für euren freundlichen Besuch und wünsche noch ein langes Überleben. Wenn ihr könnt.

0: Was passiert hier? Was ist das für ein Zauber? Alles verschwimmt vor meinen Augen. Vince? Melinda? Bogrim?
1: Ich kann mich nicht mehr bewegen. Ich kann nichts mehr sehen.
2: Wäre ich doch bloß nicht mit euch losgezogen. Ich kann mir jetzt mit vollem Magen und gefüllten Krügen einen Bauch von einer hübschen Gnomin kraulen lassen.
0: Ich kann wieder sehen. Aber wo sind wir? Das sieht aus wie der Gang, durch den wir in das Zimmer kamen. Das muss ein mächtiger Teleportationszauber gewesen sein, wenn er uns alle zusammen an diesen Ort gebracht hat.
3: Maeva, das ist der Gang, durch den wir in die Burg gekommen sind. Wir stehen ganz genau vor der gleichen Tür. Hinter dieser Tür wartet dieser von Bernstein, um uns das Gold aus der Tasche zu ziehen. Natürlich verschlossen. Das war zu erwarten.
2: Das wollen wir doch mal sehen. Aufmachen! Aufmachen, ihr Diebespack! Gebt uns unser Gold wieder! Ich reiße dir jedes adlige Haar einzeln heraus. Ich hole meine Brüder, ich...
3: Bogrim, bei allen Göttern, was ist passiert?
2: Ich weiß es nicht. Ich habe bloß die Tür angefasst. Und plötzlich durchzuckte mich dieser helle Blitz.
0: Eine heimtückische Falle. Wir können hier nichts mehr erreichen. Die Tür ist magisch verriegelt. Vince, wir sollten zusehen, dass wir hier weiterkommen. Den Weg in die Freiheit finden wir nicht in diesem Raum, auch wenn dort dein Gold ist.
3: Na gut, aber mein Gold hole ich mir wieder. Darauf kann dieser feine Herr Gift nehmen.
4: Die kleine Gruppe von Abenteuern entschied, sich einer Tür am Ende des Ganges zu nähern. Um sicherzugehen, dass nicht wieder einer von ihnen eine Falle auslöste, untersuchte die geschickte Diebin Melinda die Tür vorab auf Fallen und gab diese anschließend frei. Vince öffnete langsam die Tür und konnte seinen Augen nicht trauen. Dahinter befand sich eine riesige Kuppel, viel größer und höher als alles, was jeder von ihnen bislang gesehen hatte. Die Kuppel maß etwa 50 Meter Höhe und man konnte nicht an das andere Ende blicken. Die Kuppel selbst bestand wiederum aus 7 kleineren Glaskuppeln, durch die helles Sonnenlicht strahlte. Doch das Merkwürdigste war ein großer Wald, der sich inmitten dieser Kuppel ausdehnte. Die mächtigen Bäume ragten fast bis an das Dach. Außerdem wurden hier viele Blumen und Gräser gepflanzt. Sogar das Plätschern eines Baches und das Singen einiger Vögel war zu hören. Nur ein einzelner Weg, gerade einmal 3 Meter breit, lud die Gruppe dazu ein, den Wald zu betreten. Insgesamt raubte der Anblick dieser Idylle der Gruppe den Atem. Die Burg wurde ihnen immer unheimlicher und geheimnisvoller.
2: Ah, das sieht aus wie bei mir zu Hause in Alfheim. Selbst die Luft duftet nach frischem Gras und saftigen Blüten. Bestimmt kann man hier Wildschweine jagen.
5: Du denkst schon wieder nur mit deinem Bauch, Bogrim. Mich wundert es, dass du noch nicht von überfällst. Du würdest sogar das kleine Hoppelhäschen dort drüben schlachten, das uns gerade so friedlich mit den süßen Knopfaugen ansieht und an einem Grashalm mümmelt.
6: Das habe ich gehört. Ich bin kein Häschen. Ich bin ein gemeiner Drache, der euch gleich auffressen wird. Na, ihr werdet schon sehen.
0: So langsam wird mir diese Burg unheimlich. Das kleine Häschen da drüben hat doch gerade gesprochen, oder? Erst die blutroten Augen und nun das.
3: Ich weiß nicht, über was ich mich mehr wundern soll. Dass es gesprochen hat oder was es gesagt hat? Was meint ihr? Ist das wirklich ein Drache?
6: Was soll das heißen? Ist das wirklich ein Drache? Habt ihr etwa noch nie einen Drachen gesehen? Ihr müsst doch meine weiche Stupsnase und meinen kleinen Stuppelschwanz gesehen haben. Was braucht ihr denn da noch für Beweise?
5: Oh, du mächtiger Drache. Verzeih uns die kleine Frage. Die Burg ist umgeben von einem tödlichen Nebel und wir können nicht mehr hinaus. Weißt du in deiner großen Weisheit Rat?
6: Ihr lächerlichen kleinen Zweibeiner. Erst wenn ihr so alt seid wie das Universum selbst, werdet ihr meine Ratschläge verstehen können. Was der alte Bernhard wohl dazu sagen würde. Und jetzt runter von meinem Rasen.
5: Halt! Warte, Häschen! Mächtiger Drache! Verdammt, jetzt ist das süße Ding weg.
3: Vergesst am besten all das, was ihr gerade gesehen habt und noch sehen werdet. Und passt auf, hier kann alles gefährlich sein. Auch kleine Häschen. Aber hier gibt es jetzt sowieso nur diesen einen Weg, der durch den Wald führt. Sei es nun Zufall oder eine Falle. Lasst uns gehen und dabei vorsichtig sein. Schließlich kann dieser Wald nicht ewig groß sein.
4: Der Weg schlängelte sich durch den dichten Wald und war offenbar nicht natürlich gewachsen, sondern mit Absicht angelegt worden. Mehrmals hatten sie das Gefühl, beobachtet zu werden, und manchmal glaubten sie, von flinken Schatten verfolgt zu werden. Doch alles, was sie dann sahen, waren ihre eigenen Schatten. Der Pfad wurde ein wenig breiter, und das Sonnenlicht, welches nun ungehindert durch das hohe Kuppeldach durch die hohen Baumgipfel brach, erhellte ihren Weg. Das Rauschen des Baches war nun gut zu hören, und das vormals dichte Blätterwerk gab nun den Blick auf eine kleine, idyllische Lichtung frei. Inmitten der Lichtung bemerkte die Gruppe eine junge Frau, die sich dort offenbar zur Ruhe gelegt hatte. Ihre Haut war bernsteinfarben und ihr langes, goldenes Haar blitzte in der Sonne. Doch die Frau war nicht alleine, denn neben ihr ruhte ein äußerst seltenes, wie bezauberndes Tier. Zwischen den grünen Gräsern und farbenfrohen Blumen lehnte sich die Frau an die prächtige Flanke eines weißen Einhorns. Beide schienen zu schlafen.
5: Habt ihr so etwas Schönes schon mal gesehen? Ich kenne so ein Tier nur aus den Erzählungen, die ich als Kind von großen, erfahrenen Kriegern hörte. Sie berichteten, dass ein Einhorn über große Kräfte verfügt. Und würde man das Horn zermahlen, um einen Trank daraus zu bereiten, würde man sogar in der Lage sein, Tote wieder zum Leben zu erwecken.
0: Merlinda, denk nicht einmal im Traum daran, diesem wunderbaren Tier auch nur ein Haar zu krümmen.
5: Was dann, Maeva, Verwandelst du mich dann in eine Kröte, so wie du es Bokrim gegenüber schon angedeutet hast? Ich will dich warnen, Maeva. Meine Klinge ist schneller an deiner Kehle, als du das Wort Zauberspruch aussprechen kannst.
0: Du kleine Tochter einer Schlange. Ihr Diebe seid doch alle gleich. Du drohst mir nicht.
3: Jetzt ist aber genug. Wir haben alle ein gemeinsames Problem. Und das hat weder mit Dieben noch mit Kröten zu tun. Darf ich die Damen daran erinnern, dass wir hier nach wie vor in einer höchst eigenartigen Burg festsitzen, die von einem tödlichen Nebel umgeben wird?
7: Hört doch auf, so rumzuzittern. Ich glaube, die Frau wird wach.
8: Oh, ich grüße euch. Ihr habt mich geweckt, nicht wahr? Warum habt ihr meine Ruhe gestört?
2: Du bist aufgewacht, weil unsere beiden Streithühner nicht voneinander lassen können. Ich hoffe, du als Menschenfrau steigst da nicht mit ein. Es scheint so eine Krankheit unter dem Menschenvolk zu sein.
8: Du bist ja ein lustiger kleiner Halbling. Aber wie kommst du denn darauf, dass ich eine Menschenfrau bin? Sehe ich etwa aus wie eine Menschenfrau?
2: Ja. Irgendwie schon.
8: Du bist wirklich ein lustiger Halbling. Du machst mir Spaß. Aber wahrscheinlich bist du noch nicht viel in der Welt herumgekommen. Ich bin natürlich ein goldener Drache.
3: Ein Drache? Warum glaubt ja eigentlich jeder, dass er ein Drache ist?
2: Ja, und warum? Ich meine, du bist nicht gerade total gold, nicht? Du hast keine Schuppen, keine Flügel, keine scharfen Zähne und schnaufst auch nicht vor dich hin.
8: Mein kleiner, junger Freund. Nicht so hastig. Ich bin noch ein sehr junger Drache. Aber ich finde meine Flügel eigentlich schon ganz schön groß. Nein?
3: Also, wie dem auch sei, Drache, kannst du uns sagen, wie wir aus der Burg rauskommen? Falls du es nicht mitbekommen hast, draußen ist ein tödlicher Nebel, der uns daran hindert, diesen Ort zu verlassen.
8: Aber warum wollt ihr denn diesen wunderbaren Ort verlassen? Dort draußen lauern viele Gefahren. Ich bleibe hier. Hier habe ich meinen guten Freund, das Einhorn. Ich war nur einmal draußen in der gefährlichen Welt. in einem Ort namens Perigon. Oh, ihr wollt besser nicht wissen, was man mir und meinem Einhorn dort antun wollte.
0: Von Perigon habe ich noch nie gehört. Und die umliegenden Ländereien sind mir eigentlich sehr gut bekannt.
8: Geht weiter diesen Weg entlang, bis ihr an einen blutenden Torbogen kommt. Ihn werdet ihr durchschreiten müssen. Mehr kann ich euch nicht sagen, denn mehr haben meine Augen noch nicht sehen können.
3: Ein blutendes Tor? Na, wenn das alles ist, da...
9: Meine Herren, ich habe hier endlich die gesuchte Person. Der Ziegenbock ist mir in eine Falle gelaufen, als er vor dem Brückentroll flüchten wollte.
10: Nicht so fest. Ihr tut mir weh.
8: Endlich habe ich dich gefunden, mein Ziegenbock. Du wolltest dich wohl über die Brücke schleichen. Und wo sind meine Kinder? Rede schon, oder ich beiße dir deinen Ziegenkopf ab.
10: Ich weiß nicht, wovon du redest. Ich habe wie immer am Fuße des Flusses gegrast, als plötzlich deine Eier vorbeirollten und in den Fluss fielen.
8: Lüg mich nicht an. Ich kann es riechen, wenn mich jemand anlügt. Du hast meine Eier gestohlen, um dich an meinen Kindern satt zu fressen. Du und deine Brüder. Ach, ihr seid schon lange eine Plage hier in unserem Wald. Aber das habe ich mir lange genug angesehen. Damit ist es nun vorbei.
10: Bitte tut mir nichts. Ihr könnt den Brückentoll fragen. Er hat keine Eier bei mir gesehen und betitelt mich nicht als Lügner. Ich bin ein ehrlicher Ziegenbock.
3: Verzeiht, Herrschaften, wenn ich mich hier einmische. Also die Ziegen in meiner Heimat fressen alle Gras und keine Eier. Du, Mädchen, denk doch nochmals darüber nach, bevor du hier die Ziegenböcke beschuldigst.
8: Ich habe nun genug von eurem Gewäsch. Es ist genug!
11: Ich könnte euch alle mit einem Biss verschlingen. Nennt mir einen Grund, euch nicht auf der Stelle aufzufressen. Du, Mensch!
3: Du bist ja wirklich ein Drache.
5: Bei allen Göttern.
4: Die Situation schien aussichtslos. Noch nie standen sie vor einem echten goldenen Drachen. Ein wahrhaftig majestätisches und beeindruckendes Wesen. Sie konnten genau den Rauch aus den Nüstern und das Blinken der mannshohen Zähne erkennen und sie wussten, der goldene Drache konnte sie in Sekundenbruchteilen töten. Die Gruppe war absolut hilflos.
11: Spürt meine Macht. Eine Macht, die älter ist als das gesamte Menschenvolk oder das der Halblinge. Seit Äonen herrschen wir Drachen über die gesamte bekannte Welt. Herrscher, Könige und ganze Heerscharen haben sich vor uns verbeugt. Und wenn ich sage, der Ziegenbock hat meine Eier gestohlen, dann ist das so.
12: Bitte tut mir nichts. Ich werde alles tun, was ihr verlangt. Aber fresst mich nicht auf. Ich schmecke gar nicht. Überhaupt nicht.
2: Das wissen alle Drachen, dass Halblinge nicht schmecken. Ich sehe vielleicht aus wie eins, bin ich aber nicht.
0: Schweig, du Winzling. Denkst du wieder nur an dich? Hast du schon vergessen, dass wir als Gruppe reisen? Ihr Halblinge seid alle gleich. Ihr denkt nur ans Essen den ganzen Tag, bis euch die Bäuche platzen. Mir ist es ein Trost zu wissen, dass du gleich ebenso in den Magen dieser Kreatur landest.
2: Wenn man nur ans Essen denkt, platzen keine Bäuche, Mäver. So kann ich hier sehr behilflich sein. Denn wenn die Eier irgendwo versteckt sind, kann ich sie sogar in einem Umkreis von 10 Metern riechen. Und das ist eine Eigenschaft, die ihr Drachen nicht können, nicht wahr? Du willst mich nur fressen, weil ich etwas kann, was du nicht kannst.
11: Ist das dein Ernst, Winzling? Du könntest meine Eier riechen?
3: Ogrin, das ist gut. Das könnte die Lösung sein. Euer Gnaden, mächtigstes Wesen der mächtigen Wesen, ein Angebot zur Güte. Wir suchen eure Eier und im Gegenzug lasst ihr uns ziehen.
11: Ich kann mich nicht erinnern, wann es das letzte Mal in der Geschichte der Drachen einen Fall gegeben hat, wo es eine Abmachung zwischen Menschen und Drachen gab. Aber euer Gedanke klingt für mich gut überlegt, Mensch. Und ich werde dem stattgeben. Unter der Bedingung, dass du, Mensch, als Pfand zurückbleibst, kommt der Rest ohne meine Kinder zurück, werde ich euch alle fressen. Kommt hier hingegen gar nicht zurück. Au.
0: Wir müssen es riskieren, Vince. So wie es aussieht, ist das unsere einzige Möglichkeit, noch einmal aus dieser Situation zu entkommen.
3: Ihr drei seid wirklich tapfer. Bedenkt, wenn es zu einem Kampf kommt, kann ich euch im Nahkampf nicht weiterhelfen. Dann ruht alle Verantwortung auf deine schnelle Klinge, Mirlinda. Und natürlich auf deine kurzen Beine, Bogrim. Ihr müsst Maeva beschützen. Im Nahkampf ist sie verletzt.
4: So wurde dieser sonderbare Pakt geschlossen. Bewacht von einem mächtigen Drachen blieb Vince zurück, während der Halbling Bogrim, die Diebin Mirlinda, die Magierin Maeva und ein Ziegenbock sich aufmachten, um die verlorenen Kinder des goldenen Drachens zu finden. Ohne den Schutz des Kriegers Vince war jeder Kampf ein Wagnis. Ein Wagnis, das sie eingehen mussten.

Es sprachen und spielten Sebastian Becker als Erzähler, Mario Giesler als Vince, Manuel Stürmer als Bogrim, Frauke Hemmelmann als Melinda, Anja Südel als Maeva, Philipp Gorges als Johann Ludwig von Bernstein, Herbert Ahnen als Ziegenbock, Sabine Graf als Goldener Drache, Lili Hidumi als Häschen und Maximilian Weigel als Wache. 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

0: Nass geschwitzt schreckte ich aus einem dunklen, abscheulichen Traum auf. Ich hatte keine Ahnung mehr, was gestern Abend passiert war. Aber immerhin war ich wieder in mein kleines, abgewracktes Hotelzimmer im District 11 zurückgekehrt. Hatte mich sorgfältig aus meinen Sachen geschält, sie über den Stuhl gehangen und mich unter die Bettdecke verzogen. Mein Kopf schmerzte. Mühsam richtete ich mich auf, setzte mich auf die Bettkante und strich mir durchs Gesicht. Ein Blick auf den kleinen, hoteleigenen Wecker verriet mir, dass es 11:30 Uhr morgens am 7. Juli 2120 war. Hochsommer. Es war verflucht heiß in dem gottverdammten kleinen Raum und die Klimaanlage über der Tür stand still. Hatte ich sie nicht eingeschaltet? Ich erhob mich vom Bett und schritt hinüber zu der kleinen elektronischen Steuerung unter dem Lichtschalter. Das Display leuchtete bei meiner Berührung kurz auf und zeigte On Stufe 4 an.
1: Oh fuck! Jetzt mach schon!
0: Das Ding war wohl kaputt. Großartig. Ich war mir sicher, dass sie gestern, als ich hier eincheckte, noch lief. Mir wurde schwindelig. Ich ging kurz in die Hocke und versuchte ein paar Mal durchzuatmen. Mir wurde schlecht.
2: Mr. Mills, sind Sie da? Steve Mills?
0: Was ist denn?
2: Öffnen Sie die Tür.
0: Klar, tolle Idee, in so einer Gegend jeden dahergelaufenen Idioten hineinzubitten.
2: Police Officer Lester Gray hier, District 11.
0: Klasse.
2: Und nun öffnen Sie die Tür, oder ich sehe mich gezwungen, Sie gewaltsam zu...
1: Ist ja gut!
0: Ich öffnete die Tür einen kleinen Spalt und blickte hinaus in das grelle Flurlicht.
3: Sie sind Stephen Mills?
1: Ja, verdammt, was ist denn?
3: Wir führen hier im Hotel eine Untersuchung durch, Mr. Mills. Und gestern Abend gab es unten in der Lobby, wie soll ich sagen, einen Vorfall.
0: Er blickte mir tief in die Augen.
3: Haben Sie davon etwas mitbekommen?
1: Was für ein Vorfall denn? Hat sich vielleicht jemand über den beschissenen Service beklagt?
3: Nun, über den Auslöser können wir nichts sagen. Und Sie haben nichts gehört.
1: Zur Hölle, nein! Was war denn?
3: Ein Mann ist unten in der Lobby amok gelaufen.
1: Aha.
3: Er zog eine Waffe unter seinem Hemd hervor und...
0: Der Officer stockte mitten in seiner Beschreibung, kratzte sich nervös an der Nase, schloss kurz die Augen und fuhr dann fort.
3: Naja, und der Kerl hat ein ziemliches Blutbad angerichtet und nun fragen wir alle Hotelgäste, ob sie etwas gehört oder gesehen haben.
0: Ich verstand einfach nicht, wieso er so fertig mit den Nerven war. Hier im District 11 war das sicherlich nicht das erste Mal, dass so etwas passierte.
1: Und, habt ihr den Kerl geschnappt?
3: Das ist ja Teil des Problems.
1: Er ist abgehauen. Ihr habt euren Job wirklich drauf.
3: Nun, er hat zwei Menschen erschossen. Den Chef des Hauses und diesen Empfangsjungen. Sonst gibt es nur drei weitere Gäste und eine Bedienstete. Und wir wissen nicht, wohin der Killer verschwunden ist. Bislang gibt es nur einen Zeugen, der den Kerl wirklich gesehen hat. Er hätte sich in einer großen Plasmapalme versteckt. Ist aber im Moment nicht wirklich fähig, eine klare Aussage zu treffen.
1: Ein Irrer, ja?
3: Unter den gegebenen Umständen ist es durchaus natürlich, dass...
1: Ja, ja, wie auch immer. Sorgen Sie dafür, dass man sich hier als Gast wieder sicher fühlen kann. So eine verfluchte Scheiße.
3: Sie haben also nichts gesehen?
1: Nein, ich habe geschlafen.
3: Sie haben wohl gestern einen gehoben, wie?
0: Er grinste etwas. Was der Kerl doch für eine erstaunliche Frechheit besaß.
1: Es geht Sie in Scheißdreck an!
0: Verdammtes, korruptes Dreckspack. Wie konnte es sein, dass jemand zwei Menschen erschoss und die Typen nicht den blassesten Schimmer hatten, wo er abgeblieben war? Verärgert ging ich ins Bad, um zu pinkeln. Schweiß tropfte mir von der Stirn und ich roch wie nach ein paar Stunden Dauerlauf. Zeit für eine Dusche, dachte ich. Zog meine Boxershorts aus und stieg in die enge, mit Schimmel übersäte Duschkabine. Der Duschkopf war allerdings ein sehr altes Modell. Keine Hochfrequenzkörperreinigungsdüse, wie sie mittlerweile eigentlich schon Standard war. Egal. Hauptsache, das verkalkte Ding spuckte etwas Wasser. Es war, als ob durch das kalte Wasser meine Nervenenden alle im gleichen Moment zu explodieren drohten.
4: Hallo? Wer ist da? Scheiße.
0: Da war irgendwas. Eine Stimme. Ganz leise, aber ich hörte sie. Stille. Dieses schäbige Hotel. Erst dieser gottverdammte Albtraum und dann... Ein Traum. Tante geträumt, den Jungen am Empfang zu verprügeln, weil er mir $5 zu viel abverlangt hatte. Oder so etwas. Aber das war nur ein Traum. Außerdem musste er nach der Beschreibung des Officers erschossen unten in der Lobby liegen. Er hatte kein Wort von einer Prügelei verloren. Sicherlich wäre dem Jungen eine ordentliche Tracht Prügel lieber gewesen. Aber...
5: Steven! Jetzt sieh endlich zu, dass du von hier verschwindest!
0: Da war es wieder. Diese Stimme. Und nun war sie deutlicher zu hören als vorhin. Ich drehte die Dusche ab, kletterte heraus und griff nach dem Handtuch.
1: Officer Gray?
0: Es war nichts mehr zu hören. Ich trocknete mich ab und wickelte mir das Handtuch um die Hüfte.
5: Glaubst du, du hast ewig Zeit? Du reitest uns beide noch in die Scheiße.
1: Wer spricht da? Ah,
5: nicht schon wieder die Tour, ja?
1: Ich weiß nicht, ob sie...
0: Ich blickte mich in dem kleinen Bad um. Da war niemand. Und im Zimmer konnte auch keiner sein. Oder doch? Panisch machte ich 2 große Schritte, um zurück in das Hotelzimmer zu gelangen. Ich kam aber nicht sonderlich weit, weil ich auf dem nassen Boden wegrutschte und mir den Kopf am Waschbecken aufschlug. Um mich herum wurde es schwarz. Langsam schälten sich Konturen aus der scheinbar endlosen Dunkelheit hervor. Hinter mir fuhren ein paar Autos über eine vielbefahrene Straße. Menschen gingen an mir vorbei und rempelten mich an. Doch alles verlief eine Spur zu langsam, nur meine Bewegungen nicht. Es war, als würde sich die Welt um mich herum in Zeitlupe bewegen. Ich stand noch einen Augenblick lang verwirrt da, dann blickte ich mich um. Ich stand vor dem Hotel, in das ich gestern eingecheckt hatte und in dessen Innern ich gerade auf einem nassen Badezimmerboden lag. Oder? Ich schluckte und ging hinüber zur Eingangstür des Hotels. Ich griff nach der Türklinke, von der die alte Farbe schon abröckelte. Doch dann hielt ich inne. In der Scheibe der Tür spiegelte sich mein Gesicht. Doch das war ich nicht. Mein Spiegelbild, das war ein völlig Fremder. Ich blickte an mir hinab. Graue Turnschuhe, blaue Jeans, schwarzes Shirt. Das waren eindeutig meine Sachen. Kleine Narben an den Unterarmen, Laserwunden. Die waren aus meiner Militärzeit. Fronteinsatz. Kämpfen für das Vaterland. Kämpfen und töten. Ja, das war ich. Aber ich blickte wieder in die Scheibe der Tür.

0: Alles war wieder normal. Ich blickte mit offenstehendem Mund in mein Gesicht. Das musste gerade wohl nur so etwas wie eine Sinnestäuschung gewesen sein. Genau wie die Autos und Menschen, die sich irgendwie zu langsam bewegten. Aber wo waren sie alle hin? Ich stand ganz alleine auf dem Bürgersteig vor dem Hotel. Keine Autos, keine Menschen. Nervös strich ich mir über den Mund. Auf der Straße war es mir nicht geheuer, also öffnete ich die Tür und betrat die Lobby des Hotels. Drinnen blieb ich stehen und ließ die Tür laut ins Schloss fallen. In der Lobby waren zwei Menschen. Ein Junge hinter dem Empfang und ein alter Mann, der ein paar Broschüren durchblätterte. Ich ging auf den Empfang zu. Das heißt, mein Körper tat es. Ich hatte die Kontrolle verloren, war nur noch ein Beobachter. Es lief wie ein Film vor mir ab.
1: Ich muss deinen Boss sprechen, Kleiner.
0: Das war auch nicht meine Stimme.
1: Deinen Boss! Verstehst du, was ich sage?
0: Der Junge nickte kurz.
1: Dann hol ihn endlich her, oder muss ich dir erst ein bisschen Anstand einbläuen?
0: Er bewegte sich kein Stück, presste die Lippen zusammen und starrte mich ängstlich an. Ich spürte unendlichen Zorn in mir aufsteigen.
1: Fuck, wenn ich sage, ich will deinen Boss sprechen, dann solltest du zusehen, dass du ihn herholst, Kleiner.
0: Ich griff nach einer kleinen Marmorstatue, die auf dem Tresen stand, und ließ sie auf den Schädel des Jungen krachen. Er sackte in sich zusammen und schlug hart auf den Boden auf. Der alte Mann, der eben noch in den Prospekten geblättert hatte, sah panisch zu mir hinüber und verschwand, nachdem ich ihm drohte, dass er der Nächste sei, wenn er sich nicht sofort verziehen würde. Währenddessen hatte sich der Junge hinter dem Empfang aufgerichtet. Er blutete aus einer Platzwunde am Kopf, hob den Telefonhörer und wählte eine Nummer.
1: Wen rufst du an? Polizei?
0: Kopfschütteln.
1: Deinen Boss?
0: Er nickte.
1: Gut.
0: Mit ein paar kurzen Worten bestellte der Junge seinen Boss, Mr. Finnegan, zum Empfang, wo er auch schon ein paar Minuten später auftauchte. Er war Ende 50, hatte eine Glatze und trug einen feinen, schwarzen Anzug. Dieser konnte jedoch nicht seinen offensichtlichen Wohlstandsbauch verbergen. Der Kerl war fett und abstoßend. Mit einem weißen Tuch wischte er sich den Schweiß von der hohen Stirn.
2: Was ist denn, Stan? Ich hatte doch gesagt, ich will nicht gestört werden. Ich warne dich, wenn es jetzt wieder um so einen bescheuerten...
1: Keine Sorge, Mr. Finnegan, es ist wirklich wichtig.
2: Wer sind Sie?
1: Das ist nicht von Bedeutung.
2: Was wollen Sie hier? Haben Sie mich rufen lassen? Und Stan, was hast du am Kopf? Bist du gefallen?
0: Ich kramte etwas unter meinem Shirt hervor, zog es aus dem Hosenbund. Es war eine Waffe. Ich hielt sie versteckt hinter dem Rücken.
1: Können wir irgendwo ungestört reden?
2: Wer... Wir?
0: Er musterte mich von oben bis unten.
2: Sicherlich nicht.
1: Es ist aber wichtig.
2: Ist er ein Gast in unserem Hause, Stan?
0: Er nickte.
2: Wenn Sie sich beschweren wollen, wenden Sie sich bitte.
0: Die Waffe blitzt schnell hinter dem Rücken hervor und erledigte den dicken Kerl mit einem gezielten Schuss.
1: Tut mir leid, Kleiner. Das wollte ich eigentlich vermeiden.
0: Ich steckte die Pistole zurück in meinen Hosenbund, ließ das Hemd über sie gleiten und machte mich daran, das Hotel wieder zu verlassen. Als ich die Türe nach draußen öffnen wollte, blickte ich wieder in das Gesicht eines Fremden. Der Kerl trug meine Sachen. Er sah fast aus wie ich, aber das war ich nicht.
3: Ach, fuck, wir haben die erste Regel.

0: Ich lag nackt in dem kleinen Badezimmer. Das war nur ein Traum. Nur ein Traum. Ich rappelte mich auf, ging nach nebenan in mein Zimmer, zog meine Sachen vom Stuhl und zog mich an. Mein Kopf schmerzte noch schlimmer als zuvor. Und ich hatte von dem Sturz eine ansehnliche Beule davongetragen.
1: Jetzt mach, dass wir hier wegkommen. Wir haben schon viel zu lange in dieser schäbigen Absteige gehaust. Hier stinkt es doch wie in einer verschissenen Crackbude.
0: Was?
1: Wie was? Zieh dich an!
0: Ich taumelte. Dieses Hotel machte mich verrückt. Ich griff mir meine Sachen vom Nachttisch und verließ das Zimmer. Ich rannte fast zum Treppenhaus.
1: Wo willst du hin?
0: Weg hier.
1: Weißt du, wo der Hinterausgang ist?
0: Was? Nein!
1: Wieder nicht vorbereitet. So kann ich nicht arbeiten, Steven. Ich erledige meine Sachen. Ich mache sie gut, schnell und leise, aber wenn du nicht mal die kleinsten...
0: Halt's Maul! Sind's in der Lobby.
1: Ach, dann verhalt dich ganz ruhig. Wink dem lieben Officer schön zu, ja?
0: Ich betrat die Lobby des Hotels, wo sich 4 Polizisten aufhielten. Darunter auch Officer Gray.
2: Mr. Mills, ist Ihnen doch noch etwas eingefallen?
1: Fick dich!
0: Sei still!
2: Bitte?
0: Nichts. Ich hab nur das...
2: Haben Sie einen Kater oder was?
0: Ja, das wird's wohl sein. Ich werde jetzt erstmal schauen, ob ich irgendwo noch einen Kaffee kriege. Der hier im Hotel ist ja nicht der beste und außerdem weiß ich nicht, ob Sie nach der Tragödie hier überhaupt noch welchen für Gäste haben.
1: Oh, sehr gut! Du solltest ins Filmgeschäft einsteigen, Steven.
2: Naja, okay, dann frühstücken Sie jetzt erstmal und hier ist meine Karte, falls Ihnen doch noch etwas einfällt.
0: Okay, falls mir noch was in den Sinn kommt, melde ich mich.
2: Gut, danke.
1: Ach, doch nicht dafür, Schwuchtel.
0: Ja. Ich steckte die Karte des Officers in die Hosentasche und ging los. Nur raus hier.
1: Oh nein.
0: Was?
1: Da, der alte Spinner, der uns gestern gesehen hat.
0: War doch nur ein...
1: Ein Traum? Natürlich, für dich, weil ich die Kontrolle übernommen habe. Jetzt verschwinde von hier, bevor uns die verletzte Regel Nummer 1 noch in die Scheiße reitet.
0: Was? Regel Nummer 1?
1: Keine Zeugen. Zeugen sind immer sehr ärgerlich. Versteht sich doch von selbst, oder?
0: Er sollte Recht behalten. Zeugen machen nur Ärger. Der alte Mann hatte mich gesehen, stammelte irgendetwas und gestikulierte wild in meine Richtung.
3: Hey! Haltet ihn auf! Er ist der Killer!
1: Fuck! Jetzt lauf!
0: Ich nahm die Beine in die Hand und sprintete los. Auf den Straßen tummelten sich hunderte Menschen. Der alltägliche urbane Wahnsinn eben. In der Masse der vielen Menschen ging ich unter. Ich wurde Teil von ihnen, wurde Teil der Stadt. Versteckte mich in ihren Schatten und dunklen Ecken. Nur auf den nächsten Schlag lauernd.

Credits. Es sprachen und spielten Lesung und Stephen Mills, Sebastian Becker. Stephen Mills zweite Persönlichkeit, Martin Sabel. Officer Gray, Mark Fese. Mr. Finnegan, Mario Giesler. Intro und Credits, Sirius Kestel. Idee, Skript, Regie und Schnitt, Sebastian Becker. Musik, Markus Müller. 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

Kapitel 1. NZS. Erschöpft übergab 532 die Hebel der Maschine dem anderen. Er war erschöpft, jedoch schaffte er es noch gerade so, sich in die Menge torkelnder Arbeiter zu mischen, um sich mit ihnen zu der NZS zu begeben. Die Menge schlurfte den riesigen, scheinbar unendlichen Gang hinunter. Manche seufzten leise vor sich hin, andere wimmerten, manche kippten vor Erschöpfung gar um und wurden von der Menge einfach überrannt oder mitgeschliffen. Und andere wiederum, die das Prozedere bereits kannten, versuchten mit aller Kraft keine Schwäche zu zeigen und tapfer die letzten Schritte bis in die Nahrungszunahmestelle, kurz NZS, zu schaffen. Auch er, 532, hatte anfangs Schwäche gezeigt. Einmal war selbst er vor Erschöpfung zusammengebrochen. Wären nicht seine Mitarbeiter gewesen, welche ihn in die NZS gebracht hätten, dann wäre er womöglich, wie andere zahlreiche, überrannt worden. Er wusste, sobald die Nahrungszunahme vollzogen war, würde es ihm besser gehen. So war es schon immer gewesen. Ein Schrei, etwas hinter ihm, riss ihn aus seinen Gedanken. Schon wieder einer, dachte er und ging weiter. Früher hatte er noch Trauer für die empfunden, die ihr Leben in diesem Gang ließen. Heute rechtfertigte er diese Art von Geschehen mit der Idee der natürlichen Auslese. Sein Blick wanderte gezielt von den Sohlen seines Vordermannes in das Gesicht des Wächters, welchen sie gerade passierten. Er kannte ihn. Es war 159, der Wächter, der ihm anfangs für 2 Schichten eingesperrt hatte, um ihn zu lehren, sich nicht zu beklagen, nicht zu wimmern, nicht zu seufzen, still und stark zu sein. 532 nickte ihm zu. Er bewunderte ihn. Ein Verlangsamen der Menge signalisierte ihm, dass er sich in der Nähe der NZS befand. Dieser Moment war in gewisser Hinsicht magisch, warum auch immer. Er betrat den Raum, und es schien, als herrsche hier eine kontrollierte Spannung. Jeder wusste, dass in Kürze alle Schmerzen vergehen würden, alle Schwächen weggewaschen, alle Müdigkeit verflogen sein würde, und doch schien jeder diesen Moment herauszögern zu wollen, sich nicht seinen Schwächen hingeben zu wollen. Folgte seinem Vordermann, nahm behutsam Tablett, Messer, Gabel, Löffel, Glas und servierte und erhielt nach einiger Zeit seine Mahlzeit. An dem Tisch, an den er sich setzte, saßen bereits einige Arbeiter, welche leise vor sich hin summten. Außer diesem Summen und dem Geräusch von einigen ungeschickten Mitarbeitern, welche unvorsichtig ihr Tablett befüllten, war kaum ein Geräusch zu hören. Dieses Summen schien jedoch nur durch seine Monotonie leise und unhörbar. Auch er würde in unbestimmter Zeit anfangen zu summen. Es gehörte zu dem Ritual der Nahrungszunahme. Wie ein Zwang. Die Nahrung war köstlich. Sie vitalisierte und beflügelte. Und für einen Moment empfand er etwas, wofür ihm die Worte fehlten. Wie ein Staubkorn, welches er einst an seiner Maschine vorbeischweben gesehen hatte. Er bemerkte nicht, dass er während seiner geistigen Abwesenheit angefangen hatte, wie alle anderen, vor sich hinzusummen. Ein Summen, welches von seinen Gedanken geleitet schien, wie eine Art Begleiter. Ähnlich einem gut funktionierenden Motor, welcher seine Leistung oftmals auch mit einem monotonen Summen untermalt. Er beendete seine Nahrungszunahme und begab sich summend auf den Weg zu seinem Raum, entkleidete sich und legte sich schließlich ruhen. Kapitel 2 – Der letzte Tag. Er wachte wieder in seiner Kemenate auf. Ein spartanisch eingerichteter Raum, ausgestattet mit einem kleinen Bett, einem Tisch und 2 Stühlen. Die Wände waren genauso grau wie alles andere im Raum. Zum Waschen gab es die Gemeinschaftskabinen im 3. Stock und jeder hatte seine feste Zeit, wann er duschen durfte. Alles war bis ins kleinste Detail geregelt. 532 war zufrieden. Er hatte keine weiteren Ansprüche. Die Herren sorgten gut für ihre Mitarbeiter. Wie jeden Morgen stand er auf und zog sich seine Kleidung an. Gleich würde er in der Wäscheausgabe neue Kleidung erhalten. Das hieß, dass er sich bis zum Schichtantritt beeilen müsste. Doch er war es gewohnt und er würde es locker schaffen, denn nach jeder 7. Schicht gab es saubere und neue Wäsche. Dafür gab er seine ab. Was mit ihr geschah, interessierte ihn nicht. Hauptsache, er bekam dafür neue. Für alles war gesorgt.
Er musste nur Schicht für Schicht seine Aufgabe an der Maschine erledigen und somit würde für alle gesorgt werden. So die Aussage der Herren. Einen Herren hatte er noch niemals gesehen. Aber er hatte einmal aus einer Kommunikation zwischen zwei Wächtern die Information aufgenommen, Herren sollen groß gebaut und stark erscheinen. Er machte sich auf, schritt auf den Gang. Hier spiegelte sich ebenfalls die zuvor in seinem Raum zu beobachtende Monotonie der Farben. Grau, grau. Nichts war da, was die Harmonie

betreiben versuchten. Aber von denen hielt er sich fern, denn die verschwanden genauso schnell, wie sie aufgetaucht waren. Als der Fahrstuhl kam, ging er mit der Traube aus Arbeitern hinein und der Fahrstuhlführer tippte den Befehl 3X ein. Er wusste immer genau, wo man hingehen musste. Mit einem leisen Schnurren setzte sich der Fahrstuhl in Bewegung. Das Einzige, was man wahrnahm, war der Lichteinfall in den Aufzugkorb, immer wenn er eine Abteilung passierte. Langsam und präzise begann der Lift abzubremsen, hielt an der Markierung 3X, worauf der Fahrstuhlführer die Sperrgitter zur Seite schob, um den Insassen so den Ausgang zu ermöglichen. Er folgte der Masse, denn sie hatten schließlich alle das gleiche Ziel, die Gemeinschaftskabinen. Als sie dort ankamen, hatte sich dort schon eine kleine Schlange gebildet. Die sogenannten Gemeinschaftskabinen waren in Wirklichkeit ein weißgekachelter, steriler Raum, in dessen Mitte ein Rollband verlief, über welchem sich in genormten Abständen Duschköpfe befanden. Diese ließen beim Durchqueren der Lichtschranke Wasser auf die Arbeiter fallen. Die gesamte Reinigung wurde stets mit dem möglichst minimalen Zeitverlust vollzogen. Meist zu schnell für die Arbeiter, was dazu führte, dass sie oftmals fragenden Blickes noch immer mit Seife bedeckt am Ende des Fließbandes standen. Für einen Moment schien es so, als wüssten sie nicht, was sie nun tun sollten. Als er an der Reihe war, fing er an, sich seiner Sachen zu entledigen und er legte sie in ein Fach, welches sich an der Seite des Fließbandes befand. Sofort erhielt er eine eingeschweißte, an einer Kette hängenden Karte, auf der eine Nummer stand. Diese Karte garantierte ihm den Erwerb neuer, auf ihn maßgeschneiderter Kleidung. Er hing sich die Kette um den Hals und trat auf das Fließband, welches ihn sofort unter einen Duschkopf beförderte, wo er sich rasch einseifte und somit bereit für den nächsten Duschkopf zu sein. Als er fertig war, trat er vom Fließband und nahm sich sein Handtuch, welches unverkennbar neben ihm an einem Haken hing und mit der Nummer 532 gekennzeichnet war. Er trocknete sich ab und begab sich zu der Wäscheausgabe. Hier erhielt er gegen Abgabe des Handtuches und der Karte seine Kleidung. Original 532. Jedes Mal nach dieser Prozedur stellte er fest, dass er sich ohne seine Kleidung und ohne Nummer am Körper, abgesehen von der mickrigen Karte um seinen Hals, sehr hilflos vorgekommen war. Dieses Gefühl verschwand erst nach der kompletten Umhüllung seines Körpers in der ihm zugewiesenen Kleidung. Er hatte nicht mehr viel Zeit und so ging er schnellen Schrittes aus den Räumlichkeiten und machte sich auf den Weg zur NZS. Er ging den langen Korridor entlang. Vor ihm liefen einige andere Arbeiter, die mit ihm in den Gemeinschaftskabinen waren. Und so musste er ihnen eigentlich nur folgen, um an sein Ziel zu gelangen. Durch eine große, matt-metallische Doppelschwingtür trat er in die Nahrungszunahmestelle, wo er sich der Schlange anschloss. Er nahm sich sein Aluminiumtablett, welches nur aus ein paar Vertiefungen bestand, in denen die einzelnen Speisen gefüllt wurden. Er nahm sich noch sein Besteck, ein Glas und eine Serviette. Damit war er vollkommen ausgerüstet. 532 stellte sein Tablett auf die dafür vorgesehene Vorrichtung. Diese wurde über ein Spritzdüsensystem befüllt. Somit wurde sichergestellt, dass jeder die gleiche Menge bekam und sich keine Missgunst breitmachen konnte. Er nahm sein Tablett aus der Vorrichtung und ging damit zu seinem Platz. Es war schon immer sein Platz gewesen, solange er sich erinnern konnte. Er saß immer zwischen 533 und 531. Und so war es auch diesmal. Es summten immer mehr Arbeiter vor sich hin und auch er konnte sich nach den ersten Bissen nicht mehr davon losreißen. Er summte einfach mit. Nachdem er aufgegessen hatte, stand er auf, nahm seine Sachen und brachte sie zur Reinigungsstelle. Sie bestand nur aus ein paar Schlitzen, die groß genug waren, um das Tablett mit allem, was darauf stand, aufzunehmen. In den Schlitzen war wieder ein Laufband, das das Tablett wegtransportierte. Er ging aus der NZS, den grauen Flur entlang, vorbei am Fahrstuhl und trat durch eine weitere Doppeltür in eine große Halle. Er war nun in der Abteilung 2X. Die Halle bestand aus grauem Gestein und aus einem großen Gehweg, der in der Mitte durch eine Begrenzung geteilt wurde. So wurde verhindert, dass die Arbeiter sich behinderten. Auf der einen Seite liefen die Arbeiter zur Arbeit und auf der anderen zurück. Er trat auf den Gehweg und wandte sich nach rechts, denn es war streng verboten, einfach quer über den Weg zu laufen. So hielt er sich auch diesmal an die Regeln und folgte dem Strom der Arbeiter. Sie alle liefen erst nach rechts, um

sich dann in die Reihen einzuordnen, die vor dem Hallentor am Ende der Halle stand. 5-3-2 passte sich der Menge an. Nun standen sie dort alle in Reihen und warteten auf den Schichtanfang. Die, die noch kamen, gliederten sich, genau wie er zuvor, hinter ihnen ein. Man konnte den Abstand zwischen den Arbeitern mit einem Maßband abmessen und wäre bis auf einige kleine Abweichungen immer zum gleichen Ergebnis gekommen. Es erinnerte eher an Soldaten, die geordnet in die Schlacht zogen, als an Arbeiter, welche auf ihren Arbeitsbeginn warteten. Gerade als der letzte Arbeiter sich eingeordnet hatte, hörte man einen großen Gong in der Halle und das Hallentor vor ihnen fing an, sich in Bewegung zu setzen. Es glitt fast mühelos nach oben. Als das Tor geöffnet war, setzte sich die Kolonne in Bewegung. Es war an dem Moment, seine Schicht anzutreten. Sie schritten durch das Tor und traten in den Maschinenkomplex. Er sah schon die ersten Arbeiter, die auf das Ende ihrer Schicht warteten. Der Maschinenkomplex erklang in der Melodie des Einheitstaktes. Man hörte nur in einigen Abständen das Zischen des Wasserdampfes. Es waren verschiedenste Maschinen, sie unterschieden sich in Größe und Form. Wozu sie jedoch dienten, war und blieb 5-3-2 schleierhaft. Sie waren zum Arbeiten da. Durch die spärlich angebrachten Lichter, die gerade genügten, um die Arbeit zu verrichten, schimmerten die Maschinen in einem matten, metallischen Licht. Die ersten Arbeiter scherten aus, um ihren Platz an der Maschine einzunehmen. Er musste noch etwas weiter durch den Gang, um an seinen Platz zu kommen. Die Reihen wurden immer dichter. Nun trat auch er aus der Kolonne. Dies musste schnell gehen, damit er die anderen nicht behinderte. Er trat an seine Maschine und merkte schon, wie er innerlich mit ihr verschmolz. In dem Moment, wo er an der Maschine war, trat 768 von ihr einen Schritt zurück und begab sich auf den Gehweg. 532 stand nun vor seiner Maschine und griff mit jeder Hand einen der Zeiger, die frei beweglich waren. Er musste die Zeiger immer auf die aufleuchtenden Ziffern halten, damit die Maschine richtig lief. Es war eine wichtige Aufgabe, so wusste er. Aber was er genau dadurch machte, das interessierte ihn nicht. Er wusste nur, dass er 1200 Mal die Zeiger bewegen sollte, dann war seine Schicht vorbei. Er gab sich vollkommen der Monotonie der Arbeit hin und schon nach einigen Bewegungen nahm er nichts mehr um sich herum wahr. Er merkte nur nach etlichen Arbeitsvorgängen, dass er immer schwächer wurde. Seine Kleidung klebte schweißdurchtränkt an seinem Körper. Vereinzelt fingen seine Muskeln an zu zittern, aber das kannte er schon. Es würde entweder schlimmer oder hörte nach einigen weiteren Zeigerbewegungen auf. Er hatte erlebt, was es hieß, wenn jemand nicht mehr arbeiten konnte. Man sah es dauernd, wie Arbeiter erschöpft zusammenbrachen. Die Wachen brachten den Arbeiter dann weg und spätestens in der nächsten Schicht war er dann fit und gesund wieder da. Die Herren sorgten gut für sie. Das Zittern ließ schon wieder nach und er versank wieder in seinen Takt und verlor sich darin. Er merkte erst wieder etwas, als 768 einen Schritt hinter ihm stand. Er machte einen Schritt zur Seite. Es war wieder Schichtwechsel. Er trat auf den Gehweg und reihte sich in die Menge der torkelnden Masse ein. Die Geräusche, die die Arbeiter von sich gaben, unterschieden sich nicht von denen, wie sie sonst auch nach der Schicht zu hören waren. 532 spürte jeden seiner einzelnen Muskeln, fühlte sich, als ob man sie im Einzelnen ausreißen würde. Irgendwann kam die Masse der Arbeiter wieder am Hallentor an und durchschritt es. Sie hatten alle nur noch ein Ziel, sie wollten nur noch in die NZS. Er wusste, nach dem Essen würde es ihm wieder besser gehen. Er merkte, wie einer hinter ihm umkippte, jedoch drehte er sich nicht einmal um, bemerkte es lediglich. Niemand kümmerte sich jetzt noch darum, es war ihnen egal. Als er die NZS betrat, hörte er schon das leise Summen einiger Arbeiter, die bereits am Tisch saßen. Er stellte sich in der Reihe für die Essensausgabe an und verrichtete auch hier monoton, wie zuvor an der Maschine, sein Werk. Er stellte sein Tablett unter die Befüllung, nahm es wieder an sich und drehte sich zur Seite, um an seinen Platz zu kommen. Der Arbeiter vor ihm kam ins Straucheln und er wäre beinahe über ihn gestolpert. Sein Tablett konnte er noch soeben abfangen. Irgendwie schaffte er es noch zu seinem Platz und begann zu essen. Das Summen wurde immer lauter und auch er stimmte langsam ein. Als er noch einen Bissen nehmen wollte, fiel ihm ein umgeworfener kleiner Plastikbehälter auf. Er schaute sich um. Jeder hatte so einen auf seinem Tablett. 532 wusste nicht, was darin gewesen war.
Er musste es wohl schon zu sich genommen haben. Verschwendete keine Gedanken mehr daran und aß auf. Als er fertig war, brachte er sein Tablett wieder weg und ging zu den Aufzügen. Er wollte nur noch ins Bett. Die nächste Schicht kam schon bald und bis dahin musste er sich ausruhen. Als der Aufzug ankam, trat er ein und stellte sich in eine der hinteren Ecken. Andere Arbeiter folgten ihm in den Aufzug und der Fahrstuhlführer gab den Befehl 8X ein. Der Aufzug setzte sich in Bewegung und in ihm machte sich schon die wohlige Entspannung breit, die er jedes Mal verspürte, wenn er kurz vor seiner Schlafperiode stand. Der Aufzug hielt an und er ging mit der Masse auf den Gang. Sie liefen nun hintereinander. Als er an seiner Tür war, öffnete er sie und trat ein. Er war wieder in seinem kleinen, grauen Raum. Er zog sich aus und legte seine Sachen ordentlich über einen der Stühle, schlug die Decke auf und legte sich hin. Er hatte sich gerade zugedeckt, da umhüllte ihn auch schon der Schlaf der Erschöpfung.

Kapitel 3 – Erste Schritte. Als er erwachte, standen zwei Wächter in seinem Raum, welche ihn fragend ansahen. Als sie jedoch bemerkten, dass er sich normal verhielt, sich rasch ankleidete und sich auf den Weg zu seiner Maschine machte, verließen sie den Raum. Auf dem Weg durch den langen, kahlen Gang verbreitete sich in ihm das Gefühl, etwas habe sich in seiner Umgebung verändert, wenn nicht gar alles. Und er nahm augenblicklich seine Umgebung als verfremdet wahr, beinahe getuned, wie es manchmal an seiner Maschine zu erkennen war, wenn sie sich von einer Schicht auf die andere schneller und unkontrollierbarer verhielt. Die Wände des Ganges waren mit einem Male weißer, als sie am Tag zuvor gewesen waren. Der Gang schien ihm noch länger als jemals zuvor. Er hatte plötzlich das Gefühl, gefangen zu sein, weglaufen zu müssen, als würden ihn die Wände erdrücken. Wobei die optische Täuschung zwei in die Weite gezogenen Wände auf den Fluchtpunkt zulaufend seinen Gedanken und sein Gefühl intensivierte. Von dieser urplötzlichen Panik beflügelt, schien jeglicher anderer Gedanke unwahr. So lange arbeitete er schon hier, ohne jemals zuvor eine solch paranoide Impression seiner Heimat gehabt zu haben. Und nun war alles so anders, so utopisch, wie eine Lüge, eine gewaltige Lüge. Weitergehen, weitergehen. Er zwang sich den Gang entlang und schaffte es noch in letzter Sekunde, das Ende zu erreichen, ohne von den Wänden zerquetscht zu werden. Der Fahrstuhlführer gab eilends den Befehl 3X ein und der Fahrstuhl setzte sich mit einem monströsen Laut in Bewegung. 532 befand sich als einziger, abgesehen von dem Fahrstuhlführer, in der Kabine. Hier, wo sonst bis zu 20 Arbeiter befördert wurden, verspürte er ebenfalls das Gefühl, zerquetscht zu werden. Der Raum schmolz. Endlich öffnete sich die Fahrstuhltür und 532 befreite sich mit einem gewaltigen Satz aus den Fängen des Aufzuges und schlich den Gang entlang. Vor ihm offenbarte sich eine völlig fremde und neue Welt. In dem Raum, den er gerade betrat, befanden sich Tausende von Arbeitern, allesamt von einer grauen Staubdecke umhüllt, welche sie dazu zwang, den schwarzen Maschinen zu dienen. Einer dieser Arbeiter fraß sich durch die Staubdecke und hinkte an ihm vorbei. 532 konnte klar die Agonie dieses Wesens in seinem eingefallenen Gesicht und in seinen toten Augen erkennen. Er wusste mit einem Male alles, verstand jedoch nichts mehr. Weitergehen. Plötzlich stand seine Maschine, die gerade von 768 bedient wurde, vor ihm. Als er ihm die Hebel gab, zögerte 532 einen Moment. Doch ein Blick in die Richtung der Wächter ließ jeglichen Widerstand in ihm dahinschmelzen, und er ergriff die Hebel mit so einer gewaltigen Kraft, dass sie aus den Fugen zu geraten schienen. Das, was er fühlte, war pure Kraft. Energie. So etwas Starkes und Unkontrollierbares hatte er noch nie zuvor gefühlt. Die Arbeit beruhigte ihn, und nach einigen Hebelgriffen fühlte er sich wie sonst auch. Alles war wieder normal. Mit einem Male bemerkte er etwas, was er noch nie zuvor wahrgenommen hatte. Er entdeckte, dass die Maschinen nicht alle gleich waren. Nein, sie unterschieden sich in Form, aber zusätzlich dazu auch in Farbe. Bisher waren sie alle gleich gewesen, aber nun waren alle unterschiedlich. Kein großer Unterschied, aber ein Unterschied. Er vergaß für einen Moment, seine Maschine zu bedienen, und da geschah es. Einer der Hebel schlug ihm mit voller Wucht auf den Kopf, sodass er in die Hocke ging und sich vor Schmerz krümmte. Weiterarbeiten, weiterarbeiten. Innerhalb von kleinsten Momentpartikeln sprang er wieder auf, um sich vollkommen seiner Maschine hinzugeben. Zum Glück hatte keiner der Wächter diesen Unfall beobachtet. Oder doch? Bestimmt nicht. Aber was, wenn doch? Würde er dann weggebracht? Hoffentlich nicht. Bitte nicht. Um seine Zweifel gänzlich zu verdrängen, arbeitete er die restliche Schicht noch präziser und intensiver als jemals zuvor. Immer wieder kamen ihm Zweifel. Immer wieder fielen ihm Veränderungen auf. Und immer wieder verdrängte er sie. Endlich war Schichtwechsel. Er gab die Hebel vorsichtig an 768 weiter
und wartete noch einen Moment auf die Schlange, um sich mit ihr in die NZS zu begeben. Was für eine Schicht. Er konnte sich nicht entsinnen, jemals so hart gearbeitet zu haben. Wobei ihm allerdings alles, was in der Vergangenheit lag, zweifelhaft verschwommen vorkam. Bereits auf dem Weg zur NZS hörte er wieder das Summen der Arbeiter immer näher kommen. Als er sie dann betrat, wurde dieses Geräusch so unerträglich penetrant, dass er mit dem Gedanken spielte, auf seine Mahlzeit zu verzichten. Er aß, beziehungsweise zwang die Mahlzeit in sich hinein, dieser ungenüssliche Brei, dieses Gesaff. Als er nun schließlich die Pille aus dem Becher in den Mund schob, reichte es ihm. Er spuckte sie aus und zerdrückte sie vor lauter Anwiderung mit seinem rechten Schuh auf den Boden. Er nahm sein Tablett, brachte es weg und wollte nur noch in seine Kemenate. Dort angekommen, zog er sich aus und legte sich schlafen.

Kapitel 4 Monotonie der Existenz. 532 wachte auf. Das gellende Pfeifen des Weckrufes hat ihn aus seinem Schlaf gerissen. Es war kein guter Schlaf gewesen. Fühlte sich noch ermüdet von den Strapazen des letzten Tages. Er erinnerte sich vage, während seiner Schlafperiode eine Vision gehabt zu haben. In dieser Vision war er zum ersten Mal seit seiner Existenz glücklich gewesen. Noch einmal dahin zurück. Mehr wünschte er sich im Augenblick nicht. Er hatte davon geträumt, einen ganzen Tag lang nur das machen zu können, was er wollte. Keine Arbeit, keine Wachen und keine Routine, die ihn an seinem Dasein in voller Pracht behindern konnte. Ja, das war für ihn im Moment das Erwünschenswerteste. Jedoch wusste er, wenn er sich jetzt nicht beeilen würde, dann würde er auffallen, und das wollte er verhindern. Nur brav in der Routine bleiben, damit niemand merkte, dass er anders war. Vielleicht fand er so den Weg nach draußen, raus aus seinem steinernen Gefängnis, welches sein Leben umschloss. Er stand auf und zog sich schnell an. Dabei fiel ihm auf, dass seine Kleidung absolut dreckig war. Für einen Moment ekelte er sich davor, sie anzuziehen, aber er hatte keine andere Wahl. Was sollte er denn sonst tun? Neue Wäsche gab es erst wieder in ein paar Schichten, und bis dahin musste er noch diese hier tragen. Nachdem er sie angezogen hatte, schritt er wie jedes Mal raus auf den Flur und versuchte, sich nicht von seinen Reizen überwältigen zu lassen. Er wollte nicht wieder zurück in die Monotonie seines alten Seins, und darum passte er sich an die anderen Arbeiter an. Er überlegte lange, wie er seiner Schicht entkam, dass er bloß nicht an diese Höllenmaschine musste. Denn ihm war auch klar, dass er keinen Tag mehr an dieser Maschine überstehen würde. Doch ihm fiel nichts ein. So stieg er mit in den Aufzug und fuhr mit den anderen in die Abteilung, wo die NZS lag. Diese verdammte Routine nervte ihn einfach nur noch. Jeden Tag der gleiche Ablauf. Als er in der NZS ankam, stellte er sich brav in die Schlange und machte seine eingefleischten Bewegungen, um an seine Nahrung zu kommen. Auch das kleine Plastikschälchen mit der Pille war auf seinem Tablett. Er schaute sich um, und als er wusste, dass niemand ihn beobachtete, kippte er das Schälchen mit dem kleinen Finger um und ließ die Pille von seinem Tablett auf den Boden rollen, wo er sie dann zertrat. Er setzte sich auf seinen Platz und merkte nun wieder das Summen der anderen. Es war ein schiefes, unmelodisches Summen. Fragte sich, warum es ihm nie früher als solches aufgefallen war. Lag es vielleicht daran, dass er seit 2 Mahlzeiten seine Medizin nicht nahm? Konnte diese eine ungenüssliche Pille einen so großen Einfluss auf ihn haben? Er stimmte in das Getöse mit ein, nur damit er nicht auffiel. Doch immer noch versuchte er eine Lösung für sein Problem zu finden und wurde innerlich immer verzweifelter. Plötzlich kam ihm eine Idee, und ehe er sich dessen bewusst war, schnitt er sich mit seinem Messer die Innenseite der rechten Hand auf. Er hatte so etwas noch nie verspürt. Noch nie hatte er sein eigenes rotes Öl gesehen. Dann, wie ein Hammerschlag, traf es ihn, und er dachte, seine Nerven würden ihn zerreißen. Er fing an zu schreien und zu toben, aber die anderen Arbeiter nahmen von ihm keine Notiz. Plötzlich stand ein Wachmann bei ihm und gab unverständliche Laute in ein kleines Gerät ein. 532 konnte die Laute nicht identifizieren. Zu sehr nahmen die Reize aus seiner Hand seine Aufmerksamkeit in Anspruch. Langsam wurde sein Blickfeld immer dunkler und trüber. Er war furchtbar müde. Ehe er sich versah, umfing ihn die Dunkelheit des Stillstandes.

Langsam und nur wirklich sehr langsam, als würde die Welt erst erschaffen werden müssen, erwachte 532 wieder. Er wurde von dem grellen Licht der Lampen, die über ihm hingen, geblendet. Sein Gehör vernahm die Stimmen zweier Personen, die sich darüber unterhielten, dass er, 532, die nächsten Tage nicht arbeiten könnte. Seine Verletzung könnte wieder aufbrechen oder gar entzünden und er wäre zu rentabel, um komplett ausgetauscht zu werden. Der Austausch würde mit höheren Ausgaben verbunden sein als der Ausfall seiner Arbeitskraft. Einer der beiden schien ein Wächter zu sein. Der andere gehörte wohl zu den Heilern, von denen 532 schon gehört hatte. Der Heiler sagte etwas, dass er schon mit einem der Herren geredet habe und dass er abgesegnet worden sei, dass 532 weiterhin in Tätigkeit bliebe, da 532a noch nicht so weit sei, um den Platz einzunehmen. Der Wächter begnügte sich damit. Allerdings konnten sich beide nicht erklären, wie es zu der Verletzung gekommen war. Der Heiler meinte zum Schluss nur, dass wohl die Dosis zu hoch gewesen sein müsste. Eine andere Möglichkeit gäbe es nicht. Der Wächter verließ den Raum und der Heiler wandte sich wieder 532 zu. Er merkte, wie der Heiler seine Hand nahm und sie in etwas einwickelte. Danach ging auch er aus dem Raum. Keiner der beiden hatte mit ihm geredet, obwohl sie mitbekommen hatten, dass er wach war. Sie hatten ihn nicht einmal zu seiner Verletzung und wie sie entstanden war, befragt. Wer war 532a? Wieso sollte er ihn irgendwann ersetzen? Und wieso war er noch nicht einsatzbereit? Diese Fragen gingen 532 im Kopf herum. Er richtete sich auf und sah sich um. Er befand sich in einem weiß gekachelten Raum, in dem einige komische Geräte standen, die so glänzten, dass seine Augen bei ihrem Anblick tränten. Wofür die Maschinen gut waren, wusste er nicht. Anders als in seinem gewohnten Umfeld befand sich hier eine enorme Anzahl an ständig aufblinkenden Lichtern, welche auf ihn irritierend wirkten. So beschloss 532, dass, sobald er die Möglichkeit habe, er diesen Raum verlassen würde. Langsam setzte er sich auf. Sein Kopf dröhnte dermaßen, als ob er zwei Schichten hintereinander ohne Ruhepause an seiner Maschine gestanden hätte. Es fiel ihm schwer, sich zu konzentrieren, und so war es auch nicht verwunderlich, dass er einige Zeit brauchte, um sich von seinem Lager komplett zu erheben und von der Liege zu steigen, bis er endlich auf den kalten Fliesen stand. Er schaute sich seine Hand an. Sie war mit weißem, dünnen Stoff verbunden. Doch der Stoff war so stabil, dass er es nicht schaffte, seine Finger zu bewegen. Wahrscheinlich, dachte er, damit die Wunde bei einer unbedachten Bewegung nicht wieder aufriss. 532 bemerkte, dass er nur einen weißen Kittel anhatte, und so schaute er sich im Raum nach seiner Kleidung um. Er fand sie, ordentlich zusammengelegt auf einem Stuhl, der sich unmittelbar in der Nähe der Liege befand. Er machte sich sofort daran, sie anzuziehen, wobei seine rechte Hand ihn dabei mehr behinderte als half. Nachdem er sich mit Mühe und Not umgezogen hatte, ging er zu der großen Schwingtür, die der einzige Ausgang aus diesem Raum zu sein schien. Die Tür hatte in der Mitte ein großes, rundes Fenster. Er schaute raus, ob vielleicht ein Wachmann davor stände. Er sah einen langen, gekachelten Flur, von dem in unregelmäßigen Abständen Gänge und Türen abgingen. 532 schritt auf den Flur. Neugierde und Angst begleiteten ihn. Er wollte wissen, wo er war, wer oder was 532a war. Aber vor allem wollte er unbemerkt und ungesehen bleiben. Es war ein seltsames und unbekanntes Gefühl. Einerseits hatte er Angst und war neugierig. Andererseits fühlte er sich beglückt und frei. Es schien so, als ob er seine ganze Umwelt ganz klar erfassen könnte, und doch blieb ihm alles verborgen. Er setzte langsam einen Fuß vor den anderen und stützte sich mit der linken Hand an der Wand ab, da er das Gefühl hatte, jeden Augenblick könnten seine Beine unter ihm nachgeben. In kleinen Abschnitten stoppte er und horchte aufmerksam. Sollte sich jemand ihm nähern, würde er sich zusammensacken lassen und seiner Schwäche freien Lauf lassen. Doch würde er noch einmal die Chance bekommen, sich frei zu bewegen? Nein, sie durften ihn nicht fangen. Er musste irgendwo abtauchen und sich für sie unsichtbar machen. Denn sobald jemand merken sollte, dass er sich nicht mehr dort befand, wo man ihn zurückgelassen hatte, würden sie ihn suchen und dafür sorgen, dass er sich ihnen nie wieder widersetzte.
der nächsten Ecke blieb er kurz stehen und lauschte. Es war nichts zu hören. Er konzentrierte all seine Kräfte und lugte um die Ecke herum. Der Flur war leer und unterschied sich nicht von dem, auf dem er sich gerade befand. Er bog ab. Seine Schritte waren schleppend und er hatte das Gefühl, dass seine Füße Jahre bräuchten, um sich vom Boden zu lösen. Das Schwanken seines Körpers nahm er schon gar nicht mehr wahr. Weiter, immer weiter, weg von hier. Einen Ort finden, wo sie ihn nicht suchen würden. 532 prallte an eine Mauer. Er prallte nicht wirklich dagegen, als ob er frontal dagegen gerannt wäre, sondern eher wie ein Sack voller nasser Kleidung. Er glitt langsam an der Wand herunter. Langsam fing sein Umfeld an, Farbe zu verlieren, und es begann dunkel zu werden. Er kämpfte noch mit sich. Er durfte sich nicht von der Dunkelheit umhüllen lassen. Er ging in die Hocke, schloss die Augen und sah sich vor seinem geistigen Auge von lauter kleinen Lichtpartikeln umgeben. In dieser utopischen Welt machte er sich daran, diese Partikel nach Form, Farbe und Lichtintensität zu sortieren, um sie schließlich zu einem geordneten System zu formen, zu Energie. Er öffnete die Augen und richtete sich langsam wieder auf. Vor ihm machte der Flur eine Biegung. Er versuchte schnellen Schrittes dorthin zu kommen. Nachdem er um die Ecke war, hatte sich das Bild des Flures nicht verändert. Zahlreiche Türen und Gänge gingen von ihm ab. Wie sollte er sich hier zurechtfinden? Es brachte ja nichts, wenn er nur auf dem Flur blieb. Und so öffnete er die erste Tür im Gang und trat ein. Es waren mehrere Spinde an den Wänden und in der Mitte waren metallische Sitzbänke. Alles glänzte hier. Nicht so, wie er es gewöhnt war. Nein, seine Maschine war einfach nur matt gewesen. Hier konnte er sich selber im Metall sehen. Jedoch traute er sich nicht, in einen dieser reflektierenden Metallscheiben zu schauen. Er wollte nicht sehen, wie er aussah. Er hatte Angst vor dem, was er sehen könnte. Aber seine Reflexion irritierte ihn, denn andauernd hatte er das Gefühl, nicht der Einzige in dem Raum zu sein. In der hintersten rechten Ecke an mehreren Kleiderhaken hingen die Kittel, die auch die Heiler trugen. Neuer Mut packte ihn. Er bewegte sich schnellen Schrittes zu den Kitteln, schnappte sich ein und zog ihn über. Er spürte, wie sich seine Mundwinkel nach oben zogen, bei dem Gedanken, er sei einer der Heiler. Jetzt konnte er sich freier bewegen. Zwar konnte er nicht alles betreten, aber wenn man ihn so von Weitem sah, könnte man ihn für einen der Heiler halten. Dies reichte erstmal, um dann schnell in eine Richtung abzubiegen. So neu bekleidet wagte er sich wieder auf den Flur. Er merkte, wie er sich anders verhielt, auch wenn er nicht wusste, wie ein richtiger Heiler sich zu verhalten hatte. Doch ein neues Selbstbewusstsein machte sich in ihm breit, ein Gefühl von Sicherheit. So schritt er den Gang entlang. Immer wenn er das Gefühl hatte, jemanden in der Ferne zu hören, bog er selbstbewusst an der nächsten Ecke ab. Er musste einen Ort finden, wo er erstmal unterkommen konnte. Am besten wäre ein Ort, wo man ihn nicht sofort suchen würde und wo er sich für einige Zeit ausruhen könnte. Zwei Abbiegungen später traf er auf einen recht kurzen Gang. Am Ende des Ganges standen zwei Wächter vor einer Tür. Und es schien, als würden sie diese bewachen. Nun musste er sich was einfallen lassen, denn instinktiv wusste er, würde es ihm gelingen, ohne gesehen zu werden, diesen Raum zu betreten, wäre er wieder einen Schritt weiter. Er ging den Gang erstmal entlang, damit die Wächter nichts bemerkten. Doch ging er nicht bis zum Schluss, sondern öffnete eine der Türen, die sich auf der linken Seite befand, und ging hinein. Ein riesiger, unüberschaubarer Raum erstreckte sich vor ihm. Er hörte zwei Stimmen. 532 versuchte, sich ein Bild von dem Raum zu machen und auch, wo die beiden anderen Personen waren, die sich unterhielten. In dem Raum befanden sich lauter Rolltische, deren Oberfläche mit einem weißen Laken bedeckt war. Einige erweckten den Anschein, durch Wölbung etwas unter dem Laken zu verbergen. Er versuchte, sich einem dieser Tische zu nähern, um nachzuschauen, was sich unter den Laken befand. Immer wieder nutzte er den Schatten aus, den er fand, um sich nicht zu verraten. Als er endlich am ersten Tisch ankam, wagte er es, seinen Kopf etwas nach oben zu strecken, und mit der linken Hand hob er das Tuch. 532 ließ zischend die Luft aus seinem Brustkorb entweichen. Auf dem Tisch lag ein toter alter Mann,
Unter allen Tüchern mussten Leichen sein, dachte er sich. Jetzt, wo er wusste, was unter einem dieser Tücher war, erkannte er auch bei den restlichen Tischen die Konturen der Körper. Sein Ausatmen musste doch zu laut gewesen sein, denn die beiden Männer hatten aufgehört zu reden und ihre Schritte kamen in seine Richtung. Zum Glück war das Leichentuch lang genug und hatte gerade noch gesehen, dass der Tisch noch eine tiefer liegende Metallplatte hatte, die leer war. Schnell kletterte er unter den Tisch. Die beiden Männer waren jetzt ganz dicht bei ihm. Er konnte genau beobachten, wie sich zwei Paar Schuhe in seine Richtung bewegten. Ein Paar stoppte an der rechten Seite seines Rolltisches, das andere vermutlich an der linken. Der Tisch setzte sich unhörbar in Bewegung. Wo wollten sie hin? 532 wagte es kaum zu atmen und irgendetwas pochte in ihm. Es schien ihm, als würde dieser Laut immer lauter werden, als würde es ihn früher oder später verraten. Er hatte Angst, wollte weglaufen. Ja, einmal wünschte er sich sogar zurück an seine Maschine. Als sie durch die Tür waren, bogen sie nach links ab. Er wusste, was das hieß. Es gab nach dieser Tür nur eine einzige, die weiter links lag. Und das war die Tür mit den beiden Wächtern. Sollte er wirklich Glück haben, brachte man ihn an den Wächtern vorbei. Doch was mochte wohl hinter dieser Tür liegen? Und vor allem, warum brachte man die Leichen dorthin? Sie kamen zu den Wächtern. Doch anstatt stehen zu bleiben, gingen die beiden sofort durch die Tür und 532 hätte, wenn er gewollt hätte, mit Leichtigkeit die glänzenden Schuhe der Wächter beim Vorbeifahren berühren können. Die Wächter machten scheinbar keine Anstalten, die Rolltische zu durchsuchen. Warum auch? Es befanden sich ja nur tote Körper auf ihnen. Als sich die Tür leise hinter ihn schloss, wollte er am liebsten sofort nachsehen, wo er war. Aber er geduldete sich. Immerhin wollte er sich nicht im letzten Moment verraten. Die Männer schoben den Tisch in eine Ecke und gingen dann fort. 532 hörte, wie sich das Geräusch der Schritte immer mehr von ihm entfernte, bis es schließlich von dem der schließenden Tür abgelöst wurde. Sollte er es jetzt wagen, sich in diesem Raum ein neues Versteck zu suchen? Er zuckte zusammen, als das Licht mit einem leisen Klick erlosch. Nach einigen Momenten jedoch merkte er, wie die Anspannung von ihm abfiel und er spürte, wie erschöpft er war. Seine Augen schlossen sich und er ruhte.

Kapitel 5 Update Zone. Langsam öffneten sich seine Augen und er war mit einem Male hellwach. Seine gewohnte Umgebung war nun eine komplett andere als die, die er erwartet hatte. Es dauerte einen Moment, bis er sich wieder erinnerte, wo er war und was er alles erlebt hatte. Die ganze Situation, in der er sich momentan befand, wirkte verwirrend auf ihn. Einerseits war er der treue Arbeiter mit der Nummer 532, andererseits war er aus irgendeinem Grund auf der Flucht oder auf der Suche nach einem Ausweg. Vielleicht sogar auf der Flucht vor sich selber. Und zu guter Letzt kam auch noch die Tatsache hinzu, dass er in seinen Visionen, die er ständig während seinen Ruhepausen hatte, in einer völlig fremden Welt lebte und völlig fremden Wesen begegnete, welche so waren wie er, so dachten wie er. Alles in seinen Visionen war so fremd, utopisch, so unfassbar. Für einen Moment wusste er gar nichts mehr. Er schloss die Augen, wurde vom Vakuum umgeben und fühlte sich schwerelos. Ein leiser Klick holte ihn wieder in die Realität zurück. Es war hell und er konnte hören, dass er nicht der Einzige in diesem Raum war. Er hob das Tuch, unter dem er lag. Gerade so, dass er mit einem Auge den Raum beobachten konnte und sah ein paar Schuhe vorbeigehen. Das Pochen, welches er bereits vor dem Ruhen gehört hatte, setzte sich mit steigender Lautstärke ein. Von dort, wo er lag, konnte er den ganzen Raum beobachten und er verfolgte den Weg des Rollbettes. Einer der Wände war mit einer großen Anzahl metallischer Säulen geschmückt, in denen jeweils eine Glasscheibe eingelassen war. Dorthin wurde nun auch der Rolltisch geschoben. Einer der Männer hob das weiße Tuch von dem Rolltisch, während der andere sich daran machte, die Glasscheibe der metallischen Säule zu öffnen. Sie stellten sich hinter den Rolltisch, sodass sie beinahe 532 Sicht versperrten und brachten am toten Körper eine Weste, die mit einer Anzahl von Ringen versehen war, an und warteten. Mit einem leisen Summen fuhr ein metallischer Arm von der Decke herab, packte den menschlichen Körper, indem er seine Klauen in die Ringe der vorher angebrachten Weste einhackte und zog ihn hoch, bis er auf der gleichen Höhe des Glases war. Dann bewegte sich der Arm so, dass der leblose Körper seinen Platz in der metallischen Säule fand. Als er da hing, schloss sich die gläserne Tür und die Männer in den weißen Kitteln brachten den Rolltisch aus dem Zimmer. 532 wurde klar, dass er hier nicht allzu lange weilen durfte. Sonst würde er bald ebenfalls in einer solchen metallischen Säule hängen. Andererseits war er auch neugierig, was das alles zu bedeuten hatte. Und so entschloss er sich, ein neues Versteck zu suchen. Er schaute sich um und entdeckte einen Tisch, der sich in der rechten Ecke des Raumes befand. Von dort aus hätte er die Möglichkeit, unbeobachtet zu bleiben und gleichzeitig weiterhin den Raum zu beobachten. Er stand auf und merkte, wie schwach er auf den Beinen stand. Er versuchte möglichst schnell zu seinem neuen Versteck zu gelangen, aber es gelang ihm nicht. Genau in der Mitte des Raumes stolperte er und fiel hin. Hastig rappelte er sich wieder hoch und nahm noch einmal sein Ziel in Visier, konzentrierte sich und setzte sich nochmals in Bewegung. Mit letzter Kraft erreichte er den Tisch und kroch hinunter. Mit einem leisen Klicken ging das Licht aus. Und er konnte nichts mehr, abgesehen von den dauernd aufblinkenden Lichtern neben den Säulen, in dem Raum erkennen. Plötzlich fiel 532 bei genauerer Beobachtung der Lichter auf, dass es sich bei einigen Lichtern nicht um Lichter, sondern um Nummernanzeigen handelte. Je mehr er sich konzentrierte, umso klarer konnte er erkennen, dass sich die roten Zahlen neben den Säulen in einem synchronen Takt veränderten. Er suchte sich die Anzeige mit der kleinsten Zahlanzeige und fing an, die nächste Zahl zu erraten. Plötzlich, als die Anzeige auf 0 stehen blieb, ging das Licht an und ein Heiler trat in den Raum. Er ging zielstrebig zu der Säule, an der die Zahlenanzeige auf 0 stand, betätigte dort einen Knopf, woraufhin sich die Glastür öffnete und ein Körper von dem metallischen Arm heraus befördert wurde. Langsam stellte der Metallarm den Körper auf den Boden vor den Heiler. Dieser drückte einen weiteren Knopf an der Säule und ein Brett fuhr aus dem Boden, direkt hinter dem Körper, so dass dieser gestützt wurde und nicht umfallen konnte.
Die Klauen des Metallarmes verließen die Ringe der Weste, die Glastür schloss sich und der Arm verschwand in der Decke. Der Heiler schnippte leicht mit den Fingern vor dem Gesicht des scheinbar leblosen Mannes. Dieser öffnete seine Augen und schaute sich verwirrt um. 532 kroch noch weiter unter den Tisch, um nicht gesehen zu werden. Er hörte den Heiler mit einflößender Stimme sprechen. Die Laute des Heilers ergaben jedoch für ihn keinen Sinn. Er verstand sie nicht. Nach einiger Zeit verließen beide den Raum. 532 spürte, wie sich etwas in seinem Innern zusammenzog, und er hatte plötzlich ein enormes Verlangen nach Nahrungszunahme. Er überlegte, wie er sich Nahrung beschaffen könnte. Einfach in die NZS gehen? Seine Träume aufgeben? Wieder zurück an seine Maschine? Täglich seine Tabletten nehmen? Lange saß er noch da, zusammengekauert unter dem Tisch, geschwächt, hungernd, denkend. Aber eines war klar. Er würde nicht zurückgehen. Möge er doch zusammenbrechen und gefunden werden, aber bis dahin würde er kämpfen. 532 war an einem Punkt angekommen, wo er nichts mehr zu befürchten hatte, und so beschloss er, sich auf die Suche nach Nahrung zu machen. Er kroch unter seinem Tisch hervor und schritt zielstrebig Richtung Tür. Die blinkenden Lichter verrieten ihm den Weg. Vor der Tür nahm er noch einmal all seinen Mut zusammen. Seine noch immer verbundene und schmerzende Hand suchte den Knopf, welchen sie unter einer mit schwach zu erkennenden Symbolen bedruckten Schablone neben der Tür fand. Er betätigte ihn, genauso wie es zuvor auch die beiden Männer im Kittel beim Verlassen des Raumes getan hatten, und schritt hinaus. Durch die Wachen hindurch, das Ende des Flures als Ziel. Seine Handflächen wurden kalt und feucht. Die Haare auf seinen Armen stellten sich auf und es pochte gewaltig in ihm. Beinahe hatte er das Gefühl, bald würde alles ein Ende finden. Er würde auffliegen. Er bog nach rechts in den Gang ab und ihm wurde schließlich klar, dass es funktioniert hatte. Er hatte sich aus dem Raum geschlichen. Einige Momente später widmete er sich wieder seiner eigentlichen Aufgabe, der Nahrungsbeschaffung. Irgendwo müsste doch Nahrung zu finden sein, er überlegte. Vermutlich befand er sich noch immer in 3X, vielleicht auch in 3X1 oder 3X2, aber noch immer auf der gleichen Ebene, wo auch die NZS war. Also hieße das, irgendwo hier müsste sich ein Lager oder ein Hintereingang zur NZS befinden.

Kapitel 6 Erkenntnis. "532 einziges Ziel war es, von nun an sich Nahrung zu beschaffen. Doch wo sollte er suchen? Er musste etwas finden, woran er sich orientieren konnte. Etwas, was ihm den Weg wies. Er schritt die Gänge entlang, immer darauf bedacht, sich seine Schwäche nicht anmerken zu lassen, für den Fall, dass jemand in den Gang einbog. Nach einer Weile, etlichen Gängen und Abbiegungen später, passierte genau das, wovor er am meisten Angst hatte. Jemand bog in seinen Gang ein. Er wusste, dass er vorhin nur durch Glück an den beiden Wachen vorbeigekommen war. Doch wollte er sein Glück nicht überstrapazieren. Als die andere Person noch ein gutes Stück von ihm entfernt war, ging er zur nächstbesten Tür, öffnete sie und betrat den Raum. Er konnte kaum glauben, was er hier sah, und vergaß augenblicklich alles. Er vergaß, dass er auf der Flucht war, vergaß, dass er Hunger hatte und widmete sich einzig und allein des tektonischen Meisterwerkes, in dem er sich befand. Der Raum, anders als alle anderen, war ölschwarz und rund mit einer ovalen Decke. Dort an einer zentralen Stelle schräg über ihm trafen sich unzählige silberne Äderchen, die aus dem Boden zu ragen schienen. Es verlieh dem Raum ein extrem bizarres Erscheinungsbild. 532 war von der Pracht dieses Raumes gänzlich überwältigt. Dieser Raum machte auf ihn den Eindruck, nicht von dieser Welt zu sein. Er verstand das nicht. Irgendetwas ging in ihm vor, was für ihn unergründlich zu sein schien. Er hatte das Gefühl, er sollte diesen Raum respektieren, fast so, wie er früher die Wachen respektiert hatte. Der Raum war eine einzige Autorität. Er schaute auf den Boden, welcher ebenfalls von silbernen Äderchen übersät war, und kniete ohne Grund nieder. Er weilte dort einige Momente, ohne Herr seiner Lage zu sein, bis er sich schließlich wieder erhob, um den Raum behutsam zu erforschen. Die Wand, einschließlich der Decke, war aus einem Material, welches er noch niemals zuvor gesehen hatte. Ölschwarz, aber reflektierend, nicht matt. Lediglich ein kleiner Teil der Wand, wo sich Sitz- und Schreibgelegenheiten befanden, war nicht ölschwarz, sondern genauso silbern wie auch die Adern an Wand und Decke. Unter den Tischen, vereinzelt, waren unzählige fremde Maschinen aufgestellt. Diese Maschinen waren in metallischen Sockeln eingefasst und hatten auf der Vorderseite einen Schlitz und eine silberne Oberfläche. An der Seite hing ein Gerät. 532 bemerkte, dass eine der Maschinen wohl aktiv sein musste, denn von ihr gingen seltsame Geräusche aus. Er ging zu dieser Maschine und setzte sich davor, nahm das Gerät von der Seite der Maschine, aus dem Laute zu kommen schien, und begutachtete es. Beim Drehen und Wenden des Gerätes fiel 532 auf, dass auf der einen Seite des Apparates Bilder zu erkennen waren. Er presste es in sein Gesicht und konnte nun zu seiner Verblüffung die daraus stammenden Laute viel besser hören als zuvor. So verbrachte er, erstaunt und beobachtend, einige Momente, bis er herausfand, dass der Apparat auf seiner Nase liegen blieb und er ihn so nicht die ganze Zeit halten musste. Wenn 532 den Lauten und Bildern des Apparates Glauben schenken dürfte, sollte es noch eine andere Welt geben. Eine Welt mit einer hellen, natürlichen Decke. Eine Welt, in der es Arbeiter... Nein, er musste sich korrigieren. Andere Lebewesen gab, die so bunt und schön waren, dass ihm bei ihrem Anblick die Augen feucht wurden. Er sah einige Lebewesen, die rund um das rote Übel saßen. Er wusste nicht, warum sie dies taten, denn an den Maschinen wäre das rote Übel ein Zeichen für schlechte Arbeit seinerseits gewesen. Aber hier, in dieser Projektion, schienen die Lebewesen glücklich über das rote Übel. Mit einem Male wurde 532 eines klar. Er wusste, wo er hin wollte. Vorher hatte er nur den Wunsch gehabt, nicht zu arbeiten und sich nicht erwischen zu lassen. Aber nun hatte er ein Ziel, welches viel größer war. Er wollte dorthin, wo diese Lebewesen waren. Er wollte ebenfalls friedlich am roten Übel sitzen und mit den anderen kommunizieren. Er wollte weg.
Der Apparat hatte sich scheinbar ausgeschaltet, denn plötzlich waren die schönen Bilder und Laute fort, und 532 konnte dort, wo vorher die Bilder waren, lediglich ein kleines, sich drehendes rotes Pentagon erkennen. Daraufhin nahm er den Apparat von den Augen. Mit dem Realitätsbewusstsein merkte er auch, dass er eigentlich auf der Suche nach Nahrung gewesen war. Er musste, wollte er nicht in dieser Welt bleiben, etwas zu essen finden. Jedoch wo? Er hatte nicht die leiseste Ahnung. Darum durfte er hier auch nicht zu lange verweilen, bevor er keine Kraft mehr hätte, weiterzugehen. Er stand auf, um sich auf den Weg nach draußen, auf den Gang zu machen. Bemerkte den noch immer in seiner Hand weilenden Apparat, steckte ihn ein und ging auf den Gang. 532 wusste nicht, in welche Richtung er sich wenden sollte. Aber da er aus der einen Richtung gekommen war und auf dem Weg hierhin nichts Nahrhaftes oder darauf Hinweisendes gefunden hatte, hielt er es für ratsam, seinen Weg in die andere Richtung fortzusetzen. Als er so die Gänge durchschritt, hörte er, wie unmittelbar in seiner Nähe zwei Arbeiter kommunizierten. Er konnte sie nicht sehen, denn sie waren noch hinter einer Ecke verborgen. Aber eines verstand er, oder meinte er zu verstehen. Er lauschte nochmals. Diesmal intensiver und nochmals fiel der Ausdruck NZS. 532 folgte den Lauten, bis er sie am Ende des Ganges sehen konnte. Er dachte, wenn sie sich über die NZS unterhalten, könnte es ja sein, dass sie entweder daher kommen, dahin gehen oder, was ihm noch besser passte, dass sie diejenigen sind, die die Nahrung zur Verarbeitung in die NZS bringen. Augenblicklich war 532 alles egal. Folgte lediglich seinen Trieben und den beiden Arbeitern. Er hielt einen regelmäßigen Abstand von ihnen, immer so viel, dass, wenn sie um die nächste Ecke gingen, er um die letzte Ecke schaute, um zu wissen, in welche Richtung sie bei einer Kreuzung abbogen. Es dauerte eine ganze Weile, bis sie ihren Zielort erreicht hatten. 532 war gespannt, ob er mit seiner Vermutung recht behalten würde und ob sich hinter der Tür, hinter welcher die beiden verschwunden waren, wirklich ein Hintereingang zum NZS oder ein Lager befand. Sehnsüchtig wartete 532, bis sie wieder hinauskam. Mit einem leisen Klicken ging die Tür des Raumes, in dem die beiden verschwunden waren, auf und einer der beiden trug eine riesige Kiste voller Nahrung auf beiden Armen, während der andere ihn die Tür aufhielt. Am liebsten wäre 532 aus seinem Versteck hervorgesprungen und hätte ihm die Kiste aus den Händen gerissen. Zum Glück aber hinderte ihm das kleine bisschen, was er noch an Verstand besaß, an einer solchen Aktion. Und somit wartete er ungeduldig, bis sie sich weit genug entfernt hatten. Zielstrebig schritt er auf das Lager zu und öffnete die, zu seiner Verwunderung, nicht gesicherte Tür. Ohne erstmals den Raum zu betrachten, schloss er sie auch wieder hinter sich. Er versuchte, den Moment etwas herauszuzögern. Der Geruch, der ihn umfing, trieb ihn zur Übelkeit. Es roch so lecker und sein Magen reagierte darauf sofort. Doch erstmal zwang er sich zur Ruhe und untersuchte den Raum genauer. Recht schnell hatte er ein dunkles Versteck gefunden. Dahin schaffte er einige Lebensmittel, welche er, als er sich dort nun niederließ, ohne zu zögern, sofort zu sich nahm. Es war keine gewohnte Nahrungszunahme. Nein, 532 stopfte alles durcheinander in sich hinein. Nach dieser irrationalen Nahrungszunahme machte sich augenblicklich die Müdigkeit in ihm breit. Kurzerhand machte er sich in seinem Versteck bequem und schlief ein. Kapitel 7 – Das Licht am Ende des Tunnels. Sie tanzten und sangen, freuten sich über 532 und er genoss die Gastfreundschaft der Lebewesen, die ihn umgaben, und wärmte seine Hände an dem roten Übel, den er sonst immer als feindlich angesehen hatte, wenn er aus seiner Maschine quoll. Das Tanzen wurde immer wilder und mit einem Male formierten sich die Lebewesen zu einer Gruppe und bewegten sich synchron. Aus Unordnung wurde Ordnung, aus Spaß Ernst, aus Spiel Arbeit, bis alle Lebewesen in einer streng geordneten Schlange an ihm vorbeimarschierten.
Selbst das vorher so angenehme Geräusch der auf den Boden tanzenden Füße der kleinen Lebewesen wurde immer unerträglicher. Ein Funken sprang aus der unangenehm glühenden Masse und Rauch stach in seinen Augen. Er kniff sie fest zusammen. Er wünschte sich, dass es so schön geblieben wäre wie am Anfang, wo alle Lebewesen friedlich um die glühende Masse herumgesprungen waren. Und wie als wolle er diesen Moment noch ein weiteres Mal erleben, öffnete er die Augen nochmals. Die Lebewesen marschierten noch immer. Er konnte sie deutlich hören. Sie zogen an ihm vorbei, als wären sie auf der Suche nach ihm. Er meinte sogar klar vernehmen zu können, wie sie ihn zu sich riefen. Er solle doch ebenfalls mit ihnen mitziehen. Und plötzlich stand jemand neben ihm, der ihn anlächelte und ihm leise, ohne dass die Lippen sich bewegten, zu verstehen gab, dass er ihnen nicht folgen müsse. Dass er der Herrscher seines Willens sei. Dass er sein eigener Herr sei. Die Masse von mittlerweile zu Maschinen mutierten Lebewesen marschierte auf ihn zu. 532 sprang auf, bekräftigt von den Worten des Fremden, und versuchte wegzurennen. Doch mit jedem Schritt, den er machte, kam die Masse näher. Sie schien mit jedem Schritt, den 532 machte, zwei zu machen. Er rannte und rannte, schaute sich rasch um, um zu sehen, ob sie ihn immer noch verfolgten. Da passierte etwas, womit er nicht gerechnet hatte. Er stolperte und sie kamen immer näher und näher. Er rappelte sich auf und rannte weiter und weiter. Er dachte nun gar nicht mehr, er rannte nur, bis er mit einem Mal den Boden unter den Füßen verlor und einen scheinbar endlosen Hang hinabstürzte. Er schrie auf, schaute nach unten, um seinen Aufprall zu berechnen. Er schloss die Augen und hörte immer noch das Geräusch der Füße seiner Verfolger hinter sich. Er öffnete sie wieder und verstand gar nichts mehr. Er befand sich in einem kleinen Raum, bis zur Decke mit Nahrung gefüllt, und das Geräusch, welches von draußen zu kommen schien, glich dem aus seinem Traum. Es war das der Arbeiter, welche ihre Schicht antraten, und langsam dämmerte auch 532, was geschehen war. Glücklich über seine Situation verzog er seine Mundwinkel nach oben, wie es der Fremde in seiner Vision getan hatte, und nahm ein Stück, was neben ihm lag, und steckte es sich in den Mund. Einige Zeit noch saß er einfach nur so da und entspannte sich, indem er einfach wahllos irgendwelche Nahrung in sich hineinstopfte. Als er sich die Hände an seiner Kleidung abputzte, fiel ihm ein, dass er noch immer den Apparat, der die Vision projizierte, dabei hatte. Behutsam holte er ihn unter seiner Kleidung hervor und hielt ihn in seiner verbundenen Hand. Er drehte und wendete ihn, in der Hoffnung, dass sie ihm nochmals Visionen zeige. Aber nichts geschah. 532 wunderte sich. Was hatte er falsch gemacht? Wie war dieser Apparat zu bedienen? Er versuchte sich zu erinnern, ob er zuvor irgendwas anders gemacht hatte, um den Apparat zum Laufen zu kriegen. Er erinnerte sich, dass er, als er den Raum, aus dem der Apparat stammte, betreten hatte, bereits ein aus dem Apparat zu kommen scheinendes Geräusch vernommen hatte und er sich deshalb zu ihm hingezogen gefühlt hatte. Der Apparat war tot. Oder zumindest nicht aktiv, denn keine Bewegung konnte den Apparat aktivieren. Nach einigen Momenten gab 532 auf und konzentrierte sich auf das, was er zuvor in dem Apparat gesehen hatte. Sein Geist wiederholte die Bilder der Lebewesen, die sich so bewegten, wie sie wollten, die scheinbar das taten, was sie für richtig und angebracht hielten. Spannend genoss 532 jedes einzelne der Bilder auf ein neues, bis hin zu dem Punkt, wo lediglich das rote, sich drehende Pentagon zu sehen war. 532 hatte das Gefühl, dieses Zeichen bereits vorher schon einmal gesehen zu haben. Er überlegte lange, wo und wann er es gesehen haben könnte, in welchem Zusammenhang. Ihm wollte es einfach nicht einfallen. Eines wusste er aber bestimmt: Das Symbol stand für alles, was er in der Projektion gesehen hatte. Für freies Sein. Einige Momente noch saß er da und träumte von der Freiheit, bis er sich entschloss, seine Suche fortzusetzen. Er füllte seine Taschen mit Nahrung und wollte gerade das Licht ausknipsen, als er von der Außenseite des Raumes Laute vernahm. Er stockte. Was jetzt? Er konnte sich nicht entscheiden. Einerseits wollte er das Licht ausschalten, andererseits wollte er sich verstecken. Und so stand er da, unentschlossen, regungslos, bis die Laute sich langsam aber sicher von dem Raum entfernten.
Der Schreck verging langsam und mit einem Mal fiel 532 auf, was ihm bereits vorher schon einmal in dem Raum, den er mit dem Rolltisch betreten hatte, aufgefallen war. Über dem Lichtschalter, auf dem seine Hand lauerte, klebte eine Schablone, auf der 4 Symbole abgebildet waren und neben denen sich Pfeile befanden. Interessiert studierte er die Symbole. Sie unterschieden sich in Farbe, Form und Größe. Das oberste der 4 Symbole war das größte, ein grünes Rechteck. Danach kam ein kleines rotes Pentagon, gefolgt von einem ebenso kleinen schwarzen Dreieck und einem blauen Kreis. Von allen Symbolen betrachtete 532 eines besonders, das Pentagon. Es war genau das gleiche, wie er es vorher auf dem Apparat gesehen hatte, und neben diesem befand sich ein Pfeil, welcher nach links deutete. Nein, das konnte nicht wahr sein. Ob sich in der Richtung, in die der Pfeil deutete, die Freiheit befand? Hatte er das alles richtig interpretiert? Und waren dies Wegweiser, die er in jedem Raum hätte finden können? Da hätte er lange vorher schon, in dem Raum mit den Rolltischen und den Leichen, seinen Weg planen können. 532 hoffte dies. Und je mehr er hoffte, umso mehr glaubte er auch daran. Und er entschied sich, einen Test zu machen. Er nahm sich vor, diesen Raum zu verlassen, sich hinauszubegeben und einen anderen Raum zu betreten, um herauszufinden, ob er in der Lage wäre, anhand der sich dort befindenden Pfeile wieder zu diesem Raum zu finden. Er lauschte noch einmal kurz an der Tür, um sich zu vergewissern, dass ihm auch keiner begegnen würde, und schritt hinaus. Auf dem Gang war es sehr hell, im Gegensatz zu dem Licht, welches in dem Lagerraum gewesen war, und hier war es kälter. Aber 532 bemerkte dies nur beiläufig und galt.

Sofort kontrollierte er dies. Seine Kombination stimmte haargenau mit der, die er an der Wand sah, überein. Er hatte durchschaut, wie er sich hier zu orientieren hatte. Oder war es bloß Zufall? Er nahm sich vor, dies in weiteren Räumen zu prüfen. Nachdem er an der Tür gelauscht hatte, verließ er den Raum und ging den Gang weiter in die Richtung, wo sich der Bereich des Roten Pentagons befinden sollte. 532 hatte sich vorgenommen, herauszufinden, ob das Rote Pentagon wirklich die Freiheit bedeutete oder ob er sich das bloß so wegen seines Vorkommens in der Projektion zusammengereimt hatte. Plötzlich hörte er Laute, vergleichbar mit denen, die ihn einst aus seinem Traum hatten aufschrecken lassen. Eine ganze Horde von Arbeitern schien sich ihm zu nähern. Er beeilte sich, ein geeignetes Versteck zu finden, um nicht mit der Masse zusammenzutreffen. Schnell fand er auch eine Tür, hinter der er sich verbergen könnte. Tür auf, Tür zu, Licht an. Nein, Licht wieder aus. Dieser Raum bzw. diese Tür war anders. Sie hatte eine Scheibe, durch die er den Gang betrachten konnte. Er erschrak. Was wäre, wenn ihn jetzt einer der Arbeiter sehen würde? 532 kniete nieder, sodass, selbst wenn einer der Arbeiter die Tür genauer betrachten würde und durch die Scheibe sehen könnte, er ihn nicht zu Gesicht bekommen würde. Der schleppenden Sohlen der Arbeiter auf dem Gang kam immer näher und 532 merkte, wie langsam seine Handflächen feucht wurden. Ein kalter Tropfen rollte langsam, während sich die Masse an der Tür vorbeischob, seinen Körper herunter. Augenblicklich stellten sich alle an seinem Körper befindlichen Haare auf. Ihm war kalt und warm zugleich. Seine Gedanken spielten verrückt. Er hatte Angst, entdeckt zu werden. Zugleich war er aber auch neugierig. Er wollte unbedingt einen Blick auf die an ihm vorbeiziehenden Arbeiter werfen. Einige Momente kämpfte er mit sich selber, bis er sich endgültig dafür entschloss, sich zu erheben und die Masse zu beobachten. Er erschrak und ging augenblicklich wieder in die Hocke. Einer der Arbeiter, den er gesehen hatte, war ein haargenauer Klon seiner selbst gewesen und als ob dies nicht gereicht hätte, hatte dieser ihn direkt angesehen. Seine Mundwinkel nach oben gezogen und ihm auch noch zugezwinkert. 532 war perplex. Konnte das wahr gewesen sein? Wie war es möglich, dass dort draußen einer herumlief, der genauso war wie er und Mimik beherrschte, die nur er durch seine persönliche Vision kannte? 532 griff noch während die letzten Laute der Masse hörbar waren unter seinen Pullover und holte etwas Nahrung zum Vorschein, welche er augenblicklich verschlang. Da war er wieder, der Gedanke. Er musste hier raus. Das war ihm hier alles nicht geheuer. Er hatte Angst, noch mehr als je zuvor. Irgendwann nach langer Pause erhob sich 532 wieder. Er schaltete nun endlich das Licht an, um sich von Neuem zu orientieren. Er würde nur noch gezielt den Pfeilen, die in die Richtung des Roten Pentagons zeigten, folgen. Keine Experimente mehr, keine Tests mehr. Er löschte das Licht und begab sich auf den Gang, folgte ihm bis zu der nächsten Kreuzung, öffnete eine Tür, schaute nach, wo er sich befand, folgte den Pfeilen. Lange schlich 532 noch von Gang zu Gang. Die roten Pentagons auf den Schablonen wurden immer größer, bis er schließlich vor einem langen, scheinbar unendlichen Gang stand. In der Ferne konnte 532 einige rote, synchron angeordnete Streifen erkennen. Langsam, jedoch zielstrebig, bewegte er sich dorthin, wo er die Streifen an der Wand zu erkennen glaubte. Mit jedem Schritt wurden sie deutlicher, bis sich die Perspektive von 532 veränderte und er erkennen konnte, dass die vorher scheinbar synchron angeordneten Streifen in Wirklichkeit Treppen waren, unter deren Absätzen sich jeweils ein rotes Licht befand. Einen Moment noch blieb er vor der Treppe stehen und blickte hinauf. Dort oben befand sich eine mattgraue Tür, auf der ein rotes Pentagon abgebildet war. 532 überlegte. Sollte er alles riskieren und die Tür öffnen? Was war, wenn sich hinter dieser Tür Wachen befänden? Selbst wenn er versuchen würde, ihnen zu entkommen, würde es ihm niemals gelingen. Wohin sollte er flüchten? Er schaute sich noch einmal um seine Fluchtchancen zu berechnen. Er würde keine haben. In dem Gang, der sich hinter ihm erstreckte, gab es keine Tür. Und die einzige Kreuzung, die er sah, war so weit weg, dass er es niemals schaffen würde, diese zu erreichen, ohne dass man ihn vorher einbringt.

gekriegt hätte. Er hatte nur zwei Möglichkeiten, es zu wagen oder es zu lassen. Er entschied sich für das Erste. Langsam schleppten sich seine Schritte die Treppe hinauf. Er hatte das Gefühl, als würde ihn jemand beobachten. Doch es interessierte nun nicht mehr, und als ob er sein Gefühl trotzen wollte, verzog er die Mundwinkel nach oben und drehte sich um. Der Gang war leer. Er stieg die letzten Treppen hinauf und öffnete die Tür. Er konnte seinen Augen nicht trauen.

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0: In einem Land weit entfernt von unserer Erde gab es ein Dorf, um das sich Mythen und Legenden rankten. Das Dorf Iltras. Unzählige Heldensagen, um tapfere Krieger, mächtige Zauberer und einem heldenhaften Regenten, der das Dorf im Zeichen der Treue und Bruderschaft regierte. In dem lebte und arbeitete ein junger Mann namens Darkon, Sohn eines tüchtigen Schmieds. Doch außer der Arbeit am Amboss hat der junge Recke nichts als Unsinn bekommen.
1: Komm schon, Jaromir, du kriegst mich ja doch nicht.
2: Findest du nicht, dass wir etwas zu alt sind für so ein Spiel?
1: Hey, nur weil wir keine kleinen Kinder mehr sind, heißt das nicht, dass wir für solche Spiele zu alt sind. Komm schon, du lahme Ziege.
2: Na, warte.
0: Bei Sonnenuntergang trafen sich die Männer und Frauen des Dorfes in der Schankhalle, um den Geschichten des Ältesten zu lauschen und sich bei einem Krug Bier in die fantastischen Erzählungen hineinziehen zu lassen.
2: Ich finde die Geschichten ziemlich langweilig. Findest du nicht auch?
1: Nein. Ich könnte dem alten Kauz stundenlang zuhören. Solange er eine Lokalrunde nach der anderen ausgibt und mir nicht das Bier ausgeht, bin ich kernbereit, ihm, solange es mein Kopf mitmacht, zuzuhören.
2: Hast du denn nichts anderes im Kopf? Irgendwann bist du genauso wie er und erzählst volltrunken Geschichten. So wie die Geschichte der Waffe, die du aufmerksam verfolgt hast.
1: Waffe? Ich weiß gar nicht, was du meinst.
2: Dem Anschein nach aber schon. Also raus mit der Sprache, worum ging es da genau?
1: Was? Welche Waffe?
2: Du weißt genau, wovon ich rede. Als Belia von dieser Waffe erzählte, die er in einem Gebirgspfad nahe Asteria gesehen hatte. Das Schwert, welches in einem alten Baum steckt. Belia schwärmte doch von der sagenhaften Verarbeitung des Griffes, dem kunstvoll verzierten Knauf am unteren Griffende und den...
1: Und den kunstvoll eingearbeiteten Runen auf dem ledernen Band um den Griff. Ja, das meinst du. Ja, die Geschichte hat mich sehr fasziniert. Aber warum sollte da etwas Wahres dran sein? Belia ist ein alter Säufer, der hin und wieder ein wenig rumgekommen ist und von seinen fantastischen Abenteuern erzählt. Diese Geschichten faszinieren einfach jeden. Ich höre ihm zwar gern zu, aber glauben tue ich ihm kein Wort.
2: Und wenn nun an der Sache etwas dran ist? Meinst du nicht, dass wir der Sage nachgehen sollten?
1: Du meinst doch nicht etwa...
2: Doch, das meine ich. Wir sollten nach Asteria reisen und uns dort nach dem Gebirgspfad umsehen, wo das Schwert zu finden sein soll. Ich habe nach Belias Geschichte in der Bibliothek bei Meister Bilgrind ein paar Schriftrollen gelesen, in denen so eine Legende vorkommt. Die Legende des Schlangenschwertes.
1: Wieso denn jetzt auf einmal Schlangenschwert? Hatte das nicht einen besonderen Namen? Pythonklinge oder so?
2: Nein, du Holzkopf. Aber du hast recht. Das Schwert hatte schon einen eigenartigen Namen. Allerdings hat dieser wenig mit einer Schlange zu tun. Denk nochmal genau nach. Belia hatte ihn oft genug erwähnt.
1: Wie war denn noch der Name? Mit leerem Magen kann ich nicht denken. Ich muss erst etwas essen.
2: Dass du immer nur an Essen denken kannst. Du bist fast schlimmer als der dicke Ulrik.
1: So schlimm wie der werde ich nie. Der frisst, wenn ihm danach ist. Und ihm ist ständig danach. Aber mir... Jetzt habe ich's. Das Schwert, Jaromir. Das heißt das Schwert von...
3: Kalador!
0: In der Tür stand eine hochgewachsene Gestalt. Der dunkle Kapuzenmantel reichte fast bis auf den Boden und wirkte bedrohlich auf die Gäste, die erschrocken nach einem Gesicht suchten, das im Schatten der Kapuze verborgen lag. Erst als sie mit einem Griff an den Kapuzenkragen ihr Antlitz offenbarte und lange schwarze Haare einer Frau wie flüssiges Pech über die Schultern fielen, erhellten sich die Mienen sichtlich.
1: Richtig, das Schwert von Kalador. Aber darf ich fragen, wer du bist?
4: Du darfst. Mein Name ist Conlane. Ich bin auf der Suche nach Belia, meinem Großvater.
2: Der liegt da hinten auf der Bank. Der hat so viel getrunken, den bekommst du nicht mehr wach.
4: Ja, ich weiß von seinem Hang zu einem guten Tropfen. Ich habe von draußen eure lautstarke Unterhaltung mit anhören können. Er hat mir auch einmal von diesem Schwert erzählt, über das ihr gesprochen habt.
2: Wem nicht?
4: Mein Vater hat mich hinausgeschickt, um das Schwert zu suchen und es zu ihm zu bringen. Es ist von äußerster Wichtigkeit.
1: Wir können dir doch helfen, das Schwert zu finden, Chardomé. Ein kleines Abenteuer. Das ist es doch, was wir wollten.
2: Ich weiß nicht.
4: Warum sollte ich euch mitnehmen? Der Sohn eines Arbeiters und eine Bauerntochter. Aber wenn ihr euch unbedingt mit mir auf gefährliche Abenteuer begeben wollt, seid ihr dazu eingeladen.
1: Komm schon, Chardomé. Endlich kommen wir hier raus.
2: Ich weiß nicht so recht.
1: Jetzt komm schon.
2: Na gut, du hast mich überzeugt.
1: Sehr schön. Dann können wir gleich los. Doch zunächst wird etwas gegessen.
0: Gut gelaunt und mit gefülltem Magen führte Conlane zusammen mit Darkon die kleine Gruppe an. Chardomé ging als Letzter und musterte die Fremde. Conlane war etwas größer als sie und die Gebaren hatte etwas Kämpferisches an sich. Diese Frau sollte die Enkelin des Säufers Belia sein? Chardomé beschloss, die Frau im Auge zu behalten.
2: Was ist das für ein Name? Conlane klingt für mich wie der Name eines Mannes.
4: Es ist ein Männername. Nachdem mein Vater schon mit 2 Töchtern gesegnet war, beschloss er, dass ich ein Sohn werden müsse. Es geschah nicht so. Aber ich bekam den Namen des gewünschten Sohnes und auch die Ausbildung, die ihm zugestanden hätte. Im Schwert- und Lanzenkampf kann ich es mit jedem Krieger aufnehmen.
1: Ich finde, der Name passt zu dir.
4: Soll das heißen, ich sehe aus wie ein Mann?
1: Natürlich nicht. Deine Schönheit ist unbestritten, aber ich meinte nur...
2: Männer.
4: Schon gut. Ich scherze nur. Aber danke für das Kompliment.
2: Ja, aber nun ist gut. Darkon hat nur mir Komplimente zu machen.
4: Ach, ihr seid ein Paar. Das hätte ich nicht gedacht.
2: Das sind wir und wir werden heiraten. Bald schon.
1: Mir fehlt noch das Geld, um eine Familie zu gründen. Etwas Zeit wird wohl noch ins Land gehen. Chardomé und ich kennen uns schon seit Kindertagen. Ich kann mir keine andere Frau an meiner Seite vorstellen.
4: Vielleicht, weil du erst wenige kennengelernt hast. Die Mädchen in der Stadt sind ganz anders als jene aus den Dörfern.
2: Ja, denn das sind eingebildete Weibsbilder. Erst vor kurzem habe ich eine kennengelernt.
4: Ich habe die gegensätzliche Erfahrung gemacht. Die Frauen aus dem Dorf sind so dumm wie hässlich. Und haben sie erst einmal einen Mann in ihren Fängen, so binden sie ihn an sich wie eine große achtbeinige Eiterspinne.
1: Seid mal still, ihr zwei. Ich habe was gehört. Da vorne, im Gebüsch.
5: Halt! Ihr kommt hier nicht vorbei.
1: Ah! Ein Gnom!
5: Ich bin kein Gnom. Ich bin ein Zwerg, du vorlauter Grünschnabel. Hüte gefälligst deine Zunge, bevor ich sie dir abschneide.
1: Nun dann, entschuldigt, Herr Zwerg. Würdet ihr uns bitte passieren lassen?
5: Ich sagte doch bereits, ihr kommt nicht an mir vorbei.
4: Wie stellst du dir das vor? Wir sind zu dritt und du nur alleine.
5: Dann wird es ein ausgeglichener Kampf.
2: Bitte, Herr Zwerg, es ist sehr wichtig. Könnt ihr für uns nicht eine Ausnahme machen?
5: Eine Ausnahme? Wo wäre da der Spaß? Na gut. Wenn mich der Stärkste von euch in einem fairen Zweikampf besiegen kann, lasse ich euch durch. Wenn nicht, bekomme ich die Zunge von Grünschnabel und ihr müsst umkehren.
2: Oh nein, wie schrecklich.
4: Abgemacht. Ich übernehme das.
1: Einen Moment mal. Das gefällt mir nicht.
4: Sei unbesorgt. Ich sagte doch, dass ich es mit jedem Krieger aufnehmen kann.
5: Was ist denn nun? Wollen wir reden oder kämpfen?
4: Dann zeige mir mal, was du kannst.
5: Oho, eine gute Parade.
4: Das war noch gar nichts. Was sagt ihr dazu?
5: Ja, das war nicht übel. Aber den kennt ihr bestimmt noch nicht.
4: Doch.
5: Aua.
4: Hast du jetzt genug, Bein?
5: Für dieses Mal, Conlane. Aber du kannst nicht immer gewinnen.
4: Warte, ich helfe dir auf.
1: Jetzt verstehe ich gar nichts mehr.
4: Dieser furchterregende Kämpfer ist Bein Klauenhammer. Ein alter Freund. Nur 3 Dinge gibt es, die ihm ständig durch den Kopf schwirren. Mit anderen einen Schabernack treiben und kämpfen.
2: Und was ist das dritte?
5: Starkbier natürlich.
4: Bein wird uns ab hier begleiten. Keiner kennt sich in den Bergen besser aus als er.
5: Und meine Axt ist im Kampf auch nicht zu verachten.
4: Das ist unbestritten.
0: Und so machte sich die gewachsene Gruppe auf die nächste Etappe ihrer Reise. 5 Tage marschierten sie durch immer unwegsameres, stetig ansteigendes Gelände. Je mehr der Pfad anstieg, desto schlechter wurde das Wetter und umso kälter die Luft. Bei Nacht war die eisige Kälte kaum noch zu ertragen.
2: Ein Glück, dass es hier noch genug Äste und Zweige gibt, um ein anständiges Feuer zu machen. Sonst wäre ich schon längst erfroren.
1: Wir sind nun schon so lange unterwegs. Kennst du den Weg überhaupt, Bein?
5: Natürlich. Ich und Conley haben alle Geschichten und Karten über das Schwert gesammelt und studiert. Wir sind höchstens noch 3 Tagesmärsche entfernt.
2: Das klingt vielversprechend.
4: Was mir viel mehr Sorgen macht, seit einigen Meilen werden wir verfolgt.
5: So ist es.
0: Die Gruppe saß noch lange am Lagerfeuer. Darkon und Chadome kauerten sich ängstlich nebeneinander, während Bein und Conlane kritische Blicke wechselten. In einem nahen Gebüsch knackten ein paar Äste. Der Zwerg bewegte seine rechte Hand langsam über den dreckigen Boden und umfasste mit allen Fingern den rauen Holzgriff seiner Axt. Mit einem schnellen Ruck griff Conlane zu ihrem Schwert.
5: Dann ganz leise.
4: Du hast es auch gehört?
5: Ja, und jetzt leise.
2: Was ist denn das?
1: Das ist ein
6: Beneroth!
0: Mit einem mächtigen und schnellen Schwung war ein kleiner Mann, gehüllt in einem langen Mantel aus faserigem Leder, in die kleine Gruppe gesprungen und schoss einen Pfeil nach dem anderen auf die Kreatur und traf das linke Auge des Beneroths.
7: Gestatten? Gellman, Waldläufer und Jäger. Zu Diensten.
2: Was?
5: Woher?
7: Sofort. Vorher muss ich mich noch des Problems entledigen, das den Herrschaften gefahrvoll entgegenläuft.
0: Gellman hatte den Beneroth unterschätzt. Als er mit seinem im Mondlicht funkelnden Schwert nach der zottigen, am Boden liegenden Gestalt schlug, räumte die sich auf. Ein Ausdruck des Entsetzens wanderte über das zerfurchte Gesicht des Waldläufers. Er konnte nicht mehr ausweichen. Der Schwanz des Beneroth zuckte vor, stieß dem Waldläufer durch die dicke Lederkleidung. Mit einem kurzen Ruck riss der Beneroth den Schwanz zurück. Starr stand Gellman da, die Hand auf die Bauchwunde gepresst. Zu Unendlichkeiten dehnten sich die Sekunden, bevor der Waldläufer langsam in die Knie sackte und bäuchlings zu Boden fiel.
4: Wir können für unseren Retter in der Not nichts mehr tun. Das Gift eines Beneroths fließt binnen weniger Sekunden in das Blut. Für jegliche Rettung ist es zu spät.

0: Die kleine Gruppe hatte ihren Retter zwischen wunderschönen Blumen gebettet und sich dann von seinem Leichnam mit einem kleinen Gebet verabschiedet. Mit traurigen Mienen zogen sie weiter, um den Baum zu finden, der das Schwert von Kalador in seiner Rinde trug. Sie waren ihm schon sehr nahe.
1: Wir sind da! Seht ihr den Baum dort drüben? Den mit der prächtigen Krone?
2: Er muss tausende von Jahren alt sein.
3: Seht ihr das Schwert? Da vorne in der Rinde. Sieht es nicht göttlich aus?
4: Nicht! Nicht darauf zugehen! Du weißt doch nicht, wie es geschützt ist!
0: Doch Bein hatte nicht auf Conlan gehört und lief auf das Schwert zu. Er griff dann. Die mächtige Gewalt eines Blitzes durchzuckte den Zwerg.
4: Nein!
0: Starr und nicht in der Lage, sich zu bewegen, schrie er aus Leibeskräften. Er schrie, bis ihm der Atem wegblieb und er zu Boden sackte.
4: Nein! Dieser dumme Tölpel. Dabei habe ich ihn noch vor der Magie des Schwertes gewarnt. Niemand kann es aus dem Baum entfernen, der nicht von seinem Erschaffer dazu auserwählt wurde. Doch es gibt einen Zauber, der den Bann vielleicht brechen könnte.
3: Was ist das für ein Zauber?
2: Und woher weißt du davon?
4: Es ist ein sehr altes und mächtiges, aber auch grausames Ritual. Wir müssen Blut opfern, um den Bann zu brechen.
2: Blut? Aber wie?
4: Aber da ich es ganz sicher nicht sein werde, der sein Blut opfern wird und der arme Bein verkohlt dort drüben liegt, bleibt wohl oder übel nur noch ihr zwei.
3: Niemand von uns wird sein Blut für dich opfern, du falsche Schlange.
4: Als ob du, Bauerntölpel, es auch nur annähernd mit mir aufnehmen könntest. Sieh es ein. Du hast keine Chance gegen mich. Ich bin barmherzig und werde dich schnell und schmerzlos töten, bevor ich an deiner Freundin das Ritual vollziehe.
3: Du wirst schon mir nichts antun.
4: Ach ja. Und wie willst du mich daran hindern?
0: Alle hielten erschrocken inne. Aus dem Nichts erschien eine in silberne Rüstung gekleidete Gestalt und stellte sich Conlan entgegen.
4: Du?
5: Haltet ein!
4: Nein. Das Schwert ist mein Erbe und niemand außer mir wird es bekommen.
5: Du hast deinen Anspruch auf das Erbe verloren, nachdem du uns verraten und ausgeliefert hast. Du hast deinen eigenen Vater sowie deine beiden Schwestern in den Tod geführt. Du hast unser Volk in die Vernichtung getrieben.
4: Das Schwert gehört mir.
5: Nein, du hast deine Seele an die dunklen Mächte verkauft. Was ist nur aus dir geworden?
3: Wer seid ihr?
5: Ich bin Belia, einst König von Kalador, dem mächtigen und glorreichen Volk der Elfen. Doch durch List und Verrat wurde unser Untergang besiegelt. Einst hielt ich das Schwert in meinen Händen. Doch dann wurde mein Volk von einer Horde dunkler Kreaturen überrannt. Ich wusste um die Macht dieses Schwertes und wollte es an einem sicheren Ort verwahren. Doch Conlan, meine eigene Enkeltochter sehnte meinen Untergang herbei und bediente sich der dunklen Künste ihrer Verbündeten. Sie verfluchte mich, machte einen alten Säufer aus mir und verbannte mich bis auf mein Lebensende nach Iltras. Conlan darf das Schwert nicht bekommen. Es ist eine uralte und sehr mächtige Waffe. Mit ihrer Macht würde die Dunkelheit unser aller Herr werden. Aber nun trete zurück, ihr beiden. Ich werde tun, was getan werden muss.
4: Versuche erst gar nicht, mich aufzuhalten, alter Narr. Du bist schwach. Fast so schwach wie dein unfähiger Schüler Gelman, der es nicht mal mit einem Benneroth aufnehmen konnte.
5: Du hast mich im Kampf besiegt. Doch deine Machtgier blendet dich.
4: Du bist tot, mein Großvater. König der Elfen.
5: Kalador!
0: Es geschah das Unglaubliche. Der Baum wurde auseinandergerissen und aus ihm flog das Schwert direkt in die Hand von Darkon.
4: Was?
2: Sie ist tot.
3: Belia!
5: Ist schon gut, mein Junge. Ihr könnt nichts mehr für mich tun. Versorge deine Wunden und folge diesem Pfad weit in den Norden. Dort werdet ihr auf die letzte Festung der Elfen treffen. Das Schwert hat dich ausgesucht und du bist nun sein Träger. Es ist deine Bestimmung, gegen das Dunkle zu kämpfen und ein großer Krieger zu werden. Dakon, du bist mehr als nur der Sohn eines Schmiedes. Du trägst Kräfte in dir, von denen du noch nie etwas bemerkt hast. Du hast eine wichtige Aufgabe vor dir, junger Krieger. Und nun, leb wohl. Meine Zeit ist gekommen.
3: Belia! Belia! Belia!
2: Er ist tot. Du kannst nichts mehr tun. Komm, lass mich deine Wunden versorgen. Mein Gott, ich kann es gar nicht glauben. Du, ein Nachfahre der Elfen.
0: Sie hatten es geschafft. Dakon hatte der Gefahr getrotzt und war letztendlich Herr über das legendäre Schwert von Kalador geworden. Doch dies sollte nur der Anfang eines noch weit größeren Abenteuers werden. Und so zog Dakon zusammen mit Chadomir immer gen Norden, bereit, dem Ruf seines Schicksals zu folgen.

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Credits: Jennifer Reif. 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Skript und Umsetzung: Philipp Gorges, Frank Hammerschmidt, Carsten Drews, Florian Lichtenstern und Sirius Kestel. 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

0: Na, dann wollen wir mal. Hallo, Stones.
1: Hallo.
0: Haben Sie vielleicht heute Lust, uns zu sagen, was da vorgestern im Crystal Forest passiert ist?
1: Ich habe es Ihnen doch schon tausendmal erklärt. Das ist ein riesiges etwas.
0: Und ich habe Ihnen schon mindestens tausendmal erklärt, dass ich Ihnen so eine Scheiße nicht abkaufe. Ich sage Ihnen, wie es war. Sie haben Ihre Frau nicht nur zum Picknick in den Wald gelockt. Im Gegenteil, Sie haben sie einfach von hinten niedergeschlagen, ihr langsam die Extremitäten abgetrennt, ihre offenen Wunden abgebunden, denn sie sollte ja noch mitkriegen, was mit ihr passiert. Und dann anschließend bei lebendigem Leib die Haut vom Schädel gezogen.
1: Nein, es war.
0: Es war nicht so? Und das soll ich Ihnen jetzt glauben, oder was?
1: So lassen Sie mich.
0: Ich lasse Sie gar nichts.
1: Warum Sie? Ja, warum? Ich verstehe das.
0: Okay. Das verstößt zwar gegen meine Prinzipien, aber gut. Also, erzählen Sie mir Ihre Version.
1: Das ist ihr...
0: Ja, das ist mein Ernst. Also sparen wir uns das ganze Trara und legen los. Also, erzählen Sie. Und hören Sie gottverdammt nochmal mit Ihrem Gekrächzer auf.
1: Also, gut.
2: Ich liebe die Waldluft. Du nicht auch?
3: Ja, na klar. Aber noch mehr liebe ich dich.
2: Das weiß ich doch, Schatz. Komm her.
4: Karen und ich... Wir waren gerade auf dem Weg zur Waldhütte, tief im Crystal Forest. Na, Sie wissen schon, diese kleine Baracke nahe den Wasserfällen. Es war später Nachmittag, als wir an der Waldwegkreuzung Richtung Hütte standen.
2: Boah, ganz schön kalt geworden, oder?
3: Ja, du hast recht. Boah. Es ist auch schon spät. Wollen wir nicht lieber wieder nach Hause fahren?
2: Damit du mich dann im Auto vernaschen kannst?
3: Nein, das hatte ich nicht vor.
2: Schade. Ich hätte es genossen.
3: Hey.
2: Dann werde ich dich eben hier. Hast du das gehört?
4: Ich hatte es gehört. Es war ein lauter, greller Schrei einer Frau. Ich konnte Karen ansehen, wie kreidebleich sie auf einmal wurde. Sie presste sich an mich. Und dann...
2: Was ist das?
3: Da braucht jemand Hilfe. Wir müssen dahin.
2: Bist du wahnsinnig? Wie kannst du dahin wollen?
3: Vielleicht sind wir die Einzigen, die noch helfen können.
2: Wir müssen die Polizei rufen.
3: Versuch es doch. Hier draußen haben wir keinen Empfang. Ich gehe da jetzt hin. Geh du bitte zurück zum Wagen.
2: Warte.
3: Was ist?
2: Pass auf dich auf, okay?
3: Mach ich, Darling. Ich lief los, drehte mich aber noch einmal zu Karen um. Sie winkte mir zu. Ich konnte sehen, wie sich die Angst in ihren Augen widerspiegelte. Ich winkte zurück. Und drehte mich in die Richtung, aus der der Schrei oder was auch immer es war, kam. Als ich an einem Baumstumpf vorbeilief, sah ich etwas Rötliches, Feuchtes daran.
4: Ich ging etwas näher heran. Es war Blut.
5: Was ist... Das war... Oh nein! Karen! Karen!
4: Ich rannte, Karen. So schnell ich konnte. Karen! Ich musste ihr helfen. Als ich zu der Stelle kam, wo wir uns das letzte Mal gesehen hatten, wurde ich starr vor Schreck. Blut. Überall Blut. Auf dem Boden, an den Bäumen, überall.
5: Ich rechnete mit dem Schlimmsten und rannte zu meinem Wagen, als ich plötzlich
4: über einen Ast stolperte und mir das Bein verdrehte. Auf einmal sprang ein riesiges Etwas aus dem Busch und schaute mich an. Seine Augen leuchteten glutrot, sein Gesicht war blutverschmiert und es kam näher.
5: Nein! Geh weg! Lass mich!

0: Das Vieh biss mir mit aller Kraft ins rechte Bein. Ich dachte, es würde mir ein Stück herausbeißen. Überall spritzte das Blut, mir wurde schwarz vor Augen, immer schwärzer. Dann verlor ich die Besinnung und bin hier im Revier wieder zu mir gekommen.
1: Und Sie erwarten von mir, dass ich Ihnen diese Geschichte abkaufe? Ein Vieh, vermutlich noch ein Werwolf oder so etwas, das Sie angegriffen hat? Herrgott nochmal, Stones! Hören Sie auf mit diesem Mist, das glaubt Ihnen doch kein Mensch.
0: Sie sollten mir besser glauben. Wir sind alle in großer Gefahr. Dieses Ding da draußen, ihr Wald, das war nur der Anfang.
1: Ach, hören Sie doch auf. Sie sind ein eiskalter Killer, der nicht einmal davor zurückschreckt, seine eigene Frau umzubringen. Was soll da noch kommen?
0: Glauben Sie mir. Sie und Ihre Kollegen sind in großer Gefahr.
1: Hören Sie auf, Sie. Was ist mit Ihnen?
2: Laufen Sie! Schnell!
1: Soll ich einen Arzt holen?
2: Gehen Sie weg! Gehen Sie weg!
1: Was ist?

Glauben Sie an Geister? Kommt Ihnen nicht auch manchmal das Gefühl auf, jemandem helfen zu müssen, den Sie aber gar nicht kennen? Dem Mann in dieser wahren Geschichte geht es genauso. Doch er wäre besser daran gewesen, dem Hilferuf nicht zu folgen. Desolated House. Eine Geschichte von Josephine Grechnik. 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

Ein Mädchen saß auf einer verrosteten Schaukel und sang leise vor sich hin. Ihre kleinen Hände umgriffen so fest die Seile, dass ihre Knöchel sich weiß abbildeten. Sie bewegte ihren Kopf im Takt des Liedes, doch etwas stimmte nicht. Die Bewegung sah ungelenk aus, fast als wäre sie eine Puppe, befestigt an unsichtbaren Strippen. Plötzlich hielt sie inne und stand auf. Leichtfüßig sprang sie über den verdorrten Rasen. Ihr schwarzes Haar wippte dabei auf und ab. Das unheimliche Lied begleitete sie auf ihrem Weg über Steine und Rasen, und sie tanzte mit den Blättern, die durch eine sanfte Herbstbrise aufgeweht wurden und ihr folgten, solange es die Brise zuließ. Dann erklomm sie einen kleinen Hügel. Sie strauchelte dabei und taumelte hin und her, zog kleine Schlenker, als würde sie weiterhin mit den Blättern tanzen, die ihr längst nicht mehr folgten. Aber sie drehte sich weiter und sang dabei. Drehte und sang. Bis sie über den Hügel kam und vor einem alten, verlassenen Haus stand, dessen weiße Farbe von der Außenwand blätterte. Ein leichtes, verträumtes Lächeln zog sich über ihre Lippen, als sie die halb verrotteten Holzstufen zu der Terrasse bestieg und zur Tür rannte. Es war, als würde sie nach langer, langer Zeit wieder nach Hause kommen. Voller Vorfreude riss sie die Tür auf, rannte hinein. Sie rannte durch die Diele, folgte einer Treppe nach oben und lief weiter durch einen Flur, bis sie dessen Ende erreichte und endlich vor einer verwitterten, alten Tür stand. Eine Tür mit einem leichten grünen Anstrich und verblassten Schmetterlingen darauf. Sie öffnete diese und lauschte dem vertrauten, knarzenden Klang, den der Boden unter ihren Füßen von sich gab, als sie langsam in das Zimmer trat. Die Sonne schien matt durch das verstaubte Glas, tauchte den Raum in trübes Licht. Sie ging zum Fenster und sah hinaus, schaute über das verlassene Grundstück, das einst so grün und voller Leben war. Das Lied lag immer noch auf ihren Lippen, doch sang sie es nun nur noch sehr leise und langsam. Eine einzelne Träne rann über ihre Wange. Eine Träne, so einsam und verlassen wie dieses Haus. Doch das störte das Mädchen nicht, denn sie wusste, dass bald jemand kommen würde. Die Sonne ging langsam unter, ließ das Licht im Zimmer immer weniger werden. Schatten und Dunkelheit nahmen zu, und bald konnte man kaum noch etwas erkennen, aber das Mädchen blieb weiter an dem Fenster stehen und starrte nach draußen. Sie wartete und sang dabei.

0: Herzklopfen. In Panik schlug er die Augen auf. Der Schweiß rann ihm von der Stirn und sein Atem ging in schnellen, flachen Zügen. Was war gerade geschehen? Er konnte das Zittern nicht unterbinden und spürte deutlich, wie sich seine Kehle immer noch zuschnürte. Schlucken zu können war fast ein Ding der Unmöglichkeit. Sein Mund war einfach zu trocken. Taumelnd stand er auf, riss dabei die kleine Uhr mit, die auf seinem Schreibtisch stand, und schrak beim Aufprallen der Uhr auf dem Boden zusammen. Warum war er bloß so schreckhaft? Er starrte auf die Uhr. Es war 2:01 in der Nacht. Ihm wurde bewusst, dass er sich ganz alleine in diesem riesigen Büro befand. Ein Seufzen befiel ihn und er fühlte sich erleichtert.
1: Hab mich mal wieder total überarbeitet, dachte er. Dann zuckte er mit den Schultern.
0: Die Angst verließ ihn und sein Herz schlug langsam wieder normal. Nur eins war nicht in Ordnung. Er konnte sich noch ganz genau an seinen Traum erinnern. Es war ein Traum von der Sorte, bei der man dachte, dass alles in Ordnung sei, aber man immer ein Monster erwartete, das aus der nächsten Ecke sprang, um einen aufzufressen. Ein Traum, der einen noch lange nachdem er geträumt war beschäftigte und manchmal nie wieder losließ. Erneutes Seufzen. Warum dachte er überhaupt über solche Dinge nach? Es war 2:00 morgens und er vertrödelte seine Zeit damit zu überlegen, was ihm doch auch noch auf der Autofahrt nach Hause den letzten Nerv rauben könnte. Langsam drehte er sich wieder zu seinem Arbeitsplatz um. Der Monitor des Computers flackerte gespenstisch auf und hob sich von der ansonsten vorherrschenden Dunkelheit des Büros ab. Er konnte deutlich den Icon einer ankommenden Nachricht erkennen und runzelte die Stirn. Wer zur Hölle schickte ihm um 2:00 morgens eine E-Mail? Fragte er sich. Doch eigentlich war es ihm auch vollkommen egal. Er wollte die E-Mail dies sein lassen, was sie war, und einfach nach Hause fahren.
1: Nach Hause und dann ab ins Bett, das habe ich mir verdient.
0: Nuschelte er leise und war schon drauf und dran, den Computer wieder herunterzufahren, als er plötzlich innehielt. Ein ungutes Gefühl beschlich ihn wieder. Gänsehaut breitete sich über seinen Körper aus und seine Hände wurden feucht von kaltem Angstschweiß. Etwas in ihm sträubte sich, die Nachricht einfach zu ignorieren und brachte ihn dazu, sie zu lesen. Er wusste zwar, was er darin finden würde, wusste, dass das Monster, auf das er im Traum gewartet hatte, noch immer zuschnappen konnte. Aber er konnte sich nicht gegen diesen Drang wehren. Fotos. Das erste zeigte ein verlassenes Haus, zweistöckig. Weiße, abbröckelnde Farbe an der Außenfassade. Verrottete Terrasse und vertrockneter Rasen. Das Haus aus seinem Traum. Auf dem zweiten Foto konnte er ganz deutlich eine Familie erkennen. Einen Mann in seinen 50ern, der neben einer viel jüngeren Frau stand und ein kleines Mädchen mit langen schwarzen Haaren und dunklen, undurchdringlichen Augen an der Hand hielt. Die Gesichter der beiden Erwachsenen lagen im Schatten, sodass die Augen des Mädchens nur noch mehr auffielen. Er konnte eine gewisse Sehnsucht in ihnen erkennen. Eine Sehnsucht, verbunden mit einem Ruf. Dem Ruf nach Nähe und Geborgenheit. Und er wusste, dass er das dem Mädchen geben könnte. Unter dem Foto stand eine Adresse. Erneutes Herzklopfen. Ein neuer Drang überfiel ihn, traf ihn so plötzlich, dass er sich nicht bewusst war, woher er diese Gedanken hatte. Er wollte sich sofort auf den Weg machen. Er wollte das kleine Mädchen aus diesem schrecklichen Haus holen und es beschützen. Vor wem, war ihm egal. Hauptsache, er konnte ihr helfen. Überstürzt griff er nach seiner Jacke, schmiss sie sich über und rannte zu den Aufzügen. Seinen Computer ließ er einfach angeschaltet zurück. Sollte sich doch einer seiner Kollegen darum kümmern. Er hatte Wichtigeres zu tun. Er wurde auserwählt. Nur er allein. Grinsend stieg er in den Aufzug und sein Hochgefühl verflog. Was versuchte er sich da einzureden? Seufzen. Er sollte wirklich lieber nach Hause fahren und sich hinlegen. Vielleicht mal wieder einen Tag frei nehmen und ein bisschen den Sommer genießen. Und dann würde er vielleicht endlich diese Sehnsucht loswerden. Diese Sehnsucht nach dem Haus und dem geheimnisvollen Mädchen,
1: von denen er Nacht für Nacht träumte. Der Fahrstuhl hielt an und er stieg aus. Was machte er sich eigentlich für Vorstellungen? Niemals würde er diesen Traum loslassen können. Erst recht nicht jetzt, wo er wusste, wohin er musste. Denn jetzt wusste er, wo er zu suchen hatte. Drei Tage waren vergangen. Drei Tage, an denen er kaum ein Auge zugetan hatte, ohne von dem verlassenen Haus und dem Mädchen zu träumen. Drei Tage, an denen er immer den Drang verspürt hatte, zu dem Haus zu fahren. Drei Tage ohne eine Pause. Nun konnte er nicht mehr. Er saß in seinem Auto, die Hände so fest ans Lenkrad geklammert, dass die Handknöchel weiß hervortraten. Die Sonne sank bereits, als er in eine kleine Zufahrt einbog. Schatten von Kiefern zogen sich über den hellen Kiesweg, der zum Haus führte, und er konnte die kleinen Steinchen unter den Rädern knirschen hören, als er anhielt. Es war kühl. Eine leichte Brise wehte durch die Bäume, ließ sie rascheln und es fröstelte ihn. Ein seltsames Gefühl der Vorfreude und der Angst befiel ihn. Was, wenn seine ganzen Träume nur Träume waren und es dieses Mädchen gar nicht gab? Was würde er dann tun? Er schüttelte den Kopf. Darüber konnte er sich auch später noch Gedanken machen. Schließlich zählte jetzt einzig und allein, in dieses Haus zu gehen und zu sehen, was ihn hierher gelockt hatte. Langsam, aber mit leicht federnden Schritten ging er auf das alte Haus zu. Sein Herz hämmerte, als er die zwei Stufen zur Veranda mit einem Sprung nahm und seine Hände schwitzten, als er vor dem Eingang stand und nach dem Türknauf griff. Er drehte ihn. Knarren. Die Tür schwang langsam auf, gab ihm die Möglichkeit, in das Innere des verlassenen Hauses zu schauen. Das Haus war alt und verfallen. Kaum ein Lichtstrahl drang durch die verdreckten Gläser. Verrottete Dielen knarrten auf, als er die leere Vorhalle betrat. Zu seiner Rechten konnte er ein angrenzendes Zimmer ausmachen, und ein wenig vor ihm zog sich eine morsche Treppe mit gesplittertem Geländer an der Wand entlang, die in den ersten Stock führte. Schlucken. Alles sah genauso aus wie in seinem Traum. Das konnte doch unmöglich ein Zufall sein. Er ging zur Treppe und nahm mit jedem Schritt zwei Stufen, um schneller oben, um schneller bei ihr sein zu können. Oben angekommen, wandte er sich nach links. Ein dunkler Gang lag vor ihm. Rechts und links sah er noch im schwachen Licht ein paar Türen und abgeblätterte Tapete, die in Fetzen von der Wand hingen. Langsam ging er weiter. Die Hände zu beiden Seiten ausgebreitet, um sich seinen Weg ertasten zu können. Dann plötzlich lief er gegen einen Widerstand. Sein Körper ruckte zurück und er wusste nicht, was geschehen war. Er streckte die Hände nach vorne und tastete. Was er berührte, war kalt und rau, wie Backsteine einer Mauer. Erneutes Schlucken. Er müsste doch eigentlich bei einer grünfarbigen Holztür sein. Er tastete weiter, hoffte, dass seine Hände, sein Tastsinn ihm nur einen Streich spielten. Doch dem war nicht so. Seine Finger fuhren über die kalte Oberfläche von Gestein. Da war keine Tür, kein Zimmer, das zu dem Mädchen führte, von dem er die ganze Zeit geträumt hatte. Schmerz. Es fühlte sich an, als würde etwas in ihm zerbrechen. Es fühlte sich an, als würde er in diesem Moment, in dem er herausgefunden hatte, dass er sich alles nur eingebildet hatte, an Sehnsucht vergehen. Er wollte doch dieses Mädchen retten, wollte sie beschützen und bei ihr sein. Doch dieses Mädchen existierte nicht. Sie war nie lebendig. Die Träume, die Nachricht, sie war nie real. Er fing an zu schluchzen. Tränen rannen über seine Wangen. Langsam drehte er sich weg. Und nun spürte er es. Zum ersten Mal, seit er hier war. Es war kalt. Es war eiskalt. Dies war kein Ort, an dem er jemanden finden konnte. Dies war ein einsamer, verlassener Ort. Einzig und allein die verlorenen Geister von Verstorbenen würden sich hier sammeln, um hier etwas zu suchen. Er senkte den Kopf, beruhigte sich langsam wieder. Was hatte ihn bloß dazu gebracht, hierher zu kommen? Er wusste es nicht mehr. Da waren die Träume und das Mädchen. Und sie riefen und lockten ihn. Doch er schüttelte den Kopf. Es machte keinen Sinn, darüber nachzudenken. Immerhin war hier nichts. Nur ein verlassenes, heruntergekommenes Haus und eine Backsteinmauer. Gesang. Er hielt inne. Eine dünne und leise Stimme drang an sein Ohr. Er konnte ganz deutlich die Stimme des kleinen Mädchens hören. Träumte er wieder? Von neuem erwachte in ihm die Sehnsucht und er drehte sich wieder zur Mauer, ging ganz nah heran und legte sein Ohr gegen die Steine. Und er konnte sie hören. Leise wispernd, aber deutlich und klar. Sie rief nach ihm. Sie bat ihn um Hilfe, bat ihn, sie zu befreien. Dann hörte er ein Knacken. Ein Lichtstrahl fiel durch ein Loch in der Backsteinmauer und mit einem Mal fielen die roten Steine zu Boden. Er sprang zurück. Sein Herz hämmerte und als er aufsah, sah er den Raum, von dem er die ganze Zeit geträumt hatte. Ein kalter Schauer lief seinen Rücken hinab. Die Dielen ächzten unter seinem Gewicht auf. Schlucken. Nach so langer Zeit hatte er endlich das Zimmer gefunden, aber das Mädchen war nicht da. Trostlos fielen die letzten Sonnenstrahlen des Tages durch die verdreckten Fenster und beschienen das verlassene Zimmer. Und sie war nicht da. Er fühlte sich einsam und ausgelaugt. Wo war sie? Musste er nun aufgeben und gehen? Langsam setzte er sich auf das von Motten zerfressene Gitterbett. Er brauchte etwas Ruhe und Zeit, um wieder klar zu werden. Um herauszufinden, ob dies nur einer seiner Träume war oder doch der Realität entsprach. Doch dann hörte er es wieder. Die leise Stimme, die dieses seltsame Lied sang, das in ihm die Sehnsucht weckte. Er stand auf, folgte der Musik, ließ sich von ihr leiten, bis er vor zwei großen Holztüren stand, die zu einem großen Kleiderschrank gehörten. Schlucken. Er spürte wieder, wie schnell sein Herz schlug, spürte, wie aufgeregt er wurde und die steigende Angst, enttäuscht zu werden. Aber er musste es wissen. Musste wissen, ob er das Mädchen endlich finden würde, ob er es retten konnte. Seine Fingerspitzen berührten leicht die Tür und es war, als würde ein Blitz in ihn fahren. Die beiden Türen schwangen auf und sein Herz setzte einen Moment aus, als er sie erblickte. Ihre Haare waren schwarz und hingen nur noch in einzelnen Strähnen vom Schädel. Ihr Körper war nur noch ein Skelett, bekleidet mit alten, zerrissenen Kleidern und Fleisch, das in verrotteten Fetzen vom Knochen hing. Ein fauliger, übelkeiterregender Geruch stieg aus dem Wandschrank zu ihm hoch und ihm wurde schlecht. Er wollte sich wegdrehen, wollte wegschauen, doch er konnte nicht. Er musste sie sehen, musste sehen, was mit ihr passiert war. Bilder rollten über ihn hinweg, Bilder der Vergangenheit. Er sah das Mädchen, wie sie leise in ihrem Zimmer vor sich hinsang. Ein Kuscheltier in ihren Armen, sitzend auf dem alten Bett. Er sah, wie die Eltern des Mädchens auf einmal zu ihr ins Zimmer kamen und sie anschrien. Sah, wie das Mädchen weinte und geschlagen wurde. Sah Wut und Hass und Angst. Er sah, dass das Mädchen Angst hatte, als sie von dem Mann an den Haaren gepackt und zu dem Wandschrank gezogen wurde. Er sah, wie der Mann dem Mädchen die Schlinge um den Hals legte und daran zog. Er sah sie weinen und wollte flehen. Er sah, wie das Mädchen mit ihrem letzten Atemzug um Vergebung bettelte. Doch es half nichts. Es half alles nichts. Und er konnte nichts dagegen tun. Und tobte.

vergessen und hoffte, dass er nie wieder von diesem Mädchen oder dem Haus träumen würde. Halb verdammte er das Haus und das Mädchen. Warum ausgerechnet er? Er wollte helfen und nicht zusehen müssen, wie jemand starb. Kichern. Er hielt inne. Hatte er gerade gehört, wie das Mädchen gelacht hatte? Aber das konnte nicht sein. Angst befiel seinen Körper und er hatte das Gefühl, sich nicht mehr bewegen zu können. Er zitterte. Es fühlte sich an, als wäre jede Faser seines Körpers betäubt. Als wäre er nicht mehr Herr über sich selbst. Schlanke, knochige Finger umklammerten plötzlich seinen Oberarm und er spürte, wie sie ihn zogen. Immer näher zum Schrank. Er versuchte, sich zu wehren. Versuchte, dagegen anzukämpfen. Doch er konnte nicht. Immer mehr wurde er zum Schrank gezogen. Der faule Geruch wurde immer stärker. Die Dunkelheit nahm zu. Und er hörte sie lachen und weinen. Hörte, wie sie ihn anschrie und zu sich lockte. Sie wollte ihn. Wollte, dass er bei ihr blieb. Dass er ihr Schicksal mit ihr teilte. Die Dunkelheit nahm zu. Ihr Kichern und Lachen wurde lauter. Und dann wurde alles

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Wie von einem gewaltigen Magneten angezogen, jagten dicke, regenschwangere Wolkengebilde über den schwarzen Nachthimmel. Bösartiges Gebrüll böiger Windstöße ließ das Geflüster der Nacht, das die Menschen sonst in sanfte Träume wiegte, verstummen. In dieser Nacht würden keine goldbespannten, süßen Träume geträumt werden. Im Gegenteil. Heute würden Albträume aus den Nebeln der Seele auftauchen, deren Ende erst der neu anbrechende Morgen bringen würde. Selbst der Mond verbarg sein Gesicht hinter einzelnen, wild vorüberfliegenden Wolkenfetzen, so als wollte er mit der Schicksalhaftigkeit dieser Nacht nichts zu tun haben. Vielleicht sah ja auch er das, was besonders empfindsame Wesenheiten zu registrieren vermochten, dass in jenen Stunden nicht der Pol des Friedens die Natur regierte, sondern eine andere, ebenso geheimnisvolle wie kraftvolle Macht versuchte, die Herrschaft über Mensch und Tier an sich zu reißen. Eine Macht, die normalerweise im Verborgenen versteckt lag und ihren Einfluss nur hin

wieder geltend machte. Was sie erwirkte, erkannten jedoch selbst die Empfindsamsten unter den Empfindsamen nicht. Ihr Wirkungsfeld lag unantastbar im Schatten alles Bestehenden, scheinbar unerreichbar für alles Irdische. Diese Kraft übte Einfluss auf alles aus, legte sich wie ein Schatten über die Erde. Wie, wann und warum die kraftvolle Macht die Oberhand zu gewinnen versuchte, blieb seit jeher unerforschlich. Und doch, ein kleines Stück, gleichsam der Spitze eines Eisberges, offenbarte sich immer wieder. Immer wieder. Längst verarbeitet und vergessen geglaubtes Gedankengut zum Beispiel förderte sie mit ihren riesigen Tentakeln an den Tag. Gedanken, die unruhig und rastlos werden ließen. Schlechtes Gedankengut, zur Auslöschung verdammt. Sie glich also einer Kraft, die den Bäumen erbarmungslos Blätter und Früchte ihr Lebenselixier entriss und achtlos in die Weite der Erde trieb, dem Tode entgegen. Einer Kraft glich sie, die Tiere instinktiv als Gefahr wahrnahmen, woraufhin sie sich schleunigst in die Tiefen ihrer wärmenden, schutzspendenden Bauten oder Nester zurückzogen, um zitternd auszuharren, bis der Morgen anbräche. Wie sie zu besiegen sei, wusste nur Gott alleine, der sich in solchen Nächten zurückzuhalten pflegte, um zu beobachten, was seine Kinder im Laufe der Jahrtausende gelernt hatten. Denn jene machtvolle Kraft konnte sogar menschliche Wesen dazu veranlassen, Dinge zu tun, deren bloße Theorie ihnen im allwissenden Schein der Sonne wirr oder wahnwitzig erschienen wäre. Mancher jedoch, und dies scheint eine goldene Regel des Lebens zu sein, muss entgegen aller Gesetzmäßigkeiten manches tun, um im Tanz des Bestehens nicht aus dem Rhythmus zu kommen, zu straucheln und im Fall das Ende des eigenen Seins erkennen zu müssen. Durch ein Grollen aus tiefem, jugendlichem Schlaf geweckt, schreckte sie für einen Moment völlig orientierungslos aus der Geborgenheit ihrer weichen Kissen auf. Sofort hellwach setzte sie sich kerzengerade auf und zog die Knie eng an ihren Körper heran, um ihre eigene Körperwärme nicht an die Kälte des Raumes abgeben zu müssen. Verwirrt blickte sie sich um. Wo befand sie sich? Sie benötigte einige Sekunden, um Ordnung in ihre momentan wild verstreuten Gedanken zu bringen, doch dann erhoben sich die kurzzeitig verschütteten Informationen aus dem Sumpf des Vergessens heraus und ergaben wieder Sinn. Sie erkannte das vom unregelmäßigen Schein des Mondes nur spärlich beleuchtete Zimmer, in dem sie bis eben friedlich geruht hatte. Sie befand sich im Ferienhaus, das sie zusammen mit ihren Eltern und ihren Geschwistern traditionsgemäß jeden Sommer bewohnte. Ebenso wie all die Jahre zuvor bereitete ihr der dreiwöchige Aufenthalt viel Freude, und doch, dieses Jahr schien eine seltsame Art der Unruhe in ihrem Inneren zu wüten, deren Herkunft sie nur sehr verschwommen deuten konnte und die sie ein wenig um die unbeschwerte Urlaubsfreude betrog. Jedoch verspürte sie keinerlei Lust, sich mit der seltsamen Unruhe auseinanderzusetzen. Sie hatte Urlaub und wollte denselben auch genießen, nichts weiter. Seufzend verschränkte sie die Arme hinter dem Kopf und blickte zur Decke. Im Laufe ihres bisher kurzen Lebens hatte sie sich die zweifelhafte Taktik zu eigen gemacht, negative Ereignisse rigoros in die hintersten Winkel ihres Denkens zu verbannen, um sich möglichst wenig damit auseinandersetzen zu müssen. So, glaubte sie, bliebe ihr eine geistige Konfrontation mit dem jeweiligen Problem weitgehend erspart, was ihr eigentlich zu einem möglichst ruhigen Leben verhelfen müsste. Manchmal ging diese Rechnung auf,
Manches Mal jedoch, wenn wieder einmal ein solches Ereignis über sie hereingebrochen war, mit dem sie nur schwer fertig werden konnte, funktionierte diese Verbannung aus dem aktiven Gedächtnis nur teilweise oder bestenfalls unvollständig. Trat ein solcher Fall ein, konnte es geschehen, dass sich plötzlich und ohne jede Vorwarnung ein Fetzen einer Gedankenreihe in ihr Denken einschlich, um gleich darauf wieder zu verschwinden. Der Fetzen gestaltete sich meist zu kurz, um einen konkreten Inhalt in sich tragen zu können, dennoch brannte er innerhalb der Sekunden, während denen er währte, ein Bild in ihr Gedächtnis ein, das alte Wunden aufriss und gleichsam einer eisigen Hand ihr Herz zu zerquetschen drohte. Diese Fetzen beinhalteten Gedanken aus vergangenen, oft verdrängten Zeiten. Negatives Gedankengut, welches eigentlich zur Auslöschung bestimmt war, sich aber als zu mächtig gebärdete, um es mit der Walze des Vergessens dem Erdboden gleich machen zu können. Dies alles jedoch wagte das Mädchen niemals einzugestehen und am wenigsten sich selbst. Um sich die Zeit bis zum erneuten Einschlafen ein wenig zu vertreiben, griff sie mit der einen Hand zu dem dicken Schmöker, der sich im Halbdunkel undeutlich auf dem Nachttisch abzeichnete, während die andere Hand nach dem Schalter ihrer Leselampe fahndete. Gerade hatte sie diese aufgespürt, als es erneut in der Ferne grollte, was den veralteten Fensterrahmen zu gespenstischem Klappern veranlasste. Gleich darauf erhellte ein Blitz das gesamte Zimmer und ließ es einen Augenblick lang taghell erscheinen. Von ihrem Vorhaben, das Licht anzuknipsen, abgebracht, hielt sie einen Moment im Dunkeln inne. Draußen musste sich ja in Kürze ein gewaltiges Spektakel abspielen. Das kräftige Donnergemurmel und der viel geästete Blitz ließen vermuten, dass sich das heranziehende Gewitter in unmittelbarer Nähe befand. Bald würde Regen einsetzen. Neugierig geworden, schüttelte sie sich den letzten Schlaf aus ihren müden Knochen und tappte auf nackten Füßen zum Fenster, das ihrem Bett gegenüber lag. Ein weiterer Donnerschlag ließ den klapprigen Fensterrahmen erneut erzittern. Er quietschte, nervenzermürbend. Mit einer ungeduldigen Handbewegung schlug das Mädchen auf den Rahmen und brachte ihn somit samt der Gardine, die bei jedem Windstoß gespenstisch geraschelt hatte, zum Schweigen. Dann schwang sie sich auf die breite Fensterbank, um nach draußen zu spähen. Als sie jedoch das Bild erblickte, das sich hier draußen bot, stockte ihr der Atem. Unwillkürlich sackte sie tiefer in sich zusammen. Die Szenerie im Freien glich den Vorstellungen, die man sich im Allgemeinen vom jüngsten Gericht machte. Ein Wind, einem Orkan gleich, fegte über die dem Haus angrenzende Wiese hinweg und riss alles mit, was sich über die Sommerwochen auf ihr angesammelt hatte. Vom Erdreich abgelöste Teile eines Moosbettes, erstes Laub, leichte Stöcke, ja sogar ihr Volleyball trieb wie ein führerloses Schiff über die Wiese in den nahegelegenen Wald, dessen hochgewachsene Tannen sich im Sturm fast bis zur Erde neigten, so als würden sie von der Hand eines Riesen zum Bogen gespannt. Blätter wurden gewaltsam aufgewirbelt und flogen ziellos durch die Luft. Fasziniert blickte das Mädchen einem einzelnen Blatt nach, das sich vor einigen Sekunden vom Boden erhoben hatte, jetzt aber schon fast nicht mehr zu sehen war. Was mochte ein solches Blatt, das unweigerlich dem Tod entgegentrieb, empfinden? Gesetzt den Fall, es trüge Gefühle in sich. Ein entferntes Krachen holte sie wieder in die Realität zurück. Im Wald war es wohl einem Baum nicht gelungen, dem Orkan standzuhalten, und er war in der Mitte entzweigebrochen. Wie viele Tiere, die sich schutzsuchend unter ihm verkrochen hatten, hatte er wohl mit in den Tod gerissen. Ein gewaltiger Donnerschlag folgte, in Lautstärke und Länge wesentlich kraftvoller als die vergangenen. Mehrere Eulen flogen erschreckt und momentan orientierungslos auf, wurden sofort erbarmungslos vom Wind erfasst und fortgetragen. Sonst war weit und breit kein Tier zu erblicken. Sie schienen sich wohl alle in ihre Bauten verkrochen zu haben.
in Sicherheit. Wild trieben die Wolkenfelder über das Ferienhaus hinweg. Den Vollmond versteckten sie gänzlich. Nun würde der Regen, der das Bild des Weltuntergangs perfekt machen würde, sicherlich nicht mehr lange auf sich warten lassen. Umstürzende Bäume, orkanartige Windstöße, flüchtende Tiere. Konnte dies etwas Gutes verheißen? Sie bezweifelte es. Wie zur Bestätigung ihrer Befürchtungen zog sich ein Blitz quer über den Himmel und tauchte die gesamte Szenerie in ein bleiches, sofort wieder ersterbendes Licht. Fröstelnd zog sie die Ärmel ihres weiten Pyjamas ein Stückchen weiter hinunter, um ihre Hände darin verbergen zu können. Für ihren Geschmack hatte sie genug gesehen. Sie verspürte einen irrationalen Anflug von Mitleid für die gebeutelte Natur vor ihrem Fenster und wollte sich deshalb abwenden, um das Elend nicht weiter ansehen zu müssen. Gerade als sie vom Fenstersims herabgleiten wollte, um ihre inzwischen zu Eisklötzen gefrorenen Füße wieder in ihr warmes Bett zu verfrachten, geschah etwas. Ihre Hände begannen unkontrolliert zu zittern, denn laut und deutlich vernahm sie scheinbar direkt neben ihrem Ohr befindlich eine Stimme. Komm heraus. Mit einer wilden Bewegung drehte sie sich in die Richtung, aus der sie glaubte, die Stimme gehört zu haben, entdeckte aber nichts Verdächtiges. Alles in ihrem Zimmer erschien ihr wie üblich. Sie musste sich getäuscht haben. Wahrscheinlich hatte ihr übermüdeter Geist ihrer Fantasie nur einen Streich gespielt. Ja, so musste es abgelaufen sein. Kein Grund zur Panik. Doch als sie ihren Weg zurück in ihr Bett fortsetzen wollte, in welchem sie hoffte, Zuflucht und Schlaf zu finden, wurde sie erneut wüst von einem furchtbaren Geräusch zurückgehalten. Im ersten Moment hielt sie es für einen grässlich laut grollenden Donner in unmittelbarer Nähe, erkannte aber nach einigen Sekunden mit vor Entsetzen geweiteten Augen, dass es sich keineswegs nur um einen Donner handelte. Die Natur draußen vor ihrem Fenster schien Gestalt angenommen zu haben, denn der machtvolle Donner sprach zu ihr. Mit halb geöffnetem Mund, schreckensweiten Augen und leichenblassen Wangen stand sie auf dem kalten Teppichboden ihres Zimmers und blickte nach draußen, unfähig, auch nur den kleinen Finger zu rühren. Immer fordernder drang der Befehl des Donners an ihr Ohr und löste sich allmählich in bedeutungsloses Wortwerk auf, gleich einer Gebetsmühle, die fortwährend dieselben Worte aus ihrem Inneren sandte. Plötzlich jedoch schien das Donnergrollen immer leiser zu werden. Zuerst glaubte das Mädchen, die Natur entzaubere sich und ließe von ihr ab und wollte schon aufatmen, als sie mit Schrecken erkennen musste, dass sie im Begriff stand, die Besinnung zu verlieren. »Oh mein Gott«, dachte sie von wilder Panik ergriffen, »ich darf nicht ohnmächtig werden. Wer weiß, ob ich jemals wieder aufwache.« Mit der festen Entschlossenheit, sich bei Bewusstsein zu halten, begann sie mit lauter Kehle zu schreien, um die anderen aufzuwecken. Doch was sich in ihrem Geist wie ein laut gellender, endlos langer Schrei anhörte, gebärdete sich in der Realität als armseliges Schluchzen, das ein neugeborenes Kätzchen mühelos übertönt hätte. Ohne Zweifel, ihre Kraftreserven neigten sich dem Ende zu. Ohne es recht zu bemerken, verschwand erst die Farbe aus ihrem räumlichen Sehen, dann verschwamm alles vor ihren Augen. Eine Ohnmacht kam unweigerlich auf sie zu, mit einem Mal jedoch beendete das Mädchen ihre Abwehr gegen dieselbe, ja, sehnte sie beinahe herbei. Hierin würde sie Ruhe finden und bräuchte sich über nichts mehr Gedanken zu machen. Nur noch aus weiter Ferne hörte sie die bedrohlichen Worte des Donners. Es schien ihr jetzt fast unwirklich und ihre Angst wich. In ihrem Ohr setzte ein leichtes Summen ein,